Ebert vom Internationalen Bund Südwest kümmert sich mit seinem Team um viele Einrichtungen, unter anderem in Germersheim und in Wörth. Und wir sprechen gleich über seine Wünsche, über seinen Job und über die Pläne. Jetzt bei mir.

0: Ich habe heute einen Gast, der sich unglaublich engagiert für Kinder, für Jugendliche, für Menschen, ja, die wir brauchen in der Gesellschaft und die er motiviert. Karim ist bei mir, Karim Eibert. Er ist vom Internationalen Bund Südwest und wir sprechen heute ja, über sein Engagement und sein Team. Karim, schön, dass es geklappt hat. Hallo. Ja,
1: vielen herzlichen Dank für die Einladung.
0: Sehe ich auch ein bisschen stellvertretend für eine ganze Personengruppe, die in diesen Berufen arbeitet. Denn ja, wir sind gerade wieder in Diskussionen, ne? Wie sehen die Finanzen der Städte aus, wie sehen die Finanzen im Land aus, im Bund. Und auch darüber wollen wir heute sprechen, Karim. Du bist ja mit ganz frischen Eindrücken zurückgekommen, hast du mir gerade berichtet. Ihr hattet Tag der offenen Tür.
1: Wir haben am Samstag haben wir den Tag.
0: Tag der offenen Tür. Ja. Den hast du vorbereitet und hast du so eine erste Begegnung gehabt, die auch so zeigt, ja, es gibt manchmal auch Schwierigkeiten. Bericht uns das doch mal.
1: Ja, es war eine sehr befremdliche Situation, die ich erleben durfte. Wir hatten die Generalprobe gemacht, aufgebaut für den Tag der offenen Tür, alles nochmal geprüft, ein bisschen sauber gemacht und da lief ein älterer Herr vorbei, sehr interessiert an der Szene und ich dachte mir, ich trete ihm freundlich entgegen, vielleicht hat er Interesse daran zu erfahren, was wir denn hier so machen. Und dann hat er mir entgegnet, ihn interessiert eigentlich nur, wie viel unserer Steuergelder für, Entschuldigung, aber ich zitiere, für diese Drecks ausländischen Jugendlichen ausgegeben werden. Und es war so ein Moment, ja, da habe ich ein bisschen sprachlos gemacht. Trotzdem, als Einrichtungsleiter lasse ich mich nicht auf solche Konflikte ein. Habe ihm dann versucht zu erklären, dass der Raum für junge Menschen sehr wichtig ist. Wir sehr viele Jugendliche am Abend haben, 40 bis 50. Und dann hat er mir erwidert, das interessiert ihn eigentlich gar nicht. Und es wird der Zeitpunkt kommen, an dem Leute wie ich, hat auf mich gezeigt, hier in diesem Land nichts mehr zu suchen haben. Und das war dann der Moment, wo ich wirklich sprachlos war, was eher selten nur der Fall ist. Und das hat mir gezeigt, dass sehr viel Hass in der Gesellschaft ist. Weil das war nicht nur Abneigung, sondern man hat Hass gespürt. Und das macht traurig.
0: Und Hass kann man ganz schwer entgegnen, eigentlich nur mit Liebe und Zuneigung, aber man kann mit Argumenten den Menschen begegnen, denen man erklären muss, wie wichtig diese Arbeit ist. Und dazu soll auch heute unsere Begegnung dienen, Karim. Ich freue mich auf das kommende Gespräch. Wir wollen dich persönlich kennenlernen. Die 10 Fragen sind immer identisch. Dein Sternzeichen?
1: Skorpion.
0: Verliebt, verlobt oder verheiratet?
1: Über beide Ohren verliebt und das seit 7 Jahren.
0: Wunderbar. Deine Lieblingsfarbe?
1: Grün.
0: Habt ihr ein Haustier?
1: Ja, wir haben so einen kleinen Zottelbock, Lisa, eine Katze, die wir aus prekären Verhältnissen rausgeholt haben. Selten ein fauleres Tier erlebt, aber wir lieben sie.
0: Aus prekären Verhältnissen rausgeholt. Du bleibst deiner Rolle treu sozusagen, ja?
1: Ja, da war meine bessere Hälfte auch eine Triebfeder, muss ich sagen. Aber
0: Welches Poster hing in deinem Jugendzimmer, Karim?
1: Boah, Roxette, tatsächlich Roxette.
0: Okay, ja. Ein bisschen eine Jugendsünde. Dein erstes Vorbild?
1: Da hadere ich ein bisschen. Also ich finde, meine Eltern sind ganz tolle Vorbilder für mich gewesen. Aber es gab auch in Mannheim, das war so die Region, wo ich als junger Mensch viele erste Versuche gemacht habe, da gab es einen DJ Jonathan. Und den fand ich unheimlich spannend und toll.
0: Also DJ Jonathan, wenn du zuhörst, du warst Karims Vorbild. Erste selbstgekaufte CD?
1: Schallplatte? Ich bin Vinylsammler, ja. Das war Formel 1 Hits, das war ein Sampler.
0: Kenn ich noch, Stephanie Tücking hat moderiert, ne?
1: Genau, richtig. Ja, und da war von Miami Vice das Titelthema drauf und von Phil Collins, In the Air Tonight. Und das waren zwei Songs, die ich sehr gerne hatte. Und deswegen habe ich das als meine erste Schallplatte auserkoren.
0: In the Air Tonight, das ist irgendwie das längste Schlagzeug-Intro aller Zeiten. Das ist großartig. Welches Buch hast du zuletzt gelesen, Karim?
1: Der Splitter im Auge Gottes von Larry Nevis. Das ist ein Science-Fiction-Roman von 1974, der so ein bisschen zeigt, wie man mit dem Anderartigen umgehen kann oder dem Andersartigen.
0: Und viel, viel Prophetisches dabei wahrscheinlich.
1: Ganz tolles Buch, kann ich nur empfehlen.
0: Dein Lieblingsurlaubsziel?
1: Da gibt es mehrere, aber in letzter Zeit habe ich mich ein bisschen auf Teneriffa eingeschossen, den Norden Teneriffas. Ich mag

0: Das Wandern, ich mag die Ruhe dort, also sehr schön.
1: Kann man schön auf den Vulkan hoch, aber genau, der Idee, wunderbar. Hausmannskost oder Gourmet-Tempel, wie bist du unterwegs?
0: Absoluter Hausmannskostfreund, ja, doch, hatte auch das Vergnügen, meine Mutter kocht sehr gerne, mein Papa hat auch sehr viel gekocht und ich habe von beiden Welten immer ganz viel mitbekommen, aber Hausmannskost, ja.
1: Ich will nochmal bei dir bleiben, du hast es vorhin, du hast die Eingangsgeschichte erzählt. Ja, die einen schockiert, vielleicht auch gar nicht mehr so schockiert, weil es leider in vielen Bereichen Alltag geworden ist. Und am Schluss dieser Mann, der auf dich dann auch gezeigt hat und gesagt hat, Leute wie du, aber du bist in Deutschland geboren, Corwin.
0: Richtig.
1: Ja. Erzähl mal ein bisschen die Geschichte der Familie.
0: Mein Papa ist Mitte der 70er Jahre nach Deutschland gekommen. Da gab es diese Unterstützungssysteme noch nicht. Hat meine Mutter dann als Ehefrau auserkoren, hat sehr stark um sie kämpfen müssen.
1: Aus welchem Land ist Papa gekommen?
0: Papa ist aus Ägypten gekommen.
1: Aus Ägypten gekommen.
0: Und meine Mutter ist deutsch. Und ich bin deutsch sozialisiert worden. Mein Freundeskreis war deutsch. Das ist meine Muttersprache. Und ich hatte nie den Blick auf mich selbst als Ausländer.
1: Genau.
0: Von innen heraus habe ich mich immer als Teil der Gesellschaft gesehen. Wenn das anders war, habe ich das von anderen gespiegelt bekommen. Und schon ein Prozess gewesen, das zu begreifen. Als Kind begreift man das nicht so gut. Als junger Mensch macht man sich mehr Gedanken. Und als Adoleszenter oder Erwachsener kann man es dann reflektieren, ja, kann das in Relation setzen. Und ja, das war so mein Werdegang in dieser Gesellschaft.
1: Ja. Du hast dann vielleicht auch manchmal Situationen erlebt, die du jetzt aktuell wieder erlebt hast. Ist dieser Entschluss, soziale Arbeit zu studieren, in diesen Bereich zu gehen, ist der auch ein bisschen gereift über die eigenen Erfahrungen?
0: Vielleicht unterschwellig. Der Motivator, in die soziale Arbeit zu gehen, also das Pädagogikstudium anzugehen, war eher die Erfahrung mit Kindern und Jugendlichen. Weil ich bin in einer Honorartätigkeit, eher so eine Art Nebenjob da reingerutscht und habe gemerkt, dass mir Menschen ganz gut liegen, dass mir die Kommunikation liegt und ich wollte mich eigentlich immer in der Wirtschaft sehen. Ich habe mich immer mit einem Porsche rumfahren sehen und mit Schlips, ja. Und habe dann gemerkt, das macht mir viel, viel mehr Spaß. Ich habe eine kaufmännische Ausbildung gemacht, habe dann auch ein bisschen Wirtschaft studiert. Und während dem Wirtschaftsstudium bin ich eben in diese Jugendeinrichtung gekommen und habe dann relativ schnell umgeschwenkt. Und bereue es, außer am ersten des Monats, keine Sekunde. Ja.
1: Ich glaube, die Menschen, die mit dir arbeiten, bereuen es auch nicht. Und der Wert für die Gesellschaft ist eigentlich so hoch, dass du eigentlich auch einen Porsche verdient hättest. Wie siehst du dich denn akzeptiert, auch im Ranking dessen, wie diese Berufe akzeptiert sind, auch in der Bezahlung? Ich kriege das ganz oft mit. Wir haben sehr viele Freundinnen und Freunde im Bekanntenkreis, die sagen, fantastischer Job, wir rackern uns ab, viele Überstunden und trotzdem glauben wir, dass das, wie das Bezahlsystem für diese Berufe ist, nicht so optimal ist. Was sagst du dazu?
0: Da bin ich schon bei dir. Also es gibt die Professionsdebatte. Es gibt klassische Professionen, die besonders gut bezahlt werden. Das ist im Bereich der Juristik, es ist im Bereich der Medizin und im Bereich der Religion, weil das schützenswerte Berufe sind. Die haben einen gesellschaftlichen Auftrag und ein politisches Mandat. Und wenn man, ich sag mal, diese Maßstäbe anlegt an die soziale Arbeit, sind wir eben im gleichen Bereich.
1: Ja.
0: Wir haben einen politischen Auftrag und oder ein politisches Mandat und einen gesellschaftlichen Auftrag, definitiv. Und deswegen denke ich, dass man da nachschärfen müsste. Gleichwohl weiß ich, dass Finanzen endlich sind. Aber irgendwo in diesem Spannungsverhältnis muss man mal auf eine Lösung kommen, wo die Menschen, die Tag für Tag von morgens bis abends für diese anderen Menschen, die Hilfe brauchen, Unterstützung brauchen, da sind, auch so entlohnt werden, wie es rechtmäßig wäre.
1: Und Carmen, es ist ja auch so, dass die Arbeit, die ihr tätigt, Menschen die Chance gibt, zurückzukommen in die Gesellschaft, an der Gesellschaft teilzunehmen. Und am Ende ist es dann doch auch ein monetärer Wert. Das muss man ja schon ansprechen.
0: Auf jeden Fall. Das Problem ist ein bisschen auf landespolitischer Ebene, kommunalpolitischer Ebene, dass man das in Legislaturperioden sehr schwer darstellen kann. Die Hilfe am Menschen ist ein Reifeprozess, das dauert, bis man Ergebnisse sehen kann. Und ich verstehe, dass man Maßgaben braucht oder Messzahlen braucht, um das darzustellen. Aber die Arbeit, die wir machen, ist unglaublich wertvoll und trägt eben viel, viel später erst Früchte oft. Und das schützt auch die Gesellschaft vor zu hohen Kosten. Ja. Jeder Mensch, den wir aus den Hilfesystemen herausholen oder fernhalten, kostet oder spart uns als Gesellschaft unglaublich viel Geld. Also wir sprechen hier über mehrere hunderttausend Euro im Laufe eines Lebens. Mhm. Das möchten Entscheider ungern hören. Mhm.

0: Aber wir wissen, dass es so ist.
1: Fass mal den Begriff ein bisschen offene Jugendarbeit. Was bietet ihr alles an?
0: Ja, also sehr weitläufig, da könnte ich jetzt ausholen. Mhm. Vielleicht in a nutshell, ganz kurz, offene Kinder- und Jugendarbeit positioniert sich zwischen Regelsystemen. Mhm. Also einmal dem Regelsystem Schule und einmal dem Regelsystem Elternhaus. Mhm. Und wir versuchen einen Raum zu bieten, der für freie Entfaltung der jungen Menschen steht, aber auch einen sozialen Treffpunkt bietet. Mhm. Und wir als Pädagogen versuchen, Vorbilder zu sein, versuchen jungen Menschen vielleicht neue Perspektiven oder Impulse zu bieten oder auch einfach nur ein offenes Ohr zu haben, sie festzuhalten, wenn sie das brauchen. Ne? Und ich finde es auch immer ganz toll, wenn die Jugendeinrichtungen nicht ganz so hochfrequentiert sind, weil das gibt uns die Möglichkeit, in engere Bindungsarbeit zu gehen. Und da kommen wir tatsächlich auch an Kasus Knaxus, weil wir immer an Kennzahlen gemessen werden. Wie viele Jugendliche waren da? Mhm. Ja, wie viele neue Jugendliche waren da? Was ist der Median von dem Ganzen?
1: Aber wenn ein Jugendlicher da war, den du über viele Jahre begleitest und die Erfolge siehst, das ist dann oft wertvoller als 20 da zu haben und nichts kommt rüber. Lass mich noch auf einen Punkt eingehen, ja, zwischen Schule und Elternhaus. Schule zu ersetzen könnte schwer sein, aber wie viel Elternhaus müsst ihr manchmal ersetzen?
0: Das wird immer mehr. Mhm. Also das ist ein Entwicklungstrend. Mhm. Wir merken das. Viele Kinder kommen aus prekären Situationen. Mhm. Die Eltern sind teilweise überfordert. Wir dürfen nicht vergessen, dass wir auch die Corona-Pandemie vor nicht allzu langer Zeit
1: hatten. Kommen wir später auf jeden Fall auch noch dazu. Mhm.
0: Und wir merken, dass wir viele Funktionen mit übernehmen. Mhm. So wie auch die Schulsozialarbeiten. Mhm. Also auch die Pädagoginnen, die an den Schulen mithelfen, dieses System mitstützen, die übernehmen viel mehr Sozialisationsarbeit, als es vielleicht vor 20 Jahren noch der Fall war.
1: Und Hilfestellungen fürs Leben werden auch gegeben, auch dazu später noch mehr. Wir gehen auf Corona noch ein, wir gehen auf diese Hilfestellung ein, aber gleich bist du dran bei Entweder oder. Das ist das Glas mit den Fragen, für die ich nichts kann. Mhm. Die Redaktion hat sich das ausgedacht, nicht speziell für dich, sondern für alle Gäste. Du darfst deine Frage, deine erste selbst ziehen, mir überreichen und dann musst du dich für eine Antwort entscheiden. Bitte, Karl. So, ich danke dir.
0: Das waren zwei.
1: So, entweder oder. Entweder kochen oder Essen bestellen.
0: Definitiv kochen.
1: Du hast vorhin gesagt, Hausmannskost. Mhm. Gibt es auch so ein Gericht aus der alten Heimat der Eltern, das du zu Hause kochst?
0: Lammkotelett hat mich immer ein bisschen begleitet. Ja. Aber ich mag auch den rheinischen Sauerbraten mit Spätzle. Also ich bin da sehr offen.
1: Ja. Alles dabei. Zweite Frage für dich, Karl. Die zweite Entweder-Oder-Frage lautet, entweder in der Stadt oder auf dem Land leben.
0: Boah, in between, also irgendwie zwischendrin. Eher so ein bisschen außerhalb des Trubels leben, aber nah an der Stadt sein, um den Trubel mitbekommen zu können.
1: Ja. Ja, die Ecke Ludwigshafen, wo du zu Hause bist, ist auf Stadt, aber die Pfalz ist wunderschön.
0: Ja, aber wenn ich mich für eins entscheiden müsste, dann würde ich sagen Land.
1: Wir sind schon eingegangen auf euer Jahr, dieses Verhältnis zwischen Schule und Elternhaus. Lass mich noch auf die Hilfestellungen eingehen, weil es ist schon für einen Schüler, für eine Schülerin manchmal schwierig, im normalen Curriculum der Schule wirklich Hilfestellung fürs Leben zu bekommen. Ich glaube, bei euren Kids und Jugendlichen könnte es noch schwerer sein. Wie viel Hilfestellung, um ins Leben zu kommen, müsst ihr geben?
0: Es kommt immer ein bisschen auf die Bedarfe an. Also wir haben Kinder, die wirklich nur einen Raum brauchen, wo sie sich zurückziehen können. Mhm. Wir haben aber auch Kinder, wo wir spüren, dass da sehr viel Unsicherheit da ist. Die Probleme werden multidimensionaler im Vergleich zu damals. Mhm. Und wir haben jetzt auch noch einen aufsuchenden jungen Sozialarbeiter mit ins Boot geholt. Mhm. Also in Wörth hatten wir schon lange einen, den Herrn Haas und den Herrn Czoric haben wir jetzt in Germersheim mit dazu genommen. Und das ist nochmal so ein Brückenschlag, weil wir da nochmal außerhalb des Jugendzentrums nochmal Hilfestellung geben können. Mhm. Ich glaube, das wird immer mehr. Mhm. Es geht oft um berufliche Orientierung. Mhm. Es geht oft um Hilflosigkeit. Mhm. Zu Corona kommen wir ja noch. Mhm. Es hat mit Nähe und Distanz zu tun, mit Vereinsamung. Das sind alles so Themen, wo wir versuchen, in die Bresche zu springen und eine Schulter zu bieten.
1: Viel Angebot, auch Ausflüge zu machen, sich zu begegnen, beieinander zu sein. Bewegungsräume schaffen nach Corona. War sicherlich ein absoluter Hauptjob für euch, denn die Kinder, eine ganze Generation, wurde plötzlich auf Distanz getrimmt. Mhm. Wie viel Arbeit hat euch das gemacht und ist es heute noch da und hat heute noch Folgen für euch?
0: Auf jeden Fall. Ich glaube, das wird uns auch noch eine ganz lange Zeit begleiten. Mhm. Wir haben während Corona war es auch für uns Pädagogen eine sehr schwere Phase, weil wir leben eben vom Kontakt und es gab Kontaktverbote, es gab sehr scharfe Regeln. Das hat uns vor große Herausforderungen gestellt. Wir haben vieles versucht. Wir haben versucht, in den Social-Media-Bereich reinzugehen, aber das macht man eben nicht über Nacht. Ja. Und wir haben festgestellt, das deckt sich auch mit den Erfahrungen aus den Schulsystemen, Kinder wissen gar nicht mehr, was nah genug dran ist oder was zu weit weg ist. Mhm. Also wir haben Kinder, die auf 2 Metern Entfernung mit uns kommunizieren und wir haben Kinder, die stehen im Prinzip schon an der Nasenspitze und möchten mit uns sprechen. Mhm. Und da merkt man einfach, was da verschüttet wurde. Ja, und ich glaube, das wird uns wirklich noch viel, viel Zeit kosten, bis wir das aufgeholt haben. Ich glaube auch, wenn man da irgendwann mal in die Retrospektive geht und das von später aus nach hinten betrachtet, wird man sehen, wie wild diese Phase war. Ich glaube, wir können das kaum einschätzen, was da noch auf uns zukommt.
1: Ja. Bei mir ist Karim Albert vom Internationalen Bund Südwest und das könnte seine neue Tasse sein für eines der Jugendzentren, wo die hinkommt, wird er gleich erzählen. Hier ist unsere Promi-Ausgabe von
2: Stadt, Land,
1: Quatsch. Ja, Karim, da muss man ein bisschen was für arbeiten. Du kennst dieses schöne Spiel. Spielt ja auch Stadt, Land, Fluss, heißt es ja eigentlich auch manchmal bei euch im Jugendzentrum. Spielen das die Kids noch?
0: Stadt, Land, Vollpfosten heißt
1: es. Ah, Stadt, Land, Vollpfosten. Bei uns heißt es Stadt, Land, Quatsch. Und hoffentlich bist du am Schluss nicht der Vollpfosten, weil du nicht die 5 Begriffe zusammenkriegst. 30 Sekunden, 5 Begriffe mit deinem Buchstaben. Es ist das E und wir starten mit der Stadt.
0: Stadt.
1: Ja.
0: Machen wir's
1: Erfurt,
0: Land.
1: Erfurt. Erfurt, gut. Erfurt. Und das Land.
0: England.
1: Etwas in der Schule.
0: Englischunterricht.
1: Jawohl, ein Mittagessen mit E.
0: Mittagessen, Entenbraten.
1: Jawohl, hat 4 Beine.
0: Eine Ente.
1: Jawohl.
0: Die hat nur 2.
1: Die hat nur 2, oh Gott.
0: Nee. Ein Esel.
1: Jawohl, störrisches Tier. Das kostet Geld mit E.
0: Emanzipation.
1: Oh, das gibt zu Hause Ärger, glaube ich. Was kostet Geld? Emanzipation. Also, wie viel waren es denn?
3: 6.
1: Originelle Antworten waren dabei. Ja, das muss ich schon sagen. Vor allem Mittagessen, Entenbraten.
0: Ja.
1: Das liegt schwer im Magen, aber ja,
0: absolut,
1: gilt.
0: Absolut.
1: Und das kostet Geld, Emanzipation. Das lassen wir mal so stehen und machen gleich weiter mit Karim. Die Tasse ist gewonnen bei Stadtlandquatsch. Karim Albert hat sie gewonnen. In welches Jugendzentrum kommt sie?
0: Ich glaube, ich nehme es nach Germersheim.
1: Nach Germersheim. Und ich habe das ja ein bisschen verkürzt. Ihr habt nicht nur die beiden Jugendzentren, sondern ihr versucht auch über Satelliten auch noch weiter aktiv zu sein. Beschreibt das mal.
0: Also wir haben 2 große Jugendzentren. Mhm. 1 in Wörth und 1 in Germersheim, haben aber auch Jugendtreffs. Mhm. Also Jugendtreffs ist ein bisschen anders als ein Jugendzentrum. Mhm. Es wird anders finanziert. Mhm. Da ist das Land mit dem Boot. Die Treffs sind dann eher kommunale Angelegenheit. Mhm. Und in Wörth haben wir nochmal 2 Jugendtreffs zusätzlich und in Germersheim eben nochmal einen.
1: Mhm. Ja. Und Kappe, wie ist mit, du hast gesagt, das Land finanziert, dann wahrscheinlich auch die Stadt finanziert. Wie ist die Finanzierung? Ist sie gesichert grundsätzlich oder habt ihr immer wieder Diskussionen?
0: Es hat sich ein bisschen verschärft. Mhm. Ich glaube, es war etwas entspannter, wobei ich sagen muss, die Stadt Wörth und auch die Stadt Germersheim sind sehr unterstützend. Mhm. Das sind ganz tolle Partner. Nichtsdestotrotz gibt es immer wieder veränderte Fördersätze vom Land für die fachpädagogisch angestellten Menschen. Dann ist der Kreis auch immer mit im Boot, also die Kreisjugendämter oder das Kreisjugendamt in dem Fall, weil das ja eins ist für Wörth und für Germersheim und eben die Kommune mit der Differenzfinanzierung. Mhm. So funktioniert das alles. Aber es wird immer wieder ein bisschen drüber diskutiert, wie viel Sachmittel dürfen ausgegeben werden. Über die Ehrenamtsbudgets wird gesprochen. Sollen zusätzliche Fördergelder mit reingenommen werden? Und es ist halt sehr schwierig, wenn wir uns auf die Arbeit konzentrieren, für die wir eigentlich da sind, wenn wir uns dann zusätzlich noch um Fördergelder Gedanken machen.
1: Also auch hier Bürokratieabbau könnte eine Forderung sein und für die Zukunft wahrscheinlich auch eine stärkere Finanzierungssicherheit, um auch neue Projekte zu realisieren wahrscheinlich.
0: Absolut. Also man muss sich auch immer wieder ein bisschen neu erfinden. Mhm. Wenn ich meinen Berufsstart vergleiche mit der heutigen Zeit, sind es ganz andere Anforderungen. Früher war Internet ein Zusatzangebot, heute ist es lebenswert. Ja, auch Social Media. Mhm. Und wir müssen als Jugendzentrum natürlich auch da mit drin sein, mitmischen. Und das kostet Geld, das kostet Zeit. Ja, mir hat mal vor kurzem jemand gesagt, bei der Produktentwicklung geht es bei 30% um das Produkt der Finanzierung, 70% sind Werbeetat. Mhm. Ja, und das zeigt einfach, dass da Veränderungen auf uns zukommen und schon da sind und wir uns immer wieder versuchen, diese Herausforderung zu stellen.
1: Wir sind mittendrin in der Kinder- und Jugendarbeit und du hast es angerissen, ja, Internet, als du angefangen hast, noch kein Thema. Jetzt musst du mit den Kids auch damit umgehen, ihr müsst Angebote machen. Es gibt eine große Diskussion, soziale Medien für Kids unter 12 verbieten. Wie stehst du dazu? Wie wäre deine Empfehlung?
0: Ich glaube, wir sollten uns da schon an den skandinavischen Ländern orientieren, die ja da im Prinzip schon mal stellenweise Regelungen getroffen haben. Ich glaube, dass das Meinungen sehr verwässert. Ich glaube auch, dass es sehr gefährlich ist, da die Algorithmen einen in der Blase drin halten. Früher war es so, man hatte einen Informationsstand, über den man gemeinsam hat diskutieren können. Heute bringt jeder seinen eigenen Informationsstand mit, je nachdem, wo er sich bewegt.
1: Die TikTok-Realität.
0: Also ich wäre mit Abstrichen schon dafür, sowas zu regulieren. Ich glaube auch, dass in zu jungen Jahren das viel verschüttet, viel kaputt macht. Ich glaube, so sehe ich es übrigens auch bei Religion, dass eine gewisse Mündigkeit da sein sollte, damit man auch reflektiv mit den Themen umgehen kann. Weil die Algorithmen sind sehr stark. Diese Firmen verdienen unglaublich viel Geld mit den Menschen. Und die haben immer eine monetäre Motivation. Und die Geldmotivation ist nie eine moralisch-sozial verträgliche.
1: Könnt ihr es in den Angeboten reduzieren? Habt ihr Regeln?
0: Also wir arbeiten mit Schutzfiltern. Ja, natürlich sind die Kinder bei uns auch auf TikTok, aber wir schauen schon genau hin, welche Trends sind das gerade. Und da ist es sehr hilfreich, dass wir die Schaltstelle zu der Schulsozialarbeit haben, weil wir, da bekommen wir die Trends eigentlich relativ gut mitgeteilt und können dann auch schon mal schauen, wenn es gefährliche Challenges gibt, dass wir da ein besonderes Augenmerk drauf haben. Ja, ist ein Thema. Ja.
1: Karim, ich spiele jetzt mal so ein bisschen die Glücksfee. Stell dir vor, ich bin der neue rheinland-pfälzische Ministerpräsident und du hättest jetzt die Chance, einen Wunsch zu äußern. Für deinen Job, deine Arbeit. Was würdest du ihm sagen?
0: Sicherheit wäre uns ganz wichtig. Sicherheit für die pädagogischen Kräfte, langfristig. Nicht nur in der Jugendarbeit, auch in der beruflichen Bildung und in der Migrationsarbeit, in der Unterstützungsarbeit mit Beratungsangeboten. Und da merken wir, dass immer mehr Gelder abfließen, dass dort beschnitten wird. Und das würde ich ihm gerne zurufen. Schaut, dass das stabil bleibt, weil das spart uns letztendlich sehr, sehr viel Geld. Wir tun hier etwas für alle und wir werden alle entlastet dadurch.
1: Die Sendung gibt es auf YouTube. Ich würde ihm einfach den Link schicken und dann mal gucken, was zurückkommt, Karim.
0: Ja, herzlichen Dank. Schauen wir mal.
1: Karim, für dich alles Gute weiterhin. Grüß das Team. Ich drücke die Daumen, dass die tolle Arbeit gut gefördert weitergeht und eure Pläne alle aufgehen. Danke, dass du da warst.
0: Herzlichen Dank, Martin.
1: Ja, das war's für heute von der Martin-Wacker-Show mit Karim Eibert vom Internationalen Bund Südwest. Auch nächste Woche, wie immer, einen spannenden Gast. Noch einen schönen Restsonntag. Ciao, ciao.

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Ich bin die Maria Silvia Ambrasevičiūtė, besser bekannt unter meinem Künstlernamen Emessa. Und genau, ich bin Künstlerin und bin in Karlsruhe sehr viel unterwegs. Ich bin Graffiti- oder Street-Art-Künstlerin eher gesagt. Und ich arbeite mit der Sprühdose, draußen am liebsten, auf großen Wänden. Der Bürgerverein von der Oststadt hat diese Eastside Gallery angedacht und ja, da haben sie sich bei mir gemeldet und bei vielen anderen Künstlern, und da entsteht in den nächsten Wochen und Monaten viel Kunst in der Oststadt. So ist der Kontakt auch zur Höpfner Stiftung, weil sie haben die Wand gestellt und ja, jetzt sind wir hier. Die Höpfner Stiftung hat sich bei dem Bierbezug eine Hopfendolde gewünscht, irgendwo versteckt. Und dann dachte ich, das wäre doch ganz schön, wenn sie sie in der Hand hebt, und auch mit dem Wald im Hintergrund, dass sie wie so eine Elfe da aus der Wand rauskommt. Und dann wurde ich noch sehr inspiriert. In dem Büro von der Höpfner Stiftung ist ein wunderschöner Stuckmalerei. Und tatsächlich, die mittlere Figur ist eine Frau, an der sich eine Hopfendolde hochklettert, und sie hat einen Blumenkranz mit den gleichen Blumen, die ich hier abbilde. Sind Kornblumen und Mohn und Ähren vom Malz. So kam das alles zusammen. Ganz am Anfang habe ich in meinem Skizzenbuch skizziert. Dann habe ich eine digitale Skizze angelegt, auch mit dem Bild unten drunter, damit ich weiß, wie ich mich in der Fläche verteile. Erstmal so einteilen, was überhaupt wohin kommt, dann schon die genaueren Details und dann verfeinern, wegstreichen, wieder die Skizze anbringen und so Schicht für Schicht arbeiten. Ich glaube, ich habe hier jetzt so 60 Töne. Man benutzt nicht alle Farben gleichmäßig viel, aber bestimmt über 60, 70 Töne. Ja, also einen großen Dank auf jeden Fall an die Höpfner Stiftung dafür, weil es ist sehr wichtig, dass solche Projekte gefördert werden. Und vieles davon wäre gar nicht so möglich ohne so eine Unterstützung.

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0: Ganz herzlich willkommen zu einer neuen Ausgabe von Im Gespräch hier im Programm von Baden TV. Die Landesanstalt für Kommunikation. Wenn Sie, liebe Zuschauerinnen und Zuschauer, diesen Begriff hören, vielleicht auch zum ersten Mal jetzt, dann klingt das für Sie möglicherweise nach Aktenbergen, nach Paragraphen. Aber ich kann Ihnen sagen, vergessen Sie das Bild in Ihrem Kopf am besten gleich wieder. Mein Gast heute managt nicht etwa einen trägen Verwaltungsapparat. Er ist mit seinem Team in einem Themenfeld unterwegs, das zu den dynamischsten überhaupt gehört. Es geht um Algorithmen, die entscheidend dafür sind, was wir sehen, damit auch ein Stück weit, was wir glauben. Es geht um Chancen und Gefahren durch künstliche Intelligenz. Es geht um Fake News, um Tech-Giganten. Es geht um große Player, die Meinungen bestimmen wollen. Und mittendrin hier bei uns in Baden-Württemberg ist die Landesanstalt für Kommunikation, kurz die LFK, mit einer wahnsinnig anspruchsvollen Aufgabe. Sie muss sicherstellen, dass mediale Angebote vielfältig sind, vielfältig bleiben, dass auch wir uns an bestimmte Regeln halten. Und die LFK hat die Aufgabe, Menschen zu unterstützen, diese Medien, die es ganz, ganz viele gibt, kompetent nutzen zu können. Die LFK wird 40 in diesem Jahr. Ihr Präsident besucht uns heute, Dr. Wolfgang Kreisig. Hallo.
1: Hallo, und es freut mich, hier zu sein.
0: Freut mich sehr, dass Sie zu uns gekommen sind. 40 Jahre hat die LFK auf dem Buckel. Wie oft müssen Sie Menschen erklären, was Sie beruflich tun, was die LFK tut?
1: Ja, das ist natürlich richtig. Man muss es häufiger mal erklären und wieder veranschaulichen, weil sich die Aufgaben in den letzten 40 Jahren auch extrem verändert haben. Und das stimmt, die Medienanstalten agieren eher im Hintergrund, sind nicht ständig in der Zeitung, man wird nicht ständig darüber geschrieben. Das ist ja auch gar nicht schlecht, wenn man im Hintergrund bleibt, dann macht man seinen Job auch häufig gut. Und ja, früher stand eher die Gestaltung der Rundfunklandschaft im Vordergrund, so wie wir sie kennen. Zum Beispiel auch das regionale Fernsehen ist durch die LFK mitgestaltet worden, wird auch gefördert und eben auch beaufsichtigt. Und heutzutage, Sie haben es ja wunderbar schon dargelegt, was unsere Aufgaben alles sind. Wir kümmern uns mehr um das Internet, um große Plattformen, um Social Media, um Jugendschutz in all diesen Medien. Also es ist sehr, sehr viel vielfältiger geworden. Und in der Tat, ich denke, wir arbeiten da tatsächlich am Puls der Zeit.
0: Ich habe es ein bisschen abstrakt umschrieben, was Ihr Job eigentlich genau ist. Wie würden Sie es konkret präzisieren? Also wenn Sie jemanden fragt, was tun Sie, was genau ist der Job?
1: Also wir kümmern uns darum, dass sich zunächst erstmal die Rundfunkveranstalter an die Regeln halten. Das heißt zum Beispiel, dass Werbung und Programm voneinander getrennt sein müssen. Die Jugendschutzvorgaben müssen eingehalten werden. Aber wir vergeben zum Beispiel auch Sendeplätze, wenn man das so vereinfacht darstellt. Zum Beispiel an regionales Fernsehen. Es gibt in Baden-Württemberg 7 Gebiete. Eins ist hier, Baden TV. Das wird ausgeschrieben. Man kann sich bewerben und der Bessere gewinnt. Das sind Sie seit vielen Jahren gewesen. Und das sind so Dinge, die wir machen, aber wir gucken uns zum Beispiel auch Influencer an, die haben genau dieselben Themen, denn auch Influencer müssen ihre Werbung, wenn sie eine haben, müssen sie kennzeichnen, damit die Nutzerin, der Nutzer geschützt wird vor Missverständnissen, dass er weiß, was er sieht. Und auch die müssen sich an Regeln halten und deswegen schauen wir uns darauf. Und es gibt auch mittlerweile auch Regeln für große Plattformen, die eben ihre Algorithmen transparent erklären müssen, die nicht Inhalte diskriminieren dürfen. Da sind wir im regen Austausch mit den Plattformen. Aber da muss man unterscheiden, wir kümmern uns einerseits als LFK für die Dinge, die in Baden-Württemberg sind und alles, was sozusagen bundesweite Auswirkungen hat, wie eben auch Internetangebote, das entscheiden wir mit allen Medienanstalten gemeinsam. Da haben wir Kommissionen und Abläufe. Das funktioniert mittlerweile sehr gut.
0: Eine wahnsinnige Vielzahl an Aufgaben ist immer mehr geworden in den letzten Jahren, das kann man schon mal sagen. Wir werden nachher noch darüber sprechen, wie genau Sie das hinbekommen, wie Sie sich auch intern im Haus umstrukturiert haben, neu aufgestellt haben, um diese Aufgaben weiter bewältigen zu können. Lassen Sie uns doch erstmal sprechen über das, was wir unter dem Begriff Medien zusammenfassen. Das ist ja etwas, was uns den ganzen Tag mittlerweile durchbegleitet. Wir hier machen Fernsehen für die Region seit 15 Jahren, ziemlich genau in diesen Tagen, und wir bemerken in unserer Arbeit eine wahnsinnig große Dynamik. Früher hatten wir mehr Zeit, Themen zu bearbeiten. Heute haben wir wahnsinnig viel Konkurrenz. Am schnellsten kann man fast gar nicht mehr sein. Wir müssen gründlich journalistisch arbeiten nach bestimmten Standards. Das tun auch nicht alle, die in irgendeiner Form nach außen senden. Wir merken, dass viele Menschen uns skeptischer gegenüberstehen. Wir merken selbst bei der Recherche, wie es uns schwerfällt, in der Vielzahl an medialen Angeboten den Durchblick zu behalten und nicht mal auf irgendwas reinzufallen, was vielleicht nicht stimmt, was jemand aus böser Absicht oder aus Schludrigkeit irgendwie auf den Markt geworfen wird. Wahnsinnig dynamisches Umfeld, das wir von journalistischer Seite wahrnehmen. Wie geht es Ihnen damit? Sie haben ja eine leicht andere Perspektive. Wie nehmen Sie das alles wahr?
1: Nein, wir nehmen das

0: genauso wahr, weil wir beforschen ja auch Dinge, wie Medien funktionieren. Und wir sehen natürlich, dass das Mediennutzungsverhalten sich extrem verändert hat. Dass man, wenn man Nachrichten sucht, nicht zwingend beim regionalen Fernsehen oder meinetwegen auch beim öffentlich-rechtlichen Rundfunk ist oder bei sonstigen privaten Veranstaltern, sondern die Menschen informieren sich zunehmend aus Social Media, aus dem Internet oder eben auch über KI. Ja, ich gebe eine bestimmte Frage in meine Suchmaschine ein, kriege eine KI-Antwort. Das kann ich auch bei Nachrichten machen. Und deswegen sehen wir einfach, dass sich so viel verändert. Und in der Tat, die Nachrichten oder die News gehen immer schneller, weil natürlich heutzutage nicht nur der Journalist, die Journalistin, die ausgebildet sind, über etwas berichten, sondern jede Privatperson. Die hält einfach das Handy hin, da wo gerade etwas passiert, stellt es in Social Media ein. Und dann ist es ja auch eine Nachricht. Mhm. Es ist ein Content sozusagen. Und Content kann jeder erstellen. Und deswegen ist es unheimlich wichtig, dass wir eine Aufmerksamkeit dafür schaffen, dass es noch journalistische Inhalte gibt, die eben auch bestimmten Qualitätsstandards unterworfen sind, bestimmten journalistischen Sorgfaltspflichten. Und das ist, glaube ich, eine Herausforderung, das immer noch mal wieder den Menschen deutlich zu machen, dass nicht alles, was gesendet wird, auch eine gewisse Qualität hat oder Ausgewogenheit. Da müssen wir auf journalistische Inhalte setzen, die eben auch bezahlt werden müssen und die auch eine gewisse Qualität dafür haben. Und das ist, glaube ich, eine Herausforderung, das nach außen deutlich zu machen. Was ist ein journalistischer Content und was ist einfach vielleicht einfach nur etwas, was privat gesendet wurde, wo man nicht genau weiß, wie die eigentlichen Hintergründe sind.
1: Lassen Sie uns mal schlagwortartig über ein paar Punkte sprechen. KI haben Sie selbst jetzt schon angesprochen. Es ist das Überthema schlechthin seit einigen Jahren. Spielt es für Sie in der Landesanstalt eine Rolle? Nutzen Sie KI in irgendeiner Form für Ihre Aufgaben?
0: Wir nutzen auch KI, weil wir, wie ich schon sagte, auch durchaus für Inhalte im Internet zuständig sind. Und man kann natürlich mit Recht fragen, ja, wie soll denn das denn möglich sein, dass eine Landesmedienanstalt oder mehrere Landesmedienanstalten gemeinsam das ganze Internet irgendwo überwachen oder schauen, ob da irgendwas schief läuft? Und wir nutzen mittlerweile auch KI. Gerade im Jugendschutzbereich gibt es eine KI, das wir gemeinsam nutzen. Wir haben eine gemeinsame Benutzeroberfläche, wo alle 14 Landesmedienanstalten bundesweit darauf zugreifen und die sozusagen nach bestimmten Inhalten sucht. Das sind meistens strafbare Inhalte auf Plattformen, wo man sich den einzelnen Case raussuchen kann und dann bearbeiten kann. Das ist eine super Erleichterung für uns alle. Und das ist tatsächlich auch die Antwort auf die Frage, wie können wir eigentlich das Internet sozusagen ein Stück weit auch checken, eben auch mit KI-Hilfe. Und deswegen ist auch KI für uns wichtig. Und es gibt auf europäischer Ebene auch eine neue KI-Verordnung, die bestimmte Anforderungen auch an sozusagen Verwender von KI setzt, wie auch zum Beispiel die klassischen Rundfunkunternehmen. Und da werden wir als Medienanstalten auch diejenigen sein, die überprüfen müssen, ob die KI in den Rundfunkhäusern auch vernünftig eingesetzt wird.
1: Und das ist ein großes, vor allen Dingen ethisches Thema, der Einsatz von KI im Journalismus. Auch wir stellen uns immer die Frage, wie viel können wir da nutzen, wie viel Kontrolle hat man überhaupt über bestimmte Werkzeuge? Die sind toll, ganz grundsätzlich. Ich glaube, jeder von uns nutzt die mittlerweile im Alltag. Wie schätzen Sie die KI gerade im Journalismus ein? Überwiegen da die Chancen, die es dadurch gibt, oder sind die Gefahren doch schon ziemlich groß?
0: Das ist natürlich beides. Es gibt, glaube ich, große Chancen, in der Vorbereitung eines Contents dann auch KI zu nutzen, zum Beispiel große Recherchen zu vereinfachen oder technische Abläufe synergetisch besser zu begleiten. All das sind Chancen, weil es einfach Kosten reduziert. Auf der anderen Seite, wenn es um Inhalte geht, da ist natürlich wichtig, dass keine Fehler entstehen, dass die Menschen sich darauf verlassen können. Wenn wo Journalismus draufsteht, muss auch Journalismus drin sein. Das heißt, es muss eine vernünftige Recherche geben. Die Inhalte müssen auf Wahrhaftigkeit überprüft werden. Und da darf natürlich kein Fehler passieren, auch wenn vielleicht es lukrativ ist, KI überall einzusetzen. Aber ich glaube, da wäre mir am wohlsten, wenn immer noch der Mensch drüber schaut, der auch eine Verantwortung trägt. Und so ist es ja bei journalistischen Unternehmen, dass man eine Verantwortung für die Inhalte trägt. Und dann muss das natürlich sichergestellt sein. Insofern ist es eine Chance, aber es darf eben auch nichts schiefgehen, weil das wäre, glaube ich, das Schlimmste, wenn die Menschen dann sagen, wir können den journalistischen Medien nicht mehr trauen. Das Umgekehrte muss der Fall sein. Wir müssen sagen, da sind Journalistinnen und Journalisten, da vertrauen wir auf die Inhalte. Mhm.
1: Ist uns auch ganz wichtig. Tatsächlich gab es ja auch schon Einzelfälle, muss man leider sagen, durchaus öffentlichkeitswirksame Fälle, in denen der KI-Einsatz dann einfach nicht gut gelaufen ist. Wahrscheinlich müssen wir da alle noch lernen, aber auch für uns ist es im Haus ganz wichtig, dass wir sagen, wir nutzen das an den Stellen, an denen Prozesse effizienter gestaltet werden können. Aber der Mensch, der Faktor Mensch, der ausgebildeter Journalist ist und das dann am Ende einschätzen, einordnen muss, der muss am Ende dieser Kette stehen. Das ist für uns ein ganz, ganz wichtiger

Pfeiler unserer Arbeit. Jetzt sprechen wir über KI, ist eines der ganz großen Themen, auch Ihrer Arbeit im Moment. War vor ein paar Jahren noch gar kein Thema oder fast kein Thema, weil es relativ neu gekommen ist. Und das zeigt, wie sich Ihre Aufgaben gewandelt haben. Wir blicken auf 40 Jahre LFK zurück, da war an KI noch nicht zu denken. Da waren Sie, das kann man sagen, Sie waren natürlich noch nicht im Boot damals, aber die LFK war im Prinzip eine reine Aufsichtsbehörde, so ein bisschen der Türsteher, oder? Also Sendeplätze waren begrenzt damals, sowohl im Radio als

0: Job machen. Das hat sich jetzt natürlich vollkommen verändert. Aber es war damals nicht nur Aufsicht, es war natürlich auch die Gestaltung einer privaten Rundfunklandschaft. Die kam ja erst in den 80er Jahren, bis dahin gab es nur öffentlich-rechtlichen Rundfunk. Dann kam der private Rundfunk, da hat dann erst das Bundesverfassungsgericht entscheiden müssen, ja, das ist auch zulässig, aber sie brauchen eben auch eine Aufsicht. Deswegen sind eben die Landesmedienanstalten entstanden. Und das hat sich jetzt natürlich eine Welt entwickelt, wie Sie sie ja schon beschrieben haben, wo es Content überall gibt. Und auch unsere Funktion hat sich dadurch verändert. Wir versuchen auch eher Unterstützer, Enabler zu werden, dass wir versuchen, die lokalen, regionalen Anbieter auch zu unterstützen in der Arbeit, Rahmenbedingungen zu schaffen, die dann auch passen. Denn die Welt auch der Medien ist so komplex geworden, dass wir als Medienanstalt nicht sagen können, ja, so wird es gemacht, sondern wir fragen die Branche, wie ist der beste Weg, wie können wir das gemeinsam hinkriegen, natürlich im Rahmen der Gesetze. Und insofern, glaube ich, haben wir da auch eine ganz andere Rolle miteinander. Wir fördern ja auch das regionale Fernsehen, weil wir es für wichtig erachten, dass es lokale, regionale Informationen gibt. Und deswegen hat sich die Rolle der LFK auch grundlegend verändert in den letzten 40 Jahren.
1: Der Begriff Aufsicht ist jetzt auch schon ein paar Mal gefallen. Wir haben über Regeln, über Spielregeln gesprochen, an die wir uns halten müssen, sich alle halten müssen, die medial aktiv sind. Das müssen wir, glaube ich, ein bisschen ausführen, weil zumindest merke ich das in privaten Gesprächen. Das führt erstmal zu ein paar Fragen. Wir haben ja glücklicherweise die Pressefreiheit. Das heißt, weder Sie noch die Politik können uns sagen, worüber wir berichten, wen wir zu Wort kommen lassen. Aber wir dürfen auch nicht einfach so drauf lossenden. Sie haben jetzt das klassische Beispiel angesprochen, das ist die Trennung von redaktionellen Inhalten und der Werbung. Das heißt, wir stehen dafür ein, wir müssen das, aber wir tun das auch aus ethischen Gründen, dass unsere Zuschauer immer wissen, wann in irgendeiner Form ein Geldfluss im Hintergrund steht, wann uns ein Werbekunde für etwas bezahlt und wann ein Journalist frei seine Berichterstattung bei uns im Programm ausübt. Können Sie zu dem Spannungsfeld mal so ein bisschen was sagen? Also wie weit reicht die Kontrolle und die Aufsicht?
0: Also erstmal muss man sagen, es gibt eine große Freiheit. Wir haben die Meinungsfreiheit, wir haben die Rundfunkfreiheit, wir haben die Pressefreiheit. Das sind sehr starke Grundrechte. Und es gibt vor allem das Zensurverbot. Also es gibt keine Vorkontrolle eines Inhalts von unserer Seite, sondern Sie senden erstmal in Ihrer journalistischen Verantwortung. Und wir können dann draufschauen und wenn wir dann sagen, ja, aber ihr habt Werbung und Programm nicht hinreichend getrennt, sodass die Zuschauerin, der Zuschauer erkennt, okay, Moment, das ist jetzt Werbung, das muss ich anders auffassen als einen redaktionellen Inhalt, dann habt ihr einen Fehler gemacht oder man hat schwierige Inhalte gesendet zu einer falschen Sendezeit, wo dann Kinder beeinträchtigt werden können, da greifen wir ein, aber im Grunde ist die Freiheit erstmal relativ groß, was auch wichtig ist für unsere Demokratie. Und insofern muss man auch sagen, dass unsere klassischen Rundfunkveranstalter diese Regeln sehr gut kennen. Und insofern wir an der Stelle auch wenig Problematiken haben. Manchmal geht immer was schief, es gibt immer mal Fehler, aber im Grunde laufen die Dinge schon so hochprofessionell, dass man tatsächlich wenige Fehler erkennen kann.
1: Jetzt sind Ihre Aufgaben immer mehr geworden im Laufe der Zeit. Wie muss man sich das vorstellen? Ist die LFK dann immer gewachsen, immer größere Anstalt geworden?
0: Lange Zeit nicht, in den letzten Jahren schon. Das hat aber weniger mit den Aufgaben zu tun, sondern wir mussten uns erstmal Freiräume sozusagen erarbeiten. Das hat auch mit Förderverpflichtungen zu tun. Das Land hat die Entscheidung getroffen, das regionale Fernsehen mit einem erheblichen Betrag zu unterstützen, der uns als LFK dann auch zukommt. Dadurch haben wir Mittel auch frei bekommen, das unheimlich wichtig war, weil dadurch konnten wir eben auch Personal einstellen und die neuen Aufgaben, insbesondere die Aufsicht im Internetbereich, bei den Plattformen, dann auch professionell zu gestalten. Und so gesehen sind wir in den letzten Jahren tatsächlich gewachsen. Aber das war auch diesen Rahmenbedingungen geschuldet, die einfach besser geworden sind für uns. Aber klar, das Personal ist unheimlich wichtig, Fälle gehen nicht aus. Wie ich schon sagte, das Internet ist vielfältig und insofern arbeiten wir natürlich auch zunehmend gemeinsam, die Medienanstalten zusammen. Und da sind wir auch eine erhebliche Anzahl an Menschen, die sich um dieses Thema kümmern. Und so muss man sagen, auch in der föderalen Ausrichtung, die wir ja haben, funktioniert das sehr gut. Man kann natürlich immer sagen, ja, aber föderal passt das überhaupt nicht, muss das nicht alles zentral und von einer großen Einheit? Nein, weil die Besonderheit ist, dass wir staatsfern sind. Und das heißt, wir arbeiten unbeeinflusst, wir wollen auch keine Inhalte beeinflussen. Und wenn man 14 ist, ist, glaube ich, die Garantie, dass nicht jemand zentral nach einer Methode irgendwas entscheidet, viel sicherer. Also die Staatsferne ist abgesichert, die Medienvielfalt ist abgesichert durch unseren föderalen Charakter. Insofern glaube ich nach wie vor, dass es ein gutes System ist, was man auch aus den Lehren der Vergangenheit, der Nazizeit, gefunden hat.
1: Wie sieht denn Ihr Team aus bei diesen vielfältigen Aufgaben? Sind Juristen, IT-Experten? Was braucht

0: braucht man? Wie muss ein Team zusammengestellt sein, um diese vielen Aufgaben bewältigen zu können?
1: Ja, also zu den vielen Aufgaben gehört dazu, dass wir uns nicht mehr nur um die Aufsicht kümmern, sondern dass wir auch die Medienkompetenz als ein wichtiges Steinbein haben, weil ich da auch der Auffassung bin, dass die Aufsicht alleine nicht mehr ausreichend ist, um die Ziele einer Meinungsvielfalt zum Beispiel oder den Jugendschutz zu erhalten. Wir müssen auch präventive Angebote schaffen, wir müssen die Menschen bilden, dass sie wissen, wie man mit diesen verschiedenen Medien auch umgehen kann, um sich selber auch ein Stück weit zu schützen und souveräner zu wissen. Dieses Schlagwort ist ja in diesen Zeiten digitale Souveränität, dass ich also selber selbstbestimmt mit den Medien umgehen kann. Das ist ein ganz großer Baustein geworden. Und natürlich neutrale Forschung. Wir sind unabhängig. Wir können Forschung betreiben bei vielen Fragen, die uns jetzt stellen. Wie funktioniert Social Media? Wie wirkt sich das auf die einzelnen Menschen aus? Wie nutzen sie Medien überhaupt? Das muss beforscht werden. Das machen die Medienanstalten neutral und unabhängig. Und insofern haben wir Forscher, Medienwissenschaftler, Juristen, Sachbearbeiter, aber auch einzelne Techniker noch. Das ist weniger geworden. Also insofern haben wir tatsächlich ein größeres Portfolio an Menschen und es macht unheimlich viel Spaß, auch mit diesen unterschiedlichen Professionen bei uns zusammenzuarbeiten.
0: Bleiben wir bei der Medienkompetenz. Haben Sie jetzt in den Ring geworfen, auch ein wahnsinnig großes Feld und ein dickes Brett. Ja, wie gehen wir mit Medien um, damit wir uns selbstbestimmt informieren können? Das ist schwierig, das wird immer komplizierter. Und ich glaube, jede unserer Zuschauer erwischen sich immer mal wieder bei einer Situation, bei der man im Nachhinein sagt, da bin ich auf irgendwas reingefallen oder das habe ich jetzt nicht so genutzt, wie ich es getan hätte, wenn ich das irgendwie verstanden hätte. Wie gehen Sie da vor? Was sind die Angebote? Wie wollen Sie das verbessern? In welchen Bevölkerungsgruppen ist ja wahrscheinlich auch ein Unterschied, ob wir über Kinder und Jugendliche sprechen, ob wir vielleicht über Senioren sprechen, die oft vielleicht dann auch schon mit der Technik ein bisschen mehr fremdeln.
1: Ja, also aus meiner Sicht ist es wichtig für alle Zielgruppen und alle Altersgruppen, sich mit dem Thema Medienkompetenz auseinanderzusetzen, weil wir haben ja uns ja gerade darüber unterhalten, wie dynamisch die Entwicklung ist und auf was man achten muss. Und auch ältere Menschen haben Schwierigkeiten, mit den neuen Medien richtig umzugehen. Und unser Ziel muss es sein, selbstbestimmt und souverän mit diesen Medien umgehen zu können. Natürlich ist der Fokus immer auf jungen Menschen, weil die noch am meisten beeinflussbar sind. Da haben wir zum Beispiel als letztes ein Serious Game entwickelt, The Feed. Das Serious Game geht darum, wie eigentlich Social Media funktioniert. Warum sieht der Feed aus, wie er aussieht? Was steckt dahinter? Wer profitiert von den Werbeeinblendungen? Was ist der Mechanismus dahinter? Und das ist, glaube ich, unheimlich wichtig, das zu verstehen. Und rund um dieses Serious Game kann man, glaube ich, alle wichtigen Themen, die mit Social Media zu tun haben, sowohl die Chancen als auch die Risiken diskutieren. Wir haben dazu Lehrmaterialien entwickelt für die Schule und sind deshalb auch in Mengen Austausch mit dem Kultusministerium zum Beispiel, um zu sagen, wie kriegen wir diese Inhalte in die Schule, wo es ein neues Schulfach gibt, Informatik und Medienkompetenz oder Medienbildung. Das ist, glaube ich, die richtige Entscheidung, das nicht mehr als Querschnitt zu sehen, sondern als einzelnes Fach, damit wir da auch einen Schwerpunkt setzen können. Denn am Ende ist Medienkompetenz auch Demokratiekompetenz und das ist in der heutigen Zeit, glaube ich, ganz wichtig, dass man diese Mechanismen einfach auch schon als junger Mensch verstehen lernt.
0: Ein sehr stark politisch diskutiertes Thema der letzten Monate ist das ein mögliches Social-Media-Verbot für Jugendliche bis zu einem bestimmten Alter. Ich frage mich da immer, ist es ein Stück weit Ausdruck einer gewissen Ohnmacht, dass man sagt, wir müssen es jetzt verbieten, weil wir eben dann vielleicht nicht mehr nachkommen, diese Kompetenz da so ranzuschaffen? Oder kann man das als sinnvolle Leitplanke oder möglicherweise sinnvolle Leitplanke sehen, um zu sagen, die mediale Welt ist auch ohne Social Media schon kompliziert genug für junge Menschen? Wie nehmen Sie das wahr?
1: Ja, ich nehme das auch so wahr. Das ist schon auch Teil der Antwort, ist, dass man sich ein Stück weit ohnmächtig fühlt von dieser Macht der Plattform. Und man muss auch zugeben, dass die Regulierung, die es ja gibt, also auch Plattformen müssen sich an den Jugendschutz halten. Auch Plattformen dürfen keine oder sollten keine Inhalte, illegalen Inhalte ausspielen, wenn sie denn darauf gestoßen werden. Das heißt, es gibt verschiedene Mechanismen und sie müssen auch die Risiken minimieren. Aber es funktioniert noch nicht so, wie wir uns das vorstellen. Deswegen gibt es ja auch einige Aktivitäten oder gab es einige Aktivitäten, neues Recht auf europäischer Ebene zu schaffen. Das ist auch erfolgt. Aber die Mechanismen greifen noch nicht so. Und deswegen kommt man natürlich zu dem Ergebnis, okay, vielleicht müssen wir es verbieten für die jungen Menschen, die sozusagen am beeinflussbarsten sind oder die am meisten geschädigt werden könnten. Aber ein Verbot ist natürlich immer irgendwie die Ultima Ratio. Besser wäre es, wenn die Plattformen einfach besser reguliert sind, dass wir die Risiken anderweitig auch besser in den Griff kriegen. Und dazu gehört eben auch die Medienbildung. Deswegen bin ich dabei, wenn man ein Verbot macht, aber nicht als Lösung aller Probleme, sondern dass man sagt, wir müssen ein Gesamtpaket schnüren. Das mag ein Verbot sein für eine gewisse Zeit, vielleicht für eine gewisse Altersgruppe, aber wir müssen eben auch die Menschen befähigen.

0: fähigen und gerade die jungen Menschen, dass sie dann später, wenn sie Social Media nutzen, auch damit umgehen können. Also deswegen bin ich sehr dafür, ein differenziertes Bild zu zeichnen, auch sich zu fragen, wie kann das eigentlich auch juristisch, rechtlich umgesetzt werden. Das ist auch nicht ganz einfach. Wichtig ist aber, dass wir die Themen aufgreifen, die wir auf jeden Fall angehen können, und das ist das Thema Bildung.
1: Wir haben jetzt über viele und bei weitem nicht alle Einzelthemen gesprochen, die bei Ihnen so auf dem Tisch liegen. Wenn wir versuchen, das zusammenzufassen, wir leben in einer Welt, ich finde es ganz grundsätzlich fantastisch, wenn ich mir schaue, welche Möglichkeiten die Medien uns heute bieten. Die Fülle an Informationen, an die wir ganz unkompliziert rankommen, in einer Geschwindigkeit, die noch vor vielen Jahren so nicht denkbar war. Wenn ich überlege, wie mir die KI mittlerweile in ganz vielen Alltagssituationen super praktisch weiterhilft. Wie geht es Ihnen, wenn Sie morgens aufstehen, zur Arbeit gehen? Was überwiegt bei Ihnen? Ist es so ein bisschen die Freude auf das, was da noch kommt und die Chancen, die mutmaßlich noch bevorstehen? Oder ist es dann auch ein Stück weit immer die Angst und die Sorge und die Skepsis, wo das hinführen wird? Weil ja immer auch, haben wir drüber gesprochen, Risiken damit verbunden sind.
0: Ja, also sowohl als auch. Ich nehme es auch so wahr, dass die Vielfalt auch an Angeboten, die wir nutzen können, zum Beispiel Podcasts, auch eine wahnsinnige Bandbreite an Themen, die ich aufnehmen kann, die ich auf dem Weg zur Arbeit nutzen kann, die Radios und Fernsehen. Ich habe so viele Möglichkeiten. Ja, und für mich, wenn es nur um meinen eigenen Medienkonsum angeht, bin ich nicht so skeptisch, weil ich mir ja gewählt aussuche und ich kann auch bewerten, welche Angebote sozusagen sind seriös, was ist nicht, das traue ich mir zu. Auf der anderen Seite, wenn ich jetzt die Gesellschaft als solche anschaue, dann merkt man schon, wie die Medien auch unsere Gesellschaft beeinflussen. Auch im Negativen, was Dinge wie Polarisierung angeht, auch dass wir merken, dass es immer schwieriger wird, gerade in sozialen Medien Inhalte zu transportieren. Da geht es um Emotionen, um Polarisierung. Der Algorithmus treibt sozusagen auch diese Inhalte mit viel Engagement auch nach oben, sodass sie in allen Feeds dann erscheinen. Und das macht natürlich etwas mit der Gesellschaft. Und das gibt einem schon zu denken, weil man eben sozusagen das, was auch an seriöser Information da ist, auch die journalistische Information nicht mehr so an die Menschen erreicht. Anbringt und auch das Bewusstsein nicht mehr so da ist, dass Journalismus auch Geld kostet, dass ich das refinanzieren kann, dass ich auch etwas davon habe, wenn ich einen seriösen Inhalt auch für mich bezahle. Das sind so Dinge, die ein wenig in Vergessenheit geraten sind, weshalb ja die gesamte Branche auch ein Stück weit in Schwierigkeiten geraten ist, weil die großen Plattformen eben mittlerweile über 50% auch der Werbeumsätze für sich vereinnahmen und da ist ein großes Stück Kuchen weggebrochen. Das versuchen wir jetzt zu kompensieren und ich glaube, das ist wieder auch ein Weg, das müssen wir der Gesellschaft vermitteln, dass Journalismus einfach ganz, ganz wichtig ist für diese Gesellschaft, unsere Demokratie, dass die Dinge, die wir gewohnt sind, auch noch so funktionieren wie bisher und nicht abhängig sind von Algorithmen und Plattformen. Und das ist ein Spannungsfeld, daran müssen wir arbeiten und das wird auch von heute auf morgen nicht erledigt sein, sondern das ist, glaube ich, schon eine Daueraufgabe, dass wir uns damit auseinandersetzen müssen.
1: Wir haben ganz viel über Inhalte gesprochen, was mich aber in jedem Fall noch interessiert, wie wird man eigentlich Präsident der Landesanstalt für Kommunikation? Wolfgang Greisig ist Jurist, Sie waren Richter, nebenbei, wenn man das so sagen kann, erfolgreicher Leistungssportler, Leichtathlet bei Olympia gewesen. Irgendwann sind Sie im Staatsministerium gelandet. Waren die Medien, war das dann irgendwie Zufall? War da was frei oder war das immer schon eine Leidenschaft? Wie kam es dazu?
0: Ja, das war tatsächlich Zufall. Damals war ich in der Justiz als Richter und Staatsanwalt und da gibt es immer die Möglichkeit einer Abordnung an eine andere Behörde, um einfach andere Erfahrungen zu sammeln. Und typischerweise wurde eine Stelle im Staatsministerium immer durch einen Richter, eine Richterin aus der Justiz besetzt für 2, 3 Jahre und dann geht man wieder zurück in seinen angestammten Bereich. Und ja, ich habe das ein paar Jahre mehr gemacht, weil es mir einfach Spaß gemacht hat, in diesem Bereich Medien zu arbeiten. Ich finde, es eine tolle Branche, auch mit vielen tollen Menschen, muss ich einfach sagen, es macht Spaß, mit der Medienbranche zu arbeiten. Und ja, das hat mir so viel Gefallen gefunden, dass ich irgendwann ins Staatsministerium gewechselt bin. Und da hatte ich ja schon mit Medienpolitik zu tun, wenn man das so will. Ist ja nicht nur Medienrecht, sondern auch Medienpolitik. Und dann ist der Sprung sozusagen auf die andere Seite, nämlich in der Umsetzung des Rechtlichen, was ich bis dato dann betreut hatte, dann auch diese Rolle einzunehmen. Und deswegen hatte ich mich beworben auf diese Stelle. Die ist ja ein Wahlamt, das heißt, man kriegt die nicht irgendwie auf Lebenszeit, sondern alle paar Jahre muss man dann wiedergewählt werden. Das habe ich dann gemacht. Ja, und es macht nach wie vor sehr viel Spaß, weil wir wirklich am Puls der Zeit sind und irgendwie auch das Gefühl haben, man tut etwas für diese Gesellschaft, was irgendwie auch ein gutes Gefühl ist. Ne?
1: Seit 2017 sind Sie der Präsident. Einige Jährchen schon. Die LfK hat mehr auf dem Buckel, 40 Jahre. Das haben wir eingangs gesagt.

0: sagt, Sie feiern Jubiläum, Geburtstag. In diesem Jahr wird das irgendwie gefeiert, durchs Jahr hinweg? Haben Sie besondere Projekte, Pläne?
1: Ja, wir werden das natürlich angemessen feiern, auf verschiedene Arten und Weisen. Wir haben uns ein Logo gegeben, das auch die 40 herausstellt. Ansonsten versuchen wir die Veranstaltungen, die wir so ohnehin haben, auch ein wenig mit den 40 Jahren zu befassen. Zum Beispiel den Medienpreis, ein Event, wo wir die besten journalistischen Leistungen in Baden-Württemberg auszeichnen, im Anfang Mai. Da werden wir die 40 Jahre natürlich auch nochmal feiern und auch andere Stakeholder dazu laden in einem Jahresgespräch, in einem Jahresempfang, den wir sonst anderweitig gemacht haben. Das führen wir da alles zusammen. Dann werden wir gegen Ende des Jahres nochmal eine politische Veranstaltung planen, wenn wir auch wissen, wer zukünftig im Land für die Medienpolitik zuständig ist. Das sortiert sich ja gerade nach der Wahl. Wir haben auch eine Landesgartenschau, wo wir einen Stand haben und sozusagen die Arbeit der LFK vorstellen. Und so haben wir über das ganze Jahr kleinere Anlässe, wo wir dann eben durchaus auch auf die 40 Jahre hinweisen. Ja, und ich persönlich bin gerade dabei, auch sozusagen die Rundfunkveranstalter im Land zu besuchen, was für mich immer sehr erkenntnisreich ist. Heute bin ich auch hier sehr gerne bei Baden TV, um mich auch hier mal wieder umzuschauen und auch mit Baden TV solche mich zu unterhalten über die Herausforderungen und Chancen dieses Mediums. Und das werde ich das ganze Jahr über machen und das ist für mich auch eine große Bereicherung.
0: Und wir von Baden TV und Baden TV Süd sagen stellvertretend an Sie herzlichen Glückwunsch zum Jubiläum, zum 40. Geburtstag der LFK. Wird das ganze Jahr hindurch noch ein bisschen gefeiert, haben wir jetzt gehört. Und ich glaube, eins ist sicher, die Arbeit geht Ihnen nicht aus, die wird auch nicht weniger, sondern das bleibt ein spannendes Feld auch in den mindestens nächsten 40 Jahren. Wolfgang Greisig, ganz herzlichen Dank für den Besuch heute und vielen Dank für das Gespräch.
1: Herzlichen Dank, hat mich gefreut.
0: Und das war im Gespräch hier im Programm von Baden TV. Ihnen, liebe Zuschauerinnen und Zuschauer, ganz herzlichen Dank für Ihr Interesse, fürs Zuschauen. Eine gute Zeit und wenn Sie mögen, bis ganz bald. Tschüss.

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1: Ich nehme mir Zeit für mich, für meinen Körper, für meine Stärke, für meine Ruhe und für das Gefühl, anzukommen. 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Weil Luxus kein Ort ist, sondern ein Zustand. Weil mein Körper das Beste verdient.

0: Vor 15 Jahren ist es hier an dieser Stelle passiert. Am 10. Dezember 2010 wird hier das Leben von einigen Menschen für immer verändert.
1: Also der Gang hierher ist mir heute, muss ich sagen, schon sehr schwer gefallen, weil ich einfach lange Zeit gebraucht habe, um das zu verarbeiten.
2: Und eigentlich in dem Moment war mir klar, jetzt ist es ernst, dass es natürlich derart ernst wird, die Lage, und sie derart eskaliert, das hätte ich jetzt in dem Moment trotzdem nicht erwartet.
3: Wir haben dann alle wirklich tatsächlich fast einen Schnaps gebraucht, weil wir, wenn die Schüsse hier reingekommen wären, dann wären wir auch verletzt geworden, also so.
4: Das Karlstor im Zentrum von Karlsruhe. Ein Eckhaus, früher Bankfiliale, Schauplatz einer der spektakulärsten Banküberfälle in der deutschen Kriminalgeschichte.
0: Es ist kurz vor 16 Uhr hier am Karlstor, dämmert es schon ein bisschen. Ähnlich war die Situation auch vor 15 Jahren, als hier am 10. Dezember 2010 eine Serie an Banküberfällen nach dem 21. Überfall mit dem Tod der beiden Bankräuber endete.
4: Es war ein ungemütlicher Tag im Dezember, als das Leben eines Ehepaars aus Tschechien endete. Sie waren die Gentleman-Räuber. Es war ihr insgesamt 21. Überfall. 38 und 40 Jahre alt waren die beiden damals. Die Bank in Karlsruhe hatten sie noch Stunden zuvor ausgekundschaftet.
3: Morgens, kurz vor 12, zwei Herrschaften reinkamen, die unbekannt waren für uns, weil wir haben meistens Stammgäste. Die haben dann Latte Macchiato und Cappuccino bestellt. Ich sagte, ja, ganz schnell, wir sind hier kurz. Und haben sich also mit dem Rücken zu uns und in Richtung Bank geschaut. Aber wir haben uns nicht dabei gedacht.
4: Was Lucia da noch nicht wusste, sie hatte soeben die Gentleman-Räuber zu Gast in ihrem Café. Die Polizei suchte damals fieberhaft nach den beiden. Die Überfallserie war auch immer wieder in den Medien. 15 Jahre danach erzählen uns drei Menschen, wie sie den 10. Dezember 2010 erlebt haben. Ein Mitarbeiter der Bank, damals Geisel, er möchte nicht erkannt werden. Ein Polizist, er hat einen der Täter erschossen. Und Lucia vom Café gegenüber der Bank.
3: Irgendwann nachmittags, dann so um 3:30, kurz vor 4, gehe ich immer zur Bank und will die Einnahmen da abgeben. Und dann machen wir diese Herrschaften die Türe auf. Ich gehe raus.
1: Und zeitgleich kamen zwei Personen in den Schalterraum. Eine Frau, die vorangegangen ist, und ein Mann hinterher, vermummt, Mütze drin, Brille auf, also schwer zu erkennen auch. Und der dann seinen Mantel geöffnet hat und einen Halfter mit Schusswaffe vorgezeigt hat und gesagt hat, das ist ein Banküberfall. Und die Täterin vorher hat dann auch einen Sprenggürtel gezeigt unter ihrer Jacke.
4: Die Gentleman-Räuber nehmen die Menschen in der Bank als Geiseln, zwingen Kunden in einen Nebenraum. Unser Interviewpartner und eine Kollegin werden mit einer Waffe bedroht und in Richtung Tresorraum gedrängt.
1: Und die junge Kollegin, die mit mir in den Kellerraum gegangen ist, hatte aber aufgrund der Vielzahl der Menschen, wo ich denke, dass er nicht damit gerechnet hat, die Situation ausgenutzt, um einen stillen Alarm auszulösen. Wir sind dann mit ihm in den Keller und im Keller war er aggressiv und ungehalten und sehr, ich sag schon mal, brutal, denn er wollte große Scheine, die wir einfach nicht im Tresor liegen haben. Und ich habe ihm auch gesagt, bitte nimm das, was da ist. Meine Kollegin war am Boden schon, hat ständig gewinselt und um ihr Leben gekämpft. Und er hat dann auch mit seinen Kabelbindern Pistole rumgefuchtelt, sodass ich gedacht habe, okay, das war's.
4: Die medienbekannten Gentleman-Räuber verdanken ihren Spitznamen Ermittlern. Besonders bei ihren ersten Überfällen waren sie durch ihr den Umständen entsprechend höfliches Auftreten aufgefallen. Fluchtautos gaben sie feinsäuberlich zurück und schrieben Entschuldigungsbriefe. Die Bezeichnung Gentleman dennoch umstritten. Viele ihrer Opfer leiden bis heute an den Folgen der Taten. Vor allem bei ihrem 21. Überfall hier in Karlsruhe war ihr Auftreten keineswegs höflich.
1: Das Bild hat sich mit keinem gedeckt, was in der Vorgeschichte darüber gelesen oder gehört war. Ja, das war schon ja, total. Also die haben es darauf angelegt, dass sie gesagt haben, wahrscheinlich ist es das Letzte. Und dann wollen wir hier nochmal richtig aufräumen und wollen richtig mitnehmen, was geht.
2: Also ich war hier im Mittagsdienst mit meiner Kollegin, mit meiner damaligen Streifenpartnerin. Und wir haben dann über Funk den Auftrag gekriegt, dass hier am Karlstor in der Bank ein Alarm ausgelöst worden ist und wir dann mal dorthin fahren sollen.
4: In diesem Moment sind die beiden

0: beiden Geiseln mit einem der Täter immer noch im Tresorraum.
1: Da habe ich gedacht, gut, da kommt man nicht mehr raus. Hab dennoch versucht, immer ruhig und besonnen auf ihn einzureden und zu sagen, wir haben ihm ja nichts angetan. Er hat ja alles, was er braucht, kann er mitnehmen. Und er kann oben die Tür aufmachen und die Treppe hochgehen. Wir sind dann eingeschlossen. Und das hat er dann irgendwie gemacht.
2: Wir sind dann hier angefahren, haben uns aufgestellt, haben die Bank beobachtet. Und nach kurzer Zeit kamen dann zwei Personen raus, die hier über die Straße gelaufen sind. Und wir haben uns dann dazu entschlossen, die mal zu kontrollieren. Als wir quasi die Kontrolle eröffnen wollten, es waren ein Mann und eine Frau, ist die Frau sofort geflüchtet. Der Mann ist ausgewichen, hat dann sofort eine Waffe gezogen. Mein einziger Gedanke war das nur, ist das eine echte Schusswaffe, die er jetzt auf uns richtet, oder ist es nur eine Schreckschusswaffe? So, das habe ich noch versucht zu erkennen. Und dann war mir eigentlich klar, okay, das war jetzt mit hoher Wahrscheinlichkeit ein tatsächlicher Banküberfall. Und eigentlich in dem Moment war mir klar, jetzt ist es ernst. Dass es natürlich derart ernst wird, die Lage, und sie derart eskaliert, das hätte ich jetzt in dem Moment trotzdem nicht erwartet.
0: Dann beginnt der Täter auf die beiden Polizisten zu schießen. Die Beamten schießen zurück.
2: Wobei dann der Mann später leider seine Verletzung erliegen ist und die Frau sich dann, nachdem sie auch getroffen wurde von Polizeikugeln, sich dann suizidiert hat. Die Kollegin hat einfach nur, die stand quasi neben mir und hat gesagt, hey, ich bin getroffen worden. Und quasi zeitgleich, also in dem Moment, als der Schusswechsel noch im Gange war, kam schon tatsächlich die zweite Streife hier an.
0: Es ist ein Schusswechsel mitten in der Innenstadt. Es ist viel los rund um die Kreuzung zur Feierabendzeit. Auch Lucia bekommt die Schüsse auf offener Straße direkt mit.
3: Ich habe nur gesehen, dass dann auf dem Boden, als wir uns umgedreht haben, zwei Leute auf dem Boden lagen und die Polizistin hinter dem Auto verletzt. Und dann haben wir erst gedacht, oh, die drehen einen Tatort. Und die Kunden haben dann mal gesagt, nee, das ist kein Tatort, das ist ein echter, und sind dann
1: aufgenommen. Und es wurde erst mal um unsere Gesundheit gefragt. Klar, man ist durch den Wind. Es war sehr, ja, alles hektisch, und von überher kamen Menschen. Und ja, ich muss sagen, meine Frau kam dann auch noch, und die hat man dann durchgelassen, Gott sei Dank. Das war jetzt wichtig, dass sie dabei war und einfach so ein bisschen auch mich begleiten konnte.
0: Die Ermittler hatten damit gerechnet, dass die Gentleman-Räuber vor Weihnachten nochmals zuschlagen würden. Konkrete Vorbereitungen auf einen Einsatz dieser Größenordnung trotzdem schwierig, die Lage am Karlstor unübersichtlich.
2: Also im ersten Moment funktioniert man ja. Irgendwann war es dann so, dass man mich auch zur Seite genommen hat, auch aktiv von Seiten von meinen Vorgesetzten, die gesagt haben, komm mal hier auf die Seite, ja, weil es sind jetzt genug andere Leute da, die können sich drum kümmern. Ich wurde dann in einen Krankenwagen gesetzt. Da habe ich dann mal kurz meine damalige Freundin und meine Eltern angerufen, habe ihnen Bescheid gesagt. Ein paar Tage später hat dann ein Gespräch stattgefunden, quasi, ich sage es mal, ein angeleitetes Gespräch von dem psychosozialen Berater und meiner Streifpartnerin und ich, wo man einfach versucht hat, die ganze Situation so ein bisschen aufzuarbeiten. Und das fand ich sehr wertvoll. Und nach 3 Wochen bin ich in den sowieso schon geplanten Urlaub geflogen, 4 Wochen. Und seitdem geht es mir eigentlich gut. Und ich mache ganz normal wieder Polizeidienst, wie vorher auch. Und, ja.
0: Nach dem Überfall kämpft der Bankmitarbeiter sich zurück in den Alltag. Am Anfang plagen ihn Albträume. Fast ein Jahr lang kann er nicht arbeiten gehen.
1: Wir sind nicht zu Schaden gekommen körperlich, ja, wie jetzt die Polizistin, die angeschossen worden ist. Aber man hat uns, das, was die Seele und was das Innere erlebt hat und was wir alles da durchgemacht haben, ich wünsche es niemand, so eine Situation zu erleben.
0: 15 Jahre sind seit all dem vergangen. Das Leben rund um das Karlstor ist schnell weitergegangen. Auch für die 3 Menschen, die am 10. Dezember 2010 mittendrin waren und uns ihre Geschichte erzählt haben. Spuren aber bleiben.
1: Ich habe gute 10 Jahre Minimum gebraucht, aber das, was sich abgespielt hat, das bleibt hängen. Und das hat dich auch verändert. Ja. Es gab Situationen in der Bank drin, wo er meine Aussage gekriegt hat, er muss sich euch erst erschießen, bevor ich Geld

0: bekomme. Das war natürlich dann absolut daneben, wo ich dann gesagt habe, das geht gar nicht. Und bin dann auch relativ schnell über die Berufsgenossenschaft rausgenommen worden und habe erst mal eine gewisse Zeit bekommen, um das mal sacken zu lassen, was an diesem Freitag, den ich jetzt als zweiten Geburtstag feiere, dass wir da lebend rausgekommen sind, da nochmal einfach in Stille und in Gelassenheit und mit guter Betreuung nochmal aufarbeiten konnte.
1: Zwei tote Täter, eine verletzte Polizistin und Erinnerungen, die nur langsam verblassen. Und trotzdem eine Geschichte aus einer anderen Zeit. Banküberfälle wie diese gibt es heute kaum noch. Weniger Bankfilialen, kein einfacher Zugriff auf Bargeld und stärkere Sicherheitsvorkehrungen. Der 10. Dezember 2010. Das Ende der Gentleman-Räuber und ein Stück Zeitgeschichte aus einer Ära, die so kaum noch existiert.

0: Das war aber eine anstrengende Stadtgründungsfeier beim Markgraf Karl Wilhelm. Oh, Gemini.
1: Ja, Heini, wir tun die Fies und das Maul weh vom Tanz und Babble. Ruhen wir uns ein bisschen aus.
0: Du, Kalle, was wohl in 250 Jahren in der geplanten Fächerstadt rund um Schloss 1 los ist?
1: Komm, träumen wir mal ein bisschen von der Zukunft.
2: Der Badische Kunstverein unter Vorsitz von Dr. Hermann Veit leistete zum 250-jährigen Jubiläum unserer Stadt mit einer Ausstellung, die der Landesvater, Ministerpräsident Kurt Georg Kiesinger, als Schirmherr durch eine Festansprache feierlich eröffnete, seinen Beitrag.
0: Tut ihr Badener als Volk von Dichter und Denker auch was für die Pegasus-Jünger? Ich mein, die Teenager der Feder.
1: Selbst Zugereiste werden geehrt.
0: Tja, das ist ja mal schön, nicht?
2: Dass Kunst von Können kommt, honorierte im festlich geschmückten Bürgersaal durch eine Festansprache von Professor Dr. Bollnow aus Tübingen an Bedeutung unterstrichen die Jubiläumsstadt dem jungen Hamburger Schriftsteller Hubert Fichte mit der Verleihung des Hermann-Hesse-Preises, den ihm Präsident Dr. Neff feierlich überreichte. Konkret und realistisch sind die Analysen in der Politik, in der die Jungdemokraten nach Absage der Politik der Stärke zielstrebig neue Richtlinien diskutierten. Unser Kameramann folgte der höflichen Einladung. Im kleinen Stadthallensaal fand der Sprecher des Abends, William Baum, Berlin, den liberalen Rahmen für die zukünftige Politik. Immer wieder auf die Zukunft gerichtet ist die Forderung nach Einheit unseres Volkes, die alljährlich am 17. Juni, wie hier in der Schwarzwaldhalle, durch Professor Carlo Schmidt bekundet, der friedliebenden Welt zur Besinnung aufgetragen wurde.
0: Na, die Dichter haben ja, bevor sie berühmt wurden, anständig hungern müssen.
1: Ja, vor 250 Jahren. Heute haben wir Bäcker genug.
0: Ja, und auch immer kleinere Brötchen, nicht? Hm,
1: vielleicht bei dir in Hamburg. Aber bei uns, da wacht ein Wolf drüber.
2: Die Hitze gewöhnt, so ging es ganz leger bei der Tagung des Zentralverbandes des Bäckerhandwerks im Parkhotel zu. Man einigte sich darauf, dass die Öfen nachts pausieren sollen, weil auch unsere Backzauberer etwas vom gesunden Schlaf halten.
0: Das flüssige Brot schmeckt mir immer am besten. Und dann solche schicke Blume drauf.
1: Hier gibt's noch schönere Blume und Blüte. Muss nur die Augen aufmachen in Karlsruhe.
0: Oh, da habe ich noch Zeit, wenn ich mal im Altersheim bin.
1: Dann komm nur nach Karlsruhe. Hier werden die alten Leute markgräflich beschenkt. Mhm.

0: Dem aufmerksamen Betrachter entging auch in diesem Jahr das traditionelle Lindenblütenfest der Weststadt nicht, bei dem der Bürgervereinsvorsitzende Franz Luitpold die Lindenblütenkönigin hochleben ließ und aus der Hand des Bürgermeisters Hofheinz als Vermittler gemeinderätlicher Grüße der Königin ein Blumengebinde überreichte. Nur der Backlehrling errötete vor so viel Liebreiz. Ein wahrhaft markgräfliches Geschenk des Einzelhandelsverbandes Mittelbaden nahm Bürgermeister Dullenkopf für die Insassen der Altersheime in Form von Gutscheinen im Werte von 12.500 D-Mark entgegen. Diese gute Tat darf wärmstens zur Nachahmung empfohlen werden, denn gerade unsere alten Mitbürger verdienen unsere Hilfe.
1: Hab ja man all die Jubiläumsschaufenster gesehen. Jeder Samenhändler und Schuster ist ja ein echter Patriot.
2: Tja, ganz Bade kauft jetzt bei uns ein, wegen der niederen Preise. Tja, die Kaufleute haben Sinn für Interesse.
1: Und für Preise. Immer pfennigweise nach oben, das fällt nicht so auf.
2: Der weiße Kreis macht es schon markweise, ob es in Durlach auch Jubiläumsmieter gibt.
0: Sinn für dekorative Schaufenstergestaltung im Jubiläumsjahr entwickelte die Karlsruher Geschäftswelt, indem sie die Vergangenheit wachrief. Der Lohn hierfür wurde namens der Stadtverwaltung von Bürgermeister Hofheinz an die Sieger überreicht. Ein erster Preis wurde auch Goldschmiedemeister Kölmel für das erstklassig dekorierte Schaufenster seines Berufszweiges zugesprochen. Auch Angestellte für 25 und mehrjährige treue Dienste in ihrer Firma wurden an diesem Tage besonders geehrt. Im Beisein von Oberbürgermeister Klotz gab Bauherr Richt Zwischenbilanz seiner in rasantem Tempo in Durlach entstehenden großen Wohnanlage, die nach etwas über einem halben Jahr vom Modell bis zum Rohbau aus der Erde gestampft wurde. Auf 31.000 Quadratmetern entsteht hier ein Wohnviertel mit 400 Wohnungen in aufsehenerregender Arbeitsweise, die durch eine eigene Bauproduktion an Ort und Stelle zeit- und transportkürzende Vorteile aufweist. Ein beglückender Beweis der Tatkraft unserer Mutterstadt Durlach. »250 Jahre Karlsruhe. Eine Geschichte, die auch von ihren Bürgern mitgeformt wurde.« Zu den Männern, deren Werk mit dem Namen der Stadt Karlsruhe untrennbar verbunden ist, gehörte Stefan Monninger, der Gründer der Brauerei Monninger. In diesem Haus, in der Waldhornstraße, war die erste Braustätte untergebracht. Dann übersiedelte das aufblühende Unternehmen in größere Räume an der Langenstraße, der heutigen Kaiserstraße, wo sich heute noch der Hauptausschank der Brauerei Monninger befindet. Vor der Jahrhundertwende erwuchs an der Kriegsstraße eine neue Betriebsstätte. 20 Jahre später war der Schritt zur Großbrauerei getan. Heute verfügt die Brauerei Monninger als Karlsruhes größte Brauerei über eine modernst ausgestattete Produktionsstätte. Das Monninger Bier aus Karlsruhe hat dank seiner hervorragenden Güte die Zahl seiner Freunde im In- und Ausland stets vermehrt.
2: Prost auf unsere Freundschaft, Heini. 1715 hätte Marianne auch nicht gedenkt, dass 250 Jahre später der Mikl seine Liebe zu ihr entdeckt.
1: Na, hoffentlich werden aus all den gelegten Grundsteinen mal feste Freundschaftsbauten, auch wenn mal ein Gaul dran wackelt.
0: Mit der Eintragung in das Goldene Buch der Stadt bewies Norsis Oberbürgermeister Dr. Weber erneut den Willen zur langjährigen Allianz beider Städte. Der willkommene Besuch galt der Grundsteinlegung der Nancy-Halle im Stadtgarten, zu der sich die Prominenz aus Wirtschaft, Kultur und Militär ein Stelldich eingab. Nach feierlichen Versicherungen über Pflicht und Treue bestückte man gemeinsam den Inhalt der wetterfesten Kassette mit den Requisiten, die der Nachwelt dereinst Kunde geben mögen, von dem Bemühen internationaler Völkerverständigung unserer Zeit, diesseits und jenseits unseres Schicksalsstromes. Möge der Wunsch nach einem geeinten Europa als Prognose der Zukunft einmal Wirklichkeit sein, wenn die Nachkommen unserer Stadt nach dem Ursprung dieser entstehenden Halle dereinst forschen werden.
1: Kalle, muss schon sagen, euer OB ist nicht nur immer im Bilde, sondern er findet auch immer den richtigen Rahmen. aus dem unser in Hamburg ja nun rausfiel, nicht?
2: Hättest sehen sollen, was für Freude der Boss aus Bonn gehabt hat an unserer Fächerstadt. War schon ein schmuckes Geburtstagskind, mein Karlsruhe.
0: Zur Geburtstagsfeier unserer Fächerstadt erwartete Oberbürgermeister Klotz mit Gattin auf dem Hauptbahnhof den Bundespräsidenten Dr. Heinrich Lübke, der der badischen Residenz die Ehre eines Festbesuches gab. Vor dem Bahnhofsportal empfing die vorerregte Bevölkerung den ersten Bürger des Staates durch herzliche Ovationen. Die motorisierten Ordnungshüter geleiteten die hohen Gäste zum Parkhotel, dessen Geschäftsführer, Marschall, sichtlich erfreut, das Präsidentenpaar willkommen hieß. Nach einem Opernbesuch am Abend im Badischen Staatstheater begab sich Dr. Lübke am nächsten Tag zur Schwarzwaldhalle, wo ihm durch Oberbürgermeister Klotz im Rahmen des Jubiläumsfestaktes die Ehrenbürgerwürde zuteil wurde.

0: Der Gemeinderat der Stadt Karlsruhe hat mit Beschluss vom 22. September 1964 Herrn Bundespräsidenten Dr. H.C. Heinrich Lübke in dankbarer Anerkennung seines erfolgreichen und fruchtbaren Wirkens für das deutsche Volk das Ehrenbürgerreich verliehen. Und den Bürgern der Stadt Karlsruhe im eigenen Namen von Frau Fischer, von Herrn Landesbischof Dr. Bender, Herrn Präsident Dr. Kühn und Herrn Präsident Dr. Feig herzlich danken für die Verleihung des Ehrenbürgerrechts ihrer Stadt.
1: Mit einem Besuch des Kernforschungszentrums beendete der Bundespräsident seinen Karlsruher Aufenthalt. Das Stadtoberhaupt begleitete seine neuen Ehrenbürger zum Sonderzug und durfte berechtigtes Lob für alle entgegennehmen, die diese Stadt zu dem gemacht haben, was sie ist. Ein Hort der Schönheit, eine Stätte des Fortschritts. Ein letztes Lebewohl einer jungen Bürgerin von morgen, die vom lieben Onkel aus Bonn sogar beschenkt wurde. Stimmung, in zwangloser Unterhaltung bedankt man sich gegenseitig für alle Aufmerksamkeiten und Ehren an einem sonnigen Tag, einem Geburtstag, von dem einmal die Chronik unserer Stadt zu berichten weiß. Auf Wiedersehen, Herr Ehrenbürger, sagte der Oberbürgermeister. Empfehlen Sie unsere Fächerstadt und vergessen Sie sie nicht, wenn es um Ehrenbürgerpflichten geht. Leben Sie wohl, Ehrenbürger von Karlsruhe.
2: Wir hängen schon saubere Jubiläumsfeste gefeiert. Zu Wasser, zu Pferde und im Fußball.
3: Das gibt aber Einnahmen. Da wird der Bürger wohl ein Jahr steuerfrei sein. Ja.
4: DVDs mit verschiedenen Folgen des Karlsruher Monatsspiegel sind zum Sonderpreis von 2 Euro pro DVD im Stadtarchiv und im Stadtmuseum erhältlich.
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bin die Maria Silvia Ambrasevičiūtė, besser bekannt unter meinem Künstlernamen Emessa. Und genau, ich bin Künstlerin und bin in Karlsruhe sehr viel unterwegs. Ich bin Graffiti oder eine Street-Art-Künstlerin eher gesagt. Und ich arbeite mit der Sprühdose, genau, draußen am liebsten, auf großen Wänden. Der Bürgerverein von der Oststadt hat diese Eastside Gallery angedacht und ja, da haben sie sich bei mir gemeldet und bei vielen anderen Künstlern, und da entsteht in den nächsten Wochen und Monaten viel Kunst in der Oststadt. So ist der Kontakt auch zur Höpfner Stiftung, weil sie haben die Wand gestellt und ja, jetzt sind wir hier. Die Höpfner Stiftung hat sich bei dem Bierbezug eine Hopfendolde gewünscht, irgendwo versteckt, und dann dachte ich, das wäre doch ganz schön, wenn sie sie in der Hand hebt, und auch mit dem Wald im Hintergrund, dass sie wie so eine Elfe da aus der Wand rauskommt. Und dann wurde ich noch sehr inspiriert, in dem Büro von der Höpfner Stiftung ist ein wunderschöner Stuckmalerei. Und tatsächlich, die mittlere Figur ist eine Frau, an der sich eine Hopfendolde hochklettert, und sie hat einen Blumenkranz mit den gleichen Blumen, die ich hier abbilde. Sind Kornblumen und Mohn und Ähren vom Malz. Genau, so kam das alles zusammen. Genau, ganz am Anfang habe ich in meinem Skizzenbuch skizziert. Dann habe ich eine digitale Skizze angelegt, auch mit dem Bild unten drunter, damit ich weiß, wie ich mich in der Fläche verteile. Erstmal so einteilen, was überhaupt wohin kommt, dann schon die genaueren Details und dann verfeinern, wegstreichen, wieder die Skizze anbringen und so Schicht für Schicht arbeiten. Ich glaube, ich habe hier jetzt so 60 Töne. Man benutzt nicht alle Farben gleichmäßig viel, aber bestimmt über 60, 70 Töne. Ja, also einen großen Dank auf jeden Fall an die Höpfner Stiftung dafür, weil es ist sehr wichtig, dass solche Projekte gefördert werden. Und ja, vieles davon wäre gar nicht so möglich ohne so eine Unterstützung.

0: Herzlich willkommen zu einer frühlingshaften Ausgabe von Carnews TV mit interessanten Neuheiten. Wie versprochen, fuhren wir erstmals den neuen Opel Astra. Wir waren bei BYD, durften einen sensationellen Unimog-Prototypen bewegen und hatten den Audi RS Q8 Performance im Alltagstest. Doch zuerst einmal der neu aufgefrischte Opel Astra. Auch wenn es noch nicht in der Breite der Gesellschaft angekommen ist, es muss betont werden, dass der Astra, besonders der nun neu aufgefrischte, in beiden Varianten ein sehr gutes Auto ist. Das Preis-Leistungs-Verhältnis ist super und gerade bei der Caravan-Variante wird zudem extrem viel Laderaum geboten. Doch was ist nun neu beim neuen Astra?
1: Natürlich haben wir einiges an unserem neuen Astra getan, geändert. Natürlich ein Highlight ist die Front, ist unser illuminierter Visor kombiniert mit unserem neuen Lichtsystem, wo wir eindeutig Benchmark sind in unserem Segment als ein wesentlicher Bestandteil unseres neuen Astras. Zweiter Punkt, natürlich neben dem Licht, dem Visor, auch unser Interieur. Unser Sitz hat sich weiterentwickelt. Hier sind wir plus AGR nun auch zu unserem IntelliFeature gegangen, um noch mehr Komfort unserem Kunden zu bieten. Und wir haben auch einiges an unserer Motorenpalette getan. Wir haben die elektrische Variante

0: weiterentwickelt mit mehr Kapazität. Das Gleiche haben wir auch mit unserem Plug-in-Hybrid gemacht hinsichtlich Generation 2.
1: Auf den ersten Blick ist der neue Opel Visor mit dem Kompass-Design, Intellilux-Licht, Intelli-Sitze als Serienfeature und eine Electric-Reichweite mit bis zu 454 Kilometern zu entdecken. Neben dem Elektro-Astra gibt es den Plug-in-Hybriden und die besonders gefragten effizienten Verbrenner. Und dies alles schon ab 32.990 Euro in der Einstiegsvariante mit 145 PS Systemleistung im elektrifizierten Hybrid. Wir durften diesen Hybriden in Kroatien ausführlich als Sportstourer testen und hatten nie das Gefühl, untermotorisiert zu sein. Ehrlicherweise wünscht sich jeder nach kurzer Zeit mehr Leistung, aber hier stimmte das Package immer. Im Vergleich der beiden Varianten ist der Kombi am Ende etwas eleganter und sportlicher. Zudem ist sein Nutzwert aufgrund der Ladekapazität enorm hoch. Beim Astra gilt allerdings, dass er sich einfach fährt. Altbewährt, ohne nervende Gimmicks oder neue Eigenarten. Wer schon immer in dieser Klasse oder bei Opel unterwegs war, wird sich sofort angenehm zu Hause fühlen. Der größte Pfund ist seine Konstanz und seine hohe Reife in Qualität und Technik. Dass dies dem Hersteller ein Anliegen ist, zeigt, dass noch einige richtige, klar und deutlich beschriftete Direktwahltasten in der Leiste unterhalb des Bildschirms vorhanden sind. Zudem gibt es noch einen großen Ein-Aus-Knopf, über den sich ganz klassisch die Lautstärke regeln lässt. Das können einige moderne Modelle, besonders chinesische E-Autos, nicht bieten. Dort muss aufwendig gesucht werden. Seit 90 Jahren produziert Opel erfolgreiche Kompaktmodelle, deren aktuelle Ahnen nun eben Astra heißen und 2026 mit neuer Technik den 100. Geburtstag anvisieren. Auf den ersten Blick sieht der Opel-Kunde nicht viel. Und dies ist gut so. Nichts ist schlimmer, als gerade ein Modell erworben zu haben und dieses dann eindeutig als der Vorgänger zu identifizieren. Nicht so beim 2026er Astra, denn er wurde behutsam und im Detail verbessert. Der neue Astra mit beleuchtetem Blitz und geschärftem Visor wirkt sehr charakteristisch. Darüber hinaus werden neue Felgendesigns für die 17 und 18 Zoll Leichtmetallräder ebenso zum Blickfang wie die neuen Metallic-Lackierungen Konturweiß und Kleegrün. Auf Wunsch ist das kontrastierende schwarze Dach erhältlich. Auch wenn viele Kunden erst über das Licht nachdenken, wenn im Herbst die Sicht schlecht wird, das Highlight in der Kompaktklasse ist das preisgekrönte Intellilux HD-Licht. Die hochauflösende Lichttechnologie unterbindet nicht nur die Blendung anderer Verkehrsteilnehmer, sie schont auch die Augen des Astra-Fahrers. Denn das System erkennt auftauchende Verkehrszeichen und dimmt die LEDs so, dass die Reflexion der Hinweisschilder den Fahrer nicht blendet. Die Innenraumgestaltung wurde leicht optimiert. Die Maßnahmen reichen vom Cockpit- und Anzeigendesign bis zum Wohlfühlfaktor mit den serienmäßigen Intelli-Sitzen, welche sich durch eine spezielle, mittig in der Sitzfläche verlaufende Vertiefung auszeichnet, die den Druck auf das Steißbein verringert. Das Cockpit und die Benutzeroberflächen wurden laut Opel klarer, übersichtlicher und intuitiver gestaltet. Neue Visualisierungen und Grafiken in den Bildschirmen sorgen für einen zeitgemäßen, modernen Look mit besser ablesbaren Elementen.
2: Durch die vielen Jahre, in denen Opel mit General Motors zusammenarbeitete, war das Opel-Image in Deutschland immer etwas angekratzt, gerade im Verhältnis zu den Kontrahenten. In den letzten Jahren, seitdem Opel zu Stellantis gehört, hat Opel aber sehr viel dafür getan, dieses Image zu verbessern. Und man muss es leider sagen, es ist noch nicht überall angekommen, aber die Fahrzeuge sind perfekt. Die Qualität stimmt, die Technik stimmt und auch das Angebot. Das ist sehr stylisch. Die Fahrzeuge haben ein gutes Preis-Leistungs-Verhältnis und das Angebot ist hervorragend, wenn man einen Antrieb wählen möchte, der einem passt.
1: Die Antriebe des neuen Astra sind ein echter Gewinn für die Kunden, denn die Auswahl ist groß und gut. Auch wenn Opel sich der Elektrifizierung verschrieben hat, der Markt fragt nur nach reinen E-Autos, wenn der Staat mit Prämien lockt. Somit sind die teilelektrifizierten Modelle und auch der wirklich gute Opel eine gute und hocheffiziente Wahl. Wer also von der staatlichen Prämie gelockt den Astra Electric ins Auge fasst, kann mit dem 156 PS starken Modell nun bis zu 454 Kilometer weit kommen.

0: Bis zum ersten Ladestopp sind das nun rund 35 Kilometer mehr Reichweite. Zur Wahrheit gehört aber auch, dass der kleine Hybrid deutlich weiter mit einer Tankfüllung kommt. Und dass der ca. 5000 Euro Aufpreis des e-Astra zum Hybriden kaum durch eine staatliche Prämie aufgefangen wird. Der vollelektrische Astra bietet nun erstmals V2L, Vehicle to Load, und damit die Möglichkeit, beispielsweise am Urlaubsort externe Geräte wie E-Bikes zu laden. Wer das nicht benötigt, hat also die Wahl, mit dem getesteten Hybrid mit 107 kW bzw. 145 PS ab 32.990 Euro oder dem weiterentwickelten Plug-in-Hybrid mit 144 kW bzw. 196 PS Systemleistung ab 38.460 Euro. Zum Preis ab 34.640 Euro rundet der ausgereifte 130 PS starke 1,5 Liter Diesel das breite Antriebsportfolio ab. Besonders all jene, die einen Anhänger mit dem Auto ziehen müssen, werden den Diesel schätzen. Die bewährten Stärken des Astra sind weiterhin bemerkenswert. So nimmt der Astra bei umgelegten Sitzen bis zu 1.339 Liter an Gepäck ins Heckabteil. Der Astra Sports Tourer bietet sogar ein Ladevolumen bis maximal 1.634 Liter. Dazu hat er noch eine besonders breite Ladefläche. Die Ausfahrt mit verschiedenen Modellen mündete mit einer längeren Tour im Basishybriden. Wie gesagt, gefehlt hat uns nichts. Das Auto ist sehr angenehm zu fahren und in Bezug auf den Preis und das Gebotene gibt es fast nichts zu meckern. Das Fahrwerk war schon gut und ist noch einmal optimiert worden, wobei es für einige rustikale kroatische Straßen etwas zu sportlich federte. Für den deutschen Straßenverkehr ist die Abstimmung aber absolut in Ordnung. Dies gilt auch für Ansprechverhalten, Verzögerung und die Lastwechsel. Im Innenraum fühlen sich die Passagiere wohl und was will man dann mehr? Als Fazit kann nur ein Lob für die stetige und dezente Weiterentwicklung des Astra stehen. Die durch die Marktbedingungen weiterhin umfangreiche Antriebspalette von Elektro über PHEV, Hybrid bis zum Diesel ist eine Bereicherung für den Markt. Wenn hier der technologische Fortschritt auf ein ausgereiftes Fahrzeug mit einem fairen Preis trifft, kann der Astra-Kunde nur gewinnen. Während Opel auf den schwächelnden Elektromarkt reagiert hat und verschiedene Antriebe weiterhin im Programm hat, zeigt BYD einen neuen Atto. Man könnte meinen, und offensichtlich tun das einige, dass BYD bereits 3 Jahre nach Markteinführung des Atto 3, nun mit dem Atto 3 Evo, den Wagen überarbeitet, neudeutsch also gefaceliftet hat. Doch dies ist absolut falsch. Der Atto 3 Evo ist ein ganz neu konstruiertes Modell. Dies scheint auch angeraten, denn die Verkäufe liegen bei BYD intern weit hinter dem Seal U und dem Seal zurück. Nun soll es der neue Atto 3 Evo also richten und an die Erfolge der Geschwister anknüpfen. Aus diesem Grund bietet der Evo nun mehr als der Vorgänger. Dies betrifft die Leistung, die Reichweite, das Platzangebot und auch die Ausstattung.
1: Wir sehen hier den neuen BYD Atto 3 Evo. Das ist nicht das Facelift vom Atto 3, sondern es ist ein ganz neues Fahrzeug mit einer ganz neuen Technologie auch. Er hat eine höhere Reichweite, schnellere Ladezeit. Es gibt ihn jetzt wahlweise mit Heckantrieb und Allradantrieb. Es ist ein rein elektrisches Auto im C-Segment, ein wirklich wichtiges Segment im deutschen Markt. Und mit dieser Technologie und mit der Reichweite und der Ladezeit erwarten wir schon einen signifikanten Erfolg im deutschen Markt.
0: Im Atto 3 Evo besteht der Antrieb aus einem ca. 75 Kilowattstunden fassenden Akku in Kombination mit 2 Motorisierungen. Zur Einstiegsversion mit Heckmotor und Heckantrieb kommt beim Evo noch eine besser ausgestattete Excellence-Version mit Front- und Heckmotor, also mit Allradantrieb. Die Antriebe leisten 313 PS bzw. 449 PS, liefern ein Drehmoment von 380 und 560 Newtonmeter und beschleunigen in 5,5 und in ordentlichen 3,9 Sekunden von 0 auf 100. Bei 180 Stundenkilometern bzw. bei 200 km/h wird abgeregelt.

0: sollen dann bis zu 510 Kilometer Reichweite mit dem Hecktriebler drin sein und bis zu 470 Kilometer immerhin noch bei der Version mit Allradantrieb. Überzeugend ist dank dem Wechsel von der 400 Volt auf die 800 Volt Architektur auch die Performance des BYD Blade Akkus am Schnelllader. Angesichts der maximalen Ladeleistung von 220 kW reichen jeweils 28 Minuten, um 80% zu erreichen. Am AC-Lader wird die Lithium-Eisenphosphat-Batterie des EVOS mit 11 kW in 8 Stunden von 0 auf 100% geladen. Die erste Ausfahrt hat überzeugt. Mit Heckantrieb sind die Fahrleistungen des E-SUV völlig ausreichend. Für jede Situation sind reichlich Reserven für schnelle Überholmanöver oder einen kurzen Zwischensprint verfügbar. Dabei blieb der Verbrauch bei der ersten Testfahrt durch Hamburg zufriedenstellend aus. 14,3 Kilowattstunden auf 100 Kilometer. Gut, da kann man noch sparsamer fahren. Wir wollten aber auch die Möglichkeiten ausloten. Die Schrift auf dem kleinen Display über dem Lenkrad könnte größer sein. Das Fahrwerk ist straff sportlich, die Lenkung ist recht direkt und gibt eine gute Rückmeldung zum Selbstfahrer. Die Karosserie, obwohl es ein ganz neues Auto ist, wurde zum Vorgänger nur leicht verändert. Stoßfänger, Seitenschweller und neue 18-Zoll-Räder fallen sofort ins Auge. Trotzdem orientiert er sich am Vorgänger und dieser wirkt nicht alt durch den neuen Evo. Zumindest bleiben die Gebrauchtwagenwerte stabil. Insgesamt steht der Atto 3 Evo auf der neuesten Ausführung der BYD E-Plattform 3.0. Er schafft jetzt in beiden Versionen eine Anhängelast von 1,5 Tonnen. Vorbildlich ist auch der um 50 Liter vergrößerte Kofferraum, dessen Kapazität BYD jetzt mit 490 bis 1380 Litern angibt. Dazu kommt noch ein praktischer Frunk unter der Motorhaube mit nochmal 95 Liter Stauraum. Im Innenraum fühlen sich vier Erwachsene rundum wohl. Der Fahrerarbeitsplatz wurde leicht modifiziert. Der Gangwahlhebel wanderte an die Lenksäule. In der Mittelkonsole lassen sich Handys laden. Das Infotainment-System ist neu. Es integriert, bedienbar über das nur noch horizontal ausgerichtete 15,6 Zoll Display, die aktuellen Google-Dienste samt cloud-basiertem Sprachassistenten. Das Interieur wirkt nun etwas wertiger als beim bisherigen Atto 3. Der Hersteller gewährt 6 Jahre Fahrzeuggarantie und 8 Jahre, respektive bis zu 250 Kilometer, Garantie auf den Akku. Dank des im Frühjahr 2026 gewährten BYD E-Bonus von 10.000 Euro und der staatlichen E-Auto-Förderung von maximal 6.000 Euro sind die Evos derzeit im Idealfall ab 28.990 und 33.990 Euro zu haben. Die ersten Wagen rollen noch im Frühjahr 2026 zu den Händlern. Neben den üblichen PKW-Präsentationen ist es auch für uns ein Highlight, wenn wir eine Ikone ausfahren dürfen. 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Jubiläum der Baureihe.
1: Im automobilen Alltag, auch unserem automobilen Alltag, ist vieles einerlei. Manche Fahrvorstellungen sind interessant, manche sind nicht so interessant. Und natürlich sind es gerade die Ikonen des Automobilbaus, gerade des deutschen Automobilbaus, die uns besonders herausfordern. Da denken wir in erster Linie an den VW Golf, dann denken wir an den 911 von Porsche, aber wir denken natürlich auch an den Unimog, ein Fahrzeug mit Weltruf, vor allen Dingen wegen seiner Stabilität, seiner Vielfältigkeit und seiner Robustheit. Wir haben heute uns dieses Sondermodell mal angeschaut. Kommen Sie doch mit.
0: In der Nachkriegszeit wurde der Fokus in der Land- wie der Forstwirtschaft auf den Wiederaufbau nach den Wirren des Krieges gelegt. Albert Friedrich, ein ehemaliger Leiter der Daimler Flugmotorenfertigung, erkannte den Bedarf an Schleppern für kleine und mittlere Agrarbetriebe. Am Schluss der Entwicklung stand ein Fahrzeug mit Allradantrieb, Differentialsperren und Portalachsen, das alle Anforderungen an Transportleistung und Zugkraft erfüllte. Zudem konnten an allen Seiten Anbaugeräte installiert werden. Ab 1946 wurde also ein vielseitiges Universalmotorgerät für die Landwirtschaft entwickelt. Die Abkürzung führte also zum Begriff Unimog. Und das Jahr 1946 folglich zu einem bemerkenswerten Projekt zum 80. Jubiläum.

0: Wir sehen hier ein ganz besonderes Fahrzeug, das ist unser Jubiläumsfahrzeug, mit dem wir 80 Jahre die Legende Unimog feiern. 1946 wurde er zum ersten Mal gebaut als Fahrzeugkonzept. Und wir feiern 75 Jahre Unimog mit Mercedes-Benz-Stern, weil er dann 1951 zu Mercedes-Benz bzw. heute Daimler Truck gekommen ist. Das ist unser Jubiläumsfahrzeug, was wir als Showcar mit dem Partner Helgett zusammen aufgebaut haben. Helgett hat viele verschiedene Umfänge beim Unimog realisiert, die es so jetzt hier nur als Unikat gibt. Und wir werden uns in Zukunft angucken, wie es weitergeht mit einem Fahrzeug dieser Art.
1: Auf Basis des hochgeländegängigen Unimog-Modells U4023 und in Zusammenarbeit mit Helgett Engineering ist eine einmalige Kreation entstanden, die den Kult-Unimog ganz neu erstrahlen lässt. Mit beeindruckendem Design, viel Luxus und noch mehr Leistung als jemals zuvor. Das Jubiläums-Showcar basiert auf dem hochgeländegängigen Mercedes-Benz Unimog U4023. Er verfügt damit von Haus aus über die charakteristischen Unimog-Eigenschaften wie Portalachsen und einen extrem verwindungsfähigen Rahmen. Zuschaltbarer Allradantrieb sowie Längs- und Differentialsperren in beiden Achsen, die auch im schweren Gelände Traktion und Kontrolle gewährleisten, sind selbstverständlich Teil des Pakets. Beim Antrieb hat Mercedes-Benz Special Trucks einen großen Schritt gemacht. Beim 80 Jahre Jubiläums Unimog ist der serienmäßige Vierzylindermotor einem Mercedes-Benz Sechszylinder OM936 gewichen, der nun 300 PS auf die Straße bringt. Das vom Unimog-Spezialisten Helgett umgesetzte Exterieur ist vom SUV-Zeitgeist inspiriert. Die mattgraue Lackierung, die Aluminium-Beadlock-Felgen sowie ein markantes Lichtkonzept, das den Prototyp mit modernen LED-Scheinwerfern in die Moderne trägt, passen sehr gut zum Konzept. Zum ersten Mal in einem Unimog wurde das Mirror-Cam-System von Mercedes-Benz verbaut. Das heißt, digitale Kameras und Monitore ersetzen die klassischen Außenspiegel und können so dazu beitragen, die Rundumsicht zu verbessern. Die Ausgestaltung der Doppelkabine orientiert sich mit wertigen Lederoberflächen an gehobenen Ansprüchen. Dabei bietet die geräumige Kabine Platz für bis zu 4 Personen. Ergonomische Sitze mit farbigen Steppnähten betonen den Premium-Anspruch. Mercedes-Benz Special Trucks will mit dem aktuellen Luxus-Unimog nun Erkenntnisse für eine mögliche neue Entwicklungsstufe sammeln und sehen, wie die Kunden darauf reagieren. Dabei wird das Fahrzeug zunächst im Rahmen einer Kundenerprobung dem harten Alltagseinsatz ausgesetzt. Was er kosten würde, war nicht zu erfahren. Vielleicht gibt es aber eine Kleinserie. Sollten sich einige solvente Unimog-Fans finden lassen. Bei dieser legendären Geländegängigkeit fällt es schwer, den Audi RS Q8 Performance zu betrachten. Aber das eine hat ja mit dem anderen nichts zu tun, denn dieser Audi ist ein Sportler. Auch wenn wir alle jahrelang nicht über die besonderen Werte und Emotionen unserer Automobile nachgedacht haben, mit dem RS Q8 kommen sie deutlich zum Vorschein. Der RS Q8 hat die Power und die Emotionen eines Supersportlers mit den Möglichkeiten eines Familientaxis. Gut, er ist etwas schwer und groß, doch genau das können moderne Elektro-SUVs auch, nur völlig spaßbefreit. Uns geschieht es immer wieder im Testalltag, dass wir oft mehrmals am Tag von Elektro auf Verbrenner und wieder zurückwechseln. Jedes Mal werden die zwei Welten der gepflegten Autokultur deutlich. Mit den Polen der automobilen Emotionen und der reinen Fortbewegung auf der anderen Seite. Gut, das gab es auch schon immer. Einige nutzten ihr Auto für den Transport von A nach B. Andere kannten die Kunst der sportlichen Gangart. Und diese ist beim Audi RS Q8 Performance auf einem hohen Niveau implementiert.
2: So wie sich die Wahrnehmung dieser Fahrzeuge, dieser großvolumigen Fahrzeuge wie hier dieser RS Q8 in der Öffentlichkeit verändert haben, so verändert sich auch die Wahrnehmung in der allgemeinen Bevölkerung dieser Fahrzeuge. Vor einigen Jahren waren es noch sportlich ambitionierte Fahrer, es waren Leute mit großem Platzbedarf und vor allen Dingen vermögende Leute, die auch zeigten, dass sie vermögend waren. Heutzutage ist dieses Fahrzeug eher das Statussymbol für die ganz breite Masse. Aber was noch wichtiger ist, Für uns Tester ist das sehr interessant. Vor einigen Jahren sind wir eingestiegen, sind damit gefahren, hatten unseren Spaß und vor allen Dingen unseren Spaß an der Leistung. Jetzt, wo diese elektrischen Fahrzeuge sehr, sehr wenig Emotionen vermitteln, sind wir ganz begeistert, dass dieses Fahrzeug die Emotionen wieder weckt.
1: Nachdem Audi die Q8-Baureihe leicht überarbeitet hat, wurde beim Audi RS Q8 Performance etwas mehr getan als üblich. Mehr Leistung und ein neues Fahrwerk gibt es für das Topmodell. Aber auch der Preis wurde geliftet. Das Audi RS Q8 Facelift kostet nun mindestens 146.200 Euro, ohne Extras. Und die können durch viele Optionen spielerisch nach oben hin ergänzt werden. Der RS Q8 Performance beginnt bei 155.700 Euro. Der 8-Zylinder stellt den vier angetriebenen Rädern eine Leistung von 600 PS bzw. 441 kW mit einem Drehmoment von 800 Newtonmetern zur Verfügung. Die Beschleunigungswerte gibt Audi mit 3,6 auf 100 Kilometer für den RS Q8 Performance an. Der normale RS Q8 sprintet 2/10 langsamer. Diese Spurts sind zwar im Alltag kaum performant zu erleben, aber klangvoll zu erahnen. Beim neuen Fahrwerk setzt Audi auf ein adaptives Luftfahrwerk und lässt der Kundschaft die Option offen, das Fahrwerk um eine elektronische Wankstabilisierung zu erweitern, welche die Seitenbewegung der Karosserie minimiert. Alternativ können KundInnen auch zum Dynamikpaket Plus greifen, welches mitunter die Stabilisierung beinhaltet und die Höchstgeschwindigkeit auf 305 anstelle der serienmäßig abgeregelten 250 km/h anhebt. Außerdem beinhaltet es dann das Quattro-Sperrdifferential und die RS-Keramikbremsanlage in den Dimensionen 440 mm vorne und 370 mm hinten, die die ohnehin schon nicht kleine serienmäßige Bremsanlage mit 420 mm vorne und 370 mm hinten übertrifft. Mit dem Audi RS Q8 Facelift von 2024 optimiert Audi auch die Optik des sportlichen SUV. Die Front hat Audi nachgeschärft. Der dominante Single-Frame-Grill bleibt bestehen und schwebt nun optisch zwischen den Scheinwerfern. Darunter befindet sich eine durchgehende Öffnung, die zusätzliche Frischluft ansaugt. Die RS-typische Wabenstruktur ersetzt Audi nun durch eine rautenförmige Struktur. Die Ausfahrt ist, wie gesagt, im Zeitalter der E-Autos etwas Besonderes. Im direkten Vergleich werden wieder Sinne angeregt, die bis vor einigen Jahren noch fast alltäglich waren. Und nun kommt die Perfektion mit Power und Überholprestige hinzu. Es soll aber auch nicht verschwiegen werden, dass die pure Kraft schon fast nötig ist, um ein Grinsen in die Wangen zu zaubern und die Physik zu überlisten. Das hohe Gewicht des massiven SUVs, gepaart mit einem hohen Schwerpunkt und die Pflicht zu riesigen Bremsscheiben, um den RS Q8 auch bremsen zu können, steht dann auf der anderen, weniger sportlichen Seite. Das gilt auch für den Verbrauch, der kaum unter 15 Liter zu bringen war. Der Spaß war es aber jederzeit wert. Das Sportdifferential und die Wankstabilisierung machen bei sportlicher Gangart alles, um dem Wagen sowas wie Leichtfüßigkeit zu geben. Aber sie machen es mit großem Erfolg. Und so bleibt letztlich nichts, als den Audi-Ingenieuren zu ihrer Arbeit zu gratulieren. Auch wenn er kein Rennwagen ist und es auch nicht sein kann, die Balance von hohem Komfort, der tollen Qualität und der sehr guten Platzverhältnisse machen den RS Q8 in seiner Klasse zu einer sehr guten Wahl. Dies ist aber auch eine Frage des Geldbeutels. Wer es sich leisten kann, wird sicher nicht enttäuscht werden. Auch wenn meistens damit dann doch nur die Kinder von der Schule abgeholt werden. Zum Schluss noch ein Einblick in die Welt der Busse auf der Busworld in Brüssel. Immer wieder gibt es auch für Autoredaktionen Herausforderungen und neue Themen. Im Oktober 2025 fand in Brüssel wieder die Busworld statt. Und dies klang doch vielversprechend. Neue Eindrücke, neue Technologien oder einfach nur viele, viele Busse. Wie wir lernen konnten, stimmt das nicht. In 6 Messehallen war zu sehen, was wir in Zukunft zu erwarten haben. Allen voran die Wasserstoffbusse. Der deutsche Hersteller MAN zeigte den Lions Coach E als Weltpremiere. Mit bis zu 63 Passagieren ist diese Neuheit rein elektrisch unterwegs.

0: Technologie, die den Lion City 12 in Neuauflage 500 Kilogramm leichter macht und ihm dann 500 Kilometer mehr Reichweite beschert. Eine weitere Weltpremiere bei Daimler mit dem e-Enturo. Das heißt Schnellladen und 300 Kilometer Reichweite. Genau dies ist das große Thema bei den Bussen, denn lange Ladezeiten kann sich kein Unternehmen leisten. Somit geht es um die Geschwindigkeit beim Laden der Busse und Kapazität, also Reichweite. Da diese Anforderungen gefragt sind, werden auch die Chinesen, besonders von BYD, mit ihrer Blade-Batterie aktiv. 15 Jahre garantiert BYD, dass mindestens 80% der Ladeleistung erhalten bleibt. Die Produktion soll sogar in Europa stattfinden. Caetano setzt bei der schnellen Wiedereinsatzfähigkeit der Busse wiederum auf die Alternative Wasserstoff mit der Toyota-Brennstoffzelle. Alternativ gibt es dort auch einen reinen Elektrobus auf einer Plattform von Scania. Einen dritten Weg zeigt Iveco mit dem Midi-Bus mit Erdgasantrieb. Sowie einem reinen E-Antrieb im E-Daily als Weltneuheit. Auch neu, der Solaris Urbino Electric. Scania zeigt den Irica 13 mit 2 und auch 3 Achsen und setzt auf Gas- wie auch auf batterieelektrische Modelle. Der ägyptische Bushersteller und Marktführer in Afrika heißt MCV. Diese, auch mit einer Produktion in Deutschland, setzen für Europa auf Wasserstoff und eine Partnerschaft mit Volvo. Sogar die Vietnamesen von VinFast, bekannt für Autos, denken nun an den Vertrieb von elektrischen Bussen in Europa. Neben den Antrieben war auch das Thema autonomes Fahren in aller Munde. Schließlich fehlen überall Busfahrer, womit diese Technologie Bedeutung gewinnen wird. Ob Kinglong, Higer, Golden Dragon oder die vielen anderen fernen Hersteller, nicht alle konnten wir hier zeigen. Der Markt wird enger und in der Technologie diverser. Selbst die Bedienungsoberflächen in den Bussen und die Monitore für die Passagiere bieten zunehmend neue Möglichkeiten. Es war eine tolle Erfahrung, einmal in diesen oft als Nischenmarkt betrachteten Bereich Einblick zu bekommen. Wir werden sicher noch einmal vorbeischauen. Und das war's schon wieder mit den Automobil-Neuheiten. Wir hoffen, es war auch für Sie etwas dabei. Und wir sehen uns wieder bei der nächsten Ausgabe von CarNews TV.
1: Herzlich willkommen zu einer neuen Ausgabe von Bauen und Wohnen. Schön, dass ihr wieder mit dabei seid. Wo früher die Gastherme war, da finden wir heute Schlittschuhe und Helme. Eine Familie hat ihr Zweifamilienhaus richtig schön saniert und dabei auch die Heizungsanlage getauscht und setzt heute auf Wärmepumpe. Wir haben die Familie mal besucht und wollten einiges über den Umbau wissen.
2: Wo früher die alte Gasheizung stand, liegt nun die Eishockey-Ausrüstung der Kinder. Dieser Platz ist frei geworden, weil Stefanie Göttinger-Zweng ihr Haus komplett umgerüstet hat. Der alte Gaskessel ist raus. Stattdessen steht hier nun die Technik ihrer Wärmepumpe und ein Pufferspeicher.
3: Wir wollten auch weg von den fossilen Energieträgern und das Gebäude wurde 2010 generalsaniert. Es wurde also die komplette Hülle saniert, Außenwände, Fassade, Dach wurde alles auf einen sehr guten Energiestandard gebracht. Kostentechnisch wurde damals auf die Heizung verzichtet und es war klar, dass die irgendwann mal ausgetauscht werden muss. Und wir haben überall Fußbodenheizung, beziehungsweise mein Onkel im Erdgeschoss hat Heizkörper. Und dann war aber klar, dass das Gebäude so prädestiniert ist, auch für die Wärmepumpe.
2: Die Wärmepumpe selbst steht an der Außenwand des Zweifamilienhauses. Bei der Anschaffung war es Stefanie Göttinger-Zweng wichtig, dass ihre Wärmepumpe sehr leise arbeitet und sie natürliche Kältemittel verwendet. Einige Wärmepumpen verwenden nämlich Kältemittel, die aus klimaschädlichen Stoffen bestehen. Eine Wärmepumpe funktioniert im Prinzip andersherum als ein Kühlschrank. Sie nutzt Energie aus der Umgebung und macht daraus Heizwärme. Bei der Planung gilt es aber, einige Punkte zu beachten.
3: Es muss eben geguckt werden, brauche ich eventuell größere Heizkörper dann, weil natürlich ein schlecht gedämmtes Gebäude mehr Wärme benötigt als jetzt ein Gebäude wie bei uns, wo gut gedämmt ist. Und dann muss ich eben gucken, wie kriege ich die Wärme einfach her. Und dann muss ich die alten Heizkörper im Zuge der Erneuerung von der Wärmepumpe, muss ich eben auch gucken, brauche ich neuere oder größere Heizflächen dann einfach, um diese Temperaturen eben herzukriegen. Aber es gibt jetzt kein K.O.-Kriterium, dass das überhaupt nicht funktioniert. Wichtig ist halt, dass die Wärmepumpe auf die Gegebenheiten und auf das Gebäude sauber ausgelegt und geplant ist. Und dann funktioniert eine Wärmepumpe fast in jedem Gebäude.
2: Der entscheidende Punkt für viele Eigenheimbesitzerinnen und Besitzer sind die Kosten. Die Investition ist hoch. Stefanie Göttinger-Zweng hat für ihre Wärmepumpe etwa 30.000 Euro investiert. Oft wird eine Wärmepumpe mit einer Photovoltaikanlage kombiniert, die die höheren Stromkosten zu einem gewissen Teil auffangen kann. Aus Kostengründen hat Stefanie Göttinger-Zweng darauf verzichtet. Dennoch rechnet sie, dass ihre Heizkosten um etwa 200 Euro sinken werden. Wie schnell sich ein Heizungstausch refinanziert, hängt von vielen Faktoren ab. Etwa der Dämmung des Gebäudes, ob bereits eine PV-Anlage vorhanden ist und wie hoch die Förderung vom Staat ausfällt. Zu diesen Fragen berät im Allgäu unter anderem das Energie- und Umweltzentrum Allgäu, kurz EZA.
4: Die ist bei uns im Haus oder wenn das Ganze telefonisch stattfindet, kostenfrei. Zusätzlich gibt es aber auch noch weitere Beratungsangebote, wo dann Energieberater oder Beraterinnen von der EZA zu den Ratsuchenden ins Haus kommen und da dann entsprechend in anderthalb, zwei Stunden das Gebäude energetisch analysieren und entsprechende Tipps geben, wie man welche Möglichkeiten beim Heizungstausch in Frage kommen, welche Förderung in Frage kommt und was man machen kann.
2: Beim Heizungswechsel können je nach Fall bis zu 70% der Kosten staatlich gefördert werden. Das ist etwa vom Haus, dem Einkommen und der Heizung abhängig, die ersetzt wird. Aber auch Mieterinnen und Mieter können sich beraten lassen. Etwa, wie sie Energie sparen können oder wann sich eine PV-Anlage für den Balkon lohnt. Die derzeit hohen Energiepreise durch den Krieg in Nahost bringen viele Menschen zum Nachdenken. Doch auch wenn sich die Lage bis zur nächsten Heizperiode wieder normalisieren sollte, hält EZA-Geschäftsführer Martin Sambale perspektivisch einen Wechsel grundsätzlich für sinnvoll.
5: Und sowas hat sich die vergangenen Jahre und Jahrzehnte ja auch schon häufiger wiederholt. Und wir sehen, der Trend geht immer nach oben. Also von daher, es wird immer teurer, mit fossilen Energien zu heizen. Und deswegen ist es natürlich jetzt wichtig, jetzt zu überlegen, was mache ich. Ganz abgesehen davon, im Herbst kriege ich, wenn ich mir im November überlege, ich will eine neue Heizung haben, nicht gleich im November die neue Heizung. Also sprich, ein bisschen Vorlauf mit Förderantrag, mit Planung, bis dann der Handwerker Zeit hat, dauert es immer, wenn ich umstellen will. Also von daher, ja, man sollte das jetzt zum Anlass nehmen, sich dringend Gedanken machen, wie man weg von den fossilen Energien kommt.
2: Der Umstieg auf erneuerbare Energien ist möglich, aber kein Selbstläufer. Wer gut plant und entsprechende Förderungen beantragt, kann langfristig Kosten sparen und so unabhängiger werden. Und genau das wird für viele immer wichtiger, in Zeiten unsicherer Märkte und steigender Energiepreise.
1: Stellt euch mal vor, ihr kommt nach Hause und die Türe öffnet sich über eine Gesichtserkennung. Ihr betretet den Raum, das Licht geht an. Und es läuft auch noch eure Lieblingsmusik. Das alles ist heute möglich und zwar nimmst du das Ganze.
6: Hintergrundsound im gesamten Haus, Integration von Smart-Home-Systemen und hochmodernen Sicherheits- und Einbauten.

0: System aus verschiedenen technischen Geräten, das Unterhaltung, Komfort und Sicherheit miteinander verbindet. Für alle, die neu bauen, gibt es weniger Komplikationen bei der Einrichtung eines Multimedia-Systems. Schwierig wird es für alle die, die ihr Haus sanieren.
1: Also die best funktionierenden Systeme sind immer leitungsgebunden und das habe ich halt oft in der Sanierung den Fall, dass ich das dann nicht machen kann und dann kommen verschiedene Funksysteme zum Einsatz, die aber mittlerweile sich auch integrieren lassen. Also Enocean ist da ein großes Thema, Zigbee ist da ein Thema, da gibt es mittlerweile gute funktionierende Systeme, aber bevorzugt ist immer das Kabel.
0: Großes Thema sind Sicherheitsanlagen. Auch die lassen sich mittlerweile gut in die Multimedia-Anlage einbauen.
2: Also hier haben wir an meinem Büro das Beispiel der modernsten Zutrittskontrolle hier auch gleich installiert, um das auch unseren Kunden zeigen zu können. Hier haben wir kombiniert eine Sprechanlage mit Face ID, mit NFC, Codelaser. Alternativ kann hier ein PIN eingegeben werden, um Zutritt zu erlangen, oder auch ein QR-Code abgelesen werden. Ja? Und man kann hier ganz einfach klingeln, indem man hier drauf drückt und schon werde ich praktisch gerufen und das Ganze wird mir dann auch auf meinem Handy entsprechend angezeigt.
0: Ein komplexes und umfangreiches System gekoppelt, für alle Hobbyelektriker natürlich kein einfaches Befangen. Tipps gibt's daher vom Profi.
1: Ja, also das ist meistens so Schnittstelle ein Thema und da setzen wir eben hauptsächlich als Fachfirma auf offene Schnittstellen. Das heißt, wir nutzen da im Hintergrund meistens ein Bussystem, bei uns am häufigsten verbreitet KNX, früher EEB, einfach auf der Steuerungsebene. Das heißt, wir haben ein entkoppeltes System, wo auch gar nicht netzwerkgebunden ist für das ganze Thema Beleuchtung, Jalousie, solche Themen und nutzen dann eben offene Schnittstellen, um auch Sachen einzubinden, wie jetzt zum Beispiel aus dem Entertainment-Bereich, wie Fernseher einzubinden und solche Themen.
0: Bussystem ist dabei das große Stichwort. Ein zentrales Datenübertragungssystem in der Elektronik, das mehrere Geräte über eine gemeinsame Leitung verbindet. Die effizienteste Variante bei der Einrichtung der Multimedia-Anlage. Denn beispielsweise ist dadurch der Verkabelungsaufwand geringer. Ein Heimkino, ein Smart Home Entertainment System oder hochmoderne Audioanlagen einfach kontrollierbar über beispielsweise das Handy oder die Smartwatch. Natürlich der Traum vieler. Bei der Einrichtung ist allerdings die Planung im Vorhinein das A und O. Genauso wie die Unterstützung und Tipps professioneller Firmen. Nur so kann die hauseigene Multimedia-Anlage auch langfristig funktionieren.

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1: Weiter geht es bei Bauen und Wohnen. Schimmel in der Wohnung, das sind nicht nur hässliche dunkle Flecken an der Wand, sondern das Ganze ist auch gefährlich für die Gesundheit. Die Ursache, die liegt oft nicht nur bei den Bewohnern, sondern auch in der Bausubstanz. Wir wollten mal von Profis wissen, wie kann man so etwas sanieren, aber auch, was sollten die Bewohner unbedingt beachten?
2: Ein Fleck in der Ecke, ein muffiger Geruch, beschlagene Fenster, feuchte Wände und dunkle Stellen hinter Möbeln. Was harmlos wirkt, ist oft der erste Hinweis auf ein Problem, das sich langsam ausbreitet. Gerade in Häusern und Wohnungen zeigt sich Schimmel dort zuerst, wo Feuchtigkeit auf kalte Flächen trifft.
3: Die häufigsten Ursachen bei Schimmelbefall sind zum einen Kondensationsfeuchte, das heißt, feuchte, gesättigte Luft trifft auf einen kühlen Untergrund. Das zweite können Wasserschäden sein, die vielleicht noch längere Zeit nicht entdeckt wurden und zum Schimmelproblem führen. Das dritte ist die Neubaufeuchte. Heutzutage immer häufiger, dass Gebäude schnell gebaut werden und es dann zum Schimmelbefall kommt.

0: Und zu guter Letzt, baufeuchte Schäden, unzureichende Abdichtung können dazu führen, dass Feuchte ins Gebäude reinkommt und das kann zum Schimmelbefall führen. Wichtig ist immer, die Feuchtigkeit muss aus dem Gebäude rausgehalten werden, weil das ist der Hauptnährstoff für den Schimmel.
1: Für Bewohner beginnt damit oft die gleiche Frage. Reicht es, die Stelle einfach zu reinigen oder steckt mehr dahinter? Genau das entscheidet darüber, ob ein Schaden klein bleibt oder sich weiter ausbreitet. Denn Schimmel verschwindet nicht dauerhaft, wenn nur die Oberfläche behandelt wird.
0: Wenn möglich, sollte dieser Raum nicht mehr benutzt werden, wo der Schimmelbefall drin gewachsen ist. Das Zweite, wenn es nicht möglich ist, den Raum zu sperren, den Schimmel abzukleben, dass man ihn abschottet hinter einer Folie. Was man nicht tun sollte, das auf die leichte Schulter nehmen, gar nichts zu machen. Oder mit Mittelchen drauf sprühen. Dadurch werden Sporen wieder aufgewirbelt und es kann zu einem größeren Befall kommen. Und man sollte den Schimmel auch einfach nicht überstreichen. Das Umweltbundesamt sagt, dass ab einer Befallsgröße pro Raumbereich, man sagt da ab 0,5 Quadratmeter, soll man eine Fachfirma wie die Firma Isotec dafür kontaktieren, dass der Schimmel fachgerecht beseitigt wird.
1: Der wichtigste Schritt ist deshalb die Ursachenforschung. Kommt die Feuchtigkeit aus dem Raum aus einer Wärmebrücke, durch bauliche Mängel oder durch einen bereits tiefer sitzenden Schaden? Erst wenn klar ist, woher die Feuchtigkeit kommt und die Ursache beseitigt ist, kann die Sanierung beginnen.
0: Wenn die Ursache erkannt ist, werden die Bereiche abgeschottet in einen Schwarz- und in einen Weißbereich. In dem Schwarzbereich ist der Schimmelbefall vorhanden und der wird zerstörend ausgebaut, zum Beispiel mittels Schleifen oder Stämmen. Wenn der Schimmel komplett beseitigt wurde und entsorgt wurde, dann erfolgt die Feinreinigung. All das Sporenstaubgemisch muss entfernt werden, ganz penibel muss gereinigt werden. Danach wird die Abschottung abgebaut und der Wiederaufbau beginnt.
1: Schimmel ist aber nicht nur ein bauliches Thema. In Innenräumen stellt sich schnell auch die Frage, was die Belastung mit den Menschen macht, die hier jeden Tag leben. Vor allem dann, wenn die betroffenen Stellen über längere Zeit unbemerkt bleiben.
0: Es kann zu Allergien führen. Es kann zu reizender Wirkung führen bei einer sehr hohen Sporenkontamination. Und in seltenen Fällen kann es zu Infektionen kommen. Dies gilt vor allem für immunsupprimierte Menschen, also Menschen mit einem schlechten Immunsystem. Diese Menschen sind auf jeden Fall zu schützen vor den Schimmelpilzsporen, weil es sonst zu Infektionen kommen kann.
1: Hier im Haus ist die Wärmedämmung unzureichend und kalte Stellen an den Innenwänden sorgen für feuchte Wände und schließlich für Schimmel. Bei solchen Konstellationen können spezielle Platten helfen, die nach der Schimmelbeseitigung angebracht werden.
0: Das ist die Isotec Klimaplatte, eine Platte, die vollflächig aufgeklebt wird, um diese Wärmebrückenbereiche auszuschalten, um dem Schimmel den Nährboden zu entziehen. Eine mineralische Platte, die sehr saugfähig ist. Es ist überhaupt gar kein Problem, ein ganzes Glas Wasser in dieser Platte hinein zu versenken. Diese Platte nimmt diese Feuchtigkeit auf und gibt sie nach einer gewissen Zeit wieder ab, wenn im Raum gelüftet wird und so werden feuchte Spitzen abgepuffert.
1: Schimmel sollte niemand auf die leichte Schulter nehmen. Wer früh reagiert, die Ursache klären lässt und fachgerecht handelt, kann größere Schäden vermeiden und sorgt dafür, dass aus einem kleinen Schimmelbefall in einer Ecke kein dauerhaftes Wohnproblem wird.
2: Und bei uns geht es jetzt mit einem leckeren Thema weiter und zwar geht es um Kaffee. Auch ich habe zu Hause einen Kaffeevollautomaten und wir wollten mal wissen, muss man die Sachen oft reinigen und was ist der Unterschied beim Kaffee zwischen Vollautomaten und Siebträger?

0: Kaffee ist nicht nur ein Getränk, sondern für viele von uns ein unverzichtbarer Begleiter durch den Tag. Der Kaffee-Vollautomat ist dabei immer beliebter. In über 30% aller Haushalte in Deutschland entsteht Kaffee auf Knopfdruck.
1: Mahlwerke sind auf jeden Fall besser geworden, die Brühsysteme sind besser geworden und auch die Möglichkeit, die Maschinen zu reinigen. Es war bisher immer bei den Vollautomaten so, dass man halt sehr viel reinigen musste, Brühgruppe rausnehmen, schmieren, fetten und so weiter. Das ist heute alles viel, viel einfacher geworden und die Hersteller helfen dem Kunden auch, die Maschine immer hygienisch sauber zu halten.
0: Seit 15 Jahren verkauft und repariert Rossi Cavalleri Kaffeemaschinen. Ein Gerücht, mit dem er immer wieder zu kämpfen hat, die Bildung von Schimmel in Kaffee-Vollautomaten.
1: Das kann ich absolut nicht bestätigen. Es kommt natürlich auf die Pflege drauf an, aber wie schon erwähnt, die Hersteller helfen einem. Es steht drauf, wann ich reinigen muss, es steht drauf, wie ich reinigen muss. Die Hersteller bieten ihre Tabletten, ihre Entkalker, ihre Filter. Und wenn ich das alles einhalte, dann passiert da nichts. Das kann ich fast schon garantieren.
0: Doch den echten, authentischen Kaffeegenuss verspricht eine Siebträgermaschine. Espresso, wie beim Italiener oder auch in Anführungsstrichen normaler Kaffee, Siebträger sind das Barista-Erlebnis für zu Hause.
1: Also es ist keine Modeerscheinung, sondern es ist Leidenschaft, es ist Geschmack, Dolce Vita, sagt man immer in Italien. Und das gehört einfach heute dazu für einen wohlschmeckenden Espresso. Den muss man einfach aus dem Siebträger trinken.
0: Zu Buche schlagen die Siebträger von 500 bis 3000 Euro. Hinzu kommen Kosten für eine Kaffeemühle und Zubehör. Kaffee-Vollautomaten ähnlich, aber mit bis 2500 Euro nicht ganz so teuer. Für den kleinen Geldbeutel und Puristen gibt es noch die bekannten achteckigen Espresso-Kocher.
1: Wir haben natürlich auch, damit habe ich angefangen, Kaffee zu trinken, unsere Bialetti-Kanne. Macht auch einen sehr guten Espresso. Ist mit der Crema nicht so besonders. Da gibt es aber auch Abhilfen. Da kann man natürlich dann die Kunden auch gerne beraten. Aber das ist so das zusätzliche Sortiment, was wir haben mit den Bialetti, die einfach, wie gesagt, die klassische Espresso-Kanne, die klassische Espresso-Maschine bietet.
0: Mit rund 160 Litern pro Kopf ist Kaffee das Lieblingsgetränk der Deutschen und das weit vor Bier mit 88 Litern. Und wie sagte schon Roger Cicero, guter Kaffee ist wie gute Musik. Beides berührt die Seele.
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3: Ich nehme mir Zeit für mich. Für meinen Körper. Für meine Stärke, für meine Ruhe und für das Gefühl, anzukommen. Ich gebe meinem Körper, was er verdient. Kraft, Erholung und Momente, die gut tun. Weil Luxus kein Ort ist, sondern ein Zustand. Weil mein Körper das Beste verdient.
4: Weiter geht es bei Bauen und Wohnen. Wir kennen das alle. Wenn im Sommer die Sonne so richtig runterknallt und wir bewegen uns in einer Stadt, wo viel Asphalt und Beton ist, dann ist es unendlich heiß. Doch hier kann Abhilfe geschaffen werden und diese ganzen Lösungen sind gar nicht so teuer. Meine Kollegin Michelle Babic wollte mal wissen, wie können wir grüne Städte machen, wo das Klima viel angenehmer wird.
5: Grün, grün und noch mehr Grün. Das war wieder das zentrale Thema bei der Gartenmesse. Der Bundesverband Garten- und Landschaftsbau hat dieses noch verschärft und die Begrünung der Städte in seiner Dringlichkeit hervorgehoben. Insbesondere Stuttgart, eine Kesselstadt, wird langfristig unter dem Klimawandel leiden. Drum werden Themen wie begrünte Fassaden oder Dächer immer wichtiger.
6: Wir müssen daran denken, dass in den nächsten Jahren es einfach deutlich wärmer wird. Und wir brauchen die Kühlung in den Städten. Ein Baum ist in der Lage, die Umgebungstemperatur um 7 Grad runterzukühlen. Das schaffen wir mit Sicherheit in der Innenstadt nicht, aber es ist ein tolles Werkzeug, um damit mehr Wohnraum, mehr Lebensraum, mehr Lebensgefühl zu schaffen.
5: Ein gutes Lebensgefühl in den heißen Sommermonaten wird zukünftig immer schwieriger. Das wird auch in der Politik so gesehen.
7: Wir werden als Standard erleben, dass sich Städte über 40 Grad aufheizen. Und der durchschnittliche Mitteleuropäer ist es nicht gewohnt. Und wenn er keine Klimaanlage zu Hause hat, dann wird es ein bisschen schwierig. Deshalb braucht man grüne Lungen, die auch damit, wenn sie begrünt sind, natürlich auch Feuchtigkeit und damit für Abkühlung sorgen.
5: Eine Lösung soll die sogenannte Schwammstadt sein. Ein Konzept, Regenwasser vor Ort zu speichern und natürlich verdunsten zu lassen, anstatt dieses in die Kanalisation abzuleiten. Das kühlt nicht nur die Städte runter, sondern bringt noch weitere Benefits mit sich.
6: Da haben wir den großen Vorteil, dass unsere Grün, dass unsere Bäume davon profitieren, dass wir deutlich besseres, kühleres Wohnklima haben und Lebensklima. Und dazu müssen wir die Straßen verändern, langsam im Laufe der Zeit. Wir müssen die Leitungen konzentrieren und wir müssen den Bäumen Raum schaffen. Es geht zum Beispiel auch, indem ich Beispiel Klagenfurt Proben Schotter einbaue und die Zwischenräume damit mit Holzkohle, verkohltem Holz, Pflanzenreste fülle. Somit kann ich C speichern in der Straße und gleichzeitig aber einen Wurzelraum schaffen, der für die Bäume einfach wichtig ist.
5: Dafür benötigt es allerdings freie Flächen. Etwas, woran es in Stuttgart mit der dichten Bebauung mangelt. Begrünte Dächer und Fassadenbegrünungen sollen hier Abhilfe schaffen. Hitzewellen sind allerdings nicht das einzige Problem, das auf die Menschen zukommt mit dem wachsenden Klimawandel.
7: Mit den Veränderungen im Klima auch die Starkregenereignisse zunehmen werden, und zwar auch lokale Starkregen. Und dazu braucht es ein Potenzial, das die Wassermassen aufnehmen kann. Und das schafft die Begrünung. Also die Dachbegrünungen beispielsweise können das schaffen. Und wenn man sich mal ein solch begrüntes Dach anschaut, die Gärtner, die können das ja. Und das kann man in Modellen ansehen. Dann merkt man sich beim Starkregen, wenn mal 100 Liter runterkommen, kommt fast in der Kanalisation am Ende fast nichts an, weil das in der Tat aufgesaugt wird quasi von der Begrünung von der Erde.
5: Galabau setzt hierbei nicht nur auf die Politik, sondern auch auf jeden einzelnen Bürger.
8: Jeder Baum, der gesetzt wird, ist ein wertvoller Baum. Jeder Baum, der gefällt wird, ist wie ein Schlag ins Herz. Also es ist nach wie vor noch so, dass mehr Bäume gefällt werden bei uns in Baden-Württemberg als neu gepflanzt worden. Und das kann es einfach nicht sein. Wir brauchen diesen Sauerstoff, wir brauchen das CO2. Und es ist eine ganz einfache Geschichte, einen Baum zu pflanzen. Wir können sagen, lieber Bürger, liebe Bürgerin, übernehme Patenschaft für den Baum. Ganz einfach. Gib ihm ein bisschen Wasser, gib ihm ein bisschen Zuwendung und dann wird er dir dein Leben lang eine tolle Freude machen. Es sind ganz, ganz niederschwellige Dinge, die Arbeit unglaublicher Wert hängt. Und dann einfach wegkommen vom gepflegten Garten, sondern es darf auch mal was Wildes sein. Unsere Insekten und Bienen, Schmetterlinge, die müssen sich einfach wohlfühlen bei uns. Weil das ist unsere Grundlage.
5: Und da geht die Messe Stuttgart mit gutem Beispiel voran. Nicht nur als einer der grünsten Messen, sondern auch mit der Gartenmesse. Bei dieser konnten sich Menschen über Gärten, Pflanzen, Gestaltung und neue Ideen oder Trends austauschen. Das ist allerdings nicht nur für Entertainment-Zwecke gedacht, sondern soll auch informieren.
9: Die Messe Stuttgart ist eine der grünsten Messen in Deutschland. Wir haben einen Messepark, der auch entsprechend gestaltet ist. Es gibt ein Lebensgefühl, es schafft eine andere Atmosphäre, es ist eine entspannte Atmosphäre, es ist eine bessere Luft. Und dem geben wir einfach Raum hier, um zu zeigen, was man machen kann. Draußen im Messepark, aber auch in der Halle, dass quasi auch die Kommunen, die hier vor Ort sind, lernen können, was sie in ihren Städten vielleicht verändern können, um das Klima, die Hitze, die Luftfeuchtigkeit einfach zu optimieren.
5: Und da kommen Galabau und die Messe Stuttgart zusammen. Denn Galabau setzt sich schon lange ein für mehr Umweltschutz, grünere Städte und Flächen und kämpft gegen den Klimawandel. Zusätzlich haben sie noch einen Wunsch.
8: Pflanzt Bäume, macht grün, pflanzt Blumenwiesen, säet sie aus, schaut nach ihnen und das wird jedem dann gedankt.
5: Wenn Dachbegrünungen massiv ausgebaut werden, Gärten wieder grüner werden und eine bessere Grünstruktur in Stuttgart umgesetzt wird, könnten die Temperaturen innerhalb der Stadt bis zu 4 Grad Celsius gesenkt werden. Klingt wenig, macht aber dennoch einen ersten großen Unterschied.
4: Dann freuen wir uns doch schon mal auf den Sommer, vielleicht auch im Schatten von einem großen Baum. Das war's für diese Woche mit Bauen und Wohnen. Ich freue mich, wenn ihr kommende Woche wieder mit dabei seid. Bis dahin alles Gute und tschüss.

bin die Maria Silvia Ambrasevičiūtė, besser bekannt unter meinem Künstlernamen Emessa. Und genau, ich bin Künstlerin und bin in Karlsruhe sehr viel unterwegs. Ich bin Graffiti oder eine Street-Art-Künstlerin eher gesagt. Und ich arbeite mit der Sprühdose, genau, draußen am liebsten, auf großen Wänden. Der Bürgerverein von der Oststadt hat diese Eastside Gallery angedacht und ja, da haben sie sich bei mir gemeldet und bei vielen anderen Künstlern, und da entsteht in den nächsten Wochen und Monaten viel Kunst in der Oststadt. So ist der Kontakt auch zur Höpfner Stiftung, weil sie haben die Wand gestellt und ja, jetzt sind wir hier. Die Höpfner Stiftung hat sich bei dem Bierbezug eine Hopfendolde gewünscht, irgendwo versteckt. Und dann dachte ich, das wäre doch ganz schön, wenn sie sie in der Hand hebt und auch mit dem Wald im Hintergrund, sie wie so eine Elfe da aus der Wand rauskommt. Und dann wurde ich noch sehr inspiriert. In dem Büro von der Höpfner Stiftung ist ein wunderschöner Stuckmalerei. Und tatsächlich, die mittlere Figur ist eine Frau, an der sich eine Hopfendolde hochklettert, und sie hat einen Blumenkranz mit den gleichen Blumen, die ich hier abbilde. Sind Kornblumen und Mohn und Ähren vom Malz. Genau, so kam das alles zusammen. Genau, ganz am Anfang habe ich in meinem Skizzenbuch skizziert. Dann habe ich eine digitale Skizze angelegt, auch mit dem Bild unten drunter, damit ich weiß, wie ich mich hier in der Fläche verteile. Erstmal so einteilen, was überhaupt wohin kommt, dann schon die genaueren Details und dann verfeinern, wegstreichen, wieder die Skizze anbringen und so Schicht für Schicht arbeiten. Ich glaube, ich habe hier jetzt so 60 Töne. Man benutzt nicht alle Farben gleichmäßig viel, aber bestimmt über 60, 70 Töne. Ja, also einen großen Dank auf jeden Fall an die Höpfner Stiftung dafür, weil es ist sehr wichtig, dass solche Projekte gefördert werden. Und ja, vieles davon wäre gar nicht so möglich ohne so eine Unterstützung.

0: In Deutschland gibt es rund 23 Millionen Singles. 9 Millionen davon nutzen Online-Dating. Das musst du dir mal vorstellen, in 2023 hatte alleine Tinder 75 Milliarden Matches. Im Online-Dating sind übrigens 59% Männer, 41% Frauen. Ich würde also fast wetten, dass auch du in deinem Leben schon mal eine Dating-App genutzt hast. Dating-Apps haben auf jeden Fall in den letzten Jahren das Kennenlernen komplett auf den Kopf gestellt. Und genau deswegen schauen wir uns in diesem Video die aktuellsten Trends in der Dating-App-Welt an. Ob zum Beispiel Tinder noch die richtige Anlaufstelle ist oder welche App du in 2023 nutzen solltest. Aber schauen wir erstmal in die Vergangenheit. Ich kann mich wirklich noch sehr, sehr gut an die Zeiten vor Tinder erinnern. Natürlich waren es hier eher Online-Plattformen, weil Smartphones generell einfach noch gar kein wirkliches Thema waren. Und häufig waren das Ganze sehr regionale Portale. Von den Portalen war meist irgendein Fotograf abends in den Clubs unterwegs und hat die Bilder dann eben vom Wochenende montags online gestellt. Das Ganze konnte man sich dann eben die nächsten Tage auf der Webseite anschauen, hat die Clubabende Revue passieren lassen und nebenbei eben mit den Leuten gechattet. Schon irgendwie verrückt, wenn man so zurückdenkt, man hatte ja gar kein Smartphone dabei, also man hatte gar keine Bilder von dem Abend, weil so eine Digitalkamera hat natürlich keiner mitgenommen. Und genau deswegen war es halt eben auch super interessant, dann anfangs der Woche einfach mal die ganzen Bilder durchzuschauen, mit wem man da so alles getanzt hat. Bei uns im Süden war das zum Beispiel Quick, Goldtown oder Lokalisten. Und ich kann mich noch wirklich gut daran erinnern, wie cool das eben war, dann anfangs der Woche die Sachen eben anzuschauen. Und Tinder hat das Spiel wirklich komplett umgedreht, weil sie eben wirklich ein Game draus gemacht haben. Super schnell geht der Swipe nach links oder nach rechts und war gerade in den ersten Jahren auch wirklich ein super einfaches Prinzip. Du swipest und wenn beide in die gleiche Richtung geswiped haben, dann kannst du eben miteinander schreiben. Fertig. Und damit hat Tinder super schnell wirklich alles vom Markt gedrängt, was es sonst noch gab. Und das Swipe-Prinzip war in der App-Welt ähnlich wie der Matrix-Effekt in den Filmen. An wirklich allen Ecken und Enden konnte man das Ganze wiederfinden. In Job-Apps konntest du dich zum passenden Job swipen, in Koch-Apps hast du durch die passenden Zutaten geswiped und so am Schluss das passende Rezept gefunden. Ich habe, glaube ich, sogar mal in der Steuersoftware gesehen, wie du dich durch verschiedene Fragen geswiped hast und am Schluss ist die richtige Steuererklärung rausgekommen. Okay, gut, ich gebe zu, durch meine Arbeit mit der App-Agentur beobachte ich natürlich den Markt vielleicht ein bisschen mit anderen Augen und mir fällt sowas ein bisschen mehr auf. Aber das Swipen war wirklich eine ganze Zeit eigentlich überall zu finden. Das Ganze ist ziemlich schnell auch wirklich zum Milliardengeschäft geworden und in 2023 auch wirklich weit weg von der simplen Methodik bei Tinder, wie es am Anfang war. Klar, du kannst immer noch swipen, aber mittlerweile gibt es da einige Begrenzungen. Du kannst zum Beispiel deinen Standort auch verändern oder halt eben zum Beispiel Superlikes machen. Natürlich alles, um eben die Einnahmen hochzutreiben. Genau deswegen einfach mal die Frage, was macht die Konkurrenz? In den letzten Jahren kamen vor allem Lovo und Bumble groß dazu. Also lass uns einfach mal drauf schauen, was die beiden zu Tinder unterscheidet und vor allem, wo die neuen Trends hingehen. Tinder hat wirklich den riesen Vorteil, dass es super einfach zu bedienen ist. Wirklich jedes Kind versteht die Grundsystematik in ein paar Sekunden. Und da sie über die ganzen Jahre super bekannt geworden sind, ist auch wirklich die Nutzerbasis bei Tinder wahnsinnig hoch. Auf der anderen Seite hört man eigentlich, egal mit wem man spricht, sehr häufig, dass Tinder was sehr Oberflächliches ist und dadurch halt eben auch nicht so häufig langfristige Partnerschaften gesucht werden, sondern eher mal was Schnelles. Wundert auch nicht, weil halt eben beim Durchswipen gucke ich natürlich sehr stark nach dem Äußeren und lese mir jetzt nicht großartig das Profil durch. Bumble hat sie hier direkt mal unterschieden. Bei Bumble habe ich natürlich auch die Swipes für einen Match, aber dann muss die Frau das Gespräch starten und der Mann hat dann 24 Stunden Zeit zu antworten, sonst kommt das ganze Gespräch überhaupt nicht zustande. Also das heißt, es muss wirklich von der Frau ausgehen. Lovo hat aus meiner Sicht gar kein wirkliches Alleinstellungsmerkmal, hat es aber einfach geschafft, durch massig Werbung ja einen Bekanntheitsgrad eben zu bekommen. Diese Riesenschiffe wird man so schnell also nicht mehr vom Markt verdrängen können. Tinder zum Beispiel gehört übrigens zur Match.com-Gruppe, die super viele unterschiedliche Marken unter sich vereint. Und genau dahin gehen auch die aktuellen Trends. Also weg von einer großen App, in der alle drin sind, hin zu vielen Apps, die jeweils unterschiedliche Menschen targetieren, anhand von vielleicht Altersgruppen, sexuellen Orientierungen, vielleicht Lebensweisheiten oder sogar Religionen. Denn natürlich, wenn man sich bei einer Dating-App anmeldet, dann möchte man ja auch ein Match erzielen. Und wenn ich jetzt schon weiß, welche Zielgruppe in dieser App eben drin ist und ich mich mit der identifizieren kann, kann ich natürlich auch viel leichter jemand Passendes finden. Und künstliche Intelligenz macht natürlich für Dating auch keinen Halt. Algorithmen werden immer besser und erschaffen so die Möglichkeit von wirklich persönlichem Matching. In den nächsten Monaten und Jahren wird das noch ein wirklich Riesentrend werden. Mittlerweile leben wir auch in Deutschland sogar in Zeiten, in denen Bandbreiten ein gelöstes Problem ist oder zumindest an den meisten Stellen. Und deswegen sind auch Videochats ein absolut absoluter Trend, weil ich mich so natürlich auch direkt mal besser kennenlernen kann. Hinge ist eine in Deutschland noch wenig bekannte App und geht viel stärker auf die neuen Trends ein, als das Bubble und Tinder tun. Du hast in deinem Profil unter anderem die Möglichkeit, Sprachnachrichten aufzuzeichnen, kannst natürlich Videos und Bilder setzen und somit super gut zeigen, wer du wirklich bist. Vor allem hast du aber super gute Filtermöglichkeiten, welche Art von Menschen du suchst und daten möchtest. Also wenn du im Datingmarkt aktiv sein möchtest, neben Tinder und Bubble ist Hinge ein absoluter Tipp. Ich bin ja seit kurzem verheiratet und habe meine Frau natürlich auch im Internet kennengelernt. Bei uns war es allerdings keine reine Dating-App, sondern einfach Instagram. Wir sind jetzt mittlerweile seit 4 Jahren zusammen und ich kann dir sagen, wenn jemand behauptet, Liebesbeziehungen aus dem Internet haben nie eine Chance, kann nicht funktionieren, völliger Quatsch. Ich wünsche dir auf jeden Fall viel Spaß beim Ausprobieren. Schreib mir gern am besten auf Instagram mal, wie das Ganze für dich funktioniert hat, wie dir vielleicht Hinge gefallen hat, wenn du das Ganze mal ausprobierst. Und ich würde sagen, wir sehen uns dann in der nächsten Woche wieder. Mach's gut, bis dahin. Ciao, ciao. Ich sage, die Apple Vision Pro zerstört das iPhone. Ganz schön gewagte These, oder? Ein Gerät vom Markt zu verdrängen, das alleine im ersten Quartal 2023 56,5 Millionen Mal verkauft wurde. Warum ich das dennoch für wahrscheinlich halte, kommt jetzt. Aber fangen wir jetzt erstmal von vorne an. Was ist eigentlich die Vision Pro? Apple hat auf der WWDC, also der Worldwide Developer Conference 2023, also der Entwicklerkonferenz von Apple, eine neuartige Brille vorgestellt, die sowohl Virtual Reality als auch Augmented Reality kann. Die Brille ist dabei nicht durchlässig, sondern nimmt über die Kameras die Außenwelt auf und bekommt es mit einer Verzögerung von ganzen 15 Millisekunden hin, das Bild ins Innere der Brille auf das Display zu zaubern. Alles unter 100 Millisekunden nehmen wir Menschen in der Regel nicht mehr als verzögert wahr. Das ist wirklich krasse Ingenieurskunst und dadurch kann eben sowohl virtuelle Realität erzeugt werden, indem die Außenwelt komplett ausgeklammert wird, oder eben Augmented Reality, also die Realität mit digitalen Elementen angereichert wird. Bisher war Augmented Reality geht so spannend. Ich konnte mein iPhone oder iPad in die Luft halten und mir zum Beispiel anschauen, wie gut das IKEA-Sofa ins Wohnzimmer passt. Das Telefon so vor sich hinzuhalten, fühlt sich aber nicht wirklich natürlich an. Wenn du aber einfach beim normalen Blick in dein Wohnzimmer das Sofa an die Stelle rücken kannst und es wahrnimmst, als wäre es wirklich da, ist es plötzlich ziemlich geil. Es gibt zig Szenarien, in denen Augmented Reality plötzlich super spannend wird, sobald ich einfach nicht nur mein Telefon vor mich halten muss. Vermutlich fragst du dich jetzt, ja, aber so ein fettes Teil im Gesicht zu haben, kann ja nicht die Lösung sein. Und da gebe ich dir absolut recht. Aber lass uns mal in die Vergangenheit sehen. Das erste iPhone war aus heutiger Sicht ein völliger Witz. Super viel hat noch nicht geklappt und war total zusammengefriemelt. In 2007 hat es aber ganz klar die Vision und den Benefit dahinter gezeigt. Wieso es eben so viel besser war als die bisher dahin bekannten Telefone. Klar, das Gerät war für damalige Verhältnisse wahnsinnig teuer. Damals hat Steve Ballmer, der ehemalige Chef von Microsoft, gesagt:
1: $500? That is the most expensive phone in the world.
0: Niemand wird ein Telefon für über $500 kaufen. Und schauen wir mal heute, 15 Generationen später, geben wir 1.500 Euro dafür aus. Auch die Technik des ersten iPads oder die erste Apple Watch waren aus heutiger Sicht völlig lächerlich. Das erste iPad hatte gerade mal 256 MB Arbeitsspeicher. Richtig gehört. Megabyte, nicht Gigabyte. Auch die erste Apple Watch war so langsam, dass es ein Riesengewürge war, überhaupt Apps drauf laufen zu lassen. Heute sind beide Plattformen total etabliert und du bekommst super viele Features in den Geräten. Wie ich Apple bisher kennengelernt habe, bringen sie so ein neues Gerät wie die Brille eben nicht nur, weil sie jetzt dieses Gerät im Kopf haben, sondern weil sie eine Vision haben, wo diese Gerätegattung mit dem Spatial Computing, wie es Apple selbst nennt, in den nächsten Jahren sehen. Und genau das ist es für mich Spannende. Bei dem Gerät sind wir aktuell an dem Punkt, an dem der Preis heftig hoch ist, auch wenn es aus meiner Sicht für das, was da alles an Technik drin ist, absolut gerechtfertigt ist. Immerhin ist ein kompletter Rechner drin, der zweimal einen 4K-Fernseher befeuern muss, mit einer Verzögerung, die seinesgleichen sucht. Der Preis ist aber absolut hoch und das Gerät noch lange nicht so ästhetisch dünn, wie die nachfolgenden Generationen mit Sicherheit sein werden. Schau einfach mal die Gerätedicke, wie sie sich beim iPhone und beim iPad über die Zeit entwickelt hat. Wenn ich das jetzt weiterdenke und es hier dann eine normale Brille geben wird, mit der ich wirklich recht normal draußen rumlaufen kann, und an der Stelle denkst du jetzt vielleicht, das wird nie im Leben passieren, aber erinnere dich einfach mal bitte zurück, wie komisch es in der Vergangenheit mal war, als Menschen das erste Mal auf der Straße einfach so telefoniert haben. Oder wie komisch es dann ein bisschen später war, als sie dann mit Headsets einfach ins Nichts gesprochen haben. Oder wie merkwürdig es dann irgendwann mal wurde, als der Erste irgendwie mit Lautsprechern direkt auf der Straße telefoniert hat. Also das wird aus meiner Sicht auf jeden Fall kommen, dass die Leute so eine Brille auch auf der Straße tragen. Und sobald diese Brille dann normal wird, kann die Apple Watch als zusätzliche Sensorik zur Erkennung deiner Handbewegung sehr praktisch sein. Aber wieso solltest du denn jetzt ein iPhone oder ein iPad nutzen, wenn du doch eh den Computer und das komplette Display direkt vor den Augen hast? Und ich glaube, genau dahin arbeitet Apple, dass sie schon immer gesagt haben, wenn ein großer Geldbringer von etwas anderem kannibalisiert werden wird, dann sollte dieses Produkt besser aus dem eigenen Haus kommen. Nicht viele andere Firmen hätten damals ein derartig großes Geschäft wie den iPod sterben lassen und durch das iPhone kannibalisiert. Rückblickend hat es sich aber auf jeden Fall gelohnt und meinem Gefühl nach wird das mit der Vision genauso passieren. Für uns bei Chemit Labs ändert es übrigens nicht wahnsinnig viel, da die Entwicklungssprache hier auf der Vision identisch ist wie eben beim normalen iOS. Wir werden auf jeden Fall viel damit experimentieren und die geilsten Anbieter für Spatial Computing Apps im Markt werden. Das ist zumindest meine Vision. Heißt es, das Smartphone wird in den nächsten 1 bis 2 Jahren Geschichte sein? Nein. Die Vision wird 2-3 Generationen brauchen, um signifikant im Massenmarkt angekommen zu sein. Dann wird meiner Meinung

Nach der Verkauf der Vision immer weiter zunehmen und von den Smartphones zu Beginn langsam und später schneller der Markt abnehmen. So, vielen lieben Dank fürs Zuschauen. Ich hoffe, das Video hat dir gefallen. Wenn du noch mehr sehen möchtest, dann schau doch einfach mal auf meinem YouTube-Kanal, ganz einfach unter Kai, der App-Guy, vorbei. Du findest mich alternativ auch auf Instagram. Ich freue mich auf dein Feedback. Lass mir gerne zukommen, wenn wir auch mal was Spezielles testen sollen. Kannst du mir gerne auf Instagram zum Beispiel schreiben. Und dann würde ich sagen, sehen wir uns in der nächsten Woche wieder. Bis dahin.

Um endlich aus einer notdürftigen Unterkunft herauszukommen, wurde in der Stefanienstraße der Grundstein zu einem Neubau gesetzt, der dem Krankentransport- und Unfallrettungsdienst des Deutschen Roten Kreuzes künftig als Standort dienen soll. Auch ein Alterspflegeheim mit etwa 100 Betten wird diesem Neubau angeschlossen. Medizinalrat Dr. Pfannkuch nahm die Grundsteinlegung unter reger Beteiligung zahlreicher Ehrengäste vor. Bereits im Herbst 1966 soll die neue Unterkunft bezugsfertig sein und hier im Modell dem Wohle der Menschheit dienen. Eine Sensation für die Karlsruher Bevölkerung war die Weihe des im Stadtgarten neu erstehenden japanischen Gartens. Shinto-Priester Professor Uehara im weißen Ornat nahm nach Shinto-Ritual die Weihe vor. Mit einem immergrünen Zweig vertrieb er die bösen Geister von dieser weihevollen Stätte. Nach vollzogener Feier legten die Ehrengäste grüne Tannenzweige auf den Altartisch.

der Hand des Shinto-Priesters erhielten die Kinder die Früchte von dem Gabentisch. Im Rahmen eines fünfwöchigen Aufenthalts in der Bundesrepublik besuchte eine Gruppe von Mitgliedern des Badischen Volksfestvereins in New York mit ihrem Präsidenten Gottfried Bertsch auch die Fächerstadt. Namens des Oberbürgermeisters von New York, Robert Wagner, überreichte Gottfried Bertsch dem Stadtoberhaupt einen Bildband von New York mit persönlicher Widmung. Ein bedeutender Schritt zur weiteren Sicherung der Karlsruher Wasserversorgung wurde mit der Inbetriebnahme des neuen Wasserwerkes im Hartwald getan. Die moderne Anlage, die mit einem Kostenaufwand von 15 Millionen D-Mark erstellt wurde, liefert stündlich als Spitzenleistung 3600 Kubikmeter Trinkwasser und trägt dazu bei, dass Trinkwasser in unserer Stadt zu jeder Zeit immer ausreichend vorhanden ist. Nicht weniger unbedeutend ist das Wasser im Karlsruher Stadtgarten, das nun durch einen Verbindungskanal die beiden Stadtgartenseen miteinander verbindet. Begleitet von einer Elektrobootsflotte durchschnitt das Stadtoberhaupt das gelb-rote Band und gab somit den neuen Seeweg im Stadtgarten frei.

Wenig später konnte die Fußgängerüberführung der Öffentlichkeit übergeben werden, von der sich ein herrlicher Blick in den Stadtgarten und Zoo bietet. Ein kleiner Vorgeschmack auf die Bundesgartenschau, die unsere Stadt in eine blühende Residenz verwandeln wird. Der Nibelungenbrunnen des Karlsruher Rosengartens ist umgezogen und hat im Durlacher Schlossgarten eine neue Heimat gefunden. Vom Karlsruher Wasser reichlich verwöhnt, will er sich offenbar nur zaghaft mit dem Durlacher Wasser vertraut machen. Nach 50 Jahren muss man sich eben erst an die neue Umgebung gewöhnen. Zur Eröffnung der 17. Deutschen Therapiewoche und Heilmittelausstellung war der Festplatz der Fächerstadt Zentrum für rund 6.000 Mediziner geworden. Landtagspräsident Dr. Gurk und Oberbürgermeister Klotz zusammen mit Professor Gottron, dem bisherigen Präsidenten der Deutschen Therapiewoche, machten gemeinsam einen Rundgang durch die deutsche Heilmittelausstellung, die hier ihre wissenschaftlichen Erfolge zum Wohle der Menschheit präsentiert. Ganz anders dagegen ist der repräsentative Besuch einer schottischen Volkstanzgruppe aus Manchester, die dieser Tage einen Besuch im Rathaus machte und von Stadtdirektor Funk namens der Fächerstadt herzlich begrüßt wurde. Zu Dudelsackklängen zeigte sie hier Proben ihres Könnens und bot ein buntes Bild mit wirbelnden Volkstänzen ihrer Heimat.

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Unter den Klängen der Karlsruher Schülerkapelle wurden in Stuttgart-Echterdingen die letzten Buchstaben auf den silbrig glänzenden Bauch einer Boeing 727 der deutschen Lufthansa gemalt, die auf den Namen Karlsruhe getauft wurde. Die Taufe nahm die Gattin des Stadtoberhauptes vor. Sie wünschte der Karlsruhe allzeit guten Start und guten Flug. Das stets mitfliegende Bordbuch wurde von Oberbürgermeister Klotz unterschrieben. Es gab Karlsruhe-Bücher und Blumen für die Besatzung. Besonders zu erwähnen ist, dass eine Karlsruherin, nämlich Gardi Kaufmann, als Stewardess die Fluggäste betreuen wird. Hier Gardi Kaufmann mit Flugkapitän Sult in Erwartung der Ehrengäste für den Flug nach Karlsruhe. Ab ging die Post. Bereits 7 Minuten später zog der Silbervogel über Karlsruhe in niedriger Höhe seine Ehrenschleifen und grüßte die Patenstadt. Unser Kameramann stattete während des Fluges der Besatzung einen Besuch ab. Er war erstaunt, mit welcher Ruhe und Gelassenheit sich der schwere Vogel mit rund 100 Passagieren an Bord in 5000 Meter hinaufschraubte und Stewardess Gardi Kaufmann mit einem Lächeln die Gäste bewirtete. Prost! Angetan von so viel Flugbegeisterung wurde bereits wenig später zwischen Karlsruhe und Forchheim der Vertrag zum Ausbau des Flughafens Forchheim unterzeichnet. Damit wird Forchheim zu einem Verkehrslandeplatz. Es soll nun einen engeren Anschluss an das Flugverkehrsnetz finden. Weniger erfreulich war ein Großbrand in der DEA Scholven-Ölraffinerie, dem 1,5 Millionen Liter Benzin zum Opfer fielen und der über 1 Million D-Mark Schaden anrichtete. Trotz vielfacher Sicherheitseinrichtungen schlug bei einem heftigen Gewitter der Blitz in einen Tank und in Sekundenschnelle stand alles in Flammen. Dieser von unserem Kameramann gedrehte Streifen wurde bereits vom deutschen Fernsehen ausgestrahlt. Rund 120 Feuerwehrleute hatten bis tief in die Nacht Unmenschliches geleistet, um größeren Schaden zu verhindern. Wie die Tagesschau des deutschen Fernsehens mit diesem von unserem Kameramann gedrehten Streifen bereits berichtete, ereignete sich wenig später ein weiteres schweres Unglück bei der DEA Scholven-Raffinerie. Am Freitag, dem 27. August, stürzte aus nicht genau geklärter Ursache beim Bau eines Kamins das Gerüst in die Tiefe und riss 5 Arbeiter in den Tod.

Alle nur verfügbaren Rettungsmannschaften wurden eingesetzt und eilten an den Schauplatz der Katastrophe. Doch jede Hilfe für diese 5 Opfer kam zu spät. Ärzte, Helfer des Roten Kreuzes und tapfere Feuerwehrleute leisteten auch hier Unmenschliches, um zu helfen, wo es nur ging. Trotz regenschweren Himmels waren rund 25.000 Besucher auf den Flugplatz Forchheim geströmt, um dem Großflugtag anlässlich des 250-jährigen Stadtjubiläums der Fächerstadt beizuwohnen. Es war ein internationales Treffen echter Fliegerkameradschaft. Hier amerikanische Piloten in einer Flugparade, die lebhaften Beifall erntete. Als große Überraschung kam die auf den Namen Karlsruhe getaufte Boeing 727 mit Flugkapitän Sult am Steuer zu Besuch. Die schwere Maschine konnte hier zwar nicht landen, aber immerhin im Langsamflug ein Landemanöver vorführen und anschließend mit 800 Stundenkilometern über den Platz rasen. Tollkühn, der tanzende Hubschrauber, der von französischen Piloten gesteuert wurde und der im Steilflug nur wenige Meter über den Köpfen der Zuschauer dahinbrauste.

Herbert Greb, deutscher Meister im Kunstflug, zeigte atemberaubende Kunstflugfiguren auf seiner Zlin 226. Er wurde immer wieder stürmisch beklatscht.

Der Österreicher Sepp Böhler sprang mit seinem Lawinenhund ab und erntete ebenfalls stürmischen Beifall. Sportspringer des Flugsportvereins Forchheim und Massenabsprünge der Bundeswehr aus einer Nordatlas bildeten den Abschluss des einmalig gelungenen Großflugtages.

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Ich bin die Maria Silvia Ambrasevičiūtė, besser bekannt unter meinem Künstlernamen Emessa. Und genau, ich bin Künstlerin und bin in Karlsruhe sehr viel unterwegs. Ich bin Graffiti- oder Street-Art-Künstlerin eher gesagt. Und ich arbeite mit der Sprühdose, genau, draußen am liebsten, auf großen Wänden. Der Bürgerverein von der Oststadt hat diese Eastside Gallery angedacht und ja, da haben sie sich bei mir gemeldet und bei vielen anderen Künstlern, und da entsteht in den nächsten Wochen und Monaten viel Kunst in der Oststadt. So ist der Kontakt auch zur Höpfner Stiftung, weil sie haben die Wand gestellt und ja, jetzt sind wir hier. Die Höpfner Stiftung hat sich bei dem Bierbezug eine Hopfendolde gewünscht, irgendwo versteckt. Und dann dachte ich, das wäre doch ganz schön, wenn sie sie in der Hand hebt, und auch mit dem Wald im Hintergrund, sie wie so eine Elfe da aus der Wand rauskommt. Und dann wurde ich noch sehr inspiriert. In dem Büro von der Höpfner Stiftung ist ein wunderschöner Stuckmalerei. Und tatsächlich, die mittlere Figur ist eine Frau, an der sich eine Hopfendolde hochklettert, und sie hat einen Blumenkranz mit den gleichen Blumen, die ich hier abbilde. Das sind Kornblumen und Mohn und Ähren vom Malz. Genau, so kam das alles zusammen. Genau, ganz am Anfang habe ich in meinem Skizzenbuch skizziert. Dann habe ich eine digitale Skizze angelegt, auch mit dem Bild unten drunter, damit ich weiß, wie ich mich in der Fläche verteile. Erstmal so einteilen, was überhaupt wohin kommt, dann schon die genaueren Details und dann verfeinern, wegstreichen, wieder die Skizze anbringen und so Schicht für Schicht arbeiten. Ich glaube, ich habe hier jetzt so 60 Töne. Man benutzt nicht alle Farben gleichmäßig viel, aber bestimmt über 60, 70 Töne. Ja, also einen großen Dank auf jeden Fall an die Höpfner Stiftung dafür, weil es ist sehr wichtig, dass solche Projekte gefördert werden. Und ja, vieles davon wäre gar nicht so möglich ohne so eine Unterstützung.

Kinder- und Jugendarbeit ist vielleicht so wichtig wie nie, auch nach dieser Pandemie, die sich immer noch auswirkt auf das, wie Kinder empfinden, wie Jugendliche Distanz und Nähe empfinden. Karim Eibert vom Internationalen Bund Südwest kümmert sich mit seinem Team um viele Einrichtungen, unter anderem in Germersheim und in Wörth. Und wir sprechen gleich über seine Wünsche, über seinen Job und über die Pläne. Jetzt bei mir.

0: Ich habe heute einen Gast, der sich unglaublich engagiert für Kinder, für Jugendliche, für Menschen, ja, die wir brauchen in der Gesellschaft und die er motiviert. Karin ist bei mir, Karin Eibert. Er ist vom Internationalen Bund Südwest und wir sprechen heute ja, über sein Engagement und sein Team. Karin, schön, dass es geklappt hat. Hallo. Ja,
1: vielen herzlichen Dank für die Einladung.
0: Sehe ich auch ein bisschen stellvertretend für eine ganze Personengruppe, die in diesen Berufen arbeitet. Denn ja, wir sind gerade wieder in Diskussionen, ne? Wie sehen die Finanzen der Städte aus, wie sehen die Finanzen im Land aus, im Bund. Und auch darüber wollen wir heute sprechen, Karin. Du bist ja mit ganz frischen Eindrücken zurückgekommen, hast du mir gerade berichtet. Ihr hattet Tag der offenen Tür.
1: Wir haben am Samstag haben wir den Tag.
0: Tag der offenen Tür. Ja. Den hast du vorbereitet und hast du so eine erste Begegnung gehabt, die auch so zeigt, ja, es gibt manchmal auch Schwierigkeiten. Bericht uns das doch mal.
1: Ja, es war eine sehr befremdliche Situation, die ich erleben durfte. Wir hatten die Generalprobe gemacht, aufgebaut für den Tag der offenen Tür, alles nochmal geprüft, ein bisschen sauber gemacht und da lief ein älterer Herr vorbei, sehr interessiert an der Szene und ich dachte mir, ich trete ihm freundlich entgegen, vielleicht hat er Interesse daran zu erfahren, was wir denn hier so machen und dann hat er mir entgegnet, ihn interessiert eigentlich nur, wie viel unserer Steuergelder für, Entschuldigung, aber ich zitiere, für diese Drecks ausländischen Jugendlichen ausgegeben werden. Und es war so ein Moment, da habe ich ein bisschen sprachlos gemacht. Trotzdem, als Einrichtungsleiter lasse ich mich nicht auf solche Konflikte ein. Habe ihm dann versucht zu erklären, dass der Raum für junge Menschen sehr wichtig ist. Wir sehr viele Jugendliche am Abend haben, 40 bis 50. Und dann hat er mir erwidert, das interessiert ihn eigentlich gar nicht. Und es wird der Zeitpunkt kommen, an dem Leute wie ich, hat auf mich gezeigt, hier in diesem Land nichts mehr zu suchen haben. Und das war dann der Moment, wo ich wirklich sprachlos war, was eher selten nur der Fall ist. Und das hat mir gezeigt, dass sehr viel Hass in der Gesellschaft ist, weil das war nicht nur Abneigung, sondern man hat Hass gespürt und das macht traurig.
0: Und Hass kann man ganz schwer entgegnen, eigentlich nur mit Liebe und Zuneigung. Aber man kann mit Argumenten den Menschen begegnen, denen man erklären muss, wie wichtig diese Arbeit ist. Und dazu soll auch heute unsere Begegnung dienen, Karin. Ich freue mich auf das kommende Gespräch. Wir wollen dich persönlich kennenlernen. Die 10 Fragen sind immer identisch. Dein Sternzeichen?
1: Skorpion.
0: Verliebt, verlobt oder verheiratet?
1: Über beide Ohren verliebt und das seit 7 Jahren.
0: Wunderbar. Deine Lieblingsfarbe?
1: Grün.
0: Habt ihr ein Haustier?
1: Ja, wir haben so einen kleinen Zottelbock, Lisa, eine Katze, die wir aus prekären Verhältnissen rausgeholt haben. Selten ein fauleres Tier erlebt, aber wir lieben sie.
0: Aus prekären Verhältnissen rausgeholt. Du bleibst deiner Rolle treu sozusagen, ja?
1: Ja, da war meine bessere Hälfte auch eine Triebfeder, muss ich sagen. Aber
0: Welches Poster hing in deinem Jugendzimmer, Karin?
1: Boah, Roxette, tatsächlich Roxette.
0: Okay, ja. Ein bisschen eine Jugendsünde. Dein erstes Vorbild?
1: Da hadere ich ein bisschen. Also ich finde, meine Eltern sind ganz tolle Vorbilder für mich gewesen. Aber es gab auch in Mannheim, das war so die Region, wo ich als junger Mensch viele erste Versuche gemacht habe, da gab es einen DJ, DJ Jonathan. Und den fand ich unheimlich spannend und toll.
0: Also DJ Jonathan, wenn du zuhörst, du warst Karims Vorbild. Erste selbstgekaufte CD?
1: Schallplatte? Ich bin Vinylsammler, ja. Das war Formel 1 Hits, das war ein Sampler.
0: Kenn ich noch, Stefanie Tücking hat moderiert, ne?
1: Genau, richtig. Ja, und da war von Miami Vice das Titelthema drauf und von Phil Collins, In the Air Tonight. Und das waren zwei Songs, die ich sehr gerne hatte. Und deswegen habe ich das als meine erste Schallplatte auserkoren.
0: In the Air Tonight ist irgendwie das längste Schlagzeug-Intro aller Zeiten. Das ist großartig. Welches Buch hast du zuletzt gelesen, Karin?
1: Der Splitter im Auge Gottes von Larry Nevis. Das ist ein Science-Fiction-Roman von 1974, der so ein bisschen zeigt, wie man mit dem Anderartigen umgehen kann oder dem Andersartigen.
0: Und also viel, viel Prophetisches dabei wahrscheinlich.
1: Ganz tolles Buch, kann ich nur empfehlen.
0: Dein Lieblingsurlaubsziel?
1: Da gibt es mehrere, aber in letzter Zeit habe ich mich ein bisschen auf Teneriffa eingeschossen, den Norden Teneriffas. Ich mag das Wandern, ich mag die Ruhe dort, also sehr schön.
0: Kann man schön auf den Vulkan hoch, an der Teide, wunderbar. Hausmannskost oder Gourmet-Tempel, wie bist du unterwegs?
1: Absoluter Hausmannskostfreund, hatte auch das Vergnügen, meine Mutter kocht sehr gerne, mein Papa hat auch sehr viel gekocht und ich habe von beiden Welten immer ganz viel mitbekommen, aber Hausmannskost, ja.
0: Ich will nochmal bei dir bleiben, du hast die Eingangsgeschichte erzählt. ja, die einen schockiert, vielleicht auch gar nicht mehr so schockiert, weil es leider in vielen Bereichen Alltag geworden ist. Und am Schluss dieser Mann, der auf dich dann auch gezeigt hat und gesagt hat, Leute wie du, aber du bist in Deutschland geboren, Karin.
1: Richtig.
0: Ja. Erzähl mal ein bisschen die Geschichte der Familie.
1: Mein Papa ist Mitte der 70er Jahre nach Deutschland gekommen. Da gab es diese Unterstützungssysteme noch nicht. Hat meine Mutter dann als Ehefrau auserkoren, hat sehr stark um sie kämpfen müssen.
0: Aus welchem Land ist Papa gekommen?
1: Papa ist aus Ägypten gekommen.
0: Aus Ägypten
1: gekommen. Und meine Mutter ist deutsch. Und ich bin deutsch sozialisiert worden. Mein Freundeskreis war deutsch. Das ist meine Muttersprache. Und ich hatte nie den Blick auf mich selbst als Ausländer.
0: Genau.
1: Von innen heraus habe ich mich immer als Teil der Gesellschaft gesehen. Mhm. Wenn das anders war, habe ich das von anderen gespiegelt bekommen. Und schon ein Prozess gewesen, das zu begreifen. Als Kind begreift man das nicht so gut. Als junger Mensch macht man sich mehr Gedanken. Und als Adoleszenter oder Erwachsener kann man es dann reflektieren, ja, kann das in Relation setzen. Und ja, das war so mein Werdegang in dieser Gesellschaft.
0: Ja. Du hast dann vielleicht auch manchmal Situationen erlebt, die du jetzt aktuell wieder erlebt hast. Ist dieser Entschluss, soziale Arbeit zu studieren, in diesen Bereich zu gehen, ist der auch ein bisschen gereift über die eigenen Erfahrungen?
1: Vielleicht unterschwellig. Mhm. Der Motivator, in die soziale Arbeit zu gehen, also das Pädagogikstudium anzugehen, war eher die Erfahrung mit Kindern und Jugendlichen. Weil ich bin in einer Honorartätigkeit, eher so eine Art Nebenjob da reingerutscht und habe gemerkt, dass mir Menschen ganz gut liegen, dass mir die Kommunikation liegt. Und ich wollte mich eigentlich immer in der Wirtschaft sehen. Ich habe mich immer mit einem Porsche rumfahren sehen und mit Schlips, ja. Und habe dann gemerkt, das macht mir viel, viel mehr Spaß. Ich habe eine kaufmännische Ausbildung gemacht, habe dann auch ein bisschen Wirtschaft studiert. Und während dem Wirtschaftsstudium bin ich eben in diese Jugendeinrichtung gekommen und habe dann relativ schnell umgeschwenkt. Und bereue es, außer am ersten des Monats, keine Sekunde. Ja.
0: Ich glaube, die Menschen, die mit dir arbeiten, bereuen es auch nicht. Und der Wert für die Gesellschaft ist eigentlich so hoch, dass du eigentlich auch einen Porsche verdient hättest. Wie siehst du dich denn akzeptiert, auch im Ranking dessen, wie diese Berufe akzeptiert sind, auch in der Bezahlung? Ich kriege das ganz oft mit. Wir haben sehr viele Freundinnen und Freunde im Bekanntenkreis, die sagen, fantastischer Job, wir rackern uns ab, viele Überstunden, und trotzdem glauben wir, dass das, wie das Bezahlsystem für diese Berufe ist, nicht so optimal ist. Was sagst du dazu?
1: Da bin ich schon bei dir. Also es gibt die Professionsdebatte. Es gibt klassische Professionen, die besonders gut bezahlt werden. Das ist im Bereich der Juristik, es ist im Bereich der Medizin und im Bereich der Religion, weil das schützenswerte Berufe sind. Die haben einen gesellschaftlichen Auftrag und ein politisches Mandat. Und wenn man, ich sag mal, diese Maßstäbe anlegt an die soziale Arbeit, sind wir eben im gleichen Bereich.
0: Ja.
1: Wir haben einen politischen Auftrag und oder ein politisches Mandat und einen gesellschaftlichen Auftrag, definitiv. Und deswegen denke ich, dass man da nachschärfen müsste. Gleichwohl weiß ich, dass Finanzen endlich sind. Aber irgendwo in diesem Spannungsverhältnis muss man mal auf eine Lösung kommen, wo die Menschen, die Tag für Tag von morgens bis abends für diese anderen Menschen, die Hilfe brauchen, Unterstützung brauchen, da sind, auch so entlohnt werden, wie es rechtmäßig wäre.
0: Und teilweise ist es ja auch so, dass die Arbeit, die ihr tätigt, Menschen die Chance gibt, zurückzukommen in die Gesellschaft, an der Gesellschaft teilzunehmen. Und am Ende ist es dann doch auch ein monetärer Wert. Das muss man ja schon ansprechen.
1: Auf jeden Fall. Das Problem ist ein bisschen auf landespolitischer Ebene, kommunalpolitischer Ebene, dass man das in Legislaturperioden sehr schwer darstellen kann. Die Hilfe am Menschen ist ein Reifeprozess, das dauert, bis man Ergebnisse sehen kann. Und ich verstehe, dass man Maßgaben braucht oder Messzahlen braucht, um das darzustellen. Aber die Arbeit, die wir machen, ist unglaublich wertvoll und trägt eben viel, viel später erst Früchte oft. Und das schützt auch die Gesellschaft vor zu hohen Kosten. Ja. Jeder Mensch, den wir aus den Hilfesystemen herausholen oder fernhalten, kostet oder spart uns als Gesellschaft unglaublich viel Geld. Also wir sprechen hier über mehrere hunderttausend Euro im Laufe eines Lebens. Das möchten Entscheider ungern hören, aber wir wissen, dass es so ist.
0: Fass mal den Begriff ein bisschen offene Jugendarbeit. Was bietet ihr alles an?
1: Ja, also sehr weitläufig, da könnte ich jetzt ausholen. Vielleicht in a nutshell, ganz kurz, offene Kinder- und Jugendarbeit positioniert sich zwischen Regelsystemen. Also einmal dem Regelsystem Schule und einmal dem Regelsystem Elternhaus. Und wir versuchen einen Raum zu bieten, der für freie Entfaltung der jungen Menschen steht, aber auch einen sozialen Treffpunkt bietet. Und wir als Pädagogen versuchen, Vorbilder zu sein, versuchen jungen Menschen vielleicht neue Perspektiven oder Impulse zu bieten oder auch einfach nur ein offenes Ohr zu haben, sie festzuhalten, wenn sie das brauchen. Ne? Und ich finde es auch immer ganz toll, wenn die Jugendeinrichtungen nicht ganz so hoch, viele Kinder kommen aus prekären Situationen, die Eltern sind teilweise überfordert. Wir dürfen nicht vergessen, dass wir auch die Corona-Pandemie vor nicht allzu langer Zeit
0: hatten. Kommen wir später auf jeden Fall noch dazu.
1: Und wir merken, dass wir viele Funktionen mit übernehmen, so wie auch die Schulsozialarbeiten, also auch die Pädagoginnen, die an den Schulen mithelfen, dieses System mitstützen, die übernehmen viel mehr Sozialisationsarbeit, als es vielleicht vor 20 Jahren noch der Fall war.
0: Und Hilfestellungen fürs Leben werden auch gegeben, auch dazu später noch mehr. Wir gehen auf Corona noch ein, wir gehen auf diese Hilfestellungen ein, aber gleich bist du dran bei Entweder oder. Das ist das Glas mit den Fragen, für die ich nichts kann. Die Redaktion hat sich das ausgedacht, nicht speziell für dich, sondern für alle Gäste. Du darfst deine Frage, deine erste selbst ziehen, mir überreichen und dann musst du dich für eine Antwort entscheiden. Bitte, Karl. So,

0: danke dir.
1: Das waren zwei.
0: Das waren zwei. So, entweder oder. Entweder kochen oder Essen bestellen.
1: Definitiv kochen.
0: Definitiv kochen. Du hast vorhin gesagt, Hausmannskost. Mhm. Gibt es auch so ein Gericht aus der alten Heimat der Eltern, das du zu Hause kochst?
1: Lammkotelett hat mich immer ein bisschen begleitet. Ja. Aber ich mag auch den rheinischen Sauerbraten mit Spätzle. Also ich bin da sehr offen.
0: Ja. Alles dabei. Zweite Frage für dich, Karim. Die zweite Entweder-Oder-Frage lautet, entweder in der Stadt oder auf dem Land leben.
1: Boah, in between, also irgendwie zwischendrin. Eher so ein bisschen außerhalb des Trubels leben, aber nah an der Stadt sein, um den Trubel mitbekommen zu können.
0: Ja. Die Ecke Ludwigshafen, wo du zu Hause bist, ist auch Stadt, aber die Pfalz ist wunderschön.
1: Ja, aber wenn ich mich für eins entscheiden müsste, dann würde ich sagen Land.
0: Wir sind schon eingegangen auf euer Jahr, dieses Verhältnis zwischen Schule und Elternhaus. Lass mich noch auf die Hilfestellung eingehen, weil es ist schon für einen Schüler, für eine Schülerin manchmal schwierig, im normalen Curriculum der Schule wirklich Hilfestellung fürs Leben zu bekommen. Ich glaube, bei euren Kids und Jugendlichen könnte es noch schwerer sein. Wie viel Hilfestellung, um ins Leben zu kommen, müsst ihr geben?
1: Es kommt immer ein bisschen auf die Bedarfe an. Also wir haben Kinder, die wirklich nur einen Raum brauchen, wo sie sich zurückziehen können. Wir haben aber auch Kinder, wo wir spüren, dass da sehr viel Unsicherheit da ist. Die Probleme werden multidimensionaler im Vergleich zu damals. Und wir haben jetzt auch noch einen aufsuchenden jungen Sozialarbeiter mit ins Boot geholt. Also in Wörth hatten wir schon lange einen, den Herrn Haas, und den Herrn Czoric haben wir jetzt in Germersheim mit dazu genommen. Und das ist nochmal so ein Brückenschlag, weil wir da nochmal außerhalb des Jugendzentrums nochmal Hilfestellung geben können. Ich glaube, das wird immer mehr. Es geht oft um berufliche Orientierung. Es geht oft um Hilflosigkeit. Zu Corona kommen wir ja noch. Es hat mit Nähe und Distanz zu tun, mit Vereinsamung. Das sind alles so Themen, wo wir versuchen, in die Bresche zu springen und eine Schulter zu bieten.
0: Viel Angebot, auch Ausflüge zu machen, sich zu begegnen, beieinander zu sein. Bewegungsräume schaffen nach Corona, war sicherlich ein absoluter Hauptjob für euch, denn die Kinder, eine ganze Generation, wurde plötzlich auf Distanz getrimmt. Wie viel Arbeit hat euch das gemacht und ist es heute noch da? Und hat heute noch Folgen für euch?
1: Auf jeden Fall. Ich glaube, das wird uns auch noch eine ganz lange Zeit begleiten. Wir haben während Corona war es auch für uns Pädagogen eine sehr schwere Phase, weil wir leben eben vom Kontakt. Und es gab Kontaktverbote, es gab sehr scharfe Regeln. Das hat uns vor große Herausforderungen gestellt. Wir haben vieles versucht. Wir haben versucht, in den Social-Media-Bereich reinzugehen, aber das macht man eben nicht über Nacht. Ja. Und wir haben festgestellt, das deckt sich auch mit den Erfahrungen aus den Schulsystemen, Kinder wissen gar nicht mehr, was nah genug dran ist oder was zu weit weg ist. Also wir haben Kinder, die auf 2 Metern Entfernung mit uns kommunizieren, und wir haben Kinder, die stehen im Prinzip schon an der Nasenspitze und möchten mit uns sprechen. Und da merkt man einfach, was da verschüttet wurde. Ja, und ich glaube, das wird uns wirklich noch viel, viel Zeit kosten, bis wir das aufgeholt haben. Ich glaube auch, wenn man da irgendwann mal in die Retrospektive geht und das von später aus nach hinten betrachtet, wird man sehen, wie wild diese Phase war. Ich glaube, wir können das kaum einschätzen, was da noch auf uns zukommt.
0: Ja. Bei mir ist Karim Albert vom Internationalen Bund Südwest, und das könnte seine neue Tasse sein für eines der Jugendzentren, wo die hinkommt, wird er gleich erzählen. Hier ist unsere Promi-Ausgabe von
2: Stadt, Land,
0: Quatsch. Ja, Karim, da muss man ein bisschen was für arbeiten. Du kennst dieses schöne Spiel, spielt ja auch Stadt, Land, Fluss, heißt es ja eigentlich auch manchmal bei euch im Jugendzentrum. Spielen das die Kids noch?
1: Stadt, Land, Vollpfosten heißt
0: es. Ah, Stadt, Land, Vollpfosten. Bei uns heißt es Stadt, Land, Quatsch. Und hoffentlich bist du am Schluss nicht der Vollpfosten, weil du nicht die 5 Begriffe zusammenkriegst. 30 Sekunden, 5 Begriffe mit deinem Buchstaben. Es ist das E, und wir starten mit der Stadt.
1: Stadt. Ja.
0: Machen wir es
1: Erfurt,
0: Land.
1: Erfurt.
0: Erfurt, gut. Erfurt. Und das Land?
1: England.
0: Etwas in der Schule?
1: Englischunterricht.
0: Jawohl, ein Mittagessen mit E.
1: Mittagessen, Entenbraten?
0: Jawohl, hat 4 Beine.
1: Eine Ente?
0: Jawohl.
1: Die hat nur 2.
0: Die hat nur 2, oh Gott.
1: Nee. Ein Esel.
0: Jawohl, störrisches Tier. Das kostet Geld mit E.
1: Emanzipation.
0: Oh, das gibt zu Hause Ärger, glaube ich. Was kostet Geld? Emanzipation. Also, wie viel waren es denn?
3: 6.
0: Originelle Antworten waren dabei. Ja, das muss ich schon sagen. Vor allem Mittagessen, Entenbraten.
1: Ja.
0: das liegt schwer im Magen, aber ja,
1: absolut,
0: gilt.
1: Absolut.
0: Und das kostet Geld, Emanzipation. Das lassen wir mal so stehen und machen gleich weiter mit Karim. Die Tasse ist gewonnen bei Stadtlandquatsch. Karim, Albert hat sie gewonnen. In welches Jugendzentrum kommt sie?
1: Ich glaube, ich nehme es nach Germersheim.
0: Nach Germersheim. Mhm. Und ich habe das ja ein bisschen verkürzt. Ihr habt nicht nur die beiden Jugendzentren, sondern ihr versucht auch über Satelliten auch noch weiter aktiv zu sein. Beschreibt das mal.
1: Also wir haben zwei große Jugendzentren. Mhm. Eins in Wörth und eins in Germersheim, mhm, haben aber auch Jugendtreffs. Mhm. Also Jugendtreffs sind ein bisschen anders als ein Jugendzentrum. Es wird anders finanziert. Mhm. Da ist das Land mit im Boot. Die Treffs sind dann eher kommunale Angelegenheit. Mhm. Und in Wörth haben wir nochmal zwei Jugendtreffs, mhm, zusätzlich und in Germersheim eben nochmal einen.
0: Mhm. Ja. Und Kappe, wie ist mit, du hast gesagt, das Land finanziert, dann wahrscheinlich auch die Stadt finanziert. Wie ist die Finanzierung? Ist sie gesichert grundsätzlich oder habt ihr immer wieder Diskussionen?
1: Es hat sich ein bisschen verschärft. Mhm. Ich glaube, es war etwas entspannter, wobei ich sagen muss, die Stadt Wörth und auch die Stadt Germersheim, mhm, sind sehr unterstützend. Mhm. Das sind ganz tolle Partner. Nichtsdestotrotz gibt es immer wieder veränderte Fördersätze vom Land, mhm, für die fachpädagogisch angestellten, mhm, Menschen. Dann ist der Kreis auch immer mit im Boot, also, mhm, die Kreisjugendämter oder das Kreisjugendamt in dem Fall, weil das, mhm, ja eins ist für Wörth und, mhm, für Germersheim und eben die Kommune mit der Differenzfinanzierung. Mhm. So funktioniert das alles. Aber es wird immer wieder ein bisschen drüber diskutiert, mhm, wie viel Sachmittel dürfen ausgegeben werden. Mhm. Über die Ehrenamtsbudgets wird, mhm, gesprochen. Sollen zusätzliche Fördergelder mit reingenommen werden? Und es ist halt sehr schwierig, wenn wir uns auf die Arbeit konzentrieren, für die wir eigentlich da sind, ja, wenn wir uns dann zusätzlich noch um Fördergelder Gedanken machen.
0: Also auch hier Bürokratieabbau könnte eine Forderung sein und für die Zukunft wahrscheinlich auch eine stärkere Finanzierungssicherheit, um auch neue Projekte zu realisieren wahrscheinlich.
1: Absolut. Also man muss sich auch immer wieder ein bisschen neu erfinden. Mhm. Wenn ich meinen Berufsstart vergleiche mit der heutigen, mhm, Zeit, sind es ganz andere Anforderungen. Früher war Internet ein Zusatzangebot, heute ist es Lebens Welt, ja, auch Social Media. Mhm. Und wir müssen als Jugendzentrum natürlich auch da mit drin sein, mitmischen. Mhm. Und das kostet Geld, das kostet, mhm, Zeit. Ja, mir hat mal vor kurzem jemand gesagt, bei der Produktentwicklung geht es bei 30% um das Produkt, mhm, der Finanzierung, mhm, 70% sind Werbeetat. Mhm. Ja. Und das zeigt einfach, dass da Veränderungen auf uns zukommen, mhm, und schon da sind und wir uns immer wieder versuchen, diese Herausforderung zu stellen.
0: Wir sind mittendrin in der Kinder- und Jugendarbeit und du hast es angerissen, ja, Internet, als du angefangen hast, noch kein Thema. Jetzt musst du mit den Kids auch damit umgehen, ihr müsst Angebote machen. Es gibt eine große Diskussion, soziale Medien für Kids unter 12 verbieten. Wie stehst du dazu? Wie wäre deine Empfehlung?
1: Ich glaube, wir sollten uns da schon an den skandinavischen Ländern orientieren, mhm, die ja da im Prinzip schon mal stellenweise Regelungen getroffen, mhm, haben. Ich glaube, dass das Meinungen sehr verwässert. Ich glaube auch, dass es sehr gefährlich ist, da die Algorithmen einen in der Blase drin halten. Mhm. Früher war es so, man hatte einen Informationsstand, über den man gemeinsam, mhm, hat diskutieren können. Heute bringt jeder seinen eigenen Informationsstand mit, je nachdem, wo er sich bewegt.
0: Die TikTok-Realität.
1: Die TikTok-Realität. Also ich wäre mit Abstrichen schon dafür, sowas zu regulieren. Mhm. Ich glaube auch, dass in zu jungen Jahren das viel verschüttet, viel kaputt macht. Mhm. Ich glaube, so sehe ich es übrigens auch bei Religion, dass eine gewisse Mündigkeit da sein, mhm, sollte, damit man auch reflektiv mit den Themen umgehen kann. Weil die Algorithmen sind sehr stark. Diese, mhm, Firmen verdienen unglaublich viel Geld, mhm, mit den Menschen. Und die haben immer eine monetäre Motivation. Und die Geldmotivation ist nie eine moralisch-sozial verträgliche.
0: Könnt ihr es in den Angeboten reduzieren? Habt ihr Regeln?
1: Also wir arbeiten mit Schutzfiltern. Mhm. Ja, natürlich sind die Kinder bei uns auch auf TikTok. Mhm. Ja, aber wir schauen schon genau hin, welche Trends sind das gerade. Mhm. Und da ist es sehr hilfreich, dass wir die Schaltstelle zu der Schulsozialarbeit haben, weil, mhm, da bekommen wir die Trends eigentlich, mhm, relativ gut mitgeteilt, mhm, und können dann auch schon mal schauen, wenn es gefährliche Challenges gibt, dass wir da ein besonderes Augenmerk drauf, mhm, haben. Ja, ist ein Thema. Ja.
0: Karim, ich spiele jetzt mal so ein bisschen die Glücksfee. Stell dir vor, ich bin der neue rheinland-pfälzische Ministerpräsident und du hättest jetzt die Chance, einen Wunsch zu äußern. Mhm. Für deinen Job, deine Arbeit. Was würdest du ihm sagen?
1: Sicherheit wäre uns ganz wichtig. Mhm. Sicherheit für die pädagogischen Kräfte, langfristig. Mhm. Nicht nur in der Jugendarbeit, auch in der beruflichen Bildung. Und in der Migrationsarbeit, in der Unterstützungsarbeit mit Beratungsangeboten. Und da merken wir, dass immer mehr Gelder abfließen, dass dort beschnitten wird. Und das würde ich ihm gerne zurufen, schaut, dass das stabil bleibt, weil das spart uns letztendlich sehr, sehr viel Geld. Wir tun hier etwas für alle und wir werden alle entlastet dadurch.
0: Die Sendung gibt es auf YouTube. Ich würde ihm einfach den Link schicken und dann mal gucken, was zurückkommt, Karim.
1: Ja, herzlichen Dank. Schauen wir mal.
0: Karim, für dich alles Gute weiterhin. Grüß das Team. Ich drücke die Daumen, dass die tolle Arbeit gut gefördert weitergeht und eure Pläne alle aufgehen. Danke, dass du da warst.
1: Herzlichen Dank, Martin.
0: Ja, das war's für heute von der Martin Wacker Show mit Karim Eibert vom Internationalen Bund Südwest. Auch nächste Woche, wie immer, einen spannenden Gast. Noch einen schönen Restsonntag. Ciao, ciao.

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bin die Maria Silvia Ambrasevich-Hüte, besser bekannt unter meinem Künstlernamen Emessa. Und genau, ich bin Künstlerin und bin in Karlsruhe sehr viel unterwegs. Ich bin Graffiti- oder Street-Art-Künstlerin eher gesagt. Und ich arbeite mit der Sprühdose, genau, draußen am liebsten, auf großen Wänden. Der Bürgerverein von der Oststadt hat diese Eastside Gallery angedacht und ja, da haben sie sich bei mir gemeldet und bei vielen anderen Künstlern, und da entsteht in den nächsten Wochen und Monaten viel Kunst in der Oststadt. So ist der Kontakt auch zur Höpfner Stiftung, weil sie haben die Wand gestellt und ja, jetzt sind wir hier. Die Höpfner Stiftung hat sich bei dem Bierbezug eine Hopfendolde gewünscht, irgendwo versteckt. Und dann dachte ich, das wäre doch ganz schön, wenn sie sie in der Hand hebt und auch mit dem Wald im Hintergrund, sie wie so eine Elfe da aus der Wand rauskommt. Und dann wurde ich noch sehr inspiriert. In dem Büro von der Höpfner Stiftung ist ein wunderschöner Stuckmalerei. Und tatsächlich, die mittlere Figur ist eine Frau, an der sich eine Hopfendolde hochklettert, und sie hat einen Blumenkranz mit den gleichen Blumen, die ich hier abbilde. Es sind Kornblumen und Mohn und Ähren vom Malz. Genau, so kam das alles zusammen. Genau, ganz am Anfang habe ich in meinem Skizzenbuch skizziert.

0: wie genau Sie das hinbekommen, wie Sie sich auch intern im Haus umstrukturiert haben, neu aufgestellt haben, um diese Aufgaben weiter bewältigen zu können. Lassen Sie uns doch erstmal sprechen über das, was wir unter dem Begriff Medien zusammenfassen. Das ist ja etwas, was uns den ganzen Tag mittlerweile durchbegleitet. Wir hier machen Fernsehen für die Region seit 15 Jahren, ziemlich genau in diesen Tagen. Und wir bemerken in unserer Arbeit eine wahnsinnig große Dynamik. Früher hatten wir mehr Zeit, Themen zu bearbeiten. Heute haben wir wahnsinnig viel Konkurrenz. Am schnellsten kann man fast gar nicht mehr sein. Wir müssen gründlich journalistisch arbeiten nach bestimmten Standards. Das tun auch nicht alle, die in irgendeiner Form nach außen senden. Wir merken, dass viele Menschen uns skeptischer gegenüberstehen. Wir merken selbst bei der Recherche, wie es uns schwerfällt, in der Vielzahl an medialen Angeboten den Durchblick zu behalten und nicht mal auf irgendwas reinzufallen, was vielleicht nicht stimmt, was jemand aus böser Absicht oder aus Schludrigkeit irgendwie auf den Markt geworfen wird. Wahnsinnig dynamisches Umfeld, das wir von journalistischer Seite wahrnehmen. Wie geht es Ihnen damit? Sie haben ja eine leicht andere Perspektive. Wie nehmen Sie das alles wahr?
1: Nein, wir nehmen das genauso wahr, weil wir beforschen ja auch Dinge, wie Medien funktionieren. Und wir sehen natürlich, dass das Mediennutzungsverhalten sich extrem verändert hat. Dass man, wenn man Nachrichten sucht, nicht zwingend beim regionalen Fernsehen oder meinetwegen auch beim öffentlich-rechtlichen Rundfunk ist oder bei sonstigen privaten Veranstaltern, sondern die Menschen informieren sich zunehmend aus Social Media, aus dem Internet oder eben auch über KI. Ja, ich gebe eine bestimmte Frage in meine Suchmaschine ein, kriege eine KI-Antwort. Das kann ich auch bei Nachrichten machen. Und deswegen sehen wir einfach, dass sich so viel verändert. Und in der Tat, die Nachrichten oder die News gehen immer schneller, weil natürlich heutzutage nicht nur der Journalist, die Journalistin, die ausgebildet sind, über etwas berichten, sondern jede Privatperson, die hält einfach das Handy hin, da wo gerade etwas passiert, stellt es in Social Media ein und dann ist es ja auch eine Nachricht. Es ist ein Content sozusagen und Content kann jeder erstellen. Und deswegen ist es unheimlich wichtig, dass wir eine Aufmerksamkeit dafür schaffen, dass es noch journalistische Inhalte gibt, die eben auch bestimmten Qualitätsstandards unterworfen sind, bestimmten journalistischen Sorgfaltspflichten. Und das ist, glaube ich, eine Herausforderung, das immer noch mal wieder den Menschen deutlich zu machen, dass nicht alles, was gesendet wird, auch eine gewisse Qualität hat oder Ausgewogenheit. Da müssen wir auch journalistische Inhalte setzen, die eben auch bezahlt werden müssen und die auch eine gewisse Qualität dafür haben. Und das ist, glaube ich, eine Herausforderung, das nach außen deutlich zu machen. Was ist ein journalistischer Content und was ist einfach vielleicht einfach nur etwas, was privat gesendet wurde, wo man nicht genau weiß, wie die eigentlichen Hintergründe sind?
0: Lassen Sie uns mal schlagwortartig über ein paar Punkte sprechen. KI haben Sie selbst jetzt schon angesprochen. Es ist das Überthema schlechthin seit einigen Jahren. Spielt es für Sie in der Landesanstalt eine Rolle? Nutzen Sie KI in irgendeiner Form für Ihre Aufgaben?
1: Wir nutzen auch KI, weil wir, wie ich schon sagte, auch durchaus für Inhalte im Internet zuständig sind. Und man kann natürlich mit Recht fragen, ja, wie soll denn das denn möglich sein, dass eine Landesmedienanstalt oder mehrere Landesmedienanstalten gemeinsam das ganze Internet irgendwo überwachen oder schauen, ob da irgendwas schiefläuft? Und wir nutzen mittlerweile auch KI. Gerade im Jugendschutzbereich gibt es eine KI, das wir gemeinsam nutzen. Wir haben eine gemeinsame Benutzeroberfläche, wo alle 14 Landesmedienanstalten bundesweit darauf zugreifen und die sozusagen nach bestimmten Inhalten sucht. Das sind meistens strafbare Inhalte auf Plattformen, wo man sich den einzelnen Case raussuchen kann und dann bearbeiten kann. Das ist eine super Erleichterung für uns alle. Und das ist tatsächlich auch die Antwort auf die Frage, wie können wir eigentlich das Internet sozusagen ein Stück weit auch checken, eben auch mit KI-Hilfe. Und deswegen ist auch KI für uns wichtig. Und es gibt auf europäischer Ebene auch eine neue KI-Verordnung, die bestimmte Anforderungen auch an sozusagen Verwender von KI setzt, wie auch zum Beispiel die klassischen Rundfunkunternehmen. Und da werden wir als Medienanstalten auch diejenigen sein, die überprüfen müssen, ob die KI in den Rundfunkhäusern auch vernünftig eingesetzt wird.
0: Und das ist ein großes, vor allen Dingen ethisches Thema, der Einsatz von KI im Journalismus. Auch wir stellen uns immer die Frage, wie viel können wir da nutzen, wie viel Kontrolle hat man überhaupt über bestimmte Werkzeuge? Die sind toll, ganz grundsätzlich. Ich glaube, jeder von uns nutzt die mittlerweile im Alltag. Wie schätzen Sie die KI gerade im Journalismus ein? Überwiegen da die Chancen, die es dadurch gibt, oder sind die Gefahren doch schon ziemlich groß?
1: Das ist natürlich beides. Es gibt, glaube ich, große Chancen, in der Vorbereitung eines Contents dann auch KI zu nutzen, zum Beispiel große Recherchen zu vereinfachen oder technische Abläufe synergetisch besser zu begleiten. All das sind Chancen, weil es einfach Kosten reduziert. Auf der anderen Seite, wenn es um Inhalte geht, da ist natürlich wichtig, dass keine Fehler entstehen, dass die Menschen sich darauf verlassen können. Wenn wo Journalismus draufsteht, muss auch Journalismus

0: muss drin sein. Das heißt, es muss eine vernünftige Recherche geben. Die Inhalte müssen auf Wahrhaftigkeit überprüft werden. Und da darf natürlich kein Fehler passieren, auch wenn vielleicht es lukrativ ist, KI überall einzusetzen. Aber ich glaube, da wäre mir am wohlsten, wenn immer noch der Mensch drüber schaut, der auch eine Verantwortung trägt. Und so ist es ja bei journalistischen Unternehmen, dass man eine Verantwortung für die Inhalte trägt. Und dann muss das natürlich sichergestellt sein. Insofern ist es eine Chance. Aber es darf eben auch nichts schiefgehen, weil das wäre, glaube ich, das Schlimmste, wenn die Menschen dann sagen, wir können den journalistischen Medien nicht mehr trauen. Das Umgekehrte muss der Fall sein. Wir müssen sagen, da sind Journalistinnen und Journalisten, da vertrauen wir auf die Inhalte.
1: Ist uns auch ganz wichtig. Tatsächlich gab es ja auch schon Einzelfälle, muss man leider sagen, durchaus öffentlichkeitswirksame Fälle, in denen der KI-Einsatz dann einfach nicht gut gelaufen ist. Wahrscheinlich müssen wir da alle noch lernen, aber auch für uns ist es im Haus ganz wichtig, dass wir sagen, wir nutzen das an den Stellen, an denen Prozesse effizienter gestaltet werden können, aber der Mensch, der Faktor Mensch, der ausgebildeter Journalist ist und das dann am Ende einschätzen, einordnen muss, der muss am Ende dieser Kette stehen. Das ist für uns ein ganz, ganz wichtiger Pfeiler unserer Arbeit. Jetzt sprechen wir über KI, ist eines der ganz großen Themen, auch Ihrer Arbeit im Moment. War vor ein paar Jahren noch gar kein Thema oder fast kein Thema, weil es relativ neu gekommen ist. Und das zeigt, wie sich Ihre Aufgaben gewandelt haben. Wir blicken auf 40 Jahre LFK zurück, da war an KI noch nicht zu denken. Da waren Sie, das kann man sagen, Sie waren natürlich noch nicht im Boot damals, aber die LFK war im Prinzip eine reine Aufsichtsbehörde, so ein bisschen der Türsteher, oder? Also die Sendeplätze waren begrenzt damals, sowohl im Radio als auch im Fernsehen. Und wer senden wollte, musste an Ihnen vorbei.
0: Ja, so kann man es auch sehen. Man musste stärker schauen, wie man die wenigen Frequenzen auch kanalisiert für diejenigen, die dann auch einen guten Job machen. Das hat sich jetzt natürlich vollkommen verändert. Aber es war damals nicht nur Aufsicht, es war natürlich auch die Gestaltung einer privaten Rundfunklandschaft. Die kam ja erst in den 80er Jahren, bis dahin gab es nur öffentlich-rechtlichen Rundfunk. Dann kam der private Rundfunk, da hat dann erst das Bundesverfassungsgericht entscheiden müssen, ja, das ist auch zulässig, aber sie brauchen eben auch eine Aufsicht. Deswegen sind die Landesmedienanstalten entstanden. Und das hat sich jetzt natürlich eine Welt entwickelt, wie Sie ja schon beschrieben haben, wo es Content überall gibt. Und auch unsere Funktion hat sich dadurch verändert. Wir versuchen auch eher Unterstützer, Enabler zu werden, dass wir versuchen, die lokalen, regionalen Anbieter auch zu unterstützen in der Arbeit, Rahmenbedingungen zu schaffen, die dann auch passen. Denn die Welt auch der Medien ist so komplex geworden, dass wir als Medienanstalt nicht sagen können, ja, so wird es gemacht, sondern wir fragen die Branche, wie ist der beste Weg, wie können wir das gemeinsam hinkriegen, natürlich im Rahmen der Gesetze. Mhm. Und insofern, glaube ich, haben wir da auch eine ganz andere Rolle miteinander. Wir fördern ja auch das regionale Fernsehen, weil wir es für wichtig erachten, dass es lokale, regionale Informationen gibt. Und deswegen hat sich die Rolle der LFK auch grundlegend verändert in den letzten 40 Jahren.
1: Der Begriff Aufsicht ist jetzt auch schon ein paar Mal gefallen. Wir haben über Regeln, über Spielregeln gesprochen, an die wir uns halten müssen, sich alle halten müssen, die medial aktiv sind. Das müssen wir, glaube ich, ein bisschen ausführen, weil zumindest merke ich das in privaten Gesprächen, das führt erstmal zu ein paar Fragen. Wir haben ja glücklicherweise die Pressefreiheit. Das heißt, weder Sie noch die Politik können uns sagen, worüber wir berichten, wen wir zu Wort kommen lassen. Aber wir dürfen auch nicht einfach so drauf lossenden. Sie haben jetzt das klassische Beispiel angesprochen, das ist die Trennung von redaktionellen Inhalten und der Werbung. Das heißt, wir stehen dafür ein, wir müssen das, aber wir tun das auch aus ethischen Gründen, dass unsere Zuschauer immer wissen, wann in irgendeiner Form ein Geldfluss im Hintergrund steht, wann uns ein Werbekunde für etwas bezahlt und wann ein Journalist frei seine Berichterstattung bei uns im Programm ausübt. Können Sie zu dem Spannungsfeld mal so ein bisschen was sagen? Also wie weit reicht die Kontrolle und die Aufsicht?
0: Also erstmal muss man sagen, es gibt eine große Freiheit. Wir haben die Meinungsfreiheit, wir haben die Rundfunkfreiheit, wir haben die Pressefreiheit. Das sind sehr starke Grundrechte. Und es gibt vor allem das Zensurverbot. Also es gibt keine Vorkontrolle eines Inhalts von unserer Seite, sondern Sie senden erstmal in Ihrer journalistischen Verantwortung. Und wir können dann draufschauen und wenn wir dann sagen, ja, ihr habt Werbung und Programm nicht hinreichend getrennt, sodass die Zuschauerin, der Zuschauer erkennt, okay, Moment, das ist jetzt Werbung, das muss ich anders auffassen als einen redaktionellen Inhalt, dann habt ihr einen Fehler gemacht oder man hat schwierige Inhalte gesendet zu einer falschen Sendezeit, wo dann Kinder beeinträchtigt werden können, da greifen wir ein, aber im Grunde ist die Freiheit erstmal relativ groß, was auch wichtig ist für unsere Demokratie. Und insofern muss man auch sagen, dass unsere klassischen Rundfunkveranstalter diese Regeln sehr gut kennen. Und insofern wir an der Stelle auch wenig Problematiken haben. Manchmal geht immer was schief, es gibt immer mal Fehler. Aber im Grunde laufen die Dinge schon so hochprofessionell, dass man tatsächlich wenige Fehler erkennen kann.
1: Jetzt sind Ihre Aufgaben immer mehr geworden im Laufe der Zeit. Wie muss man sich das vorstellen? Ist die LFK dann immer gewachsen, immer größere Anstalt geworden?
0: Lange Zeit nicht, in den letzten Jahren schon. Das hat aber weniger mit den Aufgaben zu tun, sondern wir mussten uns erstmal Freiräume sozusagen erarbeiten. Das hat auch mit Förderverpflichtungen zu tun. Das Land hat die Entscheidung getroffen, das regionale Fernsehen mit einem erheblichen Betrag zu unterstützen, der uns als LFK dann auch zukommt. Dadurch haben wir Mittel auch frei bekommen, das unheimlich wichtig war, weil dadurch konnten wir eben auch Personal einstellen und die neuen Aufgaben, insbesondere die Aufsicht im Internetbereich, bei den Plattformen, dann auch professionell zu gestalten. Und so gesehen sind wir in den letzten Jahren tatsächlich gewachsen. Aber das war auch diesen Rahmenbedingungen geschuldet, die einfach besser geworden sind für uns. Aber klar, das Personal ist unheimlich wichtig, Fälle gehen nicht aus. Wie ich schon sagte, das Internet ist vielfältig und insofern arbeiten wir natürlich auch zunehmend gemeinsam, die Medienanstalten zusammen. Und da sind wir auch eine erhebliche Anzahl an Menschen, die sich um dieses Thema kümmern. Und so muss man sagen, auch in der föderalen Ausrichtung, die wir ja haben, funktioniert das sehr gut. Man kann natürlich immer sagen, ja, aber föderal passt das überhaupt nicht, muss das nicht alles zentral und von einer großen Einheit? Nein, weil die Besonderheit ist, dass wir Staatsfern sind. Und das heißt, wir arbeiten unbeeinflusst, wir wollen auch keine Inhalte beeinflussen. Und wenn man 14 ist, ist, glaube ich, die Garantie, dass nicht jemand zentral nach einer Methode irgendwas entscheidet, viel sicherer. Also die Staatsfern ist abgesichert, die Medienvielfalt ist abgesichert durch unseren föderalen Charakter. Insofern glaube ich nach wie vor, dass es ein gutes System ist, was man auch aus den Lehren der Vergangenheit, der Nazi-Zeit, gefunden hat.
1: Wie sieht denn Ihr Team aus bei diesen vielfältigen Aufgaben? Sind Juristen, IT-Experten? Was braucht man? Wie muss ein Team zusammengestellt sein, um diese vielen Aufgaben bewältigen zu können?
0: Ja, also zu den vielen Aufgaben gehört dazu, dass wir uns nicht mehr nur um die Aufsicht kümmern, sondern dass wir auch die Medienkompetenz als ein wichtiges Steinbein haben, weil ich da auch der Auffassung bin, dass die Aufsicht alleine nicht mehr ausreichend ist, um die Ziele der Meinungsvielfalt zum Beispiel oder den Jugendschutz zu erhalten. Wir müssen auch präventive Angebote schaffen, wir müssen die Menschen bilden, dass sie wissen, wie man mit diesen verschiedenen Medien auch umgehen kann, um sich selber auch ein Stück weit zu schützen und souveräner zu wissen. Dieses Schlagwort ist ja in diesen Zeiten digitale Souveränität, dass ich also selber selbstbestimmt mit den Medien umgehen kann. Das ist ein ganz großer Baustein geworden. Und natürlich neutrale Forschung. Wir sind unabhängig. Wir können Forschung betreiben bei vielen Fragen, die uns jetzt stellen. Wie funktioniert Social Media? Wie wirkt sich das auf die einzelnen Menschen aus? Wie nutzen sie Medien überhaupt? Das muss beforscht werden. Das machen die Medienanstalten neutral und unabhängig. Und insofern haben wir Forscher, Medienwissenschaftler, Juristen, Sachbearbeiter, aber auch einzelne Techniker noch. Das ist weniger geworden. Also insofern haben wir tatsächlich ein größeres Portfolio an Menschen und es macht unheimlich viel Spaß, auch mit diesen unterschiedlichen Professionen bei uns zusammenzuarbeiten.
1: Bleiben wir bei der Medienkompetenz. Haben Sie jetzt in den Ring geworfen, auch ein wahnsinnig großes Feld und ein dickes Brett. Ja, wie gehen wir mit Medien um, damit wir uns selbstbestimmt informieren können? Das ist schwierig, das wird immer komplizierter. Und ich glaube, jede unserer Zuschauer erwischen sich immer mal wieder bei einer Situation, bei der man im Nachhinein sagt, da bin ich auf irgendwas reingefallen oder das habe ich jetzt nicht so genutzt, wie ich es getan hätte, wenn ich das irgendwie verstanden hätte. Wie gehen Sie da vor? Was sind die Angebote? Wie wollen Sie das verbessern? In welchen Bevölkerungsgruppen? Ist ja wahrscheinlich auch ein Unterschied, ob wir über Kinder und Jugendliche sprechen, ob wir vielleicht über Senioren sprechen, die oft vielleicht dann auch schon mit der Technik ein bisschen mehr fremdeln.
0: Ja, also aus meiner Sicht ist es wichtig für alle Zielgruppen und alle Altersgruppen, sich mit dem Thema Medienkompetenz auseinanderzusetzen. Weil wir haben ja uns ja gerade darüber unterhalten, wie dynamisch die Entwicklung ist und auf was man achten muss. Und auch ältere Menschen haben Schwierigkeiten, mit den neuen Medien richtig umzugehen. Und unser Ziel muss es sein, selbstbestimmt und souverän mit diesen Medien umgehen zu können. Natürlich ist der Fokus immer auf jungen Menschen, weil die noch am meisten beeinflussbar sind. Da haben wir zum Beispiel als letztes ein Serious Game entwickelt, The Feed. Das Serious Game geht darum, wie eigentlich Social Media funktioniert, warum sieht der Feed aus, wie er aussieht. Was steckt dahinter? Wer profitiert von den Werbeeinblendungen? Was ist der Mechanismus dahinter? Und das ist, glaube ich, unheimlich wichtig, das zu verstehen. Und rund um dieses Serious Game kann man, glaube ich, alle wichtigen Themen, die mit Social Media zu tun haben, sowohl die Chancen als auch die Risiken diskutieren. Wir haben dazu Lehrmaterialien entwickelt für die Schule und sind deshalb auch in engem Austausch mit dem Kultusministerium zum Beispiel, um zu sagen, wie kriegen wir diese Inhalte in die Schule, wo es ein neues Schulfach gibt, Informatik und Medienkompetenz oder Medienbildung. Das ist, glaube ich, die richtige Entscheidung, das nicht mehr als Querschnitt zu sehen, sondern als einzelnes Fach, damit wir da auch einen Schwerpunkt setzen können. Denn am Ende ist

0: Medienkompetenz, auch Demokratiekompetenz. Und das ist in der heutigen Zeit, glaube ich, ganz wichtig, dass man diese Mechanismen einfach auch schon als junger Mensch verstehen lernt.
1: Ein sehr stark politisch diskutiertes Thema der letzten Monate ist ein mögliches Social-Media-Verbot für Jugendliche bis zu einem bestimmten Alter. Ich frage mich da immer, ist es ein Stück weit Ausdruck einer gewissen Ohnmacht, dass man sagt, wir müssen es jetzt verbieten, weil wir eben dann vielleicht nicht mehr nachkommen, diese Kompetenz da so ranzuschaffen? Oder kann man das als sinnvolle Leitplanke oder möglicherweise sinnvolle Leitplanke sehen, um zu sagen, die mediale Welt ist auch ohne Social Media schon kompliziert genug für junge Menschen? Wie nehmen Sie das wahr?
0: Ja, ich nehme das auch so wahr. Das ist schon auch Teil der Antwort, ist, dass man sich ein Stück weit ohnmächtig fühlt von dieser Macht der Plattform. Und man muss auch zugeben, dass die Regulierung, die es ja gibt, also auch Plattformen müssen sich an den Jugendschutz halten. Auch Plattformen dürfen keine oder sollten keine illegalen Inhalte ausspielen, wenn sie denn darauf gestoßen werden. Das heißt, es gibt verschiedene Mechanismen und sie müssen auch die Risiken minimieren. Aber es funktioniert noch nicht so, wie wir uns das vorstellen. Deswegen gibt es ja auch einige Aktivitäten oder gab es einige Aktivitäten, neues Recht auf europäischer Ebene zu schaffen. Das ist auch erfolgt. Aber die Mechanismen greifen noch nicht so. Und deswegen kommt man natürlich zu dem Ergebnis, okay, vielleicht müssen wir es verbieten für die jungen Menschen, die sozusagen am beeinflussbarsten sind oder die am meisten geschädigt werden könnten. Aber ein Verbot ist natürlich immer irgendwie die Ultima Ratio. Besser wäre es, wenn die Plattformen einfach besser reguliert sind, dass wir die Risiken anderweitig auch besser in den Griff kriegen. Und dazu gehört eben auch die Medienbildung. Deswegen bin ich dabei, wenn man ein Verbot macht, aber nicht als Lösung aller Probleme, sondern dass man sagt, wir müssen ein Gesamtpaket schnüren. Das mag ein Verbot sein für eine gewisse Zeit, vielleicht für eine gewisse Altersgruppe, aber wir müssen eben auch die Menschen befähigen und gerade die jungen Menschen, dass sie dann später, wenn sie Social Media nutzen, auch damit umgehen können. Also deswegen bin ich sehr dafür, ein differenziertes Bild zu zeichnen, auch sich zu fragen, wie kann das eigentlich auch juristisch, rechtlich umgesetzt werden. Das ist auch nicht ganz einfach. Wichtig ist aber, dass wir die Themen aufgreifen, die wir auf jeden Fall angehen können. Und das ist das Thema Bildung.
1: Wir haben jetzt über viele und bei weitem nicht alle Einzelthemen gesprochen, die bei Ihnen so auf dem Tisch liegen. Wenn wir versuchen, das zusammenzufassen. Wir leben in einer Welt, ich finde es ganz grundsätzlich fantastisch, wenn ich mir schaue, welche Möglichkeiten die Medien uns heute bieten. Die Fülle an Informationen, an die wir ganz unkompliziert rankommen, in einer Geschwindigkeit, die noch vor vielen Jahren so nicht denkbar war. Wenn ich überlege, wie mir die KI mittlerweile in ganz vielen Alltagssituationen super praktisch weiterhilft. Wie geht es Ihnen, wenn Sie morgens aufstehen, zur Arbeit gehen? Was überwiegt bei Ihnen? Ist es so ein bisschen die Freude auf das, was da noch kommt und die Chancen, die mutmaßlich noch bevorstehen? Oder ist es dann auch ein Stück weit immer die Angst und die Sorge und die Skepsis, wo das hinführen wird? Weil ja immer auch, haben wir drüber gesprochen, Risiken damit verbunden sind.
0: Ja, also sowohl als auch. Ich nehme es auch so wahr, dass die Vielfalt auch an Angeboten, die wir nutzen können, zum Beispiel Podcasts, auch eine wahnsinnige Bandbreite an Themen, die ich aufnehmen kann, die ich auf dem Weg zur Arbeit nutzen kann, die Radios und Fernsehen. Ich habe so viele Möglichkeiten. Ja, und für mich, wenn es nur um meinen eigenen Medienkonsum angeht, bin ich nicht so skeptisch, weil ich mir ja gewählt aussuche und ich kann auch bewerten, welche Angebote sozusagen sind seriös, was ist nicht, das traue ich mir zu. Auf der anderen Seite, wenn ich jetzt die Gesellschaft als solche anschaue, dann merkt man schon, wie die Medien auch unsere Gesellschaft beeinflussen. Auch im Negativen, was Dinge wie Polarisierung angeht, auch dass wir merken, dass es immer schwieriger wird, gerade in sozialen Medien Inhalte zu transportieren. Da geht es um Emotionen, um Polarisierung. Der Algorithmus treibt sozusagen auch diese Inhalte mit viel Engagement auch nach oben, sodass sie in allen Feeds dann erscheinen. Und das macht natürlich etwas mit der Gesellschaft. Und das gibt einem schon zu denken, weil man eben sozusagen das, was auch an seriöser Information da ist, auch die journalistische Information nicht mehr so an die Menschen erreicht. Ranbringt. Und auch das Bewusstsein nicht mehr so da ist, dass Journalismus auch Geld kostet, dass ich das refinanzieren kann, dass ich auch etwas davon habe, wenn ich einen seriösen Inhalt auch für mich bezahle. Das sind so Dinge, die ein wenig in Vergessenheit geraten sind, weshalb ja die gesamte Branche auch ein Stück weit in Schwierigkeiten geraten ist, weil die großen Plattformen eben mittlerweile über 50% auch der Werbeumsätze für sich vereinnahmen und da ist ein großes Stück Kuchen weggebrochen. Das versuchen wir jetzt zu kompensieren und ich glaube, das ist wieder auch ein Weg, das müssen wir der Gesellschaft vermitteln, dass Journalismus einfach ganz, ganz wichtig ist für diese Gesellschaft, unsere Demokratie, dass die Dinge, die wir gewohnt sind, auch noch so funktionieren wie bisher und nicht abhängig sind von Algorithmen und Plattformen. Und das ist ein Spannungsfeld, daran müssen wir arbeiten und das wird auch von heute auf morgen nicht erledigt sein, sondern das ist, glaube ich, schon eine Daueraufgabe, dass wir uns damit auseinandersetzen müssen.
1: Wir haben ganz viel über Inhalte gesprochen. Was mich aber in jedem Fall noch interessiert, wie wird man eigentlich Präsident der Landesanstalt für Kommunikation? Wolfgang Reisig ist Jurist. Sie waren Richter. Nebenbei, wenn man das so sagen kann, erfolgreicher Leistungssportler, Leichtathlet bei Olympia gewesen. Irgendwann sind Sie im Staatsministerium gelandet. Waren die Medien, war das dann irgendwie Zufall? War da was frei oder war das immer schon eine Leidenschaft? Wie kam es dazu?
0: Ja, das war tatsächlich Zufall. Damals war ich in der Justiz als Richter und Staatsanwalt. Und da gibt es immer die Möglichkeit einer Abordnung an eine andere Behörde, um einfach andere Erfahrungen zu sammeln. Und typischerweise wurde eine Stelle im Staatsministerium immer durch einen Richter, eine Richterin aus der Justiz besetzt für 2, 3 Jahre. Und dann geht man wieder zurück in seinen angestammten Bereich. Und ja, ich habe das ein paar Jahre mehr gemacht, weil es mir einfach Spaß gemacht hat, in diesem Bereich Medien zu arbeiten. Ich finde, es ist eine tolle Branche, auch mit vielen tollen Menschen, muss ich einfach sagen, es macht Spaß, mit der Medienbranche zu arbeiten. Und ja, das hat mir so viel Gefallen gefunden, dass ich irgendwann ins Staatsministerium gewechselt bin. Und da hatte ich ja schon mit Medienpolitik zu tun, wenn man das so will. Ist ja nicht nur Medienrecht, sondern auch Medienpolitik. Und dann ist der Sprung sozusagen auf die andere Seite, nämlich in der Umsetzung des Rechtlichen, was ich bis dato dann betreut hatte, dann auch diese Rolle einzunehmen. Und deswegen hatte ich mich beworben auf diese Stelle. Die ist ja ein Wahlamt, das heißt, man kriegt die nicht irgendwie auf Lebenszeit, sondern alle paar Jahre muss man dann wiedergewählt werden. Das habe ich dann gemacht. Ja, und es macht nach wie vor sehr viel Spaß, weil wir wirklich am Puls der Zeit sind und irgendwie auch das Gefühl haben, man tut etwas für diese Gesellschaft, was irgendwie auch ein gutes Gefühl ist. Ne?
1: Seit 2017 sind Sie der Präsident. Einige Jährchen schon. Die LFK hat mehr auf dem Buckel, 40 Jahre. Das haben wir eingangs gesagt. Sie feiern Jubiläum, Geburtstag. In diesem Jahr wird das irgendwie gefeiert. Durchs Jahr hinweg haben Sie besondere Projekte, Pläne?
0: Ja, wir werden das natürlich angemessen feiern, auf verschiedene Arten und Weisen. Wir haben uns ein Logo gegeben, das auch die 40 herausstellt. Ansonsten versuchen wir die Veranstaltung, die wir so ohnehin haben, auch ein wenig mit den 40 Jahren zu befassen. Zum Beispiel den Medienpreis, ein Event, wo wir die besten journalistischen Leistungen in Baden-Württemberg auszeichnen, im Anfang Mai. Da werden wir die 40 Jahre natürlich auch nochmal feiern und auch andere Stakeholder dazu laden in einem Jahresgespräch, in einem Jahresempfang, den wir sonst anderweitig gemacht haben. Das führen wir da alles zusammen. Dann werden wir gegen Ende des Jahres nochmal eine politische Veranstaltung planen, wenn wir auch wissen, wer zukünftig im Land für die Medienpolitik zuständig ist. Das sortiert sich ja gerade nach der Wahl. Wir haben auch eine Landesgartenschau, wo wir einen Stand haben und sozusagen die Arbeit der LFK vorstellen. Und so haben wir über das ganze Jahr kleinere Anlässe, wo wir dann eben durchaus auch auf die 40 Jahre hinweisen. Ja, und ich persönlich bin gerade dabei, auch sozusagen die Rundfunkveranstalter im Land zu besuchen, was für mich immer sehr erkenntnisreich ist. Heute bin ich auch hier sehr gerne bei Baden TV, um mich auch hier mal wieder umzuschauen und auch mit Baden TV solche mich zu unterhalten über die Herausforderungen und Chancen dieses Mediums. Und das werde ich das ganze Jahr über machen und das ist für mich auch eine große Bereicherung.
1: Und wir von Baden TV und Baden TV Süd sagen stellvertretend an Sie herzlichen Glückwunsch zum Jubiläum, zum 40. Geburtstag der LFK. Wird das ganze Jahr hindurch noch ein bisschen gefeiert, haben wir jetzt gehört. Und ich glaube, eins ist sicher, die Arbeit geht Ihnen nicht aus, die wird auch nicht weniger, sondern das bleibt ein spannendes Feld auch in den mindestens nächsten 40 Jahren. Wolfgang Reisig, ganz herzlichen Dank für den Besuch heute und vielen Dank für das Gespräch.
0: Herzlichen Dank, hat mich gefreut.
1: Und das war im Gespräch hier im Programm von Baden TV. Ihnen, liebe Zuschauerinnen und Zuschauer, ganz herzlichen Dank für Ihr Interesse, fürs Zuschauen. Eine gute Zeit und wenn Sie mögen, bis ganz bald. Tschüss.

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0: Herzlich willkommen zu einer frühlingshaften Ausgabe von Car News TV mit interessanten Neuheiten. Wie versprochen, fuhren wir erstmals den neuen Opel Astra. Wir waren bei BYD, durften einen sensationellen Unimog-Prototypen bewegen und hatten den Audi RS Q8 Performance im Alltagstest. Doch zuerst einmal der neu aufgefrischte Opel Astra. Auch wenn es noch nicht in der Breite der Gesellschaft angekommen ist, es muss betont werden, dass der Astra, besonders der nun neu aufgefrischte, in beiden Varianten ein sehr gutes Auto ist. Das Preis-Leistungs-Verhältnis ist super und gerade bei der Caravan-Variante wird zudem extrem viel Laderaum geboten. Doch was ist nun neu beim neuen Astra?
1: Natürlich haben wir einiges an unserem neuen Astra getan, geändert. Natürlich ein Highlight ist die Front, ist unser illuminierter Visor kombiniert mit unserem neuen Lichtsystem, wo wir eindeutig Benchmark sind in unserem Segment als ein wesentlicher Bestandteil unseres neuen Astras. Zweiter Punkt, natürlich neben dem Licht, dem Visor, auch unser Interieur. Unser Sitz hat sich weiterentwickelt. Hier sind wir plus AGR nun auch zu unserem IntelliFeature gegangen, um noch mehr Komfort unserem Kunden zu bieten. Und wir haben auch einiges an unserer Motorenpalette getan. Wir haben die elektrische Variante weiterentwickelt mit mehr Kapazität. Das Gleiche haben wir auch mit unserem Plug-in-Hybrid gemacht hinsichtlich Generation 2.
0: Auf den ersten Blick ist der neue Opel Visor mit dem Kompass-Design, IntelliLux-Licht, IntelliSitze als Serienfeature und eine Electric-Reichweite mit bis zu 454 Kilometern zu entdecken. Neben dem Elektro-Astra gibt es den Plug-in-Hybriden und die besonders gefragten effizienten Verbrenner. Und dies alles schon ab 32.990 Euro in der Einstiegsvariante mit 145 PS Systemleistung im elektrifizierten Hybrid. Wir durften diesen Hybriden in Kroatien ausführlich als Sports-Tourer testen und hatten nie das Gefühl, untermotorisiert zu sein. Ehrlicherweise wünscht sich jeder nach kurzer Zeit mehr Leistung, aber hier stimmte das Package immer. Im Vergleich der beiden Varianten ist der Kombi am Ende etwas eleganter und sportlicher. Zudem ist sein Nutzwert aufgrund der Ladekapazität enorm hoch. Beim Astra gilt allerdings, dass er sich einfach fährt. Altbewährt, ohne nervende Gimmicks oder neue Eigenarten. Wer schon immer in dieser Klasse oder bei Opel unterwegs war, wird sich sofort angenehm zu Hause fühlen. Der größte Pfund ist seine Konstanz und seine hohe Reife in Qualität und Technik. Dass dies dem Hersteller ein Anliegen ist, zeigt, dass noch einige richtige, klar und deutlich beschriftete Direktwahltasten in der Leiste unterhalb des Bildschirms vorhanden sind. Zudem gibt es noch einen großen Ein-Aus-Knopf, über den sich ganz klassisch die Lautstärke regeln lässt. Das können einige moderne Modelle, besonders chinesische E-Autos, nicht bieten. Dort muss aufwendig gesucht werden. Seit 90 Jahren produziert Opel erfolgreiche Kompaktmodelle, deren aktuelle Ahnen nun eben Astra heißen und 2026 mit neuer Technik den 100. Geburtstag anvisieren. Auf den ersten Blick sieht der Opel-Kunde nicht viel. Und dies ist gut so. Nichts ist schlimmer, als gerade ein Modell erworben zu haben und dieses dann eindeutig als der Vorgänger zu identifizieren. Nicht so beim 2026er Astra, denn er wurde behutsam und im Detail verbessert. Der neue Astra mit beleuchtetem Blitz und geschärftem Visor wirkt sehr charakteristisch. Darüber hinaus werden neue Felgendesigns für die 17 und 18 Zoll Leichtmetallräder ebenso zum Blickfang wie die neuen Metallic-Lackierungen Konturweiß und Kleegrün. Auf Wunsch ist das kontrastierende schwarze Dach erhältlich. Auch wenn viele Kunden erst über das Licht nachdenken, wenn im Herbst die Sicht schlecht wird, das Highlight in der Kompaktklasse ist das preisgekrönte IntelliLux HD-Licht. Die hochauflösende Lichttechnologie unterbindet nicht nur die Blendung anderer Verkehrsteilnehmer, sie schont auch die Augen des Astra-Fahrers. Denn das System erkennt auftauchende Verkehrszeichen und dimmt die LEDs so, dass die Reflexion der Hinweisschilder den Fahrer nicht blendet. Die Innenraumgestaltung wurde leicht optimiert. Die Maßnahmen reichen vom Cockpit- und Anzeigendesign bis zum Wohlfühlfaktor mit den serienmäßigen IntelliSitzen, welche sich durch eine spezielle, mittig in der Sitzfläche verlaufende Vertiefung auszeichnet, die den Druck auf das Steißbein verringert. Das Cockpit und die Benutzeroberflächen wurden laut Opel klarer, übersichtlicher und intuitiver gestaltet. Neue Visualisierungen und Grafiken in den Bildschirmen sorgen für einen zeitgemäßen, modernen Look mit besser ablesbaren Elementen.
1: Durch die vielen Jahre, in denen Opel mit General Motors zusammenarbeitete, war das Opel-Image in Deutschland immer etwas angekratzt, gerade im Verhältnis zu den Kontrahenten. In den letzten Jahren, seitdem Opel zu Stellantis gehört, hat Opel aber sehr viel dafür getan, dieses Image zu verbessern. Und man muss es leider sagen, es ist noch nicht überall angekommen, aber die Fahrzeuge sind perfekt. Die Qualität stimmt, die Technik stimmt und auch das Angebot. Das ist sehr stylisch, die Fahrzeuge haben ein gutes Preis-Leistungs-Verhältnis und das Angebot ist hervorragend, wenn man einen Antrieb wählen möchte, der einem passt.
0: Die Antriebe des neuen Astra sind ein echter Gewinn für die Kunden, denn die Auswahl ist groß und gut. Auch wenn Opel sich der Elektrifizierung verschrieben hat, der Markt fragt nur nach reinen E-Autos, wenn der Staat mit Prämien lockt. Somit sind die teilelektrifizierten Modelle und auch der wirklich gute Opel eine gute und hocheffiziente Wahl. Wer also von der staatlichen Prämie gelockt den Astra Electric ins Auge fasst, kann mit dem 156 PS starken Modell nun bis zu 454 Kilometer weit kommen. Bis zum ersten Ladestopp sind das nun rund 35 Kilometer mehr Reichweite. Zur Wahrheit gehört aber auch, dass der kleine Hybrid deutlich weiter mit einer Tankfüllung kommt und dass der ca. 5000 Euro Aufpreis des e-Astra zum Hybriden kaum durch eine staatliche Prämie aufgefangen wird. Der vollelektrische Astra bietet nun erstmals V2L, Vehicle to Load, und damit die Möglichkeit, beispielsweise am Urlaubsort externe Geräte wie E-Bikes zu laden. Wer das nicht benötigt, hat also die Wahl, mit dem getesteten Hybrid mit 107 kW bzw. 145 PS ab 32.990 Euro oder dem weiterentwickelten Plug-in-Hybrid mit 144 kW bzw. 196 PS Systemleistung ab 38.460 Euro. Zum Preis ab 34.640 Euro rundet der ausgereifte 130 PS starke 1,5 Liter Diesel das breite Antriebsportfolio ab. Besonders all jene, die einen Anhänger mit dem Auto ziehen müssen, werden den Diesel schätzen. Die bewährten Stärken des Astra sind weiterhin bemerkenswert. So nimmt der Astra bei umgelegten Sitzen bis zu 1.339 Liter an Gepäck ins Heckabteil. Der Astra Sports Tourer bietet sogar ein Ladevolumen bis maximal 1.634 Liter. Dazu hat er noch eine besonders breite Ladefläche. Die Ausfahrt mit verschiedenen Modellen mündete mit einer längeren Tour im Basishybriden. Wie gesagt, gefehlt hat uns nichts. Das Auto ist sehr angenehm zu fahren und in Bezug auf den Preis und das Gebotene gibt es fast nichts zu meckern. Das Fahrwerk war schon gut und ist noch einmal optimiert worden, wobei es für einige rustikale kroatische Straßen etwas zu sportlich federte. Für den deutschen Straßenverkehr ist die Abstimmung aber absolut in Ordnung. Dies gilt auch für Ansprechverhalten, Verzögerung und die Lastwechsel. Im Innenraum fühlen sich die Passagiere wohl und was will man dann mehr? Als Fazit kann nur ein Lob für die stetige und dezente Weiterentwicklung des Astra stehen. Die durch die Marktbedingungen weiterhin umfangreiche Antriebspalette von Elektro über PHEV, Hybrid bis zum Diesel ist eine Bereicherung für den Markt. Wenn hier der technologische Fortschritt auf ein ausgereiftes Fahrzeug mit einem fairen Preis trifft, kann der Astra-Kunde nur gewinnen. Während Opel auf den schwächelnden Elektromarkt reagiert hat und verschiedene Antriebe weiterhin im Programm hat, zeigt BYD einen neuen Atto. Man könnte meinen, und offensichtlich tun das einige, dass BYD bereits 3 Jahre nach Markteinführung des Atto 3, nun mit dem Atto 3 Evo, den Wagen überarbeitet, neudeutsch also gefaceliftet hat. Doch dies ist absolut falsch. Der Atto 3 Evo ist ein ganz neu konstruiertes Modell. Dies scheint auch angeraten, denn die Verkäufe liegen bei BYD intern weit hinter dem Seal U und dem Seal zurück. Nun soll es der neue Atto 3 Evo also richten und an die Erfolge der Geschwister anknüpfen. Aus diesem Grund bietet der Evo nun mehr als der Vorgänger. Dies betrifft die Leistung, die Reichweite, das Platzangebot und auch die Ausstattung.
2: Wir sehen hier den neuen BYD Atto 3 Evo. Das ist nicht das Facelift vom Atto 3, sondern es ist ein ganz neues Fahrzeug mit einer ganz neuen Technologie auch. Er hat eine höhere Reichweite, schnellere Ladezeit. Es gibt ihn jetzt wahlweise mit Heckantrieb und Allradantrieb. Es ist ein rein elektrisches Auto im C-Segment, ein wirklich wichtiges Segment im deutschen Markt. Und mit dieser Technologie und mit der Reichweite und der Ladezeit erwarten wir schon einen signifikanten Erfolg im deutschen Markt.
0: Im Atto 3 Evo besteht der Antrieb aus einem ca. 75 Kilowattstunden fassenden Akku in Kombination mit zwei Motorisierungen. Zur Einstiegsversion mit Heckmotor und Heckantrieb kommt beim Evo noch eine besser ausgestattete Excellence-Version mit Front- und Heckmotor, also mit Allradantrieb. Die Antriebe leisten 313 PS bzw. 449 PS, liefern ein Drehmoment von 380 und 560 Newtonmeter und beschleunigen in 5,5 und in ordentlichen 3,9 Sekunden von 0 auf 100. Bei 180 Stundenkilometern bzw. bei 200 km/h wird abgeregelt. Der angegebene Normverbrauch nach WLTP von 16,4 und 17,8 Kilowattstunden auf 100 Kilometer ist schon mal theoretisch ein wirklich guter Wert. Damit sollen dann bis zu 510 Kilometer Reichweite mit dem Hecktriebler drin sein und bis zu 470 Kilometer immerhin noch bei der Version mit Allradantrieb. Überzeugend ist dank dem Wechsel von der 400 Volt auf die 800 Volt Architektur auch die Performance des BYD Blade Akkus am Schnelllader. Angesichts der maximalen Ladeleistung von 220 kW reichen jeweils 28 Minuten, um 80% zu erreichen. Am AC-Lader wird die Lithium-Eisenphosphat-Batterie des Evos mit 11 Kilowatt in 8 Stunden von 0 auf 100% geladen. Die erste Ausfahrt hat überzeugt. Mit Heckantrieb sind die Fahrleistungen des E-SUV völlig ausreichend. Für jede Situation sind reichlich Reserven für schnelle Überholmanöver oder einen kurzen Zwischensprint verfügbar. Dabei blieb der Verbrauch bei der ersten Testfahrt durch Hamburg zufriedenstellend aus. 14,3 Kilowattstunden auf 100 Kilometer. Gut, da kann man noch sparsamer fahren. Wir wollten aber auch die Möglichkeiten ausloten. Die Schrift auf dem kleinen Display über dem Lenkrad könnte größer sein. Das Fahrwerk ist straff sportlich, die Lenkung ist recht direkt und gibt eine gute Rückmeldung zum Selbstfahrer. Die Karosserie, obwohl es ein ganz neues Auto ist, wurde zum Vorgänger nur leicht verändert. Stoßfänger, Seitenschweller und neue 18-Zoll-Räder fallen sofort ins Auge. Trotzdem orientiert er sich am Vorgänger. Und dieser wirkt nicht alt durch den neuen Evo. Zumindest bleiben die Gebrauchtwagenwerte stabil. Insgesamt steht der Atto 3 Evo auf der neuesten Ausführung der BYD E-Plattform 3.0. Er schafft jetzt in beiden Versionen eine Anhängelast von 1,5 Tonnen. Vorbildlich ist auch der um 50 Liter vergrößerte Kofferraum, dessen Kapazität BYD jetzt mit 490 bis 1380 Litern angibt. Dazu kommt noch ein praktischer Frunk unter der Motorhaube mit nochmal 95 Liter Stauraum. Im Innenraum fühlen sich vier Erwachsene rundum wohl. Der Fahrerarbeitsplatz wurde leicht modifiziert. Der Gangwahlhebel wanderte an die Lenksäule. In der Mittelkonsole lassen sich Handys laden. Das Infotainment-System ist neu. Es integriert, bedienbar über das nur noch horizontal ausgerichtete 15,6-Zoll-Display, die aktuellen Google-Dienste samt cloud-basiertem Sprachassistenten. Das Interieur wirkt nun etwas wertiger als beim bisherigen Atto 3. Der Hersteller gewährt 6 Jahre Fahrzeuggarantie und 8 Jahre, respektive bis zu 250 Kilometer, Garantie auf den Akku. Dank des im Frühjahr 2026 gewährten BYD E-Bonus von 10.000 Euro und der staatlichen E-Auto-Förderung von maximal 6.000 Euro sind die Evos derzeit im Idealfall ab 28.990 und 33.990 Euro zu haben. Die ersten Wagen rollen noch im Frühjahr 2026 zu den Händlern. Neben den üblichen PKW-Präsentationen ist es auch für uns ein Highlight, wenn wir eine Ikone ausfahren dürfen. Sehen Sie den Unimog 4030 zum 80. Jubiläum der Baureihe.
1: Im automobilen Alltag, auch unserem automobilen Alltag, ist vieles einerlei. Manche Fahrvorstellungen sind interessant, manche sind nicht so interessant.
3: Und natürlich sind es gerade die Ikonen des Automobilbaus, gerade des deutschen Automobilbaus, die uns besonders herausfordern. Da denken wir in erster Linie an den VW Golf, dann denken wir an den 911 von Porsche, aber wir denken natürlich auch an den Unimog, ein Fahrzeug mit Weltruf, vor allen Dingen wegen seiner Stabilität, seiner Vielfältigkeit und seiner Robustheit. Wir haben heute uns dieses Sondermodell mal angeschaut. Kommen Sie doch mit.
0: In der Nachkriegszeit wurde der Fokus in der Land- wie der Forstwirtschaft auf den Wiederaufbau nach den Wirren des Krieges gelegt. Albert Friedrich, ein ehemaliger Leiter der Daimler Flugmotorenfertigung, erkannte den Bedarf an Schleppern für kleine und mittlere Agrarbetriebe. Am Schluss der Entwicklung stand ein Fahrzeug mit Allradantrieb, Differentialsperren und Portalachsen, das alle Anforderungen an Transportleistung und Zugkraft erfüllte. Zudem konnten an allen Seiten Anbaugeräte installiert werden. Ab 1946 wurde also ein vielseitiges Universalmotorgerät für die Landwirtschaft entwickelt. Die Abkürzung führte also zum Begriff Unimog. Und das Jahr 1946 folglich zu einem bemerkenswerten Projekt zum 80. Jubiläum.
4: Wir sehen hier ein ganz besonderes Fahrzeug, das ist unser Jubiläumsfahrzeug, mit dem wir 80 Jahre die Legende Unimog feiern. 1946 wurde er zum ersten Mal gebaut als Fahrzeugkonzept. Und wir feiern 75 Jahre Unimog mit Mercedes-Benz-Stern, weil er dann 1951 zu Mercedes-Benz bzw. heute Daimler Truck gekommen ist. Das ist unser Jubiläumsfahrzeug, was wir als Showcar mit dem Partner Helgert zusammen aufgebaut haben. Helgert hat viele verschiedene Umfänge beim Unimog realisiert, die es so jetzt hier nur als Unikat gibt. Und wir werden uns in Zukunft angucken, wie es weitergeht mit einem Fahrzeug dieser Art.
0: Auf Basis des hochgeländegängigen Unimog-Modells U4023 und in Zusammenarbeit mit Helgert Engineering ist eine einmalige Kreation entstanden, die den Kult-Unimog ganz neu erstrahlen lässt. Mit beeindruckendem Design, viel Luxus und noch mehr Leistung als jemals zuvor. Das Jubiläums-Showcar basiert auf dem hochgeländegängigen Mercedes-Benz Unimog U4023. Er verfügt damit von Haus aus über die charakteristischen Unimog-Eigenschaften wie Portalachsen und einen extrem verwindungsfähigen Rahmen. Zuschaltbarer Allradantrieb sowie Längs- und Differentialsperren in beiden Achsen, die auch im schweren Gelände Traktion und Kontrolle gewährleisten, sind selbstverständlich Teil des Pakets. Beim Antrieb hat Mercedes-Benz Special Trucks einen großen Schritt gemacht. Beim 80 Jahre Jubiläums Unimog ist der serienmäßige Vierzylindermotor einem Mercedes-Benz Sechszylinder OM936 gewichen, der nun 300 PS auf die Straße bringt. Das vom Unimog-Spezialisten Helgert umgesetzte Exterieur ist vom SUV-Zeitgeist inspiriert. Die mattgraue Lackierung, die Aluminium-Beadlock-Felgen sowie ein markantes Lichtkonzept, das den Prototyp mit modernen LED-Scheinwerfern in die Moderne trägt, passen sehr gut zum Konzept. Zum ersten Mal in einem Unimog wurde das Mirror-Cam-System von Mercedes-Benz verbaut. Das heißt, digitale Kameras und Monitore ersetzen die klassischen Außenspiegel und können so dazu beitragen, die Rundumsicht zu verbessern. Die Ausgestaltung der Doppelkabine orientiert sich mit wertigen Lederoberflächen an gehobenen Ansprüchen. Dabei bietet die geräumige Kabine Platz für bis zu 4 Personen. Ergonomische Sitze mit farbigen Steppnähten betonen den Premium-Anspruch.

0: Mercedes-Benz Special Trucks will mit dem aktuellen Luxus-Unimog nun Erkenntnisse für eine mögliche neue Entwicklungsstufe sammeln und sehen, wie die Kunden darauf reagieren. Dabei wird das Fahrzeug zunächst im Rahmen einer Kundenerprobung dem harten Alltagseinsatz ausgesetzt. Was er kosten würde, war nicht zu erfahren. Vielleicht gibt es aber eine Kleinserie. Sollten sich einige solvente Unimog-Fans finden lassen. Bei dieser legendären Geländegängigkeit fällt es schwer, den Audi RS Q8 Performance zu betrachten. Aber das eine hat ja mit dem anderen nichts zu tun, denn dieser Audi ist ein Sportler. Auch wenn wir alle jahrelang nicht über die besonderen Werte und Emotionen unserer Automobile nachgedacht haben, mit dem RS Q8 kommen sie deutlich zum Vorschein. Der RS Q8 hat die Power und die Emotionen eines Supersportlers mit den Möglichkeiten eines Familientaxis. Gut, er ist etwas schwer und groß, doch genau das können moderne Elektro-SUVs auch, nur völlig spaßbefreit. Uns geschieht es immer wieder im Testalltag, dass wir oft mehrmals am Tag von Elektro auf Verbrenner und wieder zurückwechseln. Jedes Mal werden die zwei Welten der gepflegten Autokultur deutlich. Mit den Polen der automobilen Emotionen und der reinen Fortbewegung auf der anderen Seite. Gut, das gab es auch schon immer. Einige nutzten ihr Auto für den Transport von A nach B. Andere kannten die Kunst der sportlichen Gangart. Und diese ist beim Audi RS Q8 Performance auf einem hohen Niveau implementiert.
1: So wie sich die Wahrnehmung dieser Fahrzeuge, dieser großvolumigen Fahrzeuge wie hier dieser RS Q8 in der Öffentlichkeit verändert haben, so verändert sich auch die Wahrnehmung in der allgemeinen Bevölkerung dieser Fahrzeuge. Vor einigen Jahren waren es noch sportlich ambitionierte Fahrer, es waren Leute mit großem Platzbedarf und vor allen Dingen vermögende Leute, die auch zeigten, dass sie vermögend waren. Heutzutage ist dieses Fahrzeug eher das Statussymbol für die ganz breite Masse. Aber was noch wichtiger ist, für uns Tester ist das sehr interessant. Vor einigen Jahren sind wir eingestiegen, sind damit gefahren, hatten unseren Spaß und vor allen Dingen unseren Spaß an der Leistung. Jetzt, wo diese elektrischen Fahrzeuge sehr, sehr wenig Emotionen vermitteln, sind wir ganz begeistert, dass dieses Fahrzeug die Emotionen wieder weckt.
0: Nachdem Audi die Q8-Baureihe leicht überarbeitet hat, wurde beim Audi RS Q8 Performance etwas mehr getan als üblich. Mehr Leistung und ein neues Fahrwerk gibt es für das Topmodell. Aber auch der Preis wurde geliftet. Das Audi RS Q8 Facelift kostet nun mindestens 146.200 Euro, ohne Extras. Und die können durch viele Optionen spielerisch nach oben hin ergänzt werden. Der RS Q8 Performance beginnt bei 155.700 Euro. Der Achtzylinder stellt den vier angetriebenen Rädern eine Leistung von 600 PS bzw. 441 kW mit einem Drehmoment von 800 Newtonmetern zur Verfügung. Die Beschleunigungswerte gibt Audi mit 3,6 auf 100 km für den RS Q8 Performance an. Der normale RS Q8 sprintet 2/10 langsamer. Diese Spurts sind zwar im Alltag kaum performant zu erleben, aber klangvoll zu erahnen. Beim neuen Fahrwerk setzt Audi auf ein adaptives Luftfahrwerk und lässt der Kundschaft die Option offen, das Fahrwerk um eine elektronische Wankstabilisierung zu erweitern, welche die Seitenbewegung der Karosserie minimiert. Alternativ können KundInnen auch zum Dynamikpaket Plus greifen, welches mitunter die Stabilisierung beinhaltet und die Höchstgeschwindigkeit auf 305 anstelle der serienmäßig abgeregelten 250 km/h anhebt. Außerdem beinhaltet es dann das Quattro-Sperrdifferential und die RS-Keramikbremsanlage in den Dimensionen 440 mm vorne und 370 mm hinten, die die ohnehin schon nicht kleine serienmäßige Bremsanlage mit 420 mm vorne und 370 mm hinten übertrifft. Mit dem Audi RS Q8 Facelift von 2024 optimiert Audi auch die Optik des sportlichen SUV. Die Front hat Audi nachgeschärft. Der dominante Single-Frame-Grill bleibt bestehen und schwebt nun optisch zwischen den Scheinwerfern. Darunter befindet sich eine durchgehende Öffnung, die zusätzliche Frischluft ansaugt. Die RS-typische Wabenstruktur ersetzt Audi nun durch eine rautenförmige Struktur. Die Ausfahrt ist, wie gesagt, im Zeitalter der E-Autos etwas Besonderes. Im direkten Vergleich werden wieder Sinne angeregt, die bis vor einigen Jahren noch fast alltäglich waren. Und nun kommt die Perfektion mit Power und Überholprestige hinzu. Es soll aber auch nicht verschwiegen werden, dass die pure Kraft schon fast nötig ist, um ein Grinsen in die Wangen zu zaubern und die Physik zu überlisten. Das hohe Gewicht des massiven SUVs, gepaart mit einem hohen Schwerpunkt und die Pflicht zu riesigen Bremsscheiben, um den RS Q8 auch bremsen zu können, steht dann auf der anderen, weniger sportlichen Seite. Das gilt auch für den Verbrauch, der kaum unter 15 Liter zu bringen war. Der Spaß war es aber jederzeit wert. Das Sportdifferential und die Wankstabilisierung machen bei sportlicher Gangart alles, um dem Wagen sowas wie Leichtfüßigkeit zu geben. Aber sie machen es mit großem Erfolg. Und so bleibt letztlich nichts, als den Audi-Ingenieuren zu ihrer Arbeit zu gratulieren. Auch wenn er kein Rennwagen ist und es auch nicht sein kann, die Balance von hohem Komfort, der tollen Qualität und der sehr guten Platzverhältnisse machen den RS Q8 in seiner Klasse zu einer sehr guten Wahl. Dies ist aber auch eine Frage des Geldbeutels. Wer es sich leisten kann, wird sicher nicht enttäuscht werden. Auch wenn meistens damit dann doch nur die Kinder von der Schule abgeholt werden. Zum Schluss noch ein Einblick in die Welt der Busse auf der Busworld in Brüssel. Immer wieder gibt es auch für Autoredaktionen Herausforderungen und neue Themen. Im Oktober 2025 fand in Brüssel wieder die Busworld statt. Und dies klang doch vielversprechend. Neue Eindrücke, neue Technologien oder einfach nur viele, viele Busse. Wie wir lernen konnten, stimmt das nicht. In 6 Messehallen war zu sehen, was wir in Zukunft zu erwarten haben. Allen voran die Wasserstoffbusse. Der deutsche Hersteller MAN zeigte den Lions Coach E als Weltpremiere. Mit bis zu 63 Passagieren ist diese Neuheit rein elektrisch unterwegs. Technologie, die den Lions City 12 in Neuauflage 500 Kilogramm leichter macht und ihm dann 500 Kilometer mehr Reichweite beschert. Eine weitere Weltpremiere bei Daimler mit dem E-Enduro. Das heißt Schnellladen und 300 Kilometer Reichweite. Genau dies ist das große Thema bei den Bussen, denn lange Ladezeiten kann sich kein Unternehmen leisten. Somit geht es um die Geschwindigkeit beim Laden der Busse und Kapazität, also Reichweite. Da diese Anforderungen gefragt sind, werden auch die Chinesen, besonders von BYD, mit ihrer Blade-Batterie aktiv. 15 Jahre garantiert BYD, dass mindestens 80% der Ladeleistung erhalten bleibt. Die Produktion soll sogar in Europa stattfinden. Caetano setzt bei der schnellen Wiedereinsatzfähigkeit der Busse wiederum auf die Alternative Wasserstoff mit der Toyota-Brennstoffzelle. Alternativ gibt es dort auch einen reinen Elektrobus auf einer Plattform von Scania. Einen dritten Weg zeigt Iveco mit dem Midi-Bus mit Erdgasantrieb. Sowie einem reinen E-Antrieb im E-Daily als Weltneuheit. Auch neu, der Solaris Urbino Electric. Scania zeigt den Irica 13 mit 2 und auch 3 Achsen und setzt auf Gas- wie auch auf batterieelektrische Modelle. Der ägyptische Bushersteller und Marktführer in Afrika heißt MCV. Diese, auch mit einer Produktion in Deutschland, setzen für Europa auf Wasserstoff und eine Partnerschaft mit Volvo. Sogar die Vietnamesen von VinFast, bekannt für Autos, denken nun an den Vertrieb von elektrischen Bussen in Europa. Neben den Antrieben war auch das Thema autonomes Fahren in aller Munde. Schließlich fehlen überall Busfahrer, womit diese Technologie Bedeutung gewinnen wird. Ob King Long, Higer, Golden Dragon oder die vielen anderen fernen Hersteller. Nicht alle konnten wir hier zeigen. Der Markt wird enger und in der Technologie diverser. Selbst die Bedienungsoberflächen in den Bussen und die Monitore für die Passagiere bieten zunehmend neue Möglichkeiten. Es war eine tolle Erfahrung, einmal in diesen oft als Nischenmarkt betrachteten Bereich Einblick zu bekommen. Wir werden sicher noch einmal vorbeischauen. Und das war's schon wieder mit den Automobil-Neuheiten. Wir hoffen, es war auch für Sie etwas dabei. Und wir sehen uns wieder bei der nächsten Ausgabe von CarNews TV.

0: Viertel vor sieben. In der evangelischen Kirche in Bötzingen fängt gleich die Abendandacht an. Die Clowns machen sich schon mal locker. Die Clowns? Richtig, die Tür war offen, da sind sie halt hereinspaziert. Die Spaßmacher sind Überraschungsgäste bei der Feier für die Ehrenamtlichen der Gemeinde. Interessiert lassen sie sich erklären, was hier geschieht und machen dann gerne mit, als kurzerhand engagierte Mitarbeiter beim kreativen Staubwischen. Die Pfarrerin kannte Cora Büttner als Prädikantin. Als sie erfuhr, dass sie nun auch als Clownin Gottesdienste gestaltet, zögerte sie keine Sekunde.
1: Jeder Gottesdienst ist Gott zum Lobe und den Menschen zur Freude. Also das, finde ich, muss jetzt nicht extra betont werden. Und dass die Menschen gestärkt werden in ihrem Dasein, in ihrem Leben, im Glauben, das gilt in jedem Gottesdienst. Und beim Mitarbeiterfest wollten wir halt jetzt auch mit einer Andacht beginnen. Und lachen, hallo, wenn wir im Gottesdienst nicht mehr lachen dürfen, dann weiß ich nicht, was für eine Veranstaltung das ist.
0: Von Beruf ist Dr. Büttner Pharmazeutin. Im Ehrenamt seit 11 Jahren Prädikantin der evangelischen Kirche.
2: Ich habe dann gemerkt, wenn ich Gottesdienste gehalten habe, dass ich oft sehr, sehr persönliche Rückmeldungen bekommen habe von den Menschen, was sie berührt hat nach dem Gottesdienst. Und da ist der Wunsch entstanden, dass ich auf diese Situation gut reagieren kann. Ich bin dann mal auf ein YouTube-Video gestoßen über diese Gesundheitsclowns, die in Pflegeheimen unterwegs sind, in Krankenhäusern, im Hospiz, auf Krebsstationen und habe gemerkt, Mensch, das ist genau die Seelsorge, die ich machen möchte.
0: An der Tamala Clown Akademie in Konstanz hat Cora Büttner dann 2 Jahre lang das Clownshandwerk gelernt.
2: Da lernt man, wie man auf der Bühne unterwegs ist oder auf der Straße, also wenn man Publikum erreichen möchte, was wirklich weit weg ist, wo man groß ist und laut und präsent. Und im zweiten Teil ging es dann um den Gesundheitsclown, wo es sehr viel um dieses feine Spiel geht. Wenn ich mich einer Person näher, die zum Beispiel im Rollstuhl sitzt oder die im Bett liegt, da ist ein ganz feines Spiel wichtig.
0: Immer stärker wurde der Wunsch, ihr Können nicht nur im Krankenhaus oder Pflegeheim einzusetzen. Als Sanjita, der Clown für Herz und Seele, bietet sie ihre Dienste nun allen Pfarrerinnen und Diakonen an. Ob Trauung, Taufe, Familiengottesdienst oder Konfistunde. In enger Absprache und mit guter Planung findet sich für alles ein passendes Konzept.
2: Und dann geht eigentlich ein intensives Gespräch los, dass ich erst mal frage, was ist das für ein Gottesdienst? Welche Personen kommen? Ist es ein besonderer Anlass? Und dann unterhalten wir uns miteinander, ob der Pfarrer oder die Pfarrerin auch schon ein bestimmtes Thema für diesen Gottesdienst hat. Und dieses Thema ist eigentlich für uns das, was wir dann nehmen als Clowns und sagen, gut, wo haben wir jetzt Ideen, uns einzubringen oder das mit umzusetzen?
0: In Michael Berking hat sie einen begeisterten Partner gefunden. Er ist seit Jahren in seiner Freiburger Gemeinde ehrenamtlich aktiv und immer

0: bereit, Neues auszuprobieren.
1: Ich habe die Ausbildung zum Gesundheitsclown gemacht bei Tamala, ne? Und die haben ein Netzwerk eingerichtet für Ehemalige, damit die sich untereinander vernetzen können. Und dann habe ich eben festgestellt, ach guck mal, da gibt es ja eine aus Freiburg. Wir haben uns zu einem Kaffee getroffen, haben bei dem Kaffee gleich mal festgestellt, ach guck mal, wir haben beide was mit dem Glauben am Hut und sie wollte den Clown in die Kirche bringen, habe ich gedacht, da bin ich dabei.
0: Kirchenclowns sind nicht grell und laut wie Zirkus.

0: Er ist natürlich als Clown sichtbar, mindestens über die rote Nase, auch etwas über die Kostüme, aber er wird jetzt nicht wie so ein bunter Kanarienvogel daherkommen. Und er fügt sich in dieses Gottesdienstgeschehen ein. Der Clown im Gottesdienst erlebt selber Gott und erlebt selber den Glauben und ist davon ergriffen.
1: Ein Thema der Andacht ist der göttliche Segen, den sich die Gemeindemitglieder gegenseitig spenden. Das probieren die Clowns natürlich sofort aus. Ihre Freude und ihr Staunen eröffnen den Besuchern neue Perspektiven auf die gewohnten Handlungen in der Liturgie.
2: Ich weiß jetzt nicht so richtig, was ich dazu sagen soll. Es war irgendwie plötzlich ein wenig fremd, sagen wir mal.
3: Das hat das Ganze belebt und hat mir total gut gefallen. Hat total gepasst vor allem.
4: Schön, mal was ganz anderes und so. Lebendig natürlich auch, gell? Und die zwei haben es toll gemacht. Ich finde es, alle Achtung, ja, ich meine klar, das sind Profis, aber trotzdem. Und es bringt natürlich Leben einfach irgendwo in so eine Veranstaltung. Und schöne Gottesdienst, schöne Andacht.
1: Als Kirchenclown-Team sind die beiden erst ein gutes Jahr unterwegs. In Zukunft werden sie sicher noch viele Gottesdienstbesucher zum Lachen und Staunen bringen.

0: 80 frisch gebackene Brote. Ein köstlicher Anblick, ein unwiderstehlicher Duft. Und in diesen hier steckt noch viel mehr. Denn in der Backstube ist heute ein besonderes Team im Einsatz. KonfirmandInnen aus Weinheim. Hände waschen und Schürzen an, dann kann es losgehen. Bäckermeister und Brotsommelier Michael Kress beginnt bei der wichtigsten Zutat, Getreide für das Mehl. Dann lässt er den Sauerteig herumgehen. Nur einer traut sich zu probieren. Noch sind die Jugendlichen vorsichtig. Ungefähr die Hälfte hat schon zu Hause gebacken, aber zum Handwerk gehört mehr, weiß der Profi.
1: Fleiß und Leidenschaft muss natürlich auch belastbar sein. Also bei all der Technik, die wir in der Bäckerei heute haben, ist es natürlich auch eine körperliche Geschichte. Ja, man muss auch körperlich wollen und ja, das sind eigentlich die Voraussetzungen, die du haben musst, als Bäcker dann auch erfolgreich zu sein.
0: Das Kneten übernimmt glücklicherweise die Maschine, aber nicht umsonst gibt es die Rolle des Teigmachers, erklärt Michael Kress, der den Teig im Blick behält. Zwischendurch der Test, der ist noch zu bröckelig. Weiter kneten, noch einige Umdrehungen, dann passt die Konsistenz. Und dann ist tatsächlich Muskelkraft gefragt. Die riesige Teigmenge für 40 Roggenbrote muss aus der Rührschüssel in die Ruhe wandern. Pfarrerin Simone Britsch ist es wichtig, den Jugendlichen solche Erlebnisse zum Anfassen zu ermöglichen.
2: Also ich erlebe die Konfirmanden als sehr verkopft beziehungsweise mit anderen Dingen beschäftigt und es wird für sie eine neue Erfahrung oft, wenn man in die praktische Arbeit geht. Und an der Stelle hatten wir ja ein gemeinsames Ziel, also wir wollten diese Aktion unterstützen und haben aber gleichzeitig sozusagen mit unseren Händen zu einem Ergebnis beigetragen.
0: Das heutige Backen ist Teil der deutschlandweiten evangelischen Aktion 5000 Brote. KonfirmandInnen backen in einem lokalen Betrieb und geben die Brote nach dem Sonntagsgottesdienst weiter, gegen Spende an das Hilfswerk Brot für die Welt. Die Pfarrerin hat schon einmal mit einer Gruppe mitgemacht. Das Backwerk ging sonntags weg wie warme Semmeln.
2: Es hat sich das Teilen fortgesetzt, denn die Brote waren in 0,0 eigentlich am Mann und an der Frau. Und die Menschen haben angefangen, das Brot zu teilen für dieselbe Spende. Und es war für die jungen Leute dann nochmal eine ganz eindrückliche Erfahrung, dass wir aus dem Gottesdienst gehen, dass an der Stelle etwas erlebt wird, was sie verändert.
0: Inzwischen ist der Roggenteig bereit für die weitere Verarbeitung. Je 900 Gramm werden für jeden Laib abgewogen, dann geht es ans Formen. Zwei Bewegungen, dehnen und falten. Und ganz wichtig, nicht drücken, sondern mit Gefühl. Den Jugendlichen geht das erstaunlich leicht von der Hand. Die Berührungsängste sind vergessen, zwischendurch wird probiert.
3: Es ist ein bisschen klebrig und es schmeckt sauer. Und ja, es schmeckt wie der Sauerteig. Hat halt einen eigenen Geschmack.
4: Ich finde es nicht so einfach, weil es klebt ein bisschen. Aber wenn man den Dreh raus hat, dann geht es besser.

0: Ja, vor allem wie man so das formt mit diesem im Kreis drehen und draufhalten und so, das kannte ich davor irgendwie gar nicht oder so. Ich hätte gedacht, man tut die einfach so irgendwie zurechtformen.
1: Es ist nicht so schwer wie gedacht.
2: Schwerer als gedacht ist das Umbetten auf den Belader. Dafür werden die rohen Brote aus ihren Körbchen gestürzt und das Ganze muss schnell gehen. Denn je länger die noch teigweichen Laibe so liegen, desto flacher werden sie. Also nichts wie ab in den 260 Grad heißen Ofen. Einschießender Wasserdampf sorgt für eine feuchte Backatmosphäre, damit die Brote innen weich und elastisch, außen knusprig werden. Ihr Volumen soll sich in der nächsten Dreiviertelstunde nochmal verdoppeln. High Five heißt dieses Rezept. Das Mehrkornbrot wird in den Saaten gewälzt und in der Form gebacken. Über Brot in der Bibel wird an diesem Nachmittag nur am Rande gesprochen. Und doch steckt ein bisschen Gott in jedem Brot, meint der Meister.
3: Es fängt ja an mit den Rohstoffen. Ja? Wenn man mal über die Felder schaut und dann sieht dieses Getreide, wie das wächst, das wir dann später verarbeiten und wie wir aus ganz einfachen Zutaten, aus Mehl, Wasser, Salz und einem Sauerteig dann diese Produkte herstellen können, das ist für mich einfach immer noch nach 30 oder 35 Jahren fast im Beruf ein Wunder, was da aus diesem Klumpenteig entstehen kann.
2: Und während die Wunder im Ofen wachsen, gibt es für die Konfis noch eine Überraschung. Focaccia zum Selbstbelegen, denn Backen macht hungrig. Nach 3 Stunden Fleiß, Leidenschaft und ein bisschen Geduld sind dann auch die Brote endlich fertig. Und während die duftenden Laibe behutsam aus dem Ofen geholt werden, um in Ruhe auszukühlen, gibt Michael Kress noch einen Vorgeschmack auf das, was einen Brotsommelier ausmacht.
3: Ja, unser Roggenmilchbrot, das hat eine tolle Kruste, das haben schwarze Spitzen, das schmeckt so ein bisschen nach Kaffee, nach Espresso. Innen drin haben wir einen tollen Sauerteig, der erinnert mich, wenn ich die Augen zumache, wir hatten einen Garten, da waren Johannisbeeren. Ja, so ein bisschen die Säure von Johannisbeeren, die ein bisschen aufkommt. Dieses Erdige von dem Roggengetreide und eine super saftige Krume innen drin, also wattig weich und außen kross gebacken. Und ich glaube, da haben die Kunden, glaube ich, keine andere Chance, als dieses Brot dann probieren zu wollen morgen.
2: Die Jugendlichen jedenfalls sind schon heute begeistert. Von einem ganz besonderen Konfi-Unterricht und dem tollen Ergebnis. 80 Brote für ihre Gemeinden und eine bessere Welt.

0: Herzlich willkommen bei Lichtblicke, das Magazin für Lebensfragen. Und in der heutigen Ausgabe nehmen wir Sie mit in die Landwirtschaft. Wer an die Branche denkt, der sieht vor dem inneren Auge vielleicht Felder, Tiere und auch harte körperliche Arbeit, aber selten den seelischen Druck. Dabei stehlen viele Landwirtinnen und Landwirte unter enormem Druck. Wirtschaftliche Unsicherheit, steigende Anforderungen und hohe Verantwortungen und ein Arbeitsalltag ohne echte Pausen. Erschöpfung, Überförderung und Krisen sind für viele Realität und dennoch wird fast nie darüber gesprochen. Das wollen wir heute tun. Bei mir im Studio ist Steffen Fadin vom Kirchlichen Dienst auf dem Lande. Schön, dass Sie da sind, Herr Fadin.
1: Guten Tag.
0: Psychische Belastung, psychische Krisen ist grundsätzlich nicht so das Lieblingsthema der Menschen. Ich glaube, vielen fällt es schwer, darüber zu sprechen. Warum ist das in der Landwirtschaft noch mal vielleicht ein besonderes Tabuthema?
1: Die Landwirtschaft zeichnet sich ja dadurch aus, dass wir nicht nur arbeitende Bevölkerung hier haben, sondern das sind alles Unternehmer. Landwirtschaftliche Familienbetriebe sind Unternehmen und die Verquickung zwischen Privatleben und dem Berufsleben ist da sehr, sehr eng. Man wohnt ja praktisch auf seinem Arbeitsplatz und dann Schwäche einzugestehen ist schwierig, weil sich die nicht nur auf die Arbeit auswirkt, sondern eben auch auf das Familienleben.
0: Mhm. Investitionen, haben Sie gesagt. Keiner weiß das besser als Sie. Bevor Sie zum Kirchlichen Dienst auf dem Lande gekommen sind, haben Sie für einen Landmaschinenvertrieb gearbeitet. Da werden ja große Summen einfach investiert in solche Maschinen. In dieser Zeit sind Ihnen da auch schon nebenbei zwischen den Zeilen solche Themen untergekommen? Psychische Belastung, haben Sie das mitbekommen?
1: Immer mal wieder. Das war ganz interessant. Da kommt jemand ganz Fremdes auf den Betrieb, zeigt eine Maschine, führt die vor und dann kommt man ins Gespräch und irgendwann merkt man dann, dass die Person, die neben einem steht, einen gewissen Mitteilungsdruck hat und dann fragt man sonst so und dann haben die oftmals wirklich, das sprudelte einfach aus denen raus. Und das war hochinteressant, weil ich ja komplett fremd war auf dem Betrieb. Ich kannte den Betrieb nicht, ich kannte die Zusammenhänge nicht, aber sie hatten wirklich das Bedürfnis, darüber zu reden und da merkt man dann, dass der Leidensdruck unheimlich großes.
0: Jetzt ist viel Arbeit in der Landwirtschaft nichts Neues. Dass man eigentlich kein Wochenende hat, dass man nicht so einfach mal Urlaub nehmen kann, das ist schon immer Lebensrealität, Alltagsrealität in der Landwirtschaft. Was hat sich in den letzten Jahren, Jahrzehnten für Landwirtinnen und Landwirte verändert, dass dieser psychische Druck vielleicht stärker geworden ist?
1: Das sind mehrere Faktoren. Zum einen sind die Einheiten größer geworden, die Betriebe sind gewachsen, unheimlich gewachsen. Dann ist der Preisdruck immer größer geworden. Die Weltwirtschaft wirkt sich auch in der Landwirtschaft bei den Primärproduzenten unheimlich aus. Haben wir eine gute Ernte auf der Südhalbkugel, wirkt sich das hier auf den Getreidepreis aus. Dann gerade bei tierhaltenden Betrieben, wie Sie angesprochen haben, da hat man kein großes Wochenende, da hat man keinen Urlaub, da braucht man wirklich sehr, sehr gute Mitarbeitenden, die dann den Betrieb am Laufen halten, wenn ich mal wegfahren kann oder möchte.
0: Dazu kommt vielleicht auch noch der kritische Verbraucherblick. Gerade bei Tierhaltung sind die Verbraucher, glaube ich, sehr kritisch geworden.
1: Ne? Das ist absolut richtig. Ja, wir haben natürlich häufig das Problem, dass die Tierhaltung in Deutschland kritisch beäugt wird. Ich bin da gerne bereit, auch zu sagen, wir haben hohe Standards in der Tierhaltung in Deutschland, in Europa generell. Und diese Standards gibt es nicht weltweit. Und die Qualität, die Landwirte produzieren hier bei uns vor Ort, die ist wirklich unvergleichbar gut.
0: Wir wollen noch mal von den Produkten weggehen, von der Qualität weggehen, auf das Seelenleben, sage ich mal, von Landwirten. Akkuleer, so beschreibt ein Landwirt aus Südbaden seinen Burnout, den er schon vor 10 Jahren erlebt hat. Und er kennt nicht nur das Gefühl, dass nichts mehr geht, sondern auch das Gefühl, sich dafür auch noch zu schämen und nicht offen darüber sprechen zu können. Dieses Tabu, das bricht er heute ganz bewusst. Wir haben Stefan Leichenauer auf seinem Hof besucht. Fütterungszeit im Stall von Stefan Leichenauer im südbadischen Uttenhofen. Seine Mastbullen freuen sich über regionales Futter. Dazu noch Kräuterpellets als besonderes Leckerli und ein paar Streicheleinheiten. Die Szene wirkt nach Landidylle pur. Vor 10 Jahren sah die Welt für den Bauern deutlich anders aus.
2: Ich war unkonzentriert, hab nur mal geschlafen nachts. Ernährungsmäßig war sehr, sehr einseitig und auch Sport, sage ich jetzt mal. Also ich habe nicht mehr Zeit, jetzt so mit meiner Frau mal laufen gehen oder sonst was machen für uns. Akku war leer. muss es so sagen, es war wie am Akkuschrauber, die Schraube ging noch rein und nachher ging gar nichts mehr.
0: Mitten in der Erntezeit fällt der Landwirt auf dem Feld einfach um. Diagnose Burnout. Dass sich sein Zustand nicht weiter verdrängen oder einfach reparieren lässt, ist ihm schnell klar. Trotzdem kann er damals noch nicht so offen darüber sprechen wie heute. Denn zum körperlichen und seelischen Kollaps kommt die Scham über den eigenen Zusammenbruch.
2: Für die Landwirtschaft war es immer so, man hätte dem Nachbar keine Schwäche zeigen können. Wenn man schwach ist, ist man angreifbar. Und wenn man schwach ist, dann lacht man über einem. Und das war bei mir damals, bis ich mich geoutet habe, ist länger gegangen, weil ich einfach Angst hatte vor dem Geschwätz ringsherum.
0: Stefan Leichenauer ist kein Einzelfall, weiß Peter Schock vom kirchlichen Dienst auf dem Lande. Die Suizidrate unter Landwirten ist deutlich höher als in der Restbevölkerung. Auch in Baden-Württemberg gibt es Fälle. Das Landwirtschaftsministerium hat einen runden Tisch initiiert und kam damit auf den Theologen zu. Schnell war klar, da braucht es jemanden mit Stallgeruch aus den eigenen Reihen wie Stefan Leichenauer, der Kollegen auf Augenhöhe ansprechen kann.
3: Aber das macht er natürlich jetzt nicht, dass er da mit Blaulicht hinfährt und als Doktor sowieso, sondern das macht er mal nebenbei. Also wenn die jetzt mal hier auf den Hof kommen und sagen, ich brauche mal den Hänger von dir oder ich brauche mal das Werkzeug oder das Ersatzteil, dass man dann quasi nebenbei sagt, übrigens, ich habe den Eindruck, du warst jetzt schon dreimal nicht mehr beim Kameradschaftsabend von der Feuerwehr. Was ist denn eigentlich los? Warum kommst du denn nicht mehr?
0: Und so ist der Mitte-40-Jährige nicht nur wegen seines landwirtschaftlichen Know-hows und seiner Maschinenhalle gefragt, sondern auch, wenn Kollegen etwas Schweres auf der Seele liegt. Als ehrenamtlicher Kümmerer möchte er ihnen das ersparen, was er selbst damals viel zu lang mit sich herumgetragen hat. Der niederschwellige Ansatz von Landwirt zu Landwirt geht auf. Immer mehr Kollegen haben sich in den letzten Jahren geoutet.
4: Danke. Jo, ciao mal.
0: Um das Angebot auszubauen und zu professionalisieren, gibt es seit kurzem auch hauptamtliche Vertrauenspersonen wie Kerstin Mock. Ihre halbe Stelle fördert das Ministerium. Als Landwirtin soll auch sie nicht die Probleme der KollegInnen lösen, sondern niederschwellig erste Anlaufstelle und Lotsin zu passenden Angeboten sein.
5: Und ich sehe mich einfach als erste Ansprechperson zu sagen, komm, wir schauen mal, also eine Bestandsaufnahme, wo steht man, wo steht der Betrieb, wo steht der Landwirt oder die Landwirtin und dann zu gucken, in welche Richtung gehen die Wege, wo es weitergeht.
0: Stefan Leichenauer ist froh über die hauptamtliche Unterstützung, denn sein Grundproblem bleibt, er macht zu viel, auch wenn er heute besser weiß, was ihm gut tut. Zum Beispiel sein persönlicher Kraftort mit Blick bis auf Bodensee und Alpen. Was sich seit seinem Burnout schon getan hat, macht ihm Hoffnung, auch wenn es noch viel Luft nach oben gibt.
2: Also die heutige Generation Landwirtschaft hat auch ein Work-Life-Balance, das ist auch da, weil man auf sich guckt. Und man redet doch auch drüber. Also ich habe immer mehr Berufskollegen, die mich wirklich ansprechen draußen. Stefan, wie ist es? Und man merkt es auch untereinander, dass dieses softe Thema eigentlich doch auch zu einem Gesprächsthema geworden ist. Und ich sage jetzt mal, nur mal auf die Schulter klopfen und sagen, hast du gut gemacht. Das ist schon mal eine Mordsmotivation.
0: Wenn Stefan Leichenauer heute übers Feld fährt, blickt er nach vorn und doch auch ein Stück zurück. Was er gelernt hat, manchmal muss man anhalten, um weiterzukommen. Herr Fadin, bei Herrn Leichenauer ist die Sache gut ausgegangen, kann man sagen. Das ist aber nicht immer der Fall. Auch das Thema Suizid kam im Film vor. Wie drastisch ist die Lage für Landwirtinnen und Landwirte bei uns in Baden?
1: In Deutschland gibt es leider keine belastbaren Zahlen dazu, weil das nicht separat erfasst wird. Die Suizidalität in der Landwirtschaft ist aber höher als im Durchschnitt. Wir haben es im Beitrag ja auch gehört. In Frankreich gibt es da eher Studien dazu und da sagt man jeden zweiten Tag, nimmt sich ein Landwirt, eine Landwirtin das Leben dort. Und das ist erschreckend, weil eigentlich ist es ein wunderschöner Job.
0: Jetzt ist der KDL involviert, das haben wir gehört. Der kirchliche Dienst auf dem Lande war mit an dem runden Tisch des Ministeriums. Wie kommt das, dass die Kirche bei Landwirtinnen und Landwirten da scheinbar auch so einen Vertrauensvorschuss genießt und da so ein wichtiger Player ist?
1: Die Kirche genießt da schon auch noch ein Vertrauen. Landwirtinnen und Landwirte sind ja per se auch auf das Gedeih und Verderb durch Gottes Hand angewiesen. Sie können arbeiten, sie können alles bereiten, sie können das Feld bestellen, Aussaat, entsprechend Pflanzenschutz betreiben, Pflege. Wenn die Witterung nicht mitspielt, wenn Gott nicht will, dann wächst auch nichts. Und da haben die schon noch eine sehr, sehr hohe Verbundenheit auch zur Kirche. Sind vielleicht nicht die großen Kirchgänger, weil Sonntagmorgens 10 Uhr ist einfach nicht die Zeit, in der ein großer Milchviehbetrieb dann seine Mitarbeiter, die Familie in die Kirche schicken kann. Und dann wenn man sie braucht für Dorffeste, für Gemeindefeste, wenn man Hilfe braucht, dann gibt es kein Nein von Landwirten. Sie sind hoch verbunden, sie freuen sich über kirchliche Zuwendung und sie wissen genau, ohne Gottes Hilfe können sie sich anstrengen, wie sie wollen, haben sie keinen Erfolg.
0: Mhm. Kann sicherlich auch ein gewisser Trost sein, dieses Unverfügbare, was dann aber doch kommt im besten Falle. Jetzt haben wir gesehen, dieses Peer-to-Peer-Netzwerk, also Landwirtinnen, Landwirte helfen LandwirtInnen, über psychische Belastungen sprechen. Das ist ein wichtiger erster Schritt. Und Sie haben auch gesagt, das funktioniert manchmal gut so nebenbei, wenn es eigentlich um was anderes geht. Trotzdem ist das ja nicht alles. Es muss dann weitergehen. Wie wichtig ist aber dieser erste Schritt und was braucht es noch?
1: Der erste Schritt ist ganz wichtig, dass die Menschen überhaupt Vertrauen schöpfen, sich öffnen, ihre Probleme darzulegen. Und dann braucht es eben Verständnis. Dann braucht es Menschen, die die Hintergrundinformationen haben, wie läuft es in der Landwirtschaft ab, welche Probleme, welche ganz spezifischen Probleme hat die Landwirtschaft, haben die Familien in der Landwirtschaft. Und dann gibt es die Möglichkeit, dass wir eben in die Beratung einsteigen, die Familienberatung. Wir haben auch ökumenisch getragen den Beratungsdienst Familie und Betrieb, der da sehr, sehr stark dann sich einbringen kann. Das sind hochqualifizierte Mitarbeiterinnen und Mitarbeiter, die für die Landwirte dann durchaus da sind. Zuhören ist da erstmal angesagt und dann auch ihnen keine Lösungen zeigt, aber mit ihnen gemeinsam Lösungsmöglichkeiten erarbeiten.
0: Mhm. Also auch wieder Wege zu sehen und nicht nur das, was gerade nicht mehr geht.
1: Genau, Möglichkeiten zu sehen und nicht nur Probleme.
0: Ja. Sie unterstützen auch bei Hofübergaben. Wir haben von Stefan Leichenauer gesagt, es gibt gerade so einen Kulturwechsel. Hofübergaben sind sicherlich auch ein schwieriges, komplexes Thema, gehen nicht immer einfach. Aber ist das auch eine Chance, dieser Generationenwechsel?
1: Ja, junge Menschen meistens, nicht alle, aber junge Menschen, gerade in der Landwirtschaft, die haben auch den Anspruch an sich selbst. Ich möchte nicht nur mich krumm und bucklig arbeiten wie meine Vorgängergeneration, sondern ich möchte eben auch

0: ein wenig vom Leben. Ich möchte meinen Betrieb so aufstellen, dass es möglich ist, überhaupt auch ein Familienleben, eine Partnerschaft so zu gestalten, dass ich mich anknüpfen kann, auch mit Freunden. Häufig ist das Problem, dass in Freundeskreisen im Sommer Grillfeste, Samstagabends.
1: Und die Landwirte sind bei der Ernte.
0: Und die Landwirte auf dem Met sein soll, meinen Tieren geht es gut, meine Lebensmittel sind entsprechend hochqualitativ. Einfach die Regionalität zu pflegen, gucken, was habe ich jetzt, was Saisonalität, was wächst jetzt gerade hier bei mir vor Ort, was kann ich hier beim Landwirt direkt am Hofladen kaufen. Das einfach mehr wertzuschätzen. Und, wenn ich das noch ergänzen darf, einfach auch mal am Feldweg Platz machen, wenn die großen Maschinen kommen und dem Landwirt freundlich begegnen, weil die sind wirklich dann im Stress, die fahren nicht zum Spaß draußen rum.
1: Vielen Dank auch für diesen letzten Tipp. Kleine Geste, die vielleicht viel bewirken kann. Danke auch, dass Sie bei uns im Studio waren und alles Gute weiterhin für Ihre Arbeit, Herr Fahling.
0: Vielen Dank.
1: Und wenn Sie mehr erfahren möchten über den kirchlichen Dienst auf dem Lande, die Beratungs- und Begleitungsangebote, dann finden Sie Informationen unter der eingeblendeten Website. Alle unsere Sendungen, die finden Sie im ERB-Archiv, auch unter der eingeblendeten Adresse. Vielen Dank für heute, fürs Zuschauen. Ich hoffe, dass Sie auch nächstes Mal wieder dabei sind bei Lichtblicke, das Magazin für Lebensfragen. Tschüss und bis bald.

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0: schwäbischen Dialekt, für seinen öko-konservativen Regierungsstil und für sein Image als Landesvater. Als Ministerpräsident von Baden-Württemberg hat er 15 Jahre Landesgeschichte mitgeprägt. Am Mittwoch endete seine Amtszeit mit einem großen Festakt. Wir haben uns vor Ort umgeschaut.
1: Nach 15 Jahren heißt es Abschied nehmen. Seit 2011 war Winfried Kretschmann Ministerpräsident in Baden-Württemberg und damit erster und bisher einziger grüner Regierungschef in Deutschland. Heute dann die feierliche Verabschiedung im neuen Schloss Stuttgart. Ganz im Sinne von Kulturliebhaber Kretschmann mit Musik und Tanz. Zum Ende seiner Amtszeit als Ministerpräsident zeigt sich Kretschmann heute gerührt.
2: Dankbar bin ich aber auch, dass ich über 15 Jahre hinweg Ministerpräsident dieses starken und schönen Landes Baden-Württemberg sein durfte. Und es ist bei aller eigenen Anstrengung schon auch eine Gnade. Auch wir bleiben von den schweren Krisen dieser Welt nicht verschont, weder ökologisch noch ökonomisch. Und dass mein Abschied in solch eine Zeit fällt, macht ihn für mich schon etwas schmerzlich.
1: Dabei erlebte er in 15 Jahren und mit drei Landesregierungen selbst einige Schwierigkeiten. Ob Flüchtlingskrise, Corona-Pandemie oder Ukraine-Krieg. Kretschmann habe immer eine Politik des Gehörtwerdens vertreten, heißt es heute in mehreren Reden. Mit schwäbischer Schaffermentalität alle Probleme angegangen und damit auch gegnerische Lager überzeugt.
2: Es tröstet mich zu sehen, mit welcher großen parlamentarischen Mehrheit die Wählerinnen und Wähler die beiden bisherigen Regierungsparteien ausgestattet haben, dass eine Regierung der Mitte nach 10 Jahren mit 60% bestätigt wird, das macht doch Hoffnung in diesen aufgewühlten Zeiten.
1: Einige hundert Gäste sind heute im neuen Schloss Stuttgart, um Winfried Kretschmann zu verabschieden. Darunter neben Familie und engen Freunden auch Kretschmanns designierter Nachfolger Cem Özdemir und langjährige politische Wegbegleiter wie Thomas Strobel.
3: Vor allem Vertrauen und Verlässlichkeit schätze ich an ihm außerordentlich. Wissen Sie, ich habe jetzt im Lauf meines reiferen Lebens Koalitionen mit allen gehabt. Niemals hatte ich einen so vertrauenswürdigen und verlässlichen Partner wie Winfried Kretschmann.
4: Also ich wünsche Winfried Kretschmann, dass er jetzt viel Zeit hat für seine Familie, für seine geliebte Frau, seine Kinder, seine Enkel. Aber so ein bisschen egoistisch füge ich dazu, dass ich natürlich auch das Interesse habe, dass er auch noch für uns Zeit hat, denn wir werden seinen Rat brauchen.
5: Ich glaube, von Winfried Kretschmann wird mehr dieses, wie er Politik gemacht hat, in Erinnerung bleiben, als das, was am Ende tatsächlich. Und in einer Zeit, die immer schneller wird, die immer hektischer wird, die immer unversöhnlicher wird, auch das zu hören, was zwischen den Zeilen steht, auch mal das zu hören, was Leute nicht sagen, sich selber da treu zu bleiben, sich nicht zu wichtig zu nehmen und immer mit beiden Beinen auf dem Boden zu stehen, da ist Winfried Kretschmann auch ein Vorbild.
6: Für uns als Regierungspräsidenten war er immer ein wunderbarer Ansprechpartner, ein verlässlicher Kommunikator, auch jemand, der unsere Arbeit sehr geschätzt hat. Und es tut in diesen Zeiten auch sehr gut, das darf man auch mal sagen.
0: Es war eine besondere Wahl in einer besonderen Stadt. Nach einer langen Zeit ohne aktives Stadtoberhaupt, bedingt durch die Krankheit des Vorgängers und in finanziell drastischer Lage, haben die Baden-Badener vor einem Monat einen neuen Oberbürgermeister gewählt. Thomas Jung konnte sich gegen 8 Kandidaten durchsetzen. Am Montagabend wurde er nun offiziell ins Amt eingeführt und hat schon mal einen Einblick gegeben, was er in Baden-Baden verändern will.
1: Nicht mehr zu zweit, sondern zu dritt. Baden-Badens Bürgermeister Tobias Krammerbauer und Alexander Wieland haben wieder einen Oberbürgermeister in ihrer Mitte. Gestern Abend wurde Thomas Jung feierlich vereidigt und verpflichtet durch Stadtrat Werner Henn. Rund einen Monat nach seinem Wahlsieg ist Jung nun offiziell Baden-Badens Stadtoberhaupt.
7: Ich habe die letzten 5 Wochen im Rathaus schon gearbeitet. Ich habe die Kolleginnen und Kollegen kennengelernt, die Ämter kennengelernt, mich in Vorgänge schon eingearbeitet, war aber bei vielen Sitzungen nur sozusagen als sachverständiger Bürger, wie man so schön sagt, oder als Gast dabei. Und jetzt kann es losgehen.
1: Jung gibt sich bei seiner Amtseinführung gestern Abend im Kurhaus in Baden-Baden bürgernah. Ein Oberbürgermeister für alle will er sein, auf Augenhöhe mit den Menschen. Weil die Stadt finanziell stark zu kämpfen hat, verzichtet er auf einen eigenen Dienstwagen und einen

Und damit herzlich willkommen zu unserem Wochenrückblick an diesem verlängerten Wochenende. Er war so lange im Amt, viele müssen erst mal nachdenken, wer sein Vorgänger war. Winfried Kretschmann ist bekannt für seinen

0: Chauffeur. Als kleiner Eigenbeitrag zu den Sparmaßnahmen. Und auch die offizielle Amtskette des Baden-Badener Oberbürgermeisters trägt Jung gestern Abend nicht, sondern übergibt sie stattdessen an das Stadtmuseum Baden-Baden als neues Ausstellungsstück.
1: Ich habe großen Respekt vor der Amtskette. Ich weiß auch ob ihrer Symbolik und was sie bedeutet. Aber ich finde, auch das ist für mich ein Aufbruch in eine neue Zeit. Und deshalb finde ich, die Bürgerinnen und Bürger sollen sie sich angucken im Stadtmuseum. Und sie sollen nicht, nachdem ich sie heute Abend umgehängt bekomme, in einem Tresor liegen, sondern zugänglich für alle. Und ich glaube, das ist eine schöne Symbolik, um jetzt tatsächlich in eine neue Zeit zu starten.
0: Pläne hat der neue Oberbürgermeister viele für Baden-Baden. Sei es mehr Bürgerbeteiligung durch Arbeitsgruppen mit Bürgern und Fachleuten, eine Stärkung der Wirtschaft durch ein neues Forum mit dem Ziel, dass Rathaus und Unternehmerschaft besser zusammenarbeiten oder Lösungen für junge Menschen in der Stadt entwickeln und ihnen eine Perspektive bieten. Es sind sicher ambitionierte Ziele für eine von Krisen gebeutelte Stadt. Und auch stadtpolitisch will er Veränderung erreichen. Weg vom Image der Schlangengrube Gemeinderat und hin zu einer neuen politischen Kultur.
1: Es geht gar nicht um das Zusammenspiel zwischen Verwaltung und Gemeinderat. Das ist professionelles Arbeit. Die Menschen in der Stadt machen sich Sorgen. Vor allen Dingen in Zeiten einer Krise, wo sie sagen, wie will denn dieser Haufen das hinkriegen? Ja, ich übertreibe jetzt, aber Sie wissen, was ich meine. Und das Wort Schlangengrube habe ich ja auch nicht geprägt. Das gibt es ja schon seit vielen, vielen Jahren dieser Stadt. Und auch da, ein Neuanfang wäre schön. Vertrauensvolles Zusammenarbeiten. Streiten, diskutieren, auf jeden Fall. Das ist die Demokratie. Aber am Ende dann Entscheidungen treffen, die die Stadt Baden-Baden nach vorne bringen, zum Wohle dieser Stadt.
0: Dass sein Amt kein einfaches ist, das wird an diesem Abend in einigen Reden thematisiert. Der neue Oberbürgermeister startet mit vielen guten Wünschen in sein Amt und mit großen Erwartungen. Vom Land, von umliegenden Städten und Gemeinden und direkten Nachbarn.
2: Ich wünsche mir, so wie er es vorhin auch auf der Bühne gesagt hat, dass wir uns auf Augenhöhe begegnen und gemeinsam konstruktiv nach Lösungen suchen. Denn wir haben viele Herausforderungen. Die Finanzlage habe ich schon angesprochen. Wir haben aber auch schon viele Berührungspunkte, ob das das gemeinsame Medienzentrum ist, ob das die integrierte Leitstelle ist. Aber auch das Klinikum gehört dazu, ein zentrales Thema hier bei uns in Mittelbaden. Und ich freue mich auf die Zusammenarbeit und die ersten Gespräche haben schon gezeigt, ich glaube, das wird gut.
0: Die Kurstadt hat einen neuen Oberbürgermeister. Ob das aber ein Neustart für Baden-Baden ist, das muss sich erst noch zeigen. Was passiert, wenn etwas verboten wird? Verschwindet es dann wirklich oder taucht es einfach an anderer Stelle wieder auf? Genau diese Frage stellt sich aktuell in Bruchsal in Bezug auf die Straßenprostitution. Entscheidungen von Behörden zeigen Folgen, die nicht immer auf den ersten Blick sichtbar sind. Und sie betreffen nicht nur die, um die es direkt geht.
3: An den Ausfallstraßen von Bruchsal hat sich in den vergangenen Wochen das Bild in den Abendstunden verändert. Ob in Richtung Forst oder auf der Landstraße nach Büchenau. Am Fahrbahnrand stehen vermehrt Frauen, die dort ihre Dienste anbieten. Seit die Stadt Karlsruhe vor gut einem Jahr die Straßenprostitution verboten hat, verzeichnet die Nachbarschaft Bruchsal eine verstärkte Zunahme der Szene. Es zeigt sich eine Dynamik, bei der Verbote an einem Ort unmittelbar zu einer Verlagerung an den nächsten führen.
4: Da kam es diverse Vorfälle bis hin zum Menschenhandel, weshalb dort das letzte Mitte dann das Verbot der Straßenprostitution war. Wir konnten aufgrund dessen dann eine Verlagerung nach Bruchsal betrachten und hatten im Industriegebiet im Mantel, den meisten bekannt durch den Mediamarkt und das Bauhaus, dort hatten wir dann nach der Verlagerung zwischen 10 und 12 Prostituierte, die entsprechend entlang der Kammerforststraße ihre Tätigkeiten bzw. ihren Dienst angeboten haben.
3: Doch auch hier kam es in Folge zu Konflikten. Anliegende Firmen berichten von Hinterlassenschaften und Störungen der öffentlichen Ordnung. Seit Anfang April hat das Landratsamt darauf reagiert und das Verbot örtlich ausgeweitet. Die Konsequenz ist nun am Stadtrand sichtbar. Die Frauen sind auf die Forsterstraße und die L558 ausgewichen. Für das Ordnungsamt ist diese Entwicklung Teil eines Musters, das in Bruchsal bereits seit dem ersten Auftreten der Straßenprostitution im Jahr 2002 bekannt ist.
4: Allgemein haben

0: haben wir mit den Straßenprostituierten keine großen Probleme gehabt. Alle erforderlichen Unterlagen konnten immer vorgewiesen werden. Und wir haben die Kontrollen nur genutzt, um entsprechend sicherzustellen, dass es A bei allen Damen, die wir antreffen konnten, auch weiterhin vorliegt. Und gleichzeitig aber auch die Ordnungsstörungen, die uns im Umfeld waren, um darauf hinzuweisen.
1: Während die Behörden die Einhaltung der Verordnungen überwachen, äußern Sozialarbeiter Bedenken bezüglich der neuen Standorte. Mit jedem lokalen Verbot verlagert sich das Geschehen in weniger beleuchtete und abgelegenere Randbereiche, in denen die soziale Kontrolle abnimmt.
0: Die Allgemeinverfügung ist aber grundsätzlich immer nur kurzfristig gedacht, weil man sie schnell umsetzen kann, sofern die rechtlichen Voraussetzungen erfüllt sind. Langfristig, so sind wir momentan mit dem Regierungspräsidium im Austausch und haben dort einen Antrag gestellt auf die Einrichtung eines Sperrbezirks, auf die Erlass einer Sperrbezirksverordnung, um da eine langfristige Regelung der Straßenprostitution in Bruchsal erreichen zu können.
1: Ob der Sperrbezirk kommt, liegt nun in den Händen der Landesbehörden. Bis dahin bleibt der Straßenstrich in Bruchsal ein Phänomen auf Wanderschaft.
2: Ja, und ich befinde mich jetzt hier in den Räumlichkeiten der Diakonie Karlsruhe, welche sich im ständigen Austausch mit den betroffenen Prostituierten damals in Karlsruhe und jetzt auch in Bruchsal befindet. Und bei mir steht jetzt der Herr Ostern. Herr Ostern, schön, dass Sie sich Zeit genommen haben. Wie bewerten Sie denn die aktuelle Lage der Damen in Bruchsal?
3: Grundsätzlich gilt weiterhin das, was wir auch schon früher gesagt haben, dass sich insgesamt die Situation der Frauen weiter verschlechtert hat durch die Verbote, sowohl das Verbot in Karlsruhe als auch die Verbote jetzt in Bruchsal. Das sorgt dafür, dass die Arbeitssituation unsicherer wird für die Frauen. Es erschwert unsere Arbeit, die Frauen zu erreichen und ihnen zu helfen. Und am Ende erschwert es die Lebenssituation der Frauen massiv teilweise.
2: Können Sie das ein wenig weiter konkretisieren? Warum macht das Ganze so gefährlich für die Frauen, ständig vom einen Ort zum anderen gehen zu müssen?
3: Also zu einem ist es natürlich einfach eine finanzielle Frage sozusagen, dass es schwieriger ist, Kunden zu kriegen, die Einnahmen der Frauen nachlassen und sozusagen die eh schon prekären Lebenssituationen sich weiter verschlechtern. Und zum anderen ist es einfach unsicherer geworden, weil die Frauen teilweise alleine dort stehen. In Karlsruhe am Straßenstrich haben wir zwischen 10 und 20 Frauen erreicht jeden Montag. Jetzt sprechen wir noch von ungefähr 4 Personen, Frauen, die wir dort aufsuchen. Das heißt, die sind auf sich alleine gestellt, teilweise auf der Straße. Das macht es schwieriger. Wenn mehr Frauen auf dem Straßenstrich arbeiten, ist auch die Möglichkeit, dass man sich gegenseitig warnt, zum Beispiel vor gewalttätigen Freiern. Wenn Frauen verschwinden und nicht wieder zurückkommen, dann merken das Frauen und können es melden oder die Polizei rufen. Das heißt, die gesamte Situation ist sozusagen einfach unsicherer geworden.
2: Die Diakonie arbeitet schon eine geraume Zeit mit den Prostituierten zusammen. Können Sie uns ein wenig mitnehmen? Wie sieht denn die Unterstützung Ihrer Seiten aus?
3: Grundsätzlich arbeiten wir aufsuchen, das heißt, wir haben einen Beratungsbus, mit dem wir unterwegs sind auf der Straße. Früher in Karlsruhe war das jeden Montagabend bzw. jeder Montagnacht nach 22 Uhr. In Bruchsal ist das ein bisschen früher möglich, aber das ist eine Kapazitätsfrage und sozusagen wir sind ja hauptsächlich auch für die Stadt Karlsruhe zuständig. Wir haben ein Deputat für den Landkreis, das ist aber weniger und dadurch sozusagen haben wir auch weniger Kapazitäten aufsuchen, tätig zu sein. Aber das ist, wie wir arbeiten. Wir gehen dahin, wo die Frauen sind, bauen ein Vertrauensverhältnis auf und basierend auf diesem Vertrauensverhältnis versuchen wir, das Leben der Frauen zu verbessern am Ende des Tages. Und wenn Frauen zum Beispiel aussteigen wollen, gibt es da auch Möglichkeiten. Wir haben selber zwei sogenannte Ausstiegsapartments, in denen Frauen unterkommen können, die aussteigen wollen aus der Prostitution. Da muss man aber sagen, ist das Hilfsangebot einfach, das ist zu wenig, diese zwei Apartments reichen nicht aus und auch die weiterführenden Hilfsangebote sind einfach nicht ausreichend, weil es geht darum, Frauen, die teilweise schlecht Deutsch sprechen, teilweise Analphabetinnen sind, Jobs zu verschaffen, da ist auch nicht, also es gibt einfach zu wenig alternative Arbeitsmöglichkeiten, der Wohnraum ist knapp sowieso schon, da gibt es nicht so richtig gute Möglichkeiten, das heißt, der gesamte Prozess des Ausstiegs ist einfach wahnsinnig schwierig und langwierig und teuer und da fehlt es einfach massiv an weiteren Hilfsmöglichkeiten.
2: Durch das Verbot der Straßenprostitution hier in Karlsruhe sind dann, wie angesprochen, einige Frauen nach Bruchsal umgewandert, nenne ich es jetzt mal, und dort ist eine Art Kreislauf entstanden. Es werden ständig Orte verboten, dann gehen die Frauen woanders hin und so weiter und so fort. Was ist denn aus Sicht der Diakonie ein möglicher Lösungsweg?
3: Also wir würden grundsätzlich sagen, dass Verbote aus unserer Perspektive als sozusagen Fürsprecher für die Frauen nicht hilfreich und zielführend sind. Natürlich kann man sagen, aus einer Ordnungsperspektive macht es Sinn sozusagen, es ist vielleicht, gibt weniger Ärger auf der Straße, aber den Frauen helfen diese Verbote definitiv nicht. Und wir sind auch davon überzeugt, dass Menschenhandel und Zwangsprostitution dadurch nicht verhindert oder eingedämmt wird. Da gibt es andere Wege und sozusagen auch unser Zugang zu den Frauen ist erschwert und auch Frauen, die uns von Zwangssituationen erzählen, das setzt Vertrauen voraus und dieses Vertrauen braucht Zeit und Kontinuität und die ist einfach in der aktuellen Situation viel weniger gegeben als früher.
4: Gute Nachrichten für alle Wasserratten in Karlsruhe. Das Rheinstrandbad Rappenwörth wird in diesem Sommer doch öffnen. Das hat der Gemeinderat in dieser Woche entschieden. Damit ist der Weg frei für eine, wenn auch abgespeckte, Freibadsaison in Karlsruhe. Doch bevor in den Freibädern in der Region wieder geplanscht werden kann, steht für die Betreiber erst einmal ein echter Arbeitsmarathon an. In Durlach wird deshalb schon fleißig gewerkelt, damit pünktlich zum Start alles glänzt. Wir werfen einen Blick hinter die Kulissen, wo gerade die letzten Handgriffe für die neue Badesaison laufen.
1: Noch ist es ruhig im Durlacher Turmbergbad, doch schon in einem Monat soll hier wieder Leben einkehren. Damit zum Saisonstart alles bereit ist, wird derzeit unter Hochdruck gearbeitet. Und das schon seit einiger Zeit.
5: Also im Grunde genommen, die Vorbereitung läuft schon ab dem Tag, wo wir schließen. Da alles, was wir selber machen können an Reparaturen und Renovierungen, wir selbst machen. Und da kommt auch Landschaftspflege dazu von dem Gelände. Da kommt viel zusammen.
1: Über den Winter hat sich Betriebsleiter Pavluk mit seiner Stellvertreterin überwiegend allein um diese Aufgaben gekümmert. Inzwischen bereitet ein sechsköpfiges Team das Bad auf die Gäste vor. Jetzt geht es an den letzten Feinschliff.
5: Also heute haben wir vor, unser Kleinkinderbecken und das Planschbecken zu füllen. Dann natürlich Rasenmähen müssen wir noch öfters, Hecken noch mal schneiden. Dann Umkleidekabinen, Duschen, Toiletten entreinigen, damit für unsere Gäste alles vorbereitet ist.
1: Es steht also noch einiges an Arbeit auf dem Programm. Umso größer die Freude, wenn die Vorbereitungen dann beendet sind und die Freibadsaison hier im Turmbergbad in Durlach am 16. Mai starten kann.
5: Die Vorfreude ist sehr groß, also wir freuen uns immer, wenn wir dann aufmachen. Wir haben viele Stammgäste, wo wir uns freuen, die wiederzusehen. Nee, schon bei allen sehr groß. Für uns ist wichtig, es darf nichts passieren. Fürs Wetter können wir nichts, aber wir sind dann vorbereitet, wenn die Leute kommen.
1: Auch die Freibad-Fans freuen sich wohl schon auf den Moment, wenn das Turmbergbad wieder die Tore öffnet. Sobald die Temperaturen steigen, dürften sich die Becken und Liegeflächen dann auch in Durlach zügig wieder mit Leben füllen.
4: Ganz im Süden Baden-Württembergs ging es für die Menschen am vergangenen Wochenende wieder an die Wahlurne. Dort wurde nämlich ein neuer Oberbürgermeister gewählt. Wir werfen einen Blick nach Freiburg.
6: Die Freiburger haben ihn wieder gewählt. Martin Horn bleibt Oberbürgermeister der Schwarzwald-Hauptstadt. Mit rund 53% konnte er gestern die absolute Mehrheit der Wähler für sich gewinnen und wird für eine zweite Amtszeit Freiburgs Stadtoberhaupt bleiben.
7: Ich bin nur dankbar, ich bin so glücklich. Was für ein starker Rückenwind der Freiburgerinnen und Freiburger. Vielen Dank, was für ein tolles Ergebnis. Danke Freiburg.
6: Horn konnte sich gestern mit deutlicher Mehrheit durchsetzen. Und das gleich im ersten Wahlgang. Mit 53% liegt er deutlich vor den 8 anderen Kandidaten, auch vor seiner stärksten Mitbewerberin Monika Stein, die knapp 30% der Stimmen bekommt. Wie Horn ist sie parteilos, wird aber von einem breiten Links-Grün-Bündnis unterstützt. Auf Platz 3 landet mit rund 11% der von der CDU unterstützte Achim Wiele.
7: Das Wahlergebnis überrascht in der Deutlichkeit und dafür bin ich umso dankbarer. Ich war in den vergangenen Wochen wahnsinnig viel unterwegs, aber auch in den vergangenen 8 Jahren. Hey, jeden Monat von Stadtteil zu Stadtteil ansprechbar für diese Menschen, anpackend. Wir haben über 90% der Entscheidungen mit einer großen Mehrheit im Gemeinderat geschafft. Und ich habe es in den vergangenen Wochen schon gemerkt, wie viel positive Resonanz, wie viel Dankbarkeit zurückkommt.
6: Im Wahlkampf dominierten die Themen, die man bundesweit aus vielen Städten kennt. Top-Thema bleibt bezahlbarer Wohnraum. Auch Bildung, Kita-Plätze und Betreuungskosten, Klimaschutz und Mobilität, Sicherheit im öffentlichen Raum, Tourismus, Handel und wirtschaftliche Themen stehen im Fokus.
7: Es gab Themen, die haben polarisiert, Verpackungssteuer mit Sicherheit. Es wurde aus der Frage nach der Tarifhöhe ein sehr großes Thema gemacht. Der Flugplatz hat viele bewegt, aber es gab auch jetzt nicht das eine Megathema, sondern am Ende ist eine OB-Wahl immer auch eine Persönlichkeitswahl. Und deswegen nehme ich dieses Vertrauen wirklich auch persönlich sehr dankend an.
6: Weitere 8 Jahre übernimmt Martin Horn damit das Amt und bleibt Oberbürgermeister in Freiburg.
4: Im Kindergarten St. Franziskus im kleinen Ortsteil Burbach sorgt ein Personalwechsel für massiven Protest. Während die Eltern dem Träger in einer Online-Petition schwere Versäumnisse vorwerfen, spricht dieser von einer notwendigen fachlichen Neuausrichtung. Ein Konflikt, der inzwischen auch die Gemeinde Marxell beschäftigt.
1: Es ist ein beispielloser Hilferuf, der derzeit in Maxzell die Runde macht. Mit einer Online-Petition wehren sich die Eltern des Kindergartens St. Franziskus gegen die Zerschlagung ihres Erzieherteams durch den kirchlichen Träger. Die Vorwürfe in dem Schreiben wiegen schwer und zeichnen das Bild einer tiefen Vertrauenskrise.
6: Diese Inkompetenz soll nun auf dem Rücken der Erzieherinnen und Erzieher und vor allem auf dem Rücken unserer Kinder ausgetragen werden.
1: Besonders die Geschwindigkeit, mit der vollendete Tatsachen geschaffen werden, sorgt für Fassungslosigkeit. Während der Träger von einer nötigen Neuaufstellung spricht, sehen die Eltern vor allem den drohenden Verlust der engsten Bezugsperson ihrer Kinder. Und das innerhalb weniger Tage.
6: Es ist menschlich, fachlich und vor allem für die Entwicklung unserer Kinder fatal, 3 Erzieherinnen sofort zu versetzen.
1: Doch hinter den Kulissen steht ein Vorwurf im Raum, der schwerer kaum wiegen könnte. Nach Angaben der Eltern wurde ihnen gegenüber am Infoabend von einer akuten Kindeswohlgefährdung gesprochen. Die Begründung für den sofortigen Abzug der Erzieher. Eine Behauptung, die der Träger jedoch entschieden bestreitet.
8: Vorab teilen wir mit, diesen konkreten Vorwurf zu keinem Zeitpunkt erhoben zu haben. Dieser wurde vielmehr durch die Initiatoren des offenen Briefs artikuliert.
1: Während die Elternschaft in ihrer Petition von Willkür spricht und die Ursache für die Krise in einem Versagen der Trägerschaft sieht, weist die Kirchengemeinde St. Martin diesen Vorwurf zurück. Der Träger betont, dass die personellen Maßnahmen nicht das Ergebnis von Versäumnissen, sondern notwendige Konsequenzen aus einer fachlichen Überprüfung seien.
8: Entscheidungen über Personalveränderungen unterliegen klaren fachlichen Standards sowie rechtlichen Vorgaben und werden niemals leichtfertig oder willkürlich getroffen, sondern basieren auf einer kontinuierlichen Evaluation der pädagogischen Arbeit und der strukturellen Stabilität der Einrichtung.
1: Auch die Gemeinde Maxzell hat sich inzwischen geäußert. Man teile die Auffassung der Eltern, dass Kinder stabile Bezugspersonen benötigen, betont jedoch die fehlende Weisungsbefugnis gegenüber dem kirchlichen Träger. Für die Zukunft kündigt die Gemeinde allerdings eine genaue Prüfung an. Im Zuge eines geplanten Kindergartenneubaus wird die Trägerschaft turnusgemäß neu ausgeschrieben. Die aktuellen Erfahrungen der Eltern sollen dabei eine Rolle spielen.
9: Dabei wird sorgfältig zu prüfen sein, welche Trägerstruktur für die Zukunft geeignet ist, um eine verlässliche, qualitativ hochwertige und dauerhaft stabile Betreuung der Kinder in Marxzell sicherzustellen. Auch in diesem Zusammenhang sind Ihre Hinweise und geschilderten Erfahrungen von Bedeutung für die Bewertung.
1: Während die Gemeinde die langfristigen Weichen für die Zukunft stellt, bleibt die Situation für die Familien im Maxzeller Ortsteil Burbach unmittelbar belastend. Die Erzieher müssen gehen, die Fronten zwischen Elternschaft und Träger bleiben verhärtet.
4: Und damit verabschiede ich mich für heute. Tschüss.
6: Der Sommer ist da. Das Wochenende startet mit viel Sonne und sommerlichen Temperaturen. Der Montag dann deutlich kühler und bewölkt.

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2: Herzlich willkommen zu einer frühlingshaften Ausgabe von Car News TV mit interessanten Neuheiten. 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Wir waren bei BYD, durften einen sensationellen Unimog-Prototypen bewegen und hatten den Audi RS Q8 Performance im Alltagstest. Doch zuerst einmal der neu aufgefrischte Opel Astra. Auch wenn es noch nicht in der Breite der Gesellschaft angekommen ist, es muss betont werden, dass der Astra, besonders der nun neu aufgefrischte, in beiden Varianten ein sehr gutes Auto ist. Das Preis-Leistungs-Verhältnis ist super und gerade bei der Caravan-Variante wird zudem extrem viel Laderaum geboten. Doch was ist nun neu beim neuen Astra?
3: Natürlich haben wir einiges an unserem neuen Astra getan, geändert. Natürlich ein Highlight ist die Front, ist unser illuminierter Visor kombiniert mit unserem neuen Lichtsystem, wo wir eindeutig Benchmark sind in unserem Segment als ein wesentlicher Bestandteil unseres neuen Astras. Zweiter Punkt, natürlich neben dem Licht, dem Visor, auch unser Interieur. Unser Sitz hat sich weiterentwickelt. Hier sind wir plus AGR nun auch zu unserem IntelliFeature gegangen, um noch mehr Komfort unserem Kunden zu bieten. Und wir haben auch einiges an unserer Motorenpalette getan. Wir haben die elektrische Variante weiterentwickelt mit mehr Kapazität. Das gleiche haben wir auch mit unserem Plug-in-Hybrid gemacht hinsichtlich Generation 2.
2: Auf den ersten Blick ist der neue Opel Visor mit dem Kompass-Design, IntelliLux-Licht, IntelliSitze als Serienfeature und eine Electric-Reichweite mit bis zu 454 Kilometern zu entdecken. Neben dem Elektro-Astra gibt es den Plug-in-Hybriden und die besonders gefragten effizienten Verbrenner. Und dies alles schon ab 32.990 Euro in der Einstiegsvariante mit 145 PS Systemleistung im elektrifizierten Hybrid. Wir durften diesen Hybriden in Kroatien ausführlich als Sportstourer testen und hatten nie das Gefühl, untermotorisiert zu sein. Ehrlicherweise wünscht sich jeder nach kurzer Zeit mehr Leistung, aber hier stimmte das Package immer. Im Vergleich der beiden Varianten ist der Kombi am Ende etwas eleganter und sportlicher. Zudem ist sein Nutzwert aufgrund der Ladekapazität enorm hoch. Beim Astra gilt allerdings, dass er sich einfach fährt. Altbewährt, ohne nervende Gimmicks oder neue Eigenarten. Wer schon immer in dieser Klasse oder bei Opel unterwegs war, wird sich sofort angenehm zu Hause fühlen. Der größte Pfund ist seine Konstanz und seine hohe Reife in Qualität und Technik. Dass dies dem Hersteller ein Anliegen ist, zeigt, dass noch einige richtige, klar und deutlich beschriftete Direktwahltasten in der Leiste unterhalb des Bildschirms vorhanden sind. Zudem gibt es noch einen großen Ein-Aus-Knopf, über den sich ganz klassisch die Lautstärke regeln lässt. Das können einige moderne Modelle, besonders chinesische E-Autos, nicht bieten. Dort muss aufwendig gesucht werden. Seit 90 Jahren produziert Opel erfolgreiche Kompaktmodelle, deren aktuelle Ahnen nun eben Astra heißen und 2026 mit neuer Technik den 100. Geburtstag anvisieren. Auf den ersten Blick sieht der Opel-Kunde nicht viel. Und dies ist gut so. Nichts ist schlimmer, als gerade ein Modell erworben zu haben und dieses dann eindeutig als der Vorgänger zu identifizieren. Nicht so beim 2026er Astra, denn er wurde behutsam und im Detail verbessert. Der neue Astra mit beleuchtetem Blitz und geschärftem Visor wirkt sehr charakteristisch. Darüber hinaus werden neue Felgendesigns für die 17 und 18 Zoll Leichtmetallräder ebenso zum Blickfang wie die neuen Metallic-Lackierungen Konturweiß und Kleegrün. Auf Wunsch ist das kontrastierende schwarze Dach erhältlich. Auch wenn viele Kunden erst über das Licht nachdenken, wenn im Herbst die Sicht schlecht wird, das Highlight in der Kompaktklasse ist das preisgekrönte Intellilux HD-Licht. Die hochauflösende Lichttechnologie unterbindet nicht nur die Blendung anderer Verkehrsteilnehmer, sie schont auch die Augen des Astra-Fahrers. Denn das System erkennt auftauchende Verkehrszeichen und dimmt die LEDs so, dass die Reflexion der Hinweisschilder den Fahrer nicht blendet. Die Innenraumgestaltung wurde leicht optimiert. Die Maßnahmen reichen vom Cockpit- und Anzeigendesign bis zum Wohlfühlfaktor mit den serienmäßigen Intelli-Sitzen, welche sich durch eine spezielle, mittig in der Sitzfläche verlaufende Vertiefung auszeichnet, die den Druck auf das Steißbein verringert. Das Cockpit und die Benutzeroberflächen wurden laut Opel klarer, übersichtlicher und intuitiver gestaltet. Neue Visualisierungen

0: Grafiken in den Bildschirmen sorgen für einen zeitgemäßen, modernen Look mit besser ablesbaren Elementen.
1: Durch die vielen Jahre, in denen Opel mit General Motors zusammenarbeitete, war das Opel-Image in Deutschland immer etwas angekratzt, gerade im Verhältnis zu den Kontrahenten. In den letzten Jahren, seitdem Opel zu Stellantis gehört, hat Opel aber sehr viel dafür getan, dieses Image zu verbessern. Und man muss es leider sagen, es ist noch nicht überall angekommen, aber die Fahrzeuge sind perfekt. Die Qualität stimmt, die Technik stimmt und auch das Angebot. Das ist sehr stylisch, die Fahrzeuge haben ein gutes Preis-Leistungs-Verhältnis und das Angebot ist hervorragend, wenn man einen Antrieb wählen möchte, der einem passt.
0: Die Antriebe des neuen Astra sind ein echter Gewinn für die Kunden, denn die Auswahl ist groß und gut. Auch wenn Opel sich der Elektrifizierung verschrieben hat, der Markt fragt nur nach reinen E-Autos, wenn der Staat mit Prämien lockt. Somit sind die teilelektrifizierten Modelle und auch der wirklich gute Opel eine gute und hocheffiziente Wahl. Wer also von der staatlichen Prämie gelockt den Astra Electric ins Auge fasst, kann mit dem 156 PS starken Modell nun bis zu 454 Kilometer weit kommen. Bis zum ersten Ladestopp sind das nun rund 35 Kilometer mehr Reichweite. Zur Wahrheit gehört aber auch, dass der kleine Hybrid deutlich weiter mit einer Tankfüllung kommt und dass der ca. 5000 Euro Aufpreis des e-Astra zum Hybriden kaum durch eine staatliche Prämie aufgefangen wird. Der vollelektrische Astra bietet nun erstmals V2L, Vehicle to Load, und damit die Möglichkeit, beispielsweise am Urlaubsort externe Geräte wie E-Bikes zu laden. Wer das nicht benötigt, hat also die Wahl, mit dem getesteten Hybrid mit 107 kW bzw. 145 PS ab 32.990 Euro oder dem weiterentwickelten Plug-in-Hybrid mit 144 kW bzw. 196 PS Systemleistung ab 38.460 Euro. Zum Preis ab 34.640 Euro rundet der ausgereifte 130 PS starke 1,5 Liter Diesel das breite Antriebsportfolio ab. Besonders all jene, die einen Anhänger mit dem Auto ziehen müssen, werden den Diesel schätzen. Die bewährten Stärken des Astra sind weiterhin bemerkenswert. So nimmt der Astra bei umgelegten Sitzen bis zu 1.339 Liter an Gepäck ins Heckabteil. Der Astra Sports Tourer bietet sogar ein Ladevolumen bis maximal 1634 Liter. Dazu hat er noch eine besonders breite Ladefläche. Die Ausfahrt mit verschiedenen Modellen mündete mit einer längeren Tour im Basishybriden. Wie gesagt, gefehlt hat uns nichts. Das Auto ist sehr angenehm zu fahren und in Bezug auf den Preis und das Gebotene gibt es fast nichts zu meckern. Das Fahrwerk war schon gut und ist noch einmal optimiert worden, wobei es für einige rustikale kroatische Straßen etwas zu sportlich federte. Für den deutschen Straßenverkehr ist die Abstimmung aber absolut in Ordnung. Dies gilt auch für Ansprechverhalten, Verzögerung und die Lastwechsel. Im Innenraum fühlen sich die Passagiere wohl und was will man dann mehr? Als Fazit kann nur ein Lob für die stetige und dezente Weiterentwicklung des Astra stehen. Die durch die Marktbedingungen weiterhin umfangreiche Antriebspalette von Elektro über PHEV, Hybrid bis zum Diesel ist eine Bereicherung für den Markt. Wenn hier der technologische Fortschritt auf ein ausgereiftes Fahrzeug mit einem fairen Preis trifft, kann der Astra-Kunde nur gewinnen. Während Opel auf den schwächelnden Elektromarkt reagiert hat und verschiedene Antriebe weiterhin im Programm hat, zeigt BYD einen neuen Atto. Man könnte meinen, und offensichtlich tun das einige, dass BYD bereits 3 Jahre nach Markteinführung des Atto 3, nun mit dem Atto 3 Evo, den Wagen überarbeitet, neudeutsch also gefaceliftet hat. Doch dies ist absolut falsch. Der Atto 3 Evo ist ein ganz neu konstruiertes Modell. Dies scheint auch angeraten, denn die Verkäufe liegen bei BYD intern weit hinter dem Seal U und dem Seal zurück. Nun soll es der neue Atto 3 Evo also richten und an die Erfolge der Geschwister anknüpfen. Aus diesem Grund bietet der Evo nun mehr als der Vorgänger. Dies betrifft die Leistung, die Reichweite, das Platzangebot und auch die Ausstattung.
2: Wir sehen hier den neuen BYD Atto 3 Evo. das ist nicht das Facelift vom Atto 3, sondern es ist ein ganz neues Fahrzeug mit einer ganz neuen Technologie auch. Er hat eine höhere Reichweite, schneller.

0: Ladezeit. Es gibt ihn jetzt wahlweise mit Heckantrieb und Allradantrieb. Es ist ein rein elektrisches Auto im C-Segment, ein wirklich wichtiges Segment im deutschen Markt. Und mit dieser Technologie und mit der Reichweite und der Ladezeit erwarten wir schon einen signifikanten Erfolg im deutschen Markt.
1: Im Atto 3 Evo besteht der Antrieb aus einem ca. 75 Kilowattstunden fassenden Akku in Kombination mit zwei Motorisierungen. Zur Einstiegsversion mit Heckmotor und Heckantrieb kommt beim Evo noch eine besser ausgestattete Excellence-Version mit Front- und Heckmotor, also mit Allradantrieb. Die Antriebe leisten 313 PS bzw. 449 PS, liefern ein Drehmoment von 380 und 560 Newtonmeter und beschleunigen in 5,5 und in ordentlichen 3,9 Sekunden von 0 auf 100. Bei 180 Stundenkilometern bzw. bei 200 km/h wird abgeregelt. Der angegebene Normverbrauch nach WLTP von 16,4 und 17,8 Kilowattstunden auf 100 Kilometer ist schon mal theoretisch ein wirklich guter Wert. Damit sollen dann bis zu 510 Kilometer Reichweite mit dem Hecktriebler drin sein und bis zu 470 Kilometer immerhin noch bei der Version mit Allradantrieb. Überzeugend ist dank dem Wechsel von der 400 Volt auf die 800 Volt Architektur auch die Performance des BYD Blade Akkus am Schnelllader. Angesichts der maximalen Ladeleistung von 220 kW reichen jeweils 28 Minuten, um 80% zu erreichen. Am AC-Lader wird die Lithium-Eisenphosphat-Batterie des Evos mit 11 Kilowatt in 8 Stunden von 0 auf 100% geladen. Die erste Ausfahrt hat überzeugt. Mit Heckantrieb sind die Fahrleistungen des E-SUV völlig ausreichend. Für jede Situation sind reichlich Reserven für schnelle Überholmanöver oder einen kurzen Zwischensprint verfügbar. Dabei blieb der Verbrauch bei der ersten Testfahrt durch Hamburg zufriedenstellend aus. 14,3 Kilowattstunden auf 100 Kilometer. Gut, da kann man noch sparsamer fahren. Wir wollten aber auch die Möglichkeiten ausloten. Die Schrift auf dem kleinen Display über dem Lenkrad könnte größer sein. Das Fahrwerk ist straff sportlich, die Lenkung ist recht direkt und gibt eine gute Rückmeldung zum Selbstfahrer. Die Karosserie, obwohl es ein ganz neues Auto ist, wurde zum Vorgänger nur leicht verändert. Stoßfänger, Seitenschweller und neue 18-Zoll-Räder fallen sofort ins Auge. Trotzdem orientiert er sich am Vorgänger. Und dieser wirkt nicht alt durch den neuen Evo. Zumindest bleiben die Gebrauchtwagenwerte stabil. Insgesamt steht der Atto 3 Evo auf der neuesten Ausführung der BYD E-Plattform 3.0. Er schafft jetzt in beiden Versionen eine Anhängelast von 1,5 Tonnen. Vorbildlich ist auch der um 50 Liter vergrößerte Kofferraum, dessen Kapazität BYD jetzt mit 490 bis 1380 Litern angibt. Dazu kommt noch ein praktischer Frunk unter der Motorhaube mit nochmal 95 Liter Stauraum. Im Innenraum fühlen sich vier Erwachsene rundum wohl. Der Fahrerarbeitsplatz wurde leicht modifiziert. Der Gangwahlhebel wanderte an die Lenksäule. In der Mittelkonsole lassen sich Handys laden. Das Infotainment-System ist neu. Es integriert, bedienbar über das nur noch horizontal ausgerichtete 15,6-Zoll-Display, die aktuellen Google-Dienste samt cloud-basiertem Sprachassistenten. Das Interieur wirkt nun etwas wertiger als beim bisherigen Atto 3. Der Hersteller gewährt 6 Jahre Fahrzeuggarantie und 8 Jahre, respektive bis zu 250 Kilometer, Garantie auf den Akku. Dank des im Frühjahr 2026 gewährten BYD E-Bonus von 10.000 Euro und der staatlichen E-Auto-Förderung von maximal 6.000 Euro sind die Evos derzeit im Idealfall ab 28.990 und 33.990 Euro zu haben. Die ersten Wagen rollen noch im Frühjahr 2026 zu den Händlern. Neben den üblichen PKW-Präsentationen ist es auch für uns ein Highlight, wenn wir eine Ikone ausfahren dürfen. Sehen Sie den Unimog 4030 zum 80. Jubiläum der Baureihe.
2: Im automobilen Alltag, auch unserem automobilen Alltag, ist vieles einerlei. Manche Fahrvorstellungen sind interessant, manche sind nicht so interessant. Und natürlich sind es gerade die Ikonen des Automobilbaus, gerade des deutschen Automobilbaus, die uns besonders herausfordern. Da denken wir in erster Linie an den VW Golf, da denken wir an den 911 von Porsche, aber wir denken natürlich auch an den Unimog, ein Fahrzeug mit Weltruf, vor allen Dingen wegen seiner Stabilität, seiner Vielfältigkeit und seiner Robustheit. Wir haben heute uns dieses Sondermodell mal angeschaut. Kommen Sie doch mit.
1: In der Nachkriegszeit wurde der Fokus in der Land- wie der Forstwirtschaft auf den Wiederaufbau nach den Wirren des Krieges gelegt. Albert Friedrich, ein ehemaliger Leiter der Daimler Flugmotorenfertigung, erkannte den Bedarf an Schleppern für kleine und mittlere Agrarbetriebe. Am Schluss der Entwicklung stand ein Fahrzeug mit Allradantrieb, Differentialsperren und Portalachsen, das alle Anforderungen an Transportleistung und Zugkraft erfüllte. Zudem konnten an allen Seiten Anbaugeräte installiert werden. Ab 1946 wurde also ein vielseitiges Universalmotorgerät für die Landwirtschaft entwickelt. Die Abkürzung führte also zum Begriff Unimog. Und das Jahr 1946 folglich zu einem bemerkenswerten Projekt zum 80. Jubiläum.
3: Wir sehen hier ein ganz besonderes Fahrzeug, das ist unser Jubiläumsfahrzeug, mit dem wir 80 Jahre die Legende Unimog feiern. 1946 wurde er zum ersten Mal gebaut als Fahrzeugkonzept. Und wir feiern 75 Jahre Unimog mit Mercedes-Benz-Stern, weil er dann 1951 zu Mercedes-Benz bzw. heute Daimler Truck gekommen ist. Das ist unser Jubiläumsfahrzeug, was wir als Showcar mit dem Partner Helgert zusammen aufgebaut haben. Helgert hat viele verschiedene Umfänge beim Unimog realisiert, die es so jetzt hier nur als Unikat gibt. Und wir werden uns in Zukunft angucken, wie es weitergeht mit einem Fahrzeug dieser Art.
1: Auf Basis des hochgeländegängigen Unimog-Modells U4023 und in Zusammenarbeit mit Helgert Engineering ist eine einmalige Kreation entstanden, die den Kult-Unimog ganz neu erstrahlen lässt. Mit beeindruckendem Design, viel Luxus und noch mehr Leistung als jemals zuvor. Das Jubiläums-Showcar basiert auf dem hochgeländegängigen Mercedes-Benz Unimog U4023. Er verfügt damit von Haus aus über die charakteristischen Unimog-Eigenschaften wie Portalachsen und einen extrem verwindungsfähigen Rahmen. Zuschaltbarer Allradantrieb sowie Längs- und Differentialsperren in beiden Achsen, die auch im schweren Gelände Traktion und Kontrolle gewährleisten, sind selbstverständlich Teil des Pakets. Beim Antrieb hat Mercedes-Benz Special Trucks einen großen Schritt gemacht. Beim 80 Jahre Jubiläums Unimog ist der serienmäßige Vierzylindermotor einem Mercedes-Benz Sechszylinder OM936 gewichen, der nun 300 PS auf die Straße bringt. Das vom Unimog-Spezialisten Helgert umgesetzte Exterieur ist vom SUV-Zeitgeist inspiriert. Die mattgraue Lackierung, die Aluminium-Beadlock-Felgen sowie ein markantes Lichtkonzept, das den Prototyp mit modernen LED-Scheinwerfern in die Moderne trägt, passen sehr gut zum Konzept. Zum ersten Mal in einem Unimog wurde das Mirror-Cam-System von Mercedes-Benz verbaut. Das heißt, digitale Kameras und Monitore ersetzen die klassischen Außenspiegel und können so dazu beitragen, die Rundumsicht zu verbessern. Die Ausgestaltung der Doppelkabine orientiert sich mit wertigen Lederoberflächen an gehobenen Ansprüchen. Dabei bietet die geräumige Kabine Platz für bis zu 4 Personen. Ergonomische Sitze mit farbigen Steppnähten betonen den Premium-Anspruch. Mercedes-Benz Special Trucks will mit dem aktuellen Luxus-Unimog nun Erkenntnisse für eine mögliche neue Entwicklungsstufe sammeln und sehen, wie die Kunden darauf reagieren. Dabei wird das Fahrzeug zunächst im Rahmen einer Kundenerprobung dem harten Alltagseinsatz ausgesetzt. Was er kosten würde, war nicht zu erfahren. Vielleicht gibt es aber eine Kleinserie. Sollten sich einige solvente Unimog-Fans finden lassen. Bei dieser legendären Geländegängigkeit fällt es schwer, den Audi RS Q8 Performance zu betrachten. Aber das eine hat ja mit dem anderen nichts zu tun, denn dieser Audi ist ein Sportler. Auch wenn wir alle jahrelang nicht über die besonderen Werte und Emotionen unserer Automobile nachgedacht haben, mit dem RS Q8 kommen sie deutlich zum Vorschein. Der RS Q8 hat die Power und die Emotionen eines Supersportlers mit den Möglichkeiten eines Familientaxis. Gut, er ist etwas schwer und groß, doch genau das können moderne Elektro-SUVs auch, nur völlig spaßbefreit. Uns geschieht es immer wieder im Testalltag, dass wir oft mehrmals am Tag von Elektro auf Verbrenner und wieder zurückwechseln. Jedes Mal werden die zwei Welten der gepflegten Autokultur deutlich. Mit den Polen der automobilen Emotionen und der reinen Fortbewegung auf der anderen Seite. Gut, das gab es auch schon immer. Einige nutzten ihr Auto für den Transport von A nach B. Andere kannten die Kunst der sportlichen Gangart. Und diese ist beim Audi RS Q8 Performance auf einem hohen Niveau implementiert.
2: So wie sich die Wahrnehmung dieser Fahrzeuge, dieser großvolumigen Fahrzeuge wie hier dieser RS Q8 in der Öffentlichkeit verändert haben, so verändert sich auch die Wahrnehmung in der allgemeinen Bevölkerung dieser Fahrzeuge. Vor einigen Jahren waren es noch sportlich ambitionierte Fahrer, es waren Leute mit großem Platzbedarf und vor allen Dingen vermögende Leute, die auch zeigten, dass sie vermögend waren. Heutzutage ist dieses Fahrzeug eher das Statussymbol für die ganz breite Masse. Aber was noch wichtiger ist, für uns Tester ist das sehr interessant. Vor einigen Jahren sind wir eingestiegen, sind damit gefahren, hatten unseren Spaß und vor allen Dingen unseren Spaß an der Leistung. Jetzt, wo diese elektrischen Fahrzeuge sehr, sehr wenig Emotionen vermitteln, sind wir ganz begeistert, dass dieses Fahrzeug die Emotionen wieder weckt.
1: Nachdem Audi die Q8-Baureihe leicht überarbeitet hat, wurde beim Audi RS Q8 Performance etwas mehr getan als üblich. Mehr Leistung und ein neues Fahrwerk gibt es für das Topmodell. Aber auch der Preis wurde geliftet. Das Audi RS Q8 Facelift kostet nun mindestens 146.200 Euro, ohne Extras. Und die können durch viele Optionen spielerisch nach oben hin ergänzt werden. Der RS Q8 Performance beginnt bei 155.700 Euro. Der Achtzylinder stellt den vier angetriebenen Rädern eine Leistung von 600 PS bzw. 441 kW mit einem Drehmoment von 800 Newtonmetern zur Verfügung. Die Beschleunigungswerte gibt Audi mit 3,6 auf 100 km für den RS Q8 Performance an. Der normale RS Q8 sprintet 2/10 langsamer. Diese Spurts sind zwar im Alltag kaum performant zu erleben, aber klangvoll zu erahnen. Beim neuen Fahrwerk setzt Audi auf ein adaptives Luftfahrwerk und lässt der Kundschaft die Option offen, das Fahrwerk um eine elektronische Wankstabilisierung zu erweitern, welche die Seitenbewegung der Karosserie minimiert. Alternativ können KundInnen auch zum Dynamikpaket Plus greifen, welches mitunter die Stabilisierung beinhaltet und die Höchstgeschwindigkeit auf 305 anstelle der serienmäßig abgeregelten 250 km/h anhebt. Außerdem beinhaltet es dann das Quattro-Sperrdifferential und die RS-Keramikbremsanlage in den Dimensionen 440 mm vorne und 370 mm hinten, die die ohnehin schon nicht kleine serienmäßige Bremsanlage mit 420 mm vorne und 370 mm hinten übertrifft. Mit dem Audi RS Q8 Facelift von 2024 optimiert Audi auch die Optik des sportlichen SUV. Die Front hat Audi nachgeschärft. Der dominante Single-Frame-Grill bleibt bestehen und schwebt nun optisch zwischen den Scheinwerfern. Darunter befindet sich eine durchgehende Öffnung, die zusätzliche Frischluft ansaugt. Die RS-typische Wabenstruktur ersetzt Audi nun durch eine rautenförmige Struktur. Die Ausfahrt ist, wie gesagt, im Zeitalter der E-Autos etwas Besonderes. Im direkten Vergleich werden wieder Sinne angeregt, die bis vor einigen Jahren noch fast alltäglich waren. Und nun kommt die Perfektion mit Power und Überholprestige hinzu. Es soll aber auch nicht verschwiegen werden, dass die pure Kraft schon fast nötig ist, um ein Grinsen in die Wangen zu zaubern und die Physik zu überlisten. Das hohe Gewicht des massiven SUVs, gepaart mit einem hohen Schwerpunkt und die Pflicht zu riesigen Bremsscheiben, um den RS Q8 auch bremsen zu können, steht dann auf der anderen, weniger sportlichen Seite. Das gilt auch für den Verbrauch, der kaum unter 15 Liter zu bringen war. Der Spaß war es aber jederzeit wert. Das Sportdifferential und die Wankstabilisierung machen bei sportlicher Gangart alles, um dem Wagen sowas wie Leichtfüßigkeit zu geben. Aber sie machen es mit großem Erfolg. Und so bleibt letztlich nichts, als den Audi-Ingenieuren zu ihrer Arbeit zu gratulieren. Auch wenn er kein Rennwagen ist und es auch nicht sein kann, die Balance von hohem Komfort, der tollen Qualität und der sehr guten Platzverhältnisse machen den RS Q8 in seiner Klasse zu einer sehr guten Wahl. Dies ist aber auch eine Frage des Geldbeutels. Wer es sich leisten kann, wird sicher nicht enttäuscht werden. Auch wenn meistens damit dann doch nur die Kinder von der Schule abgeholt werden. Zum Schluss noch ein Einblick in die Welt der Busse auf der Busworld in Brüssel. Immer wieder gibt es auch für Autoredaktionen Herausforderungen und neue Themen. Im Oktober 2025 fand in Brüssel wieder die Busworld statt. Und dies klang doch vielversprechend. Neue Eindrücke, neue Technologien oder einfach nur viele, viele Busse. Wie wir lernen konnten, stimmt das nicht. In 6 Messehallen war zu sehen, was wir in Zukunft zu erwarten haben. Allen voran die Wasserstoffbusse. Der deutsche Hersteller MAN zeigte den Lions Coach E als Weltpremiere. Mit bis zu 63 Passagieren ist diese Neuheit rein elektrisch unterwegs. Technologie, die den Lions City 12 in Neuauflage 500 Kilogramm leichter macht und ihm dann 500 Kilometer mehr Reichweite beschert. Eine weitere Weltpremiere bei Daimler mit dem E-Enduro. Das heißt Schnellladen und 300 Kilometer Reichweite. Genau dies ist das große Thema bei den Bussen, denn lange Ladezeiten kann sich kein Unternehmen leisten. Somit geht es um die Geschwindigkeit beim Laden der Busse und Kapazität, also Reichweite. Da diese Anforderungen gefragt sind, werden auch die Chinesen, besonders von BYD, mit ihrer Blade-Batterie aktiv. 15 Jahre garantiert BYD, dass mindestens 80% der Ladeleistung erhalten bleibt. Die Produktion soll sogar in Europa stattfinden. Caetano setzt bei der schnellen Wiedereinsatzfähigkeit der Busse wiederum auf die Alternative Wasserstoff mit der Toyota-Brennstoffzelle. Alternativ gibt es dort auch einen reinen Elektrobus auf einer Plattform von Scania. Einen dritten Weg zeigt Iveco mit dem Midi-Bus mit Erdgasantrieb. Sowie einem reinen E-Antrieb im E-Daily als Weltneuheit. Auch neu, der Solaris Urbino Electric. Scania zeigt den Irizar 13 mit 2 und auch 3 Achsen und setzt auf Gas- wie auch auf batterieelektrische Modelle. Der ägyptische Bushersteller und Marktführer in Afrika heißt MCV. Diese, auch mit einer Produktion in Deutschland, setzen für Europa auf Wasserstoff und eine Partnerschaft mit Volvo. Sogar die Vietnamesen von VinFast, bekannt für Autos, denken nun an den Vertrieb von elektrischen Bussen in Europa. Neben den Antrieben war auch das Thema autonomes Fahren in aller Munde. Schließlich fehlen überall Busfahrer, womit diese Technologie Bedeutung gewinnen wird. Ob King Long, Higer, Golden Dragon oder die vielen anderen fernen Hersteller, nicht alle konnten wir hier zeigen. Der Markt wird enger und in der Technologie diverser. Selbst die Bedienungsoberflächen in den Bussen und die Monitore für die Passagiere bieten zunehmend neue Möglichkeiten. Es war eine tolle Erfahrung, einmal in diesen oft als Nischenmarkt betrachteten Bereich Einblick zu bekommen. Wir werden sicher noch einmal vorbeischauen. Und das war's schon wieder mit den Automobil-Neuheiten. Wir hoffen, es war auch für Sie etwas dabei. Und wir sehen uns wieder bei der nächsten Ausgabe von CarNews TV.

Eine vornehmliche Pflicht des Bürgers unserer industrialisierten Zeitepoche ist der Schutz der unberührten Natur und Landschaft. Die Mahnung der Naturfreunde unterstrich die sinnfällige Bedeutung der Feier am Tag des Baumes, der auf der Waldwiese beim Turmberg unter großer jugendlicher Beteiligung begangen wurde. Neben Bürgermeister Weldene und Stadtrat Dr. Fieglestahler ließen es sich die Buben und Mädel nicht nehmen, den Spaten zu führen und junge Bäume zu pflanzen. Im Sinne der deutsch-amerikanischen Freundschaft teilten auch die Kinder von Übersee als willkommene Gäste die Freude aller an diesem Tag, an dem die Natur Anlass gab, in friedvoller Eintracht aller Rassen sich ihrer würdig zu erweisen und ihr nutzbringendes Recht auf Bestand zu wahren und zu erhalten. Zur Erhaltung des Waldes dürfte wohl auch die Pflege und Sauberkeit zählen, von der sich die zur Aktion »Der Wald wird gefegt« aufgerufene Stadtjugend kaum überzeugen konnte. Ein wenig beschämend für uns Erwachsene war der Fund. Wie deckt sich das mit unserer Erziehung? Eine dagegen sehr saubere und geputzte Nachbarschaft fanden die grünen Tannen, von leuchtenden Frühlingsblumen und melodischen Weisen umgeben, im Stadthallensaal, in dem der Schwarzwaldverein nach der Hauptausschusssitzung zum beschwingten oberrheinischen Heimat- und Trachtenabend einlud. Die musikalischen und tänzerischen Darbietungen verschiedener Volkstanz- und Spielgruppen vermittelten einen Eindruck freudiger Lebensbejahung und zeugten von wohlverstandener Heimatliebe voll innerer Substanz. 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

Doch dann geht's auf mit Schwung und Jubel hinein in Karlsruhes Messetrubel. Einmal oben, einmal unten, wie im Leben unserem bunten. Doch was wäre das Dasein ohne den herzerfrischenden Gesang, der 4 Tage lang beim 4. Badischen Nachkriegssängerfest die Säle und Plätze unserer Stadt in Piano und Forte erfüllte. Ein festliches Bild froher Sängerscharen durch farbenprächtige Trachten und bunten Flaggenschmuck bereichert. Die Zuschauer erlebten ein musikalisches Finale auf dem sonnenbeschienenen Festplatz der gastgebenden Fächerstadt. Der Pilot dieses landenden Bundeswehrhubschraubers ahnte nicht, dass außer einem Rettungsmeister ein dritter unheimlicher Gast der Tod mitflog. Bei dem Versuch, ein Messrohr in einen Esso-Gastank einzuführen, kam der 23-jährige Pilot ums Leben, als die Maschine durch eine Kollision ihres Rotors mit dem 60 Kilogramm schweren Stab beim Absacken zerrissen wurde. Diese 11 Sekunden dramatischen Geschehens nahm Kameramann Emil Mainzer teils in Zeitlupe wiedergegeben auf. Sie zeigen in ihrer Tragik wieder einmal die Hilflosigkeit der sensationslüsternen Menschheit gegenüber der Geschicke Mächte.

Eine Demonstration geschäftstüchtiger Schlauheit gaben früh aufstehende, von der Maisonne animierte Blumenzüchter Karlsruhes Gärtnermeistern gegenüber, als sie ihr Blumenangebot vorverlegten, um dann gemeinsam ein gelungenes Topfpflanzenfest vor der Schwarzwaldhalle zu servieren. Der volle Erfolg dieses Versuchs lässt hoffen, dass dieser Geranienmarkt eine feste Einrichtung unserer blumenfreudigen Stadt bleiben möge. Das Bild unserer Stadt wurde wieder durch ein Mosaiksteinchen in Form eines modernen Brunnens auf dem Gottesauer Platz verschönt. Die Oststädtler nahmen in dankbarer Freude über die ästhetische Anlage dieses sinnvolle Geschenk durch Oberbürgermeister Klotz entgegen, auf das es munter fließen möge in kommenden Jahrzehnten in Frieden, im Dienste der Gesundheit und für den Schönheitssinn Karlsruher Bürger. Der Sinn für Freundschaft zwischen den Städten Karlsruhe und dem amerikanischen Phoenix in Arizona fand seinen feierlichen Niederschlag in der Unterzeichnung eines Vertrages zwischen Oberbürgermeister Klotz und dem Bürgermeister Graham, der als Gast einer Stadtratssitzung mit einer Delegation aus Übersee im Rathaus zu Besuch war. Dieser völkerverbindende Austausch gemeinsamer Probleme und Interessen von Mensch zu Mensch möge den Pioniergeist beider Städte mit sich gleichenden rasanten Aufbautendenzen beflügeln und mithelfen, die friedvolle Verständigung der Völker zu fördern.

An das Verständnis für seine nächsten Mitmenschen und Bürger appellierten als Gastredner Verteidigungsminister Kai-Uwe von Hassel und Oberbürgermeister Klotz in Festansprachen anlässlich der Überreichung der Jungbürgerbriefe in einer Feierstunde in der Schwarzwaldhalle, als sie die Jungbürger mit dem Begriff des Bürgersinns vertraut machten. In vorbildlicher Organisation empfingen die fast 2000 jungen Menschen Urkunden und Gaben.

Ein Mensch, der anderen Häuser baut, auf die Geschicklichkeit vertraut, hat auch mal einen schwarzen Tag, an dem ihm nichts gelingen mag. 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

Denn Schrempf gehört in jedes Haus. Anlässlich der Verleihung der Förderungspreise für junge Künstler hielt Stadtdirektor Funk im Bürgersaal des Rathauses die Begrüßungsansprache. Den Festvortrag hielt Professor Dr. Sante David aus Florenz. Aus der Hand von Bürgermeister Dr. Gutenkunst empfingen 10 junge Künstler der Literatur, Musik und bildenden Kunst die Förderungspreise der Stadt Karlsruhe.

KSC gegen Eintracht Braunschweig. 30.000 Zuschauer im Karlsruher Wildparkstadion. Bereits wenige Minuten nach Spielbeginn verschoss Wild Lacil einen Elfmeter. In der zweiten Halbzeit wurde Wild im Strafraum des Gegners gefoult. Er verwandelte diesen Elfmeter zum 1:0 für den KSC. Czislarczyk erhöhte in der 82. Minute zum 2:0 für die Karlsruher.

Bereits zwei Minuten später wurde durch Vidlacil mit dem dritten Tor das Schicksal der Braunschweiger besiegelt. Begeisterung der Massen und Falschparolen vom Frankfurter Spiel gegen Kaiserslautern verwandelten das Stadion in einen Siegestaumel und es schien, dass der KSC in letzter Sekunde in der Bundesliga verbleiben würde.

Dann kam die Hiobsbotschaft, dass Kaiserslautern in Frankfurt gesiegt hatte und der KSC damit aus der Bundesliga ausgeschieden ist. Den Ausdruck der Trauer heftete ein Enttäuschter an die Vereinsfahne. Die Fechtmannschaften der Städte Karlsruhe und Nancy trafen sich in der Sportschule Schöneck zu einem Freundschaftsturnier. Die Karlsruher besiegten im Florettkampf die französischen Gäste, während die Mannschaft aus Frankreich im Degen- und Säbelkampf den Siegeslorbeer heimholte.

Der Gesellschafts- und Tanzsportclub Astoria veranstaltete im Clubhaus des KSC ein Amateurtanzturnier. Dass auch hier die Tanzkunst sehr gepflegt wird, bewiesen an diesem Abend die Gastgeber und die Gäste.

Sieger dieses Turniers wurden Herr und Frau Busch vom TTC Rot-Weiß Freiburg. Dieses Siegerpaar beschenkte die Zuschauer mit einem Charleston als Zugabe ihres tänzerischen Könnens und erntete damit reichen Beifall.

DVDs mit verschiedenen Folgen des Karlsruher Monatsspiegel sind zum Sonderpreis von 2 Euro pro DVD im Stadtarchiv und im Stadtmuseum erhältlich.

Immer wieder liest man davon, wie Handygames ihre Nutzer abzocken. Jan Böhmermann hat auch schon zum Thema Mikrotransaktionen oder Ingame-Käufe, wie man es auch nennen kann, einen Beitrag gemacht, in dem klar wird, um welche Summen es hier wirklich geht. Da ich selbst eine App-Schmiede mit 50 Mitarbeitern betreibe und wir wirklich jeden Monat mehrere Apps auf den Markt bringen für unsere Kunden, werde ich jetzt einige der beliebtesten Spiele entlarven und dir zeigen, mit welchen Methoden die Spiele versuchen, den Nutzern das Geld aus der Tasche zu ziehen. Okay, bevor es losgeht, wir haben schon mal ein ausführliches Video über die Taktiken der Games-Industrie gemacht. Ich blende dir, wie Handyspiele dich ausbeuten, hier oben einmal ein. Kannst dir auch gerne mal anschauen, denn hier geht es um die Theorie, wie das Ganze funktioniert. Und genau das schauen wir uns jetzt in den nächsten Tagen bei den Spielen in der Praxis an. So, ich melde mich direkt mal an Tag 1. Heute war Top War auf dem Programm. Ich habe auf Instagram gefragt, für welche Spiele ihr hauptsächlich so Werbung bekommt auf Social Media. Und unter anderem war da sehr, sehr häufig Top War genannt. Und von dem her habe ich mir das jetzt als erstes mal geschnappt, weil meine Vermutung irgendwie sagt, das, was sehr stark beworben wird, da ist auch ordentlich Geldfalle drin. Also, gesagt, getan, ich habe das Ganze runtergeladen und wirklich mal ein paar Stunden gespielt. Und ich muss sagen, es war gar nicht so schlimm, wie ich das ursprünglich eigentlich dachte. Also das Spiel war nicht super überladen. Ich habe natürlich schon die ein oder andere Schranke gesehen, wo ich dann kaufen sollte. Grundsätzlich habe ich mir vorgenommen, bei allen Spielen eben kein Geld einzuwerfen, um zu sehen, wie gut ich dann eben durchkomme. Weil wie in dem anderen Video schon gesagt, sehr häufig wird auch eben eingesetzt, sobald ich das erste Mal einen Kauf mache, dass dann das ganze Schwierigkeitslevel so hoch geht, dass ich halt eben noch viel häufiger eben einzahle. Und was mir bei Top War eben aufgefallen ist, nach so, ich würde mal sagen, einer halben Stunde Spielen, also man hat mich am Anfang wirklich ein bisschen in Ruhe gelassen. Ich habe die ersten Kämpfe sind super einfach zu gestalten, also die gewinne ich auf jeden Fall. Also ich kriege da richtig schön Adrenalin mitgegeben, dass ich dann halt wirklich auch drin bleiben will. Und dann habe ich ein sehr, sehr lukratives Angebot bekommen. Das würde ich hier jetzt einfach mal einblenden. Und ich muss schon sagen, das ist schon irgendwie geil. 1,19 € statt 77,47 €. Was ist denn das bitte für ein Preisunterschied? Man, grundsätzlich, es geht um ein digitales Produkt. Also das heißt, das kostet den Entwickler gar nichts. Also der muss natürlich das Spiel entwickeln. Aber wie viele Leute hier jetzt einkaufen, ist ihm relativ egal. Also das heißt, es ist komplette Marge. Daher kann er natürlich auch die Art von Rabatt geben. Aber genau darum geht's. Also du sollst das Gefühl bekommen, es ist ein so wahnsinnig lukratives Angebot, dass du hier fast 100% sparst, dass du eine super einfache Hürde hast, eben so einen Icebreaker, wie in dem anderen Video beschrieben hast, dass du hier einen Kauf tätigst. Und das kam schon, wie gesagt, nach ungefähr einer halben Stunde. Und hätte ich jetzt hier gekauft, würde ich fast wetten, dass der Schwierigkeitslevel hochgegangen wäre. Ich habe es dann, wie gesagt, nicht gekauft und konnte eigentlich auch ziemlich gut weiterspielen. Also es wäre jetzt spannend, mal zu schauen, wie es den nächsten Tagen weitergeht, welche Angebote ich dann wieder präsentiert bekomme. Aber ich will in diesem Video ja in der Challenge einfach verschiedene Spiele anschauen. Das heißt, den nächsten Tage schaue ich mir jeweils dann ein anderes Spiel an. Aber wenn wir mal wirklich so einen Langzeittest machen sollen in irgendeinem Spiel, dann schreibt doch gerne mal in die Kommentare und dann können wir das vielleicht in einem separaten Video gerne mal machen. So, Tag 2, ich melde mich zurück, hier immer noch aus dem Hotel-Setting, aber ich habe natürlich wieder fleißig getestet und zwar an Tag 2 war Royal Match dran. Das war das zweite Spiel, was auf Instagram sehr, sehr häufig von euch vorgeschlagen wurde, dass ihr hierzu Werbung gesehen habt. Ich habe auch hier nach so ungefähr 30 Minuten Spielen das erste Mal eine Paywall gezeigt bekommen, allerdings mit weit weniger unverschämten Preisen. Also nicht falsch verstehen, auch dort gibt es wirklich Pakete, die irgendwie bis zu 120 € sind oder verschiedene Sachen kaufen kannst, also ja, es gibt eben diese Whales, die man hier abfischen möchte, aber dieser Preisvorteil, der mir angezeigt wurde, ist bei weitem nicht so heftig. Also nicht irgendwie 1 € statt 70, sondern in dem Fall hat das 2,49 € Paket, das es normalerweise gibt, einfach nochmal eine ganze Ecke mehr Vorteile drin. Also doppelt so viele Münzen und noch ein paar von diesen Spezialgranaten oder wie man die nennen will. Witzigerweise war es aber so, ich habe immer mit dem rechten Knopf, den du hier eingeblendet gesehen hast, ja einfach weitergespielt, um hier das Leben mehr oder weniger aufzubauen. Und hier kam ich dann ab und zu mal halt eben an die Grenze mit der Paywall, konnte dann aber auf dem linken Knopf über die Levels einfach weiterspielen. Also es war gar nicht so, dass wenn ich nicht bezahlt habe, dass mich das Spiel dann quasi blockiert hat und ich spielen konnte, sondern es ging einfach weiter. Dort habe ich dann wieder Sterne gesammelt und dann konnte ich auch auf der rechten Seite wieder weitermachen. Also Royal Match macht es unterm Strich wirklich sehr, sehr angenehm. Ich bin zwischendrin auch nach einer Bewertung gefragt worden. Da waren keine Anzeichen dafür, dass mir sehr nahegelegt wird oder ich irgendwas versprochen bekomme, wenn ich eine gute Bewertung abgeben. Also die machen das wirklich gut. Ist auch ein sehr, sehr großer Titel, von dem her haben die natürlich in der PR und Presse halt einfach auch ein bisschen einen Ruf zu verlieren.
Von dem her, ich würde sagen, wir gehen jetzt weg von den Instagram-Vorschlägen und ich suche mir jetzt mit unseren Tools ein paar Games aus, die da sehr, sehr viel mehr danach aussehen, dass da irgendwie gefaked wird von außen über die Sternebewertung und ähnliches. Und dann werde ich in den nächsten Tagen eher die Spiele anschauen. Und dann bin ich mal super gespannt, was mir da so alles unterkommt. Alles klar? Dann würde ich sagen, wir sehen uns morgen. So, Tag 3. Wie gestern schon gesagt, habe ich heute mal mit den Tools eben was Passendes rausgesucht. Und dabei bin ich auf ein Game gekommen, das eine sehr, sehr gute Gesamtbewertung hat. Allerdings die letzten paar Bewertungen waren durchgehend relativ schlecht. Also ich von dem her kann es gut sein, dass da eben früher mal ja irgendwas ausgeschüttet wurde oder irgendwas versprochen wurde für eine sehr gute Bewertung. Dazu heißt das Spiel Rich Inc. Und irgendwie habe ich da die Vermutung, da könnte schon auch ein bisschen nett drin sein, wenn ich auch in dem Spiel irgendwie reich werden soll. Das schauen wir uns mal an. In dem Spiel muss ich quasi einen Charakter irgendwie hochleveln und nach ganzen 2 Minuten im Tutorial werde ich schon an den Spielautomaten gebracht. Und das ist auch eine der Taktiken, also ein Spielautomat in einem Spiel kann natürlich genauso süchtig machen wie ein Spielautomat im echten Leben. Und hier sollte ich jetzt quasi ja, ein bisschen Geld verzocken oder halt eben sehen, da kann ihr auch eine sehr gute Chance sein, Geld zu verdienen. Das Overlay hat mir auch gleich mal eingeblendet, dass ich hier oben klicken kann und habe dann eben ja, eine garantierte Gewinnchance. Auf dem Button steht aber einfach nur zweifache Gewinnchance, wenn ich jetzt eine Werbung anschaue. Und natürlich, das allererste Mal habe ich auch gewonnen. Vorher musste ich erstmal den kompletten Einsatz hochsetzen. Danach war es dann aber so, dass selbst mit dieser zweifachen Gewinnchance nicht mehr jedes Mal gewonnen wurde. Und den Einsatz, den ich eingestellt habe, der ging auch danach nicht runter, sondern der blieb so hoch. Also das heißt, ich habe natürlich direkt nach dem ersten Mal dann noch ein, zweimal drauf geklickt, um einfach zu gucken, funktioniert es halt eben 2 oder 3 Mal. Und siehe da, größten Teil des gewonnenen Geldes war da auch schon wieder weg. Grundsätzlich, man spielt hier um eine Ingame-Währung, aber wenn die ausgeht, gibt es natürlich auch hier In-App-Purchases, um das Ganze halt wieder aufzufüllen. Und hier eben so ein Spielsystem drin, das ist schon relativ heftig. Und kurz nachdem das Tutorial durch war, kam dann eben auch an echt vielen Stellen Werbung. Und zwar wirklich, wenn man in ein Menü reingeht und auch wieder rausgeht, da kam dann zwischendrin schon Werbung und die 10-15 Sekunden Sequenzen musste ich dann im Grunde immer abwarten. Also ich kenne das von anderen Spielen, dass ich irgendwie, wenn ich idlen muss, also irgendwie eine Zeit verbringen, dass ich dann eben sagen kann, ich kann eine Werbung schauen, um diese Zeit dann eben schneller zu verbringen. Aber dass ich einfach beim Menü rein und wieder rausgehen, dann schon wieder eine Werbung sehe, das war schon ziemlich krass. Also aus meiner Sicht, das ist schon ein echter Kandidat. Also da wird schon ziemlich viel mit der Psyche gespielt, um zu gucken, dass ich halt eben an das Geld komme. Ich bekomme super viel Werbung präsentiert, um diese dann auszuschalten für Geld. Das ist eine der Optionen. Oder ich kann halt Geld einwerfen, wenn ich zum Beispiel an diesem Spielautomaten ständig verliere, kann ich da plötzlich unterm Strich natürlich auch mit echtem Geld spielen. Also von dem her, es sieht aus, dass die nicht ganz so beworbenen Titel vielleicht sogar die bessere Fundstelle sind. Das probieren wir morgen gleich mit dem nächsten Test nochmal aus. So, Tag 4. Ich habe mir Investment Run als Spiel ausgesucht. Was mir aufgefallen ist, hier hat es auch sehr, sehr viele positive Bewertungen, wobei die neuesten auch eher schlecht sind. Und das erste, was ich gesehen habe, ist eine Bewertung, wo jemand eben per In-App-Kauf die Ads weggekauft hat. Die Ads kamen aber weiter, also die Werbung wurde weiter ausgespielt. Und ich glaube, das schauen wir uns jetzt mal an. Im Spiel selbst muss ich einen Mann steuern, von links nach rechts und Geld einsammeln. Also die Idee ist eigentlich ganz nett. In der Tat kommt relativ häufig Werbung. Ursprünglich habe ich ja gesagt, ich möchte kein Geld ausgeben, aber hier will ich jetzt wirklich mal testen, was denn passiert, wenn ich eben diesen In-App-Purchase mache, um eben keine Werbung mehr zu sehen. Und sehe da, ich kann so oft, ich will diesen Knopf drücken, da kommt überhaupt nichts hoch. Ich kann es mittlerweile nicht mehr kaufen. Das ist sehr spannend, weil entweder von Apple das Ganze irgendwie abgedreht wurde oder vom Entwickler selbst und es ist irgendwie total verbuggt. Weil ansonsten muss man natürlich ganz klar sagen, wäre das natürlich richtig die Leute verarscht, wenn ich hier eben Geld verlange, um die Werbung nicht mehr zu sehen. Und dann sehe ich sie eben doch. Was haben wir an Taktiken gesehen? Das Allerwichtigste, was hier zum Einsatz kam, war der Icebreaker. Beim Icebreaker geht es darum, dass sehr, sehr viele Leute eben in ein Spiel starten und sich fest vornehmen, eben kein Geld auszugeben. Und genau das muss durchgebrochen werden, weil sobald ich mal irgendwie Geld ausgegeben habe, dann kann ich mir dann halt eben auch denken so, ja komm, auf die nächsten 2 Euro kommt es jetzt auch nicht an, das schmeiße ich mal rein. Deswegen gibt es diese absurd billigen, günstigen Angebote in dem einen Spiel ganz, ganz heftig mit dem 1 Euro irgendwas zu 77
60 Euro, in den anderen Spielen aber auch schon ordentlich rabattiert. Und genau darum geht es halt eben, dass du den ersten Kauf machst und sie dich zum Kaufen bringen. Das gleiche mit der Werbung, also du wirst immer die ersten paar Minuten noch in Ruhe gelassen, dass du einen Spaß findest an dem Spiel und dann wird eben die Werbung sukzessive nach oben gefahren, du siehst immer mehr, weil zum einen natürlich, wenn du jetzt eben einen Kauf machst, um die Werbung auszuschalten, auch das ist so ein Icebreaker, also auch dann bist du psychisch eben soweit, eben Geld in dem Spiel auszugeben und machst es dann viel einfacher oder halt eben sie verdienen über die Werbung mehr und mehr, indem sie es halt eben super oft anzeigen. Und wenn sie dich nicht dazu bringen, dass du halt eben trotzdem dann noch eine Weile lang spielst, dann haben sie eben die Werbeeinblendung, was hilft. Oder du gehst wieder, weil du scheinst dann ja eh niemand zu sein, der halt eben Geld einwirft. Also kann man die Rechenleistung oder was auch immer eben dahinter steht, natürlich auch für jemand anderen nutzen. Dann bist du nicht der passende Kunde. Ja, und ein guter Kunde für das Spiel gibt eben wahnsinnig viel Geld aus, weil wenn du mal in diesen Bereich reinkommst, dann packst du da mehr und mehr Geld rein. Das sind diese Slot-Machines, die halt in Spielen oft auch nachgebildet werden. Natürlich richtig, richtig spannend für die Spielehersteller, weil ich natürlich eben auch so eine Spielsucht entwickeln kann. Und eben wenn meine Ingame-Währung ausgeht, kann ich dann echtes Geld reinpacken und dann halt eben an diesen Spielautomaten spielen oder mich weiter leveln. Und deswegen gibt es auch diese hohen Preise, weil dadurch, dass du halt eben immer nur in kleinen Häppchen Geld ausgibst, fühlt sich das bei weitem nicht so schlimm an. Weil wenn du jetzt mal überlegst, für ein PlayStation-Spiel oder ähnliches, da gibst du einmal Geld aus, da sind vielleicht so 50 Euro oder sowas okay. Aber sehr, sehr häufig kommt man bei so Spielen dann halt wirklich in Bereiche, wo man mehrere hundert Euro ausgibt oder vielleicht sogar noch mehr. Und das würdest du bei einem Einmalkauf völlig absurd finden. So, ich hoffe, die Folge hat dir gefallen. Du hast ein bisschen Input bekommen, wie die Spiele ablaufen, die vielleicht deine Kinder oder ähnliches spielen, dass du ein bisschen mehr Gefühl für bekommst, wie eben diese Spiele auch versuchen, Menschen zu manipulieren. Und ich hoffe, du hast jetzt einfach ein bisschen besseren Einblick bekommen. Gib mir da gerne mal Feedback. Du kannst mir auf meinem Instagram einfach kurz schreiben. Es würde mich sehr, sehr freuen, hier Kommentare zu haben. Einfach unter Kai der App Guy bin ich auf Instagram zu finden. Wenn du noch mehr solcher Videos Lust hast zu schauen, dann schau auch gerne mal unter dem gleichen Namen auf YouTube vorbei. Ich freue mich bis nächste Woche. Mach's gut, dein Kai. Ciao, ciao.

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Viertel vor sieben. In der evangelischen Kirche in Bötzingen fängt gleich die Abendandacht an. Die Clowns machen sich schon mal locker. Die Clowns? Richtig, die Tür war offen, da sind sie halt hereinspaziert. Die Spaßmacher sind Überraschungsgäste bei der Feier für die Ehrenamtlichen der Gemeinde.

0: Interessiert lassen sie sich erklären, was hier geschieht und machen dann gerne mit als kurzerhand engagierte Mitarbeiter beim kreativen Staubwischen. Die Pfarrerin kannte Cora Büttner als Prädikantin. Als sie erfuhr, dass sie nun auch als Clownin Gottesdienste gestaltet, zögerte sie keine Sekunde.
1: Jeder Gottesdienst ist Gott zum Lobe und den Menschen zur Freude. Also das, finde ich, muss jetzt nicht extra betont werden. Und dass die Menschen gestärkt werden in ihrem Dasein, in ihrem Leben, im Glauben, das gilt in jedem Gottesdienst. Und beim Mitarbeiterfest wollten wir halt jetzt auch mit einer Andacht beginnen. Und lachen, hallo, wenn wir im Gottesdienst nicht mehr lachen dürfen, dann weiß ich nicht, was für eine Veranstaltung das ist.
0: Von Beruf ist Dr. Büttner Pharmazeutin, im Ehrenamt seit 11 Jahren Prädikantin der evangelischen Kirche.
2: Ich habe dann gemerkt, wenn ich Gottesdienste gehalten habe, dass ich oft sehr, sehr persönliche Rückmeldungen bekommen habe von den Menschen, was sie berührt hat nach dem Gottesdienst. Und da ist der Wunsch entstanden, dass ich auf diese Situation gut reagieren kann. Ich bin dann mal auf ein YouTube-Video gestoßen über diese Gesundheitsclowns, die in Pflegeheimen unterwegs sind, in Krankenhäusern, im Hospiz, auf Krebsstationen und habe gemerkt, Mensch, das ist genau die Seelsorge, die ich machen möchte.
0: An der Tamala Clown Akademie in Konstanz hat Cora Büttner dann 2 Jahre lang das Clownshandwerk gelernt.
2: Da lernt man, wie man auf der Bühne unterwegs ist oder auf der Straße, also wenn man Publikum erreichen möchte, was wirklich weit weg ist, wo man groß ist und laut und präsent. Und im zweiten Teil ging es dann um den Gesundheitsclown, wo es sehr viel um dieses feine Spiel geht. Wenn ich mich einer Person näher, die zum Beispiel im Rollstuhl sitzt oder die im Bett liegt, da ist ein ganz feines Spiel wichtig.
0: Immer stärker wurde der Wunsch, ihr Können nicht nur im Krankenhaus oder Pflegeheim einzusetzen. Als Sanjita, der Clown für Herz und Seele, bietet sie ihre Dienste nun allen Pfarrerinnen und Diakonen an. Ob Trauung, Taufe, Familiengottesdienst oder Konfistunde. In enger Absprache und mit guter Planung findet sich für alles ein passendes Konzept.
2: Und dann geht eigentlich ein intensives Gespräch los, dass ich erst mal frage, was ist das für ein Gottesdienst? Welche Personen kommen? Ist es ein besonderer Anlass? Und dann unterhalten wir uns miteinander, ob der Pfarrer oder die Pfarrerin auch schon ein bestimmtes Thema für diesen Gottesdienst hat. Und dieses Thema ist eigentlich für uns das, was wir dann nehmen als Clowns und sagen, gut, wo haben wir jetzt Ideen, uns einzubringen oder das mit umzusetzen?
0: In Michael Berking hat sie einen begeisterten Partner gefunden. Er ist seit Jahren in seiner Freiburger Gemeinde ehrenamtlich aktiv und immer bereit, Neues auszuprobieren.
3: Ich habe die Ausbildung zum Gesundheitsclown gemacht bei Tamala, ne? Und die haben ein Netzwerk eingerichtet für Ehemalige, damit die sich untereinander vernetzen können. Und dann habe ich eben festgestellt, ach guck mal, da gibt es ja eine aus Freiburg. Wir haben uns zu einem Kaffee getroffen, haben bei dem Kaffee gleich mal festgestellt, ach guck mal, wir haben beide was mit dem Glauben am Hut und sie wollte den Clown in die Kirche bringen, habe ich gedacht, da bin ich dabei.
0: Kirchenclowns sind nicht grell und laut wie Zirkusclowns. Die Maske kein schrilles Fastnachtskostüm.
2: Der Kirchenclown ist sehr dem Gottesdienstgeschehen angepasst. Also er ist natürlich als Clown sichtbar, mindestens über die rote Nase, auch etwas über die Kostüme. Aber er wird jetzt nicht wie so ein bunter Kanarienvogel daherkommen. Und er fügt sich in dieses Gottesdienstgeschehen ein. Der Clown im Gottesdienst erlebt selber Gott und erlebt selber den Glauben und ist davon ergriffen.
0: Ein Thema der Andacht ist der göttliche Segen, den sich die Gemeindemitglieder gegenseitig spenden. Das probieren die Clowns natürlich sofort aus. Ihre Freude und ihr Staunen eröffnen den Besuchern neue Perspektiven auf die gewohnten Handlungen in der Liturgie.
4: Ich weiß jetzt nicht so richtig, was ich dazu sagen soll. Es war irgendwie ein plötzlicher wegen fremd, sagen wir mal.

0: und so. Lebendig natürlich auch, gell? Und die zwei haben es toll gemacht. Ich finde es alle Achtung. Ja, ich meine, klar, das sind Profis, aber trotzdem. Und es bringt natürlich Leben einfach irgendwo in so eine Veranstaltung. Und schöne Gottesdienst, schöne Andacht.
1: Als Kirchenclown-Team sind die beiden erst ein gutes Jahr unterwegs. In Zukunft werden sie sicher noch viele Gottesdienstbesucher zum Lachen und Staunen bringen.

0: 80 frisch gebackene Brote. Ein köstlicher Anblick, ein unwiderstehlicher Duft. Und in diesen hier steckt noch viel mehr. Denn in der Backstube ist heute ein besonderes Team im Einsatz. KonfirmandInnen aus Weinheim. Hände waschen und Schürzen an, dann kann es losgehen. Bäckermeister und Brotsommelier Michael Kress beginnt bei der wichtigsten Zutat, Getreide für das Mehl. Dann lässt er den Sauerteig herumgehen. Nur einer traut sich zu probieren. Noch sind die Jugendlichen vorsichtig. Ungefähr die Hälfte hat schon zu Hause gebacken, aber zum Handwerk gehört mehr, weiß der Profi.
1: Fleiß und Leidenschaft muss natürlich auch belastbar sein. Also bei all der Technik, die wir in der Bäckerei heute haben, ist es natürlich auch eine körperliche Geschichte. Ja, man muss auch körperlich wollen. Und ja, das sind eigentlich die Voraussetzungen, die du haben musst, als Bäcker dann auch erfolgreich zu sein.
0: Das Kneten übernimmt glücklicherweise die Maschine, aber nicht umsonst gibt es die Rolle des Teigmachers, erklärt Michael Kress, der den Teig im Blick behält. Zwischendurch der Test, der ist noch zu bröckelig. Weiter kneten, noch einige Umdrehungen, dann passt die Konsistenz. Und dann ist tatsächlich Muskelkraft gefragt. Die riesige Teigmenge für 40 Roggenbrote muss aus der Rührschüssel in die Ruhe wannen. Pfarrerin Simone Britsch ist es wichtig, den Jugendlichen solche Erlebnisse zum Anfassen zu ermöglichen.
2: Also ich erlebe die Konfirmanden als sehr verkopft bzw. mit anderen Dingen beschäftigt und es wird für sie eine neue Erfahrung oft, wenn man in die praktische Arbeit geht. Und an der Stelle hatten wir ja ein gemeinsames Ziel, also wir wollten diese Aktion unterstützen und haben aber gleichzeitig sozusagen mit unseren Händen zu einem Ergebnis beigetragen.
0: Das heutige Backen ist Teil der deutschlandweiten evangelischen Aktion 5000 Brote. KonfirmandInnen backen in einem lokalen Betrieb und geben die Brote nach dem Sonntagsgottesdienst weiter, gegen Spende an das Hilfswerk Brot für die Welt. Die Pfarrerin hat schon einmal mit einer Gruppe mitgemacht. Das Backwerk ging sonntags weg wie warme Semmeln.
2: Es hat sich das Teilen fortgesetzt, denn die Brote waren in 0, nix eigentlich am Mann und an der Frau. Und die Menschen haben angefangen, das Brot zu teilen für dieselbe Spende. Und es war für die jungen Leute dann nochmal eine ganz eindrückliche Erfahrung, dass wir aus dem Gottesdienst gehen, dass an der Stelle etwas erlebt wird, was sie verändert.
0: Inzwischen ist der Roggenteig bereit für die weitere Verarbeitung. Je 900 Gramm werden für jeden Laib abgewogen, dann geht es ans Formen. Zwei Bewegungen, dehnen und falten. Und ganz wichtig, nicht drücken, sondern mit Gefühl. Den Jugendlichen geht das erstaunlich leicht von der Hand. Die Berührungsängste sind vergessen, zwischendurch wird probiert.
3: Es ist ein bisschen klebrig und es schmeckt sauer. Und ja, es schmeckt wie der Sauerteig, hat halt einen eigenen Geschmack.
4: Ich finde es nicht so einfach, weil es klebt ein bisschen, aber wenn man den Dreh raus hat, dann geht es besser.
5: Ja, vor allem wie man so das formt mit diesem im Kreis drehen und draufhalten und so, das kannte ich davor irgendwie gar nicht oder so. Ich hätte gedacht, man tut die einfach so irgendwie zurechtformen.
6: Es ist nicht so schwer, wie gedacht.
0: Schwerer als gedacht ist das Umbetten auf den Belader. Dafür werden die rohen Brote aus ihren Körbchen gestürzt und das Ganze muss schnell gehen. Denn je länger die noch teigweichen Laibe so liegen, desto flacher werden sie. Also nichts wie ab in den 260 Grad heißen Ofen. Einschießender Wasserdampf sorgt für eine feuchte Backatmosphäre, damit die Brote innen weich und elastisch, außen knusprig werden. Ihr Volumen soll sich in der nächsten Dreiviertelstunde nochmal verdoppeln. High Five heißt dieses Rezept. Das Mehrkornbrot wird in den Saaten gewälzt und in der Form gebacken. Über Brot in der Bibel wird an diesem Nachmittag nur am Rande gesprochen. Und doch steckt ein bisschen Gott in jedem Brot, meint der Meister.
1: Es fängt ja an mit den Rohstoffen. Ja? Wenn man mal über die

0: Felder schaut und dann sieht dieses Getreide, wie das wächst, das wir dann später verarbeiten und wie wir aus ganz einfachen Zutaten, aus Mehl, Wasser, Salz und einem Sauerteig dann diese Produkte herstellen können, das ist für mich einfach immer noch nach 30 oder 35 Jahren fast im Beruf ein Wunder, was da aus diesem Klumpenteig entstehen kann.
1: Und während die Wunder im Ofen wachsen, gibt es für die Konfis noch eine Überraschung. Focaccia zum Selbstbelegen, denn Backen macht hungrig. Nach 3 Stunden Fleiß, Leidenschaft und ein bisschen Geduld sind dann auch die Brote endlich fertig. Und während die duftenden Laibe behutsam aus dem Ofen geholt werden, um in Ruhe auszukühlen, gibt Michael Kress noch einen Vorgeschmack auf das, was einen Brotsommelier ausmacht.
0: Ja, unser Roggenmilchbrot, das hat eine tolle Kruste, das haben schwarze Spitzen, das schmeckt so ein bisschen nach Kaffee, nach Espresso. Innen drin haben wir einen tollen Sauerteig, der erinnert mich, wenn ich die Augen zumache, wir hatten einen Garten, da waren Johannisbeeren. Ja, so ein bisschen die Säure von Johannisbeeren, die ein bisschen aufkommt. Dieses Erdige von dem Roggengetreide und eine super saftige Krume innen drin, also wattig weich und außen kross gebacken. Und ich glaube, da haben die Kunden, glaube ich, keine andere Chance, als dieses Brot dann probieren zu wollen morgen.
1: Die Jugendlichen jedenfalls sind schon heute begeistert. Von einem ganz besonderen Konfi-Unterricht und dem tollen Ergebnis. 80 Brote für ihre Gemeinden und eine bessere Welt.

0: Herzlich willkommen bei Lichtblicke, das Magazin für Lebensfragen. Und in der heutigen Ausgabe nehmen wir Sie mit in die Landwirtschaft. Wer an die Branche denkt, der sieht vor dem inneren Auge vielleicht Felder, Tiere und auch harte körperliche Arbeit, aber selten den seelischen Druck. Dabei stehen viele Landwirtinnen und Landwirte unter enormem Druck. Wirtschaftliche Unsicherheit, steigende Anforderungen und hohe Verantwortungen und ein Arbeitsalltag ohne echte Pausen. Erschöpfung, Überförderung und Krisen sind für viele Realität und dennoch wird fast nie darüber gesprochen. Das wollen wir heute tun. Bei mir im Studio ist Steffen Fadin vom Kirchlichen Dienst auf dem Lande. Schön, dass Sie da sind, Herr Fadin.
1: Guten Tag.
0: Psychische Belastung, psychische Krisen ist grundsätzlich nicht so das Lieblingsthema der Menschen. Ich glaube, vielen fällt es schwer, darüber zu sprechen. Warum ist das in der Landwirtschaft nochmal vielleicht ein besonderes Tabuthema?
1: Die Landwirtschaft zeichnet sich ja dadurch aus, dass wir nicht nur arbeitende Bevölkerung hier haben, sondern das sind alles Unternehmer. Landwirtschaftliche Familienbetriebe sind Unternehmen und die Verquickung zwischen Privatleben und dem Berufsleben ist da sehr, sehr eng. Man wohnt ja praktisch auf seinem Arbeitsplatz und dann Schwäche einzugestehen ist schwierig, weil sich die nicht nur auf die Arbeit auswirkt, sondern eben auch auf das Familienleben.
0: Mhm. Investitionen, haben Sie gesagt. Keiner weiß das besser als Sie. Bevor Sie zum Kirchlichen Dienst auf dem Lande gekommen sind, haben Sie für einen Landmaschinenvertrieb gearbeitet. Ja. Da werden ja große Summen einfach investiert in solche Maschinen. In dieser Zeit sind Ihnen da auch schon nebenbei zwischen den Zeilen solche Themen untergekommen? Psychische Belastung, haben Sie das mitbekommen?
1: Immer mal wieder. Das war ganz interessant. Da kommt jemand ganz Fremdes auf den Betrieb, zeigt eine Maschine, führt die vor und dann kommt man ins Gespräch und irgendwann merkt man dann, dass die Person, die neben einem steht, einen gewissen Mitteilungsdruck hat und dann fragt man sonst so und dann haben die oftmals wirklich, das sprudelte einfach aus denen raus. Und das war hochinteressant, weil ich ja komplett fremd war auf dem Betrieb. Ich kannte den Betrieb nicht, ich kannte die Zusammenhänge nicht, aber sie hatten wirklich das Bedürfnis, darüber zu reden und da merkt man dann, dass der Leidensdruck unheimlich großes.
0: Jetzt ist viel Arbeit in der Landwirtschaft nichts Neues, dass man eigentlich kein Wochenende hat, dass man nicht so einfach mal Urlaub nehmen kann. Das ist schon immer Lebensrealität, Alltagsrealität in der Landwirtschaft. Was hat sich in den letzten Jahren, Jahrzehnten für Landwirtinnen und Landwirte verändert, dass dieser psychische Druck vielleicht stärker geworden ist?
1: Das sind mehrere Faktoren. Zum einen sind die Einheiten größer geworden, die Betriebe sind gewachsen, unheimlich gewachsen. Dann ist der Preisdruck immer größer geworden. Die Weltwirtschaft wirkt sich auch in der Landwirtschaft bei den Primärproduzenten unheimlich aus. Haben wir eine gute Ernte auf der Südhalbkugel, wirkt sich das hier auf den Getreidepreis aus. Dann gerade bei tierhaltenden Betrieben, wie Sie angesprochen haben,

0: geboren haben, da hat man kein großes Wochenende, da hat man keinen Urlaub, da braucht man wirklich sehr, sehr gute Mitarbeitenden, die dann den Betrieb am Laufen halten, wenn ich mal wegfahren kann oder möchte.
1: Dazu kommt vielleicht auch noch der kritische Verbraucherblick. Gerade bei Tierhaltung sind die Verbraucher, glaube ich, sehr kritisch geworden.
0: Ne? Das ist absolut richtig. Ja, wir haben natürlich häufig das Problem, dass die Tierhaltung in Deutschland kritisch beäugt wird. Ich bin da gerne bereit, auch zu sagen, wir haben hohe Standards in der Tierhaltung in Deutschland, in Europa generell. Und diese Standards gibt es nicht weltweit. Und die Qualität, die Landwirte produzieren hier bei uns vor Ort, die ist wirklich unvergleichbar gut.
1: Wir wollen noch mal von den Produkten weggehen, von der Qualität weggehen, auf das Seelenleben, sage ich mal, von Landwirten. Akkuleer, so beschreibt ein Landwirt aus Südbaden seinen Burnout, den er schon vor 10 Jahren erlebt hat. Und er kennt nicht nur das Gefühl, dass nichts mehr geht, sondern auch das Gefühl, sich dafür auch noch zu schämen und nicht offen darüber sprechen zu können. Dieses Tabu, das bricht er heute ganz bewusst. Wir haben Stefan Leichenauer auf seinem Hof besucht. Fütterungszeit im Stall von Stefan Leichenauer im südbadischen Uttenhofen. Seine Mastbullen freuen sich über regionales Futter. Dazu noch Kräuterpellets als besonderes Leckerli und ein paar Streicheleinheiten. Die Szene wirkt nach Landidylle pur. Vor 10 Jahren sah die Welt für den Bauern deutlich anders aus.
2: Ich war unkonzentriert, hab nur mal geschlafen nachts. Ernährungsmäßig war sehr, sehr einseitig und auch Sport, sage ich jetzt mal. Also ich habe nicht mehr Zeit gehabt, so mit meiner Frau mal laufen gehen oder sonst was machen für uns. Akku war leer, muss ich so sagen. Es war wie am Akkuschrauber, die Schraube ging noch rein und nachher ging gar nichts mehr.
1: Mitten in der Erntezeit fällt der Landwirt auf dem Feld einfach um. Diagnose Burnout. Dass sich sein Zustand nicht weiter verdrängen oder einfach reparieren lässt, ist ihm schnell klar. Trotzdem kann er damals noch nicht so offen darüber sprechen wie heute. Denn zum körperlichen und seelischen Kollaps kommt die Scham über den eigenen Zusammenbruch.
2: Für die Landwirtschaft war es immer so, man hätte dem Nachbar keine Schwäche zeigen können. Wenn man schwach ist, ist man angreifbar. Und wenn man schwach ist, dann lacht man über einem. Und das war bei mir damals, bis ich mich geoutet habe, ist länger gegangen, weil ich einfach Angst hatte vor dem Geschwätz ringsherum.
1: Stefan Leichenauer ist kein Einzelfall, weiß Peter Schock vom kirchlichen Dienst auf dem Lande. Die Suizidrate unter Landwirten ist deutlich höher als in der Restbevölkerung. Auch in Baden-Württemberg gibt es Fälle. Das Landwirtschaftsministerium hat einen runden Tisch initiiert und kam damit auf den Theologen zu. Schnell war klar, da braucht es jemanden mit Stallgeruch aus den eigenen Reihen wie Stefan Leichenauer, der Kollegen auf Augenhöhe ansprechen kann.
3: Aber das macht er natürlich jetzt nicht, dass er da mit Blaulicht hinfährt und als Doktor sowieso, sondern das macht er mal nebenbei. Also wenn die jetzt mal hier auf den Hof kommen und sagen, ich brauche mal den Hänger von dir oder ich brauche mal das Werkzeug oder das Ersatzteil, dass man dann quasi nebenbei sagt, übrigens, ich habe den Eindruck, du warst jetzt schon 3-mal nicht mehr beim Kameradschaftsabend von der Feuerwehr. Was ist denn eigentlich los? Warum kommst du nicht mehr?
1: Und so ist der Mitte 40-Jährige nicht nur wegen seines landwirtschaftlichen Know-hows und seiner Maschinenhalle gefragt, sondern auch, wenn Kollegen etwas Schweres auf der Seele liegt. Als ehrenamtlicher Kümmerer möchte er ihnen das ersparen, was er selbst damals viel zu lang mit sich herumgetragen hat. Der niederschwellige Ansatz von Landwirt zu Landwirt geht auf. Immer mehr Kollegen haben sich in den letzten Jahren geoutet. Um das Angebot auszubauen und zu professionalisieren, gibt es seit kurzem auch hauptamtliche Vertrauenspersonen wie Kerstin Mock. Ihre halbe Stelle fördert das Ministerium. Als Landwirtin soll auch sie nicht die Probleme der KollegInnen lösen, sondern niederschwellig erste Anlaufstelle und Lotsin zu passenden Angeboten sein.
4: Und ich sehe mich einfach als erste Ansprechperson zu sagen, komm, wir schauen mal, also eine Bestandsaufnahme, wo steht man, wo steht der Betrieb, wo steht der Landwirt oder die Landwirtin und dann zu gucken, in welche Richtung gehen die Wege, wo es weitergeht.
1: Stefan Leichenauer ist froh über die hauptamtliche Unterstützung, denn sein Grundproblem bleibt, er macht zu viel, auch wenn er heute besser weiß, was ihm gut tut. Zum Beispiel sein persönlicher Kraftort mit Blick bis auf Bodensee und Alpen. Was sich seit seinem Burnout schon getan hat, macht ihm Hoffnung, auch wenn es noch viel Luft nach oben gibt.
2: Also die heutige Generation Landwirtschaft hat auch ein Work-Life-Balance, das ist auch da, weil man auf sich guckt. Und man redet doch auch drüber. Also ich habe immer mehr Berufskollegen, die mich wirklich ansprechen draußen. Stefan, wie ist es? Und man merkt es auch untereinander, dass dieses softe Thema eigentlich doch auch zu einem Gesprächsthema geworden ist. Und ich sage jetzt mal, nur mal auf die Schulter klopfen und sage, hast du gut gemacht.

0: ist schon mal eine Mordsmotivation.
1: Wenn Stefan Leichenauer heute übers Feld fährt, blickt er nach vorn und doch auch ein Stück zurück. Was er gelernt hat, manchmal muss man anhalten, um weiterzukommen.
2: Herr Fadin, bei Herrn Leichenauer ist die Sache gut ausgegangen, kann man sagen. Das ist aber nicht immer der Fall. Auch das Thema Suizid kam im Film vor. Wie drastisch ist die Lage für Landwirtinnen und Landwirte bei uns in Baden?
3: In Deutschland gibt es leider keine belastbaren Zahlen dazu, weil das nicht separat erfasst wird. Die Suizidalität in der Landwirtschaft ist aber höher als im Durchschnitt. Wir haben es im Beitrag ja auch gehört. In Frankreich gibt es da eher Studien dazu und da sagt man, jeden zweiten Tag nimmt sich ein Landwirt, eine Landwirtin das Leben dort. Und das ist erschreckend. Weil eigentlich ist es ein wunderschöner Job.
2: Jetzt ist der KDL involviert, das haben wir gehört. Der kirchliche Dienst auf dem Lande war mit an dem runden Tisch des Ministeriums. Wie kommt das, dass die Kirche bei Landwirtinnen und Landwirten da scheinbar auch so einen Vertrauensvorschuss genießt und da so ein wichtiger Player ist?
3: Die Kirche genießt da schon auch noch ein Vertrauen. Landwirtinnen und Landwirte sind ja per se auch auf das Gedeih und Verderb durch Gottes Hand angewiesen. Sie können arbeiten, sie können alles bereiten, sie können das Feld bestellen, Aussaat, entsprechend Pflanzenschutz betreiben, Pflege. Wenn die Witterung nicht mitspielt, wenn Gott nicht will, dann wächst auch nichts. Und da haben die schon noch eine sehr, sehr hohe Verbundenheit auch zur Kirche. Sind vielleicht nicht die großen Kirchgänger, weil Sonntagmorgens 10 Uhr ist einfach nicht die Zeit, in der ein großer Milchviehbetrieb dann seine Mitarbeiter, die Familie in die Kirche schicken kann. Und dann, wenn man sie braucht für Dorffeste, für Gemeindefeste, wenn man Hilfe braucht, dann gibt es kein Nein von Landwirten. Sie sind hoch verbunden, sie freuen sich über kirchliche Zuwendung und sie wissen genau, ohne Gottes Hilfe können sie sich anstrengen, wie sie wollen. Haben Sie keinen Erfolg.
2: Kann sicherlich auch ein gewisser Trost sein, dieses Unverfügbare, was dann aber doch kommt im besten Falle. Jetzt haben wir gesehen, dieses Peer-to-Peer-Netzwerk, also Landwirtinnen, Landwirte helfen Landwirtinnen, über psychische Belastungen sprechen. Das ist ein wichtiger erster Schritt. Und Sie haben auch gesagt, das funktioniert manchmal gut so nebenbei, wenn es eigentlich um was anderes geht. Trotzdem ist das ja nicht alles. Es muss dann weitergehen. Wie wichtig ist aber dieser erste Schritt und was brauchst du noch?
3: Der erste Schritt ist ganz wichtig, dass die Menschen überhaupt Vertrauen schöpfen, sich öffnen, ihre Probleme darzulegen. Und dann braucht es eben Verständnis. Dann braucht es Menschen, die die Hintergrundinformationen haben, wie läuft es in der Landwirtschaft ab, welche Probleme, welche ganz spezifischen Probleme hat die Landwirtschaft, haben die Familien in der Landwirtschaft. Und dann gibt es die Möglichkeit, dass wir eben in die Beratung einsteigen, die Familienberatung. Wir haben auch ökumenisch getragen den Beratungsdienst Familie und Betrieb, der da sehr, sehr stark dann sich einbringen kann. Das sind hochqualifizierte Mitarbeiterinnen und Mitarbeiter, die für die Landwirte dann durchaus da sind. Zuhören ist da erstmal angesagt und dann auch ihnen keine Lösungen zeigt, aber mit ihnen gemeinsam Lösungsmöglichkeiten erarbeiten.
2: Also auch wieder Wege zu sehen und nicht nur das, was gerade nicht mehr geht.
3: Genau, Möglichkeiten zu sehen und nicht nur Probleme.
2: Ja. Sie unterstützen auch bei Hofübergaben. Wir haben von Stefan Leichenauer gesagt, es gibt gerade so einen Kulturwechsel. Hofübergaben sind sicherlich auch ein schwieriges, komplexes Thema, gehen nicht immer einfach. Aber ist das auch eine Chance, dieser Generationenwechsel?
3: Ja, junge Menschen meistens, nicht alle, aber junge Menschen, gerade in der Landwirtschaft, die haben auch den Anspruch an sich selbst. Ich möchte nicht nur mich krumm und bucklig arbeiten wie meine Vorgängergeneration, sondern ich möchte eben auch ein wenig vom Leben. Ich möchte meinen Betrieb so aufstellen, dass es möglich ist, überhaupt auch ein Familienleben, eine Partnerschaft so zu gestalten, dass ich mich anknüpfen kann, auch mit Freunden. Häufig ist das Problem, dass in Freundeskreisen im Sommer Grillfeste, Samstagabends.
2: Und die Landwirte sind bei der Ernte.
3: Sind die Landwirte auf dem Mähdrescher oder auf dem Schlepper, genau. Und das entfernt natürlich dann auch sozial.
2: Jetzt haben Sie gesagt, die Verbraucher gucken auch sehr kritisch gerade auf Tierhaltung. Ja. Was wünschen Sie sich von Verbraucherinnen und Verbrauchern? Was können die vielleicht dazu beitragen, dass Landwirtinnen und Landwirte, die ja unsere Lebensmittel erzeugen, entlastet und auch gewertschätzt werden?
3: Mit einem Satz: Redet nicht über die Landwirte, redet mit den Landwirten. Geht auf die Betriebe, schaut euch an, wie dort die Tiere gehalten werden. Die meisten Landwirte sind immer bereit, mit Informationen, mit entsprechenden Nachweisen auch zu zeigen, hey, ich mache alles so, wie es sein muss.

0: ein soll. Meinen Tieren geht es gut. Meine Lebensmittel sind entsprechend hochqualitativ. Einfach die Regionalität zu pflegen. Gucken, was habe ich jetzt, was Saisonalität, was wächst jetzt gerade hier bei mir vor Ort, was kann ich hier beim Landwirt direkt im Hofladen kaufen. Das einfach mehr wertzuschätzen. Und, wenn ich das noch ergänzen darf, einfach auch mal am Feldweg Platz machen, wenn die großen Maschinen kommen und dem Landwirt freundlich begegnen, weil die sind wirklich dann im Stress, die fahren nicht zum Spaß draußen rum.
1: Vielen Dank auch für diesen letzten Tipp. Kleine Geste, die vielleicht viel bewirken kann. Danke auch, dass Sie bei uns im Studio waren und alles Gute weiterhin für Ihre Arbeit, Herr Fahling.
0: Vielen Dank.
1: Und wenn Sie mehr erfahren möchten über den kirchlichen Dienst auf dem Lande, die Beratungs- und Begleitungsangebote, dann finden Sie Informationen unter der eingeblendeten Website. Alle unsere Sendungen, die finden Sie im ERB-Archiv, auch unter der eingeblendeten Adresse. Vielen Dank für heute, fürs Zuschauen. Ich hoffe, dass Sie auch nächstes Mal wieder dabei sind bei Lichtblicke, das Magazin für Lebensfragen. Tschüss und bis bald.

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0: Herzlich willkommen zu einer neuen Ausgabe von Bauen und Wohnen. Schön, dass ihr wieder mit dabei seid. Wo früher die Gastherme war, da finden wir heute Schlittschuhe und Helme. Eine Familie hat ihr Zweifamilienhaus richtig schön saniert und dabei auch die Heizungsanlage getauscht und setzt heute auf Wärmepumpe. Wir haben die Familie mal besucht und wollten einiges über den Umbau wissen.
1: Wo früher die alte Gasheizung stand, liegt nun die Eishockey-Ausrüstung der Kinder. Dieser Platz ist frei geworden, weil Stefanie Göttinger-Zweck

0: ihr Haus komplett umgerüstet hat. Der alte Gaskessel ist raus. Stattdessen steht hier nun die Technik ihrer Wärmepumpe und ein Pufferspeicher.
1: Wir wollten auch weg von den fossilen Energieträgern und das Gebäude wurde 2010 generalsaniert. Es wurde also die komplette Hülle saniert. Außenwände, Fassade, Dach wurde alles auf einen sehr guten Energiestandard gebracht. Kostentechnisch wurde damals auf die Heizung verzichtet und es war klar, dass die irgendwann mal ausgetauscht werden muss. Und wir haben überall Fußbodenheizung, beziehungsweise mein Onkel im Erdgeschoss hat Heizkörper. Und dann war aber klar, dass das Gebäude so prädestiniert ist, auch für die Wärmepumpe.
0: Die Wärmepumpe selbst steht an der Außenwand des Zweifamilienhauses. Bei der Anschaffung war es Stefanie Göttinger-Zweng wichtig, dass ihre Wärmepumpe sehr leise arbeitet und sie natürliche Kältemittel verwendet. Einige Wärmepumpen verwenden nämlich Kältemittel, die aus klimaschädlichen Stoffen bestehen. Eine Wärmepumpe funktioniert im Prinzip andersherum als ein Kühlschrank. Sie nutzt Energie aus der Umgebung und macht daraus Heizwärme. Bei der Planung gilt es aber, einige Punkte zu beachten.
1: Es muss eben geguckt werden, brauche ich eventuell größere Heizkörper dann, weil natürlich ein schlecht gedämmtes Gebäude mehr Wärme benötigt als jetzt ein Gebäude wie bei uns, wo gut gedämmt ist. Und dann muss ich eben gucken, wie kriege ich die Wärme einfach her. Und dann muss ich die alten Heizkörper im Zuge der Erneuerung von der Wärmepumpe, muss ich eben auch gucken, brauche ich neuere oder größere Heizflächen dann einfach, um diese Temperaturen eben herzukriegen. Aber es gibt jetzt kein K.O.-Kriterium, dass das überhaupt nicht funktioniert. Wichtig ist halt, dass die Wärmepumpe auf die Gegebenheiten und auf das Gebäude sauber ausgelegt und geplant ist. Und dann funktioniert eine Wärmepumpe fast in jedem Gebäude.
0: Der entscheidende Punkt für viele Eigenheimbesitzerinnen und Besitzer sind die Kosten. Die Investition ist hoch. Stefanie Göttinger-Zweng hat für ihre Wärmepumpe etwa 30.000 Euro investiert. Oft wird eine Wärmepumpe mit einer Photovoltaikanlage kombiniert, die die höheren Stromkosten zu einem gewissen Teil auffangen kann. Aus Kostengründen hat Stefanie Göttinger-Zweng darauf verzichtet. Dennoch rechnet sie, dass ihre Heizkosten um etwa 200 Euro sinken werden. Wie schnell sich ein Heizungstausch refinanziert, hängt von vielen Faktoren ab. Etwa der Dämmung des Gebäudes, ob bereits eine PV-Anlage vorhanden ist und wie hoch die Förderung vom Staat ausfällt. Zu diesen Fragen berät im Allgäu unter anderem das Energie- und Umweltzentrum Allgäu, kurz EZA.
2: Die ist bei uns im Haus oder, wenn das Ganze telefonisch stattfindet, kostenfrei. Zusätzlich gibt es aber auch noch weitere Beratungsangebote, wo dann Energieberater oder Beraterinnen von der EZA zu den Ratsuchenden ins Haus kommen und da dann entsprechend in anderthalb, zwei Stunden das Gebäude energetisch analysieren und entsprechende Tipps geben, wie man welche Möglichkeiten beim Heizungstausch in Frage kommen, welche Förderung in Frage kommt und was man machen kann.
0: Beim Heizungswechsel können je nach Fall bis zu 70% der Kosten staatlich gefördert werden. Das ist etwa vom Haus, dem Einkommen und der Heizung abhängig, die ersetzt wird. Aber auch Mieterinnen und Mieter können sich beraten lassen. Etwa, wie sie Energie sparen können oder wann sich eine PV-Anlage für den Balkon lohnt. Die derzeit hohen Energiepreise durch den Krieg in Nahost bringen viele Menschen zum Nachdenken. Doch auch wenn sich die Lage bis zur nächsten Heizperiode wieder normalisieren sollte, hält EZA-Geschäftsführer Martin Sambale perspektivisch einen Wechsel grundsätzlich für sinnvoll.
3: Und sowas hat sich die vergangenen Jahre und Jahrzehnte ja auch schon häufiger wiederholt. Und wir sehen, der Trend geht immer nach oben. Also von daher, es wird immer teurer, mit fossilen Energien zu heizen. Und deswegen ist es natürlich jetzt wichtig, jetzt zu überlegen, was mache ich. Ganz abgesehen davon, im Herbst kriege ich, wenn ich mir im November überlege, ich will eine neue Heizung haben, nicht gleich im November die neue Heizung. Also sprich, ein bisschen Vorlauf mit Förderantrag, mit Planung, bis dann der Handwerker Zeit hat, dauert es immer, wenn ich umstellen will. Also von daher, ja, man sollte das jetzt zum Anlass nehmen, sich dringend Gedanken machen, wie man weg von den fossilen Energien kommt.
0: Der Umstieg auf erneuerbare Energien ist möglich, aber kein Selbstläufer. Wer gut plant und entsprechende Förderungen beantragt, kann langfristig Kosten sparen und so unabhängiger werden. Und genau das wird für viele immer wichtiger, in Zeiten unsicherer Märkte und steigender Energiepreise.

0: Stellt euch mal vor, ihr kommt nach Hause und die Türe öffnet sich über eine Gesichtserkennung. Ihr betretet den Raum, das Licht geht an und es läuft auch noch eure Lieblingsmusik. Das alles ist heute möglich und zwar mit sogenannten Multimedia-Systemen. Und dahinter steckt meistens ein Bussystem. Wir haben uns mal angeschaut, was ist heute möglich und was kostet das Ganze.
1: Hintergrundsound im gesamten Haus? Integration von Smart-Home-Systemen und hochmodernen Sicherheits- und Einbruchsanlagen. Wer modern bauen und einrichten möchte, kommt an diesen Themen wohl kaum vorbei. Ein Multimedia-System im Haus ist für viele ein Traum. Ein vernetztes System aus verschiedenen technischen Geräten, das Unterhaltung, Komfort und Sicherheit miteinander verbindet. Für alle, die neu bauen, gibt es weniger Komplikationen bei der Einrichtung eines Multimedia-Systems. Schwierig wird es für alle die, die ihr Haus sanieren.
2: Also die best funktionierenden Systeme sind immer leitungsgebunden und das habe ich halt oft in der Sanierung den Fall, dass ich das dann nicht machen kann und dann kommen verschiedene Funksysteme zum Einsatz, die aber mittlerweile sich auch integrieren lassen. Also Enocean ist da ein großes Thema, Zigbee ist da ein Thema, da gibt es mittlerweile gute funktionierende Systeme, aber bevorzugt ist immer das Kabel.
1: Großes Thema sind Sicherheitsanlagen, auch die lassen sich mittlerweile gut in die Multimedia-Anlage einbauen.
3: Also hier haben wir an meinem Büro das Beispiel der modernsten Zutrittskontrolle hier auch gleich installiert, um das auch unseren Kunden zeigen zu können. Hier haben wir kombiniert eine Sprechanlage mit Face ID, mit NFC, Codelaser. Alternativ kann hier ein PIN eingegeben werden, um Zutritt zu erlangen oder auch ein QR-Code abgelesen werden. Ja? Und man kann hier ganz einfach klingeln, indem man hier drauf drückt und schon werde ich praktisch gerufen und das Ganze wird mir dann auch auf meinem Handy entsprechend angezeigt.
1: Ein komplexes und umfangreiches System gekoppelt, für alle Hobbyelektriker natürlich kein einfaches Befangen. Tipps gibt es daher vom Profi.
2: Ja, also das ist meistens so Schnittstelle ein Thema und da setzen wir eben hauptsächlich als Fachfirma auf offene Schnittstellen. Das heißt, wir nutzen da im Hintergrund meistens ein Bussystem, bei uns am häufigsten verbreitet KNX, früher EEB, einfach auf der Steuerungsebene. Das heißt, wir haben ein entkoppeltes System, wo auch gar nicht netzwerkgebunden ist für das ganze Thema Beleuchtung, Jalousie, solche Themen und nutzen dann eben offene Schnittstellen, um auch Sachen einzubinden, wie jetzt zum Beispiel aus dem Entertainment-Bereich, wie Fernseher einzubinden und solche Themen.
1: Bussystem ist dabei das große Stichwort. Ein zentrales Datenübertragungssystem in der Elektronik, das mehrere Geräte über eine gemeinsame Leitung verbindet. Die effizienteste Variante bei der Einrichtung der Multimedia-Anlage. Denn beispielsweise ist dadurch der Verkabelungsaufwand geringer. Ein Heimkino, ein Smart Home Entertainment System oder hochmoderne Audioanlagen einfach kontrollierbar über beispielsweise das Handy oder die Smartwatch. Natürlich der Traum vieler. Bei der Einrichtung ist allerdings die Planung im Vorhinein das A und O. Genauso wie die Unterstützung und Tipps professioneller Firmen. Nur so kann die hauseigene Multimedia-Anlage auch langfristig funktionieren.

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2: Weiter geht es bei Bauen und Wohnen. Schimmel in der Wohnung, das sind nicht nur hässliche dunkle Flecken an der Wand, sondern das Ganze ist auch gefährlich für die Gesundheit. Die Ursache, die liegt oft nicht nur bei den Bewohnern, sondern auch in der Bausubstanz. Wir wollten mal von Profis wissen, wie kann man so etwas sanieren, aber auch, was sollten die Bewohner unbedingt beachten?
3: Ein Fleck in der Ecke, ein muffiger Geruch, beschlagene Fenster, feuchte Wände und dunkle Stellen hinter Möbeln. Was harmlos wirkt, ist oft der erste Hinweis auf ein Problem, das sich langsam ausbreitet. Gerade in Häusern und Wohnungen zeigt sich Schimmel dort zuerst, wo Feuchtigkeit auf kalte Flächen trifft.
4: Die häufigsten Ursachen bei Schimmelbefall sind zum einen Kondensationsfeuchte, das heißt, feuchte, gesättigte Luft trifft auf einen kühlen Untergrund. Das zweite können Wasserschäden sein, die vielleicht noch längere Zeit nicht entdeckt wurden und zum Schimmelproblem führen. Das dritte ist die Neubaufeuchte. Heutzutage immer häufiger, dass Gebäude schnell gebaut werden und es dann zum Schimmelbefall kommt. Und zu guter Letzt baufeuchte Schäden. Unzureichende Abdichtung können dazu führen, dass Feuchte ins Gebäude reinkommt und das kann zum Schimmelbefall führen. Wichtig ist immer die Feuchtigkeit, muss aus dem Gebäude rausgehalten werden, weil das ist der Hauptnährstoff für den Schimmel.
3: Für Bewohner beginnt damit oft die gleiche Frage. Reicht es, die Stelle einfach zu reinigen oder steckt mehr dahinter? Genau das entscheidet darüber, ob ein Schaden klein bleibt oder sich weiter ausbreitet. Denn Schimmel verschwindet nicht dauerhaft, wenn nur die Oberfläche behandelt wird.
4: Wenn möglich, sollte dieser Raum nicht mehr benutzt werden, wo der Schimmelbefall drin gewachsen ist. Das Zweite, wenn es nicht möglich ist, den Raum zu sperren, den Schimmel abzukleben, dass man ihn abschottet hinter einer Folie. Was man nicht tun sollte, das auf die leichte Schulter nehmen, gar nichts zu machen oder mit Mittelchen drauf sprühen. Dadurch werden Sporen wieder aufgewirbelt und es kann zu einem größeren Befall kommen. Und man sollte den Schimmel auch einfach nicht überstreichen. Das Umweltbundesamt sagt, dass ab einer Befallsgröße pro Raumbereich, man sagte ab 0,5 Quadratmeter, soll man eine Fachfirma wie die Firma Isotec dafür kontaktieren, dass der Schimmel fachgerecht beseitigt wird.
3: Der wichtigste Schritt ist deshalb die Ursachenforschung. Kommt die Feuchtigkeit aus dem Raum aus einer Wärmebrücke, durch bauliche Mängel oder durch einen bereits tiefer sitzenden Schaden? Erst wenn klar ist, woher die Feuchtigkeit kommt und die Ursache beseitigt ist, kann die Sanierung beginnen.
4: Wenn die Ursache erkannt ist, werden die Bereiche abgeschottet in einen Schwarz- und in einen Weißbereich. In dem Schwarzbereich ist der Schimmelbefall vorhanden und der wird zerstörend ausgebaut, zum Beispiel mittels Schleifen oder Stämmen. Wenn der Schimmel komplett beseitigt wurde und entsorgt wurde, dann erfolgt die Feinreinigung. All das Sporenstaubgemisch muss entfernt werden, ganz penibel muss gereinigt werden. Danach wird die Abschottung abgebaut und der Wiederaufbau beginnt.
3: Schimmel ist aber nicht nur ein bauliches Thema. In Innenräumen stellt sich schnell auch die Frage, was die Belastung mit den Menschen macht, die hier jeden Tag leben. Vor allem dann, wenn die betroffenen Stellen über längere Zeit unbemerkt bleiben.
4: Es kann zu Allergien führen. Es kann zu reizender Wirkung führen bei einer sehr hohen Sporenkontamination. Und in seltenen Fällen kann es zu Infektionen kommen. Dies gilt vor allem für immunsupprimierte Menschen, also Menschen mit einem schlechten Immunsystem. Diese Menschen sind auf jeden Fall zu schützen vor den Schimmelpilzsporen, weil es sonst zu Infektionen kommen kann.
3: Hier im Haus ist die Wärmedämmung unzureichend und kalte Stellen an den Innenwänden sorgen für feuchte Wände und schließlich für Schimmel. Bei solchen Konstellationen können spezielle Platten helfen, die nach der Schimmelbeseitigung angebracht werden.
4: Das ist die Isotec Klimaplatte, eine Platte, die vollflächig aufgeklebt wird, um diese Wärmebrückenbereiche auszuschalten, um dem Schimmel den Nährboden zu entziehen. Eine mineralische Platte, die sehr saugfähig ist. Es ist überhaupt gar kein Problem, ein ganzes Glas Wasser in dieser Platte hinein zu versenken. Diese Platte nimmt diese Feuchtigkeit auf und gibt sie nach einer gewissen Zeit wieder ab, wenn im Raum gelüftet wird, und so werden feuchte Spitzen abgepuffert.
3: Schimmel sollte niemand auf die leichte Schulter nehmen. Wer früh reagiert, die Ursache klären lässt und fachgerecht handelt, kann größere Schäden vermeiden und sorgt dafür, dass aus einem kleinen Schimmelbefall in einer Ecke kein dauerhaftes Wohnproblem wird.
2: Und bei uns geht es jetzt mit einem leckeren Thema weiter, und zwar geht es um Kaffee. Auch ich habe zu Hause einen Kaffeevollautomaten

0: Kaffee ist nicht nur ein Getränk, sondern für viele von uns ein unverzichtbarer Begleiter durch den Tag. Der Kaffee-Vollautomat ist dabei immer beliebter. In über 30% aller Haushalte in Deutschland entsteht Kaffee auf Knopfdruck.
1: Mahlwerke sind auf jeden Fall besser geworden, die Brühsysteme sind besser geworden und auch die Möglichkeit, die Maschinen zu reinigen. Es war bisher immer bei den Vollautomaten so, dass man halt sehr viel reinigen musste, Brühgruppe rausnehmen, schmieren, fetten und so weiter. Das ist heute alles viel, viel einfacher geworden und die Hersteller helfen dem Kunden auch, die Maschine immer hygienisch sauber zu halten.
0: Seit 15 Jahren verkauft und repariert Rossi Cavalleri Kaffeemaschinen. Ein Gerücht, mit dem er immer wieder zu kämpfen hat, die Bildung von Schimmel in Kaffee-Vollautomaten.
1: Das kann ich absolut nicht bestätigen. Es kommt natürlich auf die Pflege drauf an, aber wie schon erwähnt, die Hersteller helfen einem. Es steht drauf, wann ich reinigen muss, es steht drauf, wie ich reinigen muss. Die Hersteller bieten ihre Tabletten, ihre Entkalker, ihre Filter. Und wenn ich das alles einhalte, dann passiert da nichts. Das kann ich fast schon garantieren.
0: Doch den echten, authentischen Kaffeegenuss verspricht eine Siebträgermaschine. Espresso, wie beim Italiener oder auch in Anführungsstrichen normaler Kaffee, Siebträger sind das Barista-Erlebnis für zu Hause.
1: Also es ist keine Modeerscheinung, sondern es ist Leidenschaft, es ist Geschmack, Dolce Vita, sagt man immer in Italien. Und das gehört einfach heute dazu für einen wohlschmeckenden Espresso. Den muss man einfach aus dem Siebträger trinken.
0: Zu Buche schlagen die Siebträger von 500 bis 3000 Euro. Hinzu kommen Kosten für eine Kaffeemühle und Zubehör. Kaffee-Vollautomaten ähnlich, aber mit bis 2500 Euro nicht ganz so teuer. Für den kleinen Geldbeutel und Puristen gibt es noch die bekannten achteckigen Espresso-Kocher.
1: Wir haben natürlich auch, damit habe ich angefangen, Kaffee zu trinken, unsere Bialetti-Kanne. Macht auch einen sehr guten Espresso. Ist mit der Crema nicht so besonders. Da gibt es aber auch Abhilfen. Da kann man natürlich dann die Kunden auch gerne beraten. Aber das ist so das zusätzliche Sortiment, was wir haben mit den Bialetti, die einfach, wie gesagt, die klassische Espresso-Kanne, die klassische Espresso-Maschine bietet.
0: Mit rund 160 Litern pro Kopf ist Kaffee das Lieblingsgetränk der Deutschen und das weit vor Bier mit 88 Litern. Und wie sagte schon Roche Cicero, guter Kaffee ist wie gute Musik. Beides berührt die Seele.
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0: Weiter geht es bei Bauen und Wohnen. Wir kennen das alle. Wenn im Sommer die Sonne so richtig runterknallt und wir bewegen uns in einer Stadt, wo viel Asphalt und Beton ist, dann ist es unendlich heiß. Doch hier kann Abhilfe geschaffen werden und diese ganzen Lösungen sind gar nicht so teuer. Meine Kollegin Michelle Babic wollte mal wissen, wie können wir grüne Städte machen, wo das Klima viel angenehmer wird.
1: Grün, grün und noch mehr grün. Das war wieder das zentrale Thema bei der Gartenmesse. Der Bundesverband Garten- und Landschaftsbau hat dieses noch verschärft und die Begrünung der Städte in seiner Dringlichkeit hervorgehoben. Insbesondere Stuttgart, eine Kesselstadt, wird langfristig unter dem Klimawandel leiden. Drum werden Themen wie begrünte Fassaden oder Dächer immer wichtiger.
2: Wir müssen daran denken, dass in den nächsten Jahren es einfach deutlich wärmer wird. Und wir brauchen die Kühlung in den Städten. Ein Baum ist in der Lage, die Umgebungstemperatur um 7 Grad runterzukühlen. Das schaffen wir mit Sicherheit in der Innenstadt nicht, aber es ist ein tolles Werkzeug, um damit mehr Wohnraum, mehr Lebensraum, mehr Lebensgefühl zu schaffen.
1: Ein gutes Lebensgefühl in den heißen Sommermonaten wird zukünftig immer schwieriger. Das wird auch in der Politik so gesehen.
3: Wir werden als Standard erleben, dass sich Städte über 40 Grad aufheizen und der durchschnittliche Mitteleuropäer ist es nicht gewohnt und wenn er keine Klimaanlage zu Hause hat, dann wird es ein bisschen schwierig. Deshalb braucht man grüne Lungen, die auch damit, wenn sie begrünt sind, natürlich auch Feuchtigkeit und damit für Abkühlung sorgen.
1: Eine Lösung soll die sogenannte Schwammstadt sein. Ein Konzept, Regenwasser vor Ort zu speichern und natürlich verdunsten zu lassen, anstatt dieses in die Kanalisation abzuleiten. Das kühlt nicht nur die Städte runter, sondern bringt noch weitere Benefits mit sich.
2: Da haben wir den großen Vorteil, dass unsere Grün, dass unsere Bäume davon profitieren, dass wir deutlich besseres, kühleres Wohnklima haben und Lebensklima. Und dazu müssen wir die Straßen verändern, langsam im Laufe der Zeit. Wir müssen die Leitungen konzentrieren und wir müssen den Bäumen Raum schaffen. Es geht zum Beispiel auch, indem ich Beispiel Klagenfurt Proben Schotter einbaue und die Zwischenräume damit mit Holzkohle, verkohltem Holz, Pflanzenrest, die Fülle. Somit kann ich C speichern in der Straße und gleichzeitig aber einen Wurzelraum schaffen, der für die Bäume einfach wichtig ist.
1: Dafür benötigt es allerdings freie Flächen. Etwas, woran es in Stuttgart mit der dichten Bebauung mangelt. Begrünte Dächer und Fassadenbegrünungen sollen hier Abhilfe schaffen. Hitzewellen sind allerdings nicht das einzige Problem, das auf die Menschen zukommt mit dem wachsenden Klimawandel.
3: Mit den Veränderungen im Klima auch die Starkregenereignisse zunehmen werden, und zwar auch lokale Starkregen. Und dazu braucht es ein Potenzial, das die Wassermassen aufnehmen kann. Und das schafft die Begrünung. Also die Dachbegrünungen beispielsweise können das schaffen. Und wenn man sich mal ein solch begrüntes Dach anschaut, die Gärtner, die können das ja. Und das kann man in Modellen ansehen. Dann merkt man sich beim Starkregen, wenn mal 100 Liter runterkommen, kommt fast in der Kanalisation am Ende fast nichts an, weil das in der Tat aufgesaugt wird quasi von der Begrünung von der Erde.
1: Galabau setzt hierbei nicht nur auf die Politik, sondern auch auf jeden einzelnen Bürger.
4: Jeder Baum, der gesetzt wird, ist ein wertvoller Baum. Jeder Baum, der gefällt wird, ist wie ein Schlag ins Herz. Also es ist nach wie vor noch so, dass mehr Bäume gefällt werden bei uns in Baden-Württemberg als neu gepflanzt worden. Und das kann es einfach nicht sein. Wir brauchen diesen Sauerstoff, wir brauchen das CO2. Und es ist eine ganz einfache Geschichte, einen Baum zu pflanzen. Wir können sagen, lieber Bürger, liebe Bürgerin, übernehme Patenschaft für den Baum. Ganz einfach. Gib ihm ein bisschen Wasser, gib ihm ein bisschen Zuwendung und dann wird er dir dein Leben lang eine tolle Freude machen. Es sind ganz, ganz niederschwellige Dinge, die Arbeit unglaublicher Wert haben. Und dann einfach wegkommen vom gepflegten Garten, sondern es darf auch mal was Wildes sein. Unsere Insekten und Bienen, Schmetterlinge, die müssen sich einfach wohlfühlen bei uns. Weil das ist unsere Grundlage.
1: Und da geht die Messe Stuttgart mit gutem Beispiel voran. Nicht nur als einer der grünsten Messen, sondern auch mit der Gartenmesse. Bei dieser konnten sich Menschen über Gärten, Pflanzen, Gestaltung und neue Ideen oder Trends austauschen. Das ist allerdings nicht nur für Entertainment-Zwecke gedacht, sondern soll auch informieren.
5: Die Messe Stuttgart ist eine der grünsten Messen in Deutschland. Wir haben einen Messepark, der auch entsprechend gestaltet ist. Es gibt ein Lebensgefühl.

0: es schafft eine andere Atmosphäre, es ist eine entspannte Atmosphäre, es ist eine bessere Luft. Und dem geben wir einfach Raum hier, um zu zeigen, was man machen kann. Draußen im Messepark, aber auch in der Halle, dass quasi auch die Kommunen, die hier vor Ort sind, lernen können, was sie in ihren Städten vielleicht verändern können, um das Klima, die Hitze, die Luftfeuchtigkeit einfach zu optimieren.
1: Und da kommen Galabau und die Messe Stuttgart zusammen. Denn Galabau setzt sich schon lange ein für mehr Umweltschutz, grünere Städte und Flächen und kämpft gegen den Klimawandel. Zusätzlich haben sie noch einen Wunsch.
2: Pflanzt Bäume, macht grün, pflanzt Blumenwiesen, säet sie aus, schaut nach ihnen und das wird jedem dann gedankt.
1: Wenn Dachbegrünungen massiv ausgebaut werden, Gärten wieder grüner werden und eine bessere Grünstruktur in Stuttgart umgesetzt wird, könnten die Temperaturen innerhalb der Stadt bis zu 4 Grad Celsius gesenkt werden. Klingt wenig, macht aber dennoch einen ersten großen Unterschied.
3: Dann freuen wir uns doch schon mal auf den Sommer, vielleicht auch im Schatten von einem großen Baum. Das war's für diese Woche mit Bauen und Wohnen. Ich freue mich, wenn ihr kommende Woche wieder mit dabei seid. Bis dahin alles Gute und tschüss.

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2: Die Multiple Sklerose ist eine schwere Erkrankung, die auch weitgehend als unheilbar gilt. Wenn man diese Diagnose bekommt, im Leben um die 30, 40 Jahre, kann man sagen, ich bin jetzt schwer krank, ich kann nichts mehr machen. Nein, das Gegenteil hat er gemacht. Er hat gesagt, ich renne an gegen den inneren Feind, Badische Meile, Halbmarathon. Auch im Mai ist er wieder unterwegs, und zwar als Laufbotschafter der Deutschen Multiple Sklerose Gesellschaft. Bei mir ist Andreas Reiter jetzt.

0: Heute werde ich zum Laufen motiviert. Das tut mir gut. Andreas Reiter ist bei mir. Er ist einer der Laufbotschafter für die Deutsche Multiple Sklerose Gesellschaft, DMSG. Den ersten Zungenbrecher habe ich geschafft. Andreas, schön, dass du da bist. Hallo.
1: Freut mich, dass ich hier sein darf. Hallo.
0: Du kommst aus einer schönen Laufecke aus Völkersbach bei Malsch. Ich kenne die Ecke. Walbrechtsweier geht steil berghoch zum Laufen. Genau. Ist das für dich deine Trainingsstrecke auch dort?
1: Das ist tatsächlich meine Trainingseinheit. Also egal in welche Richtung, dass ich laufe, ich muss entweder berghoch oder bergunter.
0: Also Richtung Freiholzheim, Kürze deiner Strecke?
1: Ja.
0: Uiuiui.
1: Auch Richtung Malsch runter und wieder hoch.
0: Ja. Also Chapeau, ist für genau. mich im Fahrrad schon ein Problem. Andreas, Laufbotschafter für die Deutsche Multiple Sklerose Gesellschaft mit einem besonderen Ziel. 100 Kilometer jetzt im Monat Mai. Was hast du vor?
1: Ja, ich will 100 Kilometer laufen.
0: Aber nicht so von der Bäckerei nach Hause, sondern
1: richtig laufen, joggen, laufen. Mhm. Genau, also ich bin Laufbotschafter der DMSG, der Deutschen Multiple Sklerose Gesellschaft. Ich habe selber Multiple Sklerose. Bei mir mit der Besonderheit, was einige kennen, ich habe ein komplett taubes linkes Bein, Gleichgewichtsstörungen dadurch. Ich habe das Symptom der Fatigue, also der starken körperlichen Müdigkeit. Und so über diese Schiene bin ich zum Laufen gekommen und dann auf diese Aktion The May 50K aufmerksam geworden, die vom Namen das Ziel hat, Menschen zur Bewegung zu bringen. Schon so ein bisschen impliziert 50 Kilometer im Monat Mai, entweder laufen, rollen, schwimmen, Radfahren, Rollstuhl, reiten, was man halt so kann.
0: Alter, das ist total spannend. Also wir haben 50, wir haben 100, wir haben dich als Betroffenen. Wir haben dich trotz deiner Einschränkung, der läuft. Ich habe so viele Themen mit dir heute. Wir wollen dich als Mensch, aber vor allem auch persönlich kennenlernen. Wie immer in der Sendung. Andreas, dein Sternzeichen?
1: Jungfrau.
0: Verliebt, verlobt oder verheiratet?
1: Verheiratet, immer noch verliebt.
0: Sagen manchmal die Leute nicht dazu, finde ich sehr schön, dass du das magst. Deine Lieblingsfarbe?
1: Ich glaube sogar rot.
0: Ist es rot? Ja, du hast ein rotes Shirt an mit dem Motto heute.
1: Genau.
0: Habt ihr ein Haustier?
1: Zwei Katzen.
0: Die können nicht mitjoggen, ne?
1: Nee, also es sind Hauskatzen. Ich glaube, einer würde gern mit ausbrechen, aber.
0: Ich sehe öfter Menschen mit Katzen an der Leine, habe ich jetzt öfter mal gesehen. So, ganz erstaunlich.
1: Wirklich, die gar nicht mehr.
0: Welches Poster hing in deinem Jugendzimmer, Andreas?
1: Die Simpsons und die Fantastischen Vier.
0: Die Simpsons bis heute Kult, oder? Man kann alles von vorne immer wieder gucken. Genau. Dein erstes Vorbild, Andreas?
1: Schwer zu sagen, könnte ich gar nicht genau eingreifen.
0: Dann lassen wir es weg und machen die erste selbstgekaufte Schallplatte oder CD.
1: Ich habe überlegt, ich habe ganz meine ersten CDs mal von der EAV.
0: Ah.
1: Ich weiß aber nicht, ob ich sie selber als Kind gekauft
0: erste
1: habe.
0: Erste allgemeine Verunsicherung,
1: genau.
0: Kulthit.
1: Genau die Zeit. Und ich glaube aber, die erste selbstgekaufte CD war tatsächlich auch von den Fantastischen Vier.
0: Von den Fantas, wunderbar. Genau. Welches Buch hast du zuletzt gelesen? Geht es da auch sehr stark um Laufen, um deine Erkrankung, vielleicht auch Fachbücher? Oder welche Richtung bist du unterwegs?
1: Also tatsächlich, mein letztes Buch, schon sehr lange her, war tatsächlich über MS. Über Diagnose und MS.
0: Gibt es ein Lieblingsurlaubsziel für dich?
1: Kein direktes Ziel, Hauptsache Meer.
0: Hauptsache Meer. Und Hausmannskost oder Gummitempel? Wie bist du unterwegs?
1: Beides.
0: Beides?
1: Also der Bahn, der darf mal gern gute Hausmannskost am Wochenende.
0: Es gibt im Badischen keine Hausmannskost, es ist alles Gummi.
1: Und das noch dazu.
0: Auch eine schöne Antwort.
1: Genau.
0: Ich freue mich, dass Andreas Reiter bei mir ist mit einem Shirt in seiner Lieblingsfarbe, in Rot, darauf steht The May 50K. Wahrscheinlich soll es sich reimen. Mhm. Und dann gibt es noch Andreas 100K. Machen wir erstmal nochmal The May 50K. Das ist eine internationale Aktion.
1: Genau. Mhm. Also ursprünglich kommt die sogar aus Australien, von der dortigen MS-Gesellschaft, die Idee verbunden hat, die Leute zur Bewegung zu bringen, sich ein Ziel zu setzen, im Mai eine gewisse Strecke absolvieren und da auch Spenden zu sammeln, um eben die Forschung für oder gegen MS dementsprechend zu unterstützen und zu fördern.
0: Das hast du schon zu Beginn gesagt, du hast selbst MS, hast deine Einschränkungen im linken Bein, auch mit dem Gleichgewicht. Ich stelle mir natürlich vor, dass das vielleicht sogar auch etwas ist, was kontraproduktiv sein kann. Musst du dich sehr stark konzentrieren und wie stark ist auch der ärztliche Rat bei dem, was du tust?
1: Also grundsätzlich ist es ein sehr starker Widerspruch. Also ich habe zusätzlich noch eben diese körperliche Erschöpfung, Fatigue. Also das heißt, ich stehe eigentlich jeden Morgen schon mit minus 20% Energie auf.
0: Kennt man nach Corona, kennt man den Begriff?
1: Genau. Ne?

0: Fatigue müsste mittlerweile sehr bekannt sein, ja. Genau. Führt bei mir dazu, dass ich immer mal wieder Stöcke bei mir habe, wie so ein Allrad, zusätzlicher Allradantrieb. Und das Schwierige dabei zu erklären ist, genauso schnell wie die kommt, kann die weg sein.
1: Verstehe.
0: Und deswegen kann ich zum Beispiel heute mit Stöcke herumlaufen und morgen früh dann schon wieder 10 Kilometer laufen. Es ist, glaube ich, die Schwierigkeit, die Überwindung.
1: Der innere Schweine.

0: Schweinehund überwinden, um da weiterzukommen. Die rechtlichen Beeinträchtigungen, ich sage jetzt mal nach 7 Jahren mit den Symptomen, der Körper hat sich dran gewöhnt. Ich merke sie selber gar nicht mehr wirklich. Gleichgewicht scheint der Körper auszugleichen. Und beim Laufen merke ich das nur, wenn tatsächlich der Boden auf einmal uneben ist. Also.
1: Wir haben schon ein bisschen gesprochen über The May 50K. Jetzt reime ich das mal auf Badisch. Andreas, 100 Kilometer nur mit dir. Das ist deine Mai-Vorgabe für diesen Monat. Nimm mich da mal mit. Genau. Warum nicht? Hätten 50 nicht gereicht, sag mal.
0: Das war vor 3 Jahren.
1: Das war vor 3 Jahren. Okay, du wolltest die 100 jetzt schaffen.
0: Oder willst du sie schaffen? Ja. Genau, also 50 würden natürlich auch reichen. Sind ja selbst gesteckte Ziele. Also 50K ist das Motto dahinter. Ich habe tatsächlich 2023, als ich auf die Aktion aufmerksam geworden, nur die Kondition gehabt, wo ich mir ausgerechnet habe, okay, die 50 kann ich schaffen. Okay. Also habe tatsächlich vor 3, 4 Jahren mit den 50 angefangen. Letztes Jahr habe ich mir dann das Ziel mit 75 gesteckt. Mittlerweile weiß ich, dass ich so gute 10, 20 Kilometer in der Woche schaffe. Und somit war das eigentlich dann gesetzt, die 20 Kilometer in der Woche plus den Halbmarathon in Stuttgart, das ergibt 100 Kilometer.
1: Das heißt, ab dem 1. Mai läuft der Zähler auf dem Handy wahrscheinlich, auf der Handy-App. Und da gibt es deine privaten Strecken, die du läufst. Aber du willst auch offizielle Läufe mitmachen. Nimm uns da mal mit.
0: Genau. Ja. Also die Aktion selber ist sehr offen. Es ist ein sogenannter virtueller Spendenlauf. Also das heißt, man hat praktisch die Möglichkeit, sich selber ein Ziel zu setzen, das man dann vom 1. Mai bis Ende des Monats dann eben erreicht. Es hat jeder selber über diese The May 50K Aktion eine eigene Seite, wo man dann dieses Tracken der Kilometer eingeben kann.
1: Blenden wir auch ein, da kann man auch spenden.
0: Genau, kann man, und da kommt man dann eben zum zweiten Teil dazu. Der soll natürlich dann auch motivieren oder ein bisschen dazu beitragen, dass man sagt, hey, ich sage immer so ein bisschen salopp, vergesst du deine guten Vorsätze, ich renne für dich die 10 Kilometer im Mai und du gibst mir einen Zehner.
1: Aber
0: und
1: dann so kommen wir auch nochmal dazu. Aber nimm uns bei den, wo sehen wir dich, wenn wir an der Strecke dich anfeuern wollen? Im Mai sind ja, glaube ich, 2 Läufe, wo du dabei bist.
0: Genau, also natürlich wird viel privat sein. Also es ist jetzt nicht das Ziel, bei 20 Veranstaltungen mitzumachen. Ich nutze es natürlich als Laufbotschafter. Genau mit diesem T-Shirt wird man mich praktisch sehen.
1: In Rot, genau.
0: Einmal bei der Badischen Meile hier in Karlsruhe, so der Auftakt klassisch im Mai.
1: 8,8889 Kilometer, das alte badische Maß.
0: Genau. Okay. Das ist so immer der Auftakt im Mai, so zum Laufen generell. Und die letzten 2 Jahre hat sich ergeben, aus der Idee auch einen Halbmarathon zu laufen, habe ich festgestellt, hey, im Mai ist ein Stuttgart, der Stuttgart-Lauf. Passt perfekt vom Zeitpunkt und passt natürlich perfekt zur Aktion und deswegen auch dort, wer mich dort mit diesem roten T-Shirt eben laufen sieht, anfeuern, anschreien, vorbeikommen, anstupsen, einfach melden.
1: Andreas Reiter ist normalerweise hier laufen gewohnt, also hat hohe Aufgaben zu erfüllen. Jetzt wird es einfach. Du musst nur mal eine Frage ziehen und rübergeben. Das sind deine Entweder-Oder-Fragen. Sehr oft sehr sinnlose Fragen des Lebens. Aber ich finde, in diesen Zeiten tut es manchmal gut, wenn es nicht sehr ernsthaft ist, ne? Oder? Andreas, nie wieder Fahrstuhl oder nie wieder Rolltreppe fahren?
0: Ja.
1: Was lieber? Fahrstuhl? Nie mehr fahren?
0: Also beides.
1: Du musst dich für eins entscheiden.
0: Also ich muss beides. Dann nie wieder Fahrstuhl.
1: Nie wieder Fahrstuhl. Ja. Genau. Ich würde Rolltreppe. Ich habe manchmal ein bisschen Angst vor Rolltreppen. Ich war kürzlich in Großbritannien. Da fahren die Rolltreppen ein anderes Tempo. Vielleicht kannst du verunsichern. Okay. Komm ich da noch runter? Zieht sie mich in den Abgrund? Deine zweite Frage.
0: Nochmal eine zweite Frage. Ja, genau.
1: So, deine Entweder-Oder-Frage. Entweder-Oder. Katzen- oder Hundemensch hast du schon beantwortet.
0: Ich muss aber gestehen, ich bin eigentlich ein Hundemensch.
1: Woran liegt es, dass ihr 2 Katzen habt?
0: An der Familie hat mich überstimmt.
1: Na gut, aber der Hund könnte mit dir joggen gehen.
0: Ja, aber er hat keinen Platz mehr in der Wohnung.
1: Okay, also das ist der Hundemensch, der Katzen hat. Gleich mehr mit Andreas Reiter. Wir sprechen über dein tolles Engagement. Als Betroffener nicht nur zu sagen, ja, ich bin betroffen, ich will auch was tun. The May 50K, du hast deine 100 Kilometer dir vorgenommen. Du hast es vorhin schon mal angerissen, ich will noch mal tiefer drauf eingehen. Man kann dich anfeuern. Der Kerl im roten Shirt, wird es noch mehr geben im roten Shirt, weißt du das?
0: Ich glaube tatsächlich nicht, weil hier zwischen in der Region Baden-Württemberg bis Freiburg gibt es erst wieder die nächste Laufbotschafterin. Und von dem her wird, glaube ich, hier in der Region nicht der Einzige.
1: Andreas Reiter, The One and Only im roten Shirt von der W50K.

0: Aber anfeuern ist nicht alles. Du hast so ein bisschen gesagt, also wenn ich jetzt nicht motiviert wäre, was ich übrigens auch nicht bin, den Lauf mitzumachen, könnte ich sagen, Andreas, lauf für mich mit. Was kann ich ganz konkret tun?
1: Also jeder, der unterstützen möchte, nicht selber sich bewegen möchte, der darf gerne eine Spende einwerfen. Mhm. Also jeder, der sich für die Aktion registriert, egal ob Laufbotschafter oder auch man kann sich selber für die Aktion registrieren, bekommt auch eine persönliche Spendenseite. Mhm. Das heißt, man kann auch virtuell wieder diesen Spendenlink teilen und relativ einfach 1 Euro, 5 Euro, 10 Euro, was immer man auch möchte, dazu beitragen. Und diese ganzen Spenden, die bekomme nicht ich, die gehen an die DMSG.
0: Was wird damit gemacht?
1: Die DMSG wiederum fördert damit Projekte, medizinische Projekte für oder gegen die MS, je nachdem, wie man es formuliert, um damit Forschung eben für die MS voranzutreiben, was jetzt vielleicht Forschungsthemen sind, die nicht direkt in der großen Pharmaöffentlichkeit stehen. Mhm. Das waren zum Beispiel in der Vergangenheit Themen, Forschungsthemen um die Fatigue. Mhm. Was sind die Auslöser oder wie beeinträchtigt Fatigue bei MS? Da gibt es Themen zu, welchen Einfluss hat Vitamin D auf MS? Oder auch, welche alternativen Behandlungsmöglichkeiten gibt es schon, wie jetzt in meinem Fall vielleicht mal in 10 Jahren mit fortgeschrittener Krankheit, fortgeschrittener Symptomatik? Mhm. Was gibt es noch, damit man das positiv beeinflussen kann? Und das ist eben der Hauptteil oder der Teil, wo die Spenden hingehen. Und das ist dann eben der zweite Teil, nicht nur die Leute zur Bewegung zu motivieren, sondern wer gerne unterstützen möchte. Wie gesagt, mein Angebot ist immer, ich laufe für euch und ihr gebt mir die Spenden. Und dafür kann dann die DMSG andere Projekte fördern, die dann eben der MS-Forschung zugutekommen.
0: Andreas, du hast es gerade angesprochen, Spenden sollen gesammelt werden für die Forschung. Mhm. Auch vielleicht alternativer Methoden. Du hast Vitamin D angesprochen, aber ich glaube, ein Punkt ist auch, du bist jetzt der Laufbotschafter, der Mann exklusiv in Rot. Geht es auch darum, um auf die Krankheit aufmerksam zu machen und sie weiter in der Öffentlichkeit zu halten. Man weiß, dass Malu Dreyer, die ehemalige Ministerpräsidentin von Rheinland-Pfalz, auch diese Krankheit zu tragen hat und hat sie auch in die Öffentlichkeit getragen. Ist das auch ein Anliegen?
1: Natürlich, weil wenn ich jetzt hier sitzen würde ohne dieses Shirt, man sieht es mir ja nicht an. Also ich habe Symptome, die man mir nicht ansieht. Ich glaube insgesamt, meine Frau sieht mir jeden Morgen ganz genau an, wie es mir geht mittlerweile. Aber ich glaube, wenn man mich sieht, ist tatsächlich diese Verwirrung, zweimal im Monat sieht man mich mit Stöcke, die restlichen 30 Tage sieht man mich hier durch den Wald joggen. Es ist einfach ein wahnsinniger Unterschied, welche Symptome diese Krankheit bilden kann. Und somit geht es natürlich auch darum, die Krankheit, die Symptome, die Beeinträchtigungen sichtbar zu machen, auch die Leute sichtbar zu machen, denen man es nicht gleich ansieht.
0: Ein verborgener Feind, der in einem wohnt, so könnte man es bezeichnen. Genau. Gleich mehr von dir, von einem Mann hier. Du hast deine Laufmedaillen mitgebracht, deine Startnummern, wirst 100 Kilometer laufen, den man wirklich nicht ansieht, dass der Feind in einem wohnt, gleich mehr mit dir. Das ist schöne Tradition. Man kann bei mir einen Preis gewinnen. Normalerweise hat Andreas ja solche Medaillen zu gewinnen. Heute gibt es die rote Tasse bei der Promi-Ausgabe von
2: Stadt, Land, Quatsch.
0: Ja, Andreas, mal sehen, ob du auch beim Wörterjogging gut bist.
1: Na, probieren wir es mal.
0: Spielt in der Familie manchmal das Traditionsspiel Stadt, Land, Fluss? Ist das so gesetzt?
1: Selten, sehr selten.
0: Das hassen alle den Fluss, ne? Deswegen ist es bei uns Quatsch. Also.
1: Ich mache oft Quatsch, deswegen spielt keiner mit mir.
0: Dann machst du es einfacher. Dein Buchstabe ist das sehr angenehme rollende R. 30 Sekunden, 5 Begriffe musst du schaffen. Eine Stadt mit R.
1: Rastatt.
0: Ein Land.
1: Russland.
0: Eine Sportart mit R.
1: Rollschuhlaufen.
0: Ein Tier.
1: Ein Reh.
0: Jawohl, ein Kleidungsstück.
1: Ein Rock.
0: Ein Körperteil.
1: Mit R. Rücken.
0: Ja. Etwas im Garten.
1: Rotkohl.
0: Jawohl, das kann man trinken mit R.
1: Rotwein.
0: Eine Süßigkeit. Das war aber ein ziemlicher Durchmarsch, Andreas. Es waren 6 oder 7 richtige, ich höre mal. 8 richtige. Also das wäre eine goldene Tasse. Glückwunsch, Andreas.
1: Vielen Dank.
0: Wo sind wir hängen geblieben? Bei etwas im Garten hast du schon gesagt, das ist gut. Rotkohl, Radieschen, hätte man auch sagen können. Und das kann man trinken mit Rotwein, hast du auch gemacht. Bei der Süßigkeit hingen wir. Fällt dir noch eine ein? Quadratisch, praktisch lecker.
1: Rittersport.
0: Sehr gut, das wäre die Lösung gewesen.
1: Natürlich.
0: Die Tasse ist gewonnen neben den Medaillen.
1: Vielen Dank.
0: Gleich geht es wieder
1: zu den Medaillen.
0: Um deine Laufleistungen hier bei mir. Andreas, du hast, wir haben es ein bisschen gestriffen und angesprochen, eine Krankheit soll auch sichtbar gemacht werden. Mhm. Die Krankheit soll in die Öffentlichkeit getragen werden. Willst du uns noch mal in deine persönliche Geschichte mitnehmen? Ist ja eine Krankheit, die man nicht von klein auf hat. Es kommt irgendwann dieser Moment. Es gibt ja zwei Möglichkeiten. Ich kenne das im Freundeskreis. Man behält es für sich und versteckt sich. Mhm. Oder man sagt, ich habe das und ich will da rangehen. Mhm. Wie war bei dir so diese Entscheidungsfindung?
1: Relativ einfach. Ich bin von Anfang an sehr offen damit umgegangen. Mhm. Was daran liegt, ich war auf von heute auf morgen praktisch davon betroffen, als mir der Fuß eingeschlafen ist.
0: In welchem Alter ist das passiert, Andreas?
1: Mit 39.
0: Erst mit 39?
1: Ja, also Wahnsinn. Relativ spät sogar. Ja. In der, ich glaube, man wird normalerweise früh und dann als Mann, glaube ich, ist man nur auch ein Drittel davon betroffen, wenn man es mal davon sieht. Aber es war tatsächlich so, ich hatte irgendwie über Nacht so einen Druck in der Brust erstmal. Da hat jeder gedacht, irgendwie 2-3 Tage lang, naja, als Pendler und viel im Auto, damals auch unsportlich, ist ein Bandscheibenvorfall. Bleib mal 3 Tage daheim, geht. Mhm. Am zweiten Tag habe ich dann gemerkt, nachdem ich beim Arzt war und noch nichts hatte, dass praktisch links vom Oberschenkel dieses Kribbeln, wenn einem die Füße einschlafen, anfing. War auch erstmal okay. Und nach einer Stunde das Wundern, das geht gar nicht weg. Und nach 3 Stunden war auf einmal der komplette Fuß davon betroffen. Mhm. Nach 2-3 Tagen, ich sage immer so spaßeshalber, über die Speckrolle bis hier oben in der Brust war dann tatsächlich der komplette, fast Torso, eben auch linker Fuß betroffen und dann fing es auch mit dem Gleichgewicht an. Also ich habe dann relativ schnell gemerkt, ich laufe irgendwie wie ein Betrunkener, ich merke den Boden nicht mehr. Ich habe sofort gemerkt, ich merke kein Warm-Kalt mehr. Und somit war dann, als ich wieder zum Arzt gegangen bin und es tatsächlich länger als 3 Tage war, relativ schnell das Thema da, wir brauchen ein MRT und das kriegen wir nur ganz schnell in der Notaufnahme. Mhm. Das geht nur ganz schnell, ich war im Städtischen hier in Karlsruhe, in der Städtischen Klinik und das geht nur mit der Begründung MS. Mhm. Das muss noch nichts heißen. Mhm. Ich hatte zu dem Zeitpunkt eher Angst davor, in eine Schublade gesteckt zu werden, dass man gar nicht herausfindet, was es ist. War dann in der Notaufnahme, hat man dann einen aktiven Herd in der Brustwirbelsäule, der eben diese ganze Beeinträchtigung ausgelöst hat, hat man festgestellt. Und wurde dann gleich zu einer Cortisontherapie in der Neurologie aufgenommen. Und da ich eben so schnell rausgerissen wurde von allem, also praktisch über Nacht oder dann auch mit dieser Aufnahme von heute auf morgen ins Krankenhaus, habe ich eigentlich relativ offen jedem davon gesprochen. Und zu dem Zeitpunkt war es schon so, dass ich manchmal gelaufen bin wie ein alter Mann, also so ein bisschen gebückt, gekrückt, was man natürlich dann auffällig war. Und somit war für mich dann klar, ich brauche kein Versteckspiel machen, ich sage es offen und ehrlich. Und somit bin ich einer, glaube ich, derjenigen, der sehr offen damit umgeht. Ja. Und ich erzähle es immer noch mit einem Schmunzeln. Bei mir war dann tatsächlich der Auslöser, wir saßen 22 auf einem Geburtstag an dem Wochenende, wo der Baden-Marathon war.
0: Hier in Karlsruhe.
1: Also hier in Karlsruhe saßen wir bei uns in Völkersbach auf einem Geburtstag, sind da drauf gekommen, weil meine Frau und ihre Freunde früher denn schon mal mitgelaufen sind. Ich war immer früher nur so ein Freizeitjogger, der so halt vor sich hingelaufen ist. Und dann kam irgendwann so der glaube ich, schon ein bisschen spaßig gemeinte Spruch, wenn wir heute anfangen, können wir nächstes Jahr mitlaufen. Und ich saß dann mit 2 Stöcke in der Hand und habe gesagt, wenn ihr das macht, ich mache mit. Und das war irgendwie, warum auch immer, die Initialzündung. Das war der Punkt, irgendwie 2 Wochen später habe ich mir noch Laufschuhe umgeguckt, habe mir irgendwann meine Sportklamotten wieder rausgeholt und habe tatsächlich angefangen mit irgendwie 2 Kilometer um Völkersbach zu gucken, dass ich die Runde hinkriege.
0: Dann kam die Meile, dann kam der Halbmarathon.
1: Genau, und dann wurden die Runden immer länger. Und so wie ich vorhin gesagt habe, mit der gesteigerten Kondition, diese positiven Auswirkungen. Ich habe irgendwann auf einmal gemerkt, hey, Training tut gut, A. B, ich schaffe immer längere Strecken. Also aus den 2 wurden 5 Kilometer, da wurde die Badische Meile draus. Und irgendwann kam so dieser Punkt, da wurden es auf einmal 13, 14, 15 Kilometer. Und da kommt eben der Punkt, Motivation, Familie zählt alles mit rein. Man kriegt die Bestätigung, man kann es, man weiß selber, man kann es. Und so wie es auch vorhin gesagt hat, man steht dann zwar morgens auf, ärgert sich, dass man nicht in den zweiten Stock kommt und denkt aber, hey, egal, im Mai laufe ich Stuttgart, im September laufe ich Karlsruhe, vergiss es, läuft wieder.
0: Sehr beeindruckend, wie du das sagst. Ne? Erst 2 Kilometer ums eigene Häuschen, dann die Badische Meile, dann der Halbmarathon, dann Karlsruhe, dann Stuttgart. Gibt es noch mal ein weiteres Ziel? Meine Lauffreunde steigern sich ja immer weiter, wie du es auch gesagt hast. Oder gibt es bei dir auch eine Grenze?
1: Also ich glaube momentan, ich werde nicht länger als Halbmarathon laufen. Also läuferisch ist für mich das eine Grenze. Ich habe jetzt noch ein anderes Ziel mittlerweile, was erstmal absurd klingt. Ich habe ja Gleichgewichtsprobleme. Und ich bin gerade dabei, hier in Karlsruhe mir einen Skateboardlehrer zu suchen, weil ich möchte Skateboardfahren wieder lernen. Von dem her ist das jetzt nicht läuferisch das nächste Ziel, es ist sportlich das nächste Ziel, trotz fehlendem Gleichgewicht, kein Gefühl im Fuß, eben vielleicht doch mal hier in der Skatehalle eine Runde drehen zu können.
0: Andreas, Chapeau. Ich drücke die Daumen, dass es mit dem Skateboard klappt. Mhm. Und für alle, 3. Mai, Badische Meile, nächste Woche, da ist er dabei. 17. Mai in Stuttgart, beim Stuttgartlauf, den Halbmarathon. Der Kerl im roten Shirt mit The May 50 Ks, Andreas, kräftig anfeuern.
1: Genau.
0: Und spenden kann man auch auf deiner Homepage, blenden wir auch ein, oder kann man bei uns in sozialen Medien nachschauen. Andreas, wir drücken die Daumen. Alles Gute, schön, dass du da warst.
1: Vielen Dank, danke, dass ich hier sein durfte.
0: Sehr, sehr gerne. Noch nächste Woche wieder spannende Gäste bei mir für ein schönes Sonntagsgespräch, dann im Anschluss auch bei euch zu Hause. Kommt gut durch den Tag. Bis zum nächsten Mal. Ciao, ciao.

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0: Ich begrüße Sie ganz herzlich zu einer weiteren Folge Sportzeit im Hubraum. Sie haben die erste Basketball-Bundesliga nur knapp verpasst, waren in den Playoffs sehr erfolgreich. Heute zu Gast bei mir die PSK Lions. Hallo Karim, hallo Julian, schön, dass ihr da seid. Ja. Julian, es wurde kurz vor den Playoffs wurde euch gesagt, die Stadt Karlsruhe, die hat eigentlich gar keine Halle, die den Anforderungen der ersten Basketball-Bundesliga gerecht wird. Was ist in eurem Team in dem Moment ausgebrochen?
1: Ja, ich hatte eigentlich gehofft, dass es nicht so ein so Moraltöter quasi wird. Es hat dann schon ein bisschen auch einen Ausschlag gegeben. Klar, wir hatten dann auch Verletzte. Ich glaube auch, dass es, wenn die Serie gegen Tübingen dann in mehrere Spiele gegangen wäre, hätten wir vielleicht trotzdem den Kürzeren gezogen. Aber es war natürlich schon irgendwie dann schade zu wissen, dass man kann zwar gewinnen, aber so dieser ultimative Preis dann in die erste Liga zu gehen, wird nicht möglich sein. Aber ja, das mussten wir hinnehmen und wir haben trotzdem unser Bestes gegeben.
0: Karim, wie hast du die Situation beobachtet?
2: Ich habe es damals schon gesagt, also im Endeffekt

0: Endeffekt war der Zeitpunkt halt echt schwierig für mich, dass da so kurz vor den Playoffs, das hat schon wehgetan. Aber ja, wir haben es dann halbwegs ja durchgezogen gekriegt.
1: Schmerzhaft ist auch, dass euch jetzt einige der Leistungsträger eigentlich aus der Mannschaft verlassen. Julian, du bist quasi Last Man Standing aus dem Kader. Du hast dich dazu entschlossen, weiter bei den Lions zu bleiben. Waren die Playoffs vielleicht ein Grund, warum viele gesagt haben, wir bleiben nicht mehr hier?
2: Gut, ich meine, da kann man nur spekulieren. Ich glaube, das ist einfach leider die Realität im Basketball, dass einfach die Kader sehr sich immer wieder neu zusammenstellen müssen am Ende der Saison. Klar, ich hätte mich auch gefreut, wenn jetzt mehr Jungs da geblieben wären. Also ich denke, man ist, glaube ich, noch mit ein paar in Kontakt. Vielleicht wird das noch was. Aber ja, also ich meine, ich mache das seit 10 Jahren jetzt im Profibasketball und das gehört leider dazu, ja. Und ja, aber ich denke, bis jetzt, so wie die Mannschaft ausgerichtet ist mit den Neuverpflichtungen, sieht es ganz gut aus und man wird dann sehen, in welche Richtung das geht.
1: Karim, wie beobachtest du das? Ist das ein Schmerz irgendwo auch, dass so viele Spieler, mit denen man ja dann doch über die Zeit auch einen engen Kontakt hat? Ich denke jetzt gerade an Maurice Bluskota zum Beispiel, da waren viele überrascht, dass der von euch weggeht. Wie kam es dazu?
0: Das ist halt so Fluch und Segen, wenn man so eine gute Saison hat. Bei Maurice hat sich dann ergeben, dass ja auch der Vertrag dann ausgelaufen ist. Und wie kam es dazu? Also ich habe auch echt, um ehrlich zu sein, gedacht, bis zum Schluss, wir kriegen das irgendwie hin. Aber letztlich hat er sich halt leider dann doch für Koblenz und das für ihn wahrscheinlich bessere Paket entschieden.
1: Julian, du bist auch jahrelang in einem Team gewesen, hast dann zu den Lions gewechselt. Was geht in einem, sage ich mal, menschlich vor, ohne jetzt an den Sport an sich zu denken, sondern wenn man sich dann von einer Mannschaft, mit der man lange zusammengespielt hat, trennt?
2: Ja, das ist immer schwierig, gerade auf einer persönlichen Ebene. Also ich denke, dass für viele Spieler ist es dann, gerade für die deutschen Spieler, die jetzt halt länger in einem Team dann sind, ist es vielleicht noch eine rationale Entscheidung zu sagen, okay, da spiele ich mehr, da ist vielleicht die Qualität vom Team auch besser, so da habe ich bessere Chancen, zum Beispiel jetzt, wir spielen in der zweiten Liga, aufzusteigen, oder auch natürlich finanziell ist vielleicht lukrativer, aber die schwierige Entscheidung findet natürlich dann immer so auf der persönlichen Ebene statt. Also man baut Freundschaften auf, man natürlich auch mit den Leuten so im Office und sowas ist man natürlich, ist sehr familiär und sowas. Also das ist schon nicht immer einfach.
1: Es kommen aber auch Neuzugänge. Wir hatten es vorhin kurz angesprochen. Wer kommt und was bringen die an Leistung mit?
0: hoffentlich viel. Also die Star-Verpflichtung, würde ich jetzt mal sagen, wo wir gekämpft haben und der auch ziemlich gefragt war in der Liga, ist der Garay Zeeb, von dem erhoffen wir uns viel. Wir haben den O'Shawn Williams aus Würzburg durch den Whittaker und durch Julian durch gute Kontakte auch hierher reisen können. Und noch ein paar im Petto, die kommen aber Woche für Woche raus.
1: Okay, wir sind gespannt. Julian, du hast anscheinend schon den einen oder anderen kennengelernt oder kanntest ihn davor. Wie sind deine ersten Eindrücke?
2: Ja, wie gesagt, also ich glaube, bis jetzt sehr vielversprechend. Klar, jetzt sind noch nicht alle Positionen belegt. Ich denke, man muss auch, um jetzt zu sagen, wird man erfolgreich sein oder nicht, muss man einfach so ein bisschen in die Liga schauen. Ich glaube, mit Frankfurt und Bayreuth sind zwei sehr gute Teams von der Bundesliga abgestiegen. Jetzt zum Beispiel auch Koblenz, wo der Maurice hinwechselt. Die sind zwar aufgestiegen, aber man kann jetzt nicht sagen, ja, die werden jetzt nur um Klassenerhalt kämpfen. Also ich denke, weil dort natürlich auch schon finanziell Power dahinter steckt und die einfach auch erfahrene Spieler haben, die schon auf dem Niveau einfach gezeigt haben, was sie können. So, das wird auch eine gute Mannschaft und ich denke auch eine Mannschaft wie Jena, die letztes Jahr kein gutes Jahr hatten, also weit unter ihren Erwartungen, aber die traditionell immer ein gutes Team sind, die muss man auch wieder auf der Rechnung haben. So im Endeffekt würde ich sagen, so, das hat uns noch gar nicht zu interessieren. Wir müssen jetzt einfach mal schauen, dass wir den Kader aufbauen und dann über die 7, 8 Wochen in der Vorbereitung gut arbeiten. Und dann wird man sehen, wo sich am Ende unser Weg hinführt.
1: Hast du die Hoffnung dennoch, dass ihr es dann vielleicht mit dem neuen Kader dann schafft? Es ist ja immer schwierig, weil eben, wie du gerade sagst, da braucht es erstmal eine Einfindungsphase.
2: Ja, das auf jeden Fall. Also ich hatte das vergangene Saison irgendwann mal gesagt, als ich ein Interview geben musste. Also ich bin hier nicht hergekommen nach Karlsruhe, um zu verlieren. Ich weiß auch, ich habe eine wichtige Rolle in dem Team und die muss ich natürlich auch erstmal erfüllen. Aber so Also unser Ziel ist ganz klar, dass wir oben mitspielen wollen, wo es dann, ob das am Endeffekt klappt oder nicht, so das sei mal dahingestellt, wie gesagt, aber also ich gehe jetzt nicht in eine Saison und sage, ja, hoffentlich bleiben wir irgendwie drin oder sowas. Also ich denke, das wäre super für die Stadt, das wäre super für das Programm hier, wenn man den nächsten Schritt machen könnte, aber wie gesagt, so da steckt jede Menge Arbeit jetzt erstmal, ja, müssen wir jetzt erstmal leisten und dann wird man sehen, wie das wird.
1: Arbeit im Team und auch Arbeit hinter den Kulissen. Karim, wie sieht die Arbeit jetzt in den kommenden Wochen aus?
0: Intensiv, sehr intensiv. Management, das Office, also es ist jetzt gerade die schlimmste Zeit im Jahr. Coach, kann ich schon gar nicht mehr hören, muss ich ehrlich sagen, am Telefon. Es ist einfach ja, zeitintensiv. Ja.
1: Würdest du sagen, der Julian wird jetzt euer neues Steckenpferd als der, der jetzt eigentlich regelmäßig auch immer zum Einsatz kam, nachdem die anderen jetzt weg sind?
0: Mit Sicherheit. Ich meine, es hat sich ja schon rauskristallisiert ein bisschen und kann man ein schlechteres Steckenpferd haben, ja.
1: Was macht ihr als Teamarbeit auch, damit die Mannschaft zusammenfindet?
0: Puh, teambildende Maßnahmen, alles in der Vorbereitung ein bisschen, so Geschichten, ja. Ein paar Mal essen gehen wahrscheinlich, ja, und dann...
1: Julian, wann beginnt die Vorbereitung bei euch?
2: Mir wurde gesagt, 7. August.
0: Das stimmt.
2: Das steht. Ich hab immer gehofft, dass vielleicht noch ein, zwei Tage nach hinten verschoben wird. Aber ja, also ich meine, man darf auch nicht vergessen, wir haben uns ja qualifiziert für den BBL-Pokal. Und das ist, glaube ich, eine Woche.
0: Am 23.
2: Genau, also ist auch relativ früh. Also neue Mannschaft, so wir müssen uns erstmal finden. Deswegen passt es schon, dass wir recht früh anfangen.
1: Aber aktuell noch durchschnaufen oder trotzdem fleißig am Trainieren?
2: Also ich habe einige Zeit frei gemacht tatsächlich, weil ich jetzt mittlerweile 31 bin, so da kann man nicht mehr den ganzen Sommer durchtrainieren. So die Saison hat dann schon auch geschlaucht. Ich hatte so ein paar kleine Wehwehchen am Rücken und am Sprunggelenk, deswegen musste ich auch Pause machen und jetzt fange ich gerade wieder an. Also mein bester Freund gerade ist mein Fahrrad, also in Karlsruhe.
1: Bist du ja auch hierher gekommen.
2: Ja genau, ich bin nur mit dem Fahrrad unterwegs, damit der ein oder andere Kuchen, den ich über den Sommer gegessen habe, dass der jetzt... von den Kilos runterpurzelt.
1: 31 ist traurig, aber im Sport tatsächlich dann doch das höhere Alter. Ja. Karim, die Neuzugänge, wie ist da die Altersstruktur?
0: Oh, guter Mix, also wir haben viel Junge, ohne sie zu verraten jetzt natürlich, aber ein bisschen auch, also ich nehme jetzt mal ein Beispiel, der Jostmann aus Leverkusen ist ziemlich jung, hat aber schon viel in der Liga erlebt, also wie gesagt, ein guter Mix, ich denke, wir sind auf einem guten Weg. Es wird ein bisschen jünger, das Ganze.
1: Ist es schwierig, jüngere Spieler auch zu integrieren oder bringen die auch guten neuen Wind rein?
2: Ja, das auf jeden Fall. Also ich würde jetzt mal sagen, jüngere Spieler sind generell immer sehr ambitioniert. Die wollen viel Zeit in der Halle verbringen, also das ist schon mal was Gutes. Klar, die meisten sind wahrscheinlich noch ein bisschen unerfahrener, aber ich denke, eine sehr wichtige Verpflichtung war auch der Sascha Natschfer, unser neuer Co-Trainer, weil er einfach bekannt dafür ist, gut mit jungen Spielern zu arbeiten und die weiterzuentwickeln. Und ich denke, auch so jetzt nicht nur die Spieler an sich, sondern auch so das Drumherum, so das hat jetzt wirklich im Sommer auch Fortschritte gemacht und die Voraussetzungen sind auf jeden Fall da, dass auch die jungen Spieler dieses hier ein gutes Jahr spielen können.
1: Karim, was beobachtest du, das Verhältnis zwischen Skifanovic und dem neuen Co-Trainer, klappt das?
0: Super bis jetzt, ja. Also der ist total umgänglich, voll ein lieber Kerl, also bis jetzt nur positiv. Aber der Skibo ist ja jetzt auch im Urlaub, also werden wir sehen dann, wenn in der Vorbereitung.
1: Blicken wir jetzt trotzdem nochmal auf den Herbst, da ist der Saisonauftakt, was nehmt ihr euch vor? Vielleicht Julian zuerst?
2: Ja, wie gesagt, also wir starten 7. August, so wir müssen da erstmal gucken, wie es aussieht, wie die Mannschaft aussieht. Und dann wurde auch schon angesprochen, das erste Spiel ist im Pokal. Gegen wen wir spielen, wissen wir noch nicht, das wird ausgelost. Aber das wird auf jeden Fall schon mal ein riesen Highlight. Ich glaube, wir haben auf jeden Fall auch ein Heimspiel.
0: Ja, ja, Heimspiel.
2: Ja. Und ja, und das wollen wir gewinnen, auf jeden Fall, weil... Wenn wir in eine Runde weiterkommen, wer weiß, so, dann steht in der zweiten Runde vielleicht auf einmal München oder Berlin hier auf der Matte. Und das wäre nicht nur für uns Spieler, sondern ich glaube auch so für die Fans und für die ganze Stadt einfach ein super Erlebnis. Ja, und dann, ich hoffe, dass wir gut in die Saison starten. Nicht so wie letztes Jahr, da war ein bisschen holprig am Anfang durch noch ein paar Neuverpflichtungen und so. Aber ja, es wird auch, ich merke auch, es wird so langsam Zeit, dass es wieder losgeht. Also das Kribbeln ist auf jeden Fall schon da.
1: Karim, auch bei dir das Kribbeln schon da?
0: Natürlich. Und ich hoffe halt, dass wir diese Begeisterung, die jetzt auch geherrscht hat, zum Schluss mitnehmen können und den Fans das bieten, was sie sich erhoffen. Ja.
1: Blicken wir ganz kurz. Angenommen, ihr würdet es in die Playoffs schaffen mit dem neuen Team auch, dann wäre ja im nächsten Jahr auch die Europahalle wahrscheinlich schon fit dafür, oder?
0: So Gott will. Nee, also das ist das, was wir gehört haben. Jawohl. Also im Sommer 2024 soll sie ready sein. Also sind die Möglichkeiten oder die Voraussetzungen schon mal gegeben.
1: Ihr Lieben, ich bedanke mich ganz herzlich bei euch und wünsche euch schon mal viel Erfolg für die kommende Saison dann auch
0: Dankeschön.
1: In dem neuen Team.
0: Vielen lieben Dank.
1: Und ja, liebe Zuschauerinnen und Zuschauer, wir bedanken uns ganz herzlich bei Ihnen fürs Einschalten. Schön, dass Sie die vergangenen 12 Minuten mitverfolgt haben. Alles Gute für Sie und bis zum nächsten Mal.

0: Der Europapark. Er ist nicht nur der größte seiner Art in Deutschland, sondern auch einer der beliebtesten Freizeitparks weltweit. Doch das war nicht immer so. 50 Jahre Geschichte stecken hier drin. Jedes Fahrgeschäft, jede Show und jedes Hotel kann davon erzählen. Zum großen Jubiläum dieses Jahr wollen wir tief in diese besondere Erfolgsgeschichte eintauchen. Martina Stoymenow arbeitet dort, wo Besucherinnen und Besucher des Europaparks nicht hinschauen. Es ist ein Blick in den Maschinenraum, das neue Logistikzentrum im Europapark. Wenn dieses Lager zum Stillstand kommt, dann steht das ganze Ressort. 60 bis 90 Lkw kommen hier am frühen Morgen an. Mitarbeiter verteilen Waren überall dorthin, wo sie gebraucht werden. Pommes an die Imbiss- und Plüschtiere an die Souvenirstände. Badetücher in die Wasserwelt Rulantica, Bettlaken in die Hotels und in die Westernstadt Silver Lake City. Die meisten Waren gehen nach der Anlieferung direkt durch. 25.000 bis 30.000 Artikel werden gelagert. Da den Überblick behalten, dafür braucht es System.
1: In einem Lager darf nichts zufällig irgendwo rumstehen. Der Platz, den wir physisch mit einem Produkt belegen, gibt es auch immer im System. Und wenn ich irgendwo was abstelle, muss ich eine Buchung durchführen, damit ich eben mit dem Gerät blind ins Lager laufen kann und der sagt mir, ah, Palettenregal 7, Reihe 3, Platz 1, Ebene 1. Das ist dann einfach fix. Und wenn das durcheinander steht und man etwas nicht mehr findet, dann brauche ich viel mehr Personal, es ist viel mehr aufwendig, es kostet Nerven, etwas zu suchen. Wir stressen andere Menschen mit. Je ordentlicher wir arbeiten, desto ordentlicher kann der nächste Bereich auch seine Arbeit machen.
0: Gearbeitet wird an 7 Tagen in der Woche. Und zwar so, dass man draußen möglichst wenig davon bemerkt und dass eben nirgends etwas ausgeht. Und was sind die am häufigsten nachgefragten Artikel?
1: Pommes, Toilettenpapier, Getränke vor allem, Coca-Cola sind Produkte, die sind extrem wichtig. Und Pizzateig, der Belag für die Pizza, Käse, Salami. Es gibt viele, viele Produkte im Europapark, die uns im Tagesgeschäft gar nicht so wichtig vorkommen. Aber ohne diese Produkte kann das Outlet gar nicht produzieren und gar nicht verkaufen.
0: Der Logistikbereich sorgt für Nachschub, damit der Betrieb laufen kann in Deutschlands größtem Freizeitpark, der längst mehr ist als das. Er ist Hotelstandort, er ist Genusshochburg von rustikal bis Fine Dining. Er ist Event-Location, die Promis anzieht. Er ist Erlebnisressort, in dem Momente und Erinnerungen entstehen, die weit über einen Parkbesuch hinausgehen. All das zu einem großen Ganzen zu verbinden, das treibt die Inhaberfamilie Mack an.
2: Mittlerweile sind wir das größte Hotelressort in Deutschland, der umsatzstärkste Gastronomiebetrieb in Deutschland an einem Ort. Und das zeigt schon, dass der Freizeitpark unheimlich gut auch als Ressort funktioniert. Wir wollen ja, dass die Gäste eintauchen in eine ganz andere Welt, wenn sie aus dem Europapark kommen. Es soll das Erlebnis ja bestenfalls weitergehen.
0: Unter anderem dafür steht Thomas Mack. Er verantwortet den gesamten operativen Bereich des Europaparks. Seine besondere Leidenschaft gilt der Hotellerie und Gastronomie. Er ist Impulsgeber und Vordenker der Branche und verwirklicht hier in Rust, was in den 1990er Jahren nur eine Idee war. Der Europapark war damals so weit gewachsen, dass Besuchern ein Tag oft nicht mehr ausreichte, um alle Attraktionen erleben zu können.

0: Ein eigenes Hotel neben einem Freizeitpark zu eröffnen, war zuvor noch niemand gegangen. Die Entscheidung für das El Andalus war mutig und sie fiel mit einer großen Portion Ungewissheit.
1: Da war ich 14 Jahre alt und habe dann mit der ganzen Familie in der Lobby gestanden und wir haben dann wirklich die ersten Gäste per Handschlag begrüßt, kann ich mich noch ganz genau daran erinnern. Ich weiß sogar noch eine nette Geschichte, eigentlich hatte das El Andalus ein Stück mehr gehabt und der Großvater war dem Ganzen nicht so ganz geheuer und hat dann nachts mit seiner Rasierklinge damals im Plan ein Stück rausgeschnitten. Dann wurde das Hotel tatsächlich kleiner gebaut, mit einem Stück weniger. Wir mussten aber dann gleich im Jahr drauf erweitern, weil der Erfolg so groß war.
0: Mittlerweile ist die Hotellandschaft im Europapark immer weiter gewachsen. Michaela Doll-Lemmer hat diese Entwicklung von Anfang an begleitet. Heute ist sie Direktorin einer Hotellandschaft, die aus 7 Hotels besteht. Ganz unterschiedlich ausgeprägt und dennoch ist eine durchgehende Handschrift zu erkennen. Neben dem ersten Hotel El Andalus mit seinem Mittelmeer-Flair geht es im Castillo Alcazar ins Mittelalter. Das Colosseo? Eine Hommage an italienische Lebensfreude. Santa Isabel bietet klösterliche Ruhe für alle, die nach einem erlebnisreichen Tag die Stille suchen. Bell Rock erzählt von Aufbruch und Fernweh. Das derzeit neueste Hotel heißt Kronasar und entführt seine Gäste in die nordische Welt, voller Geschichten und Naturmythen, unweit der Wasserwelt Rulantica. Mit dieser thematischen Breite hat sich der Europapark ganz neue Zielgruppen erschlossen.
2: Das geht weit über die Freizeitpark-Fans hinaus, obwohl die natürlich eine wichtige Kerngruppe für uns sind, das ist ganz klar. Aber wir sind mittlerweile ein Unternehmen, ein Freizeitpark, eine Destination, die für alle was bietet. Also natürlich ist unser Kernmarkt schon die Familie, aber wir haben natürlich auch Tagungen, wir haben Gäste, die nur wegen der Kulinarik kommen oder auch Wellness im Winter hier machen möchten. Ich glaube, wir bieten mittlerweile für alle. Senioren, Kleinkinder, Groß, Klein, alle finden hier was. Da gibt es für jeden Geschmack was dabei.
0: Auch Geschäftsreisende haben mit dem Europapark eine Destination gefunden, die ihre Bedürfnisse bedient. Confortainment ist das Stichwort. Tagungen mit dem gewissen Erlebnisfaktor gehören hier ebenfalls zum Portfolio, wie kulinarische Genüsse der Extraklasse. Das Reich von Peterhagen-Wiest ist der Leuchtturm am Hotel Bell Rock. 2012 kam der Spitzenkoch in den Europapark. Dass sich das Erlebnisressort in kürzester Zeit zur Gourmet-Hochburg entwickeln würde, das hatte er zu Beginn selbst nicht geglaubt.
3: Wir haben uns jetzt nicht so hohe Ziele gesteckt, weil wir auch uns nicht sicher waren, wie das denn angenommen wird, ne? Also auch von Testern. Und dass es dann so schnell ja wirklich erfolgreich war, das war gar nicht im Plan. Es hat uns dann selber ein bisschen überrascht. Wir wussten schon und wir hatten den Anspruch, wirklich gute Arbeit zu leisten und auf dem besten Niveau zu arbeiten. Und dass es dann so schnell auch anerkannt wurde, das war natürlich toll. Ja, und das hatte schon Selbstvertrauen und Bestätigung gebracht.
0: Nach nur einem Jahr gab es den ersten der begehrten Michelin-Sterne. Ein weiteres Jahr später kam Stern Nummer 2. Beide funkeln bis heute über dem Europapark. Wiest setzt auf Produkte höchster Qualität und, wo immer es geht, auf Regionalität. In einem eigenen Garten wird ein Teil der Rohstoffe selbst angebaut. Die beiden Michelin-Sterne des Emolite sind bei Nacht auch hier zu sehen. Abenteuer unterm Sternenzelt in der Silver Lake City. Die Westernstadt begann vor über 20 Jahren, als Betreiberfamilie Mack ein paar Tippis von einer Weltausstellung mitbrachte. Das Übernachtungsangebot etwas abseits der bisher 6 Hotels wuchs dann immer weiter. Planwagen, Blockhütten und seit diesem Jahr Western Houses für Familien.
2: Es hat so einen Haufen Abenteuer. Es ist natürlich schon ein bisschen, manchmal auch ein bisschen bodenständiger. Man muss gerade, wenn man in der Zelte übernachtet oder in der Planwagen, hat man natürlich keine eigene Nasszelle. Das heißt, man muss halt mit dem Wäschebeutel morgens raus ins Kalte oder ins Warme, was halt gerade für Wetter ist, und zu der Waschanlage gehen, zu den Waschhäusern gehen, Sanitäranlage. Das macht es natürlich schon ein bisschen rustikaler, aber gerade für Kinder ist das natürlich auch super spannend und toll und witzig.
0: Wer etwas mehr Komfort will, wird ab kommendem Jahr auch in Silver Lake City fündig. Dann eröffnet das neue Riverside Western Lodge Hotel mit Diner Station und Bar auch das kulinarische Angebot im Europa.

0: Opernpark ist breit. Vom deftigen Westernbuffet zurück zu Peterhagen Wiest, der neben seinem Zwei-Sterne-Restaurant auch eine ganz besondere kulinarische Attraktion verantwortet. Adrenaline, eine Genussreise, bei der die Gäste in ihren Sesseln dahinschweben. Eine packende, emotionale Geschichte trifft hier auf Fine Dining. Die Idee dahinter? Mehr als nur Geschmacks- und Geruchssinn ansprechen, so geht Kulinarik im Europapark.
1: Jeder kennt es, wenn er im Urlaub ist und sich einen guten Wein aufmacht und der Wein schmeckt großartig und bringt ihn mit nach Hause. Probier es und auf einmal schmeckt es nicht mehr. Und das war so ein bisschen die Idee, wie schafft man das, dass man sich eben an einen Ort begeben kann oder entfliehen kann, um dann dieses tolle Erlebnis zu haben, wie am Strand und so weiter. Und das ist ja auch, was wir da machen, dass man dann am Meer ist, in dem Fall ein bisschen so thailändisch angehaucht, Ocean, und dann bekommt man einen tollen Fisch, Meeresfrüchte, irgendwas in die Richtung und kann das einfach in der Atmosphäre genießen und das Ganze halt eben als Reise, dass man eben verschiedenste Stationen erleben kann an einem Abend.
0: Es sind immer neue Ideen, die das Gesamterlebnis Europapark ausmachen. Einst gab es hier in Ruß das erste Hotel in einem Freizeitpark, völliges Neuland. 2020 wurden Thomas, Michael und Ann-Kathrin Mack von der Betreiberfamilie als Hoteliers des Jahres ausgezeichnet. Die begehrte Auszeichnung der Allgemeinen Hotel- und Gastronomiezeitung, ein Beleg dafür, wie man hier mutig neue Wege beschreitet. Und die Innovationskraft dürfte der Familie auch in Zukunft nicht ausgehen.
2: Ja, das ist, glaube ich, so ein Mack-Gen, habe ich so das Gefühl manchmal. Also wir sind ja alle sehr kreativ in unserer Familie, sehr umtriebig. Und der Opa hat ja schon den Satz geprägt, jede Mark in den Park. Das war so sein Leitsatz. Also immer auch das wieder reinvestieren, das Geld, das wir einnehmen, wieder in neue Attraktionen, immer wieder in das Produkt stecken, dass das Produkt immer besser wird. Und das treibt uns jeden Tag an.
0: Der Europapark. Längst mehr als ein Freizeitpark, ein Erlebnisressort, das Urlaubsträume wahrmachen soll. Im Luxushotel oder im Camper, beim Sternemenü oder am Buffet. Geschichten aus vielen Zeiten und Welten, die nicht enden, wenn die Tore schließen. Sie gehen weiter. In der Nacht, am Tisch, im gemeinsamen Erleben. Und sie beginnen beim nächsten Besuch von Neuem.

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0: Liebe Zuschauer, Sie sehen es, ich bin heute in ganz hungriger Gesellschaft. Wir sind heute beim Kleintierzuchtverein Forst. Die machen hier unter anderem Kaninhopp. Simon Böser trainiert mit ungefähr 25 Kindern alle zwei Wochen das über Hindernisse springen. Und was das genau ist, das schauen wir uns jetzt an.
1: Jeanette Lörch ist 21 Jahre alt. Regelmäßig fährt sie aus einem Ort nahe Speyer nach Forst, um dort mit ihren Kaninchen zu trainieren. Die Sportart hat sie vor 10 Jahren gepackt und seitdem nicht mehr losgelassen. Zu Hause hat die 21-Jährige mehr als 20 Kaninchen. Mit einigen davon trainiert sie Kaninhopp regelmäßig hier in Forst zusammen mit den anderen Kindern. Simon Böser gibt dabei Hilfestellung und achtet darauf, dass die Kinder ihren Kaninchen nicht wehtun. Dafür gibt es ein striktes Regelwerk.
0: Simon, du bist hier seit 2012 Trainer. Wie kam es dazu?
2: Ja, also wir hatten hier im Verein überlegt, was können wir noch tun, um wieder mehr Jugend in den Verein zu bekommen. Und dann habe ich 2012 die Jugendgruppe gegründet. Das ist ziemlich erfolgreich. Mittlerweile sind wir

0: 25 Jugendliche, 3 Erwachsene und 5 Trainer, die die Jugend betreuen, und habe ordentlich zu tun.
1: Samstags trainiert ihr, wie sieht so ein Training aus?
0: Genau, also wir haben einen relativ fester Tagesablauf. Das heißt, wir treffen uns hier, bauen gemeinsam die Hindernisse und die Bahnen auf, sodass die Kinder eben auch lernen, wie man einen Parcours gut baut, dass es für die Kaninchen passt. Dann haben wir einen Gesundheitscheck, wo wir alle zusammen die Kralle schneiden. Und erst wenn jedes Kaninchen durch den Gesundheitscheck durch ist, dann dürfen die anfangen zu springen. Dann wird die Leine angepasst, dass die auch zu dem Gewichtszustand gerade passt. Und dann geht's los. Und dann trainieren wir so 1,5 Stunden, immer mit Pause dazwischen.
1: Genau. Worauf muss man denn bei der Sportart achten?
0: Also darauf achten muss man, dass das Kaninchen alt genug ist. Die dürfen ab 4 Monate am Training teilnehmen. Nach oben hin gibt es keine Grenze. Also wir haben auch Kaninchen dabei mit 7, 8 Jahren und mehr. Die hält es halt weiterhin fit. Dann braucht man gerade am Anfang eine Leine. Wie man später sehen wird, springen die Kaninchen auch ohne Leine. Aber für den Anfang ist es sicherer, um das Kaninchen schneller bei sich zu haben. Und ansonsten braucht man einfach nur Spaß daran und ein Kaninchen eben.
1: Jetzt hast du ja gerade schon gesagt, manche Kaninchen, für die ist es einfach gut, damit sie fit gehalten werden. Welchen Vorteil hat denn Kaninhopp für die Kaninchen noch?
0: Ja, also es gibt verschiedene Vorteile. Einmal den Vorteil für das Kaninchen selbst. Wir haben Tierärzte, die schicken uns auch Kaninchen gezielt zum Abnehmen, dass sie einfach mehr Bewegung haben. Das heißt, die Kaninchen kommen viel mehr raus, weil sich die Kinder auch ganz anders mit beschäftigen. Die Beziehung zwischen Pfleger oder Besitzer und Kaninchen wird halt eben viel intensiver. Und dadurch profitieren die Kaninchen direkt und indirekt eben noch durch unsere Gesundheitschecks und auch die gemeinsame Impfung, die wir zusammen durchführen. So kommt noch mal von hinten quasi ein Benefit dazu.
1: Simon achtet auf die richtige Höhe der Hindernisse. Zwischen 20 und 50 Zentimeter sind sie hoch, je nach Schwierigkeitsstufe. Die besten Kaninchen nehmen an Turnieren teil. Die gibt es Deutschland und sogar europaweit. Jeanette Scucci ist einer der Champions. Er springt am liebsten ohne Leine und das bis zu 70 Zentimeter weit. Im letzten Jahr haben die beiden mehrere Turniere gewonnen, unter anderem die Badische Kaninhopp-Meisterschaft. Jeanette, du hast 2009 angefangen mit Kaninhopp. Wie bist du dazu gekommen?
2: Ich habe es tatsächlich im Fernsehen gesehen.
1: Und dann?
2: Mir hat es gefallen. Wir haben angefangen, Hindernisse zu kaufen und habe dann mit meinem ersten Hasen angefangen zu trainieren.
1: Wie hast du das angefangen? Wie hast du den Hasen dazu gebracht, über das Hindernis zu hüpfen?
2: Ich habe ihm Leckerlis vor die Nase gehalten und habe ihn dann immer über die Hindernisse drüber gelockt.
1: Also so dieser typische Karotte vor die Nase halt Typ, das hat funktioniert?
2: Ja. Und der ist dann immer hinterhergelaufen. Ich natürlich dann immer auf den Boden gekrabbelt vor dem Hasen her. Und der ist dann gesprungen.
1: Das muss unglaublich witzig ausgesehen haben. Von zu Hause privat bisschen hüpfen bis zu Turnieren ist es ja trotzdem dann ein weiter Weg. Ja. Wie bist du zu deinem ersten Turnier dann gekommen?
2: Meine Schwester hat mich tatsächlich hier in den Verein hergebracht. Und es hat mir gefallen. Habe ich hier mit trainiert, habe dann mehr Hasen dazu bekommen. Ja, und dann irgendwann haben wir ein Turnier gefunden in der Nähe. Habe mich angemeldet und dann einfach hingefahren.
1: Und wie hat es funktioniert?
2: Ja, es war anstrengend. Die Hasen waren doch ein bisschen überfordert. Es war relativ laut und das waren sie hier nicht gewohnt.
1: Für mich jetzt als unbedarfte Frau, die ich mit Kaninhopp gar nicht so viel bisher zu tun hatte, wie muss ich mir denn so ein Turnier vorstellen?
2: Ja, man kommt morgens hin. Es ist eigentlich ein Turnier fast wie eine große Familie. Man begrüßt erstmal alle, setzt die Tiere ein, dann kriegt man die Startlisten, wann man springen muss, wärmt die Tiere auf der Aufwärmbahn auf und dann kriegt man wird man aufgerufen, geht auf die Bahn und springt.
1: Was wird dann da bewertet?
2: Die Fehlerzahl. Also in der ersten Runde geht es einfach nur darum, wie viele Fehler man macht. In der zweiten Runde geht es dann auch noch um die Zeit. Und die Fehler werden dann aus beiden Runden zusammengewertet. Und dann wird halt geguckt, wer die wenigsten Fehler hat, und der hat gewonnen.
1: Neben der geraden Bahn wie hier beim Training in Forst gibt es als Wettkampfart noch den Hindernisparcours und das freie Springen. Das ist komplett ohne Leine. Um an einem Turnier teilzunehmen, muss ein Kaninchen mindestens 5 Monate alt sein. Antreten können sie in 4 Schwierigkeitsstufen, von der leichten bis zur Eliteklasse. Wie hoch können Kaninchen, also gerade europaweit gesehen, wie hoch können sie springen und wie weit?
2: Oh, wie weit, wie hoch? Gute Frage. Unterschiedlich. Also offiziell sind wir, glaube ich, bei 3 Meter europaweit. Hoch, ich habe was von irgendwas mit 1,30, 1,40 gehört. Ich weiß es aber ehrlich gesagt nicht. Inoffiziell heißt es natürlich, jeder sagt, sein Hase kann noch höher springen. Aber offiziell Es ist ziemlich hoch.
3: Es ist ziemlich hoch für so kleine Tierchen. Ja. Wie ist es bei deinem Gucci? Wie hoch kann der springen und wie weit?
2: Theoretisch kann er 60 cm hoch, aber er stellt sich gerne mal ein bisschen an.
3: Was heißt das?
2: Auf Turnieren hört er bei 50 cm auf. Alles, was drüber ist, will er nicht. Und auch zu Hause, je nachdem, wie er drauf ist.
3: Aber woran liegt es dann, dass die Kaninchen beim Training meinetwegen ganz ohne Probleme springen?
2: Weil sie da in der gewohnten Umgebung sind. Sie kennen alles. Es ist einfach teilweise auch wirklich ruhiger. Auf Turnier ist Stress. Ich meine,

0: teilweise 12 Tiere auf dem Turnier. Das heißt, die ganze Zeit irgendeinen Hasen auf dem Arm aufwärmen, dann auf die Turnierbahn. Teilweise auch keine Zeit mehr zu essen, weil einfach zu viel los ist. Da ist man im Stress, die Hasen merken das, dann sind sie nicht mehr so, geben sie nicht mehr das Beste.
1: So ein Kaninchen hat ja manchmal auch seinen eigenen Kopf. Was passiert denn, wenn ein Kaninchen nicht springen will?
0: Dann will es nicht springen. Man kann aufgeben, man kann auch warten, bis einfach die Zeit rum ist. Wenn ein Kaninchen nicht will, dann kann man eh nichts machen.
1: Dann war es das für den Tag im Prinzip. Genau. Okay. Jeanette, wenn ein Kaninchen dann während des Springens in Panik gerät, was kann man da machen?
0: Definitiv ruhig bleiben, die Leine kurz nehmen, sich runter zum Kaninchen beugen, es einfangen und beruhigen in den Arm nehmen und warten, bis es dann von alleine wieder ruhiger wird.
2: Die Wettkampfatmosphäre ist Stress für die Kaninchen. Für diesen Stress gäbe es keine Rechtfertigung, kritisieren der Deutsche Tierschutzbund und der Verein Kaninchenschutz. Sie haben sich in einem Statement gegen den aus ihrer Sicht schädlichen Sport Kaninhop ausgesprochen, befürchten Verstöße gegen das Tierschutzgesetz.
3: Es ist natürlich schon Stress für die Kaninchen, aber wir versuchen, die hier möglichst gut daran zu gewöhnen. Wir machen jetzt nicht einen extra Lärm, aber die sind es einfach gewohnt, dass man sie rausnimmt, dass man eine Reise mit denen unternimmt, also mit dem Auto zum Training fährt, sodass sie die Kiste gewohnt sind. Es ist auch so, dass die Kaninchen daheim, sobald sie die Kiste sehen, schon zum Stall kommen und wirklich raus möchte. Und dann hier im Training sind sie eben auch mit verschiedenen Geräuschen immer in Verbindung. Die Kinder spiele hier auch ganz oft oder es passiert irgendwas. Im Sommer sind wir auch draußen und die machen das alle super mit.
1: Jetzt habe ich vorhin beim Training gesehen, manche Kaninchen springen an der Leine, manche springen ohne Leine. Woran liegt das? Braucht man diese Leine?
3: Nee, also die Leine braucht man grundsätzlich nicht. Wir haben ganz viele, die hier ohne Leine springen. Die machen das ja freiwillig. Wenn so ein Kaninchen nicht möchte, kann ich es zu nichts zwingen. Die Kinder werden auch angeleitet, eben an der Leine zu ziehen. Soll da kein Zug drauf kommen, sodass das Kaninchen keine schlechte Erfahrung damit macht. Die Leine dient bei uns mehr zur Sicherheit, wenn wir im Sommer draußen auf der Wiese springen. Sind oft Zuschauer da, auch mit Hund. Und wenn sich da mal jemand losreißen wird oder ein Greifvogel kommt, ist es einfach sicherer. Außerdem, gerade bei Anfängern, wenn die mal in Panik geraten, weil sie die Situation hier nicht kennen und die Kaninchen dann ausbüchsen, ist für die Kaninchen wesentlich stressfreier, so eine Leine anzuhaben. Und man hat sie dann schnell in Kontrolle und kann sie beruhigen, als dass man sie durch die ganze Halle oder das Gelände jagt.
1: Du hast ganz am Anfang gesagt, ein Punkt für das Kaninhop war, auch junge Leute hier in den Verein zu bringen. Warum? Was denkst du denn, was kann denn ein Verein den jungen Kaninchenbesitzern bieten?
3: Ja, einmal die Erfahrung. Also es ist ja so, dass in dem Kaninchenverein oder auch Kleintierzüchter allgemein sind immer viele Leute, auch ältere Leute, die viel Erfahrung haben, die das aber so gar nicht an die Bevölkerung heranbringen können, weil da einfach kein Kontakt besteht. Und das versuchen wir so ein bisschen die Brücke zu schlagen, dass sie dann eben von den alten Züchtern oder auch von mir lernen können. Ich habe selbst schon seit ich 5 bin Kaninchen und züchte die, habe die Ausbildung zum Tierarzthelfer gemacht und studiere Tiermedizin. Und so versuche ich das so ein bisschen in die Bevölkerung zu tragen.
1: Was würdest du sagen aus tiermedizinischer Sicht, wenn so ein Kaninchen über Hindernisse hüpft? Wie ist es mit der Natur des Kaninchens vereinbar?
3: Also die Kaninchen, die springen ja auch in der Natur, schlagen dort Hake und so weiter. Von dem her ist es eigentlich der natürliche Bewegungsablauf. Klar wird es ein bisschen herausgekitzelt. Ein Kaninchen springt in der freien Natur nicht die Höchstleistung, die wir hier vielleicht abverlangen oder die Rekorde, die wir schon gehört haben mit 3 Meter in der Weite und 1 Meter in der Höhe. Das macht das Kaninchen nur in Panik, aber hier macht es dem Kaninchen Spaß und es macht es aus Freude. Die sind ja bei vielen Leuten leider in einem engen Käfig eingesperrt und da versuchen wir eben entgegenzuwirken, einmal den Kindern zu sagen, okay, so geht's nicht. Ihr müsst es anders machen, ihr müsst sie gut unterbringen und dann ihnen hier noch gezielt Bewegungsmöglichkeit zu bieten und auch die Kinder so anzuleiten, dass sie daheim trainieren können und die, denen mehr Auslauf geben können.
2: Neben dem Kaninhop lernen die Kinder den richtigen Umgang mit ihren Kaninchen. Auch die tägliche Pflege, zum Beispiel welches Futter geeignet ist, damit die kleinen Tierchen rundum versorgt sind.
1: Liebe Zuschauer, das war eine neue Folge von Pfote und Co. hier mit der Sportart Kaninhop. Ich habe wieder was Neues gelernt. Mir war nicht klar, dass Kaninchen so hoch springen können und dass es sogar eine europäische Meisterschaft im Kaninhop gibt. Schön, dass Sie

Das Tolle an diesem Beruf ist, dass man mit lebenden Tieren arbeitet. Ja? Das heißt, man arbeitet jetzt nicht mit was Toten. Ich habe ein Jahr lang in einer Fabrik gearbeitet, wo wir Getriebe geprüft haben für LKWs. Und das war für mich halt schon so eine tote Arbeit. Also das Faszinierende jetzt an dieser Aquaristik oder jetzt die Haltung von Fischen hat mich schon als Kind begeistert. Also seitdem ich 5 bin, stand schon immer ein Aquarium zu Hause. Und das ist natürlich immer mehr geworden. Es ist halt eine Herausforderung. Ja? So ein Aquarium jetzt wie hier, das hier hinzustellen, geschieht nicht von jetzt auf gleich, sondern es ist alles ein Prozedere, das muss sich alles entwickeln. Es ist halt nicht nur die Korallen oder die Korallenfische, die da drin schwimmen, sondern das Ganze drumherum, das ganze System, die Beleuchtung, die Filtertechnik. Da ist immer, das hängt alles zusammen. Also man muss für die Aquaristik nicht nur jetzt für die Fische Interesse zeigen, sondern halt an sich für das Ganze drumherum.

Das Futter habe ich soweit jetzt aufgetaut. Das kriegen wir gefroren geliefert. Und das muss ich jetzt einmal auswaschen, sodass dass die trübe Brühe jetzt ein bisschen weggeht. Das ist das Futter jetzt für die restlichen Fische, für die Mitbewohner vom Hai. Und das ist das Futter für den Hai. Was wir auch oft gefragt werden, warum der Hai oben die Fische nicht frisst, wenn wir eh schon Fische verfüttern, die ungefähr in der Größe sind. Und die Antwort lautet, weil wir den einfach gut versorgen. Wenn der Kalli Hunger hätte, würde er natürlich irgendwann anfangen, die Fische da drin zu fressen. Der hat schon mal kranke Fische aus dem Riff sozusagen raussortiert. Und er ist einfach die Gesundheitspolizei im Meer. Das ist eigentlich so sein Job. Und somit verhindert er auch, dass sich Krankheiten halt weiter übertragen. So, jetzt kriegt unser Kalli, kriegt die Fische, die wir unten jetzt vorbereitet haben. Der kriegt das Futter mit der Zange, nicht von der Hand. Haie sind Raubfische, das heißt, er könnte mich theoretisch auch verletzen, wenn ich ihn jetzt mit der Hand fütter, weil er jetzt nicht in der Lage ist, zwischen Futter und Hand zu unterscheiden. Das heißt, wenn ich jetzt den Fisch mit der Hand reinhalte, kann es sein, dass er aus Versehen meine Hand erwischt. Und das wollen wir natürlich vermeiden. Kalli ist ein Schwarzspitzenriffhai, der bewohnt die tropischen Meere. Und wie der Name schon sagt, ist es ein Riffhai. Das heißt, in dem Becken, wo er jetzt drin sitzt, ist eine Nachbildung von einem echten Riff. Und da fühlt er sich ja auch sehr wohl.

Hier ist jetzt unsere Muräne, Maurice heißt er. Und die sitzt hier in einem Gemeinschaftsbecken, das heißt, da sitzen jetzt auch andere Fische mit ihr. Und wenn wir sie jetzt nicht füttern würden, würde sie irgendwann natürlich jetzt die Fische auch wegfressen. Und sie wartet jetzt auf ihr Futter, sie hat jetzt Hunger, das merkt man auch, sie ist aktiv, sie schwimmt rum. Viele Leute glauben, dass Muränen giftig sind, aber das ist nicht der Fall. Muränen haben sehr viele spitze Zähne, die hauptsächlich nach hinten zeigen. Und das ist bei denen ein Beißen und Reißen gleichzeitig. Das verursacht eine ziemlich heftige Wunde, wenn man gebissen wird. Er kam zu uns von einer Beckenauflösung. Beckenauflösung heißt normal, der Besitzer hat sich ein bisschen geirrt, was die Größe von so einem Fisch angeht, wenn man sich so ein Tier kauft. Und hat dann relativ schnell festgestellt, dass die einfach zu groß geworden ist. So, unsere Tintenfische warten schon. Tintenfisch oder Sepia, das ist eigentlich das Gleiche. Die sind jetzt mit Kraken verwandt und haben zusätzlich zu den Fangarmen, die sie jetzt hier, die man hier schön sehen kann, noch zusätzliche zwei Fangarme, die sie aus dem Mund schießen können. Und damit fangen sie jetzt das Futter. Die Tintenfische, die wir hier zeigen, das sind Jungtiere. Die sind noch relativ klein. Und die sind auch hier geboren. Mein Chef bringt jedes Jahr zu Pfingsten Säbchen-Eier mit. Und das sind so schwarze Kugeln. Und im Inneren von diesem Ei entwickelt sich eine Säbje. Und die schlüpft nach 3 bis 4 Wochen. Die sind dann circa 2 cm groß, wenn sie schlüpfen. Sind sofort selbstständig. Die lassen sich auch sehr gut in der Gruppe halten bis zu einem gewissen Punkt. Wenn die Tiere anfangen, geschlechtsreich zu werden, dann fangen sie sich nämlich an, Pärchen zu bilden. Und das Männchen ist dann auch sehr dominant. Das duldet auch keine anderen Männchen in der Gruppe. Und dann müssen wir dann auch darauf achten, dass wir dann auch die dann auch trennen. Also das heißt, wir können sie nicht zusammenlassen, weil sonst würde das Männchen die anderen Tiere einfach töten, bis er halt eben mit seinem Weibchen alleine ist. Diese Tintenfische sind auch die Tintenfische, die man auch isst. Ja? Und wenn man mit solchen Tieren arbeitet, fängt man an, die Tiere an zu mögen und dann isst man sie dann auch nicht mehr. So, wir befinden uns jetzt hier im Keller, also hinter den Kulissen vom Vivarium. Die geheimen Gänge, würde ich jetzt mal sagen. Und das ist tatsächlich so, das Naturkundemuseum ist komplett unterkellert. Und das brauchen wir auch, weil obwohl wir oben schon genug Tiere zeigen, haben wir hier im Keller Tiere, die eventuell krank sein könnten, also so eine Art Quarantäne brauchen. Oder wir haben Tiere, die neu dazugekommen sind. Das heißt, die müssen wir auch erstmal so hinter den Kulissen beobachten, wie sie sich machen, wie sie fressen, ob sie gesund sind und ob sie dann auch gleich in die Ausstellung dürfen. Und dann haben wir aber auch Tiere, die vom Vorbesitzer oder so abgegeben worden sind. So, und hier haben wir eine Papua-Weichschildkröte. Die ist schon länger im Vivarium und wo wir dann umgebaut haben und dann die Krokodilanlage eröffnet haben, haben wir gedacht, okay, das passt eigentlich ganz gut, dass die da mit zu den Krokodilen kommt. Und wir haben gedacht, okay, das kann eigentlich gut passen. Wir haben erst Bedenken gehabt, dass die Krokodile eventuell die Schildkröte verletzen können. Aber es ist anders gekommen als gedacht. Und zwar hat sie angefangen, die Krokodile zu beißen. Und es ist jetzt nichts anderes übrig geblieben, als sie jetzt rauszunehmen und in den Keller zu setzen. Das heißt, sie muss jetzt erstmal hinter den Kulissen bleiben. Dafür haben wir jetzt eine kleinere Schildkröte hochgesetzt, die sich aber erstmal auch an die Krokodile rangemacht hat und sie auch gezwickt hat, hauptsächlich an den Beinen. Und es ist dann irgendwann so weit gewesen, dass die Krokodile auch nicht mehr ins Wasser wollten. Aber mittlerweile haben die Krokodile auch der Schildkröte gezeigt, wo es lang geht. Und somit hat sich das Ganze jetzt da oben auch ein bisschen beruhigt. Wir haben hier auch noch ein Pärchen Tigerpythons, und zwar die Albinos. Die haben jetzt hier ihr Zuhause bei uns im Vivarium gefunden. Leider haben wir jetzt keinen Platz, um die oben auszustellen. Wir züchten unsere Korallen auch selber. Das heißt, von Mutterkolonien brechen wir Stücke ab. Die werden da auf einen Stein draufgeklebt und mit einem speziellen Korallenkleber, der unter Wasser fest wird, kann man dann Ableger aufziehen, die dann irgendwann, wenn die eine gewisse Größe erreicht haben, dann ins Schaubecken, oben zum Haibecken, ins Haibecken können. Hier haben wir jetzt unsere Salzsäcke. Das heißt, wir haben ja hier Salzwassertiere und somit sind wir darauf angewiesen, unser Salzwasser selber herzustellen.
Das heißt, wir benutzen hier diese große Wanne. Da passen 12.000 Liter Osmosewasser rein. Und auf diese 12.000 Liter Osmose kommt dann so ein Pack Salz. Das sind ganz genau 500 Kilo. Und das Ganze machen wir dann dreimal die Woche. Das heißt, wir haben einen wöchentlichen Verbrauch von ca. 36.000 Liter Salzwasser. Wir befinden uns jetzt ganz genau unter dem Haibecken. Das heißt, über uns sind stolze 240.000 Liter Salzwasser. Und das Ganze findet durch eine Filterung statt. Und das Ganze beginnt hier, indem halt das Wasser einmal durchgefiltert wird durch Trommelfilter. Das ist eine Membran drin. Dann geht es zu den Abschäumern. Und dann zum Schluss geht es zu den Rieselfiltern und anschließend wird das Wasser wieder normal hochgepumpt. Ich habe natürlich auch Lieblingstiere hier und das sind jetzt Seepferdchen und Seenadeln. Das sind Verwandte von den Seepferdchen. Das ist jetzt hier so mein Highlight hier im Vivarium hinter den Kulissen. Diese Tiere sind einfach interessant, das hat was. Also Seepferdchen sind auch beliebt, sind Publikumsmagnete. Erinnern natürlich, wenn man sich so ein Tier anguckt, sofort an ein Pferd. Ja, das Wort Seepferdchen übersetzt bedeutet Pferderaupe. Und tatsächlich, wo man diese Seepferdchen entdeckt hat, sehr viele Jahre her, wusste man gar nicht, was das jetzt für Tiere sind, zu was man sie jetzt zählen sollte. Und dann hat man sie tatsächlich erstmal zu irgendwelchen Wasserinsekten gezählt. Und dann erst später, wo man sie dann genauer untersucht hat, festgestellt, dass das tatsächlich Fische sind. Ist jetzt der einzige Fisch, der einen Greifschwanz hat. Der kann sich also mit dem Schwanz festhalten. Und da, wo sie vorkommen im Meer, herrschen ja Strömungen. Durch dieses Greifen, das sich festhalten, sorgen sie dafür, dass sie einfach nicht weggespült werden, weil das sind eigentlich sehr, sehr, sehr schlechte Schwimmer. Die Vermehrung von Seepferdchen ist auch sehr interessant. Und zwar wird bei den Seepferdchen das Männchen schwanger. Er besitzt eine Tasche, einen Beutel. Und bei der Paarung übergibt das Weibchen dem Männchen diese unbefruchteten Eier in diese Tasche. Er befruchtet sie dann in der Tasche und nach circa 12 bis 15 Tage schlüpfen dann fertige Seepferdchen aus dieser Tasche raus. Also er drückt sie tatsächlich wie in einer Geburt mit Wehen und presst er einfach die Junge raus. Und das ist von Art zu Art unterschiedlich. Also es gibt Seepferdchen, die bis zu 1000 Jungtiere auf einem Schlag haben können und das alle 15 Tage. Ich wollte eigentlich Tierarzt werden. Ich habe angefangen, Tiermedizin zu studieren. Und zwar nicht hier in Deutschland, sondern in Kolumbien, in Südamerika. Und es war schon als Kind war immer so dieses Rang zum Exotische. Und da war halt die Tiermedizin mehr so ein bisschen langweilig. Kuh, Pferd, Hund. Und dadurch, dass ich deutsche Wurzeln habe, habe ich mich dann entschlossen, nach Deutschland zu kommen und habe dann hier die Ausbildung zum Zootierpfleger gemacht. Und habe mich dann in dem Bereich Aquaristik, Meeresaquaristik, Korallenfische dann selber spezialisiert. Ja, aber es ist eine Leidenschaft und ich mache es gern. Ich mache es also Hobby zum Beruf gemacht. Und ja.

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0: Viertel vor sieben. In der evangelischen Kirche in Bötzingen fängt gleich die Abendandacht an. Die Clowns machen sich schon mal locker. Die Clowns? Richtig, die Tür war offen, da sind sie halt hereinspaziert. Die Spaßmacher sind Überraschungsgäste bei der Feier für die Ehrenamtlichen der Gemeinde. Interessiert lassen sie sich erklären, was hier geschieht und machen dann gerne mit, als kurzerhand engagierte Mitarbeiter beim kreativen Staubwischen. Die Pfarrerin kannte Cora Büttner als Prädikantin. Als sie erfuhr, dass sie nun auch als Clownin Gottesdienste gestaltet, zögerte sie keine Sekunde.
1: Jeder Gottesdienst ist Gott zum Lobe und den Menschen zur Freude. Also das, finde ich, muss jetzt nicht extra betont werden. Und dass die Menschen gestärkt werden in ihrem Dasein, in ihrem Leben, im Glauben, das gilt in jedem Gottesdienst. Und beim Mitarbeiterfest wollten wir halt jetzt auch mit einer Andacht beginnen. Und lachen, hallo, wenn wir im Gottesdienst nicht mehr lachen dürfen, dann weiß ich nicht, was für eine Veranstaltung das ist.
0: Von Beruf ist Dr. Büttner Pharmazeutin, im Ehrenamt seit 11 Jahren Prädikantin der evangelischen Kirche.
2: Ich habe dann gemerkt, wenn ich Gottesdienste gehalten habe, dass ich oft sehr, sehr persönliche Rückmeldungen bekommen habe von den Menschen, was sie berührt hat nach dem Gottesdienst. Und da ist der Wunsch entstanden, dass ich auf diese Situation gut reagieren kann. Ich bin dann mal auf ein YouTube-Video gestoßen über diese Gesundheitsclowns, die in Pflegeheimen unterwegs sind, in Krankenhäusern, im Hospiz, auf Krebsstationen und habe gemerkt, Mensch, das ist genau die Seelsorge, die ich machen möchte.
0: An der Tamala Clown Akademie in Konstanz hat Cora Büttner dann 2 Jahre lang das Clownshandwerk gelernt.
2: Da lernt man, wie man auf der Bühne unterwegs ist oder auf der Straße, also wenn man Publikum erreichen möchte, was wirklich weit weg ist, wo man groß ist und laut und präsent. Und im zweiten Teil ging es dann um den Gesundheitsclown, wo es sehr viel um dieses feine Spiel geht. Wenn ich mich einer Person näher, die zum Beispiel im Rollstuhl sitzt oder die im Bett liegt, da ist ein ganz feines Spiel wichtig.
0: Immer stärker wurde der Wunsch, ihr Können nicht nur im Krankenhaus oder Pflegeheim einzusetzen. Als Sanjita, der Clown für Herz und Seele, bietet sie ihre Dienste nun allen Pfarrerinnen und Diakonen an. Ob Trauung, Taufe, Familiengottesdienst oder Konfistunde. In enger Absprache und mit guter Planung findet sich für alles ein passendes Konzept.
2: Und dann geht eigentlich ein intensives Gespräch los, dass ich erst mal frage, was ist das für ein Gottesdienst? Welche Personen kommen? Ist es ein besonderer Anlass? Und dann unterhalten wir uns miteinander, ob der Pfarrer oder die Pfarrerin auch schon ein bestimmtes Thema für diesen Gottesdienst hat. Und dieses Thema ist eigentlich für uns das, was wir dann nehmen als Clowns und sagen, gut, wo haben wir jetzt Ideen, uns einzubringen oder das mit umzusetzen?
0: In Michael Berking hat sie einen begeisterten Partner gefunden. Er ist seit Jahren in seiner Freiburger Gemeinde ehrenamtlich aktiv und immer bereit, Neues auszuprobieren.
3: Ich habe die Ausbildung zum Gesundheitsclown gemacht bei Tamala, ne? Und die haben ein Netzwerk eingerichtet für Ehemalige, damit die sich untereinander vernetzen können. Und dann habe ich eben festgestellt, ach guck mal, da gibt es ja eine aus Freiburg. Wir haben uns zu einem Kaffee getroffen, haben bei dem Kaffee gleich mal festgestellt, ach guck mal, wir haben beide was mit dem Glauben am Hut und sie wollte den Clown in die Kirche bringen, habe ich gedacht, da bin ich dabei.
0: Kirchenclowns sind nicht grell und laut wie Zirkusclowns. Die Maske kein schrilles Fasnachtskostüm.
2: Der Kirchenclown ist sehr dem Gottesdienstgeschehen angepasst. Also er ist natürlich als Clown sichtbar, mindestens über die rote Nase, auch etwas über die Kostüme. Aber er wird jetzt nicht wie so ein bunter Kanarienvogel daherkommen. Und er fügt sich in dieses Gottesdienstgeschehen ein. Der Clown im Gottesdienst erlebt selber Gott und erlebt selber den Glauben und ist davon ergriffen.
0: Ein Thema der Andacht ist der göttliche Segen, den sich die Gemeindemitglieder gegenseitig spenden. Das probieren die Clowns natürlich sofort aus. Ihre Freude und ihr Staunen eröffnen den Besuchern neue Perspektiven auf die gewohnten Handlungen in der Liturgie.
4: Ich weiß jetzt nicht so richtig, was ich dazu sagen soll. Es war irgendwie plötzlich ein wenig fremd, sagen wir mal.
5: Das hat das Ganze belebt und hat mir total gut gefallen. Hat total gepasst vor allem.
6: Schön, mal was ganz anderes und so. Lebendig natürlich auch, gell? Und die zwei haben es toll gemacht. Ich finde es, alle Achtung, ja, ich meine, klar, das sind Profis, aber trotzdem. Und es bringt natürlich Leben einfach irgendwo in so eine Veranstaltung. Und schöne Gottesdienst, schöne Andacht.
0: Als Kirchenclown-Team sind die beiden erst ein gutes Jahr unterwegs. In Zukunft werden sie sicher noch viele Gottesdienstbesucher zum Lachen und Staunen bringen.

0: 80 frisch gebackene Brote. Ein köstlicher Anblick, ein unwiderstehlicher Duft. Und in diesen hier steckt noch viel mehr. Denn in der Backstube ist heute ein besonderes Team im Einsatz. KonfirmandInnen aus Weinheim. Hände waschen und Schürzen an, dann kann es losgehen. Bäckermeister und Brotsommelier Michael Kress beginnt bei der wichtigsten Zutat, Getreide für das Mehl. Dann lässt er den Sauerteig herumgehen. Nur einer traut sich zu probieren. Noch sind die Jugendlichen vorsichtig. Ungefähr die Hälfte hat schon zu Hause gebacken, aber zum Handwerk gehört mehr, weiß der Profi.
1: Fleiß und Leidenschaft muss natürlich auch belastbar sein. Also bei all der Technik, die wir in der Bäckerei heute haben, ist es natürlich auch eine körperliche Geschichte. Ja, man muss auch körperlich wollen und ja, das sind eigentlich die Voraussetzungen, die du haben musst, als Bäcker dann auch erfolgreich zu sein.
0: Das Kneten übernimmt glücklicherweise die Maschine, aber nicht umsonst gibt es die Rolle des Teigmachers, erklärt Michael Kress, der den Teig im Blick behält. Zwischendurch der Test, der ist noch zu bröckelig. Weiter kneten, noch einige Umdrehungen, dann passt die Konsistenz. Und dann ist tatsächlich Muskelkraft gefragt. Die riesige Teigmenge für 40 Roggenbrote muss aus der Rührschüssel in die Ruhe wandern. Pfarrerin Simone Britsch ist es wichtig, den Jugendlichen solche Erlebnisse zum Anfassen zu ermöglichen.
2: Also ich erlebe die Konfirmanden als sehr verkopft bzw. mit anderen Dingen beschäftigt. Und es wird für sie eine neue Erfahrung oft, wenn man in die praktische Arbeit geht. Und an der Stelle hatten wir ja ein gemeinsames Ziel. Also wir wollten diese Aktion unterstützen und haben aber gleichzeitig sozusagen mit unseren Händen zu einem Ergebnis beigetragen.
0: Das heutige Backen ist Teil der deutschlandweiten evangelischen Aktion 5000 Brote. KonfirmandInnen backen in einem lokalen Betrieb und geben die Brote nach dem Sonntagsgottesdienst weiter, gegen Spende an das Hilfswerk Brot für die Welt. Die Pfarrerin hat schon einmal mit einer Gruppe mitgemacht. Das Backwerk ging sonntags weg wie warme Semmeln.
2: Es hat sich das Teilen fortgesetzt, denn die Brote waren in 0, nix eigentlich am Mann und an der Frau. Und die Menschen haben angefangen, das Brot zu teilen für dieselbe Spende. Und es war für die jungen Leute dann nochmal eine ganz eindrückliche Erfahrung, dass wir aus dem Gottesdienst gehen, dass an der Stelle etwas erlebt wird, was sie verändert.
0: Inzwischen ist der Roggenteig bereit für die weitere Verarbeitung. Je 900 Gramm werden für jeden Laib abgewogen, dann geht es ans Formen. Zwei Bewegungen, dehnen und falten. Und ganz wichtig, nicht drücken, sondern mit Gefühl. Den Jugendlichen geht das erstaunlich leicht von der Hand. Die Berührungsängste sind vergessen, zwischendurch wird probiert.
3: Es ist ein bisschen klebrig und es schmeckt sauer. Und ja, es schmeckt wie der Sauerteig. Hat halt einen eigenen Geschmack.
4: Ich finde es nicht so einfach, weil es klebt ein bisschen. Aber wenn man den Dreh raus hat, dann geht es besser.
5: Ja, vor allem wie man so das formt mit diesem im Kreis drehen und drauf falten und so, das kannte ich davor irgendwie gar nicht oder so. Ich hätte gedacht, man tut die einfach so irgendwie zurechtformen.
6: Es ist nicht so schwer wie gedacht.
0: Schwerer als gedacht ist das Umbetten auf den Belader. Dafür werden die rohen Brote aus ihren Körbchen gestürzt und das Ganze muss schnell gehen. Denn je länger die noch teigweichen Laibe so liegen, desto flacher werden sie. Also nichts wie ab in den 260 Grad heißen Ofen. Einschießender Wasserdampf sorgt für eine feuchte Backatmosphäre, damit die Brote innen weich und elastisch, außen knusprig werden. Ihr Volumen soll sich in der nächsten Dreiviertelstunde noch mal verdoppeln. High Five heißt dieses Rezept. Das Mehrkornbrot wird in den Saaten gewälzt und in der Form gebacken. Über Brot in der Bibel wird an diesem Nachmittag nur am Rande gesprochen. Und doch steckt ein bisschen Gott in jedem Brot, meint der Meister.
1: Es fängt ja an mit den Rohstoffen. Ja? Wenn man mal über die Felder schaut und dann sieht dieses Getreide, wie das wächst, das wir dann später verarbeiten und wie wir aus ganz einfachen Zutaten, aus Mehl, Wasser, Salz und einem Sauerteig dann diese Produkte herstellen können, das ist für mich einfach immer noch nach 30 oder 35 Jahren fast im Beruf ein Wunder, was da aus diesem Klumpenteig entstehen kann.
0: Und während die Wunder im Ofen wachsen, gibt es für die Konfis noch eine Überraschung. Focaccia zum Selbstbelegen, denn Backen macht hungrig. Nach 3 Stunden Fleiß, Leidenschaft und ein bisschen Geduld sind dann auch die Brote endlich fertig. Und während die duftenden Laibe behutsam aus dem Ofen geholt werden, um in Ruhe auszukühlen, gibt Michael Kress noch einen Vorgeschmack auf das, was einen Brotsommelier ausmacht.
1: Ja, unser Roggenmilchbrot, das hat eine tolle Kruste, das haben schwarze Spitzen, das schmeckt so ein bisschen nach Kaffee, nach Espresso. Innen drin haben wir einen tollen Sauerteig, der erinnert mich, wenn ich die Augen zumache, wir hatten einen Garten, da waren Johannisbeeren. Ja, so ein bisschen die Säure von Johannisbeeren, die ein bisschen aufkommt, dieses Erdige von dem Roggengetreide und eine super saftige Krume innen drin, also wattig weich und außen kross gebacken. Und ich glaube, da haben die Kunden, glaube ich, keine andere Chance, als dieses Brot dann probieren zu wollen morgen.
0: Die Jugendlichen jedenfalls sind schon heute begeistert. Von einem ganz besonderen Konfi-Unterricht und dem tollen Ergebnis. 80 Brote für ihre Gemeinden und eine bessere Welt.

0: Herzlich willkommen bei Lichtblicke, das Magazin für Lebensfragen. Und in der heutigen Ausgabe nehmen wir Sie mit in die Landwirtschaft. Wer an die Branche denkt, der sieht vor dem inneren Auge vielleicht Felder, Tiere und auch harte körperliche Arbeit, aber selten den seelischen Druck. Dabei stehen viele Landwirtinnen und Landwirte unter enormem Druck. Wirtschaftliche Unsicherheit, steigende Anforderungen und hohe Verantwortungen und ein Arbeitsalltag ohne echte Pausen. Erschöpfung, Überförderung und Krisen sind für viele Realität und dennoch wird fast nie darüber gesprochen. Das wollen wir heute tun. Bei mir im Studio ist Steffen Fadin vom Kirchlichen Dienst auf dem Lande. Schön, dass Sie da sind, Herr Fadin.
1: Guten Tag.
0: Psychische Belastung, psychische Krisen ist grundsätzlich nicht so das Lieblingsthema der Menschen. Ich glaube, vielen fällt es schwer, darüber zu sprechen. Warum ist das in der Landwirtschaft noch mal vielleicht ein besonderes Tabuthema?
1: Die Landwirtschaft zeichnet sich ja dadurch aus, dass wir nicht nur arbeitende Bevölkerung hier haben, sondern das sind alles Unternehmer. Landwirtschaftliche Familienbetriebe sind Unternehmen und die Verquickung zwischen Privatleben und dem Berufsleben ist da sehr, sehr eng. Man wohnt ja praktisch auf seinem Arbeitsplatz und dann Schwäche einzugestehen ist schwierig, weil sich die nicht nur auf die Arbeit auswirkt, sondern eben auch auf das Familienleben.
0: Mhm. Investitionen, haben Sie gesagt. Keiner weiß das besser als Sie. Bevor Sie zum Kirchlichen Dienst auf dem Lande gekommen sind, haben Sie für einen Landmaschinenvertrieb gearbeitet. Da werden ja große Summen einfach investiert in solche Maschinen. In dieser Zeit sind Ihnen da auch schon nebenbei zwischen den Zeilen solche Themen untergekommen? Psychische Belastung, haben Sie das mitbekommen?
1: Immer mal wieder. Das war ganz interessant. Da kommt jemand ganz Fremdes auf den Betrieb, zeigt eine Maschine, führt die vor und dann kommt man ins Gespräch und irgendwann merkt man dann, dass die Person, die neben einem steht, einen gewissen Mitteilungsdruck hat und dann fragt man sonst so und dann haben die oftmals wirklich, das sprudelte einfach aus denen raus. Und das war hochinteressant, weil ich ja komplett fremd war auf dem Betrieb. Ich kannte den Betrieb nicht, ich kannte die Zusammenhänge nicht, aber sie hatten wirklich das Bedürfnis, darüber zu reden und da merkt man dann, dass der Leidensdruck unheimlich großes.
0: Jetzt ist viel Arbeit in der Landwirtschaft nichts Neues. Dass man eigentlich kein Wochenende hat, dass man nicht so einfach mal Urlaub nehmen kann, das ist schon immer Lebensrealität, Alltagsrealität in der Landwirtschaft. Was hat sich in den letzten Jahren, Jahrzehnten für Landwirtinnen und Landwirte verändert, dass dieser psychische Druck vielleicht stärker geworden ist?
1: Das sind mehrere Faktoren. Zum einen sind die Einheiten größer geworden, die Betriebe sind gewachsen, unheimlich gewachsen. Dann ist der Preisdruck immer größer geworden. Die Weltwirtschaft wirkt sich auch in der Landwirtschaft bei den Primärproduzenten unheimlich aus. Haben wir eine gute Ernte auf der Südhalbkugel, wirkt sich das hier auf den Getreidepreis aus. Dann gerade bei tierhaltenden Betrieben, wie Sie angesprochen haben, da hat man kein großes Wochenende, da hat man keinen Urlaub, da braucht man wirklich sehr, sehr gute Mitarbeitenden, die dann den Betrieb am Laufen halten, wenn ich mal wegfahren kann oder möchte.
0: Dazu kommt vielleicht auch noch der kritische Verbraucherblick. Gerade bei Tierhaltung sind die Verbraucher, glaube ich, sehr kritisch geworden.
1: Ne? Das ist absolut richtig. Ja, wir haben natürlich häufig das Problem, dass die Tierhaltung in Deutschland kritisch beäugt wird. Ich bin da gerne bereit, auch zu sagen, wir haben hohe Standards in der Tierhaltung in Deutschland, in Europa generell. Und diese Standards gibt es nicht weltweit. Und die Qualität, die Landwirte produzieren hier bei uns vor Ort, die ist wirklich unvergleichbar gut.
0: Wir wollen noch mal von den Produkten weggehen, von der Qualität weggehen auf das Seelenleben, sage ich mal, von Landwirten. Akkuleer, so beschreibt ein Landwirt aus Südbaden seinen Burnout, den er schon vor 10 Jahren erlebt hat. Und er kennt nicht nur das Gefühl, dass nichts mehr geht, sondern auch das Gefühl, sich dafür auch noch zu schämen und nicht offen darüber sprechen zu können. Dieses Tabu, das bricht er heute ganz bewusst. Wir haben Stefan Leichenauer auf seinem Hof besucht. Fütterungszeit im Stall von Stefan Leichenauer im südbadischen Uttenhofen. Seine Mastbullen freuen sich über regionales Futter. Dazu noch Kräuterpellets als besonderes Leckerli und ein paar Streicheleinheiten. Die Szene wirkt nach Landidylle pur. Vor 10 Jahren sah die Welt für den Bauern deutlich anders aus.
2: Ich war unkonzentriert, hab nur mal geschlafen nachts. Ernährungsmäßig war sehr, sehr einseitig und auch Sport, sage ich jetzt mal, also ich habe nicht mehr Zeit, jetzt so mit meiner Frau mal laufen gehen oder sonst was machen für uns. Akku war leer. muss es so sagen, es war wie am Akkuschrauber. Die Schraube ging noch rein und nachher ging gar nichts mehr.
0: Mitten in der Erntezeit fällt der Landwirt auf dem Feld einfach um. Diagnose Burnout. Dass sich sein Zustand nicht weiter verdrängen oder einfach reparieren lässt, ist ihm schnell klar. Trotzdem kann er damals noch nicht so offen darüber sprechen wie heute. Denn zum körperlichen und seelischen Kollaps kommt die Scham über den eigenen Zusammenbruch.
2: Für die Landwirtschaft war es immer so, man hätte dem Nachbar keine Schwäche zeigen können. Wenn man schwach ist, ist man angreifbar. Und wenn man schwach ist, dann lacht man über einem. Und das war bei mir damals, bis ich mich geoutet habe, ist länger gegangen, weil ich einfach Angst hatte vor dem Geschwätz ringsherum.
0: Stefan Leichenauer ist kein Einzelfall, weiß Peter Schock vom kirchlichen Dienst auf dem Lande. Die Suizidrate unter Landwirten ist deutlich höher als in der Restbevölkerung. Auch in Baden-Württemberg gibt es Fälle. Das Landwirtschaftsministerium hat einen runden Tisch initiiert und kam damit auf den Theologen zu. Schnell war klar, da braucht es jemanden mit Stallgeruch aus den eigenen Reihen wie Stefan Leichenauer, der Kollegen auf Augenhöhe ansprechen kann.
3: Aber das macht er natürlich jetzt nicht, dass er da mit Blaulicht hinfährt und als Doktor sowieso, sondern das macht er mal nebenbei. Also wenn die jetzt mal hier auf den Hof kommen und sagen, ich brauche mal den Hänger von dir oder ich brauche mal das Werkzeug oder das Ersatzteil, dass man dann quasi nebenbei sagt, übrigens, ich habe den Eindruck, du warst jetzt schon dreimal nicht mehr beim Kameradschaftsabend von der Feuerwehr. Was ist denn eigentlich los? Warum kommst du nicht mehr?
0: Und so ist der Mitte-40-Jährige nicht nur wegen seines landwirtschaftlichen Know-hows und seiner Maschinenhalle gefragt, sondern auch, wenn Kollegen etwas Schweres auf der Seele liegt. Als ehrenamtlicher Kümmerer möchte er ihnen das ersparen, was er selbst damals viel zu lang mit sich herumgetragen hat. Der niederschwellige Ansatz von Landwirt zu Landwirt geht auf. Immer mehr Kollegen haben sich in den letzten Jahren geoutet. Um das Angebot auszubauen und zu professionalisieren, gibt es seit kurzem auch hauptamtliche Vertrauenspersonen wie Kerstin Mock. Ihre halbe Stelle fördert das Ministerium. Als Landwirtin soll auch sie nicht die Probleme der KollegInnen lösen, sondern niederschwellig erste Anlaufstelle und Lotsin zu passenden Angeboten sein.
4: Und ich sehe mich einfach als erste Ansprechperson zu sagen, komm, wir schauen mal, also eine Bestandsaufnahme, wo steht man, wo steht der Betrieb, wo steht der Landwirt oder die Landwirtin und dann zu gucken, in welche Richtung gehen die Wege, wo es weitergeht.
0: Stefan Leichenauer ist froh über die hauptamtliche Unterstützung, denn sein Grundproblem bleibt, er macht zu viel, auch wenn er heute besser weiß, was ihm gut tut. Zum Beispiel sein persönlicher Kraftort mit Blick bis auf Bodensee und Alpen. Was sich seit seinem Burnout schon getan hat, macht ihm Hoffnung, auch wenn es noch viel Luft nach oben gibt.
2: Also die heutige Generation Landwirtschaft hat auch ein Work-Life-Balance, das ist auch da, weil man auf sich guckt. Und man redet doch auch drüber. Also ich habe immer mehr Berufskollegen, die mich wirklich ansprechen draußen. Stefan, wie ist es? Und man merkt es auch untereinander, dass dieses softe Thema eigentlich doch auch zu einem Gesprächsthema geworden ist. Und ich sage jetzt mal, nur mal auf die Schulter klopfen und sagen, hast du gut gemacht. Das ist schon mal eine Mordsmotivation.
0: Wenn Stefan Leichenauer heute übers Feld fährt, blickt er nach vorn und doch auch ein Stück zurück. Was er gelernt hat, manchmal muss man anhalten, um weiterzukommen. Herr Fadin, bei Herrn Leichenauer ist die Sache gut ausgegangen, kann man sagen. Das ist aber nicht immer der Fall. Auch das Thema Suizid kam im Film vor. Wie drastisch ist die Lage für Landwirtinnen und Landwirte bei uns in Baden?
1: In Deutschland gibt es leider keine belastbaren Zahlen dazu, weil das nicht separat erfasst wird. Die Suizidalität in der Landwirtschaft ist aber höher als im Durchschnitt. Wir haben es im Beitrag ja auch gehört. In Frankreich gibt es da eher Studien dazu und da sagt man jeden zweiten Tag, nimmt sich ein Landwirt, eine Landwirtin das Leben dort. Und das ist erschreckend, weil eigentlich ist es ein wunderschöner Job.
0: Jetzt ist der KDL involviert, das haben wir gehört. Der kirchliche Dienst auf dem Lande war mit an dem runden Tisch des Ministeriums. Wie kommt das, dass die Kirche bei Landwirtinnen und Landwirten da scheinbar auch so einen Vertrauensvorschuss genießt und da so ein wichtiger Player ist?
1: Die Kirche genießt da schon auch noch ein Vertrauen. Landwirtinnen und Landwirte sind ja per se auch auf das Gedeih und Verderb durch Gottes Hand angewiesen. Sie können arbeiten, sie können alles bereiten, sie können das Feld bestellen, Aussaat, entsprechend Pflanzenschutz betreiben, Pflege. Wenn die Witterung nicht mitspielt, wenn Gott nicht will, dann wächst auch nichts. Und da haben die schon noch eine sehr, sehr hohe Verbundenheit auch zur Kirche. Sind vielleicht nicht die großen Kirchgänger, weil Sonntagmorgens 10 Uhr ist einfach nicht die Zeit, in der ein großer Milchviehbetrieb dann seine Mitarbeiter, die Familie in die Kirche schicken kann. Und dann wenn man sie braucht für Dorffeste, für Gemeindefeste, wenn man Hilfe braucht, dann gibt es kein Nein von Landwirten. Sie sind hoch verbunden, sie freuen sich über kirchliche Zuwendung und sie wissen genau, ohne Gottes Hilfe können sie sich anstrengen, wie sie wollen, haben sie keinen Erfolg.
0: Mhm. Kann sicherlich auch ein gewisser Trost sein, dieses Unverfügbare, was dann aber doch kommt im besten Falle. Jetzt haben wir gesehen, dieses Peer-to-Peer-Netzwerk, also Landwirtinnen, Landwirte helfen LandwirtInnen, über psychische Belastungen sprechen. Das ist ein wichtiger erster Schritt. Und Sie haben auch gesagt, das funktioniert manchmal gut so nebenbei, wenn es eigentlich um was anderes geht. Trotzdem ist das ja nicht alles. Es muss dann weitergehen. Wie wichtig ist aber dieser erste Schritt und was braucht es noch?
1: Der erste Schritt ist ganz wichtig, dass die Menschen überhaupt Vertrauen schöpfen, sich öffnen, ihre Probleme darzulegen. Und dann braucht es eben Verständnis, dann braucht es Menschen, die die Hintergrundinformationen haben, wie läuft es in der Landwirtschaft ab, welche Probleme, welche ganz spezifischen Probleme hat die Landwirtschaft, haben die Familien in der Landwirtschaft. Und dann gibt es die Möglichkeit, dass wir eben in die Beratung einsteigen, die Familienberatung. Wir haben auch ökumenisch getragen, den Beratungsdienst Familie und Betrieb, der da sehr, sehr stark dann sich einbringen kann. Das sind hochqualifizierte Mitarbeiterinnen und Mitarbeiter, die für die Landwirte dann durchaus da sind. Zuhören ist da erstmal angesagt und dann auch ihnen keine Lösungen zeigt, aber mit ihnen gemeinsam Lösungsmöglichkeiten erarbeiten.
0: Mhm. Also auch wieder Wege zu sehen und nicht nur das, was gerade nicht mehr geht.
1: Genau, Möglichkeiten zu sehen und nicht nur Probleme.
0: Ja. Ja. Sie unterstützen auch bei Hofübergaben. Wir haben von Stefan Leichenauer gesagt, es gibt gerade so einen Kulturwechsel. Hofübergaben sind sicherlich auch ein schwieriges, komplexes Thema, gehen nicht immer einfach. Aber ist das auch eine Chance, dieser Generationenwechsel?
1: Ja, junge Menschen meistens, nicht alle, aber junge Menschen, gerade in der Landwirtschaft, die haben auch den Anspruch an sich selbst, ich möchte nicht nur mich krumm und bucklig arbeiten wie meine Vorgängergeneration, sondern ich möchte eben auch ein wenig vom Leben. Ich möchte meinen Betrieb so aufstellen, dass es möglich ist, überhaupt auch ein Familienleben, eine Partnerschaft so zu gestalten, dass ich mich anknüpfen kann, auch mit Freunden. Häufig ist das Problem, dass in Freundeskreisen im Sommer Grillfeste, Samstagabends,
0: dass und die Landwirte sind bei der Ernte.
1: Und die Landwirte auf dem Mähdrescher oder auf dem Schlepper, genau. Mhm. Und das entfernt natürlich dann auch sozial.
0: Mhm. Jetzt haben Sie gesagt, die Verbraucher gucken auch sehr kritisch gerade auf Tierhaltung. Ja. Was wünschen Sie sich von Verbraucherinnen und Verbrauchern? Was können die vielleicht dazu beitragen, dass Landwirtinnen und Landwirte, die ja unsere Lebensmittel erzeugen, entlastet und auch gewertschätzt werden?
1: Mit einem Satz: Redet nicht über die Landwirte, redet mit den Landwirten. Geht auf die Betriebe, schaut euch an, wie dort die Tiere gehalten werden. Die meisten Landwirte sind immer bereit, mit Informationen, mit entsprechenden Nachweisen auch zu zeigen, hey, ich mache alles so, wie es sein soll, meinen Tieren geht es gut, meine Lebensmittel sind entsprechend hochqualitativ. Einfach die Regionalität zu pflegen, gucken, was habe ich jetzt, was Saisonalität, was wächst jetzt gerade hier bei mir vor Ort, was kann ich hier beim Landwirt direkt am Hofladen kaufen, das einfach mehr wertzuschätzen. Und wenn ich das noch ergänzen darf, einfach auch mal am Feldweg Platz machen, wenn die großen Maschinen kommen und dem Landwirt freundlich begegnen, weil die sind wirklich dann im Stress, die fahren nicht zum Spaß draußen rum.
0: Vielen Dank auch für diesen letzten Tipp, kleine Geste, die vielleicht viel bewirken kann. Danke auch, dass Sie bei uns im Studio waren und alles Gute weiterhin für Ihre Arbeit, Herr Fahling.
1: Vielen Dank.
0: Und wenn Sie mehr erfahren möchten über den kirchlichen Dienst auf dem Lande, die Beratungs- und Begleitungsangebote, dann finden Sie Informationen unter der eingeblendeten Website. Alle unsere Sendungen, die finden Sie im ERB-Archiv, auch unter der eingeblendeten Adresse. Vielen Dank für heute, fürs Zuschauen. Ich hoffe, dass Sie auch nächstes Mal wieder dabei sind bei Lichtblicke, das Magazin für Lebensfragen. Tschüss und bis bald. 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

0: Und damit herzlich willkommen zu unserem Wochenrückblick an diesem verlängerten Wochenende. Er war so lange im Amt, viele müssen erst mal nachdenken, wer sein Vorgänger war. Winfried Kretschmann ist bekannt für seinen schwäbischen Dialekt, für seinen öko-konservativen Regierungsstil und für sein Image als Landesvater. Als Ministerpräsident von Baden-Württemberg hat er 15 Jahre Landesgeschichte mitgeprägt. Am Mittwoch endete seine Amtszeit mit einem großen Festakt. Wir haben uns vor Ort umgeschaut. Nach 15 Jahren heißt es Abschied nehmen. Seit 2011 war Winfried Kretschmann Ministerpräsident in Baden-Württemberg und damit erster und bisher einziger grüner Regierungschef in Deutschland. Heute dann die feierliche Verabschiedung im neuen Schloss Stuttgart. Ganz im Sinne von Kulturliebhaber Kretschmann mit Musik und Tanz. Zum Ende seiner Amtszeit als Ministerpräsident zeigt sich Kretschmann heute gerührt.
1: Dankbar bin ich aber auch, dass ich über 15 Jahre hinweg Ministerpräsident dieses starken und schönen Landes Baden-Württemberg sein durfte. Und es ist bei aller eigenen Anstrengung schon auch eine Gnade. Auch wir bleiben von den schweren Krisen dieser Welt nicht verschont, weder ökologisch noch ökonomisch. Und dass mein Abschied in solch eine Zeit fällt, macht ihn für mich schon etwas schmerzlich.
0: Dabei erlebte er in 15 Jahren und mit drei Landesregierungen selbst einige Schwierigkeiten. Ob Flüchtlingskrise, Corona-Pandemie oder Ukraine-Krieg. Kretschmann habe immer eine Politik des Gehörtwerdens vertreten, heißt es heute in mehreren Reden. Mit schwäbischer Schaffermentalität alle Probleme angegangen und damit auch gegnerische Lager überzeugt.
1: Es tröstet mich zu sehen, mit welcher großen parlamentarischen Mehrheit die Wählerinnen und Wähler die beiden bisherigen Regierungsparteien ausgestattet haben, dass eine Regierung der Mitte nach 10 Jahren mit 60% bestätigt wird, das macht doch Hoffnung in diesen aufgewühlten Zeiten.
0: Einige hundert Gäste sind heute im neuen Schloss Stuttgart, um Winfried Kretschmann zu verabschieden. Darunter neben Familie und engen Freunden auch Kretschmanns designierter Nachfolger Cem Özdemir und langjährige politische Wegbegleiter wie Thomas Strobel.
2: Vor allem Vertrauen und Verlässlichkeit schätze ich an ihm außerordentlich. Wissen Sie, ich habe jetzt im Lauf meines reiferen Lebens Koalitionen mit allen gehabt. Niemals hatte ich einen so vertrauenswürdigen und verlässlichen Partner wie Winfried Kretschmann.
3: Also ich wünsche Winfried Kretschmann, dass er jetzt viel Zeit hat für seine Familie, für seine geliebte Frau, seine Kinder, seine Enkel. Aber so ein bisschen egoistisch füge ich dazu, dass ich natürlich auch das Interesse habe, dass er auch noch für uns Zeit hat, denn wir werden seinen Rat brauchen.
4: Ich glaube, von Winfried Kretschmann wird mehr dieses, wie er Politik gemacht hat, in Erinnerung bleiben, als das, was am Ende tatsächlich. Und in einer Zeit, die immer schneller wird, die immer hektischer wird, die immer unversöhnlicher wird, auch das zu hören, was zwischen den Zeilen steht, auch mal das zu hören, was Leute nicht sagen, sich selber da treu zu bleiben, sich nicht so wichtig zu nehmen und immer mit beiden Beinen auf dem Boden zu stehen, da ist Winfried Kretschmann auch ein Vorbild.
5: Für uns als Regierungspräsidenten war er immer ein wunderbarer Ansprechpartner, ein verlässlicher Kommunikator, auch jemand, der unsere Arbeit sehr geschätzt hat. Und es tut in diesen Zeiten auch sehr gut, das darf man auch mal sagen.
0: Es war eine besondere Wahl in einer besonderen Stadt. Nach einer langen Zeit ohne aktives Stadtoberhaupt, bedingt durch die Krankheit des Vorgängers und in finanziell drastischer Lage, haben die Baden-Badener vor einem Monat einen neuen Oberbürgermeister gewählt. Thomas Jung konnte sich gegen 8 Kandidaten durchsetzen. Am Montagabend wurde er nun offiziell ins Amt eingeführt und hat schon mal einen Einblick gegeben, was er in Baden-Baden verändern will. Nicht mehr zu zweit, sondern zu dritt. Baden-Badens Bürgermeister Tobias Krammerbauer und Alexander Wieland haben wieder einen Oberbürgermeister in ihrer Mitte. Gestern Abend wurde Thomas Jung feierlich vereidigt und verpflichtet durch Stadtrat Werner Henn. Rund einen Monat nach seinem Wahlsieg ist Jung nun offiziell Baden-Badens Stadtoberhaupt.
6: Ich habe die letzten 5 Wochen im Rathaus schon gearbeitet. Ich habe die Kolleginnen und Kollegen kennengelernt, die Ämter kennengelernt, mich in Vorgänge schon eingearbeitet, war aber bei vielen Sitzungen nur sozusagen als sachverständiger Bürger, wie man so schön sagt, oder als Gast dabei. Und jetzt kann es losgehen.
0: Jung gibt sich bei seiner Amtseinführung gestern Abend im Kurhaus in Baden-Baden bürgernah. Ein Oberbürgermeister für alle will er sein, auf Augenhöhe mit den Menschen. Weil die Stadt finanziell stark zu kämpfen hat, verzichtet er auf einen eigenen Dienstwagen und einen Chauffeur. Als kleiner Eigenbeitrag zu den Sparmaßnahmen. Und auch die offizielle Amtskette des Baden-Badener Oberbürgermeisters trägt Jung gestern Abend nicht, sondern übergibt sie stattdessen an das Stadtmuseum Baden-Baden als neues Ausstellungsstück.
6: Ich habe großen Respekt vor der Amtskette. Ich weiß auch ob ihrer Symbolik und was sie bedeutet. Aber ich finde, auch das ist für mich ein Aufbruch in eine neue Zeit. Und deshalb finde ich, die Bürgerinnen und Bürger sollen sie sich angucken im Stadtmuseum. Und sie sollen nicht, nachdem ich sie heute Abend umgehängt bekomme, in einem Tresor liegen, sondern zugänglich für alle. Und ich glaube, das ist eine schöne Symbolik, um jetzt tatsächlich in eine neue Zeit zu starten.
0: Pläne hat der neue Oberbürgermeister viele für Baden-Baden. Sei es mehr Bürgerbeteiligung durch Arbeitsgruppen mit Bürgern und Fachleuten, eine Stärkung der Wirtschaft durch ein neues Forum mit dem Ziel, dass Rathaus und Unternehmerschaft besser zusammenarbeiten oder Lösungen für junge Menschen in der Stadt entwickeln und ihnen eine Perspektive bieten. Es sind sicher ambitionierte Ziele für eine von Krisen gebeutelte Stadt. Und auch stadtpolitisch will er Veränderung erreichen. Weg vom Image der Schlangengrube Gemeinderat und hin zu einer neuen politischen Kultur.
6: Es geht gar nicht um das Zusammenspiel zwischen Verwaltung und Gemeinderat. Das ist professionelles Arbeit. Die Menschen in der Stadt machen sich Sorgen. Vor allen Dingen in Zeiten einer Krise, wo sie sagen, wie will denn dieser Haufen das hinkriegen? Ja, ich übertreibe jetzt, aber Sie wissen, was ich meine. Und das Wort Schlangengrube habe ich ja auch nicht geprägt. Das gibt es ja schon seit vielen, vielen Jahren dieser Stadt. Und auch da, ein Neuanfang wäre schön. Vertrauensvolles Zusammenarbeiten, streiten, diskutieren auf jeden Fall.

0: Dass sein Amt kein einfaches ist, das wird an diesem Abend in einigen Reden thematisiert. Der neue Oberbürgermeister startet mit vielen guten Wünschen in sein Amt und mit großen Erwartungen. Vom Land, von umliegenden Städten und Gemeinden und direkten Nachbarn.
1: Ich wünsche mir, so wie er es vorhin auch auf der Bühne gesagt hat, dass wir uns auf Augenhöhe begegnen und gemeinsam konstruktiv nach Lösungen suchen. Denn wir haben viele Herausforderungen. Die Finanzlage habe ich schon angesprochen. Wir haben aber auch schon viele Berührungspunkte, ob das das gemeinsame Medienzentrum ist, ob das die integrierte Leitstelle ist. Aber auch das Klinikum gehört dazu, ein zentrales Thema hier bei uns in Mittelbaden. Und ich freue mich auf die Zusammenarbeit. Und die ersten Gespräche haben schon gezeigt, ich glaube, das wird gut.
0: Die Kurstadt hat einen neuen Oberbürgermeister. Ob das aber ein Neustart für Baden-Baden ist, das muss sich erst noch zeigen.
2: Was passiert, wenn etwas verboten wird? Verschwindet es dann wirklich oder taucht es einfach an anderer Stelle wieder auf? Genau diese Frage stellt sich aktuell in Bruchsal in Bezug auf die Straßenprostitution. Entscheidungen von Behörden zeigen Folgen, die nicht immer auf den ersten Blick sichtbar sind. Und sie betreffen nicht nur die, um die es direkt geht.
3: An den Ausfallstraßen von Bruchsal hat sich in den vergangenen Wochen das Bild in den Abendstunden verändert. Ob in Richtung Forst oder auf der Landstraße nach Büchenau. Am Fahrbahnrand stehen vermehrt Frauen, die dort ihre Dienste anbieten. Seit die Stadt Karlsruhe vor gut einem Jahr die Straßenprostitution verboten hat, verzeichnet die Nachbarschaft Bruchsal eine verstärkte Zunahme der Szene. Es zeigt sich eine Dynamik, bei der Verbote an einem Ort unmittelbar zu einer Verlagerung an den nächsten führen.
4: Da kam es diverse Vorfälle bis hin zum Menschenhandel, weshalb dort das letzte Mitte dann das Verbot der Straßenprostitution war. Wir konnten aufgrund dessen dann eine Verlagerung nach Bruchsal betrachten und hatten im Industriegebiet im Mantel, den meisten bekannt durch den Mediamarkt und das Bauhaus, dort hatten wir dann nach der Verlagerung zwischen 10 und 12 Prostituierte, die entsprechend entlang der Kammerforststraße ihre Tätigkeiten bzw. ihren Dienst angeboten haben.
3: Doch auch hier kam es in Folge zu Konflikten. Anliegende Firmen berichten von Hinterlassenschaften und Störungen der öffentlichen Ordnung. Seit Anfang April hat das Landratsamt darauf reagiert und das Verbot örtlich ausgeweitet. Die Konsequenz ist nun am Stadtrand sichtbar. Die Frauen sind auf die Forsterstraße und die L558 ausgewichen. Für das Ordnungsamt ist diese Entwicklung Teil eines Musters, das in Bruchsal bereits seit dem ersten Auftreten der Straßenprostitution im Jahr 2002 bekannt ist.
4: Allgemein haben wir mit den Straßenprostituierten keine großen Probleme gehabt. Alle erforderlichen Unterlagen konnten immer vorgewiesen werden. Und wir haben die Kontrollen nur genutzt, um entsprechend sicherzustellen, dass es bei allen Damen, die wir antreffen konnten, auch weiterhin vorliegt. Und gleichzeitig aber auch die Ordnungsstörungen, die uns im Umfeld waren, um darauf hinzuweisen.
3: Während die Behörden die Einhaltung der Verordnungen überwachen, äußern Sozialarbeiter Bedenken bezüglich der neuen Standorte. Mit jedem lokalen Verbot verlagert sich das Geschehen in weniger beleuchtete und abgelegenere Randbereiche, in denen die soziale Kontrolle abnimmt.
4: Die Allgemeinverfügung ist aber grundsätzlich immer nur kurzfristig gedacht, weil man sie schnell umsetzen kann, sofern die rechtlichen Voraussetzungen erfüllt sind. Langfristig, so sind wir momentan mit dem Regierungspräsidium im Austausch und haben dort einen Antrag gestellt auf die Einrichtung eines Sperrbezirks, auf die Erlass einer Sperrbezirksverordnung, um da eine langfristige Regelung der Straßenprostitution in Bruchsal erreichen zu können.
3: Ob der Sperrbezirk kommt, liegt nun in den Händen der Landesbehörden. Bis dahin bleibt der Straßenstrich in Bruchsal ein Phänomen auf Wanderschaft.
5: Ja, und ich befinde mich jetzt hier in den Räumlichkeiten der Diakonie Karlsruhe, welche sich im ständigen Austausch mit den betroffenen Prostituierten damals in Karlsruhe und jetzt auch in Bruchsal befindet. Und bei mir steht jetzt der Herr Ostern. Herr Ostern, schön, dass Sie sich Zeit genommen haben. Wie bewerten Sie denn die aktuelle Lage der Damen in Bruchsal?
6: Grundsätzlich gilt weiterhin das, was wir auch schon früher gesagt haben, dass sich insgesamt die Situation der Frauen weiter verschlechtert hat durch die Verbote, sowohl das Verbot in Karlsruhe als auch die Verbote jetzt in Bruchsal. Das sorgt dafür, dass die Arbeitssituation unsicherer wird für die Frauen. Es erschwert unsere Arbeit, die Frauen zu erreichen und ihnen zu helfen. Und am Ende erschwert es die Lebenssituation der Frauen massiv teilweise.
5: Können Sie das ein wenig weiter konkretisieren? Warum macht das Ganze so gefährlich für die Frauen, ständig vom einen Ort zum anderen gehen zu müssen?
6: Also zu einem ist es natürlich einfach eine finanzielle Frage, sozusagen, dass

0: schwieriger ist, Kunden zu kriegen, die Einnahmen der Frauen nachlassen und sozusagen die eh schon prekären Lebenssituationen sich weiter verschlechtern. Und zum anderen ist es einfach unsicherer geworden, weil die Frauen teilweise alleine dort stehen. In Karlsruhe am Straßenstrich haben wir zwischen 10 und 20 Frauen erreicht, jeden Montag. Jetzt sprechen wir noch von ungefähr 4 Personen, Frauen, die wir dort aufsuchen. Das heißt, die sind auf sich alleine gestellt, teilweise auf der Straße. Das macht es schwieriger. Wenn mehr Frauen auf dem Straßenstrich arbeiten, ist auch die Möglichkeit, dass man sich gegenseitig warnt, zum Beispiel vor gewalttätigen Freiern. Wenn Frauen verschwinden und nicht wieder zurückkommen, dann merken das Frauen und können es melden oder die Polizei rufen. Das heißt, die gesamte Situation ist sozusagen einfach unsicherer geworden.
1: Die Diakonie arbeitet schon eine geraume Zeit mit den Prostituierten zusammen. Können Sie uns ein wenig mitnehmen, wie sieht denn die Unterstützung Ihrer Seite aus?
0: Grundsätzlich arbeiten wir aufsuchen, das heißt, wir haben einen Beratungsbus, mit dem wir unterwegs sind auf der Straße. Früher in Karlsruhe war das jeden Montagabend bzw. jeder Montagnacht nach 22 Uhr. In Bruchsal ist das ein bisschen früher möglich, aber das ist eine Kapazitätsfrage und sozusagen wir sind ja hauptsächlich auch für die Stadt Karlsruhe zuständig. Wir haben ein Deputat für den Landkreis, das ist aber weniger und dadurch sozusagen haben wir auch weniger Kapazitäten aufsuchend tätig zu sein, aber das ist, wie wir arbeiten. Wir gehen dahin, wo die Frauen sind, bauen ein Vertrauensverhältnis auf und basierend auf diesem Vertrauensverhältnis versuchen wir, das Leben der Frauen zu verbessern am Ende des Tages. Und wenn Frauen zum Beispiel aussteigen wollen, gibt es da auch Möglichkeiten. Wir haben selber zwei sogenannte Ausstiegsapartments, in denen Frauen unterkommen können, die aussteigen wollen aus der Prostitution. Da muss man aber sagen, ist das Hilfsangebot einfach, das ist zu wenig, diese zwei Apartments reichen nicht aus und auch die weiterführenden Hilfsangebote sind einfach nicht ausreichend, weil es geht darum, Frauen, die teilweise schlecht Deutsch sprechen, teilweise Analphabetinnen sind, Jobs zu verschaffen, da ist auch nicht, also es gibt einfach zu wenig alternative Arbeitsmöglichkeiten, der Wohnraum ist knapp sowieso schon, da gibt es nicht so richtig gute Möglichkeiten, das heißt, der gesamte Prozess des Ausstiegs ist einfach wahnsinnig schwierig und langwierig und teuer und da fehlt es einfach massiv an weiteren Hilfsmöglichkeiten.
1: Durch das Verbot der Straßenprostitution hier in Karlsruhe sind dann, wie angesprochen, einige Frauen nach Bruchsal umgewandert, nenne ich es jetzt mal, und dort ist eine Art Kreislauf entstanden. Es werden ständig Orte verboten, dann gehen die Frauen woanders hin und so weiter und so fort. Was ist denn aus Sicht der Diakonie ein möglicher Lösungsweg?
0: Also wir würden grundsätzlich sagen, dass Verbote aus unserer Perspektive als sozusagen Fürsprecher für die Frauen nicht hilfreich und zielführend sind. Natürlich kann man sagen, aus einer Ordnungsperspektive macht es Sinn sozusagen, es ist vielleicht, gibt weniger Ärger auf der Straße, aber den Frauen helfen diese Verbote definitiv nicht. Und wir sind auch davon überzeugt, dass Menschenhandel und Zwangsprostitution dadurch nicht verhindert oder eingedämmt wird. Da gibt es andere Wege und sozusagen auch unser Zugang zu den Frauen ist erschwert und auch Frauen, die uns von Zwangssituationen erzählen, das setzt Vertrauen voraus und dieses Vertrauen braucht Zeit und Kontinuität und die ist einfach in der aktuellen Situation viel weniger gegeben als früher.
2: Gute Nachrichten für alle Wasserratten in Karlsruhe. Das Rheinstrandbad Rappenwörth wird in diesem Sommer doch öffnen. Das hat der Gemeinderat in dieser Woche entschieden. Damit ist der Weg frei für eine, wenn auch abgespeckte, Freibadsaison in Karlsruhe. Doch bevor in den Freibädern in der Region wieder geplanscht werden kann, steht für die Betreiber erst einmal ein echter Arbeitsmarathon an. In Durlach wird deshalb schon fleißig gewerkelt, damit pünktlich zum Start alles glänzt. Wir werfen einen Blick hinter die Kulissen, wo gerade die letzten Handgriffe für die neue Badesaison laufen.
3: Noch ist es ruhig im Durlacher Turmbergbad, doch schon in einem Monat soll hier wieder Leben einkehren. Damit zum Saisonstart alles bereit ist, wird derzeit unter Hochdruck gearbeitet. Und das schon seit einiger Zeit.
4: Also im Grunde genommen, die Vorbereitung läuft schon ab dem Tag, wo wir schließen. Da alles, was wir selber machen können an Reparaturen und Renovierungen, wir selbst machen. Und da kommt auch Landschaftspflege dazu von dem Gelände. Da kommt viel zusammen.
3: Über den Winter hat sich Betriebsleiter Pavluk mit seiner Stellvertreterin überwiegend allein um diese Aufgaben gekümmert. Inzwischen bereitet ein sechsköpfiges Team das Bad auf die Gäste vor. Jetzt geht es an den letzten Feinschliff.
4: Also heute haben wir vor, unser Kleinkinderbecken und das Planschbecken zu füllen. Dann natürlich Rasenmähen müssen wir noch öfters, Hecken noch mal schneiden. Dann Umkleidekabinen, Duschen, Toiletten entreinigen, damit für unsere Gäste alles vorbereitet ist.
3: Es steht also noch einiges an Arbeit auf dem Programm. Umso größer die Freude, wenn die Vorbereitungen dann beendet sind und die Freibadsaison hier im Turmbergbad in Durlach am 16. Mai starten kann.
4: Die Vorfreude ist sehr groß, also wir freuen uns immer, wenn wir dann aufmachen. Wir haben viele Stammgäste, wo wir uns freuen, die wiederzusehen. Nee, schon bei allen sehr groß. Für uns ist wichtig, es darf nichts passieren. Fürs Wetter können wir nichts, aber wir sind dann vorbereitet, wenn die Leute kommen.
3: Auch die Freibad-Fans freuen sich wohl schon auf den Moment, wenn das Turmbergbad wieder die Tore öffnet. Sobald die Temperaturen steigen, dürften sich die Becken und Liegeflächen dann auch in Durlach zügig wieder mit Leben füllen.
2: Ganz im Süden Baden-Württembergs ging es für die Menschen am vergangenen Wochenende wieder an die Wahlurne. Dort wurde nämlich ein neuer Oberbürgermeister gewählt. Wir werfen einen Blick nach Freiburg.
5: Die Freiburger haben ihn wieder gewählt. Martin Horn bleibt Oberbürgermeister der Schwarzwald-Hauptstadt. Mit rund 53% konnte er gestern die absolute Mehrheit der Wähler für sich gewinnen und wird für eine zweite Amtszeit Freiburgs Stadtoberhaupt bleiben.
6: Ich bin nur dankbar, ich bin so glücklich. Was für ein starker Rückenwind der Freiburgerinnen und Freiburger. Vielen Dank, was für ein tolles Ergebnis. Danke Freiburg.
5: Horn konnte sich gestern mit deutlicher Mehrheit durchsetzen. Und das gleich im ersten Wahlgang. Mit 53% liegt er deutlich vor den 8 anderen Kandidaten. Auch vor seiner stärksten Mitbewerberin Monika Stein, die knapp 30% der Stimmen bekommt. Wie Horn ist sie parteilos, wird aber von einem breiten Links-Grün-Bündnis unterstützt. Auf Platz 3 landet mit rund 11% der von der CDU unterstützte Achim Wiele.
6: Das Wahlergebnis überrascht in der Deutlichkeit und dafür bin ich umso dankbarer. Ich war in den vergangenen Wochen wahnsinnig viel unterwegs, aber auch in den vergangenen 8 Jahren. Hey, jeden Monat von Stadtteil zu Stadtteil ansprechbar für diese Menschen, anpackend. Wir haben über 90% der Entscheidungen mit einer großen Mehrheit im Gemeinderat geschafft. Und ich habe es in den vergangenen Wochen schon gemerkt, wie viel positive Resonanz, wie viel Dankbarkeit zurückkommt.
5: Im Wahlkampf dominierten die Themen, die man bundesweit aus vielen Städten kennt. Top-Thema bleibt bezahlbarer Wohnraum. Auch Bildung, Kita-Plätze und Betreuungskosten, Klimaschutz und Mobilität, Sicherheit im öffentlichen Raum, Tourismus, Handel und wirtschaftliche Themen stehen im Fokus.
6: Es gab Themen, die haben polarisiert. Verpackungssteuer mit Sicherheit. Es wurde aus der Frage nach der Tarifhöhe ein sehr großes Thema gemacht. Der Flugplatz hat viele bewegt. Aber es gab auch jetzt nicht das eine Megathema, sondern am Ende ist eine OB-Wahl immer auch eine Persönlichkeitswahl. Und deswegen nehme ich dieses Vertrauen wirklich auch persönlich sehr dankend an.
5: Weitere 8 Jahre übernimmt Martin Horn damit das Amt und bleibt Oberbürgermeister in Freiburg.
2: Im Kindergarten St. Franziskus im kleinen Ortsteil Burbach sorgt ein Personalwechsel für massiven Protest. Während die Eltern dem Träger in einer Online-Petition schwere Versäumnisse vorwerfen, spricht dieser von einer notwendigen fachlichen Neuausrichtung. Ein Konflikt, der inzwischen auch die Gemeinde Marxell beschäftigt.
7: Es ist ein beispielloser Hilferuf, der derzeit in Maxzell die Runde macht. Mit einer Online-Petition wehren sich die Eltern des Kindergartens St. Franziskus gegen die Zerschlagung ihres Erzieherteams durch den kirchlichen Träger. Die Vorwürfe in dem Schreiben wiegen schwer und zeichnen das Bild einer tiefen Vertrauenskrise.
5: Diese Inkompetenz soll nun auf dem Rücken der Erzieherinnen und Erzieher und vor allem auf dem Rücken unserer Kinder ausgetragen werden.
7: Besonders die Geschwindigkeit, mit der vollendete Tatsachen geschaffen werden, sorgt für Fassungslosigkeit. Während der Träger von einer nötigen Neuaufstellung spricht, sehen die Eltern vor allem den drohenden Verlust der engsten Bezugsperson ihrer Kinder. Und das innerhalb weniger Tage.
5: Es ist menschlich, fachlich und vor allem für die Entwicklung unserer Kinder fatal, 3 Erzieherinnen sofort zu versetzen.
7: Doch hinter den Kulissen steht ein Vorwurf im Raum, der schwerer kaum wiegen könnte. Nach Angaben der Eltern wurde ihnen gegenüber am Infoabend von einer akuten Kindeswohlgefährdung gesprochen. Die Begründung für den sofortigen Abzug der Erzieher. Eine Behauptung, die der Träger jedoch entschieden bestreitet.
8: Vorab teilen wir mit, diesen konkreten Vorwurf zu keinem Zeitpunkt erhoben zu haben. Dieser wurde vielmehr durch die Initiatoren des offenen Briefs artikuliert.
7: Während die Elternschaft in ihrer Petition von Willkür spricht und die Ursache für die Krise in einem Versagen der Trägerschaft sieht, weist die Kirchengemeinde St. Martin diesen Vorwurf zurück. Der Träger betont, dass die personellen Maßnahmen nicht das Ergebnis von Versäumnissen, sondern notwendige Konsequenzen aus einer fachlichen Überprüfung seien.
8: Entscheidungen über Personalveränderungen unterliegen klaren fachlichen Standards sowie rechtlichen Vorgaben und werden niemals leichtfertig oder willkürlich getroffen, sondern basieren auf einer kontinuierlichen Evaluation der pädagogischen Arbeit und der strukturellen Stabilität der Einrichtung.
7: Auch die Gemeinde Maxzell hat sich inzwischen geäußert. Man teile die Auffassung der Eltern, dass Kinder stabile Bezugspersonen benötigen, betont jedoch die fehlende Weisungsbefugnis gegenüber dem kirchlichen Träger. Für die Zukunft kündigt die Gemeinde allerdings eine genaue Prüfung an. Im Zuge eines geplanten Kindergartenneubaus wird die Trägerschaft turnusgemäß neu ausgeschrieben. Die aktuellen Erfahrungen der Eltern sollen dabei eine Rolle spielen.
9: Dabei wird sorgfältig zu prüfen sein, welche Trägerstruktur für die Zukunft geeignet ist, um eine verlässliche, qualitativ hochwertige und dauerhaft stabile Betreuung der Kinder in Marxzell sicherzustellen. Auch in diesem Zusammenhang sind Ihre Hinweise und geschilderten Erfahrungen von Bedeutung für die Bewertung.
7: Während die Gemeinde die langfristigen Weichen für die Zukunft stellt, bleibt die Situation für die Familien im Maxzeller Ortsteil Burbach unmittelbar belastend. Die Erzieher müssen gehen, die Fronten zwischen Elternschaft und Träger bleiben verhärtet.
2: Und damit verabschiede ich mich für heute. Tschüss.
5: Der Sommer ist da. Das Wochenende startet mit viel Sonne und sommerlichen Temperaturen. Der Montag dann deutlich kühler und bewölkt.

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Eine vornehmliche Pflicht des Bürgers unserer industrialisierten Zeitepoche ist der Schutz der unberührten Natur und Landschaft. Die Mahnung der Naturfreunde unterstrich die sinnfällige Bedeutung der Feier am Tag des Baumes, der auf der Waldwiese beim Turmberg unter großer jugendlicher Beteiligung begangen wurde. Neben Bürgermeister Weldene und Stadtrat Dr. Fiegelstahler ließen es sich die Buben und Mädel nicht nehmen, den Spaten zu führen und junge Bäume zu pflanzen. Im Sinne der deutsch-amerikanischen Freundschaft teilten auch die Kinder von Übersee als willkommene Gäste die Freude aller an diesem Tag, an dem die Natur Anlass gab, in friedvoller Eintracht aller Rassen sich ihrer würdig zu erweisen und ihr nutzbringendes Recht auf Bestand zu wahren und zu erhalten. Zur Erhaltung des Waldes dürfte wohl auch die Pflege und Sauberkeit zählen, von der sich die zur Aktion »Der Wald wird gefegt« aufgerufene Stadtjugend kaum überzeugen konnte. Ein wenig beschämend für uns Erwachsene war der Fund. Wie deckt sich das mit unserer Erziehung? Eine dagegen sehr saubere und geputzte Nachbarschaft fanden die grünen Tannen, von leuchtenden Frühlingsblumen und melodischen Weisen umgeben, im Stadthallensaal, in dem der Schwarzwaldverein nach der Hauptausschusssitzung zum beschwingten oberrheinischen Heimat- und Trachtenabend einlud. Die musikalischen und tänzerischen Darbietungen verschiedener Volkstanz- und Spielgruppen vermittelten einen Eindruck freudiger Lebensbejahung und zeugten von wohlverstandener Heimatliebe voll innerer Substanz. 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

Doch dann geht's auf mit Schwung und Jubel hinein in Karlsruhes Messetrubel. Einmal oben, einmal unten, wie im Leben unserem bunten. Doch was wäre das Dasein ohne den herzerfrischenden Gesang, der vier Tage lang beim vierten badischen Nachkriegssängerfest die Säle und Plätze unserer Stadt in Piano und Forte erfüllte. Ein festliches Bild froher Sängerscharen, durch farbenprächtige Trachten und bunten Flaggenschmuck bereichert. Die Zuschauer erlebten ein musikalisches Finale auf dem sonnenbeschienenen Festplatz der gastgebenden Fächerstadt. Der Pilot dieses landenden Bundeswehrhubschraubers ahnte nicht, dass außer einem Rettungsmeister ein dritter unheimlicher Gast der Tod mitflog. Bei dem Versuch, ein Messrohr in einen Esso-Gastank einzuführen, kam der 23-jährige Pilot ums Leben, als die Maschine durch eine Kollision ihres Rotors mit dem 60 Kilogramm schweren Stab beim Absacken zerrissen wurde. Diese 11 Sekunden dramatischen Geschehens nahm Kameramann Emil Mainzer teils in Zeitlupe wiedergegeben auf. Sie zeigen in ihrer Tragik wieder einmal die Hilflosigkeit der sensationslüsternen Menschheit gegenüber der Geschicke Mächte.

Eine Demonstration geschäftstüchtiger Schlauheit gaben frühaufstehende, von der Maisonne animierte Blumenzüchter Karlsruhes Gärtnermeistern gegenüber, als sie ihr Blumenangebot vorverlegten, um dann gemeinsam ein gelungenes Topfpflanzenfest vor der Schwarzwaldhalle zu servieren. Der volle Erfolg dieses Versuchs lässt hoffen, dass dieser Geranienmarkt eine feste Einrichtung unserer blumenfreudigen Stadt bleiben möge. Das Bild unserer Stadt wurde wieder durch ein Mosaiksteinchen in Form eines modernen Brunnens auf dem Gottesauer Platz verschönt. Die Oststädtler nahmen in dankbarer Freude über die ästhetische Anlage dieses sinnvolle Geschenk durch Oberbürgermeister Klotz entgegen, auf das es munter fließen möge in kommenden Jahrzehnten in Frieden, im Dienste der Gesundheit und für den Schönheitssinn Karlsruher Bürger. Der Sinn für Freundschaft zwischen den Städten Karlsruhe und dem amerikanischen Phoenix in Arizona fand seinen feierlichen Niederschlag in der Unterzeichnung eines Vertrages zwischen Oberbürgermeister Klotz und dem Bürgermeister Graham, der als Gast einer Stadtratssitzung mit einer Delegation aus Übersee im Rathaus zu Besuch war. Dieser völkerverbindende Austausch gemeinsamer Probleme und Interessen von Mensch zu Mensch möge den Pioniergeist beider Städte mit sich gleichenden rasanten Aufbautendenzen beflügeln und mithelfen, die friedvolle Verständigung der Völker zu fördern.

An das Verständnis für seine nächsten Mitmenschen und Bürger appellierten als Gastredner Verteidigungsminister Kai-Uwe von Hassel und Oberbürgermeister Klotz in Festansprachen anlässlich der Überreichung der Jungbürgerbriefe in einer Feierstunde in der Schwarzwaldhalle, als sie die Jungbürger mit dem Begriff des Bürgersinns vertraut machten. In vorbildlicher Organisation empfingen die fast 2000 jungen Menschen Urkunden und Gaben.

Ein Mensch, der anderen Häuser baut, auf die Geschicklichkeit vertraut, hat auch mal einen schwarzen Tag, an dem ihm nichts gelingen mag. 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

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Anlässlich der Verleihung der Förderungspreise für junge Künstler hielt Stadtdirektor Funk im Bürgersaal des Rathauses die Begrüßungsansprache. Den Festvortrag hielt Professor Dr. Sante David aus Florenz. Aus der Hand von Bürgermeister Dr. Gutenkunst empfingen 10 junge Künstler der Literatur, Musik und bildenden Kunst die Förderungspreise der Stadt Karlsruhe.

KSC gegen Eintracht Braunschweig. 30.000 Zuschauer im Karlsruher Wildparkstadion. Bereits wenige Minuten nach Spielbeginn verschoss Wildlatschil einen Elfmeter. In der zweiten Halbzeit wurde Wild im Strafraum des Gegners gefoult. Er verwandelte diesen Elfmeter zum 1:0 für den KSC. Czislarczyk erhöhte in der 82. Minute zum 2:0 für die Karlsruher.

Bereits zwei Minuten später wurde durch Witlaçil mit dem dritten Tor das Schicksal der Braunschweiger besiegelt. Begeisterung der Massen und Falschparolen vom Frankfurter Spiel gegen Kaiserslautern verwandelten das Stadion in einen Siegestaumel und es schien, dass der KSC in letzter Sekunde in der Bundesliga verbleiben würde.

Dann kam die Hiobsbotschaft, dass Kaiserslautern in Frankfurt gesiegt hatte und der KSC damit aus der Bundesliga ausgeschieden ist. Den Ausdruck der Trauer heftete ein Enttäuschter an die Vereinsfahne. Die Fechtmannschaften der Städte Karlsruhe und Nancy trafen sich in der Sportschule Schöneck zu einem Freundschaftsturnier. Die Karlsruher besiegten im Florettkampf die französischen Gäste, während die Mannschaft aus Frankreich im Degen- und Säbelkampf den Siegeslorbeer heimholte.

Der Gesellschafts- und Tanzsportclub Astoria veranstaltete im Clubhaus des KSC ein Amateurtanzturnier. Dass auch hier die Tanzkunst sehr gepflegt wird, bewiesen an diesem Abend die Gastgeber und die Gäste.

Sieger dieses Turniers wurden Herr und Frau Busch vom TTC Rot-Weiß Freiburg. Dieses Siegerpaar beschenkte die Zuschauer mit einem Charleston als Zugabe ihres tänzerischen Könnens und erntete damit reichen Beifall.

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0: Einblicke in die Arbeit hier am Klinikum Karlsruhe gibt es jetzt wieder für Sie. Toll, dass Sie zuschauen. Herzlich willkommen zu einer neuen Ausgabe unseres Klinik-Talks. Wir besuchen heute die Allgemein- und Viszeralchirurgie hier am Klinikum. Eine Klinik, die seit diesem Jahr unter neuer Leitung steht.
1: Doch zunächst treffen wir Ende 2023 Professor Michael Geißler, den medizinischen Geschäftsführer, der uns einen Überblick über die Situation am Klinikum Karlsruhe gibt, zurück- und vorausblickt.
2: Momentan ist es für uns Kliniken extrem schwierig, die politischen Rahmenbedingungen zu stemmen. Wir haben eine massive strukturelle Unterfinanzierung, man kann schon fast sagen politisch gewollt, die besonders die großen Kliniken wie Städtische Klinikum Karlsruhe trifft, also Maximalversorger. Wir haben den nicht behobenen Streit der Länder mit dem Bund bei Krankenhausstrukturreformen, jetzt bei dem Transparenzgesetz. Wir haben die Neuordnung der Notfallversorgung nicht umgesetzt im Bund, in den Ländern. Wir haben einen massiven Druck in der Ambulantisierung und natürlich auch die GBA-Vorgaben bei Mindestmengen. All das betrifft auch die allgemeine Viszeralchirurgie massiv. Das sind alles Dinge, die uns natürlich das Arbeiten sehr erschweren. Aber ich glaube, die allgemeine Viszeralchirurgie ist ein Fach, was momentan auf einem extrem guten Kurs ist, auch mit Professor Gaethke, dem neuen Chefarzt. Und wir werden alles tun seitens der Geschäftsführung, ihn da zu unterstützen.
0: Auf einem guten Kurs, haben Sie gesagt. Sie haben Professor Gaethke auch schon erwähnt, die Klinik unter neuer Leitung seit diesem Jahr. Was sind die Pläne? Wo wollen Sie sich hinentwickeln?
2: Gut, wir haben jetzt dieses Jahr das Medizinkonzept 2031 verabschiedet für alle Kliniken. Wir haben eine detaillierte Leistungsplanung mit den Klinikdirektoren durchgeführt. Und klar ist vom Medizinkonzept, dass die Strategie der allgemeinen Viszeralchirurgie ist, sich auf die komplexen Erkrankungen, auf die Maximalversorgereingriffe zu konzentrieren. Die Geschäftsführung wird trotz der schwierigen Rahmenbedingungen da auch investieren. Wir werden nächstes Jahr einen zweiten Roboter im OP in Betrieb nehmen, der unabdingbar ist, um Hochleistungsmedizin im Bereich der Viszeralchirurgie, zum Beispiel bei Tumoren der Speiseröhre, umsetzen zu können. Wir bauen im Medizinkonzept die OP-Kapazitäten aus, die Intensivkapazitäten. Also das sind alles Dinge, kommen auch sicher auf andere Punkte zu sprechen, die zeigen, die Viszeralchirurgie ist für uns ein extrem wichtiges Fach. Sie ist grundsätzlich interdisziplinär aufgestellt, also eine sehr, sehr starke Verbindung mit anderen Fachbereichen. Und das macht diese Arbeit übrigens auch wissenschaftlich-medizinisch sehr spannend.
1: Der Direktor der Klinik für Allgemein- und Viszeralchirurgie ist seit Mai 2023 Professor Jochen Gaethke. Aufgewachsen ist er in Leonberg. Seine chirurgische Prägung hat er in Göttingen erhalten, von wo aus er nach Karlsruhe kam, um die Abteilung hier weiter auszubauen.
0: Ein Fach, das sehr breit aufgestellt ist. Sie haben viele Schwerpunkte. Sprechen wir über einen, das ist die Krebsbehandlung.
3: Einer meiner wesentlichen ist die Krebsbehandlung, das ist richtig, ganz genau. Wenngleich das Fach, das ich hier vertreten darf, auch die Allgemeinchirurgie beinhaltet und damit wir, wie Sie schon sagten, eine relativ große Breite haben, genau.
0: Worum geht es in der Krebsbehandlung? Wo wollen Sie hin? Was ist wichtig, um das Bestmögliche für Patienten zu erzielen?
3: Also für mich ist es wichtig, dass wir für den Patienten immer möglichst alle Disziplinen, die an der Therapie beteiligt sind oder sein können, zusammenzubringen. Um anhand der Diagnosen, die wir haben, anhand der Einteilung der Tumorerkrankungen für den Patienten mit allen Beteiligten an der Therapie das Bestmögliche rauszuholen, um dem Patienten dann, wie Sie schon sagten, das Bestmögliche zu ermöglichen. Wenngleich das nicht immer das ist, was die längste Lebenszeit ist, sondern ganz wichtig für mich ist auch immer die Lebensqualität des Patienten und im Zusammenarbeit der unterschiedlichen Disziplinen ist das der Weg, den wir gehen wollen.
0: Wer ist da so beteiligt? Welche verschiedenen Fachrichtungen?
3: Ja, auf alle Fälle. Als erstes ist unser direkter Partner die Gastroenterologie, aber auch die Partner der Onkologie in der direkten Behandlung natürlich. Wir brauchen den Anästhesisten, wenn wir operieren. Wir brauchen aber auch andere Fachdisziplinen im Bereich der Onkologie, in der Palliativmedizin. Das sind die Menschen, mit denen wir viel und eng zusammenarbeiten. Wir brauchen ein gutes Team an Ernährungsmedizin, weil gerade Patienten mit Tumorerkrankungen hier häufig ein Defizit haben und auch nach der chirurgischen Therapie viel Unterstützung brauchen. Das sind so eigentlich die wesentlichsten Partner, wenngleich da natürlich ganz viele andere, die man auch im Krankenhaus findet, mit dazugehören.
0: Das Dach über der Behandlung von Krebserkrankungen hier am Klinikum Karlsruhe ist das CCC, das Clinical Cancer Center. Wichtige Einrichtung?
3: Absolut. Aus meiner Sicht, ohne eine Dachformation, ein Dach, das das organisiert, was alles zusammenbringt, was alle Befunde zusammenbringt und für uns auch das Tumorboard organisiert und Strukturen drumherum schafft, die ganz häufig gar nicht gesehen werden. Ohne das ist heutzutage moderne Tumortherapie aus meiner Sicht nicht mehr denkbar.
0: Der Sprecher des CCC ist Professor Martin Benz, mit dem wir auch mal zum Thema gesprochen haben.
4: Die Behandlung von Tumoren des Magen-Darm-Trakts spielt eine große Rolle hier am Städtischen Klinikum und auch in unserem Clinical Cancer Center. Und da ist natürlich die Klinik für allgemeine Viszeralchirurgie ein ganz zentraler Player. Die allermeisten Patienten mit Magen-Darm-Tumoren kommen über die chirurgische Klinik zunächst mal nach einer initialen Diagnostik in der inneren Medizin und werden dort dann operativ behandelt. Da ist es eben wichtig, dass wir das auf einem hohen Niveau durchführen können. Wir haben schon seit vielen Jahren die Dickdarm- und Enddarmchirurgie als Leuchtturm hier am Klinikum mit einem auch international hohen Renommee. Haben auch schon immer auf einem hohen Niveau die Tumoren des oberen Magen-Darm-Traktes behandelt, also Speiseröhre, Magen, Leber, Bauchspeicheldrüse, Gallenwege und haben jetzt eben mit dem Professor Gaedtke einen ausgewiesenen Spezialisten für diesen Bereich nochmal gewinnen können, sodass wir auch das nochmal auf ein neues Niveau stellen können.
0: Ja, wir sehen also, die Behandlung von Krebserkrankungen ist Teamarbeit, die interdisziplinäre Zusammenarbeit. Das ist eine Entwicklung, die ja deutlich an Fahrt aufgenommen hat die letzten Jahre, ist aber nicht die einzige, auch in Ihrem Fach ist viel im Fluss, oder?
3: Richtig. Wir sind ja momentan mit vielen Veränderungen in der Gesundheitspolitik konfrontiert. Eine ist das Krankenhausstrukturgesetz, was klar vorsieht, dass eine Vorhaltekosten bezahlt werden für eben Einrichtungen, die maximale zum Beispiel Viszeralchirurgie anbieten können. Das, was wir hier in Karlsruhe machen und auch machen wollen und auch machen können. Gleichzeitig aber auch sozusagen Strukturen in Regionen schaffen, die eben genau das nicht mehr machen sollen, machen können. Und da sehe ich unseren und meinen Auftrag, dass wir natürlich für die Stadt Karlsruhe, die mir den Auftrag gegeben hat, die allgemeine Viszeralchirurgie für die Stadt anzubieten und sicherzustellen, diesen Auftrag habe ich gerne angenommen, aber eben auch für die Region rund um Karlsruhe, eben genau diese Eingriffe, die ein Maximalversorger bedarf, anzubieten und diesen Patienten zu ermöglichen, nach Karlsruhe zu kommen, letztlich noch etwas in ihrer Region zu bleiben, um das gut zu machen, um die Patienten gut zu versorgen. Das ist sicherlich der Anspruch, den wir haben. Gleichzeitig wollen wir natürlich auch ermöglichen, dass Patienten, die eben keine Krankenhäuser brauchen für ihre chirurgische Versorgung, die diese Vorhaltekosten haben, die diese Ausstattungen brauchen, dass diese Krankheitsbilder eben in der Region tatsächlich versorgt werden. Dafür haben wir bereits mit einigen Partnern Kontakt aufgenommen. Wir sind da in intensiven Gesprächen, in intensiven Austausch. Und ich denke, wir werden da perspektivisch, hoffentlich, sieht momentan ganz gut aus, etwas anbieten können, dass die komplexe Chirurgie hier in Karlsruhe gemacht wird und alles andere, was nicht sozusagen aus der Peripherie nach Karlsruhe kommen muss, auch in der Peripherie in der Region angeboten werden kann.
1: Der Darmkrebs ist eine häufige Krebserkrankung. In Deutschland erkranken etwa 60.000 Menschen pro Jahr und die Sterblichkeit ist mit 30% immer noch hoch. An der Klinik für Allgemein- und Viszeralchirurgie ist Dr. Jörg Baral mit einem eigenen Team auf Darmkrebs spezialisiert. Seit 2007 geht man diesen Weg, ein großes Plus für Patienten aus der Region und darüber hinaus.
0: Auch die Versorgung vor und nach Operationen ist gerade im Wandel. Was tut sich da aktuell?
5: Also es ist unglaublich, was ich da jetzt getan hatte in den letzten 2 Jahren mit einer neuen Immuntherapie, die gekommen ist, die natürlich nicht für alle Patienten in Frage kommt, wo man eine konservative Therapie machen kann oder Chemotherapien vermeiden kann in der begleitenden Behandlung. Und was ein ganz großes Thema ist jetzt in der aktuellen Situation, sind Screening-Programme, also Vorsorgeprogramme. Da muss man ja immer wieder Werbung dafür machen, weil viele Menschen wollen das ja nicht unbedingt, die Darmspiegelung. Aber die Darmspiegelung hat dazu geführt, das sieht man in großen Untersuchungen, dass erstens das Krebsrisiko enorm sinkt und auf der anderen Seite, da wo man dann im Rahmen einer Vorsorge Krebs findet, ganz frühe Stadien hat. Und das wird ganz entscheidend die Krebssterblichkeit in Deutschland senken. Ein ganz großes Plus. Auf der anderen Seite, durch moderne chirurgische Verfahren, hat man auch das andere Ende dann. Das heißt, auf der einen Seite, das ganz frühe Karzinom muss man behandeln können. Da braucht man Interventionen, die nicht jeder kann. Ja, da sind wir auch spezialisiert mit verschiedenen Techniken, die wir seit Jahren hier etabliert haben und die sonst in der Republik nicht so zur Verfügung stehen. Und auf der anderen Seite geht das Spektrum dann auch zu ganz großen Eingriffen. Das heißt, multiviszerale Operationen. Man entfernt Organe mit en bloc, damit der Tumor nicht aussät. Man führt intraoperative Bestrahlungen durch und so weiter. Und das ist das große Plus auch hier gerade in Karlsruhe, dass wir solche Eingriffe eigentlich aufgrund der Größe der Klinik und der vielen Möglichkeiten, die hier zur Verfügung gestellt werden, dankenswerterweise auch diese Patienten überregional versorgen können.
1: Auch auf die Versorgung von Adipositas von Patienten mit krankhaftem Übergewicht ist die Klinik spezialisiert. Dr. Daniel Gärtner ist Leiter des zertifizierten Zentrums. Sein Ziel, das Thema weiter aufstellen in der Klinik und außerhalb.
0: Die Operation, die chirurgische Versorgung von Adipositas-Patienten, das ist Ihr Spezialgebiet und das ist wirklich was sehr Spezielles. Das gibt es jetzt nicht überall. Wie wird sich das hier weiterentwickeln am Klinikum?
6: Hoffentlich werden wir das Ganze in Zukunft weiter in die Breite bringen. Da spielen die Medikamente sicher eine große Rolle, die Interventionen. Wir wollen erreichen, dass wir eben nicht nur die spezialisierten Chirurgen sind, sondern ein breites Adipositas-Zentrum für alle BMI-Gruppen von konservativ bis letztendlich dann zur Operation. Das ist so unsere Vision der Zukunft.
0: Wie genau wollen Sie die Pläne denn umsetzen?
6: Also wir haben jetzt seit 15 Jahren ein sehr gutes Netzwerk aufbauen können, sowohl in der Klinik als auch mit den niedergelassenen Kooperationspartnern, die sehr, sehr wichtig sind für diese interdisziplinäre Zusammenarbeit. Und da wäre mein Wunsch, in diese Kinder- und Jugendmedizin noch reinzugehen, da Kooperationspartner zu gewinnen. Und eben auch in diesem medikamentösen Bereich Ernährungsmediziner noch mehr bei uns mit ins Boot zu holen.
0: Einblicke in die Arbeit hier am Klinikum Karlsruhe waren das. Das war unser Klinik-Talk. Ihnen besten Dank für Ihr Interesse, fürs Zuschauen. Eine gute Zeit und gern bis zum nächsten Mal.

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1: Die Multiple Sklerose ist eine schwere Erkrankung, die auch weitgehend als unheilbar gilt. Wenn man diese Diagnose bekommt, im Leben um die 30, 40 Jahre, kann man sagen, ich bin jetzt schwer krank, ich kann nichts mehr machen. Nein, das Gegenteil hat er gemacht. Er hat gesagt, ich renne an gegen den inneren Feind, Badische Meile, Halbmarathon. Auch im Mai ist er wieder unterwegs, und zwar als Laufbotschafter der Deutschen Multiple Sklerose Gesellschaft. Bei mir ist Andreas Reiter jetzt.

0: Heute werde ich zum Laufen motiviert. Das tut mir gut. Andreas Reiter ist bei mir. Er ist einer der Laufbotschafter für die Deutsche Multiple Sklerose Gesellschaft, DMSG. Den ersten Zungenbrecher habe ich geschafft. Andreas, schön, dass du da bist. Hallo.
1: Freut mich, dass ich hier sein darf. Hallo.
0: Du kommst aus einer schönen Laufecke aus Völkersbach bei Malsch. Ich kenne die Ecke. Walbrechtsweier geht steil berghoch zum Laufen. Genau. Ist das für dich deine Trainingsstrecke auch dort?
1: Das ist tatsächlich meine Trainingseinheit. Also egal in welche Richtung dass ich laufe, ich muss entweder berghoch oder bergunter.
0: Also Richtung Freiholzheim, kürze deiner Strecke?
1: Ja.
0: Uiuiui.
1: Auch Richtung Malsch runter und wieder hoch.
0: Ja. Also Chapeau, ist für genau. mich im Fahrrad schon ein Problem. Andreas, Laufbotschafter für die Deutsche Multiple Sklerose Gesellschaft mit einem besonderen Ziel. 100 Kilometer jetzt im Monat Mai. Was hast du vor?
1: Ja, ich will 100 Kilometer laufen.
0: Aber nicht so von der Bäckerei nach Hause, sondern richtig?
1: Richtig laufen, joggen, laufen. Mhm. Also ich bin Laufbotschafter der DMSG, der Deutschen Multiple Sklerose Gesellschaft. Ich habe selber Multiple Sklerose. Mhm. Bei mir mit der Besonderheit, was einige kennen, ich habe ein komplett taubes linkes Bein, Gleichgewichtsstörungen dadurch. Mhm. Ich habe das Symptom der Fatigue, also der starken körperlichen Müdigkeit. Mhm. Und so über diese Schiene bin ich zum Laufen gekommen und dann auf diese Aktion The May 50K aufmerksam geworden, die vom Namen das Ziel hat, Menschen zur Bewegung zu bringen. Schon so ein bisschen impliziert 50 Kilometer im Monat Mai, entweder laufen, rollen, schwimmen, Radfahren, Rollstuhl, reiten, was man halt so kann.
0: Das ist total spannend. Also wir haben 50, wir haben 100, wir haben dich als Betroffenen. Wir haben dich trotz deiner Einschränkungen, der läuft. Ich habe so viele Themen mit dir heute. Wir wollen dich als Mensch, aber vor allem auch persönlich kennenlernen. Wie immer in der Sendung. Andreas, dein Sternzeichen?
1: Jungfrau.
0: Verliebt, verlobt oder verheiratet?
1: Verheiratet, immer noch verliebt.
0: Sagen manchmal die Leute nicht dazu, finde ich sehr schön, dass du das magst. Deine Lieblingsfarbe?
1: Ich glaube sogar rot.
0: Ist es rot? Ja, du hast blau, ein rotes Shirt an mit dem Motto heute.
1: Genau.
0: Habt ihr ein Haustier?
1: Zwei Katzen.
0: Die können nicht mitjoggen, ne?
1: Nee, also es sind Hauskatzen. Ich glaube, einer würde gern mit ausbrechen, aber.
0: Ich sehe öfter Menschen mit Katzen an der Leine, habe ich jetzt öfter mal gesehen. So, ganz erstaunlich.
1: Wirklich, kriege ich die gar nicht mehr.
0: Welches Poster hing in deinem Jugendzimmer, Andreas?
1: Die Simpsons und die Fantastischen Vier.
0: Die Simpsons bis heute Kult, oder? Kann alles von vorne immer wieder gucken. Genau. Dein erstes Vorbild, Andreas?
1: Schwer zu sagen, könnte ich gar nicht genau eingreifen.
0: Dann lassen wir es weg und machen die erste selbst gekaufte Schallplatte oder CD.
1: Ich habe überlegt, ich habe ganz meine ersten CDs waren von der EAV.
0: Ah.
1: Ich weiß aber nicht, ob ich sie selber als Kind gekauft
0: habe. Erste allgemeine Verunsicherung,
1: genau.
0: Kulthit.
1: Genau die Zeit. Und ich glaube aber, die erste selbst gekaufte CD war tatsächlich auch von den Fantastischen Vier.
0: Von den Fantas, wunderbar. Genau. Welches Buch hast du zuletzt gelesen? Geht es da auch sehr stark um Laufen, um deine Erkrankung, vielleicht auch Fachbücher? Oder welche Richtung bist du unterwegs?
1: Also tatsächlich, mein letztes Buch, schon sehr lange her, war tatsächlich über MS. Über Diagnose und MS.
0: Gibt es ein Lieblingsurlaubsziel für dich?
1: Kein direktes Ziel, Hauptsache Meer.
0: Hauptsache Meer. Mhm. Und Hausmannskost oder Gourmet-Tempel? Wie bist du unterwegs?
1: Beides.
0: Beides? Also
1: der Bahn, der darf mal gern gute Hausmannskost am Wochenende.
0: Es gibt im Badischen keine Hausmannskost, es ist alles Gourmet.
1: Und das noch dazu.
0: Auch eine schöne Antwort.
1: Genau.
0: Ich freue mich, dass Andreas Reiter bei mir ist mit einem Shirt in seiner Lieblingsfarbe, in Rot, darauf steht The May 50K, wahrscheinlich soll es sich reimen. Mhm. Und dann gibt es noch Andreas 100K. Machen wir erstmal nochmal The May 50K. Das ist eine internationale Aktion.
1: Genau, also ursprünglich kommt die sogar aus Australien, von der dortigen MS-Gesellschaft, die Idee verbunden hat, die Leute zur Bewegung zu bringen, sich ein Ziel zu setzen, im Mai eine gewisse Strecke absolvieren und da auch Spenden zu sammeln, um eben die Forschung für oder gegen MS dementsprechend zu unterstützen und zu fördern.
0: Das hast du schon zu Beginn gesagt, du hast selbst MS, hast deine Einschränkungen im linken Bein, auch mit dem Gleichgewicht. Ich stelle mir natürlich vor, dass das vielleicht sogar auch etwas ist, was kontraproduktiv sein kann. Musst du dich sehr stark konzentrieren und wie stark ist auch der ärztliche Rat bei dem, was du tust?
1: Also grundsätzlich ist es ein sehr starker Widerspruch. Also ich habe zusätzlich noch eben diese körperliche Erschöpfung, Fatigue. Also das heißt, ich stehe eigentlich jeden Morgen schon mit -20% Energie auf.
0: Kennt man nach Corona, kennt man den Begriff.
1: Genau, Fatigue müsste mittlerweile sehr bekannt sein. Ja. Genau. Führt bei mir dazu, dass ich immer mal wieder Stöcke bei mir habe, wie so ein Allrad, zusätzlicher Allradantrieb. Und das Schwierige dabei zu erklären ist, genauso schnell wie die kommt, kann die weg sein.
0: Verstehe.
1: Und deswegen kann ich zum Beispiel heute mit Stöcke herumlaufen und morgen früh dann schon wieder 10 Kilometer laufen. Es ist, glaube ich, die Schwierigkeit, die Überwindung.
0: Der innere Schweinehund.
1: Aber so diese Fatigue nicht überhand. Also man kriegt ja dieses Gefühl, ich bin total schlapp, ich kann mich nicht bewegen. Sehr oft ist das auch so, aber ganz oft ist das auch so, ich muss nur den Schweinehund überwinden, um weiterzukommen. Die rechtlichen Beeinträchtigungen, ich sage jetzt mal, nach 7 Jahren mit den Symptomen, der Körper hat sich dran gewöhnt. Ich merke sie selber gar nicht mehr wirklich. Gleichgewicht scheint der Körper auszugleichen. Und beim Laufen merke ich das nur, wenn tatsächlich der Boden auf einmal uneben ist. Also.
0: Wir haben schon ein bisschen gesprochen über The May 50K. Jetzt reime ich das mal auf Badisch. Andreas, 100 Kilometer nur mit dir. Das ist deine Mai-Vorgabe für diesen Monat. Nimm mich da mal mit. Genau. Warum nicht? Hätten 50 nicht gereicht, sag mal.
1: Das war vor 3 Jahren.
0: Okay, du wolltest die 100 jetzt schaffen.
1: Du willst sie schaffen. Ja. Genau, also 50 würden natürlich auch reichen. Sind ja selbst gesteckte Ziele. Also 50K ist das Motto dahinter. Ich habe tatsächlich 2023, als ich auf die Aktion aufmerksam geworden, nur die Kondition gehabt, wo ich mir ausgerechnet habe, okay, die 50 kann ich schaffen.
0: Okay.
1: Also habe tatsächlich vor 3-4 Jahren mit den 50 angefangen. Letztes Jahr habe ich mir dann das Ziel mit 75 gesteckt. Mittlerweile weiß ich, dass ich so gute 10-20 Kilometer in der Woche schaffe. Und somit war das eigentlich dann gesetzt, die 20 Kilometer in der Woche plus den Halbmarathon in Stuttgart, das ergibt 100 Kilometer.
0: Das heißt, ab dem 1. Mai läuft der Zähler auf dem Handy.

0: selber ist sehr offen. Es ist ein sogenannter virtueller Spendenlauf. Also das heißt, man hat praktisch die Möglichkeit, sich selber ein Ziel zu setzen, das man dann vom 1. Mai bis Ende des Monats dann eben erreicht. Es hat jeder selber über diese The May 50K-Aktion eine eigene Seite, wo man dann dieses Tracken der Kilometer eingeben kann.
1: Blenden wir auch ein, da kann man auch spenden.
0: Genau, kann man, und da kommt man dann eben zum zweiten Teil dazu. Der soll natürlich dann auch motivieren oder ein bisschen dazu beitragen, dass man sagt, hey, ich sage immer so ein bisschen salopp, vergiss du deine guten Vorsätze, ich renne für dich die 10 Kilometer im Mai und du gibst mir einen Zehner.
1: So kommen wir auch nochmal dazu, aber nimm uns bei den, wo sehen wir dich, wenn wir an der Strecke dich anfeuern wollen? Im Mai sind ja, glaube ich, zwei Läufe, wo du dabei bist.
0: Genau, also natürlich wird viel privat sein. Also es ist jetzt nicht das Ziel, bei 20 Veranstaltungen mitzumachen. Ich nutze es natürlich als Laufbotschafter. Genau mit diesem T-Shirt wird man mich praktisch sehen.
1: In Rot, genau.
0: Einmal bei der Badischen Meile hier in Karlsruhe, so der Auftakt klassisch im Mai.
1: 8,8889 Kilometer, das alte badische Maß.
0: Genau, das ist so immer der Auftakt im Mai, so zum Laufen generell. Und die letzten zwei Jahre hat sich ergeben, aus der Idee auch einen Halbmarathon zu laufen, habe ich festgestellt, hey, im Mai ist ein Stuttgart, der Stuttgartlauf. Passt perfekt vom Zeitpunkt und passt natürlich perfekt zur Aktion. Und deswegen auch dort, wer mich dort mit diesem roten T-Shirt eben laufen sieht, anfeuern, anschreien, vorbeikommen, anstupsen, einfach melden.
1: Andreas Reiter ist normalerweise hier laufen gewohnt, also hat hohe Aufgaben zu erfüllen. Jetzt wird es einfach. Musst du mir eine Frage ziehen und rübergeben. Das sind deine Entweder-Oder-Fragen. Sehr oft sehr sinnlose Fragen des Lebens. Aber ich finde, in diesen Zeiten tut es manchmal gut, wenn es nicht sehr ernsthaft ist. Ne? Oder? Andreas, nie wieder Fahrstuhl oder nie wieder Rolltreppe fahren?
0: Ja.
1: Was lieber? Fahrstuhl? Nie mehr fahren?
0: Also beides.
1: Du bist beides. Du musst dich für eins entscheiden.
0: Also ich muss beides. Dann nie wieder Fahrstuhl.
1: Nie wieder Fahrstuhl. Ja.
0: Genau.
1: Ich würde Rolltreppe. Ich habe manchmal ein bisschen Angst vor Rolltreppen. Ich war kürzlich in Großbritannien. Da fahren die Rolltreppen ein anderes Tempo. Vielleicht kannst du verunsichern.
0: Okay.
1: Komm ich da noch runter? Zieht sie mich in den Abgrund. Deine zweite Frage.
0: Nochmal eine zweite Frage. Ja, genau.
1: So, deine Entweder-Oder-Frage. Entweder-Oder. Katzen- oder Hundemensch hast du schon beantwortet.
0: Ich muss aber gestehen, ich bin eigentlich ein Hundemensch.
1: Woran liegt es, dass ihr zwei Katzen habt?
0: An der Familie hat mich überstimmt.
1: Na gut, aber der Hund könnte mit dir joggen gehen.
0: Ja, aber hat keinen Platz mehr in der Wohnung.
1: Okay, also das ist der Hundemensch, der Katzen hat. Gleich mehr mit Andreas Reiter. Wir sprechen über dein tolles Engagement. Als Betroffener nicht nur zu sagen, ja, ich bin betroffen, ich will auch was tun. The May 50K, du hast deine 100 Kilometer dir vorgenommen. Du hast es vorhin schon mal angerissen, ich will noch mal tiefer drauf eingehen. Man kann dich anfeuern. Der Kerl im roten Shirt, wird es noch mehr geben im roten Shirt, weißt du das?
0: Ich glaube tatsächlich nicht, weil hier zwischen in der Region Baden-Württemberg bis Freiburg gibt es erst wieder die nächste Laufbotschafterin. Und von dem her wird, glaube ich, hier in der Region nicht der Einzige.
1: Andreas Reiter, the one and only im roten Shirt von the May 50K. Aber anfeuern ist nicht alles. Du hast so ein bisschen gesagt, also wenn ich jetzt nicht motiviert wäre, was ich übrigens auch nicht bin, den Lauf mitzumachen, könnte ich sagen, Andreas, lauf für mich mit. Was kann ich ganz konkret tun?
0: Also jeder, der unterstützen möchte, nicht selber sich bewegen möchte, der darf gerne eine Spende einwerfen. Also jeder, der sich für die Aktion registriert, egal ob Laufbotschafter oder auch man kann sich selber für die Aktion registrieren, bekommt auch eine persönliche Spendenseite. Das heißt, man kann auch virtuell wieder diesen Spendenlink teilen und relativ einfach 1 Euro, 5 Euro, 10 Euro, was immer man auch möchte, dazu beitragen. Und diese ganzen Spenden, die bekomme nicht ich, die gehen an die DMSG.
1: Was wird damit gemacht?
0: Die DMSG wiederum fördert damit Projekte, medizinische Projekte für oder gegen die MS, je nachdem, wie man es formuliert, um damit Forschung eben für die MS voranzutreiben, was jetzt vielleicht Forschungsthemen sind, die nicht direkt in der großen Pharmaöffentlichkeit stehen. Das waren zum Beispiel in der Vergangenheit Themen, Forschungsthemen um die Fatigue. Was sind die Auslöser oder wie beeinträchtigt Fatigue bei MS? Da gibt es Themen zu, welchen Einfluss hat Vitamin D auf MS? Oder auch, welche alternativen Behandlungsmöglichkeiten gibt es schon, wie jetzt in meinem Fall, vielleicht mal in 10 Jahren mit fortgeschrittener Krankheit, fortgeschrittener Symptomatik, was gibt es noch, damit man das positiv beeinflussen kann? Und Das ist eben der Hauptteil oder der Teil, wo die Spenden hingehen. Und das ist dann eben der zweite Teil, nicht nur die Leute zur Bewegung zu motivieren, sondern wer gerne unterstützen möchte,

0: wie gesagt, mein Angebot ist immer, ich laufe für euch und ihr gebt mir die Spenden und dafür kann dann die DMSG andere Projekte fördern, die dann eben der MS-Forschung zugutekommen.
1: Andreas, du hast gerade angesprochen, Spenden sollen gesammelt werden für die Forschung, auch vielleicht alternativer Methoden. Du hast Vitamin D angesprochen, aber ich glaube, ein Punkt ist auch, du bist jetzt der Laufbotschafter, der Mann exklusiv in Rot, geht es auch darum, um auf die Krankheit aufmerksam zu machen und sie weiter in der Öffentlichkeit zu halten. Man weiß, dass Malu Dreyer, die ehemalige Ministerpräsidentin von Rheinland-Pfalz, auch diese Krankheit zu tragen hat und hat sie auch in die Öffentlichkeit getragen. Ist das auch ein Anliegen?
0: Natürlich, weil wenn ich jetzt hier sitzen würde ohne dieses Shirt, man sieht es mir ja nicht an. Also ich habe Symptome, die man mir nicht ansieht. Ich glaube insgesamt, meine Frau sieht mir jeden Morgen ganz genau an, wie es mir geht mittlerweile. Aber ich glaube, wenn man mich sieht, ist tatsächlich diese Verwirrung, zweimal im Monat sieht man mich mit Stöcke, die restlichen 30 Tage sieht man mich hier durch den Wald joggen. Es ist einfach ein wahnsinniger Unterschied, welche Symptome diese Krankheit bilden kann. Und somit geht es natürlich auch darum, die Krankheit, die Symptome, die Beeinträchtigungen sichtbar zu machen, auch die Leute sichtbar zu machen, denen man es nicht gleich ansieht.
1: Ein verborgener Feind, der in einem wohnt, so könnte man es bezeichnen. Genau. Gleich mehr von dir, von einem Mann hier. Du hast deine Laufmedaillen mitgebracht, deine Startnummern, wirst 100 Kilometer laufen, den man wirklich nicht ansieht, dass der Feind in einem wohnt, gleich mehr mit dir. Das ist schöne Tradition. Man kann bei mir einen Preis gewinnen. Normalerweise hat Andreas ja solche Medaillen zu gewinnen. Heute gibt es die rote Tasse bei der Promi-Ausgabe von
2: Stadt, Land, Quatsch.
1: Ja, Andreas, mal sehen, ob du auch beim Wörterjogging gut bist.
0: Na, probieren wir es mal.
1: Spielt in der Familie manchmal das Traditionsspiel Stadt, Land, Fluss? Ist das so gesetzt?
0: Selten, sehr selten.
1: Das hassen alle den Fluss, ne? Deswegen ist es bei uns Quatsch. Also.
0: Ich mache oft Quatsch, deswegen spielt keiner mit mir.
1: Dann machst du es einfacher. Dein Buchstabe ist das sehr angenehme rollende R. 30 Sekunden, 5 Begriffe musst du schaffen. Eine Stadt mit R.
0: Rastatt.
1: Ein Land.
0: Russland.
1: Eine Sportart mit R.
0: Rollschuhlaufen.
1: Ein Tier.
0: Ein Reh.
1: Jawohl, ein Kleidungsstück.
0: Ein Rock.
1: Ein Körperteil.
0: Mit R. Bei Rücken.
1: Etwas im Garten.
0: Rotkohl.
1: Jawohl, das kann man trinken mit R.
0: Rotwein.
1: Eine Süßigkeit. Das war aber ein ziemlicher Durchmarsch, Andreas. Es waren 6 oder 7 richtige. Ich höre mal. 8 richtige. Also das wäre eine goldene Tasse. Glückwunsch, Andreas.
0: Vielen Dank.
1: Wo sind wir hängen geblieben? Bei etwas im Garten hast du schon gesagt. Das ist gut. Rotkohl, Radieschen, hätten wir auch sagen können. Und kann man trinken mit der Rotwein, hast du auch gemacht. Bei der Süßigkeit hingen wir. Fällt dir noch eine ein? Quadratisch, praktisch lecker.
0: Rittersport.
1: Sehr gut, das wäre die Lösung gewesen.
0: Natürlich.
1: Die Tasse ist gewonnen neben den Medaillen.
0: Vielen Dank.
1: Gleich geht es wieder
0: zu den Medaillen.
1: Um deine Laufleistungen hier bei mir. Andreas, wir haben es ein bisschen gestriffen und angesprochen. Eine Krankheit soll auch sichtbar gemacht werden. Die Krankheit soll in die Öffentlichkeit getragen werden. Willst du uns nochmal in deine persönliche Geschichte mitnehmen? Ist ja eine Krankheit, die man nicht von klein auf hat. Es kommt irgendwann dieser Moment. Es gibt ja zwei Möglichkeiten. Ich kenne das im Freundeskreis. Man behält es für sich und versteckt sich. Oder man sagt, ich habe das und ich will da rangehen. Wie war bei dir so diese Entscheidungsfindung?
0: Relativ einfach. Ich bin von Anfang an sehr offen damit umgegangen. Was daran liegt, ich war auch von heute auf morgen praktisch davon betroffen, als mir der Fuß eingeschlafen ist.
1: In welchem Alter ist das passiert, Andreas?
0: Mit 39.
1: Erst mit 39?
0: Ja, also relativ spät sogar. Ja. In der, ich glaube, man wird normalerweise früh und dann als Mann, glaube ich, ist man nur auch ein Drittel davon betroffen, wenn man es mal davon sieht. Aber es war tatsächlich so, ich hatte irgendwie über Nacht so einen Druck in der Brust erstmal. Da hat jeder gedacht, irgendwie 2-3 Tage lang, naja, als Pendler und viel im Auto, damals auch unsportlich, ist ein Bandscheibenvorfall. Bleib mal 3 Tage daheim, geht. Am zweiten Tag habe ich dann gemerkt, nachdem ich beim Arzt war und noch nichts hatte, dass praktisch links vom Oberschenkel dieses Kribbeln, wenn einem die Füße einschlafen, anfing. War auch erstmal okay. Und nach einer Stunde das Wundern, das geht gar nicht weg. Und nach 3 Stunden war auf einmal der komplette Fuß davon betroffen.

0: Ofen. Mhm. Nach 2-3 Tagen, ich sage immer so spaßeshalber, über die Speckrolle bis hier oben in der Brust war dann tatsächlich der komplette, fast Torso, eben auch linker Fuß betroffen und dann fing es auch mit dem Gleichgewicht an. Also ich habe dann relativ schnell gemerkt, ich laufe irgendwie wie ein Betrunkener, ich merke den Boden nicht mehr. Ich habe sofort gemerkt, ich merke kein warm-kalt mehr. Und somit war dann, als ich wieder zum Arzt gegangen bin und es tatsächlich länger als 3 Tage war, relativ schnell das Thema da. Wir brauchen ein MRT und das kriegen wir nur ganz schnell in der Notaufnahme. Das geht nur ganz schnell. Ich war im Städtischen hier in Karlsruhe, in der Städtischen Klinik. Und das geht nur mit der Begründung MS. Das muss noch nichts heißen. Ich hatte zu dem Zeitpunkt eher Angst davor, in eine Schublade gesteckt zu werden, dass man gar nicht herausfindet, was es ist. War dann in der Notaufnahme, wurde dort, hat man dann einen aktiven Herd in der Brustwirbelsäule, der die, eben diese ganze Beeinträchtigung ausgelöst hat, hat man festgestellt. Und wurde dann gleich zu einer Cortisontherapie in der Neurologie aufgenommen. Und da ich eben so schnell rausgerissen wurde von allem, also praktisch über Nacht oder dann auch mit dieser Aufnahme von heute auf morgen ins Krankenhaus, habe ich eigentlich relativ offen jedem davon gesprochen. Und zu dem Zeitpunkt war es schon so, dass ich manchmal gelaufen bin wie ein alter Mann, also so ein bisschen gebückt, gekrückt, was man natürlich dann auffällig war. Und somit war für mich dann klar, ich brauche kein Versteckspiel machen, ich sage es offen und ehrlich. Und somit bin ich einer, glaube ich, derjenigen, der sehr offen damit umgeht. Ja. Und ich erzähle es immer noch mit einem Schmunzeln. Bei mir war dann tatsächlich der Auslöser, wir saßen 22 auf einem Geburtstag an dem Wochenende, wo der Baden-Marathon war.
1: Hier in Karlsruhe.
0: Also hier in Karlsruhe saßen wir bei uns in Völkersbach auf einem Geburtstag, sind da drauf gekommen, weil meine Frau und ihre Freunde früher denn schon mal mitgelaufen sind. Ich war immer früher nur so ein Freizeitjogger, der so halt vor sich hingelaufen ist. Und dann kam irgendwann so der glaube ich, schon ein bisschen spaßig gemeinte Spruch, wenn wir heute anfangen, können wir nächstes Jahr mitlaufen. Und ich saß dann mit 2 Stöcke in der Hand und habe gesagt, wenn ihr das macht, ich mache mit. Und das war irgendwie, warum auch immer, die Initialzündung. Das war der Punkt, irgendwie 2 Wochen später habe ich mir noch Laufschuhe umgeguckt, habe mir irgendwann meine Sportklamotten wieder rausgeholt und habe tatsächlich angefangen, mit irgendwie 2 Kilometer um Völkersbach zu gucken, dass ich die Runde hinkriege.
1: Dann kam die Meile, dann kam der Halbmarathon.
0: Genau, und dann wurden die Runden immer länger. Und so wie ich vorhin gesagt habe, mit der gesteigerten Kondition, diese positiven Auswirkungen. Ich habe irgendwann auf einmal gemerkt, hey, Training tut gut, A. B, ich schaffe immer längere Strecken. Also aus den 2 wurden 5 Kilometer, da wurde die Badische Meile draus. Und irgendwann kam so dieser Punkt, da wurden es auf einmal 13, 14, 15 Kilometer und da kommt eben der Punkt, Motivation, Familie zählt alles mit rein, man kriegt die Bestätigung, man kann es, man weiß selber, man kann es und so wie es auch vorhin gesagt hat, man steht dann zwar morgens auf, ärgert sich, dass man nicht in den 2. Stock kommt und denkt aber, hey, egal, im Mai laufe ich Stuttgart, im September laufe ich Karlsruhe, vergiss es, läuft wieder.
1: Sehr beeindruckend, wie du das sagst. Ne? Erst 2 Kilometer ums eigene Häuschen, dann die Badische Meile, dann der Halbmarathon, dann Karlsruhe, dann Stuttgart. Gibt es noch mal ein weiteres Ziel? Meine Lauffreunde steigern sich ja immer weiter, wie du es auch gesagt hast. Oder gibt es bei dir auch eine Grenze?
0: Also ich glaube momentan, ich werde nicht länger als Halbmarathon laufen. Also läuferisch ist für mich das eine Grenze. Ich habe jetzt noch ein anderes Ziel mittlerweile, was erstmal absurd klingt. Ich habe ja Gleichgewichtsprobleme. Und ich bin gerade dabei, hier in Karlsruhe mir einen Skateboardlehrer zu suchen, weil ich möchte Skateboardfahren wieder lernen. Von dem her ist das jetzt nicht läuferisch das nächste Ziel, das ist sportlich das nächste Ziel, trotz fehlendem Gleichgewicht, kein Gefühl im Fuß, eben vielleicht doch mal hier in der Skatehalle eine Runde drehen zu können.
1: Andreas, Chapeau. Ich drücke die Daumen, dass es mit dem Skateboard klappt. Mhm. Und für alle, 3. Mai, Badische Meile, nächste Woche, da ist er dabei. 17. Mai in Stuttgart, beim Stuttgartlauf, den Halbmarathon. Der Kerl im roten Shirt mit The May 50Ks, Andreas, kräftig anfeuern.
0: Genau.
1: Und Spenden kann man auch auf deiner Homepage, blenden wir auch ein, oder kann man bei uns in sozialen Medien nachschauen. Andreas, wir drücken genau. die Daumen. Alles Gute, schön, dass du da warst.
0: Vielen Dank, danke, dass ich hier sein durfte.
1: Sehr, sehr gerne. Noch nächste Woche wieder spannende Gäste bei mir für ein schönes Sonntagsgespräch, dann im Anschluss auch bei euch zu Hause. Kommt gut durch den Tag. Bis zum nächsten Mal. Ciao, ciao.

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1: Herzlich willkommen zu einer frühlingshaften Ausgabe von Car News TV mit interessanten Neuheiten. 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
2: 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Zweiter Punkt, natürlich neben dem Licht, dem Visor, auch unser Interieur. Unser Sitz hat sich weiterentwickelt. Hier sind wir plus AGR nun auch zu unserem IntelliFeature gegangen, um noch mehr Komfort unserem Kunden zu bieten. Und wir haben auch einiges an unserer Motorenpalette getan. Wir haben die elektrische Variante weiterentwickelt mit mehr Kapazität. Das Gleiche haben wir auch mit unserem Plug-in-Hybrid gemacht hinsichtlich Generation 2.
1: Auf den ersten Blick ist der neue Opel Visor mit dem Kompass-Design, IntelliLux-Licht, IntelliSitze als Serienfeature und eine Electric-Reichweite mit bis zu 454 Kilometern zu entdecken. Neben dem Elektro-Astra gibt es den Plug-in-Hybriden und die besonders gefragten effizienten Verbrenner. Und dies alles schon ab 32.990 Euro in der Einstiegsvariante mit 145 PS Systemleistung im elektrifizierten Hybrid. Wir durften diesen Hybriden in Kroatien ausführlich als Sportstourer testen und hatten nie das Gefühl, untermotorisiert zu sein. Ehrlicherweise wünscht sich jeder nach kurzer Zeit mehr Leistung, aber hier stimmte das Package immer. Im Vergleich der beiden Varianten ist der Kombi am Ende etwas eleganter und sportlicher. Zudem ist sein Nutzwert aufgrund der Ladekapazität enorm hoch. Beim Astra gilt allerdings, dass er sich einfach fährt. Altbewährt, ohne nervende Gimmicks oder neue Eigenarten. Wer schon immer in dieser Klasse oder bei Opel unterwegs war, wird sich sofort angenehm zu Hause fühlen. Der größte Pfund ist seine Konstanz und seine hohe Reife in Qualität und Technik. Dass dies dem Hersteller ein Anliegen ist, zeigt, dass noch einige richtige, klar und deutlich beschriftete Direktwahltasten in der Leiste unterhalb des Bildschirms vorhanden sind. Zudem gibt es noch einen großen Ein-Aus-Knopf, über den sich ganz klassisch die Lautstärke regeln lässt. Das können einige moderne Modelle, besonders chinesische E-Autos, nicht bieten. Dort muss aufwendig gesucht werden. Seit 90 Jahren produziert Opel erfolgreiche Kompaktmodelle, deren aktuelle Ahnen nun eben Astra heißen und 2026 mit neuer Technik den 100. Geburtstag anvisieren. Auf den ersten Blick sieht der Opel-Kunde nicht viel. Und dies ist gut so. Nichts ist schlimmer, als gerade ein Modell erworben zu haben und dieses dann eindeutig als der Vorgänger zu identifizieren. Nicht so beim 2026er Astra, denn er wurde behutsam und im Detail verbessert. Der neue Astra mit beleuchtetem Blitz und geschärftem Visor wirkt sehr charakteristisch. Darüber hinaus werden neue Felgendesigns für die 17- und 18-Zoll Leichtmetallräder ebenso zum Blickfang wie die neuen Metallic-Lackierungen Konturweiß und Kleegrün. 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Auch wenn viele Kunden erst über das Licht nachdenken, wenn im Herbst die Sicht schlecht wird, das Highlight in der Kompaktklasse ist das preisgekrönte Intellilux HD-Licht. Die hochauflösende Lichttechnologie unterbindet nicht nur die Blendung anderer Verkehrsteilnehmer, sie schont auch die Augen des Astra-Fahrers. Denn das System erkennt auftauchende Verkehrszeichen und dimmt die LEDs so, dass die Reflexion der Hinweisschilder den Fahrer nicht blendet. Die Innenraumgestaltung wurde leicht optimiert. Die Maßnahmen reichen vom Cockpit- und Anzeigendesign bis zum Wohlfühlfaktor mit den serienmäßigen Intelli-Sitzen, welche sich durch eine spezielle, mittig in der Sitzfläche verlaufende Vertiefung auszeichnet, die den Druck auf das Steißbein verringert. Das Cockpit und die Benutzeroberflächen wurden laut Opel klarer, übersichtlicher und intuitiver gestaltet. Neue Visualisierungen und Grafiken in den Bildschirmen sorgen für einen zeitgemäßen, modernen Look mit besser ablesbaren Elementen.
2: Durch die vielen Jahre, in denen Opel mit General Motors zusammenarbeitete, war das Opel-Image in Deutschland immer etwas angekratzt, gerade im Verhältnis zu den Kontrahenten. In den letzten Jahren, seitdem Opel zu Stellantis gehört, hat Opel aber sehr viel dafür getan, dieses Image zu verbessern. Und man muss es leider sagen, es ist noch nicht überall angekommen, aber die Fahrzeuge sind perfekt. Die Qualität stimmt, die Technik stimmt und auch das Angebot. Das ist sehr stylisch, die Fahrzeuge haben ein gutes Preis-Leistungs-Verhältnis und das Angebot ist hervorragend, wenn man einen Antrieb wählen möchte, der einem passt.
1: Die Antriebe des neuen Astra sind ein echter Gewinn für die Kunden, denn die Auswahl ist groß und gut. Auch wenn Opel sich der Elektrifizierung verschrieben hat, der Markt fragt nur nach reinen E-Autos, wenn der Staat mit Prämien lockt. Somit sind die teilelektrifizierten Modelle und auch der wirklich gute Opel eine gute und hocheffiziente Wahl. Wer also von der staatlichen Prämie gelockt den Astra Electric ins Auge fasst, kann mit dem 156 PS starken Modell nun bis zu 454 Kilometer weit kommen. Bis zum ersten Ladestopp sind das nun rund 35 Kilometer mehr Reichweite. Zur Wahrheit gehört aber auch, dass der kleine Hybrid deutlich weiter mit einer Tankfüllung kommt und dass der ca. 5000 Euro Aufpreis des e-Astra zum Hybriden kaum durch eine staatliche Prämie aufgefangen wird. Der vollelektrische Astra bietet nun erstmals V2L, Vehicle to Load, und damit die Möglichkeit, beispielsweise am Urlaubsort externe Geräte wie E-Bikes zu laden. Wer das nicht benötigt, hat also die Wahl, mit dem getesteten Hybrid mit 107 kW bzw. 145 PS ab 32.990 Euro oder dem weiterentwickelten Plug-in-Hybrid mit 144 kW bzw. 196 PS Systemleistung ab 38.460 Euro. Zum Preis ab 34.640 Euro rundet der ausgereifte 130 PS starke 1,5 Liter Diesel das breite Antriebsportfolio ab. Besonders all jene, die einen Anhänger mit dem Auto ziehen müssen, werden den Diesel schätzen. Die bewährten Stärken des Astra sind weiterhin bemerkenswert. So nimmt der Astra bei umgelegten Sitzen bis zu 1.339 Liter an Gepäck ins Heckabteil. Der Astra Sports Tourer bietet sogar ein Ladevolumen bis maximal 1634 Liter. Dazu hat er noch eine besonders breite Ladefläche. Die Ausfahrt mit verschiedenen

0: Modellen mündete mit einer längeren Tour im Basishybriden. Wie gesagt, gefehlt hat uns nichts. Das Auto ist sehr angenehm zu fahren und in Bezug auf den Preis und das Gebotene gibt es fast nichts zu meckern. Das Fahrwerk war schon gut und ist noch einmal optimiert worden, wobei es für einige rustikale kroatische Straßen etwas zu sportlich federte. Für den deutschen Straßenverkehr ist die Abstimmung aber absolut in Ordnung. Dies gilt auch für Ansprechverhalten, Verzögerung und die Lastwechsel. Im Innenraum fühlen sich die Passagiere wohl und was will man dann mehr? Als Fazit kann nur ein Lob für die stetige und dezente Weiterentwicklung des Astra stehen. Die durch die Marktbedingungen weiterhin umfangreiche Antriebspalette von Elektro über PHEV, Hybrid bis zum Diesel ist eine Bereicherung für den Markt. Wenn hier der technologische Fortschritt auf ein ausgereiftes Fahrzeug mit einem fairen Preis trifft, kann der Astra-Kunde nur gewinnen. Während Opel auf den schwächelnden Elektromarkt reagiert hat und verschiedene Antriebe weiterhin im Programm hat, zeigt BYD einen neuen Atto. Man könnte meinen, und offensichtlich tun das einige, dass BYD bereits 3 Jahre nach Markteinführung des Atto 3, nun mit dem Atto 3 Evo, den Wagen überarbeitet, neudeutsch also gefaceliftet hat. Doch dies ist absolut falsch. Der Atto 3 Evo ist ein ganz neu konstruiertes Modell. Dies scheint auch angeraten, denn die Verkäufe liegen bei BYD intern weit hinter dem Seal U und dem Seal zurück. Nun soll es der neue Atto 3 Evo also richten und an die Erfolge der Geschwister anknüpfen. Aus diesem Grund bietet der Evo nun mehr als der Vorgänger. Dies betrifft die Leistung, die Reichweite, das Platzangebot und auch die Ausstattung.
1: Wir sehen hier den neuen BYD Atto 3 Evo. Das ist nicht das Facelift vom Atto 3, sondern es ist ein ganz neues Fahrzeug mit einer ganz neuen Technologie auch. Er hat eine höhere Reichweite, schnellere Ladezeit. Es gibt ihn jetzt wahlweise mit Heckantrieb und Allradantrieb. Es ist ein rein elektrisches Auto im C-Segment, ein wirklich wichtiges Segment im deutschen Markt. Und mit dieser Technologie und mit der Reichweite und der Ladezeit erwarten wir schon einen signifikanten Erfolg im deutschen Markt.
0: Im Atto 3 Evo besteht der Antrieb aus einem ca. 75 Kilowattstunden fassenden Akku in Kombination mit 2 Motorisierungen. Zur Einstiegsversion mit Heckmotor und Heckantrieb kommt beim Evo noch eine besser ausgestattete Excellence-Version mit Front- und Heckmotor, also mit Allradantrieb. Die Antriebe leisten 313 PS bzw. 449 PS, liefern ein Drehmoment von 380 und 560 Newtonmeter und beschleunigen in 5,5 und in ordentlichen 3,9 Sekunden von 0 auf 100. Bei 180 Stundenkilometern bzw. bei 200 km/h wird abgeregelt. Der angegebene Normverbrauch nach WLTP von 16,4 und 17,8 Kilowattstunden auf 100 km ist schon mal theoretisch ein wirklich guter Wert. Damit sollen dann bis zu 510 km Reichweite mit dem Hecktriebler drin sein und bis zu 470 km immerhin noch bei der Version mit Allradantrieb. Überzeugend ist dank dem Wechsel von der 400 Volt auf die 800 Volt Architektur auch die Performance des BYD Blade Akkus am Schnelllader. Angesichts der maximalen Ladeleistung von 220 kW reichen jeweils 28 Minuten, um 80% zu erreichen. Am AC-Lader wird die Lithium-Eisenphosphat-Batterie des Evos mit 11 Kilowatt in 8 Stunden von 0 auf 100% geladen. Die erste Ausfahrt hat überzeugt. Mit Heckantrieb sind die Fahrleistungen des E-SUV völlig ausreichend. Für jede Situation sind reichlich Reserven für schnelle Überholmanöver oder einen kurzen Zwischensprint verfügbar. Dabei blieb der Verbrauch bei der ersten Testfahrt durch Hamburg zufriedenstellend aus. 14,3 Kilowattstunden auf 100 Kilometer. Gut, da kann man noch sparsamer fahren. Wir wollten aber auch die Möglichkeiten ausloten. Die Schrift auf dem kleinen Display über dem Lenkrad könnte größer sein. Das Fahrwerk ist straff sportlich, die Lenkung ist recht direkt und gibt eine gute Rückmeldung zum Selbstfahrer. Die Karosserie, obwohl es ein ganz neues Auto ist, wurde zum Vorgänger nur leicht verändert. Stoßfänger, Seitenschweller und neue 18-Zoll-Räder fallen sofort ins Auge. Trotzdem orientiert er sich am Vorgänger. Und dieser wirkt nicht alt durch den neuen Evo. Zumindest bleiben die Gebrauchtwagenwerte stabil. Insgesamt steht der Atto 3 Evo auf der neuesten Ausführung der BYD E-Plattform 3.0.

0: schafft jetzt in beiden Versionen eine Anhängelast von 1,5 Tonnen. Vorbildlich ist auch der um 50 Liter vergrößerte Kofferraum, dessen Kapazität BYD jetzt mit 490 bis 1380 Litern angibt. Dazu kommt noch ein praktischer Frunk unter der Motorhaube mit nochmal 95 Liter Stauraum. Im Innenraum fühlen sich vier Erwachsene rundum wohl. Der Fahrerarbeitsplatz wurde leicht modifiziert. Der Gangwahlhebel wanderte an die Lenksäule. In der Mittelkonsole lassen sich Handys laden. Das Infotainment-System ist neu. Es integriert, bedienbar über das nur noch horizontal ausgerichtete 15,6-Zoll-Display, die aktuellen Google-Dienste samt cloud-basiertem Sprachassistenten. Das Interieur wirkt nun etwas wertiger als beim bisherigen Atto 3. Der Hersteller gewährt 6 Jahre Fahrzeuggarantie und 8 Jahre, respektive bis zu 250 Kilometer, Garantie auf den Akku. Dank des im Frühjahr 2026 gewährten BYD E-Bonus von 10.000 Euro und der staatlichen E-Auto-Förderung von maximal 6.000 Euro sind die EVOs derzeit im Idealfall ab 28.990 und 33.990 Euro zu haben. Die ersten Wagen rollen noch im Frühjahr 2026 zu den Händlern. Neben den üblichen PKW-Präsentationen ist es auch für uns ein Highlight, wenn wir eine Ikone ausfahren dürfen. Sehen Sie den Unimog 4030 zum 80. Jubiläum der Baureihe.
1: Im automobilen Alltag, auch unserem automobilen Alltag, ist vieles einerlei. Manche Fahrvorstellungen sind interessant, manche sind nicht so interessant. Und natürlich sind es gerade die Ikonen des Automobilbaus, gerade des deutschen Automobilbaus, die uns besonders herausfordern. Da denken wir in erster Linie an den VW Golf, dann denken wir an den 911 von Porsche, aber wir denken natürlich auch an den Unimog, ein Fahrzeug mit Weltruf, vor allen Dingen wegen seiner Stabilität, seiner Vielfältigkeit und seiner Robustheit. Wir haben heute uns dieses Sondermodell mal angeschaut. Kommen Sie doch mit.
0: In der Nachkriegszeit wurde der Fokus in der Land- wie der Forstwirtschaft auf den Wiederaufbau nach den Wirren des Krieges gelegt. Albert Friedrich, ein ehemaliger Leiter der Daimler Flugmotorenfertigung, erkannte den Bedarf an Schleppern für kleine und mittlere Agrarbetriebe. Am Schluss der Entwicklung stand ein Fahrzeug mit Allradantrieb, Differentialsperren und Portalachsen, das alle Anforderungen an Transportleistung und Zugkraft erfüllte. Zudem konnten an allen Seiten Anbaugeräte installiert werden. Ab 1946 wurde also ein vielseitiges Universalmotorgerät für die Landwirtschaft entwickelt. Die Abkürzung führte also zum Begriff Unimog. Und das Jahr 1946 folglich zu einem bemerkenswerten Projekt zum 80. Jubiläum.
2: Wir sehen hier ein ganz besonderes Fahrzeug, das ist unser Jubiläumsfahrzeug, mit dem wir 80 Jahre die Legende Unimog feiern. 1946 wurde er zum ersten Mal gebaut als Fahrzeugkonzept. Und wir feiern 75 Jahre Unimog mit Mercedes-Benz-Stern, weil er dann 1951 zu Mercedes-Benz bzw. heute Daimler Truck gekommen ist. Das ist unser Jubiläumsfahrzeug, was wir als Showcar mit dem Partner Helgert zusammen aufgebaut haben. Helgert hat viele verschiedene Umfänge beim Unimog realisiert, die es so jetzt hier nur als Unikat gibt. Und wir werden uns in Zukunft angucken, wie es weitergeht mit einem Fahrzeug dieser Art.
0: Auf Basis des hochgeländegängigen Unimog-Modells U4023 und in Zusammenarbeit mit Helgert Engineering ist eine einmalige Kreation entstanden, die den Kult-Unimog ganz neu erstrahlen lässt. Mit beeindruckendem Design, viel Luxus und noch mehr Leistung als jemals zuvor. Das Jubiläums-Showcar basiert auf dem hochgeländegängigen Mercedes-Benz Unimog U4023. Er verfügt damit von Haus aus über die charakteristischen Unimog-Eigenschaften wie Portalachsen und einen extrem verwindungsfähigen Rahmen. Zuschaltbarer Allradantrieb sowie Längs- und Differentialsperren in beiden Achsen, die auch im schweren Gelände Traktion und Kontrolle gewährleisten, sind selbstverständlich Teil des Pakets. Beim Antrieb hat Mercedes-Benz Special Trucks einen großen Schritt gemacht. Beim 80 Jahre Jubiläums Unimog ist der serienmäßige Vierzylindermotor einem Mercedes-Benz Sechszylinder OM936 gewichen, der nun 300 PS auf die Straße bringt. Das vom Unimog-Spezialisten Helget umgesetzte Exterieur ist vom SUV-Zeitgeist inspiriert. Die mattgraue Lackierung, die Aluminium-Beadlock-Felgen sowie ein markantes Lichtkonzept, das den Prototyp mit modernen LED-Scheinwerfern in die Moderne trägt, passen sehr gut zum Konzept. Zum ersten Mal in einem Unimog wurde das Mirror-Cam-System von Mercedes-Benz verbaut. Das heißt, digitale Kameras und Monitore ersetzen die klassischen Außenspiegel und können so dazu beitragen, die Rundumsicht zu verbessern. Die Ausgestaltung der Doppelkabine orientiert sich mit wertigen Lederoberflächen an gehobenen Ansprüchen. Dabei bietet die geräumige Kabine Platz für bis zu 4 Personen. Ergonomische Sitze mit farbigen Steppnähten betonen den Premium-Anspruch. Mercedes-Benz Special Trucks will mit dem aktuellen Luxus-Unimog nun Erkenntnisse für eine mögliche neue Entwicklungsstufe sammeln und sehen, wie die Kunden darauf reagieren. Dabei wird das Fahrzeug zunächst im Rahmen einer Kundenerprobung dem harten Alltagseinsatz ausgesetzt. Was er kosten würde, war nicht zu erfahren. Vielleicht gibt es aber eine Kleinserie. Sollten sich einige solvente Unimog-Fans finden lassen. Bei dieser legendären Geländegängigkeit fällt es schwer, den Audi RS Q8 Performance zu betrachten. Aber das eine hat ja mit dem anderen nichts zu tun. Denn dieser Audi ist ein Sportler. Auch wenn wir alle jahrelang nicht über die besonderen Werte und Emotionen unserer Automobile nachgedacht haben, mit dem RS Q8 kommen sie deutlich zum Vorschein. Der RS Q8 hat die Power und die Emotionen eines Supersportlers mit den Möglichkeiten eines Familientaxis. Gut, er ist etwas schwer und groß, doch genau das können moderne Elektro-SUVs auch, nur völlig spaßbefreit. Uns geschieht es immer wieder im Testalltag, dass wir oft mehrmals am Tag von Elektro auf Verbrenner und wieder zurückwechseln. Jedes Mal werden die zwei Welten der gepflegten Autokultur deutlich. Mit den Polen der automobilen Emotionen und der reinen Fortbewegung auf der anderen Seite. Gut, das gab es auch schon immer. Einige nutzten ihr Auto für den Transport von A nach B. Andere kannten die Kunst der sportlichen Gangart. Und diese ist beim Audi RS Q8 Performance auf einem hohen Niveau implementiert.
1: So wie sich die Wahrnehmung dieser Fahrzeuge, dieser großvolumigen Fahrzeuge wie hier dieser RS Q8 in der Öffentlichkeit verändert haben, so verändert sich auch die Wahrnehmung in der allgemeinen Bevölkerung dieser Fahrzeuge. Vor einigen Jahren waren es noch sportlich ambitionierte Fahrer, es waren Leute mit großem Platzbedarf und vor allen Dingen vermögende Leute, die auch zeigten, dass sie vermögend waren. Heutzutage ist dieses Fahrzeug eher das Statussymbol für die ganz breite Masse. Aber was noch wichtiger ist, für uns Tester ist das sehr interessant. Vor einigen Jahren sind wir eingestiegen, sind damit gefahren, hatten unseren Spaß und vor allen Dingen unseren Spaß an der Leistung. Jetzt, wo diese elektrischen Fahrzeuge sehr, sehr wenig Emotionen vermitteln, sind wir ganz begeistert, dass dieses Fahrzeug die Emotionen wieder weckt.
0: Nachdem Audi die Q8-Baureihe leicht überarbeitet hat, wurde beim Audi RS Q8 Performance etwas mehr getan als üblich. Mehr Leistung und ein neues Fahrwerk gibt es für das Topmodell. Aber auch der Preis wurde geliftet. Das Audi RS Q8 Facelift kostet nun mindestens 146.200 Euro, ohne Extras. Und die können durch viele Optionen spielerisch nach oben hin ergänzt werden. Der RS Q8 Performance beginnt bei 155.700 Euro. Der Achtzylinder stellt den vier angetriebenen Rädern eine Leistung von 600 PS bzw. 441 kW mit einem Drehmoment von 800 Newtonmetern zur Verfügung. Die Beschleunigungswerte gibt Audi mit 3,6 auf 100 km für den RS Q8 Performance an. Der normale RS Q8 sprintet 2/10 langsamer. Diese Spurts sind zwar im Alltag kaum performant zu erleben, aber klangvoll zu erahnen. Beim neuen Fahrwerk setzt Audi auf ein adaptives Luftfahrwerk und lässt der Kundschaft die Option offen, das Fahrwerk um eine elektronische Wankstabilisierung zu erweitern, welche die Seitenbewegung der Karosserie minimiert. Alternativ können KundInnen auch zum Dynamikpaket Plus greifen, welches mitunter die Stabilisierung beinhaltet und die Höchstgeschwindigkeit auf 305 anstelle der serienmäßig abgeregelten 250 km/h anhebt. Außerdem beinhaltet es dann das Quattro-Sperrdifferential und die RS-Keramikbremsanlage in den Dimensionen 440 mm vorne und 370 mm hinten, die die ohnehin schon nicht kleine serienmäßige Bremsanlage mit 420 mm vorne und 370 mm hinten übertrifft. Mit dem Audi RS Q8 Facelift von 2024 optimiert Audi auch die Optik des sportlichen SUV. Die Front hat Audi nachgeschärft. Der dominante Single-Frame-Grill bleibt bestehen und schwebt nun optisch zwischen den Scheinwerfern. Darunter befindet sich eine durchgehende Öffnung, die zusätzliche Frischluft ansaugt. Die RS-typische Wabenstruktur ersetzt Audi nun durch eine rautenförmige Struktur. Die Ausfahrt ist, wie gesagt, im Zeitalter der E-Autos etwas Besonderes. Im direkten Vergleich werden wieder Sinne angeregt, die bis vor einigen Jahren noch fast alltäglich waren. Und nun kommt die Perfektion mit Power und Überholprestige hinzu. Es soll aber auch nicht verschwiegen werden, dass die pure Kraft schon fast nötig ist, um ein Grinsen in die Wangen zu zaubern und die Physik zu überlisten. Das hohe Gewicht des massiven SUVs, gepaart mit einem hohen Schwerpunkt und die Pflicht zu riesigen Bremsscheiben, um den RS Q8 auch bremsen zu können, steht dann auf der anderen, weniger sportlichen Seite. Das gilt auch für den Verbrauch, der kaum unter 15 Liter zu bringen war. Der Spaß war es aber jederzeit wert. Das Sportdifferential und die Wankstabilisierung machen bei sportlicher Gangart alles, um dem Wagen sowas wie Leichtfüßigkeit zu geben. Aber sie machen es mit großem Erfolg. Und so bleibt letztlich nichts, als den Audi-Ingenieuren zu ihrer Arbeit zu gratulieren. Auch wenn er kein Rennwagen ist und es auch nicht sein kann, die Balance von hohem Komfort, der tollen Qualität und der sehr guten Platzverhältnisse machen den RS Q8 in seiner Klasse zu einer sehr guten Wahl. Dies ist aber auch eine Frage des Geldbeutels. Wer es sich leisten kann, wird sicher nicht enttäuscht werden. Auch wenn meistens damit dann doch nur die Kinder von der Schule abgeholt werden. Zum Schluss noch ein Einblick in die Welt der Busse auf der Busworld in Brüssel. Immer wieder gibt es auch für Autoredaktionen Herausforderungen und neue Themen. Im Oktober 2025 fand in Brüssel wieder die Busworld statt. Und dies klang doch vielversprechend. Neue Eindrücke, neue Technologien oder einfach nur viele, viele Busse. Wie wir lernen konnten, stimmt das nicht. In 6 Messehallen war zu sehen, was wir in Zukunft zu erwarten haben. Allen voran die Wasserstoffbusse. Der deutsche Hersteller MAN zeigte den Lions Coach E als Weltpremiere. Mit bis zu 63 Passagieren ist diese Neuheit rein elektrisch unterwegs. Technologie, die den Lions City 12 in Neuauflage 500 Kilogramm leichter macht und ihm dann 500 Kilometer mehr Reichweite beschert. Eine weitere Weltpremiere bei Daimler mit dem E-Enturo. Das heißt Schnellladen und 300 Kilometer Reichweite. Genau dies ist das große Thema bei den Bussen, denn lange Ladezeiten kann sich kein Unternehmen leisten. Somit geht es um die Geschwindigkeit beim Laden der Busse und Kapazität, also Reichweite. Da diese Anforderungen gefragt sind, werden auch die Chinesen, besonders von BYD, mit ihrer Blade-Batterie aktiv. 15 Jahre garantiert BYD, dass mindestens 80% der Ladeleistung erhalten bleibt. Die Produktion soll sogar in Europa stattfinden. Caetano setzt bei der schnellen Wiedereinsatzfähigkeit der Busse wiederum auf die Alternative Wasserstoff mit der Toyota Brennstoffzelle. Alternativ gibt es dort auch einen reinen Elektrobus auf einer Plattform von Scania. Einen dritten Weg zeigt Iveco mit dem Midi-Bus mit Erdgasantrieb. Sowie einem reinen E-Antrieb im E-Daily als Weltneuheit. Auch neu, der Solaris Urbino Electric. Scania zeigt den IRIZ.

Pizza 13 mit zwei und auch drei Achsen und setzt auf Gas- wie auch auf batterieelektrische Modelle. Der ägyptische Bushersteller und Marktführer in Afrika heißt MCV. Diese, auch mit einer Produktion in Deutschland, setzen für Europa auf Wasserstoff und eine Partnerschaft mit Volvo. Sogar die Vietnamesen von VinFast, bekannt für Autos, denken nun an den Vertrieb von elektrischen Bussen in Europa. Neben den Antrieben war auch das Thema autonomes Fahren in aller Munde. Schließlich fehlen überall Busfahrer, womit diese Technologie Bedeutung gewinnen wird. Ob King Long, Higer, Golden Dragon oder die vielen anderen fernen Hersteller, nicht alle konnten wir hier zeigen. Der Markt wird enger und in der Technologie diverser. Selbst die Bedienungsoberflächen in den Bussen und die Monitore für die Passagiere bieten zunehmend neue Möglichkeiten. Es war eine tolle Erfahrung, einmal in diesen oft als Nischenmarkt betrachteten Bereich Einblick zu bekommen. Wir werden sicher noch einmal vorbeischauen. Und das war's schon wieder mit den Automobil-Neuheiten. Wir hoffen, es war auch für Sie etwas dabei. Und wir sehen uns wieder bei der nächsten Ausgabe von CarNews TV.

0: Viertel vor sieben. In der evangelischen Kirche in Bötzingen fängt gleich die Abendandacht an. Die Clowns machen sich schon mal locker. Die Clowns? Richtig, die Tür war offen, da sind sie halt hereinspaziert. Die Spaßmacher sind Überraschungsgäste bei der Feier für die Ehrenamtlichen der Gemeinde. Interessiert lassen sie sich erklären, was hier geschieht und machen dann gerne mit, als kurzerhand engagierte Mitarbeiter beim kreativen Staubwischen. Die Pfarrerin kannte Cora Büttner als Prädikantin. Als sie erfuhr, dass sie nun auch als Clownin Gottesdienste gestaltet, zögerte sie keine Sekunde.
1: Jeder Gottesdienst ist Gott zum Lobe und den Menschen zur Freude. Also das, finde ich, muss jetzt nicht extra betont werden. Und dass die Menschen gestärkt werden in ihrem Dasein, in ihrem Leben, im Glauben, das gilt in jedem Gottesdienst. Und beim Mitarbeiterfest wollten wir halt jetzt auch mit einer Andacht beginnen. Und lachen, hallo, wenn wir im Gottesdienst nicht mehr lachen dürfen, dann weiß ich nicht, was für eine Veranstaltung das ist.
0: Von Beruf ist Dr. Büttner Pharmazeutin, im Ehrenamt seit 11 Jahren Prädikantin der evangelischen Kirche.
2: Ich habe dann gemerkt, wenn ich Gottesdienste gehalten habe, dass ich oft sehr, sehr persönliche Rückmeldungen bekommen habe von den Menschen, was sie berührt hat nach dem Gottesdienst. Und da ist der Wunsch entstanden, dass ich auf diese Situation gut reagieren kann. Ich bin dann mal auf ein YouTube-Video gestoßen über diese Gesundheitsclowns, die in Pflegeheimen unterwegs sind, in Krankenhäusern, im Hospiz, auf Krebsstationen und habe gemerkt, Mensch, das ist genau die Seelsorge, die ich machen möchte.
0: An der Tamala Clown Akademie in Konstanz hat Cora Büttner dann 2 Jahre lang das Clownshandwerk gelernt.
2: Da lernt man, wie man auf der Bühne unterwegs ist oder auf der Straße, also wenn man Publikum erreichen möchte, was wirklich weit weg ist, wo man groß ist und laut und präsent. Und im zweiten Teil ging es dann um den Gesundheitsclown, wo es sehr viel um dieses feine Spiel geht. Wenn ich mich einer Person näher, die zum Beispiel im Rollstuhl sitzt oder die im Bett liegt, da ist ein ganz feines Spiel wichtig.
0: Immer stärker wurde der Wunsch, ihr Können nicht nur im Krankenhaus oder Pflegeheim einzusetzen. Als Sanjita, der Clown für Herz und Seele, bietet sie ihre Dienste nun allen Pfarrerinnen und Diakonen an. Ob Trauung, Taufe, Familiengottesdienst oder Konfistunde. In enger Absprache und mit guter Planung findet sich für alles ein passendes Konzept.
2: Und dann geht eigentlich ein intensives Gespräch los, dass ich erst mal frage, was ist das für ein Gottesdienst? Welche Personen kommen? Ist es ein besonderer Anlass? Und dann unterhalten wir uns miteinander, ob der Pfarrer oder die Pfarrerin auch schon ein bestimmtes Thema für diesen Gottesdienst hat. Und dieses Thema ist eigentlich für uns das, was wir dann nehmen als Clowns und sagen, gut, wo haben wir jetzt Ideen, uns einzubringen oder das mit umzusetzen?
0: In Michael Berking hat sie einen begeisterten Partner gefunden. Er ist seit Jahren in seiner Freiburger Gemeinde ehrenamtlich aktiv und immer bereit, Neues auszuprobieren.
3: Ich habe die Ausbildung zum Gesundheitsclown gemacht bei Tamala, ne? Und die haben ein Netzwerk eingerichtet für Ehemalige, damit die sich untereinander vernetzen können. Und dann habe ich eben festgestellt, ach guck mal, da gibt es ja eine aus Freiburg. Wir haben uns zu einem Kaffee getroffen, haben bei dem Kaffee gleich mal festgestellt, ach guck mal, wir haben beide was mit dem Glauben am Hut und sie wollte den Clown in die Kirche bringen, habe ich gedacht, da bin ich dabei.
0: Kirchenclowns sind nicht grell und laut wie Zirkusclowns. Die Maske kein schrilles Fasnachtskostüm.
2: Der Kirchenclown ist sehr dem Gottesdienstgeschehen angepasst. Also er ist natürlich als Clown sichtbar, mindestens über die rote Nase, auch etwas über die Kostüme. Aber er wird jetzt nicht wie so ein bunter Kanarienvogel daherkommen. Und er fügt sich in dieses Gottesdienstgeschehen ein. Der Clown im Gottesdienst erlebt selber Gott und erlebt selber den Glauben und ist davon ergriffen.
0: Ein Thema der Andacht ist der göttliche Segen, den sich die Gemeindemitglieder gegenseitig spenden. Das probieren die Clowns natürlich sofort aus. Ihre Freude und ihr Staunen eröffnen den Besuchern neue Perspektiven auf die gewohnten Handlungen in der Liturgie.
4: Ich weiß jetzt nicht so richtig, was ich dazu sagen soll. Es war irgendwie plötzlich ein wenig fremd, sagen wir mal.
5: Das hat das Ganze belebt und hat mir total gut gefallen. Hat total gepasst vor allem.
6: Schön, mal was ganz anderes und so. Lebendig natürlich auch, gell? Und die zwei haben es toll gemacht. Ich finde es, alle Achtung, ja, ich meine, klar, das sind Profis, aber trotzdem. Und es bringt natürlich Leben einfach irgendwo in so eine Veranstaltung. Und schöne Gottesdienst, schöne Andacht.
0: Als Kirchenclown-Team sind die beiden erst ein gutes Jahr unterwegs. In Zukunft werden sie sicher noch viele Gottesdienstbesucher zum Lachen und Staunen bringen.

0: 40 frisch gebackene Brote. Ein köstlicher Anblick, ein unwiderstehlicher Duft. Und in diesen hier steckt noch viel mehr. Denn in der Backstube ist heute ein besonderes Team im Einsatz. KonfirmandInnen aus Weinheim. Hände waschen und Schürzen an, dann kann es losgehen. Bäckermeister und Brotsommelier Michael Kress beginnt bei der wichtigsten Zutat, Getreide für das Mehl. Dann lässt er den Sauerteig herumgehen. Nur einer traut sich zu probieren. Noch sind die Jugendlichen vorsichtig. Ungefähr die Hälfte hat schon zu Hause gebacken, aber zum Handwerk gehört mehr, weiß der Profi.
1: Fleiß und Leidenschaft muss natürlich auch belastbar sein. Also bei all der Technik, die wir in der Bäckerei heute haben, ist es natürlich auch eine körperliche Geschichte. Ja, man muss auch körperlich wollen und ja, das sind eigentlich die Voraussetzungen, die du haben musst, als Bäcker dann auch erfolgreich zu sein.
0: Das Kneten übernimmt glücklicherweise die Maschine, aber nicht umsonst gibt es die Rolle des Teigmachers, erklärt Michael Kress, der den Teig im Blick behält. Zwischendurch der Test, der ist noch zu bröckelig. Weiter kneten, noch einige Umdrehungen, dann passt die Konsistenz. Und dann ist tatsächlich Muskelkraft gefragt. Die riesige Teigmenge für 40 Roggenbrote muss aus der Rührschüssel in die Ruhewanne. Pfarrerin Simone Britsch ist es wichtig, den Jugendlichen solche Erlebnisse zum Anfassen zu ermöglichen.
2: Also ich erlebe die Konfirmanden als sehr verkopft bzw. mit anderen Dingen beschäftigt und es wird für sie eine neue Erfahrung oft, wenn man in die praktische Arbeit geht. Und an der Stelle hatten wir ja ein gemeinsames Ziel, also wir wollten diese Aktion unterstützen und haben aber gleichzeitig sozusagen mit unseren Händen zu einem Ergebnis beigetragen.
0: Das heutige Backen ist Teil der deutschlandweiten evangelischen Aktion 5000 Brote. KonfirmandInnen backen in einem lokalen Betrieb und geben die Brote nach dem Sonntagsgottesdienst weiter, gegen Spende an das Hilfswerk Brot für die Welt. Die Pfarrerin hat schon einmal mit einer Gruppe mitgemacht. Das Backwerk ging sonntags weg.

0: angefangen, das Brot zu teilen für dieselbe Spende. Und es war für die jungen Leute dann nochmal eine ganz eindrückliche Erfahrung, dass wir aus dem Gottesdienst gehen, dass an der Stelle etwas erlebt wird, was sie verändert.
1: Inzwischen ist der Roggenteig bereit für die weitere Verarbeitung. Je 900 Gramm werden für jeden Laib abgewogen. Dann geht es ans Formen. Zwei Bewegungen, dehnen und falten. Und ganz wichtig, nicht drücken, sondern mit Gefühl. Den Jugendlichen geht das erstaunlich leicht von der Hand. Die Berührungsängste sind vergessen. Zwischendurch wird probiert.
2: Es ist ein bisschen klebrig und es schmeckt sauer. Und ja, es schmeckt wie der Sauerteig. Hat halt einen eigenen Geschmack.
3: Ich finde es nicht so einfach, weil es klebt ein bisschen. Aber wenn man den Dreh raus hat, dann geht es besser.
4: Ja, vor allem wie man so das formt mit diesem im Kreis drehen und draufhalten und so, das kannte ich davor irgendwie gar nicht oder so. Ich hätte gedacht, man tut die einfach so irgendwie zurechtformen.
2: Es ist nicht so schwer, wie gedacht.
1: Schwerer als gedacht ist das Umbetten auf den Belader. Dafür werden die rohen Brote aus ihren Körbchen gestürzt und das Ganze muss schnell gehen. Denn je länger die noch teigweichen Laibe so liegen, desto flacher werden sie. Also nichts wie ab in den 260 Grad heißen Ofen. Einschießender Wasserdampf sorgt für eine feuchte Backatmosphäre, damit die Brote innen weich und elastisch, außen knusprig werden. Ihr Volumen soll sich in der nächsten Dreiviertelstunde noch mal verdoppeln. High Five heißt dieses Rezept. Das Mehrkornbrot wird in den Saaten gewälzt und in der Form gebacken. Über Brot in der Bibel wird an diesem Nachmittag nur am Rande gesprochen. Und doch steckt ein bisschen Gott in jedem Brot, meint der Meister.
5: Es fängt ja an mit den Rohstoffen. Ja? Wenn man mal über die Felder schaut und dann sieht dieses Getreide, wie das wächst, das wir dann später verarbeiten und wie wir aus ganz einfachen Zutaten, aus Mehl, Wasser, Salz und einem Sauerteig dann diese Produkte herstellen können, das ist für mich einfach immer noch nach 30 oder 35 Jahren fast im Beruf ein Wunder, was da aus diesem Klumpenteig entstehen kann.
1: Und während die Wunder im Ofen wachsen, gibt es für die Konfis noch eine Überraschung. Focaccia zum Selbstbelegen, denn Backen macht hungrig. Nach 3 Stunden Fleiß, Leidenschaft und ein bisschen Geduld sind dann auch die Brote endlich fertig. Und während die duftenden Laibe behutsam aus dem Ofen geholt werden, um in Ruhe auszukühlen, gibt Michael Kress noch einen Vorgeschmack auf das, was einen Brotsommelier ausmacht.
5: Ja, unser Roggenmilchbrot, das hat eine tolle Kruste, das haben schwarze Spitzen, das schmeckt so ein bisschen nach Kaffee, nach Espresso. Innen drin haben wir einen tollen Sauerteig, der erinnert mich, wenn ich die Augen zumache, wir hatten einen Garten, da waren Johannisbeeren. Ja, so ein bisschen die Säure von Johannisbeeren, die ein bisschen aufkommt, dieses Erdige von dem Roggengetreide und eine super saftige Krume innen drin, also wattig weich und außen kross gebacken. Und ich glaube, da haben die Kunden, glaube ich, keine andere Chance, als dieses Brot dann probieren zu wollen morgen.
1: Die Jugendlichen jedenfalls sind schon heute begeistert. Von einem ganz besonderen Konfi-Unterricht und dem tollen Ergebnis. 80 Brote für ihre Gemeinden und eine bessere Welt.

0: Herzlich willkommen bei Lichtblicke, das Magazin für Lebensfragen. Und in der heutigen Ausgabe nehmen wir Sie mit in die Landwirtschaft. Wer an die Branche denkt, der sieht vor dem inneren Auge vielleicht Felder, Tiere und auch harte körperliche Arbeit, aber selten den seelischen Druck. Dabei stehen viele Landwirtinnen und Landwirte unter enormem Druck. Wirtschaftliche Unsicherheit, steigende Anforderungen und hohe Verantwortungen und ein Arbeitsalltag ohne echte Pausen. Erschöpfung, Überförderung und Krisen sind für viele Realität und dennoch wird fast nie darüber gesprochen. Das wollen wir heute tun. Bei mir im Studio ist Steffen Fadin vom Kirchlichen Dienst auf dem Lande. Schön, dass Sie da sind, Herr Fadin.
1: Guten Tag.
0: Psychische Belastung, psychische Krisen ist grundsätzlich nicht so das Lieblingsthema der Menschen. Ich glaube, vielen fällt es schwer, darüber zu sprechen. Warum ist das in der Landwirtschaft nochmal vielleicht ein besonderes Tabuthema?
1: Die Landwirtschaft zeichnet sich ja dadurch aus, dass wir nicht nur arbeitende Bevölkerung hier haben, sondern das sind alles Unternehmer. Landwirtschaftliche Familienbetriebe,

0: sind Unternehmen und die Verquickung zwischen Privatleben und dem Berufsleben ist da sehr, sehr eng. Man wohnt ja praktisch auf seinem Arbeitsplatz und dann Schwäche einzugestehen, ist schwierig, weil sich die nicht nur auf die Arbeit auswirkt, sondern eben auch auf das Familienleben. Mhm.
1: Investitionen, haben Sie gesagt, keiner weiß das besser als Sie. Bevor Sie zum kirchlichen Dienst auf dem Lande gekommen sind, haben Sie für einen Landmaschinenvertrieb gearbeitet. Da werden ja große Summen einfach investiert in solche Maschinen. In dieser Zeit sind Ihnen da auch schon nebenbei zwischen den Zeilen solche Themen untergekommen? Psychische Belastung, haben Sie das mitbekommen?
0: Immer mal wieder. Das war ganz interessant. Da kommt jemand ganz Fremdes auf den Betrieb, zeigt eine Maschine, führt die vor und dann kommt man ins Gespräch und irgendwann merkt man dann, dass die Person, die neben einem steht, einen gewissen Mitteilungsdruck hat und dann fragt man sonst so und dann haben die oftmals wirklich, das sprudelte einfach aus denen raus. Und das war hochinteressant, weil ich ja komplett fremd war auf dem Betrieb. Ich kannte den Betrieb nicht, ich kannte die Zusammenhänge nicht, aber sie hatten wirklich das Bedürfnis, darüber zu reden und da merkt man dann, dass der Leidensdruck unheimlich großes.
1: Jetzt ist viel Arbeit in der Landwirtschaft nichts Neues, dass man eigentlich kein Wochenende hat, dass man nicht so einfach mal Urlaub nehmen kann. Das ist schon immer Lebensrealität, Alltagsrealität in der Landwirtschaft. Was hat sich in den letzten Jahren, Jahrzehnten für Landwirtinnen und Landwirte verändert, dass dieser psychische Druck vielleicht stärker geworden ist?
0: Das sind mehrere Faktoren. Zum einen sind die Einheiten größer geworden, die Betriebe sind gewachsen, unheimlich gewachsen. Dann ist der Preisdruck immer größer geworden. Die Weltwirtschaft wirkt sich auch in der Landwirtschaft bei den Primärproduzenten unheimlich aus. Haben wir eine gute Ende auf der Südhalbkugel, wirkt sich das hier auf den Getreidepreis aus. Dann gerade bei tierhaltenden Betrieben, wie Sie angesprochen haben, da hat man kein großes Wochenende, da hat man keinen Urlaub, da braucht man wirklich sehr, sehr gute Mitarbeitenden, die dann den Betrieb am Laufen halten, wenn ich mal wegfahren kann oder möchte.
1: Dazu kommt vielleicht auch noch der kritische Verbraucherblick. Gerade bei Tierhaltung sind die Verbraucher, glaube ich, sehr kritisch geworden.
0: Ne? Das ist absolut richtig. Ja, wir haben natürlich häufig das Problem, dass die Tierhaltung in Deutschland kritisch beäugt wird. Ich bin da gerne bereit, auch zu sagen, wir haben hohe Standards in der Tierhaltung in Deutschland, in Europa generell. Und diese Standards gibt es nicht weltweit. Und die Qualität, die Landwirte produzieren hier bei uns vor Ort, die ist wirklich unvergleichbar gut.
1: Wir wollen noch mal von den Produkten weggehen, von der Qualität weggehen, auf das Seelenleben, sage ich mal, von Landwirten. Akkuleer, so beschreibt ein Landwirt aus Südbaden seinen Burnout, den er schon vor 10 Jahren erlebt hat. Und er kennt nicht nur das Gefühl, dass nichts mehr geht, sondern auch das Gefühl, sich dafür auch noch zu schämen und nicht offen darüber sprechen zu können. Dieses Tabu, das bricht er heute ganz bewusst. Wir haben Stefan Leichenauer auf seinem Hof besucht. Fütterungszeit im Stall von Stefan Leichenauer im südbadischen Uttenhofen. Seine Mastbullen freuen sich über regionales Futter. Dazu noch Kräuterpellets als besonderes Leckerli und ein paar Streicheleinheiten. Die Szene wirkt nach Landidylle pur. Vor 10 Jahren sah die Welt für den Bauern deutlich anders aus.
2: Ich war unkonzentriert, hab nur mal geschlafen nachts. Ernährungsmäßig war sehr, sehr einseitig und auch Sport, sage ich jetzt mal. Also ich habe nicht mehr Zeit gehabt, so mit meiner Frau mal laufen gehen oder sonst was machen für uns. Akku war leer, muss ich so sagen. Es war wie am Akkuschrauber, die Schraube ging noch rein und nachher ging gar nichts mehr.
1: Mitten in der Erntezeit fällt der Landwirt auf dem Feld einfach um. Diagnose Burnout. Dass sich sein Zustand nicht weiter verdrängen oder einfach reparieren lässt, ist ihm schnell klar. Trotzdem kann er damals noch nicht so offen darüber sprechen wie heute. Denn zum körperlichen und seelischen Kollaps kommt die Scham über den eigenen Zusammenbruch.
2: Für die Landwirtschaft war es immer so, man hätte dem Nachbar keine Schwäche zeigen können. Wenn man schwach ist, ist man angreifbar. Und wenn man schwach ist, dann lacht man über einem. Und das war bei mir damals, bis ich mich geoutet habe, ist länger gegangen, weil ich einfach Angst hatte vor dem Geschwätz ringsherum.
1: Stefan Leichenauer ist kein Einzelfall, weiß Peter Schock vom kirchlichen Dienst auf dem Lande. Die Suizidrate unter Landwirten ist deutlich höher als in der Restbevölkerung. Auch in Baden-Württemberg gibt es Fälle. Das Landwirtschaftsministerium hat einen runden Tisch initiiert und kam damit auf den Theologen zu. Schnell war klar, da braucht es jemanden mit Stallgeruch aus den eigenen Reihen wie Stefan Leichenauer, der Kollegen auf Augenhöhe ansprechen kann.
3: Aber das macht er natürlich jetzt nicht, dass er da mit Blaulicht hinfährt und als Doktor.

0: sowieso, sondern das macht er mal nebenbei. Also wenn die jetzt mal hier auf den Hof kommen und sagen, ich brauche mal den Hänger von dir oder ich brauche mal das Werkzeug oder das Ersatzteil, dass man dann quasi nebenbei sagt, übrigens, ich habe den Eindruck, du warst jetzt schon dreimal nicht mehr beim Kameradschaftsabend von der Feuerwehr. Was ist denn eigentlich los? Warum kommst du nicht mehr?
1: Und so ist der Mitte-40-Jährige nicht nur wegen seines landwirtschaftlichen Know-hows und seiner Maschinenhalle gefragt, sondern auch, wenn Kollegen etwas Schweres auf der Seele liegt. Als ehrenamtlicher Kümmerer möchte er ihnen das ersparen, was er selbst damals viel zu lang mit sich herumgetragen hat. Der niederschwellige Ansatz von Landwirt zu Landwirt geht auf. Immer mehr Kollegen haben sich in den letzten Jahren geoutet. Um das Angebot auszubauen und zu professionalisieren, gibt es seit kurzem auch hauptamtliche Vertrauenspersonen wie Kerstin Mock. Ihre halbe Stelle fördert das Ministerium. Als Landwirtin soll auch sie nicht die Probleme der KollegInnen lösen, sondern niederschwellig erste Anlaufstelle und Lotsin zu passenden Angeboten sein.
2: Und ich sehe mich einfach als erste Ansprechperson zu sagen, komm, wir schauen mal, also eine Bestandsaufnahme, wo steht man, wo steht der Betrieb, wo steht der Landwirt oder die Landwirtin und dann zu gucken, in welche Richtung gehen die Wege, wo es weitergeht.
1: Stefan Leichenauer ist froh über die hauptamtliche Unterstützung, denn sein Grundproblem bleibt, er macht zu viel, auch wenn er heute besser weiß, was ihm gut tut. Zum Beispiel sein persönlicher Kraftort mit Blick bis auf Bodensee und Alpen. Was sich seit seinem Burnout schon getan hat, macht ihm Hoffnung, auch wenn es noch viel Luft nach oben gibt.
3: Also die heutige Generation Landwirtschaft hat auch ein Work-Life-Balance, das ist auch da, weil man auf sich guckt. Und man redet doch auch drüber. Also ich habe immer mehr Berufskollegen, die mich wirklich ansprechen draußen. Stefan, wie ist es? Und man merkt es auch untereinander, dass dieses softe Thema eigentlich doch auch zu einem Gesprächsthema geworden ist. Und ich sage jetzt mal, nur mal auf die Schulter klopfen und sagen, hast du gut gemacht. Das ist schon mal eine Mordsmotivation.
1: Wenn Stefan Leichenauer heute übers Feld fährt, blickt er nach vorn und doch auch ein Stück zurück. Was er gelernt hat, manchmal muss man anhalten, um weiterzukommen.
4: Herr Fadin, bei Herrn Leichenauer ist die Sache gut ausgegangen, kann man sagen. Das ist aber nicht immer der Fall. Auch das Thema Suizid kam im Film vor. Wie drastisch ist die Lage für Landwirtinnen und Landwirte bei uns in Baden?
5: In Deutschland gibt es leider keine belastbaren Zahlen dazu, weil das nicht separat erfasst wird. Die Suizidalität in der Landwirtschaft ist aber höher als im Durchschnitt. Wir haben es im Beitrag ja auch gehört. In Frankreich gibt es da eher Studien dazu und da sagt man jeden zweiten Tag, nimmt sich ein Landwirt, eine Landwirtin das Leben dort. Und das ist erschreckend, weil eigentlich ist es ein wunderschöner Job.
4: Jetzt ist der KDL involviert, das haben wir gehört. Der kirchliche Dienst auf dem Lande war mit an dem runden Tisch des Ministeriums. Wie kommt das, dass die Kirche bei Landwirtinnen und Landwirte da scheinbar auch so einen Vertrauensvorschuss genießt und da so ein wichtiger Player ist?
5: Die Kirche genießt da schon auch noch ein Vertrauen. Landwirtinnen und Landwirte sind ja per se auch auf das Gedeih und Verderb durch Gottes Hand angewiesen. Sie können arbeiten, sie können alles bereiten, sie können das Feld bestellen, Aussaat, entsprechend Pflanzenschutz betreiben, Pflege. Wenn die Witterung nicht mitspielt, wenn Gott nicht will, dann wächst auch nichts. Und da haben die schon noch eine sehr, sehr hohe Verbundenheit auch zur Kirche. Sind vielleicht nicht die großen Kirchgänger, weil Sonntagmorgens 10 Uhr ist einfach nicht die Zeit, in der ein großer Milchviehbetrieb dann seine Mitarbeiter, die Familie in die Kirche schicken kann. Und dann, wenn man sie braucht für Dorffeste, für Gemeindefeste, wenn man Hilfe braucht, dann gibt es kein Nein von Landwirten. Sie sind hoch verbunden, sie freuen sich über kirchliche Zuwendung und sie wissen genau, ohne Gottes Hilfe können sie sich anstrengen, wie sie wollen. Haben Sie keinen Erfolg.
4: Kann sicherlich auch ein gewisser Trost sein, dieses Unverfügbare, was dann aber doch kommt im besten Falle. Jetzt haben wir gesehen, dieses Peer-to-Peer-Netzwerk, also Landwirtinnen, Landwirte helfen Landwirtinnen, über psychische Belastungen sprechen. Das ist ein wichtiger erster Schritt. Und Sie haben auch gesagt, das funktioniert manchmal gut so nebenbei, wenn es eigentlich um was anderes geht. Trotzdem ist das ja nicht alles. Es muss dann weitergehen. Wie wichtig ist aber dieser erste Schritt und was brauchst du noch?
5: Der erste Schritt ist ganz wichtig, dass die Menschen überhaupt Vertrauen schöpfen, sich öffnen, ihre Probleme darzulegen. Und dann braucht es eben Verständnis. Dann braucht es Menschen, die die Hintergrundinformationen haben, wie läuft es in der Landwirtschaft ab, welche Probleme, welche ganz spezifischen Probleme hat die Landwirtschaft, haben die Familien in der Landwirtschaft. Und dann gibt es die Möglichkeit, dass wir eben in die Beratung einsteigen, die Familien.

0: Familienberatung. Wir haben auch ökumenisch getragen den Beratungsdienst Familie und Betrieb, der da sehr, sehr stark dann sich einbringen kann. Das sind hochqualifizierte Mitarbeiterinnen und Mitarbeiter, die für die Landwirte dann durchaus da sind. Zuhören ist da erstmal angesagt und dann auch ihnen keine Lösungen zeigt, aber mit ihnen gemeinsam Lösungsmöglichkeiten erarbeiten.
1: Mhm. Also auch wieder Wege zu sehen und nicht nur das, was gerade nicht mehr geht.
0: Genau, Möglichkeiten zu sehen und nicht nur Probleme.
1: Ja. Sie unterstützen auch bei Hofübergaben. Wir haben von Stefan Leichenauer gesagt, es gibt gerade so einen Kulturwechsel. Hofübergaben sind sicherlich auch ein schwieriges, komplexes Thema, gehen nicht immer einfach. Aber ist das auch eine Chance, dieser Generationenwechsel?
0: Ja, junge Menschen meistens, nicht alle, aber junge Menschen, gerade in der Landwirtschaft, die haben auch den Anspruch an sich selbst, ich möchte nicht nur mich krumm und bucklig arbeiten wie meine Vorgängergeneration, sondern ich möchte eben auch ein wenig vom Leben. Ich möchte meinen Betrieb so aufstellen, dass es möglich ist, überhaupt auch ein Familienleben, eine Partnerschaft so zu gestalten, dass ich mich anknüpfen kann, auch mit Freunden. Häufig ist das Problem, dass in Freundeskreisen im Sommer Grillfeste, Samstagabends.
1: Und die Landwirte sind bei der Ernte.
0: Und die Landwirte auf dem Mähdrescher oder auf dem Schlepper, genau. Mhm. Und das entfernt natürlich dann auch sozial.
1: Mhm. Jetzt haben Sie gesagt, die Verbraucher gucken auch sehr kritisch gerade auf Tierhaltung. Ja. Was wünschen Sie sich von Verbraucherinnen und Verbrauchern? Was können die vielleicht dazu beitragen, dass Landwirtinnen und Landwirte, die ja unsere Lebensmittel erzeugen, entlastet und auch gewertschätzt werden?
0: Mit einem Satz: redet nicht über die Landwirte, redet mit den Landwirten. Geht auf die Betriebe, schaut euch an, wie dort die Tiere gehalten werden. Die meisten Landwirte sind immer bereit, mit Informationen, mit entsprechenden Nachweisen auch zu zeigen, hey, ich mache alles so, wie es sein soll, meinen Tieren geht es gut, meine Lebensmittel sind entsprechend hochqualitativ. Einfach die Regionalität zu pflegen, gucken, was habe ich jetzt, was Saisonalität, was wächst jetzt gerade hier bei mir vor Ort, was kann ich hier beim Landwirt direkt am Hofladen kaufen, das einfach mehr wertzuschätzen. Und wenn ich das noch ergänzen darf, einfach auch mal am Feldweg Platz machen, wenn die großen Maschinen kommen und dem Landwirt freundlich begegnen, weil die sind wirklich dann im Stress, die fahren nicht zum Spaß draußen rum.
1: Vielen Dank auch für diesen letzten Tipp, kleine Geste, die vielleicht viel bewirken kann. Danke auch, dass Sie bei uns im Studio waren und alles Gute weiterhin für Ihre Arbeit, Herr Fahling.
0: Vielen Dank.
1: Und wenn Sie mehr erfahren möchten über den kirchlichen Dienst auf dem Lande, die Beratungs- und Begleitungsangebote, dann finden Sie Informationen unter der eingeblendeten Website. Alle unsere Sendungen, die finden Sie im ERB-Archiv, auch unter der eingeblendeten Adresse. Vielen Dank für heute, fürs Zuschauen. Ich hoffe, dass Sie auch nächstes Mal wieder dabei sind bei Lichtblicke, das Magazin für Lebensfragen. Tschüss und bis bald.

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0: Und damit herzlich willkommen zu unserem Wochenrückblick an diesem verlängerten Wochenende. Er war so lange im Amt, viele müssen erst mal nachdenken, wer sein Vorgänger war. Winfried Kretschmann ist bekannt für seinen schwäbischen Dialekt, für seinen öko-konservativen Regierungsstil und für sein Image als Landesvater. Als Ministerpräsident von Baden-Württemberg hat er 15 Jahre Landesgeschichte mitgeprägt. Am Mittwoch endete seine Amtszeit mit einem großen Festakt. Wir haben uns vor Ort umgeschaut.
1: Nach 15 Jahren heißt es Abschied nehmen. Seit 2011 war Winfried Kretschmann Ministerpräsident in Baden-Württemberg und damit erster und bisher einziger grüner Regierungschef in Deutschland. Heute dann die feierliche Verabschiedung im neuen Schloss Stuttgart. Ganz im Sinne von Kulturliebhaber Kretschmann mit Musik und Tanz. Zum Ende seiner Amtszeit als Ministerpräsident zeigt sich Kretschmann heute gerührt.
2: Dankbar bin ich aber auch, dass ich über 15 Jahre hinweg Ministerpräsident dieses starken und schönen Landes Baden-Württemberg sein durfte. Und es ist bei aller eigenen Anstrengung schon auch eine Gnade. Auch wir bleiben von den schweren Krisen dieser Welt nicht verschont, weder ökologisch noch ökonomisch. Und dass mein Abschied in solch eine Zeit fällt, macht ihn für mich schon etwas schmerzlich.
1: Dabei erlebte er in 15 Jahren und mit drei Landesregierungen selbst einige Schwierigkeiten. Ob Flüchtlingskrise, Corona-Pandemie oder Ukraine-Krieg. Kretschmann habe immer eine Politik des Gehörtwerdens vertreten, heißt es heute in mehreren Reden. Mit schwäbischer Schaffermentalität alle Probleme angegangen und damit auch gegnerische Lager überzeugt.
2: Es tröstet mich zu sehen, mit welcher großen parlamentarischen Mehrheit die Wählerinnen und Wähler die beiden bisherigen Regierungsparteien ausgestattet haben, dass eine Regierung der Mitte nach 10 Jahren mit 60% bestätigt wird, das macht doch Hoffnung in diesen aufgewühlten Zeiten.
1: Einige hundert Gäste sind heute im neuen Schloss Stuttgart, um Winfried Kretschmann zu verabschieden. Darunter neben Familie und engen Freunden auch Kretschmanns designierter Nachfolger Cem Özdemir und langjährige politische Wegbegleiter wie Thomas Strobel.
3: Vor allem Vertrauen und Verlässlichkeit schätze ich an ihm außerordentlich. Wissen Sie, ich habe jetzt im Lauf meines reiferen Lebens Koalitionen mit allen gehabt. Niemals hatte ich einen so vertrauenswürdigen und verlässlichen Partner wie Winfried Kretschmann.
4: Also ich wünsche Winfried Kretschmann, dass er jetzt viel Zeit hat für seine Familie, für seine geliebte Frau, seine Kinder, seine Enkel. Aber so ein bisschen egoistisch füge ich dazu, dass ich natürlich auch das Interesse habe, dass er auch noch für uns Zeit hat, denn wir werden seinen Rat brauchen.
5: Ich glaube, von Winfried Kretschmann wird mehr dieses, wie er Politik gemacht hat, in Erinnerung bleiben, als das, was am Ende tatsächlich. Und in einer Zeit, die immer schneller wird, die immer hektischer wird, die immer unversöhnlicher wird, auch das zu hören, was zwischen den Zeilen steht, auch mal das zu hören, was Leute nicht sagen, sich selber da treu zu bleiben, sich nicht so wichtig zu nehmen und immer mit beiden Beinen auf dem Boden zu stehen, da ist Winfried Kretschmann auch ein Vorbild.
6: Für uns als Regierungspräsident

0: war er immer ein wunderbarer Ansprechpartner, ein verlässlicher Kommunikator, auch jemand, der unsere Arbeit sehr geschätzt hat. Und es tut in diesen Zeiten auch sehr gut, das darf man auch mal sagen.
1: Es war eine besondere Wahl in einer besonderen Stadt. Nach einer langen Zeit ohne aktives Stadtoberhaupt, bedingt durch die Krankheit des Vorgängers und in finanziell drastischer Lage, haben die Baden-Badener vor einem Monat einen neuen Oberbürgermeister gewählt. Thomas Jung konnte sich gegen 8 Kandidaten durchsetzen. Am Montagabend wurde er nun offiziell ins Amt eingeführt und hat schon mal einen Einblick gegeben, was er in Baden-Baden verändern will.
2: Nicht mehr zu zweit, sondern zu dritt. Baden-Badens Bürgermeister Tobias Krammerbauer und Alexander Wieland haben wieder einen Oberbürgermeister in ihrer Mitte. Gestern Abend wurde Thomas Jung feierlich vereidigt und verpflichtet durch Stadtrat Werner Henn. Rund einen Monat nach seinem Wahlsieg ist Jung nun offiziell Baden-Badens Stadtoberhaupt.
3: Ich habe die letzten 5 Wochen im Rathaus schon gearbeitet. Ich habe die Kolleginnen und Kollegen kennengelernt, die Ämter kennengelernt, mich in Vorgänge schon eingearbeitet, war aber bei vielen Sitzungen nur sozusagen als sachverständiger Bürger, wie man so schön sagt, oder als Gast dabei. Und jetzt kann es losgehen.
2: Jung gibt sich bei seiner Amtseinführung gestern Abend im Kurhaus in Baden-Baden bürgernah. Ein Oberbürgermeister für alle will er sein, auf Augenhöhe mit den Menschen. Weil die Stadt finanziell stark zu kämpfen hat, verzichtet er auf einen eigenen Dienstwagen und einen Chauffeur. Als kleiner Eigenbeitrag zu den Sparmaßnahmen. Und auch die offizielle Amtskette des Baden-Badener Oberbürgermeisters trägt Jung gestern Abend nicht. Sondern übergibt sie stattdessen an das Stadtmuseum Baden-Baden als neues Ausstellungsstück.
3: Ich habe großen Respekt vor der Amtskette. Ich weiß auch ob ihrer Symbolik und was sie bedeutet. Aber ich finde, auch das ist für mich ein Aufbruch in eine neue Zeit. Und deshalb finde ich, die Bürgerinnen und Bürger sollen sie sich angucken im Stadtmuseum. Und sie sollen nicht, nachdem ich sie heute Abend umgehängt bekomme, in einem Tresor liegen, sondern zugänglich für alle. Und ich glaube, das ist eine schöne Symbolik, um jetzt tatsächlich in eine neue Zeit zu starten.
2: Pläne hat der neue Oberbürgermeister viele für Baden-Baden. Sei es mehr Bürgerbeteiligung durch Arbeitsgruppen mit Bürgern und Fachleuten, eine Stärkung der Wirtschaft durch ein neues Forum mit dem Ziel, dass Rathaus und Unternehmerschaft besser zusammenarbeiten oder Lösungen für junge Menschen in der Stadt entwickeln und ihnen eine Perspektive bieten. Es sind sicher ambitionierte Ziele für eine von Krisen gebeutelte Stadt. Und auch stadtpolitisch will er Veränderung erreichen. Weg vom Image der Schlangengrube Gemeinderat und hin zu einer neuen politischen Kultur.
3: Es geht gar nicht um das Zusammenspiel zwischen Verwaltung und Gemeinderat. Das ist professionelles Arbeit. Die Menschen in der Stadt machen sich Sorgen. Vor allen Dingen in Zeiten einer Krise, wo sie sagen, wie will denn dieser Haufen das hinkriegen? Ja, ich übertreibe jetzt, aber Sie wissen, was ich meine. Und das Wort Schlangengrube habe ich ja auch nicht geprägt. Das gibt es ja schon seit vielen, vielen Jahren dieser Stadt. Und auch da, ein Neuanfang wäre schön. Vertrauensvolles Zusammenarbeiten. Streiten, diskutieren, auf jeden Fall. Das ist die Demokratie. Aber am Ende dann Entscheidungen treffen, die die Stadt Baden-Baden nach vorne bringen, zum Wohle dieser Stadt.
2: Dass sein Amt kein einfaches ist, das wird an diesem Abend in einigen Reden thematisiert. Der neue Oberbürgermeister startet mit vielen guten Wünschen in sein Amt und mit großen Erwartungen. Vom Land, von umliegenden Städten und Gemeinden und direkten Nachbarn.
4: Ich wünsche mir, so wie er es vorhin auch auf der Bühne gesagt hat, dass wir uns auf Augenhöhe begegnen und gemeinsam konstruktiv nach Lösungen suchen. Denn wir haben viele Herausforderungen. Die Finanzlage habe ich schon angesprochen. Wir haben aber auch schon viele Berührungspunkte, ob das das gemeinsame Medienzentrum ist, ob das die integrierte Leitstelle ist. Aber auch das Klinikum gehört dazu, ein zentrales Thema hier bei uns in Mittelbaden. Und ich freue mich auf die Zusammenarbeit und die ersten Gespräche haben schon gezeigt, ich glaube, das wird gut.
2: Die Kurstadt hat einen neuen Oberbürgermeister. Ob das aber ein Neustart für Baden-Baden ist, das muss sich erst noch zeigen.
1: Was passiert, wenn etwas verboten wird? Verschwindet es dann wirklich oder taucht es einfach an anderer Stelle wieder auf? Genau diese Frage stellt sich aktuell in Bruchsal in Bezug auf die Straßenprostitution. Entscheidungen von Behörden zeigen Folgen, die nicht immer auf den ersten Blick sichtbar sind.

0: sind. Und sie betreffen nicht nur die, um die es direkt geht.
1: An den Ausfallstraßen von Bruchsal hat sich in den vergangenen Wochen das Bild in den Abendstunden verändert. Ob in Richtung Forst oder auf der Landstraße nach Büchenau. Am Fahrbahnrand stehen vermehrt Frauen, die dort ihre Dienste anbieten. Seit die Stadt Karlsruhe vor gut einem Jahr die Straßenprostitution verboten hat, verzeichnet die Nachbarschaft Bruchsal eine verstärkte Zunahme der Szene. Es zeigt sich eine Dynamik, bei der Verbote an einem Ort unmittelbar zu einer Verlagerung an den nächsten führen.
2: Da kam es diverse Vorfälle bis hin zum Menschenhandel, weshalb dort das letzte Mitte dann das Verbot der Straßenprostitution war. Wir konnten aufgrund dessen dann eine Verlagerung nach Bruchsal betrachten und hatten im Industriegebiet im Mantel, den meisten bekannt durch den Mediamarkt und das Bauhaus. Dort hatten wir dann nach der Verlagerung zwischen 10 und 12 Prostituierte, die entsprechend entlang der Kammerforststraße ihre Tätigkeiten bzw. ihren Dienst angeboten haben.
1: Doch auch hier kam es in Folge zu Konflikten. Anliegende Firmen berichten von Hinterlassenschaften und Störungen der öffentlichen Ordnung. Seit Anfang April hat das Landratsamt darauf reagiert und das Verbot örtlich ausgeweitet. Die Konsequenz ist nun am Stadtrand sichtbar. Die Frauen sind auf die Forsterstraße und die L558 ausgewichen. Für das Ordnungsamt ist diese Entwicklung Teil eines Musters, das in Bruchsal bereits seit dem ersten Auftreten der Straßenprostitution im Jahr 2002 bekannt ist.
2: Allgemein haben wir mit den Straßenprostituierten keine großen Probleme gehabt. Alle erforderlichen Unterlagen konnten immer vorgewiesen werden. Und wir haben die Kontrollen nur genutzt, um entsprechend sicherzustellen, dass es bei allen Damen, die wir antreffen konnten, auch weiterhin vorliegt. Und gleichzeitig aber auch die Ordnungsstörungen, die uns im Umfeld waren, um darauf hinzuweisen.
1: Während die Behörden die Einhaltung der Verordnungen überwachen, äußern Sozialarbeiter Bedenken bezüglich der neuen Standorte. Mit jedem lokalen Verbot verlagert sich das Geschehen in weniger beleuchtete und abgelegenere Randbereiche, in denen die soziale Kontrolle abnimmt.
2: Die Allgemeinverfügung ist aber grundsätzlich immer nur kurzfristig gedacht, weil man sie schnell umsetzen kann, sofern die rechtlichen Voraussetzungen erfüllt sind. Langfristig, so sind wir momentan mit dem Regierungspräsidium im Austausch und haben dort einen Antrag gestellt auf die Einrichtung eines Sperrbezirks, auf die Erlass einer Sperrbezirksverordnung, um da eine langfristige Regelung der Straßenprostitution in Bruchsal erreichen zu können.
1: Ob der Sperrbezirk kommt, liegt nun in den Händen der Landesbehörden. Bis dahin bleibt der Straßenstrich in Bruchsal ein Phänomen auf Wanderschaft.
3: Ja, und ich befinde mich jetzt hier in den Räumlichkeiten der Diakonie Karlsruhe, welche sich im ständigen Austausch mit den betroffenen Prostituierten damals in Karlsruhe und jetzt auch in Bruchsal befindet. Und bei mir steht jetzt der Herr Ostern. Herr Ostern, schön, dass Sie sich Zeit genommen haben. Wie bewerten Sie denn die aktuelle Lage der Damen in Bruchsal?
4: Grundsätzlich gilt weiterhin das, was wir auch schon früher gesagt haben, dass sich insgesamt die Situation der Frauen weiter verschlechtert hat durch die Verbote, sowohl das Verbot in Karlsruhe als auch die Verbote jetzt in Bruchsal. Das sorgt dafür, dass die Arbeitssituation unsicherer wird für die Frauen. Es erschwert unsere Arbeit, die Frauen zu erreichen und ihnen zu helfen. Und am Ende erschwert es die Lebenssituation der Frauen massiv teilweise.
3: Können Sie das ein wenig weiter konkretisieren? Warum macht das Ganze so gefährlich für die Frauen, ständig vom einen Ort zum anderen gehen zu müssen?
4: Also zu einem ist es natürlich einfach eine finanzielle Frage sozusagen, dass es schwieriger ist, Kunden zu kriegen, die Einnahmen der Frauen nachlassen und sozusagen die eh schon prekären Lebenssituationen sich weiter verschlechtern. Und zum anderen ist es einfach unsicherer geworden, weil die Frauen teilweise alleine dort stehen. In Karlsruhe am Straßenstrich haben wir zwischen 10 und 20 Frauen erreicht jeden Montag. Jetzt sprechen wir noch von ungefähr 4 Personen, Frauen, die wir dort aufsuchen. Das heißt, die sind auf sich alleine gestellt, teilweise auf der Straße. Das macht es schwieriger. Wenn mehr Frauen auf dem Straßenstrich arbeiten, ist auch die Möglichkeit, dass man sich gegenseitig warnt, zum Beispiel vor gewalttätigen Freiern. Wenn Frauen verschwinden und nicht wieder zurückkommen, dann merken das Frauen und können es melden oder die Polizei rufen. Das heißt, die gesamte Situation ist sozusagen einfach unsicherer geworden.
3: Die Diakonie arbeitet schon eine geraume Zeit mit den Prostituierten zusammen. Können Sie uns ein wenig mitnehmen? Wie sieht denn die Unterstützung Ihrer Seiten aus?
4: Grundsätzlich arbeiten wir aufsuchen, das heißt, wir haben einen Beratungsbus, mit dem wir unterwegs sind auf der Straße. Früher in Karlsruhe war das jeden Montagabend bzw. jeder Montagnacht nach 22 Uhr. In Bruchsal ist das ein bisschen früher möglich, aber das ist eine Kapazitätsfrage und sozusagen wir sind ja hauptsächlich auch für die Stadt Karlsruhe zuständig. Wir haben ein Deputat für den Landkreis, das ist aber weniger und dadurch sozusagen haben wir auch weniger Kapazitäten aufsuchen, tätig zu sein. Aber das ist, wie wir arbeiten. Wir gehen dahin, wo die Frauen sind, bauen ein Vertrauensverhältnis auf und basierend auf diesem Vertrauensverhältnis versuchen wir, das Leben der Frauen zu verbessern am Ende des Tages. Und wenn Frauen zum Beispiel aussteigen wollen, gibt es da auch Möglichkeiten. Wir haben selber zwei sogenannte Ausstiegsapartments, in denen Frauen unterkommen können, die aussteigen wollen aus der Prostitution. Da muss man aber sagen, ist das Hilfsangebot einfach, das ist zu wenig, diese zwei Apartments reichen nicht aus und auch die weiterführenden Hilfsangebote sind einfach nicht ausreichend, weil es geht darum, Frauen, die teilweise schlecht Deutsch sprechen, teilweise Analphabetinnen sind, Jobs zu verschaffen, da ist auch nicht, also es gibt einfach zu wenig alternative Arbeitsmöglichkeiten, der Wohnraum ist knapp sowieso schon, da gibt es nicht so richtig gute Möglichkeiten, das heißt, der gesamte Prozess des Ausstiegs ist einfach wahnsinnig schwierig und langwierig und teuer und da fehlt es einfach massiv an weiteren Hilfsmöglichkeiten.
3: Durch das Verbot der Straßenprostitution hier in Karlsruhe sind dann, wie angesprochen, einige Frauen nach Bruchsal umgewandert, nenne ich es jetzt mal, und dort ist eine Art Kreislauf entstanden. Es werden ständig Orte verboten, dann gehen die Frauen woanders hin und so weiter und so fort. Was ist denn aus Sicht der Diakonie ein möglicher Lösungsweg?
4: Also wir würden grundsätzlich sagen, dass Verbote aus unserer Perspektive als sozusagen Fürsprecher für die Frauen nicht hilfreich und zielführend sind. Natürlich kann man sagen, aus einer Ordnungsperspektive macht es Sinn sozusagen, es ist vielleicht, gibt weniger Ärger auf der Straße, aber den Frauen helfen diese Verbote definitiv nicht. Und wir sind auch davon überzeugt, dass Menschenhandel und Zwangsprostitution dadurch nicht verhindert oder eingedämmt wird. Da gibt es andere Wege und sozusagen auch unser Zugang zu den Frauen ist erschwert und auch Frauen, die uns von Zwangssituationen erzählen, das setzt Vertrauen voraus und dieses Vertrauen braucht Zeit und Kontinuität und die ist einfach in der aktuellen Situation viel weniger gegeben als früher.
0: Gute Nachrichten für alle Wasserratten in Karlsruhe. Das Rheinstrandbad Rappenwörth wird in diesem Sommer doch öffnen. Das hat der Gemeinderat in dieser Woche entschieden. Damit ist der Weg frei für eine, wenn auch abgespeckte Freibadsaison in Karlsruhe. Doch bevor in den Freibädern in der Region wieder geplanscht werden kann, steht für die Betreiber erst einmal ein echter Arbeitsmarathon an. In Durlach wird deshalb schon fleißig gewerkelt, damit pünktlich zum Start alles glänzt. Wir werfen einen Blick hinter die Kulissen, wo gerade die letzten Handgriffe für die neue Badesaison laufen.
5: Noch ist es ruhig im Durlacher Turmbergbad, doch schon in einem Monat soll hier wieder Leben einkehren. Damit zum Saisonstart alles bereit ist, wird derzeit unter Hochdruck gearbeitet. Und das schon seit einiger Zeit.
6: Also im Grunde genommen, die Vorbereitung läuft schon ab dem Tag, wo wir schließen. Da alles, was wir selber machen können an Reparaturen und Renovierungen, wir selbst machen. Und da kommt auch Landschaftspflege dazu von dem Gelände. Da kommt viel zusammen.
5: Über den Winter hat sich Betriebsleiter Pavluk mit seiner Stellvertreterin überwiegend allein um diese Aufgaben gekümmert. Inzwischen bereitet ein sechsköpfiges Team das Bad auf die Gäste vor. Jetzt geht es an den letzten Feinschliff.
6: Also heute haben wir vor, unser Kleinkinderbecken und das Planschbecken zu füllen. Dann natürlich Rasenmähen müssen wir noch öfters, Hecken noch mal schneiden. Dann Umkleidekabinen, Duschen, Toiletten entreinigen, damit für unsere Gäste alles vorbereitet ist.
5: Es steht also noch einiges an Arbeit auf dem Programm. Umso größer die Freude, wenn die Vorbereitungen dann beendet sind und die Freibadsaison hier im Turmbergbad in Durlach am 16. Mai starten kann.
6: Die Vorfreude ist sehr groß, also wir freuen uns immer, wenn wir dann aufmachen. Wir haben viele Stammgäste, wo wir uns freuen, die wiederzusehen. Nee, schon bei allen sehr groß. Für uns ist wichtig, es darf nichts passieren. Fürs Wetter können wir nichts, aber wir sind dann vorbereitet, wenn die Leute kommen.
5: Auch die Freibad-Fans freuen sich wohl schon auf den Moment, wenn das Turmbergbad wieder die Tore öffnet. Sobald die Temperaturen steigen, dürften sich die Becken und Liegeflächen dann auch in Durlach zügig wieder mit Leben füllen.
0: Ganz im Süden Baden-Württembergs ging es für die Menschen am vergangenen Wochenende wieder an die Wahlurne. Dort wurde nämlich ein neuer Oberbürgermeister gewählt. Wir werfen einen Blick nach Freiburg.
7: Die Freiburger haben ihn wieder gewählt. Martin Horn bleibt Oberbürgermeister der Schwarzwald-Hauptstadt. Mit rund 53% konnte er gestern die absolute Mehrheit der Wähler für sich gewinnen und wird für eine zweite Amtszeit Freiburgs Stadtoberhaupt bleiben.
8: Ich bin nur dankbar, ich bin so glücklich. Was für ein starker Rückenwind der Freiburgerinnen und Freiburger. Vielen Dank, was für ein tolles Ergebnis. Danke Freiburg.
7: Horn konnte sich gestern mit deutlicher Mehrheit durchsetzen. Und das gleich im ersten Wahlgang. Mit 53% liegt er deutlich vor den 8 anderen Kandidaten, auch vor seiner stärksten Mitbewerberin Monika Stein, die knapp 30% der Stimmen bekommt. Wie Horn ist sie parteilos, wird aber von einem breiten Links-Grün-Bündnis unterstützt. Auf Platz 3 landet mit rund 11% der von der CDU unterstützte Achim Wiele.
8: Das Wahlergebnis überrascht in der Deutlichkeit und dafür bin ich umso dankbarer. Ich war in den vergangenen Wochen wahnsinnig viel unterwegs, aber auch in den vergangenen 8 Jahren. Hey, jeden Monat von Stadtteil zu Stadtteil ansprechbar für diese Menschen, anpackend. Wir haben über 90% der Entscheidungen mit einer großen Mehrheit im Gemeinderat geschafft. Und ich habe es in den vergangenen Wochen schon gemerkt, wie viel positive Resonanz, wie viel Dankbarkeit zurückkommt.
7: Im Wahlkampf dominierten die Themen, die man bundesweit aus vielen Städten kennt. Top-Thema bleibt bezahlbarer Wohnraum. Auch Bildung, Kita-Plätze und Betreuungskosten, Klimaschutz und Mobilität, Sicherheit im öffentlichen Raum, Tourismus, Handel und wirtschaftliche Themen stehen im Fokus.
8: Es gab Themen, die haben polarisiert, Verpackungssteuer mit Sicherheit. Es wurde aus der Frage nach der Zehnerhöhe ein sehr großes Thema gemacht. Der Flugplatz hat viele bewegt, aber es gab auch jetzt nicht das eine Megathema, sondern am Ende ist eine OB-Wahl immer auch eine Persönlichkeitswahl. Und deswegen nehme ich dieses Vertrauen wirklich auch persönlich sehr dankend an.
7: Weitere 8 Jahre übernimmt Martin Horn damit das Amt und bleibt Oberbürgermeister in Freiburg.
0: Im Kindergarten St. Franziskus im kleinen Ortsteil Burbach sorgt ein Personalwechsel für massiven Protest. Während die Eltern dem Träger in einer Online-Petition schwere Versäumnisse vorwerfen, spricht dieser von einer notwendigen fachlichen Neuausrichtung. Ein Konflikt, der inzwischen auch die Gemeinde Marxell beschäftigt.
9: Es ist ein beispielloser Hilferuf, der derzeit in Maxzell die Runde macht. Mit einer Online-Petition wehren sich die Eltern des Kindergartens St. Franziskus gegen die Zerschlagung ihres Erzieherteams durch den kirchlichen Träger. Die Vorwürfe in dem Schreiben wiegen schwer und zeichnen das Bild einer tiefen Vertrauenskrise.
7: Diese Inkompetenz soll nun auf dem Rücken der Erzieherinnen und Erzieher und vor allem auf dem Rücken unserer Kinder ausgetragen werden.
9: Besonders die Geschwindigkeit, mit der vollendete Tatsachen geschaffen werden, sorgt für Fassungslosigkeit. Während der Träger von einer nötigen Neuaufstellung spricht, sehen die Eltern vor allem den drohenden Verlust der engsten Bezugsperson ihrer Kinder. Und das innerhalb weniger Tage.
7: Es ist menschlich, fachlich und vor allem für die Entwicklung unserer Kinder fatal, 3 Erzieherinnen sofort zu versetzen.
9: Doch hinter den Kulissen steht ein Vorwurf im Raum, der schwerer kaum wiegen könnte. Nach Angaben der Eltern wurde ihnen gegenüber am Infoabend von einer akuten Kindeswohlgefährdung gesprochen. Die Begründung für den sofortigen Abzug der Erzieher. Eine Behauptung, die der Träger jedoch entschieden bestreitet.
10: Vorab teilen wir mit, diesen konkreten Vorwurf zu keinem Zeitpunkt erhoben zu haben. Dieser wurde vielmehr durch die Initiatoren des offenen Briefs artikuliert.
9: Während die Elternschaft in ihrer Petition von Willkür spricht und die Ursache für die Krise in einem Versagen der Trägerschaft sieht, weist die Kirchengemeinde St. Martin diesen Vorwurf zurück. Der Träger betont, dass die personellen Maßnahmen nicht das Ergebnis von Versäumnissen, sondern notwendige Konsequenzen aus einer fachlichen Überprüfung seien.
10: Entscheidungen über Personalveränderungen unterliegen klaren fachlichen Standards sowie rechtlichen Vorgaben und werden niemals leichtfertig oder willkürlich getroffen, sondern basieren auf einer kontinuierlichen Evaluation der pädagogischen Arbeit und der strukturellen Stabilität der Einrichtung.
9: Auch die Gemeinde Maxzell hat sich inzwischen geäußert. Man teile die Auffassung der Eltern, dass Kinder stabile Bezugspersonen benötigen, betont jedoch die fehlende Weisungsbefugnis gegenüber dem kirchlichen Träger. Für die Zukunft kündigt die Gemeinde allerdings eine genaue Prüfung an. Im Zuge eines geplanten Kindergartenneubaus wird die Trägerschaft turnusgemäß neu ausgeschrieben. Die aktuellen Erfahrungen der Eltern sollen dabei eine Rolle spielen.
11: Dabei wird sorgfältig zu prüfen sein, welche Trägerstruktur für die Zukunft geeignet ist, um eine verlässliche, qualitativ hochwertige und dauerhaft stabile Betreuung der Kinder in Marxzell sicherzustellen. Auch in diesem Zusammenhang sind Ihre Hinweise und geschilderten Erfahrungen von Bedeutung für die Bewertung.
9: Während die Gemeinde die langfristigen Weichen für die Zukunft stellt, bleibt die Situation für die Familien im Maxzeller Ortsteil Burbach unmittelbar belastend. Die Erzieher müssen gehen, die Fronten zwischen Elternschaft und Träger bleiben verhärtet.
0: Und damit verabschiede ich mich für heute. Tschüss.
7: Der Sommer ist da. Das Wochenende startet mit viel Sonne und sommerlichen Temperaturen. Der Montag dann deutlich kühler und bewölkt.

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2: Herzlich willkommen zu einer frühlingshaften Ausgabe von Car News TV mit interessanten Neuheiten. Wie versprochen, fuhren wir erstmals den neuen Opel Astra. Wir waren bei BYD, durften einen sensationellen Unimog-Prototypen bewegen und hatten den Audi RS Q8 Performance im Alltagstest. Doch zuerst einmal der neu aufgefrischte Opel Astra. Auch wenn es noch nicht in der Breite der Gesellschaft angekommen ist, es muss betont werden, dass der Astra, besonders der nun neu aufgefrischte, in beiden Varianten ein sehr gutes Auto ist. Das Preis-Leistungs-Verhältnis ist super und gerade bei der Caravan-Variante wird zudem extrem viel Laderaum geboten. Doch was ist nun neu beim neuen Astra?
3: Natürlich haben wir einiges an unserem neuen Astra getan, geändert. Natürlich ein Highlight ist die Front, ist unser illuminierter Weiser kombiniert mit unserem neuen Lichtsystem, wo wir eindeutig Benchmark sind in unserem Segment als ein wesentlicher Bestandteil unseres neuen Astras. Zweiter Punkt, natürlich neben dem Licht, dem Weiser, auch unser Interieur. Unser Sitz hat sich weiterentwickelt. Hier sind wir plus AGR nun auch zu unserem IntelliFeature gegangen, um noch mehr Komfort unserem Kunden zu bieten. Und wir haben auch einiges an unserer Motorenpalette getan. Wir haben die elektrische Variante weiterentwickelt mit mehr Kapazität. Das gleiche haben wir auch mit unserem Plug-in-Hybrid gemacht hinsichtlich Generation 2.
2: Auf den ersten Blick ist der neue Opel Weiser mit dem Kompass-Design, IntelliLux-Licht, IntelliSitze als Serienfeature und eine Electric-Reichweite mit bis zu 454 Kilometern zu entdecken. Neben dem Elektro-Astra gibt es den Plug-in-Hybriden und die besonders gefragten effizienten Verbrenner. Und dies alles schon ab 32.990 Euro in der Einstiegsvariante mit 145 PS Systemleistung im elektrifizierten Hybrid. Wir durften diesen Hybriden in Kroatien ausführlich als Sports-Tourer testen und hatten nie das Gefühl, untermotorisiert zu sein. Ehrlicherweise wünscht sich jeder nach kurzer Zeit mehr Leistung, aber hier stimmte das Package immer. Im Vergleich der beiden Varianten ist der Kombi am Ende etwas eleganter und sportlicher. Zudem ist sein Nutzwert aufgrund der Ladekapazität enorm hoch. Beim Astra gilt allerdings, dass er sich einfach fährt. Altbewährt, ohne nervende Gimmicks oder neue Eigenarten. Wer schon immer in dieser Klasse oder bei Opel unterwegs war, wird sich sofort angenehm zu Hause fühlen. Der größte Pfund ist seine Konstanz und seine hohe Reife in Qualität und Technik. Dass dies dem Hersteller ein Anliegen ist, zeigt, dass noch einige richtige, klar und deutlich beschriftete Direktwahltasten in der Leiste unterhalb des Bildschirms vorhanden sind. Zudem gibt es noch einen großen Ein-Aus-Knopf, über den sich ganz klassisch die Lautstärke regeln lässt. Das können einige moderne Modelle, besonders chinesische E-Autos, nicht bieten. Dort muss aufwendig gesucht werden. Seit 90 Jahren produziert Opel erfolgreiche Kompaktmodelle, deren aktuelle Ahnen nun eben Astra heißen und 2026 mit neuer Technik den 100. Geburtstag anvisieren. Auf den ersten Blick sieht der Opel-Kunde nicht viel. Und dies ist gut so. Nichts ist schlimmer, als gerade ein Modell erworben zu haben und dieses dann eindeutig als der Vorgänger zu identifizieren. Nicht so beim 2026er Astra, denn er wurde behutsam und im Detail verbessert. Der neue Astra mit beleuchtetem Blitz und geschärftem Visor wirkt sehr charakteristisch. Darüber hinaus werden neue Felgendesigns für die 17- und 18-Zoll Leichtmetallräder ebenso zum Blickfang wie die neuen Metallic-Lackierungen Konturweiß und Kleegrün. Auf Wunsch ist das kontrastierende schwarze Dach erhältlich. Auch wenn viele Kunden erst über das Licht nachdenken, wenn im Herbst die Sicht schlecht wird, das Highlight in der Kompaktklasse ist das preisgekrönte Intellilux HD-Licht. Die hochauflösende Lichttechnologie unterbindet nicht nur die Blendung anderer Verkehrsteilnehmer, sie schont auch die Augen des Astra-Fahrers. Denn das System erkennt auftauchende Verkehrszeichen und dimmt die LEDs so, dass die Reflexion der Hinweisschilder den Fahrer nicht blendet. Die Innenraumgestaltung wurde leicht optimiert. Die Maßnahmen reichen vom Cockpit- und Anzeigendesign bis zum Wohlfühlfaktor mit den serienmäßigen Intelli-Sitzen, welche sich durch eine spezielle, mittig in der Sitzfläche verlaufende Vertiefung auszeichnet, die den Druck auf das Steißbein verringert. Das Cockpit und die Benutzeroberflächen wurden laut Opel klarer, übersichtlicher und intuitiver gestaltet. Neue Visualisierungen und Grafiken in den Bildschirmen sorgen für einen zeitgemäßen, modernen Look mit besser ablesbaren Elementen.
3: Durch die vielen Jahre, in denen Opel mit General Motors zusammenarbeitete, war das Opel-Image in Deutschland immer etwas angekratzt, gerade im Verhältnis zu den Kontrahenten. In den letzten Jahren, seitdem Opel zu Stellantis gehört, hat Opel aber sehr viel dafür getan, dieses Image zu verbessern. Und man muss es leider sagen, es ist noch nicht überall angekommen, aber die Fahrzeuge sind perfekt. Die Qualität stimmt, die Technik stimmt und auch das Angebot. Das ist sehr stylisch, die Fahrzeuge haben ein gutes Preis-Leistungs-Verhältnis und das Angebot ist hervorragend, wenn man einen Antrieb wählen möchte, der einem passt.
2: Die Antriebe des neuen Astra sind ein echter Gewinn für die Kunden, denn die Auswahl ist groß und gut. Auch wenn Opel sich der Elektrifizierung verschrieben hat, der Markt fragt nur nach reinen E-Autos, wenn der Staat mit Prämien lockt. Somit sind die teilelektrifizierten Modelle und auch der wirklich gute Opel eine gute und hocheffiziente Wahl. Wer also von der staatlichen Prämie gelockt den Astra Electric ins Auge fasst, kann mit dem 156 PS starken Modell nun bis zu 454 Kilometer weit kommen. Bis zum ersten Ladestopp sind das nun rund 35 Kilometer mehr Reichweite. Zur Wahrheit gehört aber auch, dass der kleine Hybrid deutlich weiter mit einer Tankfüllung kommt und dass der ca. 5000 Euro Aufpreis des e-Astra zum Hybriden kaum durch eine staatliche Prämie aufgefangen wird. Der vollelektrische Astra bietet nun erstmals V2L, Vehicle to Load, und damit die Möglichkeit, beispielsweise am Urlaubsort externe Geräte wie E-Bikes zu laden. Wer das nicht benötigt, hat also die Wahl, mit dem getesteten Hybrid mit 107 kW bzw. 145 PS ab 32.990 Euro oder dem weiterentwickelten Plug-in-Hybrid mit 144 kW bzw. 196 PS Systemleistung ab 38.460 Euro. Zum Preis ab 34.640 Euro rundet der ausgereifte 130 PS starke 1,5 Liter Diesel das breite Antriebsportfolio ab. Besonders all jene, die einen Anhänger mit dem Auto ziehen müssen, werden den Diesel schätzen. Die bewährten Stärken des Astra sind weiterhin bemerkenswert. So nimmt der Astra bei umgelegten Sitzen bis zu 1.339 Liter an Gepäck ins Heckabteil. Der Astra Sports Tourer bietet sogar ein Ladevolumen bis maximal 1634 Liter. Dazu hat er noch eine besonders breite Ladefläche. Die Ausfahrt mit verschiedenen Modellen mündete mit einer längeren Tour im Basishybriden. Wie gesagt, gefehlt hat uns nichts. Das Auto ist sehr angenehm zu fahren und in Bezug auf den Preis und das Gebotene gibt es fast nichts zu meckern. Das Fahrwerk war schon gut und ist noch einmal optimiert worden, wobei es für einige rustikale kroatische Straßen etwas zu sportlich federte. Für den deutschen Straßenverkehr ist die Abstimmung aber absolut in Ordnung. Dies gilt auch für Ansprechverhalten, Verzögerung und die Lastwechsel. Im Innenraum fühlen sich die Passagiere wohl und was will man dann mehr? Als Fazit kann nur ein Lob für die stetige und dezente Weiterentwicklung des Astra stehen. Die durch die Marktbedingungen weiterhin umfangreiche Antriebspalette von Elektro über PHEV, Hybrid bis zum Diesel ist eine Bereicherung für den Markt. Wenn hier der technologische Fortschritt auf ein ausgereiftes Fahrzeug mit einem fairen Preis trifft, kann der Astra-Kunde nur gewinnen.

0: neuen Atto. Man könnte meinen, und offensichtlich tun das einige, dass BYD bereits 3 Jahre nach Markteinführung des Atto 3, nun mit dem Atto 3 Evo, den Wagen überarbeitet, neudeutsch also gefaceliftet hat. Doch dies ist absolut falsch. Der Atto 3 Evo ist ein ganz neu konstruiertes Modell. Dies scheint auch angeraten, denn die Verkäufe liegen bei BYD intern weit hinter dem Seal U und dem Seal zurück. Nun soll es der neue Atto 3 Evo also richten und an die Erfolge der Geschwister anknüpfen. Aus diesem Grund bietet der Evo nun mehr als der Vorgänger. Dies betrifft die Leistung, die Reichweite, das Platzangebot und auch die Ausstattung.
1: Wir sehen hier den neuen BYD Atto 3 Evo. Das ist nicht das Facelift vom Atto 3, sondern es ist ein ganz neues Fahrzeug mit einer ganz neuen Technologie auch. Er hat eine höhere Reichweite, schnellere Ladezeit. Es gibt ihn jetzt wahlweise mit Heckantrieb und Allradantrieb. Es ist ein rein elektrisches Auto im C-Segment, ein wirklich wichtiges Segment im deutschen Markt. Und mit dieser Technologie und mit der Reichweite und der Ladezeit erwarten wir schon einen signifikanten Erfolg im deutschen Markt.
0: Im Atto 3 Evo besteht der Antrieb aus einem ca. 75 Kilowattstunden fassenden Akku in Kombination mit 2 Motorisierungen. Zur Einstiegsversion mit Heckmotor und Heckantrieb kommt beim Evo noch eine besser ausgestattete Excellence-Version mit Front- und Heckmotor, also mit Allradantrieb. Die Antriebe leisten 313 PS bzw. 449 PS, liefern ein Drehmoment von 380 und 560 Newtonmeter und beschleunigen in 5,5 und in ordentlichen 3,9 Sekunden von 0 auf 100. Bei 180 Stundenkilometern bzw. bei 200 km/h wird abgeregelt. Der angegebene Normverbrauch nach WLTP von 16,4 und 17,8 Kilowattstunden auf 100 Kilometer ist schon mal theoretisch ein wirklich guter Wert. Damit sollen dann bis zu 510 Kilometer Reichweite mit dem Hecktriebler drin sein und bis zu 470 Kilometer immerhin noch bei der Version mit Allradantrieb. Überzeugend ist dank dem Wechsel von der 400 Volt auf die 800 Volt Architektur auch die Performance des BYD Blade Akkus am Schnelllader. Angesichts der maximalen Ladeleistung von 220 kW reichen jeweils 28 Minuten, um 80% zu erreichen. Am AC-Lader wird die Lithium-Eisenphosphat-Batterie des Evos mit 11 Kilowatt in 8 Stunden von 0 auf 100% geladen. Die erste Ausfahrt hat überzeugt. Mit Heckantrieb sind die Fahrleistungen des E-SUV völlig ausreichend. Für jede Situation sind reichlich Reserven für schnelle Überholmanöver oder einen kurzen Zwischensprint verfügbar. Dabei blieb der Verbrauch bei der ersten Testfahrt durch Hamburg zufriedenstellend aus. 14,3 Kilowattstunden auf 100 Kilometer. Gut, da kann man noch sparsamer fahren. Wir wollten aber auch die Möglichkeiten ausloten. Die Schrift auf dem kleinen Display über dem Lenkrad könnte größer sein. Das Fahrwerk ist straff sportlich, die Lenkung ist recht direkt und gibt eine gute Rückmeldung zum Selbstfahrer. Die Karosserie, obwohl es ein ganz neues Auto ist, wurde zum Vorgänger nur leicht verändert. Stoßfänger, Seitenschweller und neue 18-Zoll-Räder fallen sofort ins Auge. Trotzdem orientiert er sich am Vorgänger. Und dieser wirkt nicht alt durch den neuen Evo. Zumindest bleiben die Gebrauchtwagenwerte stabil. Insgesamt steht der Atto 3 Evo auf der neuesten Ausführung der BYD E-Plattform 3.0. Er schafft jetzt in beiden Versionen eine Anhängelast von 1,5 Tonnen. Vorbildlich ist auch der um 50 Liter vergrößerte Kofferraum, dessen Kapazität BYD jetzt mit 490 bis 1380 Litern angibt. Dazu kommt noch ein praktischer Frunk unter der Motorhaube mit nochmal 95 Liter Stauraum. Im Innenraum fühlen sich 4 Erwachsene rundum wohl. Der Fahrerarbeitsplatz wurde leicht modifiziert. Der Gangwahlhebel wanderte an die Lenksäule. In der Mittelkonsole lassen sich Handys laden. Das Infotainment-System ist neu. Es integriert, bedienbar über das nur noch horizontal ausgerichtete 15,6 Zoll Display, die aktuellen Google-Dienste samt cloud-basiertem Sprachassistenten. Das Interieur wirkt nun etwas wertiger als beim bisherigen Atto 3. Der Hersteller gewährt 6 Jahre Fahrzeuggarantie und 8 Jahre, respektive bis zu 250 Kilometer, Garantie auf den Akku. Dank des im Frühjahr 2026 gewährten BYD E-Bonus von 10.000 Euro und der staatlichen E-Auto-Förderung von maximal 6.000 Euro sind die EVOs derzeit im Ideal.

0: Fall ab 28.990 und 33.990 Euro zu haben. Die ersten Wagen rollen noch im Frühjahr 2026 zu den Händlern. Neben den üblichen PKW-Präsentationen ist es auch für uns ein Highlight, wenn wir eine Ikone ausfahren dürfen. Sehen Sie den Unimog 4030 zum 80. Jubiläum der Baureihe.
1: Im automobilen Alltag, auch unserem automobilen Alltag, ist vieles einerlei. Manche Fahrvorstellungen sind interessant, manche sind nicht so interessant. Und natürlich sind es gerade die Ikonen des Automobilbaus, gerade des deutschen Automobilbaus, die uns besonders herausfordern. Da denken wir in erster Linie an den VW Golf, dann denken wir an den 911 von Porsche, aber wir denken natürlich auch an den Unimog, ein Fahrzeug mit Weltruf, vor allen Dingen wegen seiner Stabilität, seiner Vielfältigkeit und seiner Robustheit. Wir haben heute uns dieses Sondermodell mal angeschaut. Kommen Sie doch mit.
0: In der Nachkriegszeit wurde der Fokus in der Land- wie der Forstwirtschaft auf den Wiederaufbau nach den Wirren des Krieges gelegt. Albert Friedrich, ein ehemaliger Leiter der Daimler Flugmotorenfertigung, erkannte den Bedarf an Schleppern für kleine und mittlere Agrarbetriebe. Am Schluss der Entwicklung stand ein Fahrzeug mit Allradantrieb, Differentialsperren und Portalachsen, das alle Anforderungen an Transportleistung und Zugkraft erfüllte. Zudem konnten an allen Seiten Anbaugeräte installiert werden. Ab 1946 wurde also ein vielseitiges Universalmotorgerät für die Landwirtschaft entwickelt. Die Abkürzung führte also zum Begriff Unimog. Und das Jahr 1946 folglich zu einem bemerkenswerten Projekt zum 80. Jubiläum.
2: Wir sehen hier ein ganz besonderes Fahrzeug, das ist unser Jubiläumsfahrzeug, mit dem wir 80 Jahre die Legende Unimog feiern. 1946 wurde er zum ersten Mal gebaut als Fahrzeugkonzept. Und wir feiern 75 Jahre Unimog mit Mercedes-Benz-Stern, weil er dann 1951 zu Mercedes-Benz bzw. heute Daimler Truck gekommen ist. Das ist unser Jubiläumsfahrzeug, was wir als Showcar mit dem Partner Helgert zusammen aufgebaut haben. Helgert hat viele verschiedene Umfänge beim Unimog realisiert, die es so jetzt hier nur als Unikat gibt. Und wir werden uns in Zukunft angucken, wie es weitergeht mit einem Fahrzeug dieser Art.
0: Auf Basis des hochgeländegängigen Unimog-Modells U4023 und in Zusammenarbeit mit Helgert Engineering ist eine einmalige Kreation entstanden, die den Kult-Unimog ganz neu erstrahlen lässt. Mit beeindruckendem Design, viel Luxus und noch mehr Leistung als jemals zuvor. Das Jubiläums-Showcar basiert auf dem hochgeländegängigen Mercedes-Benz Unimog U4023. Er verfügt damit von Haus aus über die charakteristischen Unimog-Eigenschaften wie Portalachsen und einen extrem verwindungsfähigen Rahmen. Zuschaltbarer Allradantrieb sowie Längs- und Differentialsperren in beiden Achsen, die auch im schweren Gelände Traktion und Kontrolle gewährleisten, sind selbstverständlich Teil des Pakets. Beim Antrieb hat Mercedes-Benz Special Trucks einen großen Schritt gemacht. Beim 80 Jahre Jubiläums Unimog ist der serienmäßige Vierzylindermotor einem Mercedes-Benz Sechszylinder OM936 gewichen, der nun 300 PS auf die Straße bringt. Das vom Unimog-Spezialisten Helgert umgesetzte Exterieur ist vom SUV-Zeitgeist inspiriert. Die mattgraue Lackierung, die Aluminium-Beadlock-Felgen sowie ein markantes Lichtkonzept, das den Prototyp mit modernen LED-Scheinwerfern in die Moderne trägt, passen sehr gut zum Konzept. Zum ersten Mal in einem Unimog wurde das Mirror-Cam-System von Mercedes-Benz verbaut. Das heißt, digitale Kameras und Monitore ersetzen die klassischen Außenspiegel und können so dazu beitragen, die Rundumsicht zu verbessern. Die Ausgestaltung der Doppelkabine orientiert sich mit wertigen Lederoberflächen an gehobenen Ansprüchen. Dabei bietet die geräumige Kabine Platz für bis zu 4 Personen. Ergonomische Sitze mit farbigen Steppnähten betonen den Premium-Anspruch. Thank you. Mercedes-Benz Special Trucks will mit dem aktuellen Luxus-Unimog nun Erkenntnisse für eine mögliche neue Entwicklungsstufe sammeln und sehen, wie die Kunden darauf reagieren. Dabei wird das Fahrzeug zunächst im Rahmen einer Kundenerprobung dem harten Alltagseinsatz ausgesetzt. Was er kosten würde, war nicht zu erfahren. Vielleicht gibt es aber eine Kleinserie. Sollten sich einige solvente Unimog-Fans finden lassen. Bei dieser legendären Geländegängigkeit fällt es schwer, den Audi RS Q8 Performance zu betrachten. Aber das eine hat ja mit dem anderen nichts zu tun. Denn dieser Audi ist ein Sportler. Auch wenn wir alle jahrelang nicht über die besonderen Werte und Emotionen unserer Automobile nachgedacht haben, mit dem RS Q8 kommen sie deutlich zum Vorschein. Der RS Q8 hat die Power und die Emotionen eines Supersportlers mit den Möglichkeiten eines Familientaxis. Gut, er ist etwas schwer und groß, doch genau das können moderne Elektro-SUVs auch, nur völlig spaßbefreit. Uns geschieht es immer wieder im Testalltag, dass wir oft mehrmals am Tag von Elektro auf Verbrenner und wieder zurückwechseln. Jedes Mal werden die zwei Welten der gepflegten Autokultur deutlich. Mit den Polen der automobilen Emotionen und der reinen Fortbewegung auf der anderen Seite. Gut, das gab es auch schon immer. Einige nutzten ihr Auto für den Transport von A nach B. Andere kannten die Kunst der sportlichen Gangart. Und diese ist beim Audi RS Q8 Performance auf einem hohen Niveau implementiert.
1: So wie sich die Wahrnehmung dieser Fahrzeuge, dieser großvolumigen Fahrzeuge wie hier dieser RS Q8 in der Öffentlichkeit verändert haben, so verändert sich auch die Wahrnehmung in der allgemeinen Bevölkerung dieser Fahrzeuge. Vor einigen Jahren waren es noch sportlich ambitionierte Fahrer, es waren Leute mit großem Platzbedarf und vor allen Dingen vermögende Leute, die auch zeigten, dass sie vermögend waren. Heutzutage ist dieses Fahrzeug eher das Statussymbol für die ganz breite Masse. Aber was noch wichtiger ist, für uns Tester ist das sehr interessant. Vor einigen Jahren sind wir eingestiegen, sind damit gefahren, hatten unseren Spaß und vor allen Dingen unseren Spaß an der Leistung. Jetzt, wo diese elektrischen Fahrzeuge sehr, sehr wenig Emotionen vermitteln, sind wir ganz begeistert, dass dieses Fahrzeug die Emotionen wieder weckt.
0: Nachdem Audi die Q8-Baureihe leicht überarbeitet hat, wurde beim Audi RS Q8 Performance etwas mehr getan als üblich. Mehr Leistung und ein neues Fahrwerk gibt es für das Topmodell. Aber auch der Preis wurde geliftet. Das Audi RS Q8 Facelift kostet nun mindestens 146.200 Euro, ohne Extras. Und die können durch viele Optionen spielerisch nach oben hin ergänzt werden. Der RS Q8 Performance beginnt bei 155.700 Euro. Der 8-Zylinder stellt den vier angetriebenen Rädern eine Leistung von 600 PS bzw. 441 kW mit einem Drehmoment von 800 Newtonmetern zur Verfügung. Die Beschleunigungswerte gibt Audi mit 3,6 auf 100 km für den RS Q8 Performance an. Der normale RS Q8 sprintet 0,2 langsamer. Diese Spurts sind zwar im Alltag kaum performant zu erleben, aber klangvoll zu erahnen. Beim neuen Fahrwerk setzt Audi auf ein adaptives Luftfahrwerk und lässt der Kundschaft die Option offen, das Fahrwerk um eine elektronische Wankstabilisierung zu erweitern, welche die Seitenbewegung der Karosserie minimiert. Alternativ können KundInnen auch zum Dynamikpaket Plus greifen, welches mitunter die Stabilisierung beinhaltet und die Höchstgeschwindigkeit auf 305 anstelle der serienmäßig abgeregelten 250 km/h anhebt. Außerdem beinhaltet es dann das Quattro-Sperrdifferential und die RS-Keramikbremsanlage in den Dimensionen 440 mm vorne und 370 mm hinten, die die ohnehin schon nicht kleine serienmäßige Bremsanlage mit 420 mm vorne und 370 mm hinten übertrifft. Mit dem Audi RS Q8 Facelift von 2024 optimiert Audi auch die Optik des sportlichen SUV. Die Front hat Audi nachgeschärft. Der dominante Single-Frame-Grill bleibt bestehen und schwebt nun optisch zwischen den Scheinwerfern. Darunter befindet sich eine durchgehende Öffnung, die zusätzliche Frischluft ansaugt. Die RS-typische Wabenstruktur ersetzt Audi nun durch eine rautenförmige Struktur. Die Ausfahrt ist, wie gesagt, im Zeitalter der E-Autos etwas Besonderes. Im direkten Vergleich werden wieder Sinne angeregt, die bis vor einigen Jahren noch fast alltäglich waren. Und nun kommt die Perfektion mit Power und Überholprestige hinzu. Es soll aber auch nicht verschwiegen werden, dass die pure Kraft schon fast nötig ist, um ein Grinsen in die Wangen zu zaubern und die Physik zu überlisten. Das hohe Gewicht des massiven SUVs, gepaart mit einem hohen Schwerpunkt und die Pflicht zu riesigen Bremsscheiben, um den RS Q8 auch bremsen zu können, steht dann auf der anderen, weniger sportlichen Seite. Das gilt auch für den Verbrauch, der kaum unter 15 Liter zu bringen war. Der Spaß war es aber jederzeit wert. Das Sportdifferential und die Wankstabilisierung machen bei sportlicher Gangart alles, um dem Wagen sowas wie Leichtfüßigkeit zu geben. Aber sie machen es mit großem Erfolg. Und so bleibt letztlich nichts, als den Audi-Ingenieuren zu ihrer Arbeit zu gratulieren. Auch wenn er kein Rennwagen ist und es auch nicht sein kann, die Balance von hohem Komfort, der tollen Qualität und der sehr guten Platzverhältnisse machen den RS Q8 in seiner Klasse zu einer sehr guten Wahl. Dies ist aber auch eine Frage des Geldbeutels. Wer es sich leisten kann, wird sicher nicht enttäuscht werden. Auch wenn meistens damit dann doch nur die Kinder von der Schule abgeholt werden. Zum Schluss noch ein Einblick in die Welt der Busse auf der Busworld in Brüssel. Immer wieder gibt es auch für Autoredaktionen Herausforderungen und neue Themen. Im Oktober 2025 fand in Brüssel wieder die Busworld statt. Und dies klang doch vielversprechend. Neue Eindrücke, neue Technologien oder einfach nur viele, viele Busse. Wie wir lernen konnten, stimmt das nicht. In 6 Messehallen war zu sehen, was wir in Zukunft zu erwarten haben. Allen voran die Wasserstoffbusse. Der deutsche Hersteller MAN zeigte den Lions Coach E als Weltpremiere. Mit bis zu 63 Passagieren ist diese Neuheit rein elektrisch unterwegs. Technologie, die den Lions City 12 in Neuauflage 500 Kilogramm leichter macht und ihm dann 500 Kilometer mehr Reichweite beschert. Eine weitere Weltpremiere bei Daimler mit dem E-Enturo. Das heißt Schnellladen und 300 Kilometer Reichweite. Genau dies ist das große Thema bei den Bussen, denn lange Ladezeiten kann sich kein Unternehmen leisten. Somit geht es um die Geschwindigkeit beim Laden der Busse und Kapazität, also Reichweite. Da diese Anforderungen gefragt sind, werden auch die Chinesen, besonders von BYD, mit ihrer Blade-Batterie aktiv. 15 Jahre garantiert BYD, dass mindestens 80% der Ladeleistung erhalten bleibt. Die Produktion soll sogar in Europa stattfinden. Caetano setzt bei der schnellen Wiedereinsatzfähigkeit der Busse wiederum auf die Alternative Wasserstoff mit der Toyota-Brennstoffzelle. Alternativ gibt es dort auch einen reinen Elektrobus auf einer Plattform von Scania. Einen dritten Weg zeigt Iveco mit dem Midi-Bus mit Erdgasantrieb. Sowie einem reinen E-Antrieb im E-Daily als Weltneuheit. Auch neu, der Solaris Urbino Electric. Scania zeigt den Irica 13 mit 2 und auch 3 Achsen und setzt auf Gas- wie auch auf batterieelektrische Modelle. Der ägyptische Bushersteller und Marktführer in Afrika heißt MCV. Diese, auch mit einer Produktion in Deutschland, setzen für Europa auf Wasserstoff und eine Partnerschaft mit Volvo. Sogar die Vietnamesen von VinFast, bekannt für Autos, denken nun an den Vertrieb von elektrischen Bussen in Europa. Neben den Antrieben war auch das Thema autonomes Fahren in aller Munde. Schließlich fehlen überall Busfahrer, womit diese Technologie Bedeutung gewinnen wird. Ob Kinglong, Higer, Golden Dragon oder die vielen anderen fernen Hersteller, nicht alle konnten wir hier zeigen. Der Markt wird enger und in der Technologie diverser. Selbst die Bedienungsoberflächen in den Bussen und die Monitore für die Passagiere bieten zunehmend neue Möglichkeiten. Es war eine tolle Erfahrung, einmal in diesen oft als Nischenmarkt betrachteten Bereich Einblick zu bekommen. Wir werden sicher noch einmal vorbeischauen. Und das war's schon wieder mit den Automobil-Neuheiten. Wir hoffen, es war auch für Sie etwas dabei. Und wir sehen uns wieder bei der nächsten Ausgabe von CarNews TV.
3: Herzlich willkommen zu einer neuen Ausgabe von Bauen und Wohnen. Schön, dass ihr wieder mit dabei seid. Wo früher die Gastherme war, da finden wir heute Schlittschuhe und Helme. Eine Familie hat ihr Zweifamilienhaus richtig schön saniert und dabei auch die Heizungsanlage getauscht und setzt heute auf Wärmepumpe. Wir haben die Familie mal besucht und wollten einiges über den Umbau wissen.
4: Wo früher die alte Gasheizung stand, liegt nun die Eishockey-Ausrüstung der Kinder. Dieser Platz ist frei geworden, weil Stefanie Göttinger-Zweng ihr Haus komplett umgerüstet hat. Der alte Gaskessel ist raus. Stattdessen steht hier nun die Technik ihrer Wärmepumpe und ein Pufferspeicher.
5: Wir wollten auch weg von den fossilen Energieträgern und das Gebäude wurde 2010 generalsaniert. Es wurde also die komplette Hülle saniert, Außenwände, Fassade, Dach wurde alles auf einen sehr guten Energiestandard gebracht. Kostentechnisch wurde damals auf die Heizung verzichtet und es war klar, dass die irgendwann mal ausgetauscht werden muss. Und wir haben überall Fußbodenheizung, beziehungsweise mein Onkel im Erdgeschoss hat Heizkörper. Und dann war aber klar, dass das Gebäude so prädestiniert ist auch für die Wärmepumpe.
4: Die Wärmepumpe selbst steht an der Außenwand des Zweifamilienhauses. Bei der Anschaffung war es Stefanie Göttinger-Zweng wichtig, dass ihre Wärmepumpe sehr leise arbeitet und sie natürliche Kältemittel verwendet. Einige Wärmepumpen verwenden nämlich Kältemittel, die aus klimaschädlichen Stoffen bestehen. Eine Wärmepumpe funktioniert im Prinzip andersherum als ein Kühlschrank. Sie nutzt Energie aus der Umgebung und macht daraus Heizwärme. Bei der Planung gilt es aber, einige Punkte zu beachten.
5: Es muss eben geguckt werden, brauche ich eventuell größere Heizkörper dann, weil natürlich ein schlecht gedämmtes Gebäude mehr Wärme benötigt als jetzt ein Gebäude wie bei uns, wo gut gedämmt ist. Und dann muss ich eben gucken, wie kriege ich die Wärme einfach her. Und dann muss ich die alten Heizkörper im Zuge der Erneuerung von der Wärmepumpe, muss ich eben auch gucken, brauche ich neuere oder größere Heizflächen dann einfach, um diese Temperaturen eben herzukriegen. Aber es gibt jetzt kein K.O.-Kriterium, dass das überhaupt nicht funktioniert. Wichtig ist halt, dass die Wärmepumpe auf die Gegebenheiten und auf das Gebäude sauber ausgelegt und geplant ist. Und dann funktioniert eine Wärmepumpe fast in jedem Gebäude.
4: Der entscheidende Punkt für viele Eigenheimbesitzerinnen und Besitzer sind die Kosten. Die Investition ist hoch. Stefanie Göttinger-Zweng hat für ihre Wärmepumpe etwa 30.000 Euro investiert. Oft wird eine Wärmepumpe mit einer Photovoltaikanlage kombiniert, die die höheren Stromkosten zu einem gewissen Teil auffangen kann. Aus Kostengründen hat Stefanie Göttinger-Zweng darauf verzichtet. Dennoch rechnet sie, dass ihre Heizkosten um etwa 200 Euro sinken werden. Wie schnell sich ein Heizungstausch refinanziert, hängt von vielen Faktoren ab. Etwa der Dämmung des Gebäudes, ob bereits eine PV-Anlage vorhanden ist und wie hoch die Förderung vom Staat ausfällt. Zu diesen Fragen berät im Allgäu unter anderem das Energie- und Umweltzentrum Allgäu, kurz EZA.
6: Die ist bei uns im Haus oder wenn das Ganze telefonisch stattfindet, kostenfrei. Zusätzlich gibt es aber auch noch weitere Beratungsangebote, wo dann Energieberater oder Beraterinnen von der EZA zu den Ratsuchenden ins Haus kommen und da dann entsprechend in anderthalb, zwei Stunden das Gebäude energetisch analysieren und entsprechende Tipps geben, wie man welche Möglichkeiten beim Heizungstausch in Frage kommen, welche Förderung in Frage kommt und was man machen kann.
4: Beim Heizungswechsel können je nach Fall bis zu 70% der Kosten staatlich gefördert werden. Das ist etwa vom Haus, dem Einkommen und der Heizung abhängig, die ersetzt wird. Aber auch Mieterinnen und Mieter können sich beraten lassen, etwa wie sie Energie sparen können oder wann sich eine PV-Anlage für den Balkon lohnt. Die derzeit hohen Energiepreise durch den Krieg in Nahost bringen viele Menschen zum Nachdenken. Doch auch wenn sich die Lage bis zur nächsten Heizperiode wieder normalisieren sollte, hält EZA-Geschäftsführer Martin Sambale perspektivisch einen Wechsel grundsätzlich für sinnvoll.
7: Sowas hat sich die vergangenen Jahre und Jahrzehnte ja auch schon häufiger wiederholt. Und wir sehen, der Trend geht immer nach oben. Also von daher, es wird immer teurer, mit fossilen Energien zu heizen. Und deswegen ist es natürlich jetzt wichtig, jetzt zu überlegen, was mache ich. Ganz abgesehen davon, im Herbst kriege ich, wenn ich mir im November überlege, ich will eine neue Heizung haben, nicht gleich im November die neue Heizung. Also sprich, ein bisschen Vorlauf mit Förderantrag, mit Planung, bis dann der Handwerker Zeit hat, dauert es immer, wenn ich umstellen will. Also von daher, ja, man sollte das jetzt zum Anlass nehmen, sich dringend Gedanken machen, wie man weg von den fossilen Energien kommt.
4: Der Umstieg auf erneuerbare Energien ist möglich, aber kein Selbstläufer. Wer gut plant und entsprechende Förderungen beantragt, kann langfristig Kosten sparen und so unabhängiger werden. Und genau das wird für viele immer wichtiger, in Zeiten unsicherer Märkte und steigender Energiepreise.
3: Stellt euch mal vor, ihr kommt nach Hause und die Türe öffnet sich über eine Gesichtserkennung. Ihr betretet den Raum, das Licht geht an. Und es läuft auch noch eure Lieblingsmusik. Das alles ist heute möglich, und zwar mit sogenannten Multimedia-Systemen. Und dahinter steckt meistens ein Bussystem. Wir haben uns mal angeschaut, was ist heute möglich und was kostet das Ganze.
8: Hintergrundsound im gesamten Haus, Integration von Smart-Home-Systemen und hochmodernen Sicherheits- und Einbruchsanlagen. Wer modern bauen und einrichten möchte, kommt an diesen Themen wohl kaum vorbei. Ein Multimedia-System im Haus ist für viele ein Traum. Ein vernetztes System aus verschiedenen technischen Geräten, das Unterhaltung, Komfort und Sicherheit miteinander verbindet. Für alle, die neu bauen, gibt es weniger Komplikationen bei der Einrichtung eines Multimedia-Systems. Schwierig wird es für alle die, die ihr Haus sanieren.
9: Also die best funktionierenden Systeme sind immer leitungsgebunden, und das habe ich halt oft in der Sanierung den Fall, dass ich das dann nicht machen kann, und dann kommen verschiedene Funksysteme zum Einsatz, die aber mittlerweile sich auch integrieren lassen. Also Enocean ist da ein großes Thema, Zigbee ist da ein Thema, da gibt es mittlerweile gute funktionierende Systeme, aber bevorzugt ist immer das Kabel.
8: Großes Thema sind Sicherheitsanlagen. Auch die lassen sich mittlerweile gut in die Multimedia-Anlage einbauen.
10: Also hier haben wir an meinem Büro das Beispiel der modernsten Zutrittskontrolle hier auch gleich installiert, um das auch unseren Kunden zeigen zu können. Hier haben wir kombiniert eine Sprechanlage mit Face ID, mit NFC, Codelaser. Alternativ kann hier ein PIN eingegeben werden, um Zutritt zu erlangen, oder auch ein QR-Code abgelesen werden. Ja? Und man kann hier ganz einfach klingeln, indem man hier drauf drückt, und schon werde ich praktisch gerufen, und das Ganze wird mir dann auch auf meinem Handy entsprechend angezeigt.
8: Ein komplexes und umfangreiches System gekoppelt, für alle Hobbyelektriker natürlich kein einfaches Befangen. Tipps gibt es daher vom Profi.
9: Also das ist meistens so Schnittstelle ein Thema, und da setzen wir eben hauptsächlich als Fachfirma auf offene Schnittstellen. Das heißt, wir nutzen da im Hintergrund meistens ein Bussystem, bei uns am meisten verbreitet oder am häufigsten verbreitet KNX, früher EEB, einfach auf der Steuerungsebene. Das heißt, wir haben ein entkoppeltes System, wo auch gar nicht netzwerkgebunden ist, für das ganze Thema Beleuchtung, Jalousie, solche Themen, und nutzen dann eben offene Schnittstellen, um auch Sachen einzubinden, wie jetzt zum Beispiel aus dem Entertainment-Bereich, wie Fernseher einzubinden und solche Themen.
8: Bussystem ist dabei das große Stichwort. Ein zentrales Datenübertragungssystem in der Elektronik, das mehrere Geräte über eine gemeinsame Leitung verbindet. Die effizienteste Variante bei der Einrichtung der Multimedia-Anlage. Denn beispielsweise ist dadurch der Verkabelungsaufwand geringer. Ein Heimkino, ein Smart Home Entertainment System oder hochmoderne Audioanlagen, einfach kontrollierbar über beispielsweise das Handy oder die Smartwatch. Natürlich der Traum vieler. Bei der Einrichtung ist allerdings die Planung im Vorhinein das A und O. Genauso wie die Unterstützung und Tipps professioneller Firmen.

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2: Weiter geht es bei Bauen und Wohnen. Schimmel in der Wohnung, das sind nicht nur hässliche dunkle Flecken an der Wand, sondern das Ganze ist auch gefährlich für die Gesundheit. Die Ursache, die liegt oft nicht nur bei den Bewohnern, sondern auch in der Bausubstanz. Wir wollten mal von Profis wissen, wie kann man so etwas sanieren, aber auch, was sollten die Bewohner unbedingt beachten?
3: Ein Fleck in der Ecke, ein muffiger Geruch, beschlagene Fenster, feuchte Wände und dunkle Stellen hinter Möbeln. Was harmlos wirkt, ist oft der erste Hinweis auf ein Problem, das sich langsam ausbreitet. Gerade in Häusern und Wohnungen zeigt sich Schimmel dort zuerst, wo Feuchtigkeit auf kalte Flächen trifft.
4: Die häufigsten Ursachen bei Schimmelbefall sind zum einen Kondensationsfeuchte, das heißt, feuchte gesättigte Luft trifft auf einen kühlen Untergrund. Das zweite können Wasserschäden sein, die vielleicht noch längere Zeit nicht entdeckt wurden und zum Schimmelproblem führen. Das dritte ist die Neubaufeuchte. Heutzutage immer häufiger, dass Gebäude schnell gebaut werden und es dann zum Schimmelbefall kommt. Und zu guter Letzt baufeuchte Schäden. Unzureichende Abdichtung können dazu führen, dass Feuchte ins Gebäude reinkommt und das kann zum Schimmelbefall führen. Wichtig ist immer die Feuchtigkeit. Muss aus dem Gebäude rausgehalten werden, weil das ist der Hauptnährstoff für den Schimmel.
3: Für Bewohner beginnt damit oft die gleiche Frage. Reicht es, die Stelle einfach zu reinigen oder steckt mehr dahinter? Genau das entscheidet darüber, ob ein Schaden klein bleibt oder sich weiter ausbreitet. Denn Schimmel verschwindet nicht dauerhaft, wenn nur die Oberfläche behandelt wird.
4: Wenn möglich, sollte dieser Raum nicht mehr benutzt werden, wo der Schimmelbefall drin gewachsen ist. Das Zweite, wenn es nicht möglich ist, den Raum zu sperren, den Schimmel abzukleben, dass man ihn abschottet hinter einer Folie. Was man nicht tun sollte, das auf die leichte Schulter nehmen, gar nichts zu machen oder mit Mittelchen drauf sprühen. Dadurch werden Sporen wieder aufgewirbelt und es kann zu einem größeren Befall kommen. Und man sollte den Schimmel auch einfach nicht überstreichen. Das Umweltbundesamt sagt, dass ab einer Befallsgröße pro Raumbereich, man sagt da ab 0,5 Quadratmeter, soll man eine Fachfirma wie die Firma Isotec dafür kontaktieren, dass der Schimmel fachgerecht beseitigt wird.
3: Der wichtigste Schritt ist deshalb die Ursachenforschung. Kommt die Feuchtigkeit aus dem Raum aus einer Wärmebrücke, durch bauliche Mängel oder durch einen bereits tiefer sitzenden Schaden? Erst wenn klar ist, woher die Feuchtigkeit kommt und die Ursache beseitigt ist, kann die Sanierung beginnen.
4: Wenn die Ursache erkannt ist, werden die Bereiche abgeschottet in einen Schwarz- und in einen Weißbereich. In dem Schwarzbereich ist der Schimmelbefall vorhanden und der wird zerstörend ausgebaut, zum Beispiel mittels Schleifen oder Stämmen. Wenn der Schimmel komplett beseitigt wurde und entsorgt wurde, dann erfolgt die Feinreinigung. All das Sporenstaubgemisch muss entfernt werden, ganz penibel muss gereinigt werden. Danach wird die Abschottung abgebaut und der Wiederaufbau beginnt.
3: Schimmel ist aber nicht nur ein bauliches Thema. In Innenräumen stellt sich schnell auch die Frage, was die Belastung mit den Menschen macht, die hier jeden Tag leben. Vor allem dann, wenn die betroffenen Stellen über längere Zeit unbemerkt bleiben.
4: Es kann zu Allergien führen. Es kann zu reizender Wirkung führen bei einer sehr hohen Sporenkontamination. Und in seltenen Fällen kann es zu Infektionen kommen. Dies gilt vor allem für immunsupprimierte Menschen, also Menschen mit einem schlechten Immunsystem. Diese Menschen sind auf jeden Fall zu schützen vor den Schimmelpilzsporen, weil es sonst zu Infektionen kommen kann.
3: Hier im Haus ist die Wärmedämmung unzureichend und kalte Stellen an den Innenwänden sorgen für feuchte Wände und schließlich für Schimmel. Bei solchen Konstellationen können spezielle Platten helfen, die nach der Schimmelbeseitigung angebracht werden.
4: Das ist die Isotec-Klimaplatte, eine Platte, die vollflächig aufgeklebt wird, um diese Wärmebrückenbereiche auszuschalten, um dem Schimmel den Nährboden zu entziehen. Eine mineralische Platte, die sehr saugfähig ist. Es ist überhaupt gar kein Problem, ein ganzes Glas Wasser in dieser Platte hinein zu versenken. Diese Platte nimmt diese Feuchtigkeit auf und gibt sie nach einer gewissen Zeit wieder ab, wenn im Raum gelüftet wird, und so werden feuchte Spitzen abgepuffert.
3: Schimmel sollte niemand auf die leichte Schulter nehmen. Wer früh reagiert, die Ursache klären lässt und fachgerecht handelt, kann größere Schäden vermeiden und sorgt dafür, dass aus einem kleinen Schimmelbefall in einer Ecke kein dauerhaftes Wohnproblem wird.
2: Und bei uns geht es jetzt mit einem leckeren Thema weiter, und zwar geht es um Kaffee. Auch ich habe zu Hause einen Kaffeevollautomaten, und wir wollten mal wissen, muss man die Sachen oft reinigen, und was ist der Unterschied beim Kaffee zwischen Vollautomaten und Siebträger?

0: Kaffee ist nicht nur ein Getränk, sondern für viele von uns ein unverzichtbarer Begleiter durch den Tag. Der Kaffee-Vollautomat ist dabei immer beliebter. In über 30% aller Haushalte in Deutschland entsteht Kaffee auf Knopfdruck.
1: Mahlwerke sind auf jeden Fall besser geworden, die Brühsysteme sind besser geworden und auch die Möglichkeit, die Maschinen zu reinigen. Es war bisher immer bei den Vollautomaten so, dass man halt sehr viel reinigen musste, Brühgruppe rausnehmen, schmieren, fetten und so weiter. Das ist heute alles viel, viel einfacher geworden und die Hersteller helfen dem Kunden auch, die Maschine immer hygienisch sauber zu halten.
0: Seit 15 Jahren verkauft und repariert Rossi Cavalleri Kaffeemaschinen. Ein Gerücht, mit dem er immer wieder zu kämpfen hat, die Bildung von Schimmel in Kaffee-Vollautomaten.
1: Das kann ich absolut nicht bestätigen. Es kommt natürlich auf die Pflege drauf an, aber wie schon erwähnt, die Hersteller helfen einem. Es steht drauf, wann ich reinigen muss, es steht drauf, wie ich reinigen muss. Die Hersteller bieten ihre Tabletten, ihre Entkalker, ihre Filter. Und wenn ich das alles einhalte, dann passiert da nichts. Das kann ich fast schon garantieren.
0: Doch den echten, authentischen Kaffeegenuss verspricht eine Siebträgermaschine. Espresso, wie beim Italiener oder auch in Anführungsstrichen normaler Kaffee, Siebträger sind das Barista-Erlebnis für zu Hause.
1: Also es ist keine Modeerscheinung, sondern es ist Leidenschaft, es ist Geschmack, Dolce Vita, sagt man immer in Italien. Und das gehört einfach heute dazu für einen wohlschmeckenden Espresso. Den muss man einfach aus dem Siebträger trinken.
0: Zu Buche schlagen die Siebträger von 500 bis 3000 Euro. Hinzu kommen Kosten für eine Kaffeemühle und Zubehör. Kaffee-Vollautomaten ähnlich, aber mit bis 2500 Euro nicht ganz so teuer. Für den kleinen Geldbeutel und Puristen gibt es noch die bekannten achteckigen Espresso-Kocher.
1: Wir haben natürlich auch, damit habe ich angefangen, Kaffee zu trinken, unsere Bialetti-Kanne. Macht auch einen sehr guten Espresso. Ist mit der Crema nicht so besonders. Da gibt es aber auch Abhilfen. Da kann man natürlich dann die Kunden auch gerne beraten. Aber das ist so das zusätzliche Sortiment, was wir haben mit den Bialetti, die einfach, wie gesagt, die klassische Espresso-Kanne, die klassische Espresso-Maschine bietet.
0: Mit rund 160 Litern pro Kopf ist Kaffee das Lieblingsgetränk der Deutschen und das weit vor Bier mit 88 Litern. Und wie sagte schon Roche Cicero, guter Kaffee ist wie gute Musik. Beides berührt die Seele.
2: Ich nehme mir Zeit für mich, für meinen Körper, für meine Stärke, für meine Ruhe und für das Gefühl, anzukommen. Ich gebe meinem Körper, was er verdient: Kraft, Erholung und Momente, die gut tun. Weil Luxus kein Ort ist, sondern ein Zustand. Weil mein Körper das Beste verdient.
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0: Weiter geht es bei Bauen und Wohnen. Wir kennen das alle. Wenn im Sommer die Sonne so richtig runterknallt und wir bewegen uns in einer Stadt, wo viel Asphalt und Beton ist, dann ist es unendlich heiß. Doch hier kann Abhilfe geschaffen werden und diese ganzen Lösungen sind gar nicht so teuer. Meine Kollegin Michelle Babic wollte mal wissen, wie können wir grüne Städte machen, wo das Klima viel angenehmer wird.
1: Grün, grün und noch mehr grün. Das war wieder das zentrale Thema bei der Gartenmesse. Der Bundesverband Garten- und Landschaftsbau hat dieses noch verschärft und die Begrünung der Städte in seiner Dringlichkeit hervorgehoben. Insbesondere Stuttgart, eine Kesselstadt, wird langfristig unter dem Klimawandel leiden. Drum werden Themen wie begrünte Fassaden oder Dächer immer wichtiger.
2: Wir müssen daran denken, dass in den nächsten Jahren es einfach deutlich wärmer wird. Und wir brauchen die Kühlung in den Städten. Ein Baum ist in der Lage, die Umgebungstemperatur um 7 Grad runterzukühlen. Das schaffen wir mit Sicherheit in der Innenstadt nicht, aber es ist ein tolles Werkzeug, um damit mehr Wohnraum, mehr Lebensraum, mehr Lebensgefühl zu schaffen.
1: Ein gutes Lebensgefühl in den heißen Sommermonaten wird zukünftig immer schwieriger. Das wird auch in der Politik so gesehen.
3: Wir werden als Standard erleben, dass sich Städte über 40 Grad aufheizen und der durchschnittliche Mitteleuropäer ist es nicht gewohnt und wenn er keine Klimaanlage zu Hause hat, dann wird es ein bisschen schwierig. Deshalb braucht man grüne Lungen, die auch damit, wenn sie begrünt sind, natürlich auch Feuchtigkeit und damit für Abkühlung sorgen.
1: Eine Lösung soll die sogenannte Schwammstadt sein. Ein Konzept, Regenwasser vor Ort zu speichern und natürlich verdunsten zu lassen, anstatt dieses in die Kanalisation abzuleiten. Das kühlt nicht nur die Städte runter, sondern bringt noch weitere Benefits mit sich.
2: Da haben wir den großen Vorteil, dass unsere Grün, dass unsere Bäume davon profitieren, dass wir deutlich besseres, kühleres Wohnklima haben und Lebensklima. Und dazu müssen wir die Straßen verändern, langsam im Laufe der Zeit. Wir müssen die Leitungen konzentrieren und wir müssen den Bäumen Raum schaffen. Es geht zum Beispiel auch, indem ich Beispiel Klagenfurt Proben Schotter einbaue und die Zwischenräume damit mit Holzkohle, verkohltem Holz, Pflanzenreste fülle. Somit kann ich C speichern in der Straße und gleichzeitig aber einen Wurzelraum schaffen, der für die Bäume einfach wichtig ist.
1: Dafür benötigt es allerdings freie Flächen. Etwas, woran es in Stuttgart mit der dichten Bebauung mangelt. Begrünte Dächer und Fassadenbegrünungen sollen hier Abhilfe schaffen. Hitzewellen sind allerdings nicht das einzige Problem, das auf die Menschen zukommt mit dem wachsenden Klimawandel.
3: Mit den Veränderungen im Klima auch die Starkregenereignisse zunehmen werden, und zwar auch lokale Starkregen. Und dazu braucht es ein Potenzial, das die Wassermassen aufnehmen kann. Und das schafft die Begrünung. Also die Dachbegrünungen beispielsweise können das schaffen. Und wenn man sich mal ein solch begrüntes Dach anschaut, die Gärtner, die können das ja. Und das kann man in Modellen ansehen. Dann merkt man sich beim Starkregen, wenn mal 100 Liter runterkommen, kommt fast in der Kanalisation am Ende fast nichts an, weil das in der Tat aufgesaugt wird quasi von der Begrünung von der Erde.
1: Galabau setzt hierbei nicht nur auf die Politik, sondern auch auf jeden einzelnen Bürger.
4: Jeder Baum, der gesetzt wird, ist ein wertvoller Baum. Jeder Baum, der gefällt wird, ist wie ein Schlag ins Herz. Also es ist nach wie vor noch so, dass mehr Bäume gefällt werden bei uns in Baden-Württemberg als neu gepflanzt worden. Und das kann es einfach nicht sein. Wir brauchen diesen Sauerstoff, wir brauchen das CO2. Und es ist eine ganz einfache Geschichte, einen Baum zu pflanzen. Wir können sagen, lieber Bürger, liebe Bürgerin, übernehme Patenschaft für den Baum. Ganz einfach. Gib ihm ein bisschen Wasser, gib ihm ein bisschen Zuwendung und dann wird er dir dein Leben lang eine tolle Freude machen. Es sind ganz, ganz niederschwellige Dinge, die Arbeit unglaublicher Wert haben. Und dann einfach wegkommen vom gepflegten Garten, sondern es darf auch mal was Wildes sein. Unsere Insekten und Bienen, Schmetterlinge, die müssen sich einfach wohlfühlen bei uns. Weil das ist unsere Grundlage.
1: Und da geht die Messe Stuttgart mit gutem Beispiel voran. Nicht nur als einer der grünsten Messen, sondern auch mit der Gartenmesse. Bei dieser konnten sich Menschen über Gärten, Pflanzen, Gestaltung und neue Ideen oder Trends austauschen. Das ist allerdings nicht nur für Entertainment-Zwecke gedacht, sondern soll auch informieren.
5: Die Messe Stuttgart ist eine der grünsten Messen in Deutschland. Wir haben einen Messepark, der auch entsprechend gestaltet ist. Es gibt ein Lebensgefühl, es schafft eine andere Atmosphäre, es ist eine entspannte Atmosphäre, es ist eine bessere Luft. Und dem geben wir einfach Raum hier, um zu zeigen, was man machen kann. Draußen im Messepark, aber auch in der Halle, dass quasi auch die Kommunen, die hier vor Ort sind, lernen können, was sie in ihren Städten vielleicht verändern können, um das Klima, die Hitze, die Luftfeuchtigkeit einfach zu optimieren.
1: Und da kommen Galabau und die Messe Stuttgart zusammen. Denn Galabau setzt sich schon lange ein für mehr Umweltschutz, grünere Städte und Flächen und kämpft gegen den Klimawandel. Zusätzlich haben sie noch einen Wunsch.
6: Pflanzt Bäume, macht grün, pflanzt Blumenwiesen, säet sie aus, schaut nach ihnen und das wird jedem dann gedankt.
1: Wenn Dachbegrünungen massiv ausgebaut werden, Gärten wieder grüner werden und eine bessere Grünstruktur in Stuttgart umgesetzt wird, könnten die Temperaturen innerhalb der Stadt bis zu 4 Grad Celsius gesenkt werden. Klingt wenig, macht aber dennoch einen ersten großen Unterschied.
0: Dann freuen wir uns doch schon mal auf den Sommer, vielleicht auch im Schatten von einem großen Baum. Das war's für diese Woche mit Bauen und Wohnen. Ich freue mich, wenn ihr kommende Woche wieder mit dabei seid. Bis dahin alles Gute und tschüss.

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2: Die Multiple Sklerose ist eine schwere Erkrankung, die auch weitgehend als unheilbar gilt. Wenn man diese Diagnose bekommt, im Leben um die 30, 40 Jahre, kann man sagen, ich bin jetzt schwer krank, ich kann nichts mehr machen. Nein, das Gegenteil hat er gemacht. Er hat gesagt, ich renne an gegen den inneren Feind, Badische Meile, Halbmarathon. Auch im Mai ist er wieder unterwegs, und zwar als Laufbotschafter der Deutschen Multiple Sklerose Gesellschaft. Bei mir ist Andreas Reiter jetzt.

0: Heute werde ich zum Laufen motiviert. Das tut mir gut. Andreas Reiter ist bei mir. Er ist einer der Laufbotschafter für die Deutsche Multiple Sklerose Gesellschaft, DMSG. Den ersten Zungenbrecher habe ich geschafft. Andreas, schön, dass du da bist. Hallo.
1: Freut mich, dass ich hier sein darf. Hallo.
0: Du kommst aus einer schönen Laufecke aus Völkersbach bei Malsch. Ich kenne die Ecke. Walbrechtsweier geht steil den Berg hoch zum Laufen. Genau. Ist das für dich deine Trainingsstrecke auch dort?
1: Das ist tatsächlich meine Trainingseinheit. Also egal in welche Richtung dass ich laufe, ich muss entweder berg hoch oder berg runter.
0: Also Richtung Freiholzheim, kürze deiner Strecke?
1: Ja.
0: Uiuiui.
1: Auch Richtung Malsch runter und wieder hoch.
0: Ja. Also Chapeau, ist für mich mit dem Fahrrad schon ein Problem. Andreas, Laufbotschafter für die Deutsche Multiple Sklerose Gesellschaft mit einem besonderen Ziel. 100 Kilometer jetzt im Monat Mai. Was hast du vor?
1: Ja, ich will 100 Kilometer laufen.
0: Aber nicht so von der Bäckerei nach Hause, sondern richtig?
1: Nee, richtig laufen, joggen, laufen. Mhm. Genau, also ich bin Laufbotschafter der DMSG, der Deutschen Multiple Sklerose Gesellschaft. Ich habe selber Multiple Sklerose. Bei mir mit der Besonderheit, was einige kennen, ich habe ein komplett taubes linkes Bein, Gleichgewichtsstörungen dadurch. Ich habe das Symptom der Fatigue, also der starken körperlichen Müdigkeit. Und so über diese Schiene bin ich zum Laufen gekommen und dann auf diese Aktion The May 50K aufmerksam geworden, die vom Namen das Ziel hat, Menschen zur Bewegung zu bringen. Schon so ein bisschen impliziert 50 Kilometer im Monat Mai, entweder laufen, rollen, schwimmen, Radfahren, Rollstuhl, reiten, was man halt so kann.
0: Alter, das ist total spannend. Also wir haben 50, wir haben 100, wir haben dich als Betroffenen. Wir haben dich trotz deiner Einschränkung, der läuft. Ich habe so viele Themen mit dir heute. Wir wollen dich als Mensch, aber vor allem auch persönlich kennenlernen. Wie immer in der Sendung. Andreas, dein Sternzeichen?
1: Jungfrau.
0: Verliebt, verlobt oder verheiratet?
1: Verheiratet, immer noch verliebt.
0: Sagen manchmal die Leute nicht dazu, finde ich sehr schön, dass du das magst. Deine Lieblingsfarbe?
1: Ich glaube sogar rot.
0: Ist es rot? Ja, du hast ein rotes Shirt an mit dem Motto heute.
1: Genau.
0: Habt ihr ein Haustier?
1: Zwei Katzen.
0: Die können nicht mitjoggen, ne?
1: Nee, also es sind Hauskatzen. Ich glaube, einer würde gern mit ausbrechen, aber.
0: Ich sehe öfter Menschen mit Katzen an der Leine, habe ich jetzt öfter mal gesehen. So, ganz erstaunlich.
1: Wirklich, wirklich gar nicht mehr.
0: Welches Poster hing in deinem Jugendzimmer, Andreas?
1: Die Simpsons und die Fantastischen Vier.
0: Die Simpsons bis heute Kult, oder? Kann alles von vorne immer wieder gucken. Genau. Dein erstes Vorbild, Andreas?
1: Schwer zu sagen, könnte ich gar nicht genau eingreifen.
0: Dann lassen wir es weg und machen die erste selbstgekaufte Schallplatte oder CD.
1: Ich habe überlegt, ich habe ganz meine ersten CDs mal von der EAV.
0: Ah.
1: Ich weiß aber nicht, ob ich sie selber als Kind gekauft
0: habe. Erste allgemeine Verunsicherung, Kulthit.
1: Genau die Zeit. Und ich glaube aber, die erste selbstgekaufte CD war tatsächlich auch von den Fantastischen Vier.
0: Von den Fantas, wunderbar. Genau. Welches Buch hast du zuletzt gelesen? Geht es da auch sehr stark um Laufen, um deine Erkrankung, vielleicht auch Fachbücher? Oder welche Richtung bist du unterwegs?
1: Also tatsächlich, mein letztes Buch, schon sehr lange her, war tatsächlich über MS. Über Diagnose und MS.
0: Gibt es ein Lieblingsurlaubsziel für dich?
1: Kein direktes Ziel, Hauptsache Meer.
0: Hauptsache Meer. Und Hausmannskost oder Gummitempel? Wie bist du unterwegs?
1: Beides.
0: Beides? Also
1: der Bader darf mal gern gute Hausmannskost am Wochenende.
0: Es gibt im Badischen keine Hausmannskost, es ist alles Gummi.
1: Und das noch dazu.
0: Auch eine schöne Antwort.
1: Genau.
0: Ich freue mich, dass Andreas Reiter bei mir ist mit einem Shirt in seiner Lieblingsfarbe, in Rot, darauf steht The May 50K. Wahrscheinlich soll es sich reimen. Mhm. Und dann gibt es noch Andreas 100K. Machen wir erstmal nochmal The May 50K. Das ist eine internationale Aktion.
1: Genau. Mhm. Also ursprünglich kommt die sogar aus Australien, von der dortigen MS-Gesellschaft, die Idee verbunden hat, die Leute zur Bewegung zu bringen, sich ein Ziel zu setzen, im Mai eine gewisse Strecke absolvieren und da auch Spenden zu sammeln, um eben die Forschung für oder gegen MS dementsprechend zu unterstützen und zu fördern.
0: Das hast du schon zu Beginn gesagt, du hast selbst MS, hast deine Einschränkungen im linken Bein, auch mit dem Gleichgewicht. Ich stelle mir natürlich vor, dass das vielleicht sogar auch etwas ist, was kontraproduktiv sein kann. Musst du dich sehr stark konzentrieren und wie stark ist auch der ärztliche Rat bei dem, was du tust?
1: Also grundsätzlich ist es ein sehr starker Widerspruch. Also ich habe zusätzlich noch eben diese körperliche Erschöpfung, Fatigue. Also das heißt, ich stehe eigentlich jeden Morgen schon mit -20% Energie auf.
0: Kennt man nach Corona, kennt man den Begriff.
1: Genau, Fatigue müsste mittlerweile sehr bekannt sein. Ja. Genau. Führt bei mir dazu, dass ich immer mal wieder Stöcke bei mir habe, wie so ein Allrad, zusätzlicher Allradantrieb. Und das Schwierige dabei zu erklären ist, genauso schnell wie die kommt, kann die weg sein.
0: Verstehe. Mhm.
1: Und deswegen kann ich zum Beispiel heute mit Stöcke herumlaufen und morgen früh dann schon wieder 10 Kilometer laufen. Mhm. Es ist, glaube ich, die Schwierigkeit, die Überwindung. Mhm.
0: Der innere Schweinehund.
1: Aber so diese Fatigue nicht überhand. Also man kriegt ja dieses Gefühl, ich bin total schlapp, ich kann mich nicht bewegen. Sehr oft ist das auch so, aber ganz oft ist das auch so, ich muss nur den Schweinehund überwinden, um weiterzukommen. Die rechtlichen Beeinträchtigungen, ich sage jetzt mal, nach 7 Jahren mit den Symptomen, der Körper hat sich dran gewöhnt, ich merke sie selber gar nicht mehr wirklich. Gleichgewicht scheint der Körper auszugleichen. Und beim Laufen merke ich das nur, wenn tatsächlich der Boden auf einmal uneben ist. Also.
0: Wir haben schon ein bisschen gesprochen über The May 50K. Jetzt reime ich das mal auf Badisch. Andreas, 100 Kilometer nur mit dir. Das ist deine Mai-Vorgabe für diesen Monat. Nimm mich da mal mit. Genau. Warum nicht? Hätten 50 nicht gereicht, sag mal.
1: Das war vor 3 Jahren.
0: Das war vor 3 Jahren. Okay, du wolltest die 100 jetzt schaffen.
1: Oder willst du sie schaffen? Ja. Genau, also 50 würden natürlich auch reichen. Sind ja selbst gesteckte Ziele. Also 50K ist das Motto dahinter. Ich habe tatsächlich 2023, als ich auf die Aktion aufmerksam geworden, nur die Kondition gehabt, wo ich mir ausgerechnet habe, okay, die 50 kann ich schaffen.
0: Okay.
1: Also habe tatsächlich vor 3-4 Jahren mit den 50 angefangen. Letztes Jahr habe ich mir dann das Ziel mit 75 gesteckt. Mittlerweile weiß ich, dass ich so gute 10-20 Kilometer in der Woche schaffe. Und somit war das eigentlich dann gesetzt, die 20 Kilometer in der Woche plus den Halbmarathon in Stuttgart, das ergibt 100 Kilometer.
0: Das heißt, ab dem 1. Mai läuft der Zähler auf dem Handy wahrscheinlich, auf der Handy-App. Und da gibt es deine privaten Strecken, die du läufst. Aber du willst auch offizielle Läufe mitmachen. Nimm uns da mal mit.
1: Genau. Ja. Also die Aktion selber ist sehr offen. Es ist ein sogenannter virtueller Spendenlauf. Also das heißt, man hat praktisch die Möglichkeit, sich selber ein Ziel zu setzen, das man dann vom 1. Mai bis Ende des Monats dann eben erreicht. Es hat jeder selber über diese The May 50K Aktion eine eigene Seite, wo man dann dieses Tracken der Kilometer eingeben kann.
0: Blenden wir auch ein, da kann man auch spenden.
1: Genau, kann man, und da kommt man dann eben zum zweiten Teil dazu. Der soll natürlich dann auch motivieren oder ein bisschen dazu beitragen, dass man sagt, hey, ich sage immer so ein bisschen salopp, vergesst du deine guten Vorsätze, ich renne für dich die 10 Kilometer im Mai und du gibst mir einen Zehner.
0: Aber
1: und
0: dann so kommen wir auch nochmal dazu, aber nimm uns bei den, wo sehen wir dich, wenn wir an der Strecke dich anfeuern wollen? Im Mai sind ja, glaube ich, 2 Läufe, wo du dabei bist.
1: Genau, also natürlich wird viel privat sein. Also es ist jetzt nicht das Ziel, bei 20 Veranstaltungen mitzumachen. Ich nutze es natürlich als Laufbotschafter, genau mit diesem T-Shirt wird man mich praktisch sehen.
0: In Rot, genau.
1: Einmal bei der Badischen Meile hier in Karlsruhe, so der Auftakt klassisch im Mai.
0: 8,8889 Kilometer, das alte badische Maß.
1: Genau, okay. Das ist so immer der Auftakt im Mai, so zum Laufen generell. Und die letzten 2 Jahre hat sich ergeben, aus der Idee auch einen Halbmarathon zu laufen, habe ich festgestellt, hey, im Mai ist ein Stuttgart, der Stuttgartlauf. Passt perfekt vom Zeitpunkt und passt natürlich perfekt zur Aktion und deswegen auch dort, wer mich dort mit diesem roten T-Shirt eben laufen sieht, anfeuern, anschreien, vorbeikommen, anstupsen, einfach melden.
0: Andreas Reiter ist normalerweise hier laufen gewohnt, also hat hohe Aufgaben zu erfüllen. Geht's mit?

0: ernsthaft ist, ne? Oder? Genau. Andreas, nie wieder Fahrstuhl oder nie wieder Rolltreppe fahren?
1: Ja.
0: Was lieber? Fahrstuhl? Nie mehr fahren?
1: Also beides.
0: Du bist beides. Du musst dich für eins entscheiden.
1: Also ich muss beides. Dann nie wieder Fahrstuhl.
0: Nie wieder Fahrstuhl.
1: Ja. Genau.
0: Ich würde Rolltreppe. Ich habe manchmal ein bisschen Angst vor Rolltreppen. Ich war kürzlich in Großbritannien. Da fahren die Rolltreppen ein anderes Tempo. Vielleicht kannst du verunsichern.
1: Okay.
0: Komm ich da noch runter? Zieht sie mich in den Abgrund? Deine zweite Frage.
1: Nochmal eine zweite Frage. Ja, genau.
0: So, deine Entweder-Oder-Frage. Entweder-Oder. Katzen- oder Hundemensch hast du schon beantwortet.
1: Ich muss aber gestehen, ich bin eigentlich ein Hundemensch.
0: Woran liegt es, dass ihr zwei Katzen habt?
1: An der Familie hat mich überstimmt.
0: Na gut, aber der Hund könnte mit dir joggen gehen.
1: Ja, aber hat keinen Platz mehr in der Wohnung.
0: Okay, also das ist der Hundemensch, der Katzen hat. Gleich mehr genau. Mit Andreas Reiter. Wir sprechen über dein tolles Engagement als Betroffener. Nicht nur zu sagen, ja, ich bin betroffen, ich will auch was tun. The May 50K, du hast deine 100 Kilometer dir vorgenommen. Du hast es vorhin schon mal angerissen, ich will noch mal tiefer drauf eingehen. Man kann dich anfeuern. Der Kerl im roten Shirt, wird es noch mehr geben im roten Shirt, weißt du das?
1: Ich glaube tatsächlich nicht, weil hier zwischen in der Region Baden-Württemberg bis Freiburg gibt es erst wieder die nächste Laufbotschafterin. Und von dem her wird, glaube ich, hier in der Region nicht der Einzige.
0: Andreas Reiter, the one and only im roten Shirt von the May50K. Aber anfeuern ist nicht alles. Du hast so ein bisschen gesagt, also wenn ich jetzt nicht motiviert wäre, was ich übrigens auch nicht bin, den Lauf mitzumachen, könnte ich sagen, Andreas, lauf für mich mit. Was kann ich ganz konkret tun?
1: Also jeder, der unterstützen möchte, nicht selber sich bewegen möchte, der darf gerne eine Spende einwerfen. Mhm. Also jeder, der sich für die Aktion registriert, egal ob Laufbotschafter oder auch man kann sich selber für die Aktion registrieren, bekommt auch eine persönliche Spendenseite. Mhm. Das heißt, man kann auch virtuell wieder diesen Spendenlink teilen und relativ einfach 1 Euro, 5 Euro, 10 Euro, was immer man auch möchte, dazu beitragen. Und diese ganzen Spenden, die bekomme nicht ich, die gehen an die DMSG.
0: Was wird damit gemacht?
1: Die DMSG wiederum fördert damit Projekte, medizinische Projekte für oder gegen die MS, je nachdem, wie man es formuliert, um damit Forschung eben für die MS voranzutreiben, was jetzt vielleicht Forschungsthemen sind, die nicht direkt in der großen Pharmaöffentlichkeit stehen. Das waren zum Beispiel in der Vergangenheit Forschungsthemen um die Fatigue. Was sind die Auslöser oder wie beeinträchtigt Fatigue bei MS? Da gibt es Themen zu, welchen Einfluss hat Vitamin D auf MS? Oder auch, welche alternativen Behandlungsmöglichkeiten gibt es schon, wie jetzt in meinem Fall, vielleicht mal in 10 Jahren mit fortgeschrittener Krankheit, fortgeschrittener Symptomatik, was gibt es noch, damit man das positiv beeinflussen kann. Und das ist eben der Hauptteil oder der Teil, wo die Spenden hingehen. Und das ist dann eben der zweite Teil, nicht nur die Leute zur Bewegung zu motivieren, sondern wer gerne unterstützen möchte. Wie gesagt, mein Angebot ist immer, ich laufe für euch und ihr gebt mir die Spenden und dafür kann dann die DMSG andere Projekte fördern, die dann eben der MS-Forschung zugutekommen.
0: Andreas, du hast gerade angesprochen, Spenden sollen gesammelt werden für die Forschung, auch vielleicht alternative Methoden. Du hast Vitamin D angesprochen, aber ich glaube, ein Punkt ist auch, du bist jetzt der Laufbotschafter, der Mann exklusiv in Rot, geht es auch darum, um auf die Krankheit aufmerksam zu machen und sie weiter in der Öffentlichkeit zu halten. Man weiß, dass Malu Dreyer, die ehemalige Ministerpräsidentin von Rheinland-Pfalz, auch diese Krankheit zu tragen hat und hat sie auch in die Öffentlichkeit getragen. Ist das auch ein Anliegen?
1: Natürlich, weil wenn ich jetzt hier sitzen würde ohne dieses Shirt, man sieht es mir ja nicht an. Also ich habe Symptome, die man mir nicht ansieht. Ich glaube insgesamt, meine Frau sieht mir jeden Morgen ganz genau an, wie es mir geht mittlerweile. Aber ich glaube, wenn man mich sieht, ist tatsächlich diese Verwirrung, zweimal im Monat sieht man mich mit Stöcke, die restlichen 30 Tage sieht man mich hier durch den Wald joggen. Es ist einfach ein wahnsinniger Unterschied, welche Symptome diese Krankheit bilden kann. Und somit geht es natürlich auch darum, die Krankheit, die Symptome, die Beeinträchtigungen sichtbar zu machen, auch die Leute sichtbar zu machen, denen man es nicht gleich ansieht.
0: Ein verborgener Feind, der in einem wohnt, so könnte man es bezeichnen. Genau. Gleich mehr von dir, von einem Mann hier, du hast deine Laufmedaillen mitgebracht, deine Startnummern, wirst 100 Kilometer laufen, den man wirklich nicht ansieht, dass der Feind in einem wohnt, gleich mehr mit dir. Das ist schöne Tradition. Man kann bei mir einen Preis gewinnen. Normalerweise hat Andreas ja solche Medaillen zu gewinnen? Heute gibt's die rote Tasse bei der Promi-Ausgabe von
2: Stadt,

0: Land, Quatsch.
1: Ja, Andreas, mal sehen, ob du auch beim Wörterjogging gut bist.
2: Na, probieren wir es mal.
1: Spielt in der Familie manchmal das Traditionsspiel Stadt, Land, Fluss? Ist das so gesetzt?
2: Selten, sehr selten.
1: Das hassen alle den Fluss, ne? Deswegen ist das bei uns Quatsch. Also.
2: Ich mache oft Quatsch, deswegen spielt keiner mit mir.
1: Dann machst du es einfacher. Dein Buchstabe ist das sehr angenehme rollende R. 30 Sekunden, 5 Begriffe musst du schaffen. Eine Stadt mit R.
2: Rastatt.
1: Ein Land.
2: Russland.
1: Eine Sportart mit R.
2: Rollschuhlaufen.
1: Ein Tier.
2: Ein Reh.
1: Jawohl, ein Kleidungsstück.
2: Ein Rock.
1: Ein Körperteil.
2: Mit R. Bei Rücken, ja.
1: Etwas im Garten.
2: Rotkohl.
1: Jawohl, das kann man trinken mit R.
2: Rotwein.
1: Eine Süßigkeit. Das war aber ein ziemlicher Durchmarsch, Andreas. Es waren 6 oder 7 richtige, ich höre mal. 8 richtige. Also das wäre eine goldene Tasse. Glückwunsch, Andreas.
2: Vielen Dank.
1: Wo sind wir hängen geblieben? Bei etwas im Garten hast du schon gesagt, das ist gut. Rotkohl, Radieschen, hätten wir auch sagen können. Und kann man trinken mit der Rotwein, hast du auch gemacht. Bei der Süßigkeit hingen wir. Fällt dir noch eine ein? Quadratisch, praktisch lecker.
2: Rittersport.
1: Sehr gut, das wäre die Lösung gewesen.
2: Natürlich.
1: Die Tasse ist gewonnen neben den Medaillen.
2: Vielen Dank.
1: Gleich geht es wieder
2: zu den Medaillen.
1: Um deine Laufleistungen hier bei mir. Andreas, wir haben es ein bisschen gestriffen und angesprochen, eine Krankheit soll auch sichtbar gemacht werden. Mhm. Die Krankheit soll in die Öffentlichkeit getragen werden. Willst du uns noch mal in deine persönliche Geschichte mitnehmen? Ist ja eine Krankheit, die man nicht von klein auf hat. Es kommt irgendwann dieser Moment. Es gibt ja 2 Möglichkeiten. Ich kenne das im Freundeskreis. Man behält es für sich und versteckt sich. Mhm. Oder man sagt, ich habe das und ich will da rangehen. Mhm. Wie war bei dir so diese Entscheidungsfindung?
2: Relativ einfach. Ich bin von Anfang an sehr offen damit umgegangen. Mhm. Was daran liegt, ich war auf von heute auf morgen praktisch davon betroffen, als mir der Fuß eingeschlafen ist.
1: In welchem Alter ist das passiert, Andreas?
2: Mit 39.
1: Erst mit 39?
2: Ja, also relativ spät sogar. Ja. In der, ich glaube, man wird normalerweise früh und dann als Mann, glaube ich, ist man nur auch ein Drittel davon betroffen, wenn man es mal davon sieht. Aber es war tatsächlich so, ich hatte irgendwie über Nacht so einen Druck in der Brust erstmal. Da hat jeder gedacht, irgendwie 2-3 Tage lang, naja, als Pendler und viel im Auto, damals auch unsportlich, ist ein Bandscheibenvorfall. Bleib mal 3 Tage daheim, geht. Am zweiten Tag habe ich dann gemerkt, nachdem ich beim Arzt war und noch nichts hatte, dass praktisch links vom Oberschenkel dieses Kribbeln, wenn einem die Füße einschlafen, anfing. War auch erstmal okay. Und nach einer Stunde das Wundern, das geht gar nicht weg. Und nach 3 Stunden war auf einmal der komplette Fuß davon betroffen. Mhm. Nach 2-3 Tagen, ich sage immer so spaßeshalber, über die Speckrolle bis hier oben in der Brust war dann tatsächlich der komplette, fast Torso, eben auch linker Fuß betroffen und dann fing es auch mit dem Gleichgewicht an. Also ich habe dann relativ schnell gemerkt, ich laufe irgendwie wie ein Betrunkener, ich merke den Boden nicht mehr. Ich habe sofort gemerkt, ich merke kein Warm-Kalt mehr. Und somit war dann, als ich wieder zum Arzt gegangen bin und es tatsächlich länger als 3 Tage war, relativ schnell das Thema da, wir brauchen ein MRT und das kriegen wir nur ganz schnell in der Notaufnahme. Das geht nur ganz schnell, ich war im Städtischen hier in Karlsruhe, in der Städtischen Klinik und es geht nur mit der Begründung MS. Das muss noch nichts heißen. Ich hatte zu dem Zeitpunkt eher Angst davor, in eine Schublade gesteckt zu werden, dass man gar nicht herausfindet, was es ist. War dann in der Notaufnahme, dort hat man dann einen aktiven Herd in der Brustwirbelsäule, der eben diese ganze Beeinträchtigung ausgelöst hat, hat man festgestellt. Und wurde dann gleich zu einer Cortisontherapie in der Neurologie aufgenommen. Und da ich eben so schnell rausgerissen wurde von allem, also praktisch über Nacht oder dann auch mit dieser Aufnahme von heute auf morgen ins Krankenhaus, habe ich eigentlich relativ offen jedem davon gesprochen. Und zu dem Zeitpunkt war es schon so, dass ich manchmal gelaufen bin wie ein alter Mann, also so ein bisschen gebückt, gekrückt, was man natürlich dann auffällig war. Und somit war für mich dann klar, ich brauche kein Versteckspiel machen, ich sage es offen und ehrlich. Und somit bin ich einer, glaube ich, derjenigen, der sehr offen damit umgeht. Ja. Und ich erzähle es immer noch mit einem Schmunzeln. Bei mir war dann tatsächlich der Auslöser, wir saßen 22 auf einem Geburtstag an dem Wochenende, wo der Baden-Marathon war.
1: Hier in Karlsruhe.
2: Also hier in Karlsruhe saßen wir bei uns in Völkersbach auf einem Geburtstag, sind da drauf gekommen, weil meine Frau und ihre Freunde früher denn schon mal mitgelaufen sind. Ich war immer früher nur so ein Freizeitjogger, der so halt vor sich hingelaufen ist. Und dann kam irgendwann so der glaube ich, schon ein bisschen spaßig gemeinte Spruch, wenn wir heute anfangen, können wir nächstes Jahr mitlaufen. Mhm. Und ich saß dann mit zwei Stöcke in der Hand und habe gesagt, wenn ihr das macht, ich mache mit. Mhm. Und das war irgendwie, warum auch immer, die Initialzündung. Mhm. Das war der Punkt, irgendwie zwei Wochen später habe ich mir noch Laufschuhe umgeguckt, habe mir irgendwann meine Sportklamotten wieder rausgeholt und habe tatsächlich angefangen mit irgendwie 2 Kilometer um Völkersbach zu gucken, dass ich die Runde hinkriege.
1: Dann kam die Meile, dann kam der Halbmarathon.
2: Genau, und dann wurden die Runden immer länger. Und so wie ich vorhin gesagt habe, mit der gesteigerten Kondition, diese positiven Auswirkungen. Ich habe irgendwann auf einmal gemerkt, hey, Training tut gut, A. B, ich schaffe immer längere Strecken. Also aus den 2 wurden 5 Kilometer, da wurde die Badische Meile draus. Und irgendwann kam so dieser Punkt, da wurden es auf einmal 13, 14, 15 Kilometer und da kommt eben der Punkt, Motivation, Familie zählt alles mit rein, man kriegt die Bestätigung, man kann es, man weiß selber, man kann es und so wie es auch vorhin gesagt hat, man steht dann zwar morgens auf, ärgert sich, dass man nicht in den zweiten Stock kommt und denkt aber, hey, egal, im Mai laufe ich Stuttgart, im September laufe ich Karlsruhe, vergiss es, läuft wieder.
1: Sehr beeindruckend, wie du das sagst. Ne? Erst 2 Kilometer ums eigene Häuschen, dann die Badische Meile, dann der Halbmarathon, dann Karlsruhe, dann Stuttgart. Gibt es noch mal ein weiteres Ziel? Meine Lauffreunde steigern sich ja immer weiter, wie du es auch gesagt hast. Oder gibt es bei dir auch eine Grenze?
2: Also ich glaube momentan, ich werde nicht länger als Halbmarathon laufen. Also läuferisch ist für mich das eine Grenze. Ich habe jetzt noch ein anderes Ziel mittlerweile, was erstmal absurd klingt. Ich habe ja Gleichgewichtsprobleme. Und ich bin gerade dabei, hier in Karlsruhe mir einen Skateboardlehrer zu suchen, weil ich möchte Skateboardfahren wieder lernen. Von dem her ist das jetzt nicht läuferisch das nächste Ziel, das ist sportlich das nächste Ziel, trotz fehlendem Gleichgewicht, kein Gefühl im Fuß, eben vielleicht doch mal hier in der Skatehalle eine Runde drehen zu können.
1: Andreas, Chapeau. Ich drücke die Daumen, dass es mit dem Skateboard klappt. Mhm. Und für alle, 3. Mai, Badische Meile, nächste Woche, da ist er dabei. 17. Mai in Stuttgart, beim Stuttgartlauf, den Halbmarathon. Der Kerl im roten Shirt mit The May 50 Ks, Andreas, kräftig anfeuern.
2: Genau.
1: Und spenden kann man auch auf deiner Homepage, blenden wir auch ein oder kann man bei uns in sozialen Medien nachschauen. Andreas, wir drücken die Daumen. Alles Gute, schön, dass du da warst.
2: Vielen Dank, danke, dass ich hier sein durfte.
1: Sehr, sehr gerne. Noch nächste Woche wieder spannende Gäste bei mir für ein schönes Sonntagsgespräch, dann im Anschluss auch bei euch zu Hause. Kommt gut durch den Tag. Bis zum nächsten Mal. Ciao, ciao.

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0: Ich begrüße Sie ganz herzlich zu einer weiteren Folge Sportzeit im Hubraum. Sie haben die erste Basketball-Bundesliga nur knapp verpasst, waren in den Playoffs sehr erfolgreich. Heute zu Gast bei mir die PSK Lions. Hallo Karim, hallo Julian, schön, dass ihr da seid. Ja. Julian, es wurde kurz vor den Playoffs wurde euch gesagt, die Stadt Karlsruhe, die hat eigentlich gar keine Halle, die den Anforderungen der ersten Basketball-Bundesliga gerecht wird. Was ist in eurem Team in dem Moment ausgebrochen?
1: Ja, ich hatte eigentlich gehofft, dass es nicht so ein Moraltöter quasi wird. Es hat dann schon ein bisschen auch einen Ausschlag gegeben. Klar, wir hatten dann auch Verletzte. Ich glaube auch, dass es, wenn die Serie gegen Tübingen dann in mehrere Spiele gegangen wäre, hätten wir vielleicht trotzdem den Kürzeren gezogen. Aber es war natürlich schon irgendwie dann schade zu wissen, dass man kann zwar gewinnen, aber so dieser ultimative Preis dann in die erste Liga zu gehen, wird nicht möglich sein. Aber ja, das mussten wir hinnehmen und wir haben trotzdem unser Bestes gegeben.
0: Karim, wie hast du die Situation beobachtet?
2: Ich habe es damals schon gesagt, also im Endeffekt war der Zeitpunkt halt echt schwierig für mich, dass da so kurz vor den Playoffs, das hat schon wehgetan. Aber ja, wir haben es dann halbwegs ja durchgezogen gekriegt.
0: Schmerzhaft ist auch, dass euch jetzt einige der Leistungsträger eigentlich aus der Mannschaft verlassen. Julian, du bist quasi Last Man Standing aus dem Kader. Du hast dich dazu entschlossen, weiter bei den Lions zu bleiben. Waren die Playoffs vielleicht ein Grund, warum viele gesagt haben, wir bleiben nicht mehr hier?
1: Gut, ich meine, da kann man nur spekulieren. Ich glaube, das ist einfach leider die Realität im Basketball, dass einfach die Kader sehr sich immer wieder neu zusammenstellen müssen am Ende der Saison. Klar, ich hätte mich auch gefreut, wenn jetzt mehr Jungs da geblieben wären. Also ich denke, man ist, glaube ich, noch mit ein paar in Kontakt. Vielleicht wird das noch was. Aber ja, also ich meine, ich mache das seit 10 Jahren jetzt im Profibasketball und das gehört leider dazu, ja. Und ja, aber ich denke, bis jetzt, so wie die Mannschaft ausgerichtet ist mit den Neuverpflichtungen, sieht es ganz gut aus und man wird dann sehen, in welche Richtung das geht.
0: Karim, wie beobachtest du das? Ist das ein Schmerz irgendwo auch, dass so viele Spieler, mit denen man ja dann doch über die Zeit auch einen engen Kontakt hat? Ich denke jetzt gerade an Maurice Pluskota zum Beispiel, da waren viele überrascht, dass der von euch weggeht. Wie kam es dazu?
2: Das ist halt so Fluch und Segen, wenn man so eine gute Saison hat. Bei Maurice hat sich dann ergeben, dass ja auch der Vertrag dann ausgelaufen ist. Und wie kam es dazu? Also ich habe auch echt, um ehrlich zu sein, gedacht, bis zum Schluss, wir kriegen das irgendwie hin. Aber letztlich hat er sich halt leider dann doch für Koblenz und das für ihn wahrscheinlich bessere Paket entschieden.
0: Julian, du bist auch jahrelang in einem Team gewesen, hast dann zu den Lions gewechselt. Was geht in einem, sage ich mal, menschlich vor, ohne jetzt an den Sport an sich zu denken, sondern wenn man sich dann von einer Mannschaft, mit der man lange zusammengespielt hat, trennt?
1: Ja, das ist immer schwierig, gerade auf einer persönlichen Ebene. Also ich denke, dass für viele Spieler ist es dann, gerade für die deutschen Spieler, die jetzt halt länger in einem Team dann sind, ist es vielleicht noch eine rationale Entscheidung zu sagen, okay, da spiele ich mehr, da ist vielleicht die Qualität vom Team auch besser, so da habe ich bessere Chancen, zum Beispiel jetzt, wir spielen in der zweiten Liga, aufzusteigen oder auch natürlich finanziell jetzt vielleicht lukrativer, aber die schwierige Entscheidung findet natürlich dann immer so auf der persönlichen Ebene statt, also man baut Freundschaften auf, man natürlich auch mit den Leuten so im Office und sowas ist man natürlich sehr familiär und sowas, also das ist schon nicht immer einfach.
0: Es kommen aber auch Neuzugänge, wir hatten es vorhin kurz angesprochen. Wer kommt und was bringen die an Leistung mit?
2: Hoffentlich viel. Also die Star-Verpflichtung würde ich jetzt mal sagen, wo wir gekämpft haben und der auch ziemlich gefragt war in der Liga, ist der Garay Zeeb, von dem erhoffen wir uns viel. Wir haben den O'Shawn Williams aus Würzburg durch den Whittaker und durch Julian durch gute Kontakte auch hierher reisen können. Und noch ein paar im Petto, die kommen aber Woche für Woche raus.
0: Okay, wir sind gespannt. Julian, du hast anscheinend schon den einen oder anderen kennengelernt oder kanntest ihn davor. Wie sind deine ersten Eindrücke?
1: Ja, wie gesagt, also ich glaube, bis jetzt sehr vielversprechend. Klar, jetzt sind noch nicht alle Positionen belegt. Ich denke, man muss auch, um jetzt zu sagen, wird man erfolgreich sein oder nicht, muss man einfach so ein bisschen in die Liga schauen. Ich glaube, mit Frankfurt und Bayreuth sind zwei sehr gute Teams,

0: von der Bundesliga abgestiegen. Jetzt zum Beispiel auch Koblenz, wo der Maurice hinwechselt. Die sind zwar aufgestiegen, aber man kann jetzt nicht sagen, ja, die werden jetzt nur um Klassenerhalt kämpfen. Also ich denke, weil dort natürlich auch schon finanziell Power dahinter steckt und sie einfach auch erfahrene Spieler haben, die schon auf dem Niveau einfach gezeigt haben, was sie können. Das wird auch eine gute Mannschaft und ich denke auch eine Mannschaft wie Jena, die letztes Jahr kein gutes Jahr hatten, also weit unter ihren Erwartungen, aber die traditionell immer ein gutes Team sind, die muss man auch wieder auf der Rechnung haben. Im Endeffekt würde ich sagen, so, das hat uns noch gar nicht zu interessieren. Wir müssen jetzt einfach mal schauen, dass wir den Kader aufbauen und dann über die 7, 8 Wochen in der Vorbereitung gut arbeiten. Und dann wird man sehen, wo sich am Ende unser Weg hinführt.
1: Hast du die Hoffnung dennoch, dass ihr es dann vielleicht mit dem neuen Kader dann schafft? Das ist ja immer schwierig, weil eben, wie du gerade sagst, da braucht es erstmal eine Einfindungsphase.
0: Ja, das auf jeden Fall. Also ich hatte das vergangene Saison irgendwann mal gesagt, als ich ein Interview geben musste. Also ich bin hier nicht hergekommen nach Karlsruhe, um zu verlieren. Ich weiß auch, ich habe eine wichtige Rolle in dem Team und die muss ich natürlich auch erstmal erfüllen. Aber so, also unser Ziel ist ganz klar, dass wir oben mitspielen wollen. Wo es dann, ob das am Endeffekt klappt oder nicht, so, das sei mal dahingestellt, wie gesagt. Aber also ich gehe jetzt nicht in eine Saison und sage, ja, hoffentlich bleiben wir irgendwie drin oder sowas. Also ich denke, das wäre super für die Stadt, das wäre super für das Programm hier, wenn man den nächsten Schritt machen könnte. Aber wie gesagt, so, da steckt jede Menge Arbeit jetzt erstmal, müssen wir jetzt erstmal leisten und dann wird man sehen, wie das wird.
1: Arbeit im Team und auch Arbeit hinter den Kulissen. Karim, wie sieht die Arbeit jetzt in den kommenden Wochen aus?
2: Intensiv, sehr intensiv. Management, das Office, also es ist jetzt gerade die schlimmste Zeit im Jahr. Coach, kann ich schon gar nicht mehr hören, muss ich ehrlich sagen, am Telefon. Es ist einfach zeitintensiv. Ja.
1: Würdest du sagen, der Julian wird jetzt euer neues Steckenpferd als der jetzt eigentlich regelmäßig auch immer zum Einsatz kam, nachdem die anderen jetzt weg sind?
2: Mit Sicherheit. Ich meine, es hat sich ja schon rauskristallisiert ein bisschen und kann man ein schlechteres Steckenpferd haben, ja.
1: Was macht ihr als Teamarbeit auch, damit die Mannschaft zusammenfindet?
2: Teambildende Maßnahmen, alles in der Vorbereitung ein bisschen, so Geschichten, ja. Ein paar Mal essen gehen wahrscheinlich, ja, und dann...
1: Julian, wann beginnt die Vorbereitung bei euch?
0: Mir wurde gesagt, 7. August.
2: Das stimmt. Das steht.
0: Ich habe immer gehofft, dass vielleicht noch 1, 2 Tage nach hinten verschoben wird. Aber ja, also ich meine, man darf auch nicht vergessen, wir haben uns ja qualifiziert für den BBL-Pokal. Und das ist, glaube ich, eine Woche.
2: Am 23.
0: Genau, also ist auch relativ früh. Also neue Mannschaft, so, wir müssen uns erstmal finden. Deswegen passt es schon, dass wir recht früh anfangen.
1: Aber aktuell noch durchschnaufen oder trotzdem fleißig am Trainieren?
0: Also ich habe einige Zeit frei gemacht tatsächlich, weil ich jetzt mittlerweile 31 bin, so da kann man nicht mehr den ganzen Sommer durchtrainieren. So, die Saison hat dann schon auch geschlaucht. Ich hatte so ein paar kleine Wehwehchen am Rücken und am Sprunggelenk, deswegen musste ich auch Pause machen und jetzt fange ich gerade wieder an. Also mein bester Freund gerade ist mein Fahrrad, also in Karlsruhe.
1: Du bist ja auch hierher gekommen.
0: Ja, genau. Ich bin nur mit dem Fahrrad unterwegs, damit der ein oder andere Kuchen, den ich über den Sommer gegessen habe, von den Kilos runterpurzelt.
1: 31 ist traurig, aber im Sport tatsächlich dann doch das höhere Alter. Ja. Karim, die Neuzugänge, wie ist da die Altersstruktur?
2: Oh, guter Mix. Also wir haben viel Junge, ohne sie zu verraten jetzt natürlich. Ein bisschen auch, ich nehme jetzt mal ein Beispiel, der Jostmann aus Leverkusen ist ziemlich jung, hat aber schon viel in der Liga erlebt. Also wie gesagt, ein guter Mix. Ich denke, wir sind auf einem guten Weg. Es wird ein bisschen jünger, das Ganze.
1: Ist es schwierig, jüngere Spieler auch zu integrieren oder bringen die auch guten neuen Wind rein?
0: Ja, das auf jeden Fall. Also ich würde jetzt mal sagen, jüngere Spieler sind generell immer sehr ambitioniert. Die wollen viel Zeit in der Halle verbringen, also das ist schon mal was Gutes. Klar, die meisten sind wahrscheinlich noch ein bisschen unerfahrener, aber ich denke, eine sehr wichtige Verpflichtung war auch der Sascha Natschwer, unser neuer Co-Trainer, weil er einfach bekannt dafür ist, gut mit jungen Spielern zu arbeiten und die weiterzuentwickeln. Und ich denke, auch so jetzt nicht nur die Spieler an sich, sondern auch so das Drumherum, so, das hat jetzt wirklich im Sommer auch Fortschritte gemacht. Und die Voraussetzungen sind auf jeden Fall da, dass auch die jungen Spieler dieses Jahr hier ein gutes Jahr spielen können.
1: Karim, was beobachtest du? Das Verhältnis zwischen Skefanovic und dem neuen Co-Trainer, klappt das?
2: Super bis jetzt, ja. Also der ist total umgänglich, voll ein lieber Kerl. Also bis jetzt nur positiv. Aber der Skebo ist ja jetzt auch im Urlaub, also werden wir sehen dann, wenn in der Vorbereitung.
1: Blicken wir jetzt trotzdem nochmal auf den Herbst, da ist der Saisonauftakt. Was nehmt ihr euch vor? Vielleicht Julian zuerst?
0: Ja, wie gesagt, also wir starten 7. August, so wir müssen da erstmal gucken, wie es aussieht, wie die Mannschaft aussieht. Und dann wurde auch schon angesprochen, das erste Spiel ist im Pokal. Gegen wen wir spielen, wissen wir noch nicht, das wird ausgelost. Aber das wird auf jeden Fall schon mal ein riesen Highlight. Ich glaube, wir haben auf jeden Fall auch ein Heimspiel.
2: Ja, ja, Heimspiel.
0: Und das wollen wir gewinnen, auf jeden Fall, weil wenn wir in eine Runde weiterkommen, wer weiß, so, dann steht in der zweiten Runde vielleicht auf einmal München oder Berlin hier auf der Matte. Und das wäre nicht nur für uns Spieler, sondern ich glaube auch so für die Fans und für die ganze Stadt einfach ein super Erlebnis. Ja, und dann, ich hoffe, dass wir gut in die Saison starten. Nicht so wie letztes Jahr, da war ein bisschen holprig am Anfang durch noch ein paar Neuverpflichtungen und so. Aber ja, ich merke auch, es wird so langsam Zeit, dass es wieder losgeht. Also das Kribbeln ist auf jeden Fall schon da.
1: Karim, auch bei dir das Kribbeln schon da?
2: Natürlich. Und ich hoffe halt, dass wir diese Begeisterung, die jetzt auch geherrscht hat, zum Schluss mitnehmen können und den Fans das bieten, was sie sich erhoffen. Ja.
1: Blicken wir ganz kurz. Angenommen, ihr würdet es in die Playoffs schaffen mit dem neuen Team auch, dann wäre ja im nächsten Jahr auch die Europahalle wahrscheinlich schon fit dafür, oder?
2: So Gott will. Nee, also das ist das, was wir gehört haben. Jawohl. Also im Sommer 2024 soll sie ready sein. Also sind die Möglichkeiten oder die Voraussetzungen schon mal gegeben.
1: Ihr Lieben, ich bedanke mich ganz herzlich bei euch und wünsche euch schon mal viel Erfolg für die kommende Saison dann auch
2: Dankeschön.
1: In dem neuen Team.
2: Vielen lieben Dank.
1: Und liebe Zuschauerinnen und Zuschauer, wir bedanken uns ganz herzlich bei Ihnen fürs Einschalten. Schön, dass Sie die vergangenen 12 Minuten mitverfolgt haben. Alles Gute für Sie und bis zum

0: Der Europapark. Er ist nicht nur der größte seiner Art in Deutschland, sondern auch einer der beliebtesten Freizeitparks weltweit. Doch das war nicht immer so. 50 Jahre Geschichte stecken hier drin. Jedes Fahrgeschäft, jede Show und jedes Hotel kann davon erzählen. Zum großen Jubiläum dieses Jahr wollen wir tief in diese besondere Erfolgsgeschichte eintauchen. Martina Stoymenow arbeitet dort, wo Besucherinnen und Besucher des Europaparks nicht hinschauen. Es ist ein Blick in den Maschinenraum, das neue Logistikzentrum im Europapark. Wenn dieses Lager zum Stillstand kommt, dann steht das ganze Ressort. 60 bis 90 Lkw kommen hier am frühen Morgen an. Mitarbeiter verteilen Waren überall dorthin, wo sie gebraucht werden. Pommes an die Imbiss- und Plüschtiere an die Souvenirstände. Badetücher in die Wasserwelt Rolantica, Bettlaken in die Hotels und in die Westernstadt Silver Lake City. Die meisten Waren gehen nach der Anlieferung direkt durch. 25.000 bis 30.000 Artikel werden gelagert. Da den Überblick behalten, dafür braucht es System.
1: In einem Lager darf nichts zufällig irgendwo rumstehen. Der Platz, den wir physisch mit einem Produkt belegen, gibt es auch immer im System. Und wenn ich irgendwo was abstelle, muss ich eine Buchung durchführen, damit ich eben mit dem Gerät blind ins Lager laufen kann und der sagt mir, ah, Palettenregal 7, Reihe 3, Platz 1, Ebene 1. Das ist dann einfach fix. Und wenn das durcheinander steht und man etwas nicht mehr findet, dann brauche ich viel mehr Personal, es ist viel mehr aufwendig, es kostet Nerven, etwas zu suchen. Wir stressen andere Menschen mit. Je ordentlicher wir arbeiten, desto ordentlicher kann der nächste Bereich auch seine Arbeit machen.
0: Gearbeitet wird an 7 Tagen in der Woche. Und zwar so, dass man draußen möglichst wenig davon bemerkt und dass eben nirgends etwas ausgeht. Und was sind die am häufigsten nachgefragten Artikel?
1: Pommes, Toilettenpapier, Getränke vor allem, Coca-Cola sind Produkte, die sind extrem wichtig. Und Pizzateig, der Belag für die Pizza, Käse, Salami. Es gibt viele, viele Produkte im Europapark, die uns im Tagesgeschäft gar nicht so wichtig vorkommen. Aber ohne diese Produkte kann das Outlet gar nicht produzieren und gar nicht verkaufen.
0: Der Logistikbereich sorgt für Nachschub, damit der Betrieb laufen kann in Deutschlands größtem Freizeitpark, der längst mehr ist als das. Er ist Hotelstandort, er ist Genusshochburg von rustikal bis Fine Dining. Er ist Event-Location, die Promis anzieht. Er ist Erlebnisressort, in dem Momente und Erinnerungen entstehen, die weit über einen Parkbesuch hinausgehen. All das zu einem großen Ganzen zu verbinden, das treibt die Inhaberfamilie Mack an.
2: Mittlerweile sind wir das größte Hotelressort in Deutschland, der umsatzstärkste Gastronomiebetrieb in Deutschland an einem Ort. Und das zeigt schon, dass der Freizeitpark unheimlich gut auch als Ressort funktioniert. Wir wollen ja, dass die Gäste eintauchen in eine ganz andere Welt, wenn sie aus dem Europapark kommen. Es soll das Erlebnis ja bestenfalls weitergehen.
0: Unter anderem dafür steht Thomas Mack. Er verantwortet den gesamten operativen Bereich des Europaparks. Seine besondere Leidenschaft gilt der Hotellerie und Gastronomie. Er ist Impulsgeber und Vordenker der Branche und verwirklicht hier in Rust, was in den 1990er Jahren nur eine Idee war. Der Europapark war damals so weit gewachsen, dass Besuchern ein Tag oft nicht mehr ausreichte, um alle Attraktionen erleben zu können. Den Schritt, ein eigenes Hotel neben einem Freizeitpark zu eröffnen, war zuvor noch niemand gegangen. Die Entscheidung für das El Andalus war mutig und sie fiel mit einer großen Portion Ungewissheit.
2: Da war ich 14 Jahre alt und habe dann mit der ganzen Familie in der Lobby gestanden und wir haben dann wirklich die ersten Gäste per Handschlag begrüßt, kann ich mich noch ganz genau daran erinnern. Ich weiß sogar noch eine nette Geschichte, eigentlich hatte das El Andalus einen Stock mehr gehabt und der Großvater war dem Ganzen nicht so ganz geheuer und hat dann nachts mit seiner Rasierklinge damals im Plan einen Stock rausgeschnitten. Dann wurde das Hotel tatsächlich kleiner gebaut, mit einem Stock weniger. Wir mussten aber dann gleich im Jahr drauf erweitern, weil der Erfolg so groß war.
0: Mittlerweile ist die Hotellandschaft im Europapark immer weiter gewachsen. Michaela Doll-Lemmer hat diese Entwicklung von Anfang an begleitet. Heute ist sie Direktorin einer Hotellandschaft, die aus 7 Hotels besteht. Ganz unterschiedlich ausgeprägt und dennoch ist eine durchgehende Handschrift zu erkennen. Neben dem ersten Hotel El Andalus mit seinem Mittelmeer-Flair geht es im Castillo Alcazar ins Mittelalter. Das Colosseo? Eine Hommage an italienische Lebensfreude. Santa Isabel bietet klösterliche Ruhe für alle, die nach einem erlebnisreichen Tag die Stille suchen. Bell Rock erzählt von Aufbruch und Fernweh. Das derzeit neueste Hotel heißt Kronasar und entführt seine Gäste in die nordische Welt, voller Geschichten und Naturmythen, unweit der Wasserwelt Rulantica. Mit dieser thematischen Breite hat sich der Europapark ganz neue Zielgruppen erschlossen.
1: Das geht weit über die Freizeitpark-Fans hinaus, obwohl die natürlich eine wichtige Kerngruppe für uns sind, das ist ganz klar. Aber wir sind mittlerweile ein Unternehmen, ein Freizeitpark, eine Destination, die für alle was bietet. Also natürlich ist unser Kernmarkt schon die Familie. Aber wir haben natürlich auch Tagungen, wir haben Gäste, die nur wegen der Kulinarik kommen oder auch Wellness im Winter hier machen möchten. Ich glaube, wir bieten mittlerweile für alle. Senioren, Kleinkinder, Groß, Klein, alle finden hier was. Da gibt es für jeden Geschmack was dabei.
0: Auch Geschäftsreisende haben mit dem Europapark eine Destination gefunden, die ihre Bedürfnisse bedient. Confortainment ist das Stichwort. Tagungen mit dem gewissen Erlebnisfaktor gehören hier ebenfalls zum Portfolio, wie kulinarische Genüsse der Extraklasse. Das Reich von Peterhagen-Wiest ist der Leuchtturm am Hotel Bell Rock. 2012 kam der Spitzenkoch in den Europapark. Dass sich das Erlebnisressort in kürzester Zeit zur Gourmet-Hochburg entwickeln würde, das hatte er zu Beginn selbst nicht geglaubt.
3: Wir haben uns jetzt nicht so hohe Ziele gesteckt, weil wir auch uns nicht sicher waren, wie das denn angenommen wird, ne? Also auch von Testern. Und dass es dann so schnell ja wirklich erfolgreich war, das war gar nicht im Plan. Es hat uns dann selber ein bisschen überrascht. Wir wussten schon und wir hatten den Anspruch, wirklich gute Arbeit zu leisten und auf dem besten Niveau zu arbeiten. Und dass es dann so schnell auch anerkannt wurde, das war natürlich toll. Ja, und das hatte schon Selbstvertrauen und Bestätigung gebracht.
0: Nach nur einem Jahr gab es den ersten der begehrten Michelin-Sterne. Ein weiteres Jahr später kam Stern Nummer 2. Beide funkeln bis heute über dem Europapark. Wiest setzt auf Produkte höchster Qualität und, wo immer es geht, auf Regionalität. In einem eigenen Garten wird ein Teil der Rohstoffe selbst angebaut. Die beiden Michelin-Sterne des Amolite sind bei Nacht auch hier zu sehen. Abenteuer unterm Sternenzelt in der Silver Lake City. Die Westernstadt begann vor über 20 Jahren, als Betreiberfamilie Mack ein paar Tippis von einer Weltausstellung mitbrachte. Das Übernachtungsangebot etwas abseits der bisher 6 Hotels wuchs dann immer weiter. Planwagen, Blockhütten und seit diesem Jahr Western Houses für Familien.
1: Es hat so einen Hauch von Abenteuer. Es ist natürlich schon ein bisschen, manchmal auch ein bisschen bodenständiger. Man muss, gerade wenn man in der Zelte übernachtet oder in der Planwagen, hat man natürlich keine eigene Nasszelle. Das heißt, man muss halt mit dem Wäschebeutel morgens raus ins Kalte oder ins Warme, was halt gerade für Wetter ist, und zu der Waschanlage gehen, zu den Waschhäusern gehen, Sanitäranlage. Das macht es natürlich schon ein bisschen rustikaler, aber gerade für Kinder ist das natürlich auch super spannend und toll und witzig.
0: Wer etwas mehr Komfort will, wird ab kommendem Jahr auch in Silver Lake City fündig. Dann eröffnet das neue Riverside Western Lodge Hotel mit Diner Station und Bar. Auch das kulinarische Angebot im Europapark ist breit. Vom deftigen Western-Buffet zurück zu Peterhagen-Wiest, der neben seinem 2-Sterne-Restaurant auch eine ganz besondere kulinarische Attraktion verantwortet. Adrenaline, eine Genussreise, bei der die Gäste in ihren Sesseln dahinschweben. Eine packende, emotionale Geschichte trifft hier auf Fine Dining. Die Idee dahinter? Mehr als nur Geschmacks- und Geruchssinn ansprechen, so geht Kulinarik im Europapark.
3: Jeder kennt es, wenn er im Urlaub ist und sich einen guten Wein aufmacht und der Wein schmeckt großartig und bringt ihn mit nach Hause. Probier es und auf einmal schmeckt es nicht mehr. Und das war so ein bisschen die Idee, wie schafft man das, dass man sich eben an einen Ort begeben kann oder entfliehen kann, um dann dieses tolle Erlebnis zu haben, wie am Strand und so weiter. Und das ist ja auch, was wir da machen, dass man dann am Meer ist, in dem Fall ein bisschen so thailändisch angehaucht, Ocean, und dann bekommt man einen tollen Fisch, Meeresfrüchte, irgendwas in die Richtung und kann es einfach in der Atmosphäre genießen und das Ganze halt eben als Reise, dass man eben verschiedenste Stationen erleben kann an einem Abend.
0: Es sind immer neue Ideen, die das Gesamterlebnis Europa-Park ausmachen. Einst gab es hier in Ruß das erste Hotel in einem Freizeitpark, völliges Neuland. 2020 wurden Thomas Michael und Ann-Kathrin Mack von der Betreiberfamilie als Hoteliers des Jahres ausgezeichnet. Die begehrte Auszeichnung der Allgemeinen Hotel- und Gastronomiezeitung, ein Beleg dafür, wie man hier mutig neue Wege beschreitet. Und die Innovationskraft dürfte der Familie auch in Zukunft nicht ausgehen.
2: Ja, das ist, glaube ich, so ein Mack-Gen, habe ich so das Gefühl manchmal. Also wir sind ja alle sehr kreativ in unserer Familie, sehr umtriebig. Und der Opa hat ja schon den Satz geprägt, jede Mark in den Park. Das war so sein Leitsatz. Also immer auch das wieder reinvestieren, das Geld, das wir einnehmen, wieder in neue Attraktionen, immer wieder in das Produkt stecken, dass das Produkt immer besser wird. Und das treibt uns jeden Tag an.
0: Der Europa-Park. Längst mehr als ein Freizeitpark, ein Erlebnisressort, das Urlaubsträume wahrmachen soll. Im Luxushotel oder im Camper, beim Sternemenü oder am Buffet. Geschichten aus vielen Zeiten und Welten, die nicht enden, wenn die Tore schließen. Sie gehen weiter. In der Nacht, am Tisch, im gemeinsamen Erleben. Und sie beginnen beim nächsten Besuch von Neuem.

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0: Liebe Zuschauer, Sie sehen es, ich bin heute in ganz hungriger Gesellschaft. Wir sind heute beim Kleintierzuchtverein Forst. Die machen hier unter anderem Kaninhopp. Simon Böser trainiert mit ungefähr 25 Kindern alle zwei Wochen das über Hindernisse springen. Und was das genau ist, das schauen wir uns jetzt an.
1: Jeanette Lörch ist 21 Jahre alt. Regelmäßig fährt sie aus einem Ort nahe Speyer nach Forst, um dort mit ihren Kaninchen zu trainieren. Die Sportart hat sie vor 10 Jahren gepackt und seitdem nicht mehr losgelassen. Zu Hause hat die 21-Jährige mehr als 20 Kaninchen. Mit einigen davon trainiert sie Kaninhopp regelmäßig hier in Forst zusammen mit den anderen Kindern. Simon Böser gibt dabei Hilfestellung und achtet darauf, dass die Kinder ihren Kaninchen nicht wehtun. Dafür gibt es ein striktes Regelwerk.
0: Simon, du bist hier seit 2012 Trainer. Wie kam es dazu?
2: Ja, also wir hatten hier im Verein überlegt, was können wir noch tun, um wieder mehr Jugend in den Verein zu bekommen. Und dann habe ich 2012 die Jugendgruppe gegründet. Das ist ziemlich erfolgreich. Mittlerweile sind wir 25 Jugendliche, 3 Erwachsene und 5 Trainer, die die Jugend betreuen und haben ordentlich zu tun.
0: Samstags trainiert ihr. Wie sieht so ein Training aus?
2: Genau, also wir haben einen relativ fester Tagesablauf. Das heißt, wir treffen uns hier, bauen gemeinsam die Hindernisse und die Bahnen auf, sodass die Kinder eben auch lernen, wie man einen Parcours gut baut, dass es für die Kaninchen passt. Dann haben wir einen Gesundheitscheck, wo wir alle zusammen die Kralle schneiden. Und erst wenn jedes Kaninchen durch den Gesundheitscheck durch ist, dann dürfen die anfangen zu springen. Dann wird die Leine angepasst, dass die auch zu dem Gewichtszustand gerade passt. Und dann geht's los. Und dann trainieren wir so 1,5 Stunden, immer mit Pause dazwischen.
0: Genau. Worauf muss man denn bei der Sportart achten?
2: Also darauf achten muss man, dass das Kaninchen alt genug ist. Die dürfen ab 4 Monate am Training teilnehmen. Nach oben hin gibt es keine Grenze. Also wir haben auch Kaninchen dabei mit 7, 8 Jahren und mehr. Die hält es halt weiterhin fit. Dann braucht man gerade am Anfang eine Leine. Wie man später sehen wird, springen die Kaninchen auch ohne Leine. Aber für den Anfang ist es sicherer, um das Kaninchen schneller bei sich zu haben. Und ansonsten braucht man einfach nur Spaß daran und ein Kaninchen eben.
0: Jetzt hast du ja gerade schon gesagt, manche Kaninchen, für die ist es einfach gut, damit sie fit gehalten werden. Welchen Vorteil hat denn Kaninhopp für die Kaninchen noch?
2: Ja, also es gibt verschiedene Vorteile. Einmal den Vorteil für das Kaninchen selbst. Wir haben Tierärzte, die schicken uns auch Kaninchen gezielt zum Abnehmen, dass sie einfach mehr Bewegung haben. Das heißt, die Kaninchen kommen viel mehr raus, weil sich die Kinder auch ganz anders mit beschäftigen. Die Beziehung zwischen Pfleger oder Besitzer und Kaninchen wird halt eben viel intensiver. Und dadurch profitieren die Kaninchen direkt und indirekt eben noch durch unsere Gesundheitschecks und auch die gemeinsame Impfung, die wir zusammen durchführen. So kommt doch mal von hinten quasi ein Benefit dazu.
1: Simon achtet auf die richtige Höhe der Hindernisse. Zwischen 20 und 50 Zentimeter sind sie hoch, je nach Schwierigkeitsstufe. Die besten Kaninchen.
0: So dieser typische Karotte vor die Nase halt Typ, das hat funktioniert?
3: Ja. Und der ist dann immer hinterhergelaufen. Ich natürlich dann immer auf den Boden gekrabbelt vor dem Hasen her. Und der ist dann gesprungen.
0: Das muss unglaublich witzig ausgesehen haben. Von zu Hause privat bisschen hüpfen bis zu Turnieren ist es ja trotzdem dann ein weiter Weg. Ja. Wie bist du zu deinem ersten Turnier dann gekommen?
3: Meine Schwester hat mich tatsächlich hier in den Verein hergebracht. Und es hat mir gefallen. Habe ich hier mit trainiert, habe dann mehr Hasen dazu bekommen. Ja, und dann irgendwann haben wir ein Turnier gefunden in der Nähe. Hab mich angemeldet und dann einfach hingefahren.
0: Und wie hat es funktioniert?
3: Ja, es war anstrengend. Die Hasen waren doch ein bisschen überfordert. Es war relativ laut und das waren sie hier nicht gewohnt.
0: Für mich jetzt als unbedarfte Frau, die ich mit Kaninhopp gar nicht so viel bisher zu tun hatte, wie muss ich mir denn so ein Turnier vorstellen?
3: Ja, man kommt morgens hin. Es ist eigentlich so ein Turnier fast wie eine große Familie. Man begrüßt erstmal alle, setzt die Tiere ein, dann kriegt man die Startlisten, wann man springen muss. Wärmt die Tiere auf der Aufwärmbahn auf und dann kriegt man wird man aufgerufen, geht auf die Bahn und springt.
0: Was wird dann da bewertet?
3: Die Fehlerzahl. Also in der ersten Runde geht es einfach nur darum, wie viele Fehler man macht. In der zweiten Runde geht es dann auch noch um die Zeit. Und die Fehler werden dann aus beiden Runden zusammengewertet.

0: Und dann wird halt geguckt, wer die wenigsten Fehler hat, und der hat gewonnen.
1: Neben der geraden Bahn wie hier beim Training in Forst gibt es als Wettkampfart noch den Hindernisparcours und das freie Springen. Das ist komplett ohne Leine. Um an einem Turnier teilzunehmen, muss ein Kaninchen mindestens 5 Monate alt sein. Antreten können sie in 4 Schwierigkeitsstufen, von der leichten bis zur Eliteklasse.
2: Wie hoch können Kaninchen, also gerade europaweit gesehen, wie hoch können sie springen und wie weit?
0: Oh, wie weit, wie hoch? Gute Frage. Unterschiedlich. Also offiziell sind wir, glaube ich, bei 3 Meter europaweit. Hoch, ich habe was von irgendwas mit 1,30, 1,40 gehört, ich weiß es aber ehrlich gesagt nicht. Inoffiziell heißt es natürlich, jeder sagt, sein Hase kann noch höher springen. Aber offiziell, es ist ziemlich hoch.
2: Es ist ziemlich hoch für so kleine Tierchen. Ja. Wie ist es bei deinem Gucci? Wie hoch kann der springen und wie weit?
0: Theoretisch kann er 60 cm hoch, aber er stellt sich gerne mal ein bisschen an.
2: Was heißt das?
0: Auf Turnieren hört er bei 50 cm auf. Alles, was drüber ist, will er nicht, und auch zu Hause, je nachdem, wie er drauf ist.
2: Aber woran liegt es dann, dass die Kaninchen beim Training meinetwegen ganz ohne Probleme springen?
0: Weil sie da in der gewohnten Umgebung sind. Sie kennen alles, es ist einfach teilweise auch wirklich ruhiger. Auf Turnier ist Stress. Ich meine, ich habe mit teilweise 12 Tiere auf dem Turnier. Das heißt, die ganze Zeit irgendeinen Hasen auf dem Arm aufwärmen, dann auf die Turnierbahn. Teilweise auch keine Zeit mehr zu essen, weil einfach zu viel los ist. Da ist man im Stress, die Hasen merken das dann. Sind sie nicht mehr so, geben sie nicht mehr das Beste.
2: So ein Kaninchen hat ja manchmal auch seinen eigenen Kopf. Was passiert denn, wenn ein Kaninchen nicht springen will?
0: Dann will es nicht springen. Man kann aufgeben, man kann auch warten, bis einfach die Zeit rum ist. Wenn ein Kaninchen nicht will, dann kann man eh nichts machen.
2: Dann war es das für den Tag im Prinzip. Okay. Jeanette, wenn ein Kaninchen dann während des Springens in Panik gerät, was kann man da machen?
0: Definitiv ruhig bleiben, die Leine kurz nehmen. Sich runter zum Kaninchen beugen, es einfangen und beruhigen, in den Arm nehmen und warten, bis es dann von alleine wieder ruhiger wird.
1: Die Wettkampfatmosphäre ist Stress für die Kaninchen. Für diesen Stress gäbe es keine Rechtfertigung, kritisieren der Deutsche Tierschutzbund und der Verein Kaninchenschutz. Sie haben sich in einem Statement gegen den aus ihrer Sicht schädlichen Sport Kaninhop ausgesprochen, befürchten Verstöße gegen das Tierschutzgesetz.
3: Es ist natürlich schon Stress für die Kaninchen, aber wir versuchen, die hier möglichst gut daran zu gewöhnen. Wir machen jetzt nicht einen extra Lärm, aber die sind es einfach gewohnt, dass man sie rausnimmt, dass man eine Reise mit denen unternimmt, also mit dem Auto zum Training fährt, sodass sie die Kiste gewohnt sind. Es ist auch so, dass die Kaninchen daheim, sobald sie die Kiste sehen, schon zum Stall kommen und wirklich raus möchten. Und dann hier im Training sind sie eben auch mit verschiedenen Geräuschen immer in Verbindung. Die Kinder spiele hier auch ganz oft, oder es passiert irgendwas, im Sommer sind wir auch draußen und die machen das alle super mit.
2: Jetzt habe ich vorhin beim Training gesehen, manche Kaninchen springen an der Leine, manche springen ohne Leine. Woran liegt das? Braucht man diese Leine?
3: Nee, also die Leine braucht man grundsätzlich nicht. Wir haben ganz viele, die hier ohne Leine springen. Die machen das ja freiwillig. Wenn so ein Kaninchen nicht möchte, kann ich es zu nichts zwingen. Die Kinder werden auch angeleitet, eben an der Leine zu ziehen. Soll da kein Zug drauf kommen, sodass das Kaninchen keine schlechte Erfahrung damit macht. Die Leine dient bei uns mehr zur Sicherheit. Wenn wir im Sommer draußen auf der Wiese springen, sind oft Zuschauer da, auch mit Hund. Und wenn sich da mal jemand losreißen wird oder ein Greifvogel kommt, ist es einfach sicherer. Außerdem, gerade bei Anfängern, wenn die mal in Panik geraten, weil sie die Situation hier nicht kennen und die Kaninchen dann ausbüchsen, ist für die Kaninchen wesentlich stressfreier, so eine Leine anzuhaben. Und man hat sie dann schnell in Kontrolle und kann sie beruhigen, als dass man sie durch die ganze Halle oder das Gelände jagt.
2: Du hast ganz am Anfang gesagt, ein Punkt für das Kaninhop war, auch junge Leute hier in den Verein zu bringen. Warum? Was denkst du denn, was kann denn ein Verein den jungen Kaninchenbesitzern bieten?
3: Ja, einmal die Erfahrung. Also es ist ja so, dass in dem Kaninchenverein oder auch Kleintierzüchter allgemein sind immer viele Leute, auch ältere Leute, die viel Erfahrung haben, die das aber so gar nicht an die Bevölkerung heranbringen können, weil da einfach kein Kontakt besteht. Und das versuchen wir so ein bisschen die Brücke zu schlagen, dass sie dann eben von den alten Züchtern oder auch von mir lernen können. Ich habe selbst schon, seit ich 5 bin, Kaninchen und züchte die, habe die Ausbildung zum Tierarzthelfer gemacht und studiere Tiermedizin. Und so versuche ich das so ein bisschen in die Bevölkerung zu tragen.
2: Was würdest du

0: tiermedizinischer Sicht, wenn so ein Kaninchen über Hindernisse hüpft, wie ist das mit der Natur des Kaninchens vereinbar?
1: Also die Kaninchen, die springen ja auch in der Natur, schlage dort Hake und so weiter. Von dem her ist das eigentlich der natürliche Bewegungsablauf. Klar wird es ein bisschen herausgekitzelt. Ein Kaninchen springt in der freien Natur nicht die Höchstleistung, die wir hier vielleicht abverlangen, oder die Rekorde, die wir schon gehört haben, mit 3 Meter in der Weite und 1 Meter in der Höhe. Das macht das Kaninchen nur in Panik, aber hier macht es dem Kaninchen Spaß und es macht es aus Freude. Die sind ja bei vielen Leuten leider in einem engen Käfig eingesperrt und da versuchen wir eben entgegenzuwirken, einmal den Kindern zu sagen, okay, so geht's nicht. Ihr müsst es anders machen, ihr müsst sie gut unterbringen und dann ihnen hier noch gezielt Bewegungsmöglichkeit zu bieten und auch die Kinder so anzuleiten, dass sie daheim trainieren können und die, denen mehr Auslauf geben können.
2: Neben dem Kaninhopp lernen die Kinder den richtigen Umgang mit ihren Kaninchen. Auch die tägliche Pflege, zum Beispiel welches Futter geeignet ist, damit die kleinen Tierchen rundum versorgt sind.
0: Liebe Zuschauer, das war eine neue Folge von Pfote und Co. hier mit der Sportart Kaninhopp. Ich habe wieder was Neues gelernt. Mir war nicht klar, dass Kaninchen so hoch springen können und dass es sogar eine europäische Meisterschaft im Kaninhopp gibt. Schön, dass Sie mit dabei waren und ich freue mich, wenn wir uns das nächste Mal wiedersehen.

Das Tolle an diesem Beruf ist, dass man mit lebenden Tieren arbeitet. Ja? Das heißt, man arbeitet jetzt nicht mit was Toten. Ich habe ein Jahr lang in einer Fabrik gearbeitet, wo wir Getriebe geprüft haben für LKWs. Und das war für mich halt schon so eine tote Arbeit. Also das Faszinierende jetzt an dieser Aquaristik oder jetzt die Haltung von Fischen hat mich schon als Kind begeistert. Also seitdem ich 5 bin, stand schon immer ein Aquarium zu Hause. Und das ist natürlich immer mehr geworden. Es ist halt eine Herausforderung. Ja? So ein Aquarium jetzt wie hier, das hier hinzustellen, geschieht nicht von jetzt auf gleich, sondern es ist alles ein Prozedere, das muss sich alles entwickeln. Es ist halt nicht nur die Korallen oder die Korallenfische, die da drin schwimmen, sondern das Ganze drumherum, das ganze System, die Beleuchtung, die Filtertechnik. Da ist immer, das hängt alles zusammen. Also man muss für die Aquaristik nicht nur jetzt für die Fische Interesse zeigen, sondern halt an sich für das Ganze drumherum.

Das Futter habe ich soweit jetzt aufgetaut. Das kriegen wir gefroren geliefert. Und das muss ich jetzt einmal auswaschen, sodass dass die trübe Brühe jetzt ein bisschen weggeht. Das ist das Futter jetzt für die restlichen Fische, für die Mitbewohner vom Hai. Und das ist das Futter für den Hai. Was wir auch oft gefragt werden, warum der Hai oben die Fische nicht frisst, wenn wir eh schon Fische verfüttern, die ungefähr in der Größe sind. Und die Antwort lautet, weil wir den einfach gut versorgen. Wenn der Kalli Hunger hätte, würde er natürlich irgendwann anfangen, die Fische da drin zu fressen. Der hat schon mal kranke Fische aus dem Riff sozusagen raussortiert. Und er ist einfach die Gesundheitspolizei im Meer. Das ist eigentlich so sein Job. Und somit verhindert er auch, dass sich Krankheiten halt weiter übertragen. So, jetzt kriegt unser Kalli, kriegt die Fische, die wir unten jetzt vorbereitet haben. Der kriegt das Futter mit der Zange, nicht von der Hand. Haie sind Raubfische, das heißt, er könnte mich theoretisch auch verletzen, wenn ich ihn jetzt mit der Hand fütter, weil er jetzt nicht in der Lage ist, zwischen Futter und Hand zu unterscheiden. Das heißt, wenn ich jetzt den Fisch mit der Hand reinhalte, kann es sein, dass er aus Versehen meine Hand erwischt. Und das wollen wir natürlich vermeiden. Kalli ist ein Schwarzspitzenriffhai, der bewohnt die tropischen Meere. Und wie der Name schon sagt, ist es ein Riffhai. Das heißt, in dem Becken, wo er jetzt drin sitzt, ist eine Nachbildung von einem echten Riff. Und da fühlt er sich ja auch sehr wohl.

Hier ist jetzt unsere Muräne, Maurice heißt er. Und die sitzt hier in einem Gemeinschaftsbecken. Das heißt, da sitzen jetzt auch andere Fische mit ihr. Und wenn wir sie jetzt nicht füttern würden, würde sie irgendwann natürlich jetzt die Fische auch wegfressen. Und sie wartet jetzt auf ihr Futter. Sie hat jetzt Hunger, das merkt man auch. Sie ist aktiv, sie schwimmt rum. Viele Leute glauben, dass Muränen giftig sind, aber das ist nicht der Fall. Muränen haben sehr viele spitze Zähne, die hauptsächlich nach hinten zeigen. Und das ist bei denen ein Beißen und Reißen gleichzeitig. Das verursacht eine ziemlich heftige Wunde, wenn man gebissen wird. Er kam zu uns von einer Beckenauflösung. Beckenauflösung heißt normal, der Besitzer hat sich ein bisschen geirrt, was die Größe von so einem Fisch angeht, wenn man sich so ein Tier kauft. Und hat dann relativ schnell festgestellt, dass die einfach zu groß geworden ist. So, unsere Tintenfische warten schon. Tintenfisch oder Sepia, das ist eigentlich das Gleiche. Die sind jetzt mit Kraken verwandt und haben zusätzlich zu den Fangarmen, die sie jetzt hier, die man hier schön sehen kann, noch zusätzliche zwei Fangarme, die sie aus dem Mund schießen können. Und damit fangen sie jetzt das Futter. Die Tintenfische, die wir hier zeigen, das sind Jungtiere. Die sind noch relativ klein. Und die sind auch hier geboren. Mein Chef bringt jedes Jahr zu Pfingsten Sepieneier mit. Und das sind so schwarze Kugeln. Und im Inneren von diesem Ei entwickelt sich eine Sepie. Und die schlüpft nach 3 bis 4 Wochen. Die sind dann circa 2 cm groß, wenn sie schlüpfen. Sind sofort selbstständig. Die lassen sich auch sehr gut in der Gruppe halten bis zu einem gewissen Punkt. Wenn die Tiere anfangen, geschlechtsreich zu werden, dann fangen sie sich nämlich an, Pärchen zu bilden. Und das Männchen ist dann auch sehr dominant. Das duldet auch keine andere Männchen in der Gruppe. Und dann müssen wir dann auch darauf achten, dass wir dann auch die dann auch trennen. Also das heißt, wir können sie nicht zusammenlassen, weil sonst würde das Männchen die anderen Tiere einfach töten, bis er halt eben mit seinem Weibchen alleine ist. Diese Tintenfische sind auch die Tintenfische, die man auch isst. Ja? Und wenn man mit solchen Tieren arbeitet, fängt man an, die Tiere an zu mögen und dann isst man sie dann auch nicht mehr. So, wir befinden uns jetzt hier im Keller, also hinter den Kulissen vom Vivarium. Die geheimen Gänge, würde ich jetzt mal sagen. Und das ist tatsächlich so, das Naturkundemuseum ist komplett unterkellert. Und das brauchen wir auch, weil obwohl wir oben schon genug Tiere zeigen, haben wir hier im Keller Tiere, die eventuell krank sein könnten, also so eine Art Quarantäne brauchen. Oder wir haben Tiere, die neu dazugekommen sind. Das heißt, die müssen wir auch erstmal so hinter den Kulissen beobachten, wie sie sich machen, wie sie fressen, ob sie gesund sind und ob sie dann auch gleich in die Ausstellung dürfen. Und dann haben wir aber auch Tiere, die vom Vorbesitzer oder so abgegeben worden sind. So, und hier haben wir eine Papua-Weichschildkröte. Die ist schon länger im Vivarium und wo wir dann umgebaut haben und dann die Krokodilanlage eröffnet haben, haben wir gedacht, okay, das passt eigentlich ganz gut, dass die da mit zu den Krokodilen kommt. Und wir haben gedacht, okay, das kann eigentlich gut passen. Wir haben erst Bedenken gehabt, dass die Krokodile eventuell die Schildkröte verletzen können. Aber es ist anders gekommen als gedacht. Und zwar hat sie angefangen, die Krokodile zu beißen. Und es ist jetzt nichts anderes übrig geblieben, als sie jetzt rauszunehmen und in den Keller zu setzen. Das heißt, sie muss jetzt erstmal hinter den Kulissen bleiben. Dafür haben wir jetzt eine kleinere Schildkröte hochgesetzt, die sich aber erstmal auch an die Krokodile rangemacht hat und sie auch gezwickt hat, hauptsächlich an den Beinen. Und es ist dann irgendwann so weit gewesen, dass die Krokodile auch nicht mehr ins Wasser wollten. Aber mittlerweile haben die Krokodile auch der Schildkröte gezeigt, wo es lang geht. Und somit hat sich das Ganze jetzt da oben auch ein bisschen beruhigt. Wir haben hier auch noch ein Pärchen Tigerpythons, und zwar die Albinos. Die haben jetzt hier ihr Zuhause bei uns im Vivarium gefunden. Leider haben wir jetzt keinen Platz, um die oben auszustellen. Wir züchten unsere Korallen auch selber. Das heißt, von Mutterkolonien brechen wir Stücke ab. Die werden da auf einen Stein draufgeklebt und mit einem speziellen Korallenkleber, der unter Wasser fest wird, kann man dann ab

Ableger. Aufziehen die dann irgendwann, wenn die eine gewisse Größe erreicht haben, dann ins Schaubecken, oben zum Haibecken, ins Haibecken können. Hier haben wir jetzt unsere Salzsäcke. Das heißt, wir haben ja hier Salzwassertiere und somit sind wir darauf angewiesen, unser Salzwasser selber herzustellen. Das heißt, wir benutzen hier diese große Wanne. Da passen 12.000 Liter Osmosewasser rein. Und auf diese 12.000 Liter Osmose kommt dann so ein Pack Salz, das sind ganz genau 500 Kilo. Und das Ganze machen wir dann dreimal die Woche. Das heißt, wir haben einen wöchentlichen Verbrauch von ca. 36.000 Liter Salzwasser. Wir befinden uns jetzt ganz genau unter dem Haibecken. Das heißt, über uns sind stolze 240.000 Liter Salzwasser. Und das Ganze findet durch eine Filterung statt. Und das Ganze beginnt hier, indem halt das Wasser einmal durchgefiltert wird durch Trommelfilter. Das ist eine Membran drin. Dann geht es zu den Abschäumern. Und dann zum Schluss geht es zu den Rieselfiltern und anschließend wird das Wasser wieder normal hochgepumpt. Ich habe natürlich auch Lieblingstiere hier und das sind jetzt Seepferdchen und Seenadeln. Das sind Verwandte von den Seepferdchen. Das ist jetzt hier so mein Highlight hier im Vivarium hinter den Kulissen. Diese Tiere sind einfach interessant, das hat was. Also Seepferdchen sind auch beliebt, sind Publikumsmagnete. Erinnern natürlich, wenn man sich so ein Tier anguckt, sofort an ein Pferd. Ja, das Wort Seepferdchen übersetzt bedeutet Pferderaupe. Und tatsächlich, wo man diese Seepferdchen entdeckt hat, sehr viele Jahre her, wusste man gar nicht, was das jetzt für Tiere sind, zu was man sie jetzt zählen sollte. Und dann hat man die tatsächlich erstmal zu irgendwelchen Wasserinsekten gezählt. Und dann erst später, wo man sie dann genau untersucht hat, festgestellt, dass das tatsächlich Fische sind. Ist jetzt der einzige Fisch, der einen Greifschwanz hat. Der kann sich also mit dem Schwanz festhalten. Und da, wo sie vorkommen im Meer, herrschen ja Strömungen. Durch dieses Greifen, das sich festhalten, sorgen sie dafür, dass sie einfach nicht weggespült werden, weil das sind eigentlich sehr, sehr, sehr schlechte Schwimmer. Die Vermehrung von Seepferdchen ist auch sehr interessant. Und zwar wird bei den Seepferdchen das Männchen schwanger. Er besitzt eine Tasche, einen Beutel. Und bei der Paarung übergibt das Weibchen dem Männchen diese unbefruchteten Eier in diese Tasche. Er befruchtet sie dann in der Tasche und nach circa 12 bis 15 Tage schlüpfen dann fertige Seepferdchen aus dieser Tasche raus. Also er drückt sie tatsächlich wie in einer Geburt mit Wehen und presst einfach die Junge raus. Und das ist von Art zu Art unterschiedlich. Also es gibt Seepferdchen, die bis zu 1000 Jungtiere auf einem Schlag haben können und das alle 15 Tage. Ich wollte eigentlich Tierarzt werden. Ich habe angefangen, Tiermedizin zu studieren. Und zwar nicht hier in Deutschland, sondern in Kolumbien, in Südamerika. Und es war schon als Kind war immer so dieses Rang zum Exotische. Und da war halt die Tiermedizin mehr so ein bisschen langweilig. Kuh, Pferd, Hund. Und dadurch, dass ich deutsche Wurzeln habe, habe ich mich dann entschlossen, nach Deutschland zu kommen. Und habe dann hier die Ausbildung zum Zootierpfleger gemacht. Und habe mich dann in dem Bereich Aquaristik, Meeresaquaristik, Korallenfische dann selber spezialisiert. Ja, aber es ist eine Leidenschaft und ich mache es gern. Ich mache es also Hobby zum Beruf gemacht. Und ja.

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Eine vornehmliche Pflicht des Bürgers unserer industrialisierten Zeitepoche ist der Schutz der unberührten Natur und Landschaft. Die Mahnung der Naturfreunde unterstrich die sinnfällige Bedeutung der Feier am Tag des Baumes, der auf der Waldwiese beim Turmberg unter großer jugendlicher Beteiligung begangen wurde. Neben Bürgermeister Weldene und Stadtrat Dr. Fiegelstahler ließen es sich die Buben und Mädel nicht nehmen, den Spaten zu führen und junge Bäume zu pflanzen. Im Sinne der deutsch-amerikanischen Freundschaft teilten auch die Kinder von Übersee als willkommene Gäste die Freude aller an diesem Tag, an dem die Natur Anlass gab, in friedvoller Eintracht aller Rassen sich ihrer würdig zu erweisen und ihr nutzbringendes Recht auf Bestand zu wahren und zu erhalten. Zur Erhaltung des Waldes dürfte wohl auch die Pflege und Sauberkeit zählen, von der sich die zur Aktion »Der Wald wird gefegt« aufgerufene Stadtjugend kaum überzeugen konnte. Ein wenig beschämend für uns Erwachsene war der Fund. Wie deckt sich das mit unserer Erziehung? Eine dagegen sehr saubere und geputzte Nachbarschaft fanden die grünen Tannen, von leuchtenden Frühlingsblumen und melodischen Weisen umgeben, im Stadthallensaal, in dem der Schwarzwaldverein nach der Hauptausschusssitzung zum beschwingten oberrheinischen Heimat- und Trachtenabend einlud. Die musikalischen und tänzerischen Darbietungen verschiedener Volkstanz- und Spielgruppen vermittelten einen Eindruck freudiger Lebensbejahung und zeugten von wohlverstandener Heimatliebe voll innerer Substanz. 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

Doch dann geht's auf mit Schwung und Jubel hinein in Karlsruhes Messetrubel. Einmal oben, einmal unten, wie im Leben unserem bunten. Doch was wäre das Dasein ohne den herzerfrischenden Gesang, der 4 Tage lang beim 4. Badischen Nachkriegssängerfest die Säle und Plätze unserer Stadt in Piano und Forte erfüllte. Ein festliches Bild froher Sängerscharen, durch farbenprächtige Trachten und bunten Flaggenschmuck bereichert. Die Zuschauer erlebten ein musikalisches Finale auf dem sonnenbeschienenen Festplatz der gastgebenden Fächerstadt. Der Pilot dieses landenden Bundeswehrhubschraubers ahnte nicht, dass außer einem Rettungsmeister ein dritter unheimlicher Gast der Tod mitflog. Bei dem Versuch, ein Messrohr in einen Esso-Gastank einzuführen, kam der 23-jährige Pilot ums Leben, als die Maschine durch eine Kollision ihres Rotors mit dem 60 Kilogramm schweren Stab beim Absacken zerrissen wurde. Diese 11 Sekunden dramatischen Geschehens nahm Kameramann Emil Mainzer teils in Zeitlupe wiedergegeben auf. Sie zeigen in ihrer Tragik wieder einmal die Hilflosigkeit der sensationslüsternen Menschheit gegenüber der Geschicke Mächte.

eine Demonstration geschäftstüchtiger Schlauheit gaben frühaufstehende, von der Maisonne animierte Blumenzüchter Karlsruhes Gärtnermeistern gegenüber, als sie ihr Blumenangebot vorverlegten, um dann gemeinsam ein gelungenes Topfpflanzenfest vor der Schwarzwaldhalle zu servieren. Der volle Erfolg dieses Versuchs lässt hoffen, dass dieser Geranienmarkt eine feste Einrichtung unserer blumenfreudigen Stadt bleiben möge. Das Bild unserer Stadt wurde wieder durch ein Mosaiksteinchen in Form eines modernen Brunnens auf dem Gottesauer Platz verschönt. Die Oststädtler nahmen in dankbarer Freude über die ästhetische Anlage dieses sinnvolle Geschenk durch Oberbürgermeister Klotz entgegen, auf das es munter fließen möge in kommenden Jahrzehnten in Frieden, im Dienste der Gesundheit und für den Schutz.

Schönheitssinn Karlsruher Bürger. Der Sinn für Freundschaft zwischen den Städten Karlsruhe und dem amerikanischen Phoenix in Arizona fand seinen feierlichen Niederschlag in der Unterzeichnung eines Vertrages zwischen Oberbürgermeister Klotz und dem Bürgermeister Graham, der als Gast einer Stadtratssitzung mit einer Delegation aus Übersee im Rathaus zu Besuch war. Dieser völkerverbindende Austausch gemeinsamer Probleme und Interessen von Mensch zu Mensch möge den Pioniergeist beider Städte mit sich gleichenden rasanten Aufbautendenzen beflügeln und mithelfen, die friedvolle Verständigung der Völker zu fördern.

An das Verständnis für seine nächsten Mitmenschen und Bürger appellierten als Gastredner Verteidigungsminister Kai-Uwe von Hassel und Oberbürgermeister Klotz in Festansprachen anlässlich der Überreichung der Jungbürgerbriefe in einer Feierstunde in der Schwarzwaldhalle, als sie die Jungbürger mit dem Begriff des Bürgersinns vertraut machten. In vorbildlicher Organisation empfingen die fast 2000 jungen Menschen Urkunden und Gaben.

Ein Mensch, der anderen Häuser baut, auf die Geschicklichkeit vertraut, hat auch mal einen schwarzen Tag, an dem ihm nichts gelingen mag. 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

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Anlässlich der Verleihung der Förderungspreise für junge Künstler hielt Stadtdirektor Funk im Bürgersaal des Rathauses die Begrüßungsansprache. Den Festvortrag hielt Professor Dr. Sante David aus Florenz. Aus der Hand von Bürgermeister Dr. Gutenkunst empfingen 10 junge Künstler der Literatur, Musik und bildenden Kunst die Förderungspreise der Stadt Karlsruhe.

KSC gegen Eintracht Braunschweig. 30.000 Zuschauer im Karlsruher Wildparkstadion. Bereits wenige Minuten nach Spielbeginn verschoss Wild Lacil einen Elfmeter. In der zweiten Halbzeit wurde Wild im Strafraum des Gegners gefoult. Er verwandelte diesen Elfmeter zum 1:0 für den KSC. Czislarczyk erhöhte in der 82. Minute zum 2:0 für die Karlsruher.

Bereits zwei Minuten später wurde durch Witlacil mit dem dritten Tor das Schicksal der Braunschweiger besiegelt. Begeisterung der Massen und Falschparolen vom Frankfurter Spiel gegen Kaiserslautern verwandelten das Stadion in einen Siegestaumel und es schien, dass der KSC in letzter Sekunde in der Bundesliga verbleiben würde.

Dann kam die Hiobsbotschaft, dass Kaiserslautern in Frankfurt gesiegt hatte und der KSC damit aus der Bundesliga ausgeschieden ist. Den Ausdruck der Trauer heftete ein Enttäuschter an die Vereinsfahne. Die Fechtmannschaften der Städte Karlsruhe und Nancy trafen sich in der Sportschule Schöneck zu einem Freundschaftsturnier. Die Karlsruher besiegten im Florettkampf die französischen Gäste, während die Mannschaft aus Frankreich im Degen- und Säbelkampf den Siegeslorbeer heimholte.

Der Gesellschafts- und Tanzsportclub Astoria veranstaltete im Clubhaus des KSC ein Amateurtanzturnier. Dass auch hier die Tanzkunst sehr gepflegt wird, bewiesen an diesem Abend die Gastgeber und die Gäste.

Gewinner dieses Turniers wurden Herr und Frau Busch vom TTC Rot-Weiß Freiburg. Dieses Siegerpaar beschenkte die Zuschauer mit einem Charleston als Zugabe ihres tänzerischen Könnens und erntete damit reichen Beifall.

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Immer wieder liest man davon, wie Handygames ihre Nutzer abzocken. Jan Böhmermann hat auch schon zum Thema Mikrotransaktionen oder Ingame-Käufe, wie man es auch nennen kann, einen Beitrag gemacht, in dem klar wird, um welche Summen es hier wirklich geht. Da ich selbst eine App-Schmiede mit 50 Mitarbeitern betreibe und wir wirklich jeden Monat mehrere Apps auf den Markt bringen für unsere Kunden, werde ich jetzt einige der beliebtesten Spiele entlarven und dir zeigen, mit welchen Methoden die Spiele versuchen, den Nutzern das Geld aus der Tasche zu ziehen. Okay, bevor es losgeht, wir haben schon mal ein ausführliches Video über die Taktiken der Games-Industrie gemacht. Ich blende dir, wie Handyspiele dich ausbeuten, hier oben einmal ein. Kannst dir auch gerne mal anschauen, denn hier geht es um die Theorie, wie das Ganze funktioniert. Und genau das schauen wir uns jetzt in den nächsten Tagen bei den Spielen in der Praxis an. So, ich melde mich direkt mal an Tag 1. Heute war Top War auf dem Programm. Ich habe auf Instagram gefragt, für welche Spiele ihr hauptsächlich so Werbung bekommt auf Social Media. Und unter anderem war da sehr, sehr häufig Top War genannt. Und von dem her habe ich mir das jetzt als erstes mal geschnappt, weil meine Vermutung irgendwie sagt, das, was sehr stark beworben wird, da ist auch ordentlich Geldfalle drin. Also, gesagt, getan, ich habe das Ganze runtergeladen und wirklich mal ein paar Stunden gespielt. Und ich muss sagen, es war gar nicht so schlimm, wie ich das ursprünglich eigentlich dachte. Also das Spiel war nicht super überladen. Ich habe natürlich schon die ein oder andere Schranke gesehen, wo ich dann kaufen sollte. Grundsätzlich habe ich mir vorgenommen, bei allen Spielen eben kein Geld einzuwerfen, um zu sehen, wie gut ich dann eben durchkomme. Weil wie in dem anderen Video schon gesagt, sehr häufig wird auch eben eingesetzt, sobald ich das erste Mal einen Kauf mache, dass dann das ganze Schwierigkeitslevel so hoch geht, dass ich halt eben noch viel häufiger eben einzahle. Und was mir bei Top War eben aufgefallen ist, nach so, ich würde mal sagen, einer halben Stunde Spielen, also man hat mich im Anfang wirklich ein bisschen in Ruhe gelassen. Ich habe die ersten Kämpfe sind super einfach zu gestalten, also die gewinne ich auf jeden Fall. Also ich kriege da richtig schön Adrenalin mitgegeben, dass ich dann halt wirklich auch drin bleiben will. Und dann habe ich ein sehr, sehr lukratives Angebot bekommen. Das würde ich hier jetzt einfach mal einblenden. Und ich muss schon sagen, das ist schon irgendwie geil. 1,19 € statt 77,47 €. Was denn das bitte für ein Preisunterschied? Ich meine, grundsätzlich, es geht um ein digitales Produkt. Also das heißt, das kostet den Entwickler gar nichts. Also der muss natürlich das Spiel entwickeln. Aber wie viele Leute hier jetzt einkaufen, ist ihm relativ egal. Also das heißt, es ist komplette Marge. Daher kann er natürlich auch die Art von Rabatt geben. Aber genau darum geht's. Also du sollst das Gefühl bekommen, es ist ein so wahnsinnig lukratives Angebot, dass du hier fast 100% sparst, dass du eine super einfache Hürde hast, eben so ein Icebreaker, wie in dem anderen Video beschrieben hast, dass du hier einen Kauf tätigst. Und das kam schon, wie gesagt, nach ungefähr einer halben Stunde. Und hätte ich jetzt hier gekauft, würde ich fast wetten, dass der Schwierigkeitslevel hochgegangen wäre. Ich habe es dann, wie gesagt, nicht gekauft und konnte eigentlich auch ziemlich gut weiterspielen. Also es wäre jetzt spannend mal zu schauen, wie es den nächsten Tagen weitergeht, welche Angebote ich dann wieder präsentiert bekomme. Aber ich will in diesem Video ja in der Challenge einfach verschiedene Spiele anschauen. Das heißt, die nächsten Tage schaue ich mir jeweils dann ein anderes Spiel an. Aber wenn wir mal wirklich so einen Langzeittest machen sollen in irgendeinem Spiel, dann schreibt doch gerne mal in die Kommentare und dann können wir das vielleicht in einem separaten Video gerne mal machen. So, Tag 2, ich melde mich zurück, hier immer noch aus dem Hotel-Setting, aber ich habe natürlich wieder fleißig getestet und zwar an Tag 2 war Royal Match dran. Es war das zweite Spiel, was auf Instagram sehr, sehr häufig von euch vorgeschlagen wurde, dass ihr hierzu Werbung gesehen habt. Ich habe auch hier nach so ungefähr 30 Minuten Spielen das erste Mal eine Paywall gezeigt bekommen, allerdings mit weit weniger unverschämten Preisen. Also nicht falsch verstehen, auch dort gibt es wirklich Pakete, die irgendwie bis zu 120 € sind oder verschiedene Sachen kaufen kannst. Also ja, es gibt eben diese Whales, die man hier abfischen möchte, aber dieser Preisvorteil, der mir angezeigt wurde, ist bei weitem nicht so heftig. Also nicht irgendwie 1 € statt 70, sondern in dem Fall hat das 2,49 € Paket, das es normalerweise gibt, einfach nochmal eine ganze Ecke mehr Vorteile drin. Also doppelt so viele Münzen und noch ein paar von diesen Spezialgranaten oder wie man die nennen will. Witzigerweise war es aber so, ich habe immer mit dem rechten Knopf, den du hier eingeblendet gesehen hast, einfach weitergespielt, um hier das Leben mehr oder weniger aufzubauen. Und hier kam ich dann ab und zu mal halt eben an die Grenze mit der Paywall, konnte dann aber auf dem linken Knopf über die Levels einfach weiterspielen. Also es war gar nicht so, dass wenn ich nicht bezahlt habe, dass mich das Spiel dann quasi blockiert hat und ich spielen konnte, sondern es ging einfach weiter. Dort habe ich dann wieder Sterne gesammelt und dann konnte ich auch auf der rechten Seite wieder weitermachen. Also Royal Match macht es unterm Strich wirklich sehr, sehr angenehm. Ich bin zwischendrin auch nach einer Bewertung gefragt worden. Da waren keine Anzeichen dafür, dass mir sehr nahegelegt wird oder ich irgendwas versprochen bekomme, wenn ich hier eine
gute Bewertung abgebe. Also die machen das wirklich gut. Ist auch ein sehr, sehr großer Titel. Von dem her haben die natürlich in der PR und Presse halt einfach auch ein bisschen einen Ruf zu verlieren. Von dem her, ich würde sagen, wir gehen jetzt weg von den Instagram-Vorschlägen und ich suche mir jetzt mit unseren Tools ein paar Games aus, die da sehr, sehr viel mehr danach aussehen, dass da irgendwie gefaked wird von außen über die Sternebewertung und ähnliches. Und dann werde ich in den nächsten Tagen eher die Spiele anschauen. Und dann bin ich mal super gespannt, was mir da so alles unterkommt. Alles klar? Dann würde ich sagen, wir sehen uns morgen. So, Tag 3. Wie gestern schon gesagt, habe ich heute mal mit den Tools eben was Passendes rausgesucht. Dabei bin ich auf ein Game gekommen, das eine sehr, sehr gute Gesamtbewertung hat. Allerdings die letzten paar Bewertungen waren durchgehend relativ schlecht. Also ich von dem her kann es gut sein, dass da eben früher mal ja irgendwas ausgeschüttet wurde oder irgendwas versprochen wurde für eine sehr gute Bewertung. Dazu heißt das Spiel Rich Inc. Und irgendwie habe ich da die Vermutung, da könnte schon auch ein bisschen nett drin sein, wenn ich auch in dem Spiel irgendwie reich werden soll. Das schauen wir uns mal an. In dem Spiel muss ich quasi einen Charakter irgendwie hochleveln und nach ganzen 2 Minuten im Tutorial werde ich schon an den Spielautomaten gebracht. Und das ist auch eine der Taktiken, also ein Spielautomat in einem Spiel kann natürlich genauso süchtig machen wie ein Spielautomat im echten Leben. Und hier sollte ich jetzt quasi ja, ein bisschen Geld verzocken oder halt eben sehen, da kann ihr auch eine sehr gute Chance sein, Geld zu verdienen. Das Overlay hat mir auch gleich mal eingeblendet, dass ich hier oben klicken kann und habe dann eben ja, eine garantierte Gewinnchance. Auf dem Button steht aber einfach nur zweifache Gewinnchance, wenn ich jetzt eine Werbung anschaue. Und natürlich, das allererste Mal habe ich auch gewonnen. Vorher musste ich erstmal den kompletten Einsatz hochsetzen. Danach war es dann aber so, dass selbst mit dieser zweifachen Gewinnchance nicht mehr jedes Mal gewonnen wurde. Und den Einsatz, den ich eingestellt habe, der ging auch danach nicht runter, sondern der blieb so hoch. Also das heißt, ich habe natürlich direkt nach dem ersten Mal dann noch ein, zweimal drauf geklickt, um einfach zu gucken, funktioniert es halt eben 2 oder 3 Mal. Und siehe da, größten Teil des gewonnenen Geldes war da auch schon wieder weg. Grundsätzlich, man spielt hier um eine Ingame-Währung, aber wenn die ausgeht, gibt es natürlich auch hier In-App-Purchases, um das Ganze halt wieder aufzufüllen. Und hier eben so ein Spielsystem drin, das ist schon relativ heftig. Und kurz nachdem das Tutorial durch war, kam dann eben auch an echt vielen Stellen Werbung. Und zwar wirklich, wenn man in ein Menü reingeht und auch wieder rausgeht, da kam dann zwischendrin schon Werbung und die 10-15 Sekunden Sequenzen musste ich dann im Grunde immer abwarten. Also ich kenne das von anderen Spielen, dass ich irgendwie, wenn ich idlen muss, also irgendwie eine Zeit verbringen, dass ich dann eben sagen kann, ich kann eine Werbung schauen, um diese Zeit dann eben schneller zu verbringen. Aber dass ich einfach beim Menü rein und wieder rausgehen, dann schon wieder eine Werbung sehe, das war schon ziemlich krass. Also aus meiner Sicht, das ist schon ein echter Kandidat. Also da wird schon ziemlich viel mit der Psyche gespielt, um zu gucken, dass ich halt eben an das Geld komme. Ich bekomme super viel Werbung.

0: präsentiert, um diese dann auszuschalten für Geld. Das ist eine der Optionen. Oder ich kann halt Geld einwerfen, wenn ich zum Beispiel an diesem Spielautomaten ständig verliere, kann ich da plötzlich unterm Strich natürlich auch mit echtem Geld spielen. Also von dem her, es sieht aus, dass die nicht ganz so beworbenen Titel vielleicht sogar die bessere Fundstelle sind. Das probieren wir morgen gleich mit dem nächsten Test nochmal aus.
1: So, Tag 4. Ich habe mir Investment Run als Spiel ausgesucht. Was mir aufgefallen ist, hier hat es auch sehr, sehr viele positive Bewertungen, wobei die neuesten auch eher schlecht sind. Und das erste, was ich gesehen habe, ist eine Bewertung, wo jemand eben per In-App-Kauf die Ads weggekauft hat. Die Ads kamen aber weiter, also die Werbung wurde weiter ausgespielt. Und ich glaube, das schauen wir uns jetzt mal an. Im Spiel selbst muss ich einen Mann steuern, von links nach rechts und Geld einsammeln. Also die Idee ist eigentlich ganz nett. In der Tat kommt relativ häufig Werbung. Ursprünglich habe ich ja gesagt, ich möchte keinen Geld ausgeben, aber hier will ich jetzt wirklich mal testen, was denn passiert, wenn ich eben diesen In-App-Purchase mache, um eben keine Werbung mehr zu sehen. Und sehe da, ich kann so oft, ich will diesen Knopf drücken, da kommt überhaupt nichts hoch. Ich kann es mittlerweile nicht mehr kaufen. Das ist sehr spannend, weil entweder von Apple das Ganze irgendwie abgedreht wurde oder vom Entwickler selbst und es ist irgendwie total verbuggt. Ansonsten muss man natürlich ganz klar sagen, wäre das natürlich richtig die Leute verarscht, wenn ich hier eben Geld verlange, um die Werbung nicht mehr zu sehen und dann sehe ich sie eben doch. Was haben wir an Taktiken gesehen? Das Allerwichtigste, was hier zum Einsatz kam, war der Icebreaker. Beim Icebreaker geht es darum, dass sehr, sehr viele Leute eben in ein Spiel starten und sich fest vornehmen, eben kein Geld auszugeben. Und genau das muss durchgebrochen werden, weil sobald ich mal irgendwie Geld ausgegeben habe, dann kann ich mir dann halt eben auch denken so, ja komm, auf die nächsten 2 Euro kommt es jetzt auch nicht an, das schmeiße ich mal rein. Deswegen gibt es diese absurd billigen, günstigen Angebote in dem einen Spiel ganz, ganz heftig mit dem 1 Euro irgendwas zu 77 Euro, in den anderen Spielen aber auch schon ordentlich rabattiert. Und genau darum geht es halt eben, dass du den ersten Kauf machst und sie dich zum Kaufen bringen. Das gleiche mit der Werbung, also du wirst immer die ersten paar Minuten noch in Ruhe gelassen, dass du einen Spaß findest an dem Spiel und dann wird eben die Werbung sukzessive nach oben gefahren, du siehst immer mehr, weil zum einen natürlich, wenn du jetzt eben einen Kauf machst, um die Werbung auszuschalten, auch das ist so ein Icebreaker, also auch dann bist du psychisch eben so weit, eben Geld in dem Spiel auszugeben und machst es dann viel einfacher oder halt eben, sie verdienen über die Werbung mehr und mehr, indem sie es halt eben super oft anzeigen. Und wenn sie dich nicht dazu bringen, dass du halt eben trotzdem dann noch eine Weile lang spielst, dann haben sie eben die Werbeeinblendung, was hilft. Oder du gehst wieder, weil du scheinst dann ja eh niemand zu sein, der halt eben Geld einwirft. Also kann man die Rechenleistung oder was auch immer eben dahinter steht, natürlich auch für jemand anderen nutzen. Dann bist du nicht der passende Kunde. Ja, und ein guter Kunde für das Spiel gibt eben wahnsinnig viel Geld aus, weil wenn du mal in diesen Bereich reinkommst, dann packst du da mehr und mehr Geld rein. Das sind diese Slot-Machines, die halt in Spielen oft auch nachgebildet werden. Natürlich richtig, richtig spannend für die Spielehersteller, weil ich natürlich eben auch so eine Spielsucht entwickeln kann. Und eben wenn meine Ingame-Währung ausgeht, kann ich dann echtes Geld reinpacken und dann halt eben an diesen Spielautomaten spielen oder mich weiterleveln. Und deswegen gibt es auch diese hohen Preise, weil dadurch, dass du halt eben immer nur in kleinen Häppchen Geld ausgibst, fühlt sich das bei weitem nicht so schlimm an. Weil wenn du jetzt mal überlegst, für ein PlayStation-Spiel oder ähnliches, da gibst du einmal Geld aus, da sind vielleicht so 50 Euro oder sowas okay. Aber sehr, sehr häufig kommt man bei so Spielen dann halt wirklich in Bereiche, wo man mehrere 100 Euro ausgibt oder vielleicht sogar noch mehr. Und das würdest du bei einem Einmalkauf völlig absurd finden. So, ich hoffe, die Folge hat dir gefallen. Du hast ein bisschen ja, Input bekommen, wie die Spiele ablaufen, die vielleicht deine Kinder oder ähnliches spielen, dass du ein bisschen mehr Gefühl für bekommst, wie eben diese Spiele auch versuchen, ja, Menschen zu manipulieren. Und ich hoffe, du hast jetzt einfach ein bisschen besseren Einblick bekommen. Gib mir da gerne mal Feedback. Du kannst mir auf meinem Instagram einfach kurz schreiben. Es würde mich sehr, sehr freuen, hier Kommentare zu haben. Einfach unter Kai der App Guy bin ich auf Instagram zu finden. Wenn du noch mehr solcher Videos ja, Lust hast zu schauen, dann schau auch gerne mal unter dem gleichen Namen auf YouTube vorbei. Ich freue mich bis nächste Woche. Mach's gut, dein Kai. Ciao, ciao.

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0: Viertel vor sieben. In der evangelischen Kirche in Bötzingen fängt gleich die Abendandacht an. Die Clowns machen sich schon mal locker. Die Clowns? Richtig, die Tür war offen, da sind sie halt hereinspaziert. Die Spaßmacher sind Überraschungsgäste bei der Feier für die Ehrenamtlichen der Gemeinde. Interessiert lassen sie sich erklären, was hier geschieht und machen dann gerne mit, als kurzerhand engagierte Mitarbeiter beim kreativen Staubwischen. Die Pfarrerin kannte Cora Büttner als Prädikantin. Als sie erfuhr, dass sie nun auch als Clownin Gottesdienste gestaltet, zögerte sie keine Sekunde.
1: Jeder Gottesdienst ist Gott zum Lobe und den Menschen zur Freude. Also das, finde ich, muss jetzt nicht extra betont werden. Und dass die Menschen gestärkt werden in ihrem Dasein, in ihrem Leben, im Glauben, das gilt in jedem Gottesdienst. Und beim Mitarbeiterfest wollten wir halt jetzt auch mit einer Andacht beginnen. Und lachen, hallo, wenn wir im Gottesdienst nicht mehr lachen dürfen, dann weiß ich nicht, was für eine Veranstaltung das ist.
0: Von Beruf ist Dr. Büttner Pharmazeutin, im Ehrenamt seit 11 Jahren Prädikantin der evangelischen Kirche.
2: Ich habe dann gemerkt, wenn ich Gottesdienste gehalten habe, dass ich oft sehr, sehr persönliche Rückmeldungen bekommen habe von den Menschen, was sie berührt hat nach dem Gottesdienst. Und da ist der Wunsch entstanden, dass ich auf diese Situation gut reagieren kann. Ich bin dann mal auf ein YouTube-Video gestoßen über diese Gesundheitsclowns, die in Pflegeheimen unterwegs sind, in Krankenhäusern, im Hospiz, auf Krebsstationen und habe gemerkt, Mensch, das ist genau die Seelsorge, die ich machen möchte.
0: An der Tamala Clown Akademie in Konstanz hat Cora Büttner dann 2 Jahre lang das Clownshandwerk gelernt.
2: Da lernt man, wie man auf der Bühne unterwegs ist oder auf der Straße, also wenn man Publikum erreichen möchte, was wirklich weit weg ist, wo man groß ist und laut und präsent. Und im zweiten Teil ging es dann um den Gesundheitsclown, wo es sehr viel um dieses feine Spiel geht. Wenn ich mich einer Person näher, die zum Beispiel im Rollstuhl sitzt oder die im Bett liegt, da ist ein ganz feines Spiel wichtig.
0: Immer stärker wurde der Wunsch, ihr Können nicht nur im Krankenhaus oder Pflegeheim einzusetzen. Als Sanjita, der Clown für Herz und Seele, bietet sie ihre Dienste nun allen Pfarrerinnen und Diakonen an. Ob Trauung, Taufe, Familiengottesdienst oder Konfistunde. In enger Absprache und mit guter Planung findet sich für alles ein passendes Konzept.
2: Und dann geht eigentlich ein intensives Gespräch los, dass ich erst mal frage, was ist das für ein Gottesdienst? Welche Personen kommen? Ist es ein besonderer Anlass? Und dann unterhalten wir uns miteinander, ob der Pfarrer oder die Pfarrerin auch schon ein bestimmtes Thema für diesen Gottesdienst hat. Und dieses Thema ist eigentlich für uns das, was wir dann nehmen als Clowns und sagen, gut, wo haben wir jetzt Ideen, uns einzubringen oder das mit umzusetzen?
0: In Michael Berking hat sie einen begeisterten Partner gefunden. Er ist seit Jahren in seiner Freiburger Gemeinde ehrenamtlich aktiv und immer bereit, Neues auszuprobieren.
3: Ich habe die Ausbildung zum Gesundheitsclown gemacht bei Tamala. Ne? Und die haben ein Netzwerk eingerichtet für Ehemalige, damit die sich untereinander vernetzen können. Und dann habe ich eben festgestellt, ach guck mal, da gibt es ja eine aus Freiburg. Wir haben uns zu einem Kaffee getroffen, haben bei dem Kaffee gleich mal festgestellt, ach guck mal, wir haben beide was mit dem Glauben am Hut und sie wollte den Clown in die Kirche bringen, habe ich gedacht, da bin ich dabei.
0: Kirchenclowns sind nicht grell und laut wie Zirkusclowns. Die Maske kein schrilles Fasnachtskostüm.
2: Der Kirchenclown ist sehr dem Gottesdienstgeschehen angepasst. Also er ist natürlich als Clown sichtbar, mindestens über die rote Nase, auch etwas über die Kostüme. Aber er wird jetzt nicht wie so ein bunter Kanarienvogel daherkommen. Und er fügt sich in dieses Gottesdienstgeschehen ein. Der Clown im Gottesdienst erlebt selber Gott und erlebt selber den Glauben und ist davon ergriffen.
0: Ein Thema der Andacht ist der göttliche Segen, den sich die Gemeindemitglieder gegenseitig spenden. Das probieren die Clowns natürlich sofort aus. Ihre Freude und ihr Staunen eröffnen den Besuchern neue Perspektiven auf die Gewohnheiten.

0: und Handlungen in der Liturgie.
1: Ich weiß jetzt nicht so richtig, was ich dazu sagen soll. Es war irgendwie plötzlich ein wenig fremd, sagen wir mal.
2: Das hat das Ganze belebt und hat mir total gut gefallen. Hat total gepasst vor allem.
3: Schön, mal was ganz anderes und so. Lebendig natürlich auch, gell? Und die zwei haben es toll gemacht. Ich finde es, alle Achtung, ja, ich meine, klar, das sind Profis, aber trotzdem. Und es bringt natürlich Leben einfach irgendwo in so eine Veranstaltung. Und schöne Gottesdienst, schöne Andacht.
0: Als Kirchenclown-Team sind die beiden erst ein gutes Jahr unterwegs. In Zukunft werden sie sicher noch viele Gottesdienstbesucher zum Lachen und Staunen bringen.

0: 80 frisch gebackene Brote. Ein köstlicher Anblick, ein unwiderstehlicher Duft. Und in diesen hier steckt noch viel mehr. Denn in der Backstube ist heute ein besonderes Team im Einsatz. KonfirmandInnen aus Weinheim. Hände waschen und Schürzen an, dann kann es losgehen. Bäckermeister und Brotsommelier Michael Kress beginnt bei der wichtigsten Zutat, Getreide für das Mehl. Dann lässt er den Sauerteig herumgehen. Nur einer traut sich zu probieren. Noch sind die Jugendlichen vorsichtig. Ungefähr die Hälfte hat schon zu Hause gebacken, aber zum Handwerk gehört mehr, weiß der Profi.
1: Fleiß und Leidenschaft muss natürlich auch belastbar sein. Also bei all der Technik, die wir in der Bäckerei heute haben, ist es natürlich auch eine körperliche Geschichte. Ja, man muss auch körperlich wollen. Und ja, das sind eigentlich die Voraussetzungen, die du haben musst, als Bäcker dann auch erfolgreich zu sein.
0: Das Kneten übernimmt glücklicherweise die Maschine, aber nicht umsonst gibt es die Rolle des Teigmachers, erklärt Michael Kress, der den Teig im Blick behält. Zwischendurch der Test, der ist noch zu bröckelig. Weiter kneten, noch einige Umdrehungen, dann passt die Konsistenz. Und dann ist tatsächlich Muskelkraft gefragt. Die riesige Teigmenge für 40 Roggenbrote muss aus der Rührschüssel in die Ruhe wannen. Pfarrerin Simone Britsch ist es wichtig, den Jugendlichen solche Erlebnisse zum Anfassen zu ermöglichen.
2: Also ich erlebe die Konfirmanden als sehr verkopft bzw. mit anderen Dingen beschäftigt und es wird für sie eine neue Erfahrung oft, wenn man in die praktische Arbeit geht. Und an der Stelle hatten wir ja ein gemeinsames Ziel, also wir wollten diese Aktion unterstützen und haben aber gleichzeitig sozusagen mit unseren Händen zu einem Ergebnis beigetragen.
0: Das heutige Backen ist Teil der deutschlandweiten evangelischen Aktion 5000 Brote. KonfirmandInnen backen in einem lokalen Betrieb und geben die Brote nach dem Sonntagsgottesdienst weiter, gegen Spende an das Hilfswerk Brot für die Welt. Die Pfarrerin hat schon einmal mit einer Gruppe mitgemacht. Das Backwerk ging sonntags weg wie warme Semmeln.
2: Es hat sich das Teilen fortgesetzt, denn die Brote waren in 0,0 eigentlich am Mann und an der Frau. Und die Menschen haben angefangen, das Brot zu teilen für dieselbe Spende. Und es war für die jungen Leute dann nochmal eine ganz eindrückliche Erfahrung, dass wir aus dem Gottesdienst gehen, dass an der Stelle etwas erlebt wird, was sie verändert.
0: Inzwischen ist der Roggenteig bereit für die weitere Verarbeitung. Je 900 Gramm werden für jeden Laib abgewogen, dann geht es ans Formen. Zwei Bewegungen, dehnen und falten. Und ganz wichtig, nicht drücken, sondern mit Gefühl. Den Jugendlichen geht das erstaunlich leicht von der Hand. Die Berührungsängste sind vergessen, zwischendurch wird probiert.
3: Es ist ein bisschen klebrig und es schmeckt sauer. Und ja, es schmeckt wie der Sauerteig. Hat halt einen eigenen Geschmack.
4: Ich finde es nicht so einfach, weil es klebt ein bisschen. Aber wenn man den Dreh raus hat, dann geht es besser.
5: Ja, vor allem wie man so das formt mit diesem im Kreis drehen und draufhalten und so, das kannte ich davor irgendwie gar nicht oder so. Ich hätte gedacht, man tut die einfach so irgendwie zurechtformen.
6: Es ist nicht so schwer wie gedacht.
0: Schwerer als gedacht ist das Umbetten auf den Belader. Dafür werden die rohen Brote aus ihren Körbchen gestürzt und das Ganze muss schnell gehen. Denn je länger die noch teigweichen Laibe so liegen, desto flacher werden sie. Also nichts wie ab in den 260 Grad heißen Ofen. Einschießender Wasserdampf sorgt für eine feuchte Backatmosphäre, damit die Brote innen weich und elastisch, außen knusprig werden. Ihr Volumen soll sich in der nächsten Dreiviertelstunde

0: Stunde nochmal verdoppeln. High Five heißt dieses Rezept. Das Mehrkornbrot wird in den Saaten gewälzt und in der Form gebacken. Über Brot in der Bibel wird an diesem Nachmittag nur am Rande gesprochen. Und doch steckt ein bisschen Gott in jedem Brot, meint der Meister.
1: Es fängt ja an mit den Rohstoffen, ja? Wenn man mal über die Felder

0: entstehen kann.
1: Und während die Wunder im Ofen wachsen, gibt es für die Konfis noch eine Überraschung. Focaccia zum Selbstbelegen, denn Backen macht hungrig. Nach 3 Stunden Fleiß, Leidenschaft und ein bisschen Geduld sind dann auch die Brote endlich fertig. Und während die duftenden Laibe behutsam aus dem Ofen geholt werden, um in Ruhe auszukühlen, gibt Michael Kress noch einen Vorgeschmack auf das, was einen Brotsommelier ausmacht.
0: Ja, unser Roggenmilchbrot, das hat eine tolle Kruste, das haben schwarze Spitzen, das schmeckt so ein bisschen nach Kaffee, nach Espresso. Innen drin haben wir einen tollen Sauerteig, der erinnert mich, wenn ich die Augen zumache, wir hatten einen Garten, da waren Johannisbeeren. Ja, so ein bisschen die Säure von Johannisbeeren, die ein bisschen aufkommt, dieses Erdige von dem Roggengetreide und eine super saftige Krume innen drin, also wattig weich und außen kross gebacken. Und ich glaube, da haben die Kunden, glaube ich, keine andere Chance, als dieses Brot dann probieren zu wollen morgen.
1: Die Jugendlichen jedenfalls sind schon heute begeistert. Von einem ganz besonderen Konfi-Unterricht und dem tollen Ergebnis. 80 Brote für ihre Gemeinden und eine bessere Welt.

0: Herzlich willkommen bei Lichtblicke, das Magazin für Lebensfragen. Und in der heutigen Ausgabe nehmen wir Sie mit in die Landwirtschaft. Wer an die Branche denkt, der sieht vor dem inneren Auge vielleicht Felder, Tiere und auch harte körperliche Arbeit, aber selten den seelischen Druck. Dabei stehen viele Landwirtinnen und Landwirte unter enormem Druck. Wirtschaftliche Unsicherheit, steigende Anforderungen und hohe Verantwortungen und ein Arbeitsalltag ohne echte Pausen. Erschöpfung, Überförderung und Krisen sind für viele Realität und dennoch wird fast nie darüber gesprochen. Das wollen wir heute tun. Bei mir im Studio ist Steffen Fadin vom Kirchlichen Dienst auf dem Lande. Schön, dass Sie da sind, Herr Fadin.
1: Guten Tag.
0: Psychische Belastung, psychische Krisen ist grundsätzlich nicht so das Lieblingsthema der Menschen. Ich glaube, vielen fällt es schwer, darüber zu sprechen. Warum ist das in der Landwirtschaft noch mal vielleicht ein besonderes Tabuthema?
1: Die Landwirtschaft zeichnet sich ja dadurch aus, dass wir nicht nur arbeitende Bevölkerung hier haben, sondern das sind alles Unternehmer. Landwirtschaftliche Familienbetriebe sind Unternehmen und die Verquickung zwischen Privatleben und dem Berufsleben ist da sehr, sehr eng. Man wohnt ja praktisch auf seinem Arbeitsplatz und dann Schwäche einzugestehen ist schwierig, weil sich die nicht nur auf die Arbeit auswirkt, sondern eben auch auf das Familienleben.
0: Mhm. Investitionen, haben Sie gesagt, keiner weiß das besser als Sie. Bevor Sie zum Kirchlichen Dienst auf dem Lande gekommen sind, haben Sie für einen Landmaschinenvertrieb gearbeitet. Da werden ja große Summen einfach investiert in solche Maschinen. In dieser Zeit sind Ihnen da auch schon nebenbei zwischen den Zeilen solche Themen untergekommen? Psychische Belastung, haben Sie das mitbekommen?
1: Immer mal wieder. Das war ganz interessant. Da kommt jemand ganz Fremdes auf den Betrieb, zeigt eine Maschine, führt die vor und dann kommt man ins Gespräch und irgendwann merkt man dann, dass die Person, die neben einem steht, einen gewissen Mitteilungsdruck hat und dann fragt man sonst so und dann haben die oftmals wirklich, das sprudelte einfach aus denen raus. Und das war hochinteressant, weil ich ja komplett fremd war auf dem Betrieb. Ich kannte den Betrieb nicht, ich kannte die Zusammenhänge nicht, aber sie hatten wirklich das Bedürfnis, darüber zu reden und da merkt man dann, dass der Leidensdruck unheimlich großes.
0: Jetzt ist viel Arbeit in der Landwirtschaft nichts Neues, dass man eigentlich kein Wochenende hat, dass man nicht so einfach mal Urlaub nehmen kann. Das ist schon immer Lebensrealität, Alltagsrealität in der Landwirtschaft. Was hat sich in den letzten Jahren, Jahrzehnten für Landwirtinnen und Landwirte verändert, dass dieser psychische Druck vielleicht stärker geworden ist?
1: Das sind mehrere Faktoren. Zum einen sind die Einheiten größer geworden, die Betriebe sind gewachsen, unheimlich gewachsen. Dann ist der Preisdruck immer größer geworden. Die Weltwirtschaft wirkt sich auch in der Landwirtschaft bei den Primärproduzenten unheimlich aus. Haben wir eine gute Ernte auf der Südhalbkugel, wirkt sich das hier auf den Getreidepreis aus. Dann gerade bei tierhaltenden Betrieben, wie Sie angesprochen haben, da hat man kein großes Wochenende, da hat man keinen Urlaub, da braucht man wirklich sehr, sehr gute Mitarbeitenden, die dann den Betrieb am Laufen halten, wenn ich mal wegfahren kann oder möchte.
0: Dazu kommt vielleicht auch noch der kritische Verbraucherblick. Gerade bei Tierhaltung sind die Verbraucher, glaube ich, sehr kritisch geworden.
1: Ne? Das ist absolut richtig. Ja, wir haben natürlich häufig das Problem,

0: Problem, dass die Tierhaltung in Deutschland kritisch beäugt wird. Ich bin da gerne bereit, auch zu sagen, wir haben hohe Standards in der Tierhaltung in Deutschland, in Europa generell. Und diese Standards gibt es nicht weltweit. Und die Qualität, die Landwirte produzieren hier bei uns vor Ort, die ist wirklich unvergleichbar gut.
1: Wir wollen noch mal von den Produkten weggehen, von der Qualität weggehen, auf das Seelenleben, sage ich mal, von Landwirten. Akkuleer, so beschreibt ein Landwirt aus Südbaden seinen Burnout, den er schon vor 10 Jahren erlebt hat. Und er kennt nicht nur das Gefühl, dass nichts mehr geht, sondern auch das Gefühl, sich dafür auch noch zu schämen und nicht offen darüber sprechen zu können. Dieses Tabu, das bricht er heute ganz bewusst. Wir haben Stefan Leichenauer auf seinem Hof besucht. Fütterungszeit im Stall von Stefan Leichenauer im südbadischen Uttenhofen. Seine Mastbullen freuen sich über regionales Futter. Dazu noch Kräuterpellets als besonderes Leckerli und ein paar Streicheleinheiten. Die Szene wirkt nach Landidylle pur. Vor 10 Jahren sah die Welt für den Bauern deutlich anders aus.
2: Ich war unkonzentriert, hab nur mal geschlafen nachts. Ernährungsmäßig war sehr, sehr einseitig und auch Sport, sage ich jetzt mal. Also ich habe nicht mehr Zeit gehabt, so mit meiner Frau mal laufen gehen oder sonst was machen für uns. Akku war leer, muss ich so sagen. Es war wie am Akkuschrauber, die Schraube ging noch rein und nachher ging gar nichts mehr.
1: Mitten in der Erntezeit fällt der Landwirt auf dem Feld einfach um. Diagnose Burnout. Dass sich sein Zustand nicht weiter verdrängen oder einfach reparieren lässt, ist ihm schnell klar. Trotzdem kann er damals noch nicht so offen darüber sprechen wie heute. Denn zum körperlichen und seelischen Kollaps kommt die Scham über den eigenen Zusammenbruch.
2: Für die Landwirtschaft war es immer so, man hätte dem Nachbar keine Schwäche zeigen können. Wenn man schwach ist, ist man angreifbar. Und wenn man schwach ist, dann lacht man über einem. Und das war bei mir damals, bis ich mich geoutet habe, ist länger gegangen, weil ich einfach Angst hatte vor dem Geschwätz ringsherum.
1: Stefan Leichenauer ist kein Einzelfall, weiß Peter Schock vom kirchlichen Dienst auf dem Lande. Die Suizidrate unter Landwirten ist deutlich höher als in der Restbevölkerung. Auch in Baden-Württemberg gibt es Fälle. Das Landwirtschaftsministerium hat einen runden Tisch initiiert und kam damit auf den Theologen zu. Schnell war klar, da braucht es jemanden mit Stallgeruch aus den eigenen Reihen wie Stefan Leichenauer, der Kollegen auf Augenhöhe ansprechen kann.
3: Aber das macht er natürlich jetzt nicht, dass er da mit Blaulicht hinfährt und als Doktor sowieso, sondern das macht er mal nebenbei. Also wenn die jetzt mal hier auf den Hof kommen und sagen, ich brauche mal den Hänger von dir oder ich brauche mal das Werkzeug oder das Ersatzteil, dass man dann quasi nebenbei sagt, übrigens, ich habe den Eindruck, du warst jetzt schon 3-mal nicht mehr beim Kameradschaftsabend von der Feuerwehr. Was ist denn eigentlich los? Warum kommst du nicht mehr?
1: Und so ist der Mitte-40-Jährige nicht nur wegen seines landwirtschaftlichen Know-hows und seiner Maschinenhalle gefragt, sondern auch, wenn Kollegen etwas Schweres auf der Seele liegt. Als ehrenamtlicher Kümmerer möchte er ihnen das ersparen, was er selbst damals viel zu lang mit sich herumgetragen hat. Der niederschwellige Ansatz von Landwirt zu Landwirt geht auf. Immer mehr Kollegen haben sich in den letzten Jahren geoutet. Um das Angebot auszubauen und zu professionalisieren, gibt es seit kurzem auch hauptamtliche Vertrauenspersonen wie Kerstin Mock. Ihre halbe Stelle fördert das Ministerium. Als Landwirtin soll auch sie nicht die Probleme der KollegInnen lösen, sondern niederschwellig erste Anlaufstelle und Lotsin zu passenden Angeboten sein.
4: Und ich sehe mich einfach als erste Ansprechperson zu sagen, komm, wir schauen mal, also eine Bestandsaufnahme, wo steht man, wo steht der Betrieb, wo steht der Landwirt oder die Landwirtin und dann zu gucken, in welche Richtung gehen die Wege, wo es weitergeht.
1: Stefan Leichenauer ist froh über die hauptamtliche Unterstützung, denn sein Grundproblem bleibt, er macht zu viel, auch wenn er heute besser weiß, was ihm gut tut. Zum Beispiel sein persönlicher Kraftort mit Blick bis auf Bodensee und Alpen. Was sich seit seinem Burnout schon getan hat, macht ihm Hoffnung, auch wenn es noch viel Luft nach oben gibt.
2: Also die heutige Generation Landwirtschaft hat auch wegen Work-Life-Balance, das ist auch da, weil man auf sich guckt. Und man redet doch auch drüber. Also ich habe immer mehr Berufskollegen, die mich wirklich ansprechen draußen. Stefan, wie ist es? Und man merkt es auch untereinander, dass dieses softe Thema eigentlich doch auch zu einem Gesprächsthema geworden ist. Und ich sage jetzt mal, nur mal auf die Schulter klopfen und sage, hast du gut gemacht. Das ist schon mal eine Mordsmotivation.
1: Wenn Stefan Leichenauer heute übers Feld fährt, blickt er nach vorn und doch auch ein Stück zurück. Was er gelernt hat, manchmal muss man anhalten, um weiterzukommen. Herr Fadin, bei Herrn Leichenauer ist die Sache gut ausgegangen, kann man sagen. Das ist aber nicht immer der Fall. Auch das Thema Suizid kam im Film vor. Wie drastisch ist die Lage für Landwirtinnen und Landwirte bei uns in Baden?
0: In Deutschland gibt es leider keine belastbaren Zahlen dazu, weil das nicht separat erfasst wird. Die Suizidalität in der Landwirtschaft ist aber höher als im Durchschnitt. Wir haben es im Beitrag ja auch gehört. In Frankreich gibt es da eher Studien dazu und da sagt man, jeden zweiten Tag nimmt sich ein Landwirt, eine Landwirtin das Leben dort. Und das ist erschreckend, weil eigentlich ist es ein wunderschöner Job.
1: Jetzt ist der KDL involviert, das haben wir gehört. Der kirchliche Dienst auf dem Lande war mit an dem runden Tisch des Ministeriums. Wie kommt das, dass die Kirche bei Landwirtinnen und Landwirten da scheinbar auch so einen Vertrauensvorschuss genießt und da so ein wichtiger Player ist?
0: Die Kirche genießt da schon auch noch ein Vertrauen. Landwirtinnen und Landwirte sind ja per se auch auf das Gedeih und Verderb durch Gottes Hand angewiesen. Sie können arbeiten, sie können alles bereiten, sie können das Feld bestellen, Aussaat, entsprechend Pflanzenschutz betreiben, Pflege. Wenn die Witterung nicht mitspielt, wenn Gott nicht will, dann wächst auch nichts. Und da haben die schon noch eine sehr, sehr hohe Verbundenheit auch zur Kirche. Sind vielleicht nicht die großen Kirchgänger, weil Sonntagmorgens 10 Uhr ist einfach nicht die Zeit, in der ein großer Milchviehbetrieb dann seine Mitarbeiter, die Familie in die Kirche schicken kann. Und dann, wenn man sie braucht für Dorffeste, für Gemeindefeste, wenn man Hilfe braucht, dann gibt es kein Nein von Landwirten. Sie sind hoch verbunden, sie freuen sich über kirchliche Zuwendung und sie wissen genau, ohne Gottes Hilfe können sie sich anstrengen, wie sie wollen. Haben Sie keinen Erfolg.
1: Kann sicherlich auch ein gewisser Trost sein, dieses Unverfügbare, was dann aber doch kommt im besten Falle. Jetzt haben wir gesehen, dieses Peer-to-Peer-Netzwerk, also Landwirtinnen, Landwirte helfen Landwirtinnen, über psychische Belastungen sprechen. Das ist ein wichtiger erster Schritt. Und Sie haben auch gesagt, das funktioniert manchmal gut so nebenbei, wenn es eigentlich um was anderes geht. Trotzdem ist das ja nicht alles. Es muss dann weitergehen. Wie wichtig ist aber dieser erste Schritt und was braucht es noch?
0: Der erste Schritt ist ganz wichtig, dass die Menschen überhaupt Vertrauen schöpfen, sich öffnen, ihre Probleme darzulegen. Und dann braucht es eben Verständnis. Dann braucht es Menschen, die die Hintergrundinformationen haben, wie läuft es in der Landwirtschaft ab, welche Probleme, welche ganz spezifischen Probleme hat die Landwirtschaft, haben die Familien in der Landwirtschaft. Und dann gibt es die Möglichkeit, dass wir eben in die Beratung einsteigen, die Familienberatung. Wir haben auch ökumenisch getragen den Beratungsdienst Familie und Betrieb, der da sehr, sehr stark dann sich einbringen kann. Das sind hochqualifizierte Mitarbeiterinnen und Mitarbeiter, die für die Landwirte dann durchaus da sind. Zuhören ist da erstmal angesagt und dann auch ihnen keine Lösungen zeigt, aber mit ihnen gemeinsam Lösungsmöglichkeiten erarbeiten.
1: Damit also auch wieder Wege zu sehen und nicht nur das, was gerade nicht mehr geht.
0: Genau, Möglichkeiten zu sehen und nicht nur Probleme. Ja.
1: Sie unterstützen auch bei Hofübergaben. Wir haben von Stefan Leichenauer gesagt, es gibt gerade so einen Kulturwechsel. Hofübergaben sind sicherlich auch ein schwieriges, komplexes Thema, gehen nicht immer einfach. Aber ist das auch eine Chance, dieser Generationenwechsel?
0: Ja, junge Menschen meistens, nicht alle, aber junge Menschen, gerade in der Landwirtschaft, die haben auch den Anspruch an sich selbst. Ich möchte nicht nur mich krumm und bucklig arbeiten wie meine Vorgängergeneration, sondern ich möchte eben auch ein wenig vom Leben. Ich möchte meinen Betrieb so aufstellen, dass es möglich ist, überhaupt auch ein Familienleben, eine Partnerschaft so zu gestalten, dass ich mich anknüpfen kann, auch mit Freunden. Häufig ist das Problem, dass in Freundeskreisen im Sommer Grillfeste, Samstagabends.
1: Und die Landwirte sind bei der Ernte.
0: Und die Landwirte auf dem Mähdrescher oder auf dem Schlepper, genau. Und das entfernt natürlich dann auch sozial.
1: Jetzt haben Sie gesagt, die Verbraucher gucken auch sehr kritisch gerade auf Tierhaltung. Ja. Was wünschen Sie sich von Verbraucherinnen und Verbrauchern? Was können die vielleicht dazu beitragen, dass Landwirtinnen und Landwirte, die ja unsere Lebensmittel erzeugen, entlastet und auch gewertschätzt werden?
0: Mit einem Satz: Redet nicht über die Landwirte, redet mit den Landwirten. Geht auf die Betriebe, schaut euch an, wie dort die Tiere gehalten werden. Die meisten Landwirte sind immer bereit, mit Informationen, mit entsprechenden Nachweisen auch zu zeigen, hey, ich mache alles so, wie es sein soll, meinen Tieren geht es gut, meine Lebensmittel sind entsprechend hochqualitativ. einfach die Regionalität zu pflegen. Gucken, was habe ich jetzt, was Saisonalität, was wächst jetzt gerade hier bei mir vor Ort, was kann ich hier beim Landwirt direkt im Hofladen kaufen. Das einfach mehr wertzuschätzen. Und, wenn ich das noch ergänzen darf, einfach auch mal am Feldweg Platz machen, wenn die großen Maschinen kommen und dem Landwirt freundlich begegnen, weil die sind wirklich dann im Stress, die fahren nicht zum Spaß draußen rum.
5: Vielen Dank auch für diesen letzten Tipp. Kleine Geste, die vielleicht viel bewirken kann. Danke auch, dass Sie bei uns im Studio waren und alles Gute weiterhin für Ihre Arbeit, Herr Fahling.
0: Vielen Dank.
5: Und wenn Sie mehr erfahren möchten über den kirchlichen Dienst auf dem Lande, die Beratungs- und Begleitungsangebote, dann finden Sie Informationen unter der eingeblendeten Website. Alle unsere Sendungen, die finden Sie im ERB-Archiv, auch unter der eingeblendeten Adresse. Vielen Dank für heute, fürs Zuschauen. Ich hoffe, dass Sie auch nächstes Mal wieder dabei sind bei Lichtblicke, das Magazin für Lebensfragen. Tschüss und bis bald.

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0: Und damit herzlich willkommen zu unserem Wochenrückblick an diesem verlängerten Wochenende. Er war so lange im Amt, viele müssen erst mal nachdenken, wer sein Vorgänger war. Winfried Kretschmann ist bekannt für seinen schwäbischen Dialekt, für seinen öko-konservativen Regierungsstil und für sein Image als Landesvater. Als Ministerpräsident von Baden-Württemberg hat er 15 Jahre Landesgeschichte mitgeprägt. Am Mittwoch endete seine Amtszeit mit einem großen Festakt. Wir haben uns vor Ort umgeschaut. Nach 15 Jahren heißt es Abschied nehmen. Seit 2011 war Winfried Kretschmann Ministerpräsident in Baden-Württemberg und damit erster und bisher einziger grüner Regierungschef in Deutschland. Heute dann die feierliche Verabschiedung im neuen Schloss Stuttgart. Ganz im Sinne von Kulturliebhaber Kretschmann mit Musik und Tanz. Zum Ende seiner Amtszeit als Ministerpräsident zeigt sich Kretschmann heute gerührt.
1: Dankbar bin ich aber auch, dass ich über 15 Jahre hinweg Ministerpräsident dieses starken und schönen Landes Baden-Württemberg sein durfte. Und es ist bei aller eigenen Anstrengung schon auch eine Gnade. Auch wir bleiben von den schweren Krisen dieser Welt nicht verschont, weder ökologisch noch ökonomisch. Und dass mein Abschied in solch eine Zeit fällt, macht ihn für mich schon etwas schmerzlich.
0: Dabei erlebte er in 15 Jahren und mit drei Landesregierungen selbst einige Schwierigkeiten. Ob Flüchtlingskrise, Corona-Pandemie oder Ukraine-Krieg. Kretschmann habe immer eine Politik des Gehörtwerdens vertreten, heißt es heute in mehreren Reden. Mit schwäbischer Schaffermentalität alle Probleme angegangen und damit auch gegnerische Lager überzeugt.
1: Es tröstet mich zu sehen, mit welcher großen parlamentarischen Mehrheit die Wählerinnen und Wähler die beiden bisherigen Regierungsparteien ausgestattet haben, dass eine Regierung der Mitte nach 10 Jahren mit 60% bestätigt wird, das macht doch Hoffnung in diesen aufgewühlten Zeiten.
0: Einige hundert Gäste sind heute im neuen Schloss Stuttgart, um Winfried Kretschmann zu verabschieden. Darunter neben Familie und engen Freunden auch Kretschmanns designierter Nachfolger Cem Özdemir und langjährige politische Wegbegleiter wie Thomas Strobel.
2: Vor allem Vertrauen und Verlässlichkeit schätze ich an ihm außerordentlich. Wissen Sie, ich habe jetzt im Lauf meines reiferen Lebens Koalitionen mit allen gehabt. Niemals hatte ich einen so vertrauenswürdigen und verlässlichen Partner wie Winfried Kretschmann.
3: Also ich wünsche Winfried Kretschmann, dass er jetzt viel Zeit hat für seine Familie, für seine geliebte Frau, seine Kinder, seine Enkel. Aber so ein bisschen egoistisch füge ich dazu, dass ich natürlich auch das Interesse habe, dass er auch noch für uns Zeit hat, denn wir werden seinen Rat brauchen.
4: Ich glaube, von Winfried Kretschmann wird mehr dieses, wie er Politik gemacht hat, in Erinnerung bleiben, als das, was am Ende tatsächlich. Und in einer Zeit, die immer schneller wird, die immer hektischer wird, die immer unversöhnlicher wird, auch das zu hören, was zwischen den Zeilen steht, auch mal das zu hören, was Leute nicht sagen, sich selber da treu zu bleiben, sich nicht so wichtig zu nehmen und immer mit beiden Beinen auf dem Boden zu stehen, da ist Winfried Kretschmann auch ein Vorbild.
5: Für uns als Regierungspräsidenten war
0: nicht mehr zu zweit, sondern zu dritt. Baden-Badens Bürgermeister Tobias Krammerbauer und Alexander Wieland haben wieder einen Oberbürgermeister in ihrer Mitte. Gestern Abend wurde Thomas Jung feierlich vereidigt und verpflichtet durch Stadtrat Werner Henn. Rund einen Monat nach seinem Wahlsieg ist Jung nun offiziell Baden-Badens Stadtoberhaupt.
6: Ich habe die letzten 5 Wochen im Rathaus schon gearbeitet, habe die Kolleginnen und Kollegen kennengelernt, die Ämter kennengelernt, mich in Vorgänge schon eingearbeitet, war aber bei vielen Sitzungen nur sozusagen als sachverständiger Bürger, wie man so schön sagt, oder als Gast dabei. Und jetzt kann es losgehen.
0: Jung gibt sich bei seiner Amtseinführung gestern Abend im Kurhaus in Baden-Baden bürgernah. Ein Oberbürgermeister für alle will er sein, auf Augenhöhe mit den Menschen. Weil die Stadt finanziell stark zu kämpfen hat, verzichtet er auf einen eigenen Dienstwagen und einen Chauffeur. Als kleiner Eigenbeitrag zu den Sparmaßnahmen. Und auch die offizielle Amtskette des Baden-Badener Oberbürgermeisters trägt Jung gestern Abend nicht, sondern übergibt sie stattdessen an das Stadtmuseum Baden-Baden als neues Ausstellungsstück.
6: Ich habe großen Respekt vor der Amtskette. Ich weiß auch ob ihrer Symbolik und was sie bedeutet. Aber ich finde, auch das ist für mich ein Aufbruch in eine neue Zeit. Und deshalb finde ich, die Bürgerinnen und Bürger sollen sie sich angucken im Stadtmuseum. Und sie sollen nicht, nachdem ich sie heute Abend umgehängt bekomme, in einem Tresor liegen, sondern zugänglich für alle. Und ich glaube, das ist eine schöne Symbolik, um jetzt tatsächlich in eine neue Zeit zu starten.
0: Pläne hat der neue Oberbürgermeister viele für Baden-Baden. Sei es mehr Bürgerbeteiligung durch Arbeitsgruppen mit Bürgern und Fachleuten, eine Stärkung der Wirtschaft durch ein neues Forum mit dem Ziel, dass Rathaus und Unternehmerschaft besser zusammenarbeiten oder Lösungen für junge Menschen in der Stadt entwickeln und ihnen eine Perspektive bieten. Es sind sicher ambitionierte Ziele für eine von Krisen gebeutelte Stadt. Und auch stadtpolitisch will er Veränderung erreichen. Weg

0: Vom Image der Schlangengrube Gemeinderat und hin zu einer neuen politischen Kultur.
1: Es geht gar nicht um das Zusammenspiel zwischen Verwaltung und Gemeinderat. Das ist professionelles Arbeit. Die Menschen in der Stadt machen sich Sorgen. Vor allen Dingen in Zeiten einer Krise, wo sie sagen, wie will denn dieser Haufen das hinkriegen? Ja, ich übertreibe jetzt, aber Sie wissen, was ich meine. Und das Wort Schlangengrube habe ich ja auch nicht geprägt. Das gibt es ja schon seit vielen, vielen Jahren dieser Stadt. Und auch da, ein Neuanfang wäre schön, vertrauensvolles Zusammenarbeiten, streiten, diskutieren, auf jeden Fall, das ist die Demokratie. Aber am Ende dann Entscheidungen treffen, die die Stadt Baden-Baden nach vorne bringen, zum Wohle dieser Stadt.
0: Dass sein Amt kein einfaches ist, das wird an diesem Abend in einigen Reden thematisiert. Der neue Oberbürgermeister startet mit vielen guten Wünschen in sein Amt und mit großen Erwartungen. Vom Land, von umliegenden Städten und Gemeinden und direkten Nachbarn.
2: Ich wünsche mir, so wie er es vorhin auch auf der Bühne gesagt hat, dass wir uns auf Augenhöhe begegnen und gemeinsam konstruktiv nach Lösungen suchen. Denn wir haben viele Herausforderungen. Die Finanzlage habe ich schon angesprochen. Wir haben aber auch schon viele Berührungspunkte, ob das das gemeinsame Medienzentrum ist, ob das die integrierte Leitstelle ist, aber ob auch das Klinikum gehört dazu. Ein zentrales Thema hier bei uns in Mittelbaden. Und ich freue mich auf die Zusammenarbeit und die ersten Gespräche haben schon gezeigt, ich glaube, das wird gut.
0: Die Kurstadt hat einen neuen Oberbürgermeister. Ob das aber ein Neustart für Baden-Baden ist, das muss sich erst noch zeigen.
3: Was passiert, wenn etwas verboten wird? Verschwindet es dann wirklich oder taucht es einfach an anderer Stelle wieder auf? Genau diese Frage stellt sich aktuell in Bruchsal in Bezug auf die Straßenprostitution. Entscheidungen von Behörden zeigen Folgen, die nicht immer auf den ersten Blick sichtbar sind. Und sie betreffen nicht nur die, um die es direkt geht.
4: An den Ausfallstraßen von Bruchsal hat sich in den vergangenen Wochen das Bild in den Abendstunden verändert. Ob in Richtung Forst oder auf der Landstraße nach Büchenau. Am Fahrbahnrand stehen vermehrt Frauen, die dort ihre Dienste anbieten. Seit die Stadt Karlsruhe vor gut einem Jahr die Straßenprostitution verboten hat, verzeichnet die Nachbarschaft Bruchsal eine verstärkte Zunahme der Szene. Es zeigt sich eine Dynamik, bei der Verbote an einem Ort unmittelbar zu einer Verlagerung an den nächsten führen.
5: Da kam es diverse Vorfälle bis hin zum Menschenhandel, weshalb dort das letzte Mitte dann das Verbot der Straßenprostitution war. Wir konnten aufgrund dessen dann eine Verlagerung nach Bruchsal betrachten und hatten im Industriegebiet im Mantel, den meisten bekannt durch den Mediamarkt und das Bauhaus, dort hatten wir dann nach der Verlagerung zwischen 10 und 12 Prostituierte, die entsprechend entlang der Kammerforststraße ihre Tätigkeiten bzw. ihren Dienst angeboten haben.
4: Doch auch hier kam es in Folge zu Konflikten. Anliegende Firmen berichten von Hinterlassenschaften und Störungen der öffentlichen Ordnung. Seit Anfang April hat das Landratsamt darauf reagiert und das Verbot örtlich ausgeweitet. Die Konsequenz ist nun am Stadtrand sichtbar. Die Frauen sind auf die Forsterstraße und die L558 ausgewichen. Für das Ordnungsamt ist diese Entwicklung Teil eines Musters, das in Bruchsal bereits seit dem ersten Auftreten der Straßenprostitution im Jahr 2002 bekannt ist.
5: Allgemein haben wir mit den Straßenprostituierten keine großen Probleme gehabt. Alle erforderlichen Unterlagen konnten immer vorgewiesen werden. Und wir haben die Kontrollen nur genutzt, um entsprechend sicherzustellen, dass es bei allen Damen, die wir antreffen konnten, auch weiterhin vorliegt. Und gleichzeitig aber auch die Ordnungsstörungen, die uns im Umfeld waren, um darauf hinzuweisen.
4: Während die Behörden die Einhaltung der Verordnungen überwachen, äußern Sozialarbeiter Bedenken bezüglich der neuen Standorte. Mit jedem lokalen Verbot verlagert sich das Geschehen in weniger beleuchtete und abgelegenere Randbereiche, in denen die soziale Kontrolle abnimmt.
5: Die Allgemeinverfügung ist aber grundsätzlich immer nur kurzfristig gedacht, weil man sie schnell umsetzen kann, sofern die rechtlichen Voraussetzungen erfüllt sind. Langfristig, so sind wir momentan mit dem Regierungspräsidium im Austausch und haben dort einen Antrag gestellt auf die Einrichtung eines Sperrbezirks, auf die Erlass einer Sperrbezirksverordnung, um da eine langfristige Regelung der Straßenprostitution in Bruchsal erreichen zu können.
4: Ob der Sperrbezirk kommt, liegt nun in den Händen der Landesbehörden. Bis dahin bleibt der Straßenstrich in Bruchsal ein Phänomen auf Wanderschaft.
6: Ja, und ich befinde mich jetzt hier in den Räumlichkeiten der Diakonie Karlsruhe, welche sich im ständigen Austausch mit den betroffenen Prostituierten damals in Karlsruhe und jetzt auch in Bruchsal befindet. Und bei mir steht jetzt der Herr Ostern. Herr Ostern, schön, dass Sie sich Zeit genommen haben. Wie bewerten Sie denn die aktuelle Lage der Damen in Bruchsal?
7: Grundsätzlich gilt weiterhin das, was wir auch schon früher gesagt haben, dass sich insgesamt die Situation der Frauen weiter verschlechtert hat durch die Verbote, sowohl das Verbot in Karlsruhe als auch die Verbote jetzt in Bruchsal. Das sorgt dafür, dass die Arbeitssituation unsicherer wird für die Frauen. Es erschwert unsere Arbeit, die Frauen zu erreichen und ihnen zu helfen. Und am Ende erschwert es die Lebenssituation der Frauen massiv teilweise.
6: Können Sie das ein wenig weiter konkretisieren? Warum macht das Ganze so gefährlich für die Frauen, ständig vom einen Ort zum anderen gehen zu müssen?
7: Also zu einem ist es natürlich einfach eine finanzielle Frage sozusagen, dass es schwieriger ist, Kunden zu kriegen, die Einnahmen der Frauen nachlassen und sozusagen die eh schon prekären Lebenssituationen sich weiter verschlechtern. Und zum anderen ist es einfach unsicherer geworden, weil die Frauen teilweise alleine dort stehen. In Karlsruhe am Straßenstrich haben wir zwischen 10 und 20 Frauen erreicht jeden Montag. Jetzt sprechen wir noch von ungefähr 4 Personen, Frauen, die wir dort aufsuchen. Das heißt, die sind auf sich alleine gestellt, teilweise auf der Straße. Das macht es schwieriger. Wenn mehr Frauen auf dem Straßenstrich arbeiten, ist auch die Möglichkeit, dass man sich gegenseitig warnt, zum Beispiel vor gewalttätigen Freiern. Wenn Frauen verschwinden und nicht wieder zurückkommen, dann merken das Frauen und können es melden oder die Polizei rufen. Das heißt, die gesamte Situation ist sozusagen einfach unsicherer geworden.
6: Die Diakonie arbeitet schon eine geraume Zeit mit den Prostituierten zusammen. Können Sie uns ein wenig mitnehmen, wie sieht denn die Unterstützung Ihrer Seite aus?
7: Grundsätzlich arbeiten wir aufsuchen, das heißt, wir haben einen Beratungsbus, mit dem wir unterwegs sind auf der Straße. Früher in Karlsruhe war das jeden Montagabend bzw. jeder Montagnacht nach 22 Uhr. In Bruchsal ist das ein bisschen früher möglich, aber das ist eine Kapazitätsfrage und sozusagen wir sind ja hauptsächlich auch für die Stadt Karlsruhe zuständig. Wir haben ein Deputat für den Landkreis, das ist aber weniger und dadurch sozusagen haben wir auch weniger Kapazitäten aufsuchen, tätig zu sein. Aber das ist, wie wir arbeiten. Wir gehen dahin, wo die Frauen sind, bauen ein Vertrauensverhältnis auf und basierend auf diesem Vertrauensverhältnis versuchen wir, das Leben der Frauen zu verbessern am Ende des Tages. Und wenn Frauen zum Beispiel aussteigen wollen, gibt es da auch Möglichkeiten. Wir haben selber zwei sogenannte Ausstiegsapartments, in denen Frauen unterkommen können, die aussteigen wollen aus der Prostitution. Da muss man aber sagen, ist das Hilfsangebot einfach, das ist zu wenig, diese zwei Apartments reichen nicht aus und auch die weiterführenden Hilfsangebote sind einfach nicht ausreichend, weil es geht darum, Frauen, die teilweise schlecht Deutsch sprechen, teilweise Analphabetinnen sind, Jobs zu verschaffen, da ist auch nicht, also es gibt einfach zu wenig alternative Arbeitsmöglichkeiten, der Wohnraum ist knapp sowieso schon, da gibt es nicht so richtig gute Möglichkeiten, das heißt, der gesamte Prozess des Ausstiegs ist einfach wahnsinnig schwierig und langwierig und teuer und da fehlt es einfach massiv an weiteren Hilfsmöglichkeiten.
6: Durch das Verbot der Straßenprostitution hier in Karlsruhe sind dann, wie angesprochen, einige Frauen nach Bruchsal umgewandert, nenne ich es jetzt mal, und dort ist eine Art Kreislauf entstanden. Es werden ständig Orte verboten, dann gehen die Frauen woanders hin und so weiter und so fort. Was ist denn aus Sicht der Diakonie ein möglicher Lösungsweg?
7: Also wir würden grundsätzlich sagen, dass Verbote aus unserer Perspektive als sozusagen Fürsprecher für die Frauen nicht hilfreich und zielführend sind. Natürlich kann man sagen, aus einer Ordnungsperspektive macht Sinn sozusagen, es ist vielleicht, gibt weniger Ärger auf der Straße, aber den Frauen helfen diese Verbote definitiv nicht. Und wir sind auch davon überzeugt, dass Menschenhandel und Zwangsprostitution dadurch nicht verhindert oder eingedämmt wird. Da gibt es andere Wege und sozusagen auch unser Zugang zu den Frauen ist erschwert und auch Frauen, die uns von Zwangssituationen erzählen, das setzt Vertrauen voraus und dieses Vertrauen braucht Zeit und Kontinuität und die ist einfach in der aktuellen Situation viel weniger gegeben als früher.
3: Gute Nachrichten für alle Wasserratten in Karlsruhe. Das Rheinstrandbad Rappenwörth wird in diesem Sommer doch öffnen. Das hat der Gemeinderat in dieser Woche entschieden. Damit ist der Weg frei für eine, wenn auch abgespeckte Freibadsaison in Karlsruhe. Doch bevor in den Freibädern in der Region wieder geplanscht werden kann, steht für die Betreiber erst einmal ein echter Arbeitsmarathon an. In Durlach wird deshalb schon fleißig gewerkelt, damit pünktlich zum Start alles glänzt. Wir werfen einen Blick hinter die Kulissen, wo gerade die letzten Handgriffe für die neue Badesaison laufen.
4: Noch ist es ruhig im Durlacher Turmbergbad, doch schon in einem Monat soll hier wieder Leben einkehren. Damit zum Saisonstart alles bereit ist, wird derzeit unter Hochdruck gearbeitet. Und das schon seit einiger Zeit.
8: Also im Grunde genommen, die Vorbereitung läuft schon ab dem Tag, wo wir schließen. Da alles, was wir selber machen können an Reparaturen und Renovierungen, wir selbst machen. Und da kommt auch Landschaftspflege dazu von dem Gelände. Da kommt viel zusammen.
4: Über den Winter hat sich Betriebsleiter Pavluk mit seiner Stellvertreterin überwiegend allein um diese Aufgaben gekümmert. Inzwischen bereitet ein sechsköpfiges Team das Bad auf die Gäste vor. Jetzt geht es an den letzten Feinschliff.
8: Also heute haben wir vor, unser Kleinkinderbecken und das Planschbecken zu füllen. Dann natürlich Rasenmähen müssen wir noch öfters, Hecken noch mal schneiden. Dann Umkleidekabinen, Duschen, Toiletten entreinigen, damit für unsere Gäste alles vorbereitet ist.
4: Es steht also noch einiges an Arbeit auf dem Programm. Umso größer die Freude, wenn die Vorbereitungen dann beendet sind und die Freibadsaison hier im Turmbergbad in Durlach am 16. Mai starten kann.
8: Die Vorfreude ist sehr groß, also wir freuen uns immer, wenn wir dann aufmachen. Wir haben viele Stammgäste, wo wir uns freuen, die wiederzusehen. Nee, schon bei allen sehr groß. Für uns ist wichtig, es darf nichts passieren. Fürs Wetter können wir nichts, aber wir sind dann vorbereitet, wenn die Leute kommen.
4: Auch die Freibad-Fans freuen sich wohl schon auf den Moment, wenn das Turmbergbad wieder die Tore öffnet. Sobald die Temperaturen steigen, dürften sich die Becken und Liegeflächen dann auch in Durlach zügig wieder mit Leben füllen.
3: Ganz im Süden Baden-Württembergs ging es für die Menschen am vergangenen Wochenende wieder an die Wahlurne. Dort wurde nämlich ein neuer Oberbürgermeister gewählt. Wir werfen einen Blick nach Freiburg.
0: Die Freiburger haben ihn wieder gewählt. Martin Horn bleibt Oberbürgermeister der Schwarzwald-Hauptstadt. Mit rund 53% konnte er gestern die absolute Mehrheit der Wähler für sich gewinnen und wird für eine zweite Amtszeit Freiburgs Stadtoberhaupt bleiben.
9: Ich bin nur dankbar. Ich bin so glücklich. Was für ein starker Rückenwind der Freiburgerinnen und Freiburger. Vielen Dank. Was für ein tolles Ergebnis. Danke, Freiburg.
0: Horn konnte sich gestern mit deutlicher Mehrheit durchsetzen. Und das gleich im ersten Wahlgang. Mit 53% liegt er deutlich vor den 8 anderen Kandidaten, auch vor seiner stärksten Mitbewerberin Monika Stein, die knapp 30% der Stimmen bekommt. Wie Horn ist sie parteilos, wird aber von einem breiten Links-Grün-Bündnis unterstützt. Auf Platz 3 landet mit rund 11% der von der CDU unterstützte Achim Wiele.
9: Das Wahlergebnis überrascht in der Deutlichkeit und dafür bin ich umso dankbarer. Ich war in den vergangenen Wochen wahnsinnig viel unterwegs, aber auch in den vergangenen 8 Jahren. Hey, jeden Monat von Stadtteil zu Stadtteil ansprechbar für diese Menschen, anpackend. Wir haben über 90% der Entscheidungen mit einer großen Mehrheit im Gemeinderat geschafft. Und ich habe es in den vergangenen Wochen schon gemerkt, wie viel positive Resonanz, wie viel Dankbarkeit zurückkommt.
0: Im Wahlkampf dominierten die Themen, die man bundesweit aus vielen Städten kennt. Top-Thema bleibt bezahlbarer Wohnraum. Auch Bildung, Kita-Plätze und Betreuungskosten, Klimaschutz und Mobilität, Sicherheit im öffentlichen Raum, Tourismus, Handel und wirtschaftliche Themen stehen im Fokus.
9: Es gab Themen, die haben polarisiert. Verpackungssteuer mit Sicherheit. Es wurde aus der Frage nach der Zehnerhöhe ein sehr großes Thema gemacht. Der Flugplatz hat viele bewegt. Aber es gab auch jetzt nicht das eine Megathema, sondern am Ende ist eine OB-Wahl immer auch eine Persönlichkeitswahl. Und deswegen nehme ich dieses Vertrauen wirklich auch persönlich sehr dankend an.
0: Weitere 8 Jahre übernimmt Martin Horn damit das Amt und bleibt Oberbürgermeister in Freiburg.
3: Im Kindergarten St. Franziskus im kleinen Ortsteil Burbach sorgt ein Personalwechsel für massiven Protest. Während die Eltern dem Träger in einer Online-Petition schwere Versäumnisse vorwerfen, spricht dieser von einer notwendigen fachlichen Neuausrichtung. Ein Konflikt, der inzwischen auch die Gemeinde Marxell beschäftigt.
10: Es ist ein beispielloser Hilferuf, der derzeit in Maxzell die Runde macht. Mit einer Online-Petition wehren sich die Eltern des Kindergartens St. Franziskus gegen die Zerschlagung ihres Erzieherteams durch den kirchlichen Träger. Die Vorwürfe in dem Schreiben wiegen schwer und zeichnen das Bild einer tiefen Vertrauenskrise.
0: Diese Inkompetenz soll nun auf dem Rücken der Erzieherinnen und Erzieher und vor allem auf dem Rücken unserer Kinder ausgetragen werden.
10: Besonders die Geschwindigkeit, mit der vollendete Tatsachen geschaffen werden, sorgt für Fassungslosigkeit. Während der Träger von einer nötigen Neuaufstellung spricht, sehen die Eltern vor allem den drohenden Verlust der engsten Bezugsperson ihrer Kinder. Und das innerhalb weniger Tage.
0: Es ist menschlich, fachlich und vor

0: allem für die Entwicklung unserer Kinder fatal, drei Erzieherinnen sofort zu versetzen.
1: Doch hinter den Kulissen steht ein Vorwurf im Raum, der schwerer kaum wiegen könnte. Nach Angaben der Eltern wurde ihnen gegenüber am Infoabend von einer akuten Kindeswohlgefährdung gesprochen. Die Begründung für den sofortigen Abzug der Erzieher. Eine Behauptung, die der Träger jedoch entschieden bestreitet.
2: Vorab teilen wir mit, diesen konkreten Vorwurf zu keinem Zeitpunkt erhoben zu haben. Dieser wurde vielmehr durch die Initiatoren des offenen Briefs artikuliert.
1: Während die Elternschaft in ihrer Petition von Willkür spricht und die Ursache für die Krise in einem Versagen der Trägerschaft sieht, weist die Kirchengemeinde St. Martin diesen Vorwurf zurück. Der Träger betont, dass die personellen Maßnahmen nicht das Ergebnis von Versäumnissen, sondern notwendige Konsequenzen aus einer fachlichen Überprüfung seien.
2: Entscheidungen über Personalveränderungen unterliegen klaren fachlichen Standards sowie rechtlichen Vorgaben und werden niemals leichtfertig oder willkürlich getroffen, sondern basieren auf einer kontinuierlichen Evaluation der pädagogischen Arbeit und der strukturellen Stabilität der Einrichtung.
1: Auch die Gemeinde Maxzell hat sich inzwischen geäußert. Man teile die Auffassung der Eltern, dass Kinder stabile Bezugspersonen benötigen, betont jedoch die fehlende Weisungsbefugnis gegenüber dem kirchlichen Träger. Für die Zukunft kündigt die Gemeinde allerdings eine genaue Prüfung an. Im Zuge eines geplanten Kindergartenneubaus wird die Trägerschaft turnusgemäß neu ausgeschrieben. Die aktuellen Erfahrungen der Eltern sollen dabei eine Rolle spielen.
3: Dabei wird sorgfältig zu prüfen sein, welche Trägerstruktur für die Zukunft geeignet ist, um eine verlässliche, qualitativ hochwertige und dauerhaft stabile Betreuung der Kinder in Marxzell sicherzustellen. Auch in diesem Zusammenhang sind Ihre Hinweise und geschilderten Erfahrungen von Bedeutung für die Bewertung.
1: Während die Gemeinde die langfristigen Weichen für die Zukunft stellt, bleibt die Situation für die Familien im Maxzeller Ortsteil Burbach unmittelbar belastend. Die Erzieher müssen gehen, die Fronten zwischen Elternschaft und Träger bleiben verhärtet.
0: Und damit verabschiede ich mich für heute. Tschüss.
4: Der Sommer ist da. Das Wochenende startet mit viel Sonne und sommerlichen Temperaturen. Der Montag dann deutlich kühler und bewölkt.

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2: Herzlich willkommen zu einer frühlingshaften Ausgabe von CarNews TV mit interessanten Neuheiten. Wie versprochen, fuhren wir erstmals den neuen Opel Astra. Wir waren bei BYD, durften einen sensationellen Unimog-Prototypen bewegen und hatten den Audi RS Q8 Performance im Alltagstest. Doch zuerst einmal der neu aufgefrischte Opel Astra. Auch wenn es noch nicht in der Breite der Gesellschaft angekommen ist, es muss betont werden, dass der Astra, besonders der nun neu aufgefrischte, in beiden Varianten ein sehr gutes Auto ist. Das Preis-Leistungs-Verhältnis ist super und gerade bei der Caravan-Variante wird zudem extrem viel Laderaum geboten. Doch was ist nun neu beim neuen Astra?
3: Natürlich haben wir einiges an unserem neuen Astra getan, geändert. Natürlich ein Highlight ist die Front, ist unser illuminierter Visor kombiniert mit unserem neuen Lichtsystem, wo wir eindeutig Benchmark sind in unserem Segment als ein wesentlicher Bestandteil unseres neuen Astras. Zweiter Punkt, natürlich neben dem Licht, dem Visor, auch unser Interieur. Unser Sitz hat sich weiterentwickelt. Hier sind wir plus AGR nun auch zu unserem IntelliFeature gegangen, um noch mehr Komfort unserem Kunden zu bieten. Und wir haben auch einiges an unserer Motorenpalette getan. Wir haben die elektrische Variante weiterentwickelt mit mehr Kapazität. Das Gleiche haben wir auch mit unserem Plug-in-Hybrid gemacht hinsichtlich Generation 2.
2: Auf den ersten Blick ist der neue Opel Visor mit dem Kompass-Design, IntelliLux-Licht, IntelliSitze als Serienfeature und eine Electric-Reichweite mit bis zu 454 Kilometern zu entdecken. Neben dem Elektro-Astra gibt es den Plug-in-Hybriden und die besonders gefragten effizienten Verbrenner. Und dies alles schon ab 32.990 Euro in der Einstiegsvariante mit 145 PS Systemleistung im elektrifizierten Hybrid. Wir durften diesen Hybriden in Kroatien ausführlich als Sports-Tourer testen und hatten nie das Gefühl, untermotorisiert zu sein. Ehrlicherweise wünscht sich jeder nach kurzer Zeit mehr Leistung, aber hier stimmte das Package immer. Im Vergleich der beiden Varianten ist der Kombi am Ende etwas eleganter und sportlicher. Zudem ist sein Nutzwert aufgrund der Ladekapazität enorm hoch. Beim Astra gilt allerdings, dass er sich einfach fährt. Altbewährt, ohne nervende Gimmicks oder neue Eigenarten. Wer schon immer in dieser Klasse oder bei Opel unterwegs war, wird sich sofort angenehm zu Hause fühlen. Der größte Pfund ist seine Konstanz und seine hohe Reife in Qualität und Technik. Dass dies dem Hersteller ein Anliegen ist, zeigt, dass noch einige richtige, klar und deutlich beschriftete Direktwahltasten in der Leiste unterhalb des Bildschirms vorhanden sind. Zudem gibt es noch einen großen Ein-Aus-Knopf, über den sich ganz klassisch die Lautstärke regeln lässt. Das können einige moderne Modelle, besonders chinesische E-Autos, nicht bieten. Dort muss aufwendig gesucht werden. Seit 90 Jahren produziert Opel erfolgreiche Kompaktmodelle, deren aktuelle Ahnen nun eben Astra heißen und 2026 mit neuer Technik den 100. Geburtstag anvisieren. Auf den ersten Blick sieht der Opel-Kunde nicht viel. Und dies ist gut so. Nichts ist schlimmer, als gerade ein Modell erworben zu haben und dieses dann eindeutig als der Vorgänger zu identifizieren. Nicht so beim 2026er Astra, denn er wurde behutsam und im Detail verbessert. Der neue Astra mit beleuchtetem Blitz und geschärftem Visor wirkt sehr charakteristisch. Darüber hinaus werden neue Felgendesigns für die 17 und 18 Zoll Leichtmetallräder ebenso zum Blickfang wie die neuen Metallic-Lackierungen Konturweiß und Kleegrün. Auf Wunsch ist das kontrastierende schwarze Dach erhältlich. Auch wenn viele Kunden erst über das Licht nachdenken, wenn im Herbst die Sicht schlecht wird, das Highlight in der Kompaktklasse ist das preisgekrönte Intellilux HD-Licht. Die hochauflösende Lichttechnologie unterbindet nicht nur die Blendung anderer Verkehrsteilnehmer, sie schont auch die Augen des Astra-Fahrers. Denn das System erkennt auftauchende Verkehrszeichen und dimmt die LEDs so, dass die Reflexion der Hinweisschilder den Fahrer nicht blendet. Die Innenraumgestaltung wurde leicht optimiert. Die Maßnahmen reichen vom Cockpit- und Anzeigendesign bis zum Wohlfühlfaktor mit den serienmäßigen Intelli-Sitzen, welche sich durch eine spezielle, mittig in der Sitzfläche verlaufende Vertiefung auszeichnet, die den Druck auf das Steißbein verringert. Das Cockpit und die Benutzeroberflächen wurden laut Opel klarer, übersichtlicher und intuitiver gestaltet. Neue Visualisierungen und Grafiken in den Bildschirmen sorgen für einen zeitgemäßen, modernen Look mit besser ablesbaren Elementen.
4: Durch die vielen Jahre, in denen Opel mit General Motors zusammenarbeitete, war das Opel-Image in Deutschland immer etwas angekratzt, gerade im Verhältnis zu den Kontrahenten. In den letzten Jahren, seitdem Opel zu Stellantis gehört, hat Opel aber sehr viel dafür getan, dieses Image zu verbessern. Und man muss es leider sagen, es ist noch nicht überall angekommen, aber die Fahrzeuge sind perfekt. Die Qualität stimmt, die Technik stimmt und auch das Angebot. Das ist sehr stylisch. Die Fahrzeuge haben ein gutes Preis-Leistungs-Verhältnis und das Angebot ist hervorragend, wenn man einen Antrieb wählen möchte, der einem passt.
2: Die Antriebe des neuen Astra sind ein echter Gewinn für die Kunden, denn die Auswahl ist groß und gut. Auch wenn Opel sich der Elektrifizierung verschrieben hat, der Markt fragt nur nach reinen E-Autos, wenn der Staat mit Prämien lockt. Somit sind die teilelektrifizierten Modelle und auch der wirklich gute Opel eine gute und hocheffiziente Wahl. Wer also von der staatlichen Prämie gelockt den Astra Electric ins Auge fasst, kann mit dem 156 PS starken Modell nun bis zu 454 Kilometer weit kommen. Bis zum ersten Ladestopp sind das nun rund 35 Kilometer mehr Reichweite. Zur Wahrheit gehört aber auch, dass der kleine Hybrid deutlich weiter mit einer Tankfüllung kommt und dass der ca. 5000 Euro Aufpreis des e-Astra zum Hybriden kaum durch eine staatliche Prämie aufgefangen wird. Der vollelektrische Astra bietet nun erstmals V2L, Vehicle to Load, und damit die Möglichkeit, beispielsweise am Urlaubsort externe Geräte wie E-Bikes zu laden. Wer das nicht benötigt, hat also die Wahl, mit dem getesteten Hybrid mit 107 kW bzw. 145 PS ab 32.990 Euro oder dem weiterentwickelten Plug-in-Hybrid mit 144 kW bzw. 196 PS Systemleistung ab 38.460 Euro. Zum Preis ab 34.640 Euro rundet der ausgereifte 130 PS starke 1,5 Liter Diesel das breite Antriebsportfolio ab. Besonders all jene, die einen Anhänger mit dem Auto ziehen müssen, werden den Diesel schätzen. Die bewährten Stärken des Astra sind weiterhin bemerkenswert. So nimmt der Astra bei umgelegten Sitzen bis zu 1.339 Liter an Gepäck ins Heckabteil. Der Astra Sports Tourer bietet sogar ein Ladevolumen bis maximal 1634 Liter. Dazu hat er noch eine besonders breite Ladefläche. Die Ausfahrt mit verschiedenen Modellen mündete mit einer längeren Tour im Basishybriden. Wie gesagt, gefehlt hat uns nichts. Das Auto ist sehr angenehm zu fahren und in Bezug auf den Preis und das Gebotene gibt es fast nichts zu meckern. Das Fahrwerk war schon gut und ist noch einmal optimiert worden, wobei es für einige rustikale kroatische Straßen etwas zu sportlich federte. Für den deutschen Straßenverkehr ist die Abstimmung aber absolut in Ordnung. Dies gilt auch für Ansprechverhalten, Verzögerung und die Lastwechsel. Im Innenraum fühlen sich die Passagiere wohl und was will man dann mehr? Als Fazit kann nur ein Lob für die stetige und dezente Weiterentwicklung des Astra stehen. Die durch die Marktbedingungen weiterhin umfangreiche Antriebspalette von Elektro über PHEV, Hybrid bis zum Diesel ist eine Bereicherung für den Markt. Wenn hier der technologische Fortschritt auf ein ausgereiftes Fahrzeug mit einem fairen Preis trifft, kann der Astra-Kunde nur gewinnen. Während Opel auf den schwächelnden Elektromarkt reagiert hat und verschiedene Antriebe weiterhin im Programm hat, zeigt BYD einen neuen Atto. Man könnte meinen, und offensichtlich tun das einige, dass BYD bereits 3 Jahre nach Markteinführung des Atto 3, nun mit dem Atto 3 Evo, den Wagen überarbeitet, neudeutsch also gefaceliftet hat. Doch dies ist absolut falsch. Der Atto 3 Evo ist ein ganz neu konstruiertes Modell. Dies scheint auch angeraten, denn die Verkäufe liegen bei BYD intern weit hinter dem Seal U und dem Seal zurück. Nun soll es der neue Atto 3 Evo also richten und an die Erfolge der Geschwister anknüpfen. Aus diesem Grund bietet der Evo nun mehr als der Vorgänger. Dies betrifft die Leistung, die Reichweite, das Platzangebot und auch die Ausstattung.
5: Wir sehen hier den neuen BYD Atto 3 Evo. Das ist nicht das Facelift vom Atto 3, sondern es ist ein ganz neues Fahrzeug mit einer ganz neuen Technologie auch. Er hat eine höhere Reichweite, schnellere Ladezeit. Es gibt ihn jetzt wahlweise mit Heckantrieb und Allradantrieb. Es ist ein rein elektrisches Auto im C-Segment, ein wirklich wichtiges Segment im deutschen Markt. Und mit dieser Technologie und mit der Reichweite und der Ladezeit erwarten wir schon einen signifikanten Erfolg im deutschen Markt.
2: Im Atto 3 Evo besteht der Antrieb aus einem ca. 75 Kilowattstunden fassenden Akku in Kombination mit 2 Motorisierungen. Zur Einstiegsversion mit Heckmotor und Heckantrieb kommt beim Evo noch eine besser ausgestattete Excellence-Version mit Front- und Heckmotor, also mit Allradantrieb. Die Antriebe leisten 313 PS bzw. 449 PS, liefern ein Drehmoment von 380 und 560 Newtonmeter und beschleunigen in 5,5 und in ordentlichen 3,9 Sekunden von 0 auf 100. Bei 180 Stundenkilometern bzw. bei 200 km/h wird abgeregelt. Der angegebene Normverbrauch nach WLTP von 16,4 und 17,8 Kilowattstunden auf 100 km ist schon mal theoretisch ein wirklich guter Wert. Damit sollen dann

0: Wechsel von der 400 Volt auf die 800 Volt Architektur auch die Performance des BYD Blade Akkus am Schnelllader. Angesichts der maximalen Ladeleistung von 220 kW reichen jeweils 28 Minuten, um 80% zu erreichen. Am AC-Lader wird die Lithium-Eisenphosphat-Batterie des EVOS mit 11 kW in 8 Stunden von 0 auf 100% geladen. Die erste Ausfahrt hat überzeugt. Mit Heckantrieb sind die Fahrleistungen des E-SUV völlig ausreichend. Für jede Situation sind reichlich Reserven für schnelle Überholmanöver oder einen kurzen Zwischensprint verfügbar. Dabei blieb der Verbrauch bei der ersten Testfahrt durch Hamburg zufriedenstellend aus. 14,3 Kilowattstunden auf 100 Kilometer. Gut, da kann man noch sparsamer fahren. Wir wollten aber auch die Möglichkeiten ausloten. Die Schrift auf dem kleinen Display über dem Lenkrad könnte größer sein. Das Fahrwerk ist straff sportlich, die Lenkung ist recht direkt und gibt eine gute Rückmeldung zum Selbstfahrer. Die Karosserie, obwohl es ein ganz neues Auto ist, wurde zum Vorgänger nur leicht verändert. Stoßfänger, Seitenschweller und neue 18-Zoll-Räder fallen sofort ins Auge. Trotzdem orientiert er sich am Vorgänger. Und dieser wirkt nicht alt durch den neuen Evo. Zumindest bleiben die Gebrauchtwagenwerte stabil. Insgesamt steht der Atto 3 Evo auf der neuesten Ausführung der BYD E-Plattform 3.0. Er schafft jetzt in beiden Versionen eine Anhängelast von 1,5 Tonnen. Vorbildlich ist auch der um 50 Liter vergrößerte Kofferraum, dessen Kapazität BYD jetzt mit 490 bis 1380 Litern angibt. Dazu kommt noch ein praktischer Frunk unter der Motorhaube mit nochmal 95 Liter Stauraum. Im Innenraum fühlen sich vier Erwachsene rundum wohl. Der Fahrerarbeitsplatz wurde leicht modifiziert. Der Gangwahlhebel wanderte an die Lenksäule. In der Mittelkonsole lassen sich Handys laden. Das Infotainment-System ist neu. Es integriert, bedienbar über das nur noch horizontal ausgerichtete 15,6 Zoll Display, die aktuellen Google-Dienste samt cloud-basiertem Sprachassistenten. Das Interieur wirkt nun etwas wertiger als beim bisherigen Atto 3. Der Hersteller gewährt 6 Jahre Fahrzeuggarantie und 8 Jahre, respektive bis zu 250 Kilometer, Garantie auf den Akku. 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Neben den üblichen PKW-Präsentationen ist es auch für uns ein Highlight, wenn wir eine Ikone ausfahren dürfen. Sehen Sie den Unimog 4030 zum 80. Jubiläum der Baureihe.
1: Im automobilen Alltag, auch unserem automobilen Alltag, ist vieles einerlei. Manche Fahrvorstellungen sind interessant, manche sind nicht so interessant. Und natürlich sind es gerade die Ikonen des Automobilbaus, gerade des deutschen Automobilbaus, die uns besonders herausfordern. Da denken wir in erster Linie an den VW Golf, dann denken wir an den 911 von Porsche, aber wir denken natürlich auch an den Unimog, ein Fahrzeug mit Weltruf, vor allen Dingen wegen seiner Stabilität, seiner Vielfältigkeit und seiner Robustheit. Wir haben heute uns dieses Sondermodell mal angeschaut. Kommen Sie doch mit.
0: In der Nachkriegszeit wurde der Fokus in der Land- wie der Forstwirtschaft auf den Wiederaufbau nach den Wirren des Krieges gelegt. Albert Friedrich, ein ehemaliger Leiter der Daimler Flugmotorenfertigung, erkannte den Bedarf an Schleppern für kleine und mittlere Agrarbetriebe. Am Schluss der Entwicklung stand ein Fahrzeug mit Allradantrieb, Differentialsperren und Portalachsen, das alle Anforderungen an Transportleistung und Zugkraft erfüllte. Zudem konnten an allen Seiten Anbaugeräte installiert werden. Ab 1946 wurde also ein vielseitiges Universalmotorgerät für die Landwirtschaft entwickelt. Die Abkürzung führte also zum Begriff Unimog. Und das Jahr 1946 folglich zu einem bemerkenswerten Projekt zum 80. Jubiläum.
2: Wir sehen hier ein ganz besonderes Fahrzeug, das ist unser Jubiläumsfahrzeug, mit dem wir 80 Jahre die Legende Unimog feiern. 1946 wurde er zum ersten Mal

0: gebaut als Fahrzeugkonzept. Und wir feiern 75 Jahre Unimog mit Mercedes-Benz-Stern, weil er dann 1951 zu Mercedes-Benz bzw. heute Daimler Truck gekommen ist. Das ist unser Jubiläumsfahrzeug, was wir als Showcar mit dem Partner Helget zusammen aufgebaut haben. Helget hat viele verschiedene Umfänge beim Unimog realisiert, die es so jetzt hier nur als Unikat gibt. Und wir werden uns in Zukunft angucken, wie es weitergeht mit einem Fahrzeug dieser Art.
1: Auf Basis des hochgeländegängigen Unimog-Modells U4023 und in Zusammenarbeit mit Helget Engineering ist eine einmalige Kreation entstanden, die den Kult-Unimog ganz neu erstrahlen lässt. Mit beeindruckendem Design, viel Luxus und noch mehr Leistung als jemals zuvor. Das Jubiläums-Showcar basiert auf dem hochgeländegängigen Mercedes-Benz Unimog U4023. Er verfügt damit von Haus aus über die charakteristischen Unimog-Eigenschaften wie Portalachsen und einen extrem verwindungsfähigen Rahmen. Zuschaltbarer Allradantrieb sowie Lenks- und Differentialsperren in beiden Achsen, die auch im schweren Gelände Traktion und Kontrolle gewährleisten, sind selbstverständlich Teil des Pakets. Beim Antrieb hat Mercedes-Benz Special Trucks einen großen Schritt gemacht. Beim 80 Jahre Jubiläums-Unimog ist der serienmäßige Vierzylindermotor einem Mercedes-Benz Sechszylinder OM936 gewichen, der nun 300 PS auf die Straße bringt. Das vom Unimog-Spezialisten Helget umgesetzte Exterieur ist vom SUV-Zeitgeist inspiriert. Die mattgraue Lackierung, die Aluminium-Beadlock-Felgen sowie ein markantes Lichtkonzept, das den Prototyp mit modernen LED-Scheinwerfern in die Moderne trägt, passen sehr gut zum Konzept. Zum ersten Mal in einem Unimog wurde das Mirrorcam-System von Mercedes-Benz verbaut. Das heißt, digitale Kameras und Monitore ersetzen die klassischen Außenspiegel und können so dazu beitragen, die Rundumsicht zu verbessern. Die Ausgestaltung der Doppelkabine orientiert sich mit wertigen Lederoberflächen an gehobenen Ansprüchen. Dabei bietet die geräumige Kabine Platz für bis zu 4 Personen. Ergonomische Sitze mit farbigen Steppnähten betonen den Premium-Anspruch. Mercedes-Benz Special Trucks will mit dem aktuellen Luxus-Unimog nun Erkenntnisse für eine mögliche neue Entwicklungsstufe sammeln und sehen, wie die Kunden darauf reagieren. Dabei wird das Fahrzeug zunächst im Rahmen einer Kundenerprobung dem harten Alltagseinsatz ausgesetzt. Was er kosten würde, war nicht zu erfahren. Vielleicht gibt es aber eine Kleinserie. Sollten sich einige solvente Unimog-Fans finden lassen. Bei dieser legendären Geländegängigkeit fällt es schwer, den Audi RS Q8 Performance zu betrachten. Aber das eine hat ja mit dem anderen nichts zu tun, denn dieser Audi ist ein Sportler. Auch wenn wir alle jahrelang nicht über die besonderen Werte und Emotionen unserer Automobile nachgedacht haben, mit dem RS Q8 kommen sie deutlich zum Vorschein. Der RS Q8 hat die Power und die Emotionen eines Supersportlers mit den Möglichkeiten eines Familientaxis. Gut, er ist etwas schwer und groß, doch genau das können moderne Elektro-SUVs auch, nur völlig spaßbefreit. Uns geschieht es immer wieder im Testalltag, dass wir oft mehrmals am Tag von Elektro auf Verbrenner und wieder zurückwechseln. Jedes Mal werden die zwei Welten der gepflegten Autokultur deutlich. Mit den Polen der automobilen Emotionen und der reinen Fortbewegung auf der anderen Seite. Gut, das gab es auch schon immer. Einige nutzten ihr Auto für den Transport von A nach B. Andere kannten die Kunst der sportlichen Gangart. Und diese ist beim Audi RS Q8 Performance auf einem hohen Niveau implementiert.
2: So wie sich die Wahrnehmung dieser Fahrzeuge, dieser großvolumigen Fahrzeuge wie hier dieser RS Q8 in der Öffentlichkeit verändert haben, so verändert sich auch die Wahrnehmung in der allgemeinen Bevölkerung dieser Fahrzeuge. Vor einigen Jahren waren es noch sportlich ambitionierte Fahrer, es waren Leute mit großem Platzbedarf und vor allen Dingen vermögende Leute, die auch zeigten, dass sie vermögend waren. Heutzutage ist dieses Fahrzeug eher das Statussymbol für die ganz breite Masse. Aber was noch wichtiger ist, für uns Tester ist das sehr interessant. Vor einigen Jahren sind wir eingestiegen, sind damit gefahren, hatten unseren Spaß und vor allen Dingen unseren Spaß an der Leistung. Jetzt, wo diese elektrischen Fahrzeuge sehr, sehr wenig Emotionen vermitteln, sind wir ganz begeistert, dass dieses Fahrzeug die Emotionen wieder weckt.
1: Nachdem Audi die Q8-Baureihe leicht überarbeitet hat, wurde beim Audi RS Q8 Performance etwas mehr getan als üblich. Mehr Leistung und ein neues Fahrwerk gibt es für das Topmodell. Aber auch der Preis wurde geliftet. Das Audi RS Q8 Facelift kostet nun mindestens 146.200 Euro, ohne Extras. Und die können durch viele Optionen spielerisch nach oben hin ergänzt werden. Der RS Q8 Performance beginnt bei 155.700 Euro. Der Achtzylinder stellt den vier angetriebenen Rädern eine Leistung von 600 PS bzw. 441 kW mit einem Drehmoment von 800 Newtonmetern zur Verfügung. Die Beschleunigungswerte gibt Audi mit 3,6 auf 100 km für den RS Q8 Performance an. Der normale RS Q8 sprintet 0,2 langsamer. Diese Spurts sind zwar im Alltag kaum performant zu erleben, aber klangvoll zu erahnen. Beim neuen Fahrwerk setzt Audi auf ein adaptives Luftfahrwerk und lässt der Kundschaft die Option offen, das Fahrwerk um eine elektronische Wankstabilisierung zu erweitern, welche die Seitenbewegung der Karosserie minimiert. Alternativ können KundInnen auch zum Dynamikpaket Plus greifen, welches mitunter die Stabilisierung beinhaltet und die Höchstgeschwindigkeit auf 305 anstelle der serienmäßig abgeregelten 250 km/h anhebt. Außerdem beinhaltet es dann das Quattro-Sperrdifferential und die RS-Keramikbremsanlage in den Dimensionen 440 mm vorne und 370 mm hinten, die die ohnehin schon nicht kleine serienmäßige Bremsanlage mit 420 mm vorne und 370 mm hinten übertrifft. Mit dem Audi RS Q8 Facelift von 2024 optimiert Audi auch die Optik des sportlichen SUV. Die Front hat Audi nachgeschärft. Der dominante Single-Frame-Grill bleibt bestehen und schwebt nun optisch zwischen den Scheinwerfern. Darunter befindet sich eine durchgehende Öffnung, die zusätzliche Frischluft ansaugt. Die RS-typische Wabenstruktur ersetzt Audi nun durch eine rautenförmige Struktur. Die Ausfahrt ist, wie gesagt, im Zeitalter der E-Autos etwas Besonderes. Im direkten Vergleich werden wieder Sinne angeregt, die bis vor einigen Jahren noch fast alltäglich waren. Und nun kommt die Perfektion mit Power und Überholprestige hinzu. Es soll aber auch nicht verschwiegen werden, dass die pure Kraft schon fast nötig ist, um ein Grinsen in die Wangen zu zaubern und die Physik zu überlisten. Das hohe Gewicht des massiven SUVs, gepaart mit einem hohen Schwerpunkt und die Pflicht zu riesigen Bremsscheiben, um den RS Q8 auch bremsen zu können, steht dann auf der anderen, weniger sportlichen Seite. Das gilt auch für den Verbrauch, der kaum unter 15 Liter zu bringen war. Der Spaß war es aber jederzeit wert. Das Sportdifferential und die Wankstabilisierung machen bei sportlicher Gangart alles, um dem Wagen sowas wie Leichtfüßigkeit zu geben. Aber sie machen es mit großem Erfolg. Und so bleibt letztlich nichts, als den Audi-Ingenieuren zu ihrer Arbeit zu gratulieren. Auch wenn er kein Rennwagen ist und es auch nicht sein kann, die Balance von hohem Komfort, der tollen Qualität und der sehr guten Platzverhältnisse machen den RS Q8 in seiner Klasse zu einer sehr guten Wahl. Dies ist aber auch eine Frage des Geldbeutels. Wer es sich leisten kann, wird sicher nicht enttäuscht werden. Auch wenn meistens damit dann doch nur die Kinder von der Schule abgeholt werden. Zum Schluss noch ein Einblick in die Welt der Busse auf der Busworld in Brüssel. Immer wieder gibt es auch für Autoredaktionen Herausforderungen und neue Themen. Im Oktober 2025 fand in Brüssel wieder die Busworld statt. Und dies klang doch vielversprechend. Neue Eindrücke, neue Technologien oder einfach nur viele, viele Busse. Wie wir lernen konnten, stimmt das nicht. In 6 Messehallen war zu sehen, was wir in Zukunft zu erwarten haben. Allen voran die Wasserstoffbusse. Der deutsche Hersteller MAN zeigte den Lions Coach E als Weltpremiere. Mit bis zu 63 Passagieren ist diese Neuheit rein elektrisch unterwegs. Technologie, die den Lions City 12 in Neuauflage 500 Kilogramm leichter macht und ihm dann 500 Kilometer mehr Reichweite beschert. Eine weitere Weltpremiere bei Daimler mit dem E-Enduro. Das heißt Schnellladen und 300 Kilometer Reichweite. Genau dies ist das große Thema bei den Bussen, denn lange Ladezeiten kann sich kein Unternehmen leisten. Somit geht es um die Geschwindigkeit beim Laden der Busse und Kapazität, also Reichweite. Da diese Anforderungen gefragt sind, werden auch die Chinesen, besonders von BYD, mit ihrer Blade-Batterie aktiv. 15 Jahre garantiert BYD, dass mindestens 80% der Ladeleistung erhalten bleibt. Die Produktion soll sogar in Europa stattfinden. Caetano setzt bei der schnellen Wiedereinsatzfähigkeit der Busse wiederum auf die Alternative Wasserstoff mit der Toyota-Brennstoffzelle. Alternativ gibt es dort auch einen reinen Elektrobus auf einer Plattform von Scania. Einen dritten Weg zeigt Iveco mit dem Midi-Bus mit Erdgasantrieb. Sowie einem reinen E-Antrieb im E-Daily als Weltneuheit. Auch neu, der Solaris Urbino Electric. Scania zeigt den Irica 13 mit zwei und auch drei Achsen und setzt auf Gas- wie auch auf batterieelektrische Modelle. Der ägyptische Bushersteller und Marktführer in Afrika heißt MCV. Diese, auch mit einer Produktion in Deutschland, setzen für Europa auf Wasserstoff und eine Partnerschaft mit Volvo. Sogar die Vietnamesen von VinFast, bekannt für Autos, denken nun an den Vertrieb von elektrischen Bussen in Europa. Neben den Antrieben war auch das Thema autonomes Fahren in aller Munde. Schließlich fehlen überall Busfahrer, womit diese Technologie Bedeutung gewinnen wird. Ob Kinglong, Higer, Golden Dragon oder die vielen anderen fernen Hersteller, nicht alle konnten wir hier zeigen. Der Markt wird enger und in der Technologie diverser. Selbst die Bedienungsoberflächen in den Bussen und die Monitore für die Passagiere bieten zunehmend neue Möglichkeiten. Es war eine tolle Erfahrung, einmal in diesen oft als Nischenmarkt betrachteten Bereich Einblick zu bekommen. Wir werden sicher noch einmal vorbeischauen. Und das war's schon wieder mit den Automobil-Neuheiten. Wir hoffen, es war auch für Sie etwas dabei. Und wir sehen uns wieder bei der nächsten Ausgabe von CarNews TV.

Eine vornehmliche Pflicht des Bürgers unserer industrialisierten Zeitepoche ist der Schutz der unberührten Natur und Landschaft. Die Mahnung der Naturfreunde unterstrich die sinnfällige Bedeutung der Feier am Tag des Baumes, der auf der Waldwiese beim Turmberg unter großer jugendlicher Beteiligung begangen wurde. Neben Bürgermeister Weldene und Stadtrats Dr. Fiegelstahler ließen es sich die Buben und Mädel nicht nehmen, den Spaten zu führen und junge Bäume zu pflanzen. Im Sinne der deutsch-amerikanischen Freundschaft teilten auch die Kinder von Übersee als willkommene Gäste die Freude aller an diesem Tag, an dem die Natur Anlass gab, in friedvoller Eintracht aller Rassen sich ihrer würdig zu erweisen und ihr nutzbringendes Recht auf Bestand zu wahren und zu erhalten. Zur Erhaltung des Waldes dürfte wohl auch die Pflege und Sauberkeit zählen, von der sich die zur Aktion »Der Wald wird gefegt« aufgerufene Stadtjugend kaum überzeugen konnte. Ein wenig beschämend für uns Erwachsene war der Fund. Wie deckt sich das mit unserer Erziehung? Eine dagegen sehr saubere und geputzte Nachbarschaft fanden die grünen Tannen, von leuchtenden Frühlingsblumen und melodischen Weisen umgeben, im Stadthallensaal, in dem der Schwarzwaldverein nach der Hauptausschusssitzung zum beschwingten oberrheinischen Heimat- und Trachtenabend einlud. Die musikalischen und tänzerischen Darbietungen verschiedener Volkstanz- und Spielgruppen vermittelten einen Eindruck freudiger Lebensbejahung und zeugten von wohlverstandener Heimatliebe voll innerer Substanz. 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

Doch dann geht's auf mit Schwung und Jubel hinein in Karlsruhes Messetrubel. Einmal oben, einmal unten, wie im Leben unserem bunten. Doch was wäre das Dasein ohne den herzerfrischenden Gesang, der 4 Tage lang beim 4. Badischen Nachkriegssängerfest die Säle und Plätze unserer Stadt in Piano und Forte erfüllte. Ein festliches Bild froher Sängerscharen durch farbenprächtige Trachten und bunten Flaggenschmuck bereichert. Die Zuschauer erlebten ein musikalisches Finale auf dem sonnenbeschienenen Festplatz der gastgebenden Fächerstadt. Der Pilot dieses landenden Bundeswehrhubschraubers ahnte nicht, dass außer einem Rettungsmeister ein dritter unheimlicher Gast der Tod mitflog. Bei dem Versuch, ein Messrohr in einen Esso-Gastank einzuführen, kam der 23-jährige Pilot ums Leben, als die Maschine durch eine Kollision ihres Rotors mit dem 60 Kilogramm schweren Stab beim Absacken zerrissen wurde. Diese 11 Sekunden dramatischen Geschehens nahm Kameramann Emil Mainzer teils in Zeitlupe wiedergegeben auf. Sie zeigen in ihrer Tragik wieder einmal die Hilflosigkeit der sensationslüsternen Menschheit gegenüber der Geschicke Mächte.

Eine Demonstration geschäftstüchtiger Schlauheit gaben frühaufstehende, von der Maisonne animierte Blumenzüchter Karlsruhes Gärtnermeistern gegenüber, als sie ihr Blumenangebot vorverlegten, um dann gemeinsam ein gelungenes Topfpflanzenfest vor der Schwarzwaldhalle zu servieren. Der volle Erfolg dieses Versuchs lässt hoffen, dass dieser Geranienmarkt eine feste Einrichtung unserer blumenfreudigen Stadt bleiben möge. Das Bild unserer Stadt wurde wieder durch ein Mosaiksteinchen in Form eines modernen Brunnens auf dem Gottesauer Platz verschönt. Die Oststädtler nahmen in dankbarer Freude über die ästhetische Anlage dieses sinnvolle Geschenk durch Oberbürgermeister Klotz entgegen, auf das es munter fließen möge in kommenden Jahrzehnten in Frieden, im Dienste der Gesundheit und für den Schönheitssinn Karlsruher Bürger. Der Sinn für Freundschaft zwischen den Städten Karlsruhe und dem amerikanischen Phoenix in Arizona fand seinen feierlichen Niederschlag in der Unterzeichnung eines Vertrages zwischen Oberbürgermeister Klotz und dem Bürgermeister Graham, der als Gast einer Stadtratssitzung mit einer Delegation aus Übersee im Rathaus zu Besuch war. Dieser völkerverbindende Austausch gemeinsamer Probleme und Interessen von Mensch zu Mensch möge den Pioniergeist beider Städte mit sich gleichenden rasanten Aufbautendenzen beflügeln und mithelfen, die friedvolle Verständigung der Völker zu fördern.

An das Verständnis für seine nächsten Mitmenschen und Bürger appellierten als Gastredner Verteidigungsminister Kai-Uwe von Hassel und Oberbürgermeister Klotz in Festansprachen anlässlich der Überreichung der Jungbürgerbriefe in einer Feierstunde in der Schwarzwaldhalle,

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Anlässlich der Verleihung der Förderungspreise für junge Künstler hielt Stadtdirektor Funk im Bürgersaal des Rathauses die Begrüßungsansprache. Den Festvortrag hielt Professor Dr. Sante David aus Florenz. Aus der Hand von Bürgermeister Dr. Gutenkunst empfingen 10 junge Künstler der Literatur, Musik und bildenden Kunst die Förderungspreise der Stadt Karlsruhe.

KSC gegen Eintracht Braunschweig. 30.000 Zuschauer im Karlsruher Wildparkstadion. Bereits wenige Minuten nach Spielbeginn verschoss Wild Latschil einen Elfmeter. In der zweiten Halbzeit wurde Wild im Strafraum des Gegners gefoult. Er verwandelte diesen Elfmeter zum 1:0 für den KSC. Czislarczyk erhöhte in der 82. Minute zum 2:0 für die Karlsruher.

Bereits zwei Minuten später wurde durch Witlacil mit dem dritten Tor das Schicksal der Braunschweiger besiegelt. Begeisterung der Massen und Falschparolen vom Frankfurter Spiel gegen Kaiserslautern verwandelten das Stadion in einen Siegestaumel und es schien, dass der KSC in letzter Sekunde in der Bundesliga verbleiben würde.

Dann kam die Hiobsbotschaft, dass Kaiserslautern in Frankfurt gesiegt hatte und der KSC damit aus der Bundesliga ausgeschieden ist. Den Ausdruck der Trauer heftete ein Enttäuschter an die Vereinsfahne. Die Fechtmannschaften der Städte Karlsruhe und Nancy trafen sich in der Sportschule Schöneck zu einem Freundschaftsturnier. Die Karlsruher besiegten im Florettkampf die französischen Gäste, während die Mannschaft aus Frankreich im Degen- und Säbelkampf den Siegeslorbeer heimholte.

Der Gesellschafts- und Tanzsportclub Astoria veranstaltete im Clubhaus des KSC ein Amateurtanzturnier. Dass auch hier die Tanzkunst sehr gepflegt wird, bewiesen an diesem Abend die Gastgeber und die Gäste.

Sieger dieses Turniers wurden Herr und Frau Busch vom TTC Rot-Weiß Freiburg. Dieses Siegerpaar beschenkte die Zuschauer mit einem Charleston als Zugabe ihres tänzerischen Könnens und erntete damit reichen Beifall.

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0: Einblicke in die Arbeit hier am Klinikum Karlsruhe gibt es jetzt wieder für Sie. Toll, dass Sie zuschauen. Herzlich willkommen zu einer neuen Ausgabe unseres Klinik-Talks. Wir besuchen heute die Allgemein- und Viszeralchirurgie hier am Klinikum. Eine Klinik, die seit diesem Jahr unter neuer Leitung steht. Doch zunächst treffen wir Ende 2023 Professor Michael Geißler, den medizinischen Geschäftsführer, der uns einen Überblick über die Situation am Klinikum Karlsruhe gibt, zurück- und vorausblickt.
1: Momentan ist es für uns Kliniken extrem schwierig, die politischen Rahmenbedingungen zu stemmen. Wir haben eine massive strukturelle Unterfinanzierung, man kann schon fast sagen politisch gewollt, die besonders die großen Kliniken wie Städtische Klinikum Karlsruhe trifft, also Maximalversorger. Wir haben den nicht behobenen Streit der Länder mit dem Bund bei Krankenhausstrukturreformen, jetzt bei dem Transparenzgesetz. Wir haben die Neuordnung der Notfallversorgung nicht umgesetzt im Bund, in den Ländern. Wir haben einen massiven Druck in der Ambulantisierung und natürlich auch die GBA-Vorgaben bei Mindestmengen. All das betrifft auch die allgemeine Viszeralchirurgie massiv. Das sind alles Dinge, die uns natürlich das Arbeiten sehr erschweren. Aber ich glaube, die allgemeine Viszeralchirurgie ist ein Fach, was momentan auf einem extrem guten Kurs ist, auch mit Professor Gaethke, dem neuen Chefarzt. Und wir werden alles tun seitens der Geschäftsführung, um ihn da zu unterstützen.
0: Auf einem guten Kurs, haben Sie gesagt. Sie haben Professor Gaethke auch schon erwähnt, die Klinik unter neuer Leitung seit diesem Jahr. Was sind die Pläne? Wo wollen Sie sich hin entwickeln?
1: Gut, wir haben jetzt dieses Jahr das Medizinkonzept 2031 verabschiedet für alle Kliniken. Wir haben eine detaillierte Leistungsplanung mit den Klinikdirektoren durchgeführt. Und klar ist vom Medizinkonzept, dass die Strategie der allgemeinen Viszeralchirurgie ist, sich auf die komplexen Erkrankungen, auf die Maximalversorgereingriffe zu konzentrieren. Die Geschäftsführung wird trotz der schwierigen Rahmenbedingungen da auch investieren. Wir werden nächstes Jahr einen zweiten Roboter im OP in Betrieb nehmen, der unabdingbar ist, um Hochleistungsmedizin im Bereich der Viszeralchirurgie, zum Beispiel bei Tumoren der Speiseröhre, umsetzen zu können. Wir bauen im Medizinkonzept die OP-Kapazitäten aus, die Intensivkapazitäten. Also das sind alles Dinge, kommen auch sicher auf andere Punkte zu sprechen, die zeigen, die Viszeralchirurgie ist für uns ein extrem wichtiges Fach. Sie ist grundsätzlich interdisziplinär aufgestellt, also eine sehr, sehr starke Verbindung mit anderen Fachbereichen. Und das macht diese Arbeit übrigens auch wissenschaftlich-medizinisch sehr spannend.
0: Der Direktor der Klinik für Allgemein- und Viszeralchirurgie ist seit Mai 2023 Professor Jochen Gaethke. Aufgewachsen ist er in Leonberg. Seine chirurgische Prägung hat er in Göttingen erhalten, von wo aus er nach Karlsruhe kam, um die Abteilung hier weiter auszubauen. Ein Fach, das sehr breit aufgestellt ist. Sie haben viele Schwerpunkte. Sprechen wir über einen, das ist die Krebsbehandlung.
2: Einer meiner wesentlichen ist die Krebsbehandlung, das ist richtig, ganz genau. Wenngleich das Fach, das ich hier vertreten darf, auch die Allgemeinchirurgie beinhaltet und damit wir, wie Sie schon sagten, eine relative große Breite haben, genau.
0: Worum geht es in der Krebsbehandlung? Wo wollen Sie hin? Was ist wichtig, um das Bestmögliche für Patienten zu erzielen?
2: Also für mich ist es wichtig, dass wir für den Patienten immer möglichst alle Disziplinen, die an der Therapie beteiligt sind oder sein können, zusammenzubringen. Um anhand der Diagnosen, die wir haben, anhand der Einteilung der Tumorerkrankungen für den Patienten mit allen Beteiligten an der Therapie das Bestmögliche rauszuholen, um dem Patienten dann, wie Sie schon sagten, das Bestmögliche zu ermöglichen. Wenngleich das nicht immer das ist, was die längste Lebenszeit ist, sondern ganz wichtig für mich ist auch immer die Lebensqualität des Patienten und im Zusammenarbeit der unterschiedlichen Disziplinen ist das der Weg, den wir gehen wollen.
0: Wer ist da so beteiligt? Welche verschiedenen Fachrichtungen?
2: Ja, auf alle Fälle. Als erstes ist unser direkter Partner die Gastroenterologie, aber auch die Partner der Onkologie in der direkten Behandlung natürlich. Wir brauchen den Anästhesisten, wenn wir operieren. Wir brauchen aber auch andere Fachdisziplinen im Bereich der Onkologie, in der Palliativmedizin. Das sind die Menschen, mit denen wir viel und eng zusammenarbeiten. Wir brauchen ein gutes Team an Ernährungsmedizin, weil gerade Patienten mit Tumorerkrankungen hier häufig ein Defizit haben und auch nach der chirurgischen Therapie viel Unterstützung brauchen. Das sind so eigentlich die wesentlichsten Partner, wenngleich da natürlich ganz viele andere, die man auch im Krankenhaus findet, mit dazugehören.
0: Das Dach über der Behandlung von Krebserkrankungen hier am Klinikum Karlsruhe ist das CCC, das Clinical Cancer Center. Wichtige Einrichtung?
2: Absolut. Aus meiner Sicht, ohne eine Dachformation, ein Dach, das das organisiert, was alles zusammenbringt, was alle Befunde zusammenbringt und für uns auch das Tumorboard organisiert und Strukturen drumherum schafft, die ganz häufig gar nicht gesehen werden. Ohne das ist heutzutage moderne Tumortherapie aus meiner Sicht nicht mehr denkbar.
0: Der Sprecher des CCC ist Professor Martin Benz, mit dem wir auch mal zum Thema gesprochen haben.
3: Die Behandlung von Tumoren des Magen-Darm-Trakts spielt eine große Rolle hier am Städtischen Klinikum und auch in unserem Clinical Cancer Center. Und da ist natürlich die Klinik für allgemeine Viszeralchirurgie ein ganz zentraler Player. Die allermeisten Patienten mit Magen-Darm-Tumoren kommen über die chirurgische Klinik zunächst mal nach einer initialen Diagnostik in der inneren Medizin und werden dort dann operativ behandelt. Da ist es eben wichtig, dass wir das auf einem hohen Niveau durchführen können. Wir haben schon seit vielen Jahren die Dickdarm- und Enddarmchirurgie als Leuchtturm hier am Klinikum mit einem auch international hohen Renommee. Haben auch schon immer auf einem hohen Niveau die Tumoren des oberen Magen-Darm-Traktes behandelt, also Speiseröhre, Magen, Leber, Bauchspeicheldrüse, Gallenwege und haben jetzt eben mit dem Professor Gaedtke einen ausgewiesenen Spezialisten für diesen Bereich nochmal gewinnen können, sodass wir auch das nochmal auf ein neues Niveau stellen können.
0: Ja, wir sehen also, die Behandlung von Krebserkrankungen ist Teamarbeit, die interdisziplinäre Zusammenarbeit. Das ist eine Entwicklung, die ja deutlich an Fahrt aufgenommen hat die letzten Jahre, ist aber nicht die einzige, auch in Ihrem Fach ist viel im Fluss, oder?
2: Richtig. Wir sind ja momentan mit vielen Veränderungen in der Gesundheitspolitik konfrontiert. Eine ist das Krankenhausstrukturgesetz, was klar vorsieht, dass eine Vorhaltekosten bezahlt werden für eben Einrichtungen, die maximale zum Beispiel Viszeralchirurgie anbieten können. Das, was wir hier in Karlsruhe machen und auch machen wollen und auch machen können. Gleichzeitig aber auch sozusagen Strukturen in Regionen schaffen, die eben genau das nicht mehr machen sollen, machen können. Und da sehe ich unseren und meinen Auftrag, dass wir natürlich für die Stadt Karlsruhe, die mir den Auftrag gegeben hat, die allgemeine Viszeralchirurgie für die Stadt anzubieten und sicherzustellen, diesen Auftrag habe ich gerne angenommen, aber eben auch für die Region rund um Karlsruhe, eben genau diese Eingriffe, die ein Maximalversorger bedarf, anzubieten und diesen Patienten zu ermöglichen, nach Karlsruhe zu kommen, letztlich noch etwas in ihrer Region zu bleiben, um das gut zu machen, um die Patienten gut zu versorgen. Das ist sicherlich der Anspruch, den wir haben. Gleichzeitig wollen wir natürlich auch ermöglichen, dass Patienten, die eben keine Krankenhäuser brauchen für ihre chirurgische Versorgung, die diese Vorhaltekosten haben, die diese Ausstattungen brauchen, dass diese Krankheitsbilder eben in der Region tatsächlich versorgt werden. Dafür haben wir bereits mit einigen Partnern Kontakt aufgenommen. Wir sind da in intensiven Gesprächen, in intensiven Austausch. Und ich denke, wir werden da perspektivisch, hoffentlich, sieht momentan ganz gut aus, etwas anbieten können, dass die komplexe Chirurgie hier in Karlsruhe gemacht wird und alles andere, was nicht sozusagen aus der Peripherie nach Karlsruhe kommen muss, auch in der Peripherie in der Region angeboten werden kann.
0: Der Darmkrebs ist eine häufige Krebserkrankung. In Deutschland erkranken etwa 60.000 Menschen pro Jahr und die Sterblichkeit ist mit 30% immer noch hoch. An der Klinik für Allgemein- und Viszeralchirurgie ist Dr. Jörg Baral mit einem eigenen Team auf Darmkrebs spezialisiert. Seit 2007 geht man diesen Weg, ein großes Plus für Patienten aus der Region und darüber hinaus. Auch die Versorgung vor und nach Operationen ist gerade im Wandel. Was tut sich da aktuell?
4: Also es ist unglaublich, was sich da jetzt getan hatte in den letzten 2 Jahren mit einer neuen Immuntherapie, die gekommen ist, die natürlich nicht für alle Patienten in Frage kommt, wo man eine konservative Therapie machen kann oder Chemotherapien vermeiden kann in der begleitenden Behandlung.

0: Und was ein ganz großes Thema ist jetzt in der aktuellen Situation, sind Screening-Programme, also Vorsorgeprogramme. Da muss man ja immer wieder Werbung dafür machen, weil viele Menschen wollen das ja nicht unbedingt, die Darmspiegelung. Aber die Darmspiegelung hat dazu geführt, das sieht man in großen Untersuchungen, dass erstens das Krebsrisiko enorm sinkt und auf der anderen Seite, da wo man dann im Rahmen einer Vorsorge Krebs findet, ganz frühe Stadien hat. Und das wird ganz entscheidend die Krebssterblichkeit in Deutschland senken. Ein ganz großes Plus. Auf der anderen Seite, durch moderne chirurgische Verfahren, hat man auch das andere Ende dann. Das heißt, auf der einen Seite, das ganz frühe Karzinom muss man behandeln können. Da braucht man Interventionen, die nicht jeder kann. Ja, da sind wir auch spezialisiert mit verschiedenen Techniken, die wir seit Jahren hier etabliert haben und die sonst in der Republik nicht so zur Verfügung stehen. Und auf der anderen Seite geht das Spektrum dann auch zu ganz großen Eingriffen. Das heißt, multiviszerale Operationen. Man entfernt Organe mit en bloc, damit der Tumor nicht aussät. Man führt intraoperative Bestrahlungen durch und so weiter. Und das ist das große Plus auch hier gerade in Karlsruhe, dass wir solche Eingriffe eigentlich aufgrund der Größe der Klinik und der vielen Möglichkeiten, die hier zur Verfügung gestellt werden, dankenswerterweise auch diese Patienten überregional versorgen können.
1: Auch auf die Versorgung von Adipositas von Patienten mit krankhaftem Übergewicht ist die Klinik spezialisiert. Dr. Daniel Gärtner ist Leiter des zertifizierten Zentrums. Sein Ziel, das Thema weiter aufstellen in der Klinik und außerhalb.
2: Die Operation, die chirurgische Versorgung von Adipositas-Patienten, das ist Ihr Spezialgebiet und das ist wirklich was sehr Spezielles. Das gibt es jetzt nicht überall. Wie wird sich das hier weiterentwickeln am Klinikum?
3: Hoffentlich werden wir das Ganze in Zukunft weiter in die Breite bringen. Da spielen die Medikamente sicher eine große Rolle, die Interventionen. Wir wollen erreichen, dass wir eben nicht nur die spezialisierten Chirurgen sind, sondern ein breites Adipositas-Zentrum für alle BMI-Gruppen von konservativ bis letztendlich dann zur Operation. Das ist so unsere Vision der Zukunft.
2: Wie genau wollen Sie die Pläne denn umsetzen?
3: Also wir haben jetzt seit 15 Jahren ein sehr gutes Netzwerk aufbauen können, sowohl in der Klinik als auch mit den niedergelassenen Kooperationspartnern, die sehr, sehr wichtig sind für diese interdisziplinäre Zusammenarbeit. Und da wäre mein Wunsch, in diese Kinder- und Jugendmedizin noch reinzugehen, da Kooperationspartner zu gewinnen. Und eben auch in diesem medikamentösen Bereich Ernährungsmediziner noch mehr bei uns mit ins Boot zu holen.
2: Einblicke in die Arbeit hier am Klinikum Karlsruhe waren das. Das war unser Klinik-Talk. Ihnen besten Dank für Ihr Interesse, fürs Zuschauen. Eine gute Zeit und gern bis zum nächsten Mal.

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1: Die Multiple Sklerose ist eine schwere Erkrankung, die auch weitgehend als unheilbar gilt. Wenn man diese Diagnose bekommt, im Leben um die 30, 40 Jahre, kann man sagen, ich bin jetzt schwer krank, ich kann nichts mehr machen. Nein, das Gegenteil hat er gemacht. Er hat gesagt, ich renne an gegen den inneren Feind, Badische Meile, Halbmarathon. Auch im Mai ist er wieder unterwegs, und zwar als Laufbotschafter der Deutschen Multiple Sklerose Gesellschaft. Bei mir ist Andreas Reiter jetzt.

0: Heute werde ich zum Laufen motiviert. Das tut mir gut. Andreas Reiter ist bei mir. Er ist einer der Laufbotschafter für die Deutsche Multiple Sklerose Gesellschaft, DMSG. Den ersten Zungenbrecher habe ich geschafft. Andreas, schön, dass du da bist. Hallo.
1: Freut mich, dass ich hier sein darf. Hallo.
0: Du kommst aus einer schönen Laufecke aus Völkersbach bei Malsch. Ich kenne die Ecke. Walbrechtsweier geht steil berghoch zum Laufen. Genau. Ist das für dich deine Trainingsstrecke auch dort?
1: Das ist tatsächlich meine Trainingseinheit. Also egal, in welche Richtung dass ich laufe, ich muss entweder berghoch oder bergunter.
0: Also Richtung Freiholzheim, kürze deiner Strecke?
1: Ja.
0: Uiuiui.
1: Auch Richtung Malsch runter und wieder hoch.
0: Ja. Also Chapeau, ist für mich im Fahrrad schon ein Problem. Andreas, Laufbotschafter für die Deutsche Multiple Sklerose Gesellschaft mit einem besonderen Ziel. 100 Kilometer jetzt im Monat Mai. Was hast du vor?
1: Ja, ich will 100 Kilometer laufen.
0: Aber nicht so von der Bäckerei nach Hause, sondern richtig?
1: Richtig laufen, joggen, laufen. Mhm. Also ich bin Laufbotschafter der DMSG, der Deutschen Multiple Sklerose Gesellschaft. Ich habe selber Multiple Sklerose. Bei mir mit der Besonderheit, was einige kennen, ich habe ein komplett taubes linkes Bein, Gleichgewichtsstörungen dadurch. Ich habe das Symptom der Fatigue, also der starken körperlichen Müdigkeit. Und so über diese Schiene bin ich zum Laufen gekommen und dann auf diese Aktion The May 50K aufmerksam geworden, die vom Namen das Ziel hat, Menschen zur Bewegung zu bringen. Schon so ein bisschen impliziert 50 Kilometer im Monat Mai, entweder laufen, rollen, schwimmen, Radfahren, Rollstuhl, reiten, was man halt so kann.
0: Alter, das ist total spannend. Also wir haben 50, wir haben 100, wir haben dich als Betroffenen. Wir haben dich trotz deiner Einschränkung, der läuft. Ich habe so viele Themen mit dir heute. Wir wollen dich als Mensch, aber vor allem auch persönlich kennenlernen. Wie immer in der Sendung. Andreas, dein Sternzeichen?
1: Jungfrau.
0: Verliebt, verlobt oder verheiratet?
1: Verheiratet, immer noch verliebt.
0: Sagen manchmal die Leute nicht dazu, finde ich sehr schön, dass du das magst. Deine Lieblingsfarbe?
1: Ich glaube sogar rot.
0: Ist es rot? Ja, du hast ein rotes Shirt an mit dem Motto heute.
1: Genau.
0: Habt ihr ein Haustier?
1: Zwei Katzen.
0: Die können nicht mitjoggen, ne?
1: Nee, also es sind Hauskatzen. Ich glaube, einer würde gern mit ausbrechen, aber.
0: Ich sehe öfter Menschen mit Katzen an der Leine, habe ich jetzt öfter mal gesehen. So, ganz erstaunlich.
1: Wirklich, die gar nicht mehr.
0: Welches Poster hing in deinem Jugendzimmer, Andreas?
1: Die Simpsons und die Fantastischen Vier.
0: Die Simpsons bis heute Kult, oder? Kann alles von vorne immer wieder gucken. Genau. Dein erstes Vorbild, Andreas?
1: Schwer zu sagen, könnte ich gar nicht genau eingreifen.
0: Dann lassen wir es weg und machen die erste selbstgekaufte Schallplatte oder CD.
1: Ich habe überlegt, ich habe ganz meine ersten CDs mal von der EAV.
0: Ah.
1: Ich weiß aber nicht, ob ich sie selber als Kind gekauft
0: habe. Erste allgemeine Verunsicherung, Kulthit.
1: Genau die Zeit. Und ich glaube aber, die erste selbstgekaufte CD war tatsächlich auch von den Fantastischen Vier.
0: Von den Fantas, wunderbar. Genau. Welches Buch hast du zuletzt gelesen? Geht es da auch sehr stark um Laufen, um deine Erkrankung, vielleicht auch Fachbücher? Oder welche Richtung bist du unterwegs?
1: Also tatsächlich, mein letztes Buch, schon sehr lange her, war tatsächlich über MS. Über Diagnose und MS.
0: Gibt es ein Lieblingsurlaubsziel für dich?
1: Kein direktes Ziel, Hauptsache Meer.
0: Hauptsache Meer. Und Hausmannskost oder Gummitempel? Wie bist du unterwegs?
1: Beides.
0: Beides? Also
1: der Bader darf mal gern gute Hausmannskost am Wochenende.
0: Es gibt im Badischen keine Hausmannskost, es ist alles Gummi.
1: Und das noch dazu.
0: Auch eine schöne Antwort.
1: Genau.
0: Ich freue mich, dass Andreas Reiter bei mir ist mit einem Shirt in seiner Lieblingsfarbe, in Rot, darauf steht The May 50K, wahrscheinlich soll es sich reimen. Und dann gibt es noch Andreas 100K. Machen wir erstmal nochmal The May 50K. Das ist eine internationale Aktion.
1: Genau, also ursprünglich kommt die sogar aus Australien, von der dortigen MS-Gesellschaft, die Idee verbunden hat, die Leute zur Bewegung zu bringen, sich ein Ziel zu setzen, im Mai eine gewisse Strecke absolvieren und da auch Spenden zu sammeln, um eben die Forschung für oder gegen MS dementsprechend zu unterstützen und zu fördern.
0: Das hast du schon zu Beginn gesagt, du hast selbst MS, hast deine Einschränkungen im linken Bein, auch mit dem Gleichgewicht. Ich stelle mir natürlich vor, dass das vielleicht sogar auch etwas ist, was kontraproduktiv sein kann. Musst du dich sehr stark konzentrieren und wie stark ist auch der ärztliche Rat bei dem, was du tust?
1: Also grundsätzlich ist es ein sehr starker Widerspruch. Also ich habe zusätzlich noch eben diese körperliche Erschöpfung, Fatigue. Also das heißt, ich stehe eigentlich jeden Morgen schon mit -20% Energie auf.
0: Kennt man nach Corona, kennt man den Begriff.
1: Genau, Fatigue müsste mittlerweile sehr bekannt sein. Ja. Genau. Führt bei mir dazu, dass ich immer mal wieder Stöcke bei mir habe, wie so ein Allrad, zusätzlicher Allradantrieb. Und das Schwierige dabei zu erklären ist, genauso schnell wie die kommt, kann die weg sein.
0: Verstehe. Mhm.
1: Und deswegen kann ich zum Beispiel heute mit Stöcke herumlaufen und morgen früh dann schon wieder 10 Kilometer laufen. Mhm. Es ist, glaube ich, die Schwierigkeit, die Überwindung. Mhm.
0: Der innere Schweinehund.
1: Aber so diese Fatigue nicht überhand. Also man kriegt ja dieses Gefühl, ich bin total schlapp, ich kann mich nicht bewegen. Sehr oft ist das auch so, aber ganz oft ist das auch so, ich muss nur den Schweinehund überwinden, um weiterzukommen. Die rechtlichen Beeinträchtigungen, ich sage jetzt mal nach 7 Jahren mit den Symptomen, der Körper hat sich dran gewöhnt, ich merke sie selber gar nicht mehr wirklich. Gleichgewicht scheint der Körper auszugleichen. Und beim Laufen merke ich das nur, wenn tatsächlich der Boden auf einmal uneben ist. Also.
0: Wir haben schon ein bisschen gesprochen über The May 50K. Jetzt reime ich das mal auf Badisch. Andreas, 100 Kilometer nur mit dir. Das ist deine Mai-Vorgabe für diesen Monat. Nimm mich da mal mit. Genau. Warum nicht? Hätten 50 nicht gereicht, sag mal.
1: Das war vor 3 Jahren.
0: Das war vor 3 Jahren. Okay, du wolltest die 100 jetzt schaffen.
1: Oder willst du schaffen. Ja. Genau, also 50 würden natürlich auch reichen. Sind ja selbst gesteckte Ziele. Also 50K ist das Motto dahinter. Ich habe tatsächlich 2023, als ich auf die Aktion aufmerksam wurde, nur die Kondition gehabt, wo ich mir ausgerechnet habe, okay, die 50 kann ich schaffen.
0: Okay.
1: Also habe tatsächlich vor 3-4 Jahren mit den 50 angefangen. Letztes Jahr habe ich mir dann das Ziel mit 75 gesteckt. Mittlerweile weiß ich, dass ich so gute 10-20 Kilometer in der Woche schaffe. Und somit war das eigentlich dann gesetzt, die 20 Kilometer in der Woche plus den Halbmarathon in Stuttgart, das ergibt 100 Kilometer.
0: Das heißt, ab dem 1. Mai läuft der Zähler auf dem Handy wahrscheinlich, auf der Handy-App. Und da gibt es deine privaten Strecken, die du läufst. Aber du willst auch offizielle Läufe mitmachen. Nimm uns da mal mit.
1: Genau. Ja. Also die Aktion selber ist sehr offen. Es ist ein sogenannter virtueller Spendenlauf. Also das heißt, man hat praktisch die Möglichkeit, sich selber ein Ziel zu setzen, das man dann vom 1. Mai bis Ende des Monats dann eben erreicht. Es hat jeder selber über diese The May 50K Aktion eine eigene Seite, wo man dann dieses Tracken der Kilometer eingeben kann.
0: Blenden wir auch ein, da kann man auch spenden.
1: Genau, kann man, und da kommt man dann eben zum zweiten Teil dazu. Der soll natürlich dann auch motivieren oder ein bisschen dazu beitragen, dass man sagt, hey, ich sage immer so ein bisschen salopp, vergesst du deine guten Vorsätze, ich renne für dich die 10 Kilometer im Mai und du gibst mir einen Zehner.
0: Aber
1: und
0: dann spend was. So kommen wir auch nochmal dazu. Wo sehen wir dich, wenn wir an der Strecke dich anfeuern wollen? Im Mai sind ja, glaube ich, 2 Läufe, wo du dabei bist.
1: Genau, also natürlich wird viel privat sein. Also es ist jetzt nicht das Ziel, bei 20 Veranstaltungen mitzumachen. Ich nutze es natürlich als Laufbotschafter. Genau mit diesem T-Shirt wird man mich praktisch sehen.
0: In Rot, genau.
1: Einmal bei der Badischen Meile hier in Karlsruhe, so der Auftakt klassisch im Mai.
0: 8,8889 Kilometer, das alte badische Maß.
1: Genau. Okay. Das ist so immer der Auftakt im Mai, so zum Laufen generell. Und die letzten 2 Jahre hat sich ergeben, aus der Idee auch einen Halbmarathon zu laufen, habe ich festgestellt, hey, im Mai ist ein Stuttgart, der Stuttgartlauf. Passt perfekt vom Zeitpunkt und passt natürlich perfekt zur Aktion und deswegen auch dort, wer mich dort mit diesem roten T-Shirt eben laufen sieht, anfeuern, anschreien, vorbeikommen, anstupsen, einfach melden.
0: Andreas Reiter ist normalerweise hier laufen gewohnt, also hat hohe Aufgaben zu erfüllen. Jetzt wird es einfach. Du musst nur mal eine Frage ziehen und rübergeben. Das sind deine Entweder-Oder-Fragen. Sehr oft sehr sinnlose Fragen des Lebens. Aber ich finde, in diesen Zeiten tut es manchmal gut, wenn es nicht sehr ernsthaft ist. Ne? Oder? Genau. Andreas, nie wieder Fahrstuhl oder nie wieder Rolltreppe fahren?
1: Ja.
0: Was lieber? Fahrstuhl? Nie mehr fahren?
1: Also beides.
0: Du musst dich für eins entscheiden.
1: Also ich muss beides. Dann nie wieder Fahrstuhl.
0: Nie wieder Fahrstuhl.
1: Ja. Genau.
0: Ich würde Rolltreppe. Ich habe manchmal ein bisschen Angst vor Rolltreppen. Ich war kürzlich in Großbritannien. Da fahren die Rolltreppen ein anderes Tempo. Vielleicht ganz verunsichert. Okay. Komme ich da noch runter? Zieht sie mich in den Abgrund? Deine zweite Frage.
1: Nochmal eine zweite Frage. Ja, genau.
0: So, deine Entweder-Oder-Frage. Entweder-Oder. Katzen- oder Hundemensch hast du schon beantwortet.
1: Ich muss aber gestehen, ich bin eigentlich ein Hundemensch.
0: Woran liegt es, dass ihr zwei Katzen habt?
1: An der Familie hat mich überstimmt.
0: Na gut, aber der Hund könnte mit dir joggen gehen.
1: Ja, aber hat keinen Platz mehr in der Wohnung.
0: Okay, also das ist der Hundemensch, der Katzen hat. Gleich mehr genau. Mit Andreas Reiter. Wir sprechen über dein tolles Engagement. Als Betroffener nicht nur zu sagen, ja, ich bin betroffen, ich will auch was tun. The May 50K, du hast deine 100 Kilometer dir vorgenommen. Du hast es vorhin schon mal angerissen, ich will noch mal tiefer drauf eingehen. Man kann dich anfeuern. Der Kerl im roten Shirt, wird es noch mehr geben im roten Shirt, weißt du das?
1: Ich glaube tatsächlich nicht, weil hier zwischen in der Region Baden-Württemberg bis Freiburg gibt es erst wieder die nächste Laufbotschafterin. Und von dem her wird, glaube ich, hier in der Region nicht der Einzige.
0: Andreas Reiter, the one and only im roten Shirt von der May50K. Aber anfeuern ist nicht alles. Du hast so ein bisschen gesagt, also wenn ich jetzt nicht motiviert wäre, was ich übrigens auch nicht bin, den Lauf mitzumachen, könnte ich sagen, Andreas, lauf für mich mit. Was kann ich ganz konkret tun?

Also jeder, der unterstützen möchte, nicht selber sich bewegen möchte, der darf gerne eine Spende einwerfen. Mhm. Also jeder der, jeder, der sich für die Aktion registriert, egal ob Laufbotschafter oder auch man kann sich selber für die Aktion registrieren, bekommt auch eine persönliche Spendenseite. Mhm. Das heißt, man kann auch virtuell wieder diesen Spendenlink teilen und relativ einfach 1 Euro, 5 Euro, 10 Euro, was immer man auch möchte, dazu beitragen. Und diese ganzen Spenden, die bekommen nicht

0: MS, je nachdem, wie man es formuliert, um damit Forschung eben für die MS voranzutreiben, was jetzt vielleicht Forschungsthemen sind, die nicht direkt in der großen Pharmaöffentlichkeit stehen. Mhm. Das waren zum Beispiel in der Vergangenheit Themen, Forschungsthemen um die Fatigue. Mhm. Was sind die Auslöser oder wie beeinträchtigt Fatigue bei MS? Da gibt es Themen zu, welchen Einfluss hat Vitamin D auf MS oder auch, welche alternativen Behandlungsmöglichkeiten gibt es schon, wie jetzt in meinem Fall, vielleicht mal in 10 Jahren mit fortgeschrittener Krankheit, fortgeschrittener Symptomatik, was gibt es noch, damit man das positiv beeinflussen kann. Und das ist eben der Hauptteil oder der Teil, wo die Spenden hingehen. Und das ist dann eben der zweite Teil, nicht nur die Leute zur Bewegung zu motivieren, sondern wer gerne unterstützen möchte. Wie gesagt, mein Angebot ist immer, ich laufe für euch und ihr gebt mir die Spenden und dafür kann dann die DMSG andere Projekte fördern, die dann eben der MS-Forschung zugutekommen.
1: Andreas, du hast gerade angesprochen, Spenden sollen gesammelt werden für die Forschung, auch vielleicht alternativer Methoden. Du hast Vitamin D angesprochen, aber ich glaube, ein Punkt ist auch, du bist jetzt der Laufbotschafter, der Mann exklusiv in Rot, geht es auch darum, um auf die Krankheit aufmerksam zu machen und sie weiter in der Öffentlichkeit zu halten. Man weiß, dass Malu Dreyer, die ehemalige Ministerpräsidentin von Rheinland-Pfalz, auch diese Krankheit zu tragen hat und hat sie auch in die Öffentlichkeit getragen. Ist das auch ein Anliegen?
0: Natürlich, weil wenn ich jetzt hier sitzen würde ohne dieses Shirt, man sieht es mir ja nicht an. Also ich habe Symptome, die man mir nicht ansieht. Ich glaube insgesamt, meine Frau sieht mir jeden Morgen ganz genau an, wie es mir geht mittlerweile. Aber ich glaube, wenn man mich sieht, ist tatsächlich diese Verwirrung, zweimal im Monat sieht man mich mit Stöcke, die restlichen 30 Tage sieht man mich hier durch den Wald joggen. Es ist einfach ein wahnsinniger Unterschied, welche Symptome diese Krankheit bilden kann. Und somit geht es natürlich auch darum, die Krankheit, die Symptome, die Beeinträchtigungen sichtbar zu machen, auch die Leute sichtbar zu machen, denen man es nicht gleich ansieht.
1: Ein verborgener Feind, der in einem wohnt, so könnte man es bezeichnen. Genau. Gleich mehr von dir, von einem Mann hier, du hast deine Laufmedaillen mitgebracht, deine Startnummern, wirst 100 Kilometer laufen, den man wirklich nicht ansieht, dass der Feind in einem wohnt, gleich mehr mit dir. Das ist schöne Tradition. Man kann bei mir einen Preis gewinnen. Normalerweise hat Andreas ja solche Medaillen zu gewinnen. Heute gibt es die rote Tasse bei der Promi-Ausgabe von
2: Stadt, Land, Quatsch.
1: Ja, Andreas, mal sehen, ob du auch beim Wörter-Jogging gut bist.
0: Na, probieren wir es mal.
1: Spielt deine Familie manchmal das Traditionsspiel Stadt, Land, Fluss? Ist das so gesetzt?
0: Selten, sehr selten.
1: Das hassen alle den Fluss, ne? Deswegen ist das bei uns Quatsch. Also.
0: Ich mache oft Quatsch, deswegen spielt keiner mit mir.
1: Dann machst du es einfacher. Dein Buchstabe ist das sehr angenehme rollende R. 30 Sekunden, 5 Begriffe musst du schaffen. Eine Stadt mit R.
0: Rastatt.
1: Ein Land.
0: Russland.
1: Eine Sportart mit R.
0: Rollschuhlaufen.
1: Ein Tier.
0: Ein Reh.
1: Jawohl, ein Kleidungsstück.
0: Ein Rock.
1: Ein Körperteil.
0: Mit R. Rücken.
1: Ja. Etwas im Garten.
0: Rotkohl.
1: Jawohl, das kann man trinken mit R.
0: Rotwein.
1: Eine Süßigkeit. Das war aber ein ziemlicher Durchmarsch, Andreas. Das waren 6 oder 7 richtige, ich höre mal. 8 richtige. Also das wäre eine goldene Tasse. Glückwunsch, Andreas.
0: Vielen Dank.
1: Wo sind wir hängen geblieben? Bei etwas im Garten hast du schon gesagt, das ist gut. Rotkohl, Radieschen, hätten wir auch sagen können. Und das kann man trinken mit Rotwein, hast du auch gemacht. Bei der Süßigkeit hingen wir. Fällt dir noch eine ein? Quadratisch, praktisch lecker.
0: Rittersport.
1: Sehr gut, das wäre die Lösung gewesen.
0: Natürlich.
1: Die Tasse ist gewonnen neben den Medaillen.
0: Vielen Dank.
1: Gleich geht es wieder
0: zu den Medaillen.
1: Um deine Laufleistungen hier bei mir. Andreas, wir haben es ein bisschen gestriffen und angesprochen, eine Krankheit soll auch sichtbar gemacht werden. Mhm. Die Krankheit soll in die Öffentlichkeit getragen werden. Willst du uns noch mal in deine persönliche Geschichte mitnehmen? Ist ja eine Krankheit, die man nicht von klein auf hat. Es kommt irgendwann dieser Moment. Es gibt ja 2 Möglichkeiten. Ich kenne das im Freundeskreis. Man behält es für sich und versteckt sich. Mhm. Oder man sagt, ich habe das und ich will da rangehen. Mhm. Wie war bei dir so diese Entscheidungsfindung?
0: Relativ einfach. Ich bin von Anfang an sehr offen damit umgegangen. Mhm. Was daran liegt, ich war von heute auf morgen praktisch davon betroffen, als mir der Fuß eingeschlafen ist.
1: In welchem Alter ist das passiert, Andreas?
0: Mit 39.
1: Mit no- das

0: Mit 39.
1: Ja, also relativ spät sogar. Ja. In der, ich glaube, man wird normalerweise früh und dann als Mann, glaube ich, ist man nur auch ein Drittel davon betroffen, wenn man es mal davon sieht. Aber es war tatsächlich so, ich hatte irgendwie über Nacht so einen Druck in der Brust erstmal. Da hat jeder gedacht, irgendwie 2-3 Tage lang, naja, als Pendler und viel im Auto, damals auch unsportlich, ist ein Bandscheibenvorfall. Bleib mal 3 Tage daheim, geht. Am zweiten Tag habe ich dann gemerkt, nachdem ich beim Arzt war und noch nichts hatte, dass praktisch links vom Oberschenkel dieses Kribbeln, wenn einem die Füße einschlafen, anfing. War auch erstmal okay. Und nach einer Stunde das Wundern, das geht gar nicht weg. Und nach 3 Stunden war auf einmal der komplette Fuß davon betroffen. Nach 2-3 Tagen, ich sage mal so spaßeshalber, über die Speckrolle bis hier oben in der Brust war dann tatsächlich der komplette, fast Torso, eben auch linker Fuß betroffen und dann fing es auch mit dem Gleichgewicht an. Also ich habe dann relativ schnell gemerkt, ich laufe irgendwie wie ein Betrunkener, ich merke den Boden nicht mehr. Ich habe sofort gemerkt, ich merke kein Warm-Kalt mehr. Und somit war dann, als ich wieder zum Arzt gegangen bin und es tatsächlich länger als 3 Tage war, relativ schnell das Thema da, wir brauchen ein MRT und das kriegen wir nur ganz schnell in der Notaufnahme. Mhm. Das geht nur ganz schnell, ich war im Städtischen hier in Karlsruhe, in der Städtischen Klinik und das geht nur mit der Begründung MS. Mhm. Das muss noch nichts heißen. Ich hatte zu dem Zeitpunkt eher Angst davor, in eine Schublade gesteckt zu werden, dass man gar nicht herausfindet, was es ist. War dann in der Notaufnahme, wurde dort, hat man dann einen aktiven Herd in der Brustwirbelsäule, der eben diese ganze Beeinträchtigung ausgelöst hat, hat man festgestellt. Und wurde dann gleich zu einer Cortisontherapie in der Neurologie aufgenommen. Und da ich eben so schnell rausgerissen wurde von allem, also praktisch über Nacht oder dann auch mit dieser Aufnahme von heute auf morgen ins Krankenhaus, habe ich eigentlich relativ offen jedem davon gesprochen. Und zu dem Zeitpunkt war es schon so, dass ich manchmal gelaufen bin wie ein alter Mann, also so ein bisschen gebückt, gekrückt, was man natürlich dann auffällig war. Und somit war für mich dann klar, ich brauche kein Versteckspiel machen, ich sage es offen und ehrlich. Und somit bin ich einer, glaube ich, derjenigen, der sehr offen damit umgeht. Ja. Und ich erzähle es immer noch mit einem Schmunzeln. Bei mir war dann tatsächlich der Auslöser, wir saßen 22 auf einem Geburtstag an dem Wochenende, wo der Baden-Marathon war.
2: Hier in Karlsruhe.
1: Also hier in Karlsruhe saßen wir bei uns in Völkersbach auf einem Geburtstag, sind da drauf gekommen, weil meine Frau und ihre Freunde früher denn schon mal mitgelaufen sind. Ich war immer früher nur so ein Freizeitjogger, der so halt vor sich hingelaufen ist. Und dann kam irgendwann so der glaube ich, schon ein bisschen spaßig gemeinte Spruch, wenn wir heute anfangen, können wir nächstes Jahr mitlaufen. Und ich saß dann mit 2 Stöcke in der Hand und habe gesagt, wenn ihr das macht, ich mache mit. Und das war irgendwie, warum auch immer, die Initialzündung. Das war der Punkt, irgendwie 2 Wochen später habe ich mir noch Laufschuhe umgeguckt, habe mir irgendwann meine Sportklamotten wieder rausgeholt und habe tatsächlich angefangen, mit irgendwie 2 Kilometer um Völkersbach zu gucken, dass ich die Runde hinkriege.
2: Dann kam die Meile, dann kam der Halbmarathon.
1: Genau, und dann wurden die Runden immer länger. Und so wie ich vorhin gesagt habe, mit der gesteigerten Kondition, diese positiven Auswirkungen. Ich habe irgendwann auf einmal gemerkt, hey, Training tut gut, A. B, ich schaffe immer längere Strecken. Also aus den 2 wurden 5 Kilometer, da wurde die Badische Meile draus. Und irgendwann kam so dieser Punkt, da wurden es auf einmal 14, 15 Kilometer und da kommt eben der Punkt, Motivation, Familie zählt alles mit rein, man kriegt die Bestätigung, man kann es, man weiß selber, man kann es und so wie es auch vorhin gesagt hat, man steht dann zwar morgens auf, ärgert sich, dass man nicht in den zweiten Stock kommt und denkt aber, hey, egal, im Mai laufe ich Stuttgart, im September laufe ich Karlsruhe, vergiss es, läuft wieder.
2: Sehr beeindruckend, wie du das sagst. Ne? Erst 2 Kilometer ums eigene Häuschen, dann die Badische Meile, dann der Halbmarathon, dann Karlsruhe, dann Stuttgart. Gibt es noch mal ein weiteres Ziel? Meine Lauffreunde steigern sich ja immer weiter, wie du es auch gesagt hast. Oder gibt es bei dir auch eine Grenze?
1: Also ich glaube momentan, ich werde nicht länger als Halbmarathon laufen. Also läuferisch ist für mich das eine Grenze. Ich habe jetzt noch ein anderes Ziel mittlerweile, was erstmal absurd klingt. Ich habe ja Gleichgewichtsprobleme. Und ich bin gerade dabei, hier in Karlsruhe mir einen Skateboardlehrer zu suchen, weil ich möchte Skateboardfahren wieder lernen. Von dem her ist das jetzt nicht läuferisch das nächste Ziel, es ist sportlich das nächste Ziel, trotz fehlendem Gleichgewicht, kein Gefühl im Fuß, eben vielleicht doch mal hier in der Skatehalle eine Runde drehen zu können.
2: Andreas, Chapeau. Ich drücke die Daumen, dass es mit dem Skateboard klappt. Mhm. Und für alle, 3. Mai, Badische Meile, nächste Woche, da ist er dabei. 17. Mai in Stuttgart, beim Stuttgartlauf, den Halbmarathon. Der Kerl im roten Shirt mit The May 50 Ks, Andreas, kräftig anfeuern.
1: Genau.
2: Und spenden kann man auch auf deiner Homepage, blenden wir auch ein, oder kann man bei uns in sozialen Medien nachschauen. Andreas, wir drücken die Daumen. Alles Gute, schön, dass du da warst.
1: Vielen Dank, danke, dass ich hier sein durfte.
2: Sehr, sehr gerne. Noch nächste Woche wieder spannende Gäste bei mir für ein schönes Sonntagsgespräch, dann im Anschluss auch bei euch zu Hause. Kommt gut durch den Tag. Bis zum nächsten Mal. Ciao, ciao.

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0: Viertel vor sieben. In der evangelischen Kirche in Bötzingen fängt gleich die Abendandacht an. Die Clowns machen sich schon mal locker. Die Clowns? Richtig, die Tür war offen, da sind sie halt hereinspaziert. Die Spaßmacher sind Überraschungsgäste bei der Feier für die Ehrenamtlichen der Gemeinde. Interessiert lassen sie sich erklären, was hier geschieht und machen dann gerne mit, als kurzerhand engagierte Mitarbeiter beim kreativen Staubwischen. Die Pfarrerin kannte Cora Büttner als Prädikantin. Als sie erfuhr, dass sie nun auch als Clownin Gottesdienste gestaltet, zögerte sie keine Sekunde.
1: Jeder Gottesdienst ist Gott zum Lobe und den Menschen zur Freude. Also das, finde ich, muss jetzt nicht extra betont werden. Und dass die Menschen gestärkt werden in ihrem Dasein, in ihrem Leben, im Glauben, das gilt in jedem Gottesdienst. Und beim Mitarbeiterfest wollten wir halt jetzt auch mit einer Andacht beginnen und lachen. Hallo, wenn wir im Gottesdienst nicht mehr lachen dürfen, dann weiß ich nicht, was für eine Veranstaltung das ist.
0: Von Beruf ist Dr. Büttner Pharmazeutin, im Ehrenamt seit 11 Jahren Prädikantin der evangelischen Kirche.
2: Ich habe dann gemerkt, wenn ich Gottesdienste gehalten habe, dass ich oft sehr, sehr persönliche Rückmeldungen bekommen habe von den Menschen, was sie berührt hat nach dem Gottesdienst. Und da ist der Wunsch entstanden, dass ich auf diese Situation gut reagieren kann. Ich bin dann mal auf ein YouTube-Video gestoßen über diese Gesundheitsclowns, die in Pflegeheimen unterwegs sind, in Krankenhäusern,

0: im Hospiz, auf Krebsstation und habe gemerkt, Mensch, das ist genau die Seelsorge, die ich machen möchte.
1: An der Tamala Clown Akademie in Konstanz hat Cora Büttner dann 2 Jahre lang das Clownshandwerk gelernt.
0: Da lernt man, wie man auf der Bühne unterwegs ist oder auf der Straße, also wenn man Publikum erreichen möchte, was wirklich weit weg ist, wo man groß ist und laut und präsent. Und im zweiten Teil ging es dann um den Gesundheitsclown, wo es sehr viel um dieses feine Spiel geht. Wenn ich mich einer Person näher, die zum Beispiel im Rollstuhl sitzt oder die im Bett liegt, da ist ein ganz feines Spiel, wichtig.
1: Immer stärker wurde der Wunsch, ihr Können nicht nur im Krankenhaus oder Pflegeheim einzusetzen. Als Sanjita, der Clown für Herz und Seele, bietet sie ihre Dienste nun allen Pfarrerinnen und Diakonen an. Ob Trauung, Taufe, Familiengottesdienst oder Konfistunde. In enger Absprache und mit guter Planung findet sich für alles ein passendes Konzept.
0: Und dann geht eigentlich ein intensives Gespräch los, dass ich erst mal frage, was ist das für ein Gottesdienst? Welche Personen kommen? Ist es ein besonderer Anlass? Und dann unterhalten wir uns miteinander, ob der Pfarrer oder die Pfarrerin auch schon ein bestimmtes Thema für diesen Gottesdienst hat. Und dieses Thema ist eigentlich für uns das, was wir dann nehmen als Clowns und sagen, gut, wo haben wir jetzt Ideen, uns einzubringen oder das mit umzusetzen?
1: In Michael Berking hat sie einen begeisterten Partner gefunden. Er ist seit Jahren in seiner Freiburger Gemeinde ehrenamtlich aktiv und immer bereit, Neues auszuprobieren.
2: Ich habe die Ausbildung zum Gesundheitsclown gemacht bei Tamala, ne? Und die haben ein Netzwerk eingerichtet für Ehemalige, damit die sich untereinander vernetzen können. Und dann habe ich eben festgestellt, ach guck mal, da gibt es ja eine aus Freiburg. Wir haben uns zu einem Kaffee getroffen, haben bei dem Kaffee gleich mal festgestellt, ach guck mal, wir haben beide was mit dem Glauben am Hut und sie wollte den Clown in die Kirche bringen, habe ich gedacht, da bin ich dabei.
1: Kirchenclowns sind nicht grell und laut wie Zirkusclowns. Die Maske kein schrilles Fasnachtskostüm.
0: Der Kirchenclown ist sehr dem Gottesdienstgeschehen angepasst. Also er ist natürlich als Clown sichtbar, mindestens über die rote Nase, auch etwas über die Kostüme, aber er wird jetzt nicht wie so ein bunter Kanarienvogel daherkommen. Und er fügt sich in dieses Gottesdienstgeschehen ein. Der Clown im Gottesdienst erlebt selber Gott und erlebt selber den Glauben und ist davon ergriffen.
1: Ein Thema der Andacht ist der göttliche Segen, den sich die Gemeindemitglieder gegenseitig spenden. Das probieren die Clowns natürlich sofort aus. Ihre Freude und ihr Staunen eröffnen den Besuchern neue Perspektiven auf die gewohnten Handlungen in der Liturgie.
3: Ich weiß jetzt nicht so richtig, was ich dazu sagen soll. Es war irgendwie wegen. Plötzlich ein wenig fremd, sagen wir mal.
4: Das hat das Ganze belebt und hat mir total gut gefallen. Hat total gepasst vor allem.
5: Schön, mal was ganz anderes und so. Lebendig natürlich auch, gell? Und die zwei haben es toll gemacht. Ich finde es, alle Achtung, ja, ich meine, klar, das sind Profis, aber trotzdem. Und es bringt natürlich Leben einfach irgendwo in so eine Veranstaltung. Und schöner Gottesdienst, schöne Andacht.
1: Als Kirchenclown-Team sind die beiden erst ein gutes Jahr unterwegs. In Zukunft werden sie sicher noch viele Gottesdienstbesucher zum Lachen und Staunen bringen.

0: 80 frisch gebackene Brote. Ein köstlicher Anblick, ein unwiderstehlicher Duft. Und in diesen hier steckt noch viel mehr. Denn in der Backstube ist heute ein besonderes Team im Einsatz. KonfirmandInnen aus Weinheim. Hände waschen und Schürzen an, dann kann es losgehen. Bäckermeister und Brotsommelier Michael Kress beginnt bei der wichtigsten Zutat, Getreide für das Mehl. Dann lässt er den Sauerteig herumgehen. Nur einer traut sich zu probieren. Noch sind die Jugendlichen vorsichtig. Ungefähr die Hälfte hat schon zu Hause gebacken, aber zum Handwerk gehört mehr, weiß der Profi.
1: Fleiß und Leidenschaft muss natürlich auch belastbar sein. Also bei all der Technik, die wir in der Bäckerei heute haben, ist es natürlich auch eine körperliche Geschichte. Ja, man muss auch körperlich wollen und ja, das sind eigentlich die Voraussetzungen, die du haben musst, als Bäcker dann auch erfolgreich zu sein.
0: Das Kneten übernimmt glücklicherweise die Maschine, aber nicht umsonst gibt es die Rolle des Teigmachers, erklärt Michael Kress, der den Teig im Blick behält. Zwischendurch der Test, der ist noch zu bröckelig. Weiter kneten, noch einige Umdrehungen, dann passt die Konsistenz. Und dann ist tatsächlich Muskelkraft gefragt. Die riesige Teigmenge für 40 Roggenbrote muss aus der Rührschüssel in die Ruhewanne. Pfarrerin Simone Britsch ist es wichtig, den Jugendlichen solche Erlebnisse zum Anfassen zu ermöglichen.
2: Also ich erlebe die Konfirmanden als sehr verkopft bzw. mit anderen Dingen beschäftigt. Und es wird für sie eine neue Erfahrung oft, wenn man in die praktische Arbeit geht. Und an der Stelle hatten wir ja ein gemeinsames Ziel. Also wir wollten diese Aktion unterstützen und haben aber gleichzeitig sozusagen mit unseren Händen zu einem Ergebnis beigetragen.
0: Das heutige Backen ist Teil der deutschlandweiten evangelischen Aktion 5000 Brote. KonfirmandInnen backen in einem lokalen Betrieb und geben die Brote nach dem Sonntagsgottesdienst weiter, gegen Spende an das Hilfswerk Brot für die Welt. Die Pfarrerin hat schon einmal mit einer Gruppe mitgemacht. Das Backwerk ging sonntags weg wie warme Semmeln.
2: Es hat sich das Teilen fortgesetzt, denn die Brote waren in 0,nix eigentlich am Mann und an der Frau. Und die Menschen haben angefangen, das Brot zu teilen für dieselbe Spende. Und es war für die jungen Leute dann nochmal eine ganz eindrückliche Erfahrung, dass wir aus dem Gottesdienst gehen, dass an der Stelle etwas erlebt wird, was sie verändert.
0: Inzwischen ist der Roggenteig bereit für die weitere Verarbeitung. Je 900 Gramm werden für jeden Laib abgewogen, dann geht es ans Formen. Zwei Bewegungen, dehnen und falten. Und ganz wichtig, nicht drücken, sondern mit Gefühl. Den Jugendlichen geht das erstaunlich leicht von der Hand. Die Berührungsängste sind vergessen, zwischendurch wird probiert.
3: Es ist ein bisschen klebrig und es schmeckt sauer. Und ja, es schmeckt wie der Sauerteig. Hat halt einen eigenen Geschmack.
4: Ich finde es nicht so einfach, weil es klebt ein bisschen. Aber wenn man den Dreh raus hat, dann geht es besser.
5: Ja, vor allem wie man so das formt mit diesem im Kreis drehen und drauf falten und so, das kannte ich davor irgendwie gar nicht oder so. Ich hätte gedacht, man tut die einfach so irgendwie zurechtformen.
6: Es ist nicht so schwer, wie gedacht.
0: Schwerer als gedacht ist das Umbetten auf den Belader. Dafür werden die rohen Brote aus ihren Körbchen gestürzt und das Ganze muss schnell gehen. Denn je länger die noch teigweichen Laibe so liegen, desto flacher werden sie. Also nichts wie ab in den 260 Grad heißen Ofen. Einschießender Wasserdampf sorgt für eine feuchte Backatmosphäre, damit die Brote innen weich und elastisch, außen knusprig werden. Ihr Volumen soll sich in der nächsten Dreiviertelstunde noch mal verdoppeln. High Five heißt dieses Rezept. Das Mehrkornbrot wird in den Saaten gewälzt und in der Form gebacken. Über Brot in der Bibel wird an diesem Nachmittag nur am Rande gesprochen. Und doch steckt ein bisschen Gott in jedem Brot, meint der Meister.
1: Es fängt ja an mit den Rohstoffen. Ja? Wenn man mal über die Felder schaut und dann sieht dieses Getreide, wie das wächst, das wir dann später verarbeiten und wie wir aus ganz einfachen Zutaten, aus Mehl, Wasser, Salz und einem Sauerteig dann diese Produkte herstellen können, das ist für mich einfach immer noch nach 30 oder 35 Jahren fast im Beruf ein Wunder, was da aus diesem Klumpenteig entstehen kann.
0: Und während die Wunder im Ofen wachsen, gibt es für die Konfis noch eine Überraschung. Focaccia zum Selbstbelegen, denn Backen macht hungrig. Nach 3 Stunden Fleiß, Leidenschaft und ein bisschen Geduld sind dann auch die Brote endlich fertig. Und während die duftenden Laibe behutsam aus dem Ofen geholt werden, um in Ruhe auszukühlen, gibt Michael Kress noch einen Vorgeschmack auf das, was einen Brotsommelier ausmacht.
1: Ja, unser Roggenmilchbrot, das hat eine tolle Kruste, das haben schwarze Spitzen, das schmeckt so ein bisschen nach Kaffee, nach Espresso. Innen drin haben wir einen tollen Sauerteig, der erinnert mich, wenn ich die Augen zumache, wir hatten einen Garten, da waren Johannisbeeren. Ja, so ein bisschen die Säure von Johannisbeeren, die ein bisschen aufkommt. Dieses Erdige von dem Roggengetreide und eine super saftige Krume innen drin, also wattig weich und außen kross gebacken. Und ich glaube, da haben die Kunden, glaube ich, keine andere Chance, als dieses Brot dann probieren zu wollen morgen.
0: Die Jugendlichen jedenfalls sind schon heute begeistert. Von einem ganz besonderen Konfi-Unterricht und dem tollen Ergebnis. 80 Brote für ihre Gemeinden und eine bessere Welt.

0: Herzlich willkommen bei Lichtblicke, das Magazin für Lebensfragen. Und in der heutigen Ausgabe nehmen wir Sie mit in die Landwirtschaft. Wer an die Branche denkt, der sieht vor dem inneren Auge vielleicht Felder, Tiere und auch harte körperliche Arbeit, aber selten den seelischen Druck. Dabei stehen viele Landwirtinnen und Landwirte unter enormem Druck. Wirtschaftliche Unsicherheit, steigende Anforderungen und hohe Verantwortungen und ein Arbeitsalltag ohne echte Pausen. Erschöpfung, Überförderung und Krisen sind für viele Realität und dennoch wird fast nie darüber gesprochen. Das wollen wir heute tun. Bei mir im Studio ist Steffen Fadin vom Kirchlichen Dienst auf dem Lande. Schön, dass Sie da sind, Herr Fadin.
1: Guten Tag.
0: Psychische Belastung, psychische Krisen ist grundsätzlich nicht so das Lieblingsthema der Menschen. Ich glaube, vielen fällt es schwer, darüber zu sprechen. Warum ist das in der Landwirtschaft noch mal vielleicht ein besonderes Tabuthema?
1: Die Landwirtschaft zeichnet sich ja dadurch aus, dass wir nicht nur arbeitende Bevölkerung hier haben, sondern das sind alles Unternehmer. Landwirtschaftliche Familienbetriebe sind Unternehmen und die Verquickung zwischen Privatleben und dem Berufsleben ist da sehr, sehr eng. Man wohnt ja praktisch auf seinem Arbeitsplatz und dann Schwäche einzugestehen ist schwierig, weil sich die nicht nur auf die Arbeit auswirkt, sondern eben auch auf das Familienleben.
0: Mhm. Investitionen, haben Sie gesagt. Keiner weiß das besser als Sie. Bevor Sie zum Kirchlichen Dienst auf dem Lande gekommen sind, haben Sie für einen Landmaschinenvertrieb gearbeitet. Da werden ja große Summen einfach investiert in solche Maschinen. In dieser Zeit sind Ihnen da auch schon nebenbei zwischen den Zeilen solche Themen untergekommen? Psychische Belastung, haben Sie das mitbekommen?
1: Immer mal wieder. Das war ganz interessant. Da kommt jemand ganz Fremdes auf den Betrieb, zeigt eine Maschine, führt die vor und dann kommt man ins Gespräch und irgendwann merkt man dann, dass die Person, die neben einem steht, einen gewissen Mitteilungsdruck hat und dann fragt man sonst so und dann haben die oftmals wirklich, das sprudelte einfach aus denen raus. Und das war hochinteressant, weil ich ja komplett fremd war auf dem Betrieb. Ich kannte den Betrieb nicht, ich kannte die Zusammenhänge nicht, aber sie hatten wirklich das Bedürfnis, darüber zu reden und da merkt man dann, dass der Leidensdruck unheimlich großes.
0: Jetzt ist viel Arbeit in der Landwirtschaft nichts Neues, dass man eigentlich kein Wochenende hat, dass man nicht so einfach mal Urlaub nehmen kann. Das ist schon immer Lebensrealität, Alltagsrealität in der Landwirtschaft. Was hat sich in den letzten Jahren, Jahrzehnten für Landwirtinnen und Landwirte verändert, dass dieser psychische Druck vielleicht stärker geworden ist?
1: Das sind mehrere Faktoren. Zum einen sind die Einheiten größer geworden, die Betriebe sind gewachsen, unheimlich gewachsen. Dann ist der Preisdruck immer größer geworden. Die Weltwirtschaft wirkt sich auch in der Landwirtschaft bei den Primärproduzenten unheimlich aus. Haben wir eine gute Ernte auf der Südhalbkugel, wirkt sich das hier auf den Getreidepreis aus. Dann gerade bei tierhaltenden Betrieben, wie Sie angesprochen haben, da hat man kein großes Wochenende, da hat man keinen Urlaub, da braucht man wirklich sehr, sehr gute Mitarbeitenden, die dann den Betrieb am Laufen halten, wenn ich mal wegfahren kann oder möchte.
0: Dazu kommt vielleicht auch noch der kritische Verbraucherblick. Gerade bei Tierhaltung sind die Verbraucher, glaube ich, sehr kritisch geworden.
1: Ne? Das ist absolut richtig. Ja, wir haben natürlich häufig das Problem, dass die Tierhaltung in Deutschland kritisch beäugt wird. Ich bin da gerne bereit, auch zu sagen, wir haben hohe Standards in der Tierhaltung in Deutschland, in Europa generell. Und diese Standards gibt es nicht weltweit. Und die Qualität, die Landwirte produzieren hier bei uns vor Ort, die ist wirklich unvergleichbar gut.
0: Wir wollen noch mal von den Produkten weggehen, von der Qualität weggehen auf das Seelenleben, sage ich mal, von Landwirten. Akkuleer, so beschreibt ein Landwirt aus Südbaden seinen Burnout, den er schon vor 10 Jahren erlebt hat. Und er kennt nicht nur das Gefühl, dass nichts mehr geht, sondern auch das Gefühl, sich dafür auch noch zu schämen und nicht offen darüber sprechen zu können. Dieses Tabu, das bricht er heute ganz bewusst. Wir haben Stefan Leichenauer auf seinem Hof besucht. Fütterungszeit im Stall von Stefan Leichenauer im südbadischen Uttenhofen. Seine Mastbullen freuen sich über regionales Futter. Dazu noch Kräuterpellets als besonderes Leckerli und ein paar Streicheleinheiten. Die Szene wirkt nach Landidylle pur. Vor 10 Jahren sah die Welt für den Bauern deutlich anders aus.
2: Ich war unkonzentriert, hab nur mal geschlafen nachts. Ernährungsmäßig war sehr, sehr einseitig und auch Sport, sage ich jetzt mal. Also ich habe nicht mehr Zeit, jetzt so mit meiner Frau mal laufen gehen oder sonst was machen für uns. Akku war leer. muss es so sagen, es war wie am Akkuschrauber, die Schraube ging noch rein und nachher ging gar nichts mehr.
0: Mitten in der Erntezeit fällt der Landwirt auf dem Feld einfach um. Diagnose Burnout. Dass sich sein Zustand nicht weiter verdrängen oder einfach reparieren lässt, ist ihm schnell klar. Trotzdem kann er damals noch nicht so offen darüber sprechen wie heute. Denn zum körperlichen und seelischen Kollaps kommt die Scham über den eigenen Zusammenbruch.
2: Für die Landwirtschaft war es immer so, man hätte dem Nachbar keine Schwäche zeigen können. Wenn man schwach ist, ist man angreifbar. Und wenn man schwach ist, dann lacht man über einem. Und das war bei mir damals, bis ich mich geoutet habe, ist länger gegangen, weil ich einfach Angst hatte vor dem Geschwätz ringsrum.
0: Stefan Leichenauer ist kein Einzelfall, weiß Peter Schock vom kirchlichen Dienst auf dem Lande. Die Suizidrate unter Landwirten ist deutlich höher als in der Restbevölkerung. Auch in Baden-Württemberg gibt es Fälle. Das Landwirtschaftsministerium hat einen runden Tisch initiiert und kam damit auf den Theologen zu. Schnell war klar, da braucht es jemanden mit Stallgeruch aus den eigenen Reihen wie Stefan Leichenauer, der Kollegen auf Augenhöhe ansprechen kann.
3: Aber das macht er natürlich jetzt nicht, dass er da mit Blaulicht hinfährt und als Doktor sowieso, sondern das macht er mal nebenbei. Also wenn die jetzt mal hier auf den Hof kommen und sagen, ich brauche mal den Hänger von dir oder ich brauche mal das Werkzeug oder das Ersatzteil, dass man dann quasi nebenbei sagt, übrigens, ich habe den Eindruck, du warst jetzt schon dreimal nicht mehr beim Kameradschaftsabend von der Feuerwehr. Was ist denn eigentlich los? Warum kommst du nicht mehr?
0: Und so ist der Mitte 40-Jährige nicht nur wegen seines landwirtschaftlichen Know-hows und seiner Maschinenhalle gefragt, sondern auch, wenn Kollegen etwas Schweres auf der Seele liegt. Als ehrenamtlicher Kümmerer möchte er ihnen das ersparen, was er selbst damals viel zu lang mit sich herumgetragen hat. Der niederschwellige Ansatz von Landwirt zu Landwirt geht auf. Immer mehr Kollegen haben sich in den letzten Jahren geoutet. Um das Angebot auszubauen und zu professionalisieren, gibt es seit kurzem auch hauptamtliche Vertrauenspersonen wie Kerstin Mock. Ihre halbe Stelle fördert das Ministerium. Als Landwirtin soll auch sie nicht die Probleme der KollegInnen lösen, sondern niederschwellig erste Anlaufstelle und Lotsin zu passenden Angeboten sein.
4: Und ich sehe mich einfach als erste Ansprechperson zu sagen, komm, wir schauen mal, also eine Bestandsaufnahme, wo steht man, wo steht der Betrieb, wo steht der Landwirt oder die Landwirtin und dann zu gucken, in welche Richtung gehen die Wege, wo es weitergeht.
0: Stefan Leichenauer ist froh über die hauptamtliche Unterstützung, denn sein Grundproblem bleibt, er macht zu viel, auch wenn er heute besser weiß, was ihm gut tut. Zum Beispiel sein persönlicher Kraftort mit Blick bis auf Bodensee und Alpen. Was sich seit seinem Burnout schon getan hat, macht ihm Hoffnung, auch wenn es noch viel Luft nach oben gibt.
2: Also die heutige Generation Landwirtschaft hat auch ein Work-Life-Balance, das ist auch da, weil man auf sich guckt. Und man redet doch auch drüber. Also ich habe immer mehr Berufskollegen, die mich wirklich ansprechen draußen. Stefan, wie ist es? Und man merkt es auch untereinander, dass dieses softe Thema eigentlich doch auch zu einem Gesprächsthema geworden ist. Und ich sage jetzt mal, nur mal auf die Schulter klopfen und sagen, hast du gut gemacht. Das ist schon mal eine Mordsmotivation.
0: Wenn Stefan Leichenauer heute übers Feld fährt, blickt er nach vorn und doch auch ein Stück zurück. Was er gelernt hat, manchmal muss man anhalten, um weiterzukommen.
5: Herr Fadin, bei Herrn Leichenauer ist die Sache gut ausgegangen, kann man sagen. Das ist aber nicht immer der Fall. Auch das Thema Suizid kam im Film vor. Wie drastisch ist die Lage für Landwirtinnen und Landwirte bei uns in Baden?
1: In Deutschland gibt es leider keine belastbaren Zahlen dazu, weil das nicht separat erfasst wird. Die Suizidalität in der Landwirtschaft ist aber höher als im Durchschnitt. Wir haben es im Beitrag ja auch gehört. In Frankreich gibt es da eher Studien dazu und da sagt man jeden zweiten Tag, nimmt sich ein Landwirt, eine Landwirtin das Leben dort. Und das ist erschreckend, weil eigentlich ist es ein wunderschöner Job.
5: Jetzt ist der KDL involviert, das haben wir gehört. Der kirchliche Dienst auf dem Lande war mit an dem runden Tisch des Ministeriums. Wie kommt das, dass die Kirche bei Landwirtinnen und Landwirte da scheinbar auch so einen Vertrauensvorschuss genießt und da so ein wichtiger Player ist?
1: Die Kirche genießt da schon auch noch ein Vertrauen. Landwirtinnen und Landwirte sind ja per se auch auf das Gedeih und Verderb durch Gottes Hand angewiesen. Sie können arbeiten, sie können alles bereiten, sie können das Feld bestellen, Aussaat, entsprechend Pflanzenschutz betreiben, Pflege. Wenn die Witterung nicht mitspielt, wenn Gott nicht will, dann wächst auch nichts. Und da haben die schon noch eine sehr, sehr hohe Verbundenheit auch zur Kirche. Sind vielleicht nicht die großen Kirchgänger, weil Sonntagmorgens 10 Uhr ist einfach nicht die Zeit, in der ein großer Milchviehbetrieb dann seine Mitarbeiter, die Familie in die Kirche schicken kann. Und dann wenn man sie braucht für Dorffeste, für Gemeindefeste, wenn man Hilfe braucht, dann gibt es kein Nein von Landwirten. Sie sind hoch verbunden, sie freuen sich über kirchliche Zuwendung und sie wissen genau, ohne Gottes Hilfe können sie sich anstrengen, wie sie wollen, haben sie keinen Erfolg.
5: Mhm. Kann sicherlich auch ein gewisser Trost sein, dieses Unverfügbare, was dann aber doch kommt im besten Falle. Jetzt haben wir gesehen, dieses Peer-to-Peer-Netzwerk, also Landwirtinnen, Landwirte helfen LandwirtInnen, über psychische Belastungen sprechen. Das ist ein wichtiger erster Schritt. Und Sie haben auch gesagt, das funktioniert manchmal gut so nebenbei, wenn es eigentlich um was anderes geht. Trotzdem ist das ja nicht alles. Es muss dann weitergehen. Wie wichtig ist aber dieser erste Schritt und was braucht es noch?
1: Der erste Schritt ist ganz wichtig, dass die Menschen überhaupt Vertrauen schöpfen, sich öffnen, ihre Probleme darzulegen. Und dann braucht es eben Verständnis. Dann braucht es Menschen, die die Hintergrundinformationen haben, wie läuft es in der Landwirtschaft ab, welche Probleme, welche ganz spezifischen Probleme hat die Landwirtschaft, haben die Familien in der Landwirtschaft. Und dann gibt es die Möglichkeit, dass wir eben in die Beratung einsteigen, die Familienberatung. Wir haben auch ökumenisch getragen den Beratungsdienst Familie und Betrieb, der da sehr, sehr stark dann sich einbringen kann. Das sind hochqualifizierte Mitarbeiterinnen und Mitarbeiter, die für die Landwirte dann durchaus da sind. Zuhören ist da erstmal angesagt und dann auch ihnen keine Lösungen zeigt, aber mit ihnen gemeinsam Lösungsmöglichkeiten erarbeiten.
5: Mhm. Damit also auch wieder Wege zu sehen und nicht nur das, was gerade nicht mehr geht.
1: Genau, Möglichkeiten zu sehen und nicht nur Probleme.
5: Ja. Sie unterstützen auch bei Hofübergaben. Wir haben von Stefan Leichenauer gesagt, es gibt gerade so einen Kulturwechsel. Hofübergaben sind sicherlich auch ein schwieriges, komplexes Thema, gehen nicht immer einfach. Aber ist das auch eine Chance, dieser Generationenwechsel?
1: Ja, junge Menschen meistens, nicht alle, aber junge Menschen, gerade in der Landwirtschaft, die haben auch den Anspruch an sich selbst, ich möchte nicht nur mich krumm und bucklig arbeiten wie meine Vorgängergeneration, sondern ich möchte eben auch ein wenig vom Leben. Ich möchte meinen Betrieb so aufstellen, dass es möglich ist, überhaupt auch ein Familienleben, eine Partnerschaft so zu gestalten, dass ich mich anknüpfen kann, auch mit Freunden. Häufig ist das Problem, dass in Freundeskreisen im Sommer Grillfeste, Samstagabends,
5: dass und die Landwirte sind bei der Ernte.
1: Und die Landwirte auf dem Mähdrescher oder auf dem Schlepper, genau. Mhm. Und das entfernt natürlich dann auch sozial.
5: Mhm. Jetzt haben Sie gesagt, die Verbraucher gucken auch sehr kritisch gerade auf Tierhaltung. Ja. Was wünschen Sie sich von Verbraucherinnen und Verbrauchern? Was können die vielleicht dazu beitragen, dass Landwirtinnen und Landwirte, die ja unsere Lebensmittel erzeugen, entlastet und auch gewertschätzt werden?
1: Mit einem Satz: redet nicht über die Landwirte, redet mit den Landwirten. Geht auf die Betriebe, schaut euch an, wie dort die Tiere gehalten werden. Die meisten Landwirte sind immer bereit, mit Informationen, mit entsprechenden Nachweisen auch zu zeigen, hey, ich mache alles so, wie es sein soll, meinen Tieren geht es gut, meine Lebensmittel sind entsprechend hochqualitativ. Einfach die Regionalität zu pflegen, gucken, was habe ich jetzt, was Saisonalität, was wächst jetzt gerade hier bei mir vor Ort, was kann ich hier beim Landwirt direkt am Hofladen kaufen, das einfach mehr wertzuschätzen. Und wenn ich das noch ergänzen darf, einfach auch mal am Feldweg Platz machen, wenn die großen Maschinen kommen und dem Landwirt freundlich begegnen, weil die sind wirklich dann im Stress, die fahren nicht zum Spaß draußen rum.
5: Vielen Dank auch für diesen letzten Tipp, kleine Geste, die vielleicht viel bewirken kann. Danke auch, dass Sie bei uns im Studio waren und alles Gute weiterhin für Ihre Arbeit, Herr Fahling.
1: Vielen Dank.
5: Und wenn Sie mehr erfahren möchten über den kirchlichen Dienst auf dem Lande, die Beratungs- und Begleitungsangebote, dann finden Sie Informationen unter der eingeblendeten Website. Alle unsere Sendungen, die finden Sie im ERB-Archiv, auch unter der eingeblendeten Adresse. Vielen Dank für heute, fürs Zuschauen. Ich hoffe, dass Sie auch nächstes Mal wieder dabei sind bei Lichtblicke, das Magazin für Lebensfragen. Tschüss und bis bald.

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0: Und damit herzlich willkommen zu unserem Wochenrückblick an diesem verlängerten Wochenende. Er war so lange im Amt, viele müssen erst mal nachdenken, wer sein Vorgänger war. Winfried Kretschmann ist bekannt für seinen schwäbischen Dialekt, für seinen öko-konservativen Regierungsstil und für sein Image als Landesvater. Als Ministerpräsident von Baden-Württemberg hat er 15 Jahre Landesgeschichte mitgeprägt. Am Mittwoch endete seine Amtszeit mit einem großen Festakt. Wir haben uns vor Ort umgeschaut. Nach 15 Jahren heißt es Abschied nehmen. Seit 2011 war Winfried Kretschmann Ministerpräsident in Baden-Württemberg und damit erster und bisher einziger grüner Regierungschef in Deutschland. Heute dann die feierliche Verabschiedung im neuen Schloss Stuttgart. Ganz im Sinne von Kulturliebhaber Kretschmann mit Musik und Tanz. Zum Ende seiner Amtszeit als Ministerpräsident zeigt sich Kretschmann heute gerührt.
1: Dankbar bin ich aber auch, dass ich über 15 Jahre hinweg Ministerpräsident dieses starken und schönen Landes Baden-Württemberg sein durfte. Und es ist bei aller eigenen Anstrengung schon auch eine Gnade. Auch wir bleiben von den schweren Krisen dieser Welt nicht verschont, weder ökologisch noch ökonomisch. Und dass mein Abschied in solch eine Zeit fällt, macht ihn für mich schon etwas schmerzlich.
0: Dabei erlebte er in 15 Jahren und mit drei Landesregierungen selbst einige Schwierigkeiten. Ob Flüchtlingskrise, Corona-Pandemie oder Ukraine-Krieg. Kretschmann habe immer eine Politik des Gehörtwerdens vertreten, heißt es heute in mehreren Reden. Mit schwäbischer Schaffermentalität alle Probleme angegangen und damit auch gegnerische Lager überzeugt.
1: Es tröstet mich zu sehen, mit welcher großen parlamentarischen Mehrheit die Wählerinnen und Wähler die beiden bisherigen Regierungsparteien ausgestattet haben, dass eine Regierung der Mitte nach 10 Jahren mit 60% bestätigt wird, das macht doch Hoffnung in diesen aufgewühlten Zeiten.
0: Einige hundert Gäste sind heute im neuen Schloss Stuttgart, um Winfried Kretschmann zu verabschieden. Darunter neben Familie und engen Freunden auch Kretschmanns designierter Nachfolger Cem Özdemir und langjährige politische Wegbegleiter wie Thomas Strobel.
2: Vor allem Vertrauen und Verlässlichkeit schätze ich an ihm außerordentlich. Wissen Sie, ich habe jetzt im Lauf meines reiferen Lebens Koalitionen mit allen gehabt. Niemals hatte ich einen so vertrauenswürdigen und verlässlichen Partner wie Winfried Kretschmann.
3: Also ich wünsche Winfried Kretschmann, dass er jetzt viel Zeit hat für seine Familie, für seine geliebte Frau, seine Kinder, seine Enkel. Aber so ein bisschen egoistisch füge ich dazu, dass ich natürlich auch das Interesse habe, dass er auch noch für uns Zeit hat, denn wir werden seinen Rat brauchen.
4: Ich glaube, von Winfried Kretschmann wird mehr dieses, wie er Politik gemacht hat, in Erinnerung bleiben, als das, was am Ende tatsächlich. Und in einer Zeit, die immer schneller wird, die immer hektischer wird, die immer unversöhnlicher wird, auch das zu hören, was zwischen den Zeilen steht, auch mal das zu hören, was Leute nicht sagen, sich selber da treu zu bleiben, sich nicht zu wichtig zu nehmen und immer mit beiden Beinen auf dem Boden zu stehen, da ist Winfried Kretschmann auch ein Vorbild.
5: Für uns als Regierungspräsidenten war er immer ein wunderbarer Ansprechpartner, ein verlässlicher Kommunikator, auch jemand, der unsere Arbeit sehr geschätzt hat. Und es tut in diesen Zeiten auch sehr gut, das darf man auch mal sagen.
0: Es war eine besondere Wahl in einer besonderen Stadt. Nach einer langen Zeit ohne aktives Stadtoberhaupt, bedingt durch die Krankheit des Vorgängers und in finanziell drastischer Lage, haben die Baden-Badener vor einem Monat einen neuen Oberbürgermeister gewählt. Thomas Jung konnte sich gegen 8 Kandidaten durchsetzen. Am Montagabend wurde er nun offiziell ins Amt eingeführt und hat schon mal einen Einblick gegeben, was er in Baden-Baden verändern will. Nicht mehr zu zweit, sondern zu dritt. Baden-Badens Bürgermeister Tobias Krammerbauer und Alexander Wieland haben wieder einen Oberbürgermeister in ihrer Mitte. Gestern Abend wurde Thomas Jung feierlich vereidigt und verpflichtet durch Stadtrat Werner Henn. Rund einen Monat nach seinem Wahlsieg ist Jung nun offiziell Baden-Badens Stadtoberhaupt.
6: Ich habe die letzten 5 Wochen im Rathaus schon gearbeitet. Ich habe die Kolleginnen und Kollegen kennengelernt, die Ämter kennengelernt, mich in Vorgänge schon eingearbeitet, war aber bei vielen Sitzungen nur sozusagen als sachverständiger Bürger, wie man so schön sagt, oder als Gast dabei. Und jetzt kann es losgehen.
0: Jung gibt sich bei seiner Amtseinführung gestern Abend im Kurhaus in Baden-Baden bürgernah. Ein Oberbürgermeister für alle will er sein, auf Augenhöhe mit den Menschen. Weil die Stadt finanziell stark zu kämpfen hat, verzichtet er auf einen eigenen Dienstwagen und einen Chauffeur. Als kleiner Eigenbeitrag zu den Sparmaßnahmen. Und auch die offizielle Amtskette des Baden-Badener Oberbürgermeisters trägt Jung gestern Abend nicht, sondern übergibt sie stattdessen an das Stadtmuseum Baden-Baden als neues Ausstellungsstück.
6: Ich habe großen Respekt vor der Amtskette. Ich weiß auch ob ihrer Symbolik und was sie bedeutet. Aber ich finde, auch das ist für mich ein Aufbruch in eine neue Zeit. Und deshalb finde ich, die Bürgerinnen und Bürger sollen sie sich angucken im Stadtmuseum. Und sie sollen nicht, nachdem ich sie heute Abend umgehängt bekomme, in einem Tresor liegen, sondern zugänglich für alle. Und ich glaube, das ist eine schöne Symbolik, um jetzt tatsächlich in eine neue Zeit zu starten.
0: Pläne hat der neue Oberbürgermeister viele für Baden-Baden. Sei es mehr Bürgerbeteiligung durch Arbeitsgruppen mit Bürgern und Fachleuten, eine Stärkung der Wirtschaft durch ein neues Forum mit dem Ziel, dass Rathaus und Unternehmerschaft besser zusammenarbeiten oder Lösungen für junge Menschen in der Stadt entwickeln und ihnen eine Perspektive bieten. Es sind sicher ambitionierte Ziele für eine von Krisen gebeutelte Stadt. Und auch stadtpolitisch will er Veränderung erreichen. Weg vom Image der Schlangengrube Gemeinderat und hin zu einer neuen politischen Kultur.
6: Es geht gar nicht um das Zusammenspiel zwischen Verwaltung und Gemeinderat. Das ist professionelles Arbeit. Die Menschen in der Stadt machen sich Sorgen. Vor allen Dingen in Zeiten einer Krise, wo sie sagen, wie will denn dieser Haufen das hinkriegen? Ja, ich übertreibe jetzt, aber Sie wissen, was ich meine. Und das Wort Schlangengrube habe ich ja auch nicht geprägt. Das gibt es ja schon seit vielen, vielen Jahren dieser Stadt. Und auch da, ein Neuanfang wäre schön, vertrauensvolles Zusammenarbeiten, streiten, diskutieren, auf jeden Fall, das ist die Demokratie. Aber am Ende dann Entscheidungen treffen, die die Stadt Baden-Baden nach vorne bringen, zum Wohle dieser Stadt.
0: Dass sein Amt kein einfaches ist, das wird an diesem Abend in einigen Reden thematisiert. Der neue Oberbürgermeister startet mit vielen guten Wünschen in sein Amt und mit großen Erwartungen. Vom Land, von umliegenden Städten und Gemeinden und direkten Nachbarn.
7: Ich wünsche mir, so wie er es vorhin auch auf der Bühne gesagt hat, dass wir uns auf Augenhöhe begegnen und gemeinsam konstruktiv nach Lösungen suchen. Denn wir haben viele Herausforderungen. Die Finanzlage habe ich schon angesprochen. Wir haben aber auch schon viele Berührungspunkte, ob das das gemeinsame Medienzentrum ist, ob das die integrierte Leitstelle ist. Aber auch das Klinikum gehört dazu, ein zentrales Thema hier bei uns in Mittelbaden. Und ich freue mich auf die Zusammenarbeit und die ersten Gespräche haben schon gezeigt, ich glaube, das wird gut.
0: Die Kurstadt hat einen neuen Oberbürgermeister. Ob das aber ein Neustart für Baden-Baden ist, das muss sich erst noch zeigen. Was passiert, wenn etwas verboten wird? Verschwindet es dann wirklich oder taucht es einfach an anderer Stelle wieder auf? Genau diese Frage stellt sich aktuell in Bruchsal in Bezug auf die Straßenprostitution. Entscheidungen von Behörden zeigen Folgen, die nicht immer auf den ersten Blick sichtbar sind. Und sie betreffen nicht nur die, um die es direkt geht.
8: An den Ausfallstraßen von Bruchsal hat sich in den vergangenen Wochen das Bild in den Abendstunden verändert. Ob in Richtung Forst oder auf der Landstraße nach Büchenau. Am Fahrbahnrand stehen vermehrt Frauen, die dort ihre Dienste anbieten. Seit die Stadt Karlsruhe vor gut einem Jahr die Straßenprostitution verboten hat, verzeichnet die Nachbarschaft Bruchsal eine verstärkte Zunahme der Szene. Es zeigt sich eine Dynamik, bei der Verbote an einem Ort unmittelbar zu einer Verlagerung an den nächsten führen.
9: Da kam es diverse Vorfälle bis hin zum Menschenhandel, weshalb dort das letzte Mitte dann das Verbot der Straßenprostitution war. Wir konnten aufgrund dessen dann eine Verlagerung nach Bruchsal betrachten und hatten im Industriegebiet im Mantel, den meisten bekannt durch den Mediamarkt und das Bauhaus, dort hatten wir dann nach der Verlagerung zwischen 10 und 12 Prostituierte, die entsprechend entlang der Kammerforststraße ihre Tätigkeiten bzw. ihren Dienst angeboten haben.
8: Doch auch hier kam es in Folge zu Konflikten. Anliegende Firmen berichten von Hinterlassenschaften und Störungen der öffentlichen Ordnung. Seit Anfang April hat das Landratsamt darauf reagiert und das Verbot örtlich ausgeweitet. Die Konsequenz ist nun am Stadtrand sichtbar. Die Frauen sind auf die Forsterstraße und die L558 ausgewichen. Für das Ordnungsamt ist diese Entwicklung Teil eines Musters, das in Bruchsal bereits seit dem ersten Auftreten der Straßenprostitution im Jahr 2002 bekannt ist.
9: Allgemein haben wir mit den Straßenprostituierten keine großen Probleme gehabt. Alle erforderlichen Unterlagen konnten immer vorgewiesen werden. Und wir haben die Kontrollen nur genutzt, um entsprechend sicherzustellen, dass es bei allen Damen, die wir antreffen konnten, auch weiterhin vorliegt. Und gleichzeitig aber auch die Ordnungsstörungen, die uns im Umfeld waren, um darauf hinzuweisen.
8: Während die Behörden die Einhaltung der Verordnungen überwachen, äußern Sozialarbeiter Bedenken bezüglich der neuen Standorte. Mit jedem lokalen Verbot verlagert sich das Geschehen in weniger beleuchtete und abgelegenere Randbereiche, in denen die soziale Kontrolle abnimmt.
9: Die Allgemeinverfügung ist aber grundsätzlich immer nur kurzfristig gedacht, weil man sie schnell umsetzen kann, sofern die rechtlichen Voraussetzungen erfüllt sind. Langfristig, so sind wir momentan mit dem Regierungspräsidium im Austausch und haben dort einen Antrag gestellt auf die Einrichtung eines Sperrbezirks, auf die Erlass einer Sperrbezirksverordnung, um da eine langfristige Regelung der Straßenprostitution in Bruchsal erreichen zu können.
8: Ob der Sperrbezirk kommt, liegt nun in den Händen der Landesbehörden. Bis dahin bleibt der Straßenstrich in Bruchsal ein Phänomen auf Wanderschaft. Ja, und ich befinde mich jetzt hier in den Räumlichkeiten der Diakonie Karlsruhe, welche sich im ständigen Austausch mit den betroffenen Prostituierten damals in Karlsruhe und jetzt auch in Bruchsal befindet. Und bei mir steht jetzt der Herr Ostern. Herr Ostern, schön, dass Sie sich Zeit genommen haben. Wie bewerten Sie denn die aktuelle Lage der Damen in Bruchsal?
10: Grundsätzlich gilt weiterhin das, was wir auch schon früher gesagt haben, dass sich insgesamt die Situation der Frauen weiter verschlechtert hat durch die Verbote, sowohl das Verbot in Karlsruhe als auch die Verbote jetzt in Bruchsal. Das sorgt dafür, dass die Arbeitssituation unsicherer wird für die Frauen. Es erschwert unsere Arbeit, die Frauen zu erreichen und ihnen zu helfen. Und am Ende erschwert es die Lebenssituation der Frauen massiv teilweise.
8: Können Sie das ein wenig weiter konkretisieren? Warum macht es das Ganze so gefährlich für die Frauen, ständig vom einen Ort zum anderen gehen zu müssen?
10: Also zu einem ist es natürlich einfach eine finanzielle Frage, sozusagen, dass es schwieriger ist, Kunden zu kriegen, die Einnahmen der Frauen nachlassen und sozusagen die eh schon prekären Lebenssituationen sich weiter verschlechtern. Und zum anderen ist es einfach

0: schwieriger geworden, weil die Frauen teilweise alleine dort stehen. In Karlsruhe am Straßenstrich haben wir zwischen 10 und 20 Frauen erreicht, jeden Montag. Jetzt sprechen wir noch von ungefähr 4 Personen, Frauen, die wir dort aufsuchen. Das heißt, die sind auf sich alleine gestellt, teilweise auf der Straße. Das macht es schwieriger. Wenn mehr Frauen auf dem Straßenstrich arbeiten, ist auch die Möglichkeit, dass man sich gegenseitig warnt, zum Beispiel vor gewalttätigen Freiern. Wenn Frauen verschwinden und nicht wieder zurückkommen, dann merken das Frauen und können es melden oder die Polizei rufen. Das heißt, die gesamte Situation ist sozusagen einfach unsicherer geworden.
1: Die Diakonie arbeitet schon eine geraume Zeit mit den Prostituierten zusammen. Können Sie uns ein wenig mitnehmen, wie sieht denn die Unterstützung Ihrer Seiten aus?
0: Grundsätzlich arbeiten wir aufsuchen, das heißt, wir haben einen Beratungsbus, mit dem wir unterwegs sind auf der Straße. Früher in Karlsruhe war das jeden Montagabend bzw. jeder Montagnacht nach 22 Uhr. In Bruchsal ist das ein bisschen früher möglich, aber das ist eine Kapazitätsfrage und sozusagen, wir sind ja hauptsächlich auch für die Stadt Karlsruhe zuständig. Wir haben ein Deputat für den Landkreis, das ist aber weniger und dadurch sozusagen haben wir auch weniger Kapazitäten aufsuchend tätig zu sein, aber das ist, wie wir arbeiten. Wir gehen dahin, wo die Frauen sind, bauen ein Vertrauensverhältnis auf und basierend auf diesem Vertrauensverhältnis versuchen wir, das Leben der Frauen zu verbessern am Ende des Tages. Und wenn Frauen zum Beispiel aussteigen wollen, gibt es da auch Möglichkeiten. Wir haben selber 2 sogenannte Ausstiegsapartments, in denen Frauen unterkommen können, die aussteigen wollen aus der Prostitution. Da muss man aber sagen, ist das Hilfsangebot einfach, das ist zu wenig, diese 2 Apartments reichen nicht aus und auch die weiterführenden Hilfsangebote sind einfach nicht ausreichend, weil es geht darum, Frauen, die teilweise schlecht Deutsch sprechen, teilweise Analphabetinnen sind, Jobs zu verschaffen, da ist auch nicht, also es gibt einfach zu wenig alternative Arbeitsmöglichkeiten, der Wohnraum ist knapp sowieso schon, da gibt es nicht so richtig gute Möglichkeiten, das heißt, der gesamte Prozess des Ausstiegs ist einfach wahnsinnig schwierig und langwierig und teuer und da fehlt es einfach massiv an weiteren Hilfsmöglichkeiten.
1: Durch das Verbot der Straßenprostitution hier in Karlsruhe sind dann, wie angesprochen, einige Frauen nach Bruchsal umgewandert, nenne ich es jetzt mal, und dort ist eine Art Kreislauf entstanden. Es werden ständig Orte verboten, dann gehen die Frauen woanders hin und so weiter und so fort. Was ist denn aus Sicht der Diakonie ein möglicher Lösungsweg?
0: Also wir würden grundsätzlich sagen, dass Verbote aus unserer Perspektive als sozusagen Fürsprecher für die Frauen nicht hilfreich und zielführend sind. Natürlich kann man sagen, aus einer Ordnungsperspektive macht es Sinn sozusagen, gibt weniger Ärger auf der Straße, aber den Frauen helfen diese Verbote definitiv nicht. Und wir sind auch davon überzeugt, dass Menschenhandel und Zwangsprostitution dadurch nicht verhindert oder eingedämmt wird. Da gibt es andere Wege und sozusagen auch unser Zugang zu den Frauen ist erschwert und auch Frauen, die uns von Zwangssituationen erzählen, das setzt Vertrauen voraus und dieses Vertrauen braucht Zeit und Kontinuität und die ist einfach in der aktuellen Situation viel weniger gegeben als früher.
2: Gute Nachrichten für alle Wasserratten in Karlsruhe. Das Rheinstrandbad Rappenwörth wird in diesem Sommer doch öffnen. Das hat der Gemeinderat in dieser Woche entschieden. Damit ist der Weg frei für eine, wenn auch abgespeckte, Freibadsaison in Karlsruhe. Doch bevor in den Freibädern in der Region wieder geplanscht werden kann, steht für die Betreiber erst einmal ein echter Arbeitsmarathon an. In Durlach wird deshalb schon fleißig gewerkelt, damit pünktlich zum Start alles glänzt. Wir werfen einen Blick hinter die Kulissen, wo gerade die letzten Handgriffe für die neue Badesaison laufen.
3: Noch ist es ruhig im Durlacher Turmbergbad, doch schon in einem Monat soll hier wieder Leben einkehren. Damit zum Saisonstart alles bereit ist, wird derzeit unter Hochdruck gearbeitet. Und das schon seit einiger Zeit.
4: Also im Grunde genommen, die Vorbereitung läuft schon ab dem Tag, wo wir schließen. Da alles, was wir selber machen können an Reparaturen und Renovierungen, wir selbst machen. Und da kommt auch Landschaftspflege dazu von dem Gelände. Da kommt viel zusammen.
3: Über den Winter hat sich Betriebsleiter Pavluk mit seiner Stellvertreterin überwiegend allein um diese Aufgaben gekümmert. Inzwischen bereitet ein 6-köpfiges Team das Bad auf die Gäste vor. Jetzt geht es an den letzten Feinschliff.
4: Also heute haben wir vor, unser Kleinkinderbecken und das Planschbecken zu füllen. Dann natürlich Rasenmähen müssen wir noch öfters, Hecken noch mal schneiden. Dann Umkleidekabinen, Duschen, Toiletten entreinigen, damit für unsere Gäste alles vorbereitet ist.
3: Es steht also noch einiges an

0: Arbeit auf dem Programm. Umso größer die Freude, wenn die Vorbereitungen dann beendet sind und die Freibadsaison hier im Turmbergbad in Durlach am 16. Mai starten kann.
1: Die Vorfreude ist sehr groß, also wir freuen uns immer, wenn wir dann aufmachen. Wir haben viele Stammgäste, wo wir uns freuen, die wiederzusehen. Nee, schon bei allen sehr groß. Für uns ist wichtig, es darf nichts passieren. Fürs Wetter können wir nichts, aber wir sind dann vorbereitet, wenn die Leute kommen.
0: Auch die Freibad-Fans freuen sich wohl schon auf den Moment, wenn das Turmbergbad wieder die Tore öffnet. Sobald die Temperaturen steigen, dürften sich die Becken und Liegeflächen dann auch in Durlach zügig wieder mit Leben füllen.
2: Ganz im Süden Baden-Württembergs ging es für die Menschen am vergangenen Wochenende wieder an die Wahlurne. Dort wurde nämlich ein neuer Oberbürgermeister gewählt. Wir werfen einen Blick nach Freiburg.
3: Die Freiburger haben ihn wieder gewählt. Martin Horn bleibt Oberbürgermeister der Schwarzwald-Hauptstadt. Mit rund 53% konnte er gestern die absolute Mehrheit der Wähler für sich gewinnen und wird für eine zweite Amtszeit Freiburgs Stadtoberhaupt bleiben.
4: Ich bin nur dankbar, ich bin so glücklich. Was für ein starker Rückenwind der Freiburgerinnen und Freiburger. Vielen Dank, was für ein tolles Ergebnis. Danke Freiburg.
3: Horn konnte sich gestern mit deutlicher Mehrheit durchsetzen. Und das gleich im ersten Wahlgang. Mit 53% liegt er deutlich vor den 8 anderen Kandidaten. Auch vor seiner stärksten Mitbewerberin Monika Stein, die knapp 30% der Stimmen bekommt. Wie Horn ist sie parteilos, wird aber von einem breiten Links-Grün-Bündnis unterstützt. Auf Platz 3 landet mit rund 11% der von der CDU unterstützte Achim Wiele.
4: Das Wahlergebnis überrascht in der Deutlichkeit und dafür bin ich umso dankbarer. Ich war in den vergangenen Wochen wahnsinnig viel unterwegs, aber auch in den vergangenen 8 Jahren. Hey, jeden Monat von Stadtteil zu Stadtteil ansprechbar für diese Menschen, anpackend. Wir haben über 90% der Entscheidungen mit einer großen Mehrheit im Gemeinderat geschafft. Und ich habe es in den vergangenen Wochen schon gemerkt, wie viel positive Resonanz, wie viel Dankbarkeit zurückkommt.
3: Im Wahlkampf dominierten die Themen, die man bundesweit aus vielen Städten kennt. Top-Thema bleibt bezahlbarer Wohnraum. Auch Bildung, Kita-Plätze und Betreuungskosten, Klimaschutz und Mobilität, Sicherheit im öffentlichen Raum, Tourismus, Handel und wirtschaftliche Themen stehen im Fokus.
4: Es gab Themen, die haben polarisiert, Verpackungssteuer mit Sicherheit. Es wurde aus der Frage nach der Zehnerhöhe ein sehr großes Thema gemacht. Der Flugplatz hat viele bewegt, aber es gab auch jetzt nicht das eine Megathema, sondern am Ende ist eine OB-Wahl immer auch eine Persönlichkeitswahl und deswegen nehme ich dieses Vertrauen wirklich auch persönlich sehr dankend an.
3: Weitere 8 Jahre übernimmt Martin Horn damit das Amt und bleibt Oberbürgermeister in Freiburg.
2: Im Kindergarten St. Franziskus im kleinen Ortsteil Burbach sorgt ein Personalwechsel für massiven Protest. Während die Eltern dem Träger in einer Online-Petition schwere Versäumnisse vorwerfen, spricht dieser von einer notwendigen fachlichen Neuausrichtung. Ein Konflikt, der inzwischen auch die Gemeinde Marxell beschäftigt.
5: Es ist ein beispielloser Hilferuf, der derzeit in Maxzell die Runde macht. Mit einer Online-Petition wehren sich die Eltern des Kindergartens St. Franziskus gegen die Zerschlagung ihres Erzieherteams durch den kirchlichen Träger. Die Vorwürfe in dem Schreiben wiegen schwer und zeichnen das Bild einer tiefen Vertrauenskrise.
3: Diese Inkompetenz soll nun auf dem Rücken der Erzieherinnen und Erzieher und vor allem auf dem Rücken unserer Kinder ausgetragen werden.
5: Besonders die Geschwindigkeit, mit der vollendete Tatsachen geschaffen werden, sorgt für Fassungslosigkeit. Während der Träger von einer nötigen Neuaufstellung spricht, sehen die Eltern vor allem den drohenden Verlust der engsten Bezugsperson ihrer Kinder. Und das innerhalb weniger Tage.
3: Es ist menschlich, fachlich und vor allem für die Entwicklung unserer Kinder fatal, 3 Erzieherinnen sofort zu versetzen.
5: Doch hinter den Kulissen steht ein Vorwurf im Raum, der schwerer kaum wiegen könnte. Nach Angaben der Eltern wurde ihnen gegenüber am Infoabend von einer akuten Kindeswohlgefährdung gesprochen. Die Begründung für den sofortigen Abzug der Erzieher. Eine Behauptung, die der Träger jedoch entschieden bestreitet.
6: Vorab teilen wir mit, diesen konkreten Vorwurf zu keinem Zeitpunkt erhoben zu haben. Dieser wurde vielmehr durch die Initiatoren des offenen Briefs artikuliert.
5: Während die Elternschaft in ihrer Petition von Willkür spricht und die Ursache für die Krise in einem Versagen der Trägerschaft sieht, weist die Kirchengemeinde St. Martin diesen Vorwurf zurück. Der Träger betont, dass die personellen Maßnahmen nicht das Ergebnis von Versäumnissen, sondern notwendige Konsequenzen aus einer fachlichen Überprüfung seien.
6: Entscheidungen über Personalveränderungen unterliegen klaren fachlichen Standards sowie rechtlichen Vorgaben und werden niemals leichtfertig oder willkürlich getroffen, sondern basieren auf einer kontinuierlichen Evaluation der pädagogischen Arbeit und der strukturellen Stabilität der Einrichtung.
5: Auch die Gemeinde Maxzell hat sich inzwischen geäußert. Man teile die Auffassung der Eltern, dass Kinder stabile Bezugspersonen benötigen, betont jedoch die fehlende Weisungsbefugnis gegenüber dem kirchlichen Träger. Für die Zukunft kündigt die Gemeinde allerdings eine genaue Prüfung an. Im Zuge eines geplanten Kindergartenneubaus wird die Trägerschaft turnusgemäß neu ausgeschrieben. Die aktuellen Erfahrungen der Eltern sollen dabei eine Rolle spielen.
7: Dabei wird sorgfältig zu prüfen sein, welche Trägerstruktur für die Zukunft geeignet ist, um eine verlässliche, qualitativ hochwertige und dauerhaft stabile Betreuung der Kinder in Marxzell sicherzustellen. Auch in diesem Zusammenhang sind Ihre Hinweise und geschilderten Erfahrungen von Bedeutung für die Bewertung.
5: Während die Gemeinde die langfristigen Weichen für die Zukunft stellt, bleibt die Situation für die Familien im Maxzeller Ortsteil Burbach unmittelbar belastend. Die Erzieher müssen gehen, die Fronten zwischen Elternschaft und Träger bleiben verhärtet.
2: Und damit verabschiede ich mich für heute. Tschüss.
3: Der Sommer ist da. Das Wochenende startet mit viel Sonne und sommerlichen Temperaturen. Der Montag dann deutlich kühler und bewölkt.

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0: Ich begrüße Sie ganz herzlich zu einer weiteren Folge Sportzeit im Hubraum. Sie haben die erste Basketball-Bundesliga nur knapp verpasst, waren in den Playoffs sehr erfolgreich. Heute zu Gast bei mir die PSK Lions. Hallo Karim, hallo Julian, schön, dass ihr da seid. Ja. Julian, es wurde kurz vor den Playoffs wurde euch gesagt, die Stadt Karlsruhe, die hat eigentlich gar keine Halle, die den Anforderungen der ersten Basketball-Bundesliga gerecht wird. Was ist in eurem Team in dem Moment ausgebrochen?
1: Ja, ich hatte eigentlich gehofft, dass es nicht so ein Moraltöter quasi wird. Es hat dann schon ein bisschen auch einen Ausschlag gegeben. Klar, wir hatten dann auch Verletzte. Ich glaube auch, dass es, wenn die Serie gegen Tübingen dann in mehrere Spiele gegangen wäre, hätten wir vielleicht trotzdem den Kürzeren gezogen. Aber es war natürlich schon irgendwie dann schade zu wissen, dass man kann zwar gewinnen, aber so dieser ultimative Preis dann in die erste Liga zu gehen, wird nicht möglich sein. Aber ja, das mussten wir hinnehmen und wir haben trotzdem unser Bestes gegeben.
0: Karim, wie hast du die Situation beobachtet?
2: Ich habe es damals schon gesagt, also im Endeffekt war der Zeitpunkt halt echt schwierig für mich, dass da so kurz vor den Playoffs, das hat schon wehgetan. Aber ja, wir haben es dann halbwegs ja durchgezogen gekriegt.
0: Schmerzhaft ist auch, dass euch jetzt einige der Leistungsträger eigentlich aus der Mannschaft verlassen. Julian, du bist quasi Last Man Standing aus dem Kader. Du hast dich dazu entschlossen, weiter bei den Lions zu bleiben. Waren die Playoffs vielleicht ein Grund, warum viele gesagt haben, wir bleiben nicht mehr hier?
1: Gut, ich meine, da kann man nur spekulieren. Ich glaube, das ist einfach leider die Realität im Basketball, dass einfach die Kader sehr sich immer wieder neu zusammenstellen müssen am Ende der Saison. Klar, ich hätte mich auch gefreut, wenn jetzt mehr Jungs da geblieben wären. Also ich denke, man ist, glaube ich, noch mit ein paar in Kontakt. Vielleicht wird das noch was. Aber ja, also ich meine, ich mache das seit 10 Jahren jetzt im Profibasketball und das gehört leider dazu, ja. Und ja, aber ich denke, bis jetzt, so wie die Mannschaft ausgerichtet ist mit den Neuverpflichtungen, sieht es ganz gut aus und man wird dann sehen, in welche Richtung das geht.
0: Karim, wie beobachtest du das? Ist das ein Schmerz irgendwo auch, dass so viele Spieler, mit denen man ja dann doch über die Zeit auch einen engen Kontakt hat? Ich denke jetzt gerade an Maurice Pluskota zum Beispiel, da waren viele überrascht, dass der von euch weggeht. Wie kam es dazu?
2: Das ist halt so Fluch und Segen, wenn man so eine gute Saison hat. Bei Maurice hat sich dann ergeben, dass ja auch der Vertrag dann ausgelaufen ist. Und wie kam es dazu? Also ich habe auch echt, um ehrlich zu sein, gedacht, bis zum Schluss, wir kriegen das irgendwie hin. Aber letztlich hat er sich halt leider dann doch für Koblenz und das für ihn wahrscheinlich bessere Paket entschieden.
0: Julian, du bist auch jahrelang in einem Team gewesen, hast dann zu den Lions gewechselt. Was geht in einem, sage ich mal, menschlich vor, ohne jetzt an den Sport an sich zu denken, sondern wenn man sich dann von einer Mannschaft, mit der man lange zusammengespielt hat, trennt?
1: Ja, das ist immer schwierig, gerade auf einer persönlichen Ebene. Also ich denke, dass für viele Spieler ist es dann, gerade für die deutschen Spieler, die jetzt halt länger in einem Team dann sind, ist es vielleicht noch eine rationale Entscheidung zu sagen, okay, da spiele ich mehr, da ist vielleicht die Qualität vom Team auch besser, so da habe ich bessere Chancen, zum Beispiel jetzt, wir spielen in der zweiten Liga, aufzusteigen oder auch natürlich finanziell jetzt vielleicht lukrativer, aber die schwierige Entscheidung findet natürlich dann immer so auf der persönlichen Ebene statt, also man baut Freundschaften auf, man natürlich auch mit den Leuten so im Office und sowas ist man natürlich sehr familiär und sowas, also das ist schon nicht immer einfach.
0: Es kommen aber auch Neuzugänge, wir hatten es vorhin kurz angesprochen. Wer kommt und was bringen die an Leistung mit?
2: Hoffentlich viel. Also die Star-Verpflichtung würde ich jetzt mal sagen, wo wir gekämpft haben und der auch ziemlich gefragt war in der Liga, ist der Garay Zeeb, von dem erhoffen wir uns viel. Wir haben den O'Shawn Williams aus Würzburg durch den Whittaker und durch Julian durch gute Kontakte auch hierher reisen können. Und noch ein paar im Petto, die kommen aber Woche für Woche raus.
0: Okay, wir sind gespannt. Julian, du hast anscheinend schon den einen oder anderen kennengelernt oder kanntest ihn davor. Wie sind deine ersten Eindrücke?
1: Ja, wie gesagt, also ich glaube, bis jetzt sehr vielversprechend. Klar, jetzt sind noch nicht alle Positionen belegt. Ich denke, man muss auch, um jetzt zu sagen, wird man erfolgreich sein oder nicht, muss man einfach so ein bisschen in die Liga schauen. Ich glaube, mit Frankfurt und Bayreuth sind zwei sehr gute Teams von der Bundesliga abgestiegen. Jetzt zum Beispiel auch Koblenz, wo der Maurice hinwechselt. Die sind zwar aufgestiegen, aber man kann jetzt nicht sagen, ja, die werden jetzt nur um Klassenerhalt kämpfen. Also ich denke, weil dort natürlich auch schon finanziell Power dahinter steckt und die einfach auch erfahrene Spieler haben, die schon auf dem Niveau einfach gezeigt haben, was sie können. So, das wird auch eine gute Mannschaft und ich denke auch eine Mannschaft wie Jena, die letztes Jahr kein gutes Jahr hatten, also weit unter ihren Erwartungen, und aber die traditionell immer ein gutes Team sind, die muss man auch wieder auf der Rechnung haben. So im Endeffekt würde ich sagen, so, das hat uns noch gar nicht zu interessieren. Wir müssen jetzt einfach mal schauen, dass wir den Kader aufbauen und dann über die 7-8 Wochen in der Vorbereitung gut arbeiten. Und dann wird man sehen, wo sich am Ende unser Weg hinführt.
0: Hast du die Hoffnung dennoch, dass ihr es dann vielleicht mit dem neuen Kader dann schafft? Es ist ja immer schwierig, weil eben, wie du gerade sagst, da braucht es erstmal eine Einfindungsphase.
1: Ja, das auf jeden Fall. Also ich hatte das vergangene Saison irgendwann mal gesagt, als ich ein Interview geben musste. Also ich bin hier nicht hergekommen nach Karlsruhe, um zu verlieren. Ich weiß auch, ich habe eine wichtige Rolle in dem Team und die muss ich natürlich auch erstmal erfüllen. Aber so, also unser Ziel ist ganz klar, dass wir oben mitspielen wollen. Wo es dann, ob das am Endeffekt klappt oder nicht, so, das sei mal dahingestellt, wie gesagt. Aber also ich gehe jetzt nicht in eine Saison und sage, ja, hoffentlich bleiben wir irgendwie drin oder sowas. Also ich denke, das wäre super für die Stadt, das wäre super für das Programm hier, wenn man den nächsten Schritt machen könnte. Aber wie gesagt, so, da steckt jede Menge Arbeit jetzt erstmal, müssen wir jetzt erstmal leisten und dann wird man sehen, wie das wird.
0: Arbeit im Team und auch Arbeit hinter den Kulissen. Karim, wie sieht die Arbeit jetzt in den kommenden Wochen aus?
2: Intensiv, sehr intensiv. Management, das Office, also es ist jetzt gerade die schlimmste Zeit im Jahr. Coach, kann ich schon gar nicht mehr hören, muss ich ehrlich sagen, am Telefon. Es ist einfach zeitintensiv. Ja.
0: Würdest du sagen, der Julian wird jetzt euer neues Steckenpferd als der, der jetzt eigentlich regelmäßig auch immer zum Einsatz kam, nachdem die anderen jetzt weg sind?
2: Mit Sicherheit. Ich meine, es hat sich ja schon rauskristallisiert ein bisschen und kann man ein schlechteres Steckenpferd haben, ja.
0: Was macht ihr als Teamarbeit auch, damit die Mannschaft zusammenfindet?
2: Teambildende Maßnahmen, alles in der Vorbereitung ein bisschen, so Geschichten, ja. Ein paar Mal essen gehen wahrscheinlich, ja, und dann...
0: Julian, wann beginnt die Vorbereitung bei euch?
1: Mir wurde gesagt, 7. August.
2: Das stimmt.
1: Das steht. Ich habe immer gehofft, dass vielleicht noch ein, zwei Tage nach hinten verschoben wird. Aber ja, also ich meine, man darf auch nicht vergessen,

0: vergessen, wir haben uns ja qualifiziert für den BBL-Pokal. Und das ist, glaube ich, eine
1: Am
0: Woche.
1: Am 23.
0: Genau, ja, also es ist auch relativ früh. Also neue Mannschaft, so, wir müssen uns erstmal finden. Deswegen passt es schon, dass wir recht früh anfangen.
2: Aber aktuell noch durchschnaufen oder trotzdem fleißig am Trainieren?
0: Also ich habe einige Zeit frei gemacht tatsächlich, weil ich jetzt mittlerweile 31 bin, so da kann man nicht mehr den ganzen Sommer durchtrainieren. So, die Saison hat dann schon auch geschlaucht. Ich hatte so ein paar kleine Wehwehchen am Rücken und am Sprunggelenk, deswegen musste ich auch Pause machen und jetzt fange ich gerade wieder an. Also mein bester Freund gerade ist mein Fahrrad, also in Karlsruhe.
2: Du bist ja auch hierher gekommen.
0: Ja, genau. Ich bin nur mit dem Fahrrad unterwegs, damit der ein oder andere Kuchen, den ich über den Sommer gegessen habe, der jetzt von den Kilos runterpurzelt.
2: 31 ist traurig, aber im Sport tatsächlich dann doch das höhere Alter. Ja. Karim, die Neuzugänge, wie ist da die Altersstruktur?
1: Oh, guter Mix. Also wir haben viel Junge, ohne sie zu verraten jetzt natürlich, ein bisschen auch, also ich nehme jetzt mal ein Beispiel, der Josmann aus Leverkusen ist ziemlich jung, hat aber schon viel in der Liga erlebt. Also wie gesagt, ein guter Mix. Ich denke, wir sind auf einem guten Weg. Es wird ein bisschen jünger, das Ganze.
2: Ist es schwierig, jüngere Spieler auch zu integrieren oder bringen die auch guten neuen Wind rein?
0: Ja, das auf jeden Fall. Also ich würde jetzt mal sagen, jüngere Spieler sind generell immer sehr ambitioniert. Die wollen viel Zeit in der Halle verbringen, also das ist schon mal was Gutes. Klar, die meisten sind wahrscheinlich noch ein bisschen unerfahrener, aber ich denke, eine sehr...
2: blicken wir jetzt trotzdem nochmal auf den Herbst, da ist der Saisonauftakt. Was nehmt ihr euch vor? Vielleicht Julian zuerst?
0: Ja, wie gesagt, also wir starten 7. August, so wir müssen da erstmal gucken, wie es aussieht, wie die Mannschaft aussieht. Und dann wurde auch schon angesprochen, das erste Spiel ist ein Pokal. Gegen wen wir spielen, wissen wir noch nicht, das wird ausgelost. Aber das wird auf jeden Fall schon mal ein riesen Highlight. Ich glaube, wir haben auf jeden Fall auch ein Heimspiel.
1: Ja, ja, Heimspiel.
0: Und und das wollen wir gewinnen, auf jeden Fall, weil... Wenn wir in eine Runde weiterkommen, wer weiß, so, dann steht in der zweiten Runde vielleicht auf einmal in München oder Berlin hier auf der Matte. Und das wäre nicht nur für uns Spieler, sondern ich glaube auch so für die Fans und für die ganze Stadt einfach ein super Erlebnis. Ja, und dann, ich hoffe, dass wir gut in die Saison starten. Nicht so wie letztes Jahr, da war ein bisschen holprig am Anfang durch noch ein paar Neuverpflichtungen und so. Aber ja, ich merke auch, es wird so langsam Zeit, dass es wieder losgeht. Also das Kribbeln ist auf jeden Fall schon da.
2: Karim, auch bei dir das Kribbeln schon da?
1: Natürlich. Und ich hoffe halt, dass wir diese Begeisterung, die jetzt auch geherrscht hat, zum Schluss mitnehmen können und den Fans das bieten, was sie sich erhoffen. Ja.
2: Blicken wir ganz kurz. Angenommen, ihr würdet es in die Playoffs schaffen mit dem neuen Team auch, dann wäre ja im nächsten Jahr auch die Europahalle wahrscheinlich schon fit dafür, oder?
1: So Gott will. Nee, also das ist das, was wir gehört haben. Jawohl. Also im Sommer 24 soll sie ready sein. Also sind die Möglichkeiten oder die Voraussetzungen schon mal gegeben.
2: Ihr Lieben, ich bedanke mich ganz herzlich bei euch und wünsche euch schon mal viel Erfolg für die kommende Saison dann, auch in dem neuen Team.
1: Vielen lieben Dank.
2: Und liebe Zuschauerinnen und Zuschauer, wir bedanken uns ganz herzlich bei Ihnen fürs Einschalten. Schön, dass Sie die vergangenen 12 Minuten mitverfolgt haben. Alles Gute für Sie und bis zum

Der Europapark. Er ist nicht nur der größte seiner Art in Deutschland, sondern auch einer der beliebtesten Freizeitparks weltweit. Doch das war nicht immer so. 50 Jahre Geschichte stecken hier drin. Jedes Fahrgeschäft, jede Show und jedes Hotel kann davon erzählen. Zum großen Jubiläum dieses Jahr wollen wir tief in diese besondere Erfolgsgeschichte eintauchen. Martina Stoymenow arbeitet dort, wo Besucherinnen und Besucher des Europaparks nicht hinschauen. Es ist ein Blick in den Maschinenraum, das neue Logistikzentrum im Europapark. Wenn dieses Lager zum Stillstand kommt, dann steht das ganze Ressort. 60 bis 90 Lkw kommen hier am frühen Morgen an. Mitarbeiter verteilen Waren überall dorthin, wo sie gebraucht werden. Pommes an die Imbiss- und Plüschtiere an die Souvenirstände. Badetücher in die Wasserwelt Rulantica.

0: Bettlaken in die Hotels und in die Westernstadt Silver Lake City. Die meisten Waren gehen nach der Anlieferung direkt durch. 25.000 bis 30.000 Artikel werden gelagert. Da den Überblick behalten, dafür braucht es System.
1: In einem Lager darf nichts zufällig irgendwo rumstehen. Der Platz, den wir physisch mit einem Produkt belegen, gibt es auch immer im System. Und wenn ich irgendwo was abstelle, muss ich eine Buchung durchführen, damit ich eben mit dem Gerät blind ins Lager laufen kann und der sagt mir, ah, Palettenregal 7, Reihe 3, Platz 1, Ebene 1. Das ist dann einfach fix. Und wenn das durcheinander steht und man etwas nicht mehr findet, dann brauche ich viel mehr Personal, es ist viel mehr aufwendig, es kostet Nerven, etwas zu suchen. Wir stressen andere Menschen mit. Je ordentlicher wir arbeiten, desto ordentlicher kann der nächste Bereich auch seine Arbeit machen.
0: Gearbeitet wird an 7 Tagen in der Woche. Und zwar so, dass man draußen möglichst wenig davon bemerkt und dass eben nirgends etwas ausgeht. Und was sind die am häufigsten nachgefragten Artikel?
1: Pommes, Toilettenpapier, Getränke vor allem, Coca-Cola sind Produkte, die sind extrem wichtig. Und Pizzateig, der Belag für die Pizza, Käse, Salami. Es gibt viele, viele Produkte im Europapark, die uns im Tagesgeschäft gar nicht so wichtig vorkommen. Aber ohne diese Produkte kann das Outlet gar nicht produzieren und gar nicht verkaufen.
0: Der Logistikbereich sorgt für Nachschub, damit der Betrieb laufen kann in Deutschlands größtem Freizeitpark, der längst mehr ist als das. Er ist Hotelstandort, er ist Genusshochburg von rustikal bis Fine Dining. Er ist Event-Location, die Promis anzieht. Er ist Erlebnisressort, in dem Momente und Erinnerungen entstehen, die weit über einen Parkbesuch hinausgehen. All das zu einem großen Ganzen zu verbinden, das treibt die Inhaberfamilie Mack an.
2: Mittlerweile sind wir das größte Hotelressort in Deutschland, der umsatzstärkste Gastronomiebetrieb in Deutschland an einem Ort. Und das zeigt schon, dass der Freizeitpark unheimlich gut auch als Ressort funktioniert. Wir wollen ja, dass die Gäste eintauchen in eine ganz andere Welt, wenn sie aus dem Europapark kommen. Es soll das Erlebnis ja bestenfalls weitergehen.
0: Unter anderem dafür steht Thomas Mack. Er verantwortet den gesamten operativen Bereich des Europaparks. Seine besondere Leidenschaft gilt der Hotellerie und Gastronomie. Er ist Impulsgeber und Vordenker der Branche und verwirklicht hier in Rust, was in den 1990er Jahren nur eine Idee war. Der Europapark war damals so weit gewachsen, dass Besuchern ein Tag oft nicht mehr ausreichte, um alle Attraktionen erleben zu können. Den Schritt, ein eigenes Hotel neben einem Freizeitpark zu eröffnen, war zuvor noch niemand gegangen. Die Entscheidung für das El Andalus war mutig und sie fiel mit einer großen Portion Ungewissheit.
2: Da war ich 14 Jahre alt und habe dann mit der ganzen Familie in der Lobby gestanden und wir haben dann wirklich die ersten Gäste per Handschlag begrüßt, kann ich mich noch ganz genau daran erinnern. Ich weiß sogar noch eine nette Geschichte, eigentlich hatte das El Andalus ein Stück mehr gehabt und der Großvater war dem Ganzen nicht so ganz geheuer und hat dann nachts mit seiner Rasierklinge damals im Plan ein Stück rausgeschnitten. Dann wurde das Hotel tatsächlich kleiner gebaut, mit einem Stück weniger. Wir mussten aber dann gleich im Jahr drauf erweitern, weil der Erfolg so groß war.
0: Mittlerweile ist die Hotellandschaft im Europapark immer weiter gewachsen. Michaela Doll-Lemmer hat diese Entwicklung von Anfang an begleitet. Heute ist sie Direktorin einer Hotellandschaft, die aus 7 Hotels besteht. Ganz unterschiedlich ausgeprägt und dennoch ist eine durchgehende Handschrift zu erkennen. Neben dem ersten Hotel El Andalus mit seinem Mittelmeer-Flair geht es im Castillo Alcazar ins Mittelalter. Das Colosseo, eine Hommage an italienische Lebensfreude. Santa Isabel bietet klösterliche Ruhe für alle, die nach einem erlebnisreichen Tag die Stille suchen. Bell Rock erzählt von Aufbruch und Fernweh. Das derzeit neueste Hotel heißt Kronasar und entführt seine Gäste in die nordische Welt, voller Geschichten und Naturmythen, unweit der Wasserwelt Rulantica. Mit dieser thematischen Breite hat sich der Europapark ganz neue Zielgruppen erschlossen.
1: Das geht weit über die Freizeitpark-Fans hinaus, obwohl die natürlich eine wichtige Kerngruppe für uns sind, das ist ganz klar. Aber wir sind mittlerweile ein Unternehmen, ein Freizeitpark, eine Destination, die für alle was bietet. Also natürlich ist unser Kernmarkt schon die Familie. Aber wir haben natürlich auch Tagungen, wir haben Gäste, die nur wegen der Kulinarik kommen oder auch Wellness im Winter hier machen möchten. Ich glaube, wir bieten mittlerweile für alle. Senioren, Kleinkinder, Groß, Klein, alle finden hier was. Da gibt es für jeden Geschmack was dabei.
0: Auch Geschäftsreisende haben mit dem Europapark eine Destination gefunden, die ihre Bedürfnisse bedient. Confortainment ist das Stichwort. Tagungen mit dem gewissen Erlebnisfaktor gehören hier ebenfalls zum Portfolio, wie kulinarische Genüsse der Extraklasse. Das Reich von Peterhagen Wiest ist der Leuchtturm am Hotel Bell Rock. 2012 kam der Spitzenkoch in den Europapark. Dass sich das Erlebnisressort in kürzester Zeit zur Gourmet-Hochburg entwickeln würde, das hatte er zu Beginn selbst nicht geglaubt.
3: Wir haben uns jetzt nicht so hohe Ziele gesteckt, weil wir auch uns nicht sicher waren, wie das denn angenommen wird, ne? Also auch von Testern. Und dass es dann so schnell ja wirklich erfolgreich war, das war gar nicht im Plan. Es hat uns dann selber ein bisschen überrascht. Wir wussten schon und wir hatten den Anspruch, wirklich gute Arbeit zu leisten und auf dem besten Niveau zu arbeiten. Und dass es dann so schnell auch anerkannt wurde, das war natürlich toll. Ja, und das hatte schon Selbstvertrauen und Bestätigung gebracht.
0: Nach nur einem Jahr gab es den ersten der begehrten Michelin-Sterne. Ein weiteres Jahr später kam Stern Nummer 2. Beide funkeln bis heute über dem Europapark. Wiest setzt auf Produkte höchster Qualität und, wo immer es geht, auf Regionalität. In einem eigenen Garten wird ein Teil der Rohstoffe selbst angebaut. Die beiden Michelin-Sterne des Emolite sind bei Nacht auch hier zu sehen. Abenteuer unterm Sternenzelt in der Silver Lake City. Die Westernstadt begann vor über 20 Jahren, als Betreiberfamilie Mack ein paar Tippis von einer Weltausstellung mitbrachte. Das Übernachtungsangebot etwas abseits der bisher 6 Hotels wuchs dann immer weiter. Planwagen, Blockhütten und seit diesem Jahr Western Houses für Familien.
1: Es hat so einen Hauch von Abenteuer. Es ist natürlich schon ein bisschen, manchmal auch ein bisschen bodenständiger. Man muss gerade, wenn man in der Zelte übernachtet oder in der Planwagen, hat man natürlich keine eigene Nasszelle. Das heißt, man muss halt mit dem Wäschebeutel morgens raus ins Kalte oder ins Warme, was halt gerade für Wetter ist, und zu der Waschanlage gehen, zu den Waschhäusern gehen, Sanitäranlage. Das macht es natürlich schon ein bisschen rustikaler, aber gerade für Kinder ist das natürlich auch super spannend und toll und witzig.
0: Wer etwas mehr Komfort will, wird ab kommendem Jahr auch in Silver Lake City fündig. Dann eröffnet das neue Riverside Western Lodge Hotel mit Diner Station und Bar. Auch das kulinarische Angebot im Europapark ist breit. Vom deftigen Western-Buffet zurück zu Peterhagen Wiest, der neben seinem 2-Sterne-Restaurant auch eine ganz besondere kulinarische Attraktion verantwortet. Adrenaline, eine Genussreise, bei der die Gäste in ihren Sesseln dahinschweben. Eine packende, emotionale Geschichte trifft hier auf Fine Dining. Die Idee dahinter? Mehr als nur Geschmacks- und Geruchssinn ansprechen, so geht Kulinarik im Europapark.
3: Jeder kennt es, wenn er im Urlaub ist und sich einen guten Wein aufmacht und der Wein schmeckt großartig und bringt ihn mit nach Hause. Probier es und auf einmal schmeckt es nicht mehr. Und das war so ein bisschen die Idee, wie schafft man das, dass man sich eben an einen Ort begeben kann oder entfliehen kann, um dann dieses tolle Erlebnis zu haben, wie am Strand und so weiter. Und das ist ja auch, was wir da machen, dass man dann am Meer ist, in dem Fall ein bisschen so thailändisch angehaucht, Ocean, und dann bekommt man einen tollen Fisch, Meeresfrüchte, irgendwas in die Richtung und kann das einfach in der Atmosphäre genießen und das Ganze halt eben als Reise, dass man eben verschiedenste Stationen erleben kann an einem Abend.
0: Es sind immer neue Ideen, die das Gesamterlebnis Europapark ausmachen. Einst gab es hier in Ruß das erste Hotel in einem Freizeitpark, völliges Neuland. 2020 wurden Thomas Michael und Ann-Kathrin Mack von der Betreiberfamilie als Hoteliers des Jahres ausgezeichnet. Die begehrte Auszeichnung der Allgemeinen Hotel- und Gastronomiezeitung, ein Beleg dafür, wie man hier mutig neue Wege beschreitet. Und die Innovationskraft dürfte der Familie auch in Zukunft nicht ausgehen.
2: Ja, das ist, glaube ich, so ein Mack-Gen, habe ich so das Gefühl manchmal. Also wir sind ja alle sehr kreativ in unserer Familie, sehr umtriebig. Und der Opa hatte schon den Satz geprägt, jede Mark in den Park. Das war so sein Leitsatz. Also immer auch das wieder reinvestieren, das Geld, das wir einnehmen, wieder in neue Attraktionen, immer wieder in das Produkt stecken, dass das Produkt immer besser wird. Und das treibt uns jeden Tag an.
0: Der Europa-Park. Längst mehr als ein Freizeitpark. Ein Erlebnisressort, das Urlaubsträume wahrmachen soll. Im Luxushotel oder im Camper, beim Sternemenü oder am Buffet. Geschichten aus vielen Zeiten und Welten, die nicht enden, wenn die Tore schließen. Sie gehen weiter. In der Nacht, am Tisch, im gemeinsamen Erleben. Und sie beginnen beim nächsten Besuch von Neuem.

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0: Liebe Zuschauer, Sie sehen es, ich bin heute in ganz hungriger Gesellschaft. Wir sind heute beim Kleintierzuchtverein Forst. Die machen hier unter anderem Kaninhopp. Simon Böser trainiert mit ungefähr 25 Kindern alle zwei Wochen das Überhindernisse springen. Und was das genau ist, das schauen wir uns jetzt an.
1: Jeanette Lörch ist 21 Jahre alt. Regelmäßig fährt sie aus einem Ort nahe Speyer nach Forst, um dort mit ihren Kaninchen zu trainieren. Die Sportart hat sie vor 10 Jahren gepackt und seitdem nicht mehr losgelassen. Zu Hause hat die 21-Jährige mehr als 20 Kaninchen. Mit einigen davon trainiert sie Kaninhopp regelmäßig hier in Forst zusammen mit den anderen Kindern. Simon Böser gibt dabei Hilfestellung und achtet darauf, dass die Kinder ihren Kaninchen nicht wehtun. Dafür gibt es ein striktes Regelwerk.
0: Simon, du bist hier seit 2012 Trainer. Wie kam es dazu?
2: Ja, also wir hatten hier im Verein überlegt, was können wir noch tun, um wieder mehr Jugend in den Verein zu bekommen. Und dann habe ich 2012 die Jugendgruppe gegründet. Das ist ziemlich erfolgreich. Mittlerweile sind wir 25 Jugendliche, 3 Erwachsene und 5 Trainer, die die Jugend betreuen und haben ordentlich zu tun.
0: Samstags trainiert ihr. Wie sieht so ein Training aus?
2: Genau, also wir haben einen relativ fester Tagesablauf. Das heißt, wir treffen uns hier, bauen gemeinsam die Hindernisse und die Bahnen auf, sodass die Kinder eben auch lernen, wie man einen Parcours gut baut, dass es für die Kaninchen passt. Dann haben wir einen Gesundheitscheck, wo wir alle zusammen die Kralle schneiden. Und erst wenn jedes Kaninchen durch den Gesundheitscheck durch ist, dann dürfen die anfangen zu springen. Dann wird die Leine angepasst, dass die auch zu dem Gewichtszustand gerade passt. Und dann geht's los. Und dann trainieren wir so 1,5 Stunden, immer mit Pause dazwischen.
0: Genau. Worauf muss man denn bei der Sportart achten?
2: Also darauf achten muss man, dass das Kaninchen alt genug ist. Die dürfen ab 4 Monate am Training teilnehmen. Nach oben hin gibt es keine Grenze. Also wir haben auch Kaninchen dabei mit 7, 8 Jahren und mehr. Die hält es halt weiterhin fit. Dann braucht man gerade am Anfang eine Leine. Wie man später sehen wird, springen die Kaninchen auch ohne Leine. Aber für den Anfang ist es sicherer, um das Kaninchen schneller bei sich zu haben. Und ansonsten braucht man einfach nur Spaß daran und ein Kaninchen eben.
0: Jetzt hast du ja gerade schon gesagt, manche Kaninchen, für die ist es einfach gut, damit sie fit gehalten werden. Welchen Vorteil hat denn Kaninhopp für die Kaninchen noch?
2: Ja, also es gibt verschiedene Vorteile. Einmal den Vorteil für das Kaninchen selbst. Wir haben Tierärzte, die schicken uns auch Kaninchen gezielt zum Abnehmen, dass sie einfach mehr Bewegung haben. Das heißt, die Kaninchen kommen viel mehr raus, weil sich die Kinder auch ganz anders mit beschäftigen. Die Beziehung zwischen Pfleger oder Besitzer und Kaninchen wird halt eben viel intensiver. Und dadurch profitieren die Kaninchen direkt und indirekt eben noch durch unsere Gesundheitschecks und auch die gemeinsame Impfung, die wir zusammen durchführen. So kommt noch mal von hinten quasi ein Benefit dazu.
1: Simon achtet auf die richtige Höhe der Hindernisse. Zwischen 20 und 50 Zentimeter sind sie hoch, je nach Schwierigkeitsstufe. Die besten Kaninchen nehmen an Turnieren teil. Die gibt es Deutschland und sogar europaweit. Jeanette Scucci ist einer der Champions. Er springt am liebsten ohne Leine und das bis zu 70 cm weit. Im letzten Jahr haben die beiden mehrere Turniere gewonnen, unter anderem die badische Kaninhopp-Meisterschaft.
0: Jeanette, du hast 2009 angefangen mit Kaninhopp. Wie bist du dazu gekommen?
3: Ich habe es tatsächlich im Fernsehen gesehen.
0: Und dann?
3: Mir hat es gefallen. Wir haben angefangen, Hindernisse zu kaufen und habe dann mit meinem ersten Hasen angefangen zu trainieren.
0: Wie hast du das angefangen? Wie hast du den Hasen dazu gebracht, über das Hindernis zu hüpfen?
3: Ich habe ihm Leckerlis vor die Nase gehalten und habe ihn dann immer über die Hindernisse drüber gelockt.
0: Also so dieser typische Karotte vor die Nase halt Typ, das hat funktioniert?
3: Ja. Und der ist dann immer hinterhergelaufen. Ich natürlich dann immer auf den Boden gekrabbelt vor dem Hasen her. Und der ist dann gesprungen.
0: Das muss unglaublich witzig ausgesehen haben. Von zu Hause privat bisschen hüpfen bis zu Turnieren ist es ja trotzdem dann ein weiter Weg. Ja. Wie bist du zu deinem ersten Turnier dann gekommen?
3: Meine Schwester hat mich tatsächlich hier in den Verein hergebracht. Es hat mir gefallen. Habe ich hier mit trainiert, habe dann mehr Hasen dazu bekommen. Ja, und dann irgendwann haben wir ein Turnier gefunden in der Nähe. Habe mich angemeldet und dann einfach hingefahren.
0: Und wie hat es funktioniert?
3: Ja, es war anstrengend. Die Hasen waren doch ein bisschen überfordert. Es war relativ laut und das waren sie hier nicht gewohnt.
0: Für mich jetzt als unbedarfte Frau, die ich mit Kaninhopp gar nicht so viel bisher zu tun hatte, wie muss ich mir denn so ein Turnier vorstellen?
3: Ja, man kommt morgens hin. Es ist eigentlich ein Turnier fast wie eine große Familie. Man begrüßt erstmal alle, setzt die Tiere ein, dann kriegt man die Startlisten, wann man springen muss. wärmt die Tiere auf der Aufwärmbahn auf und dann kriegt man seinen, also wird man aufgerufen, geht auf die Bahn und springt.
0: Was wird dann da bewertet?
3: Die Fehlerzahl. Also in der ersten Runde geht es einfach nur darum, wie viele Fehler man macht. In der zweiten Runde geht es dann auch noch um die Zeit. Und die Fehler werden dann aus beiden Runden zusammengewertet und dann wird halt geguckt, wer die wenigsten Fehler hat und der hat gewonnen.
1: Neben der geraden Bahn wie hier beim Training in Forst gibt es als Wettkampfart noch den Hindernisparcours und das freie Springen. Das ist komplett ohne Leine. Um an einem Turnier teilzunehmen, muss ein Kaninchen mindestens 5 Monate alt sein. Antreten können sie in 4 Schwierigkeitsstufen, von der leichten bis zur Eliteklasse.
0: Wie hoch können Kaninchen, also gerade europaweit gesehen, wie hoch können sie springen und wie weit?
3: Oh, wie weit, wie hoch? Gute Frage. Unterschiedlich. Also offiziell sind wir, glaube ich, bei 3 Meter europaweit. Hoch, ich habe was von irgendwas mit 1,30, 1,40 gehört. Ich weiß es aber ehrlich gesagt nicht. Inoffiziell heißt es natürlich, jeder sagt, sein Hase kann noch höher springen. Aber offiziell, es ist ziemlich hoch.
0: Es ist ziemlich hoch für so kleine Tierchen. Ja. Wie ist es bei deinem Gucci? Wie hoch kann der springen und wie weit?
3: Theoretisch kann er 60 cm hoch, aber er stellt sich gerne mal ein bisschen an.
0: Was heißt das?
3: Auf Turnieren hört er bei 50 cm auf. Alles, was drüber ist, will er nicht. Und auch zu Hause, je nachdem, wie er drauf ist.
0: Aber woran liegt es dann, dass die Kaninchen beim Training meinetwegen ganz ohne Probleme springen?
3: Weil sie da in der gewohnten Umgebung sind. Sie kennen alles. Es ist einfach und teilweise auch wirklich ruhiger. Auf Turnier ist Stress. Ich meine, ich habe mit teilweise 12 Tiere auf dem Turnier. Das heißt, die ganze Zeit irgendeinen Hasen auf dem Arm aufwärmen, dann auf die Turnierbahn. Teilweise auch keine Zeit mehr zu essen, weil einfach zu viel los ist. Da ist man im Stress, die Hasen merken das, dann sind sie nicht mehr so, geben sie nicht mehr das Beste.
0: So ein Kaninchen hat ja manchmal auch seinen eigenen Kopf. Was passiert denn, wenn ein Kaninchen nicht springen will?
3: Dann will es nicht springen. Man kann aufgeben, man kann auch warten, bis einfach die Zeit rum ist. Wenn ein Kaninchen nicht will, dann kann man eh nichts machen.
0: Dann war es das für den Tag im Prinzip.
3: Genau.
0: Okay. Jeanette, wenn ein Kaninchen dann während des Springens in Panik gerät, was kann man da machen?
3: Definitiv ruhig bleiben, die Leine kurz nehmen, sich runter zum Kaninchen beugen, es einfangen und beruhigen in den Arm nehmen und warten, bis es dann von alleine wieder ruhiger wird.
1: Die Wettkampfatmosphäre ist Stress für die Kaninchen. Für diesen Stress gäbe es keine Rechtfertigung, kritisieren der Deutsche Tierschutzbund und der Verein Kaninchenschutz. Sie haben sich in einem Statement gegen den aus ihrer Sicht schädlichen Sport Kaninhop ausgesprochen, befürchten Verstöße gegen das Tierschutzgesetz.
2: Es ist natürlich schon Stress für die Kaninchen, aber wir versuchen, die hier möglichst gut daran zu gewöhnen. Wir machen jetzt nicht einen extra Lärm, aber die sind es einfach gewohnt, dass man sie rausnimmt, dass man eine Reise mit denen unternimmt, also mit dem Auto zum Training fährt, sodass sie die Kiste gewohnt sind. Es ist auch so, dass die Kaninchen daheim, sobald sie die Kiste sehen, schon zum Stall kommen und wirklich raus möchte. Und dann hier im Training sind sie eben auch mit verschiedenen Geräuschen immer in Verbindung. Die Kinder spiele hier auch ganz oft oder es passiert irgendwas. Im Sommer sind wir auch draußen und die machen das alle super mit.
0: Jetzt habe ich vorhin beim Training gesehen, manche Kaninchen springen an der Leine, manche springen ohne Leine. Woran liegt das? Braucht man diese Leine?
2: Nee, also die Leine braucht man grundsätzlich nicht. Wir haben ganz viele, die hier ohne Leine springen. Die machen das ja freiwillig. Wenn so ein Kaninchen nicht möchte, kann ich es zu nichts zwingen. Die Kinder werden auch angeleitet, eben an der Leine zu ziehen. Soll da kein Zug drauf kommen, sodass das Kaninchen keine schlechte Erfahrung damit macht. Die Leine dient bei uns mehr zur Sicherheit, wenn wir im Sommer draußen auf der Wiese springen. Sind oft Zuschauer da, auch mit Hund. Und wenn sich da mal jemand losreißen wird oder ein Greifvogel kommt, ist es einfach sicherer. Außerdem gerade bei Anfängern, wenn die mal in Panik geraten, weil sie die Situation hier nicht kennen und die Kaninchen dann ausbüchsen, ist für die Kaninchen wesentlich stressfreier, so eine Leine anzuhaben. Und man hat sie dann schnell in Kontrolle und kann sie beruhigen, als dass man sie durch die ganze Halle oder das Gelände jagt.
0: Du hast ganz am Anfang gesagt, ein Punkt für das Kaninhop war, auch junge Leute hier in den Verein zu bringen. Warum? Was denkst du denn, was kann denn ein Verein den jungen Kaninchenbesitzern bieten?
2: Ja, einmal die Erfahrung. Also es ist ja so, dass in dem Kaninchenverein oder auch Kleintierzüchter allgemein sind immer viele Leute, auch ältere Leute, die viel Erfahrung haben, die das aber so gar nicht an die Bevölkerung heranbringen können, weil da einfach kein Kontakt besteht. Und das versuchen wir so ein bisschen die Brücke zu schlagen, dass sie dann eben von den alten Züchtern oder auch von mir lernen können. Ich habe selbst schon, seit ich 5 bin, Kaninchen und züchte. habe die Ausbildung zum Tierarzthelfer gemacht und studiere Tiermedizin. Und so versuche ich das so ein bisschen in die Bevölkerung zu tragen.
0: Was würdest du sagen aus tiermedizinischer Sicht, wenn so ein Kaninchen über Hindernisse hüpft, wie ist es mit der Natur des Kaninchens vereinbar?
2: Also die Kaninchen, die springen ja auch in der Natur, schlagen dort Hake und so weiter. Von dem her ist es eigentlich der natürliche Bewegungsablauf. Klar wird es ein bisschen herausgekitzelt. Ein Kaninchen springt in der freien Natur nicht die Höchstleistung, die wir hier vielleicht abverlangen, oder die Rekorde, die wir schon gehört haben, mit 3 Meter in der Weite und 1 Meter in der Höhe. Das macht das Kaninchen nur in Panik, aber hier macht es dem Kaninchen Spaß und es macht es aus Freude. Die sind ja bei vielen Leuten leider in einem engen Käfig eingesperrt und da versuchen wir eben entgegenzuwirken, einmal den Kindern zu sagen, okay, so geht's nicht. Ihr müsst es anders machen, ihr müsst sie gut unterbringen und dann ihnen hier noch gezielt Bewegungsmöglichkeit zu bieten und auch die Kinder so anzuleiten, dass sie daheim trainieren können und die, denen mehr Auslauf geben können.
1: Neben dem Kaninhop lernen die Kinder den richtigen Umgang mit ihren Kaninchen. Auch die tägliche Pflege, zum Beispiel welches Futter geeignet ist, damit die kleinen Tierchen rundum versorgt sind.
0: Liebe Zuschauer, das war eine neue Folge von Pfote und Co. hier mit der Sportart Kaninhop. Ich habe wieder was Neues gelernt. Mir war nicht klar, dass Kaninchen so hoch springen können und dass es sogar eine europäische Meisterschaft im Kaninhop gibt. Schön, dass Sie mit dabei waren und ich freue mich, wenn wir uns das nächste Mal wiedersehen.

Das Tolle an diesem Beruf ist, dass man mit lebenden Tieren arbeitet. Ja? Das heißt, man arbeitet jetzt nicht mit was Toten. Ich habe ein Jahr lang in einer Fabrik gearbeitet, wo wir Getriebe geprüft haben für LKWs. Und das war für mich halt schon so eine tote Arbeit. Also das Faszinierende jetzt an dieser Aquaristik oder jetzt die Haltung von Fischen hat mich schon als Kind begeistert. Also seitdem ich 5 bin, stand schon immer ein Aquarium zu Hause. Und das ist natürlich immer mehr geworden. Es ist halt eine Herausforderung. Ja? So ein Aquarium jetzt wie hier, das hier hinzustellen, geschieht nicht von jetzt auf gleich, sondern es ist alles ein Prozedere, das muss sich alles entwickeln. Es ist halt nicht nur die Korallen oder die Korallenfische, die da drin schwimmen, sondern das Ganze drumherum, das ganze System, die Beleuchtung, die Filtertechnik. Da ist immer, das hängt alles zusammen. Also man muss für die Aquaristik nicht nur jetzt für die Fische Interesse zeigen, sondern halt an sich für das Ganze drumherum.

Das Futter habe ich soweit jetzt aufgetaut. Das kriegen wir gefroren geliefert. Und das muss ich jetzt einmal auswaschen, sodass dass die trübe Brühe jetzt ein bisschen weggeht. Das ist das Futter jetzt für die restlichen Fische, für die Mitbewohner vom Hai. Und das ist das Futter für den Hai. Was wir auch oft gefragt werden, warum der Hai oben die Fische nicht frisst, wenn wir eh schon Fische verfüttert, die ungefähr in der Größe sind. Und die Antwort lautet, weil wir den einfach gut versorgen. Wenn der Kali Hunger hätte, würde er natürlich irgendwann anfangen, die Fische da drin zu fressen. Der hat schon mal kranke Fische aus dem Riff sozusagen raussortiert. Und er ist einfach die Gesundheitspolizei im Meer. Das ist eigentlich so sein Job. Und somit verhindert er auch, dass sich Krankheiten halt weiter übertragen. So, jetzt kriegt unser Kali, kriegt die Fische, die wir unten jetzt vorbereitet haben. Der kriegt das Futter mit der Zange, nicht von der Hand. Haie sind Raubfische, das heißt, er könnte mich theoretisch auch verletzen, wenn ich ihn jetzt mit der Hand fütter, weil er jetzt nicht in der Lage ist, zwischen Futter und Hand zu unterscheiden. Das heißt, wenn ich jetzt den Fisch mit der Hand reinhalte, kann es sein, dass er aus Versehen meine Hand erwischt. Und das wollen wir natürlich vermeiden. Kali ist ein Schwarzspitzenriffhai. Der bewohnt die tropischen Meere. Und wie der Name schon sagt, ist es ein Riffhai. Das heißt, in dem Becken, wo er jetzt drin sitzt, ist eine Nachbildung von einem echten Riff. Und da fühlt er sich ja auch sehr wohl.

Hier ist jetzt unsere Muräne, Maurice heißt er. Und die sitzt hier in einem Gemeinschaftsbecken, das heißt, da sitzen jetzt auch andere Fische mit ihr. Und wenn wir sie jetzt nicht füttern würden, würden sie irgendwann natürlich jetzt die Fische auch wegfressen. Und sie wartet jetzt auf ihr Futter, sie hat jetzt Hunger, das merkt man auch, sie ist aktiv, sie schwimmt rum. Viele Leute glauben, dass Muränen giftig sind, aber das ist nicht der Fall. Muränen haben sehr viele spitze Zähne, die hauptsächlich nach hinten zeigen. Und das ist bei denen ein Beißen und Reißen gleichzeitig. Das verursacht eine ziemlich heftige Wunde, wenn man gebissen wird. Er kam zu uns von einer Beckenauflösung. Beckenauflösung heißt normal, der Besitzer hat sich ein bisschen geirrt, was die Größe von so einem Fisch angeht, wenn man sich so ein Tier kauft. Und hat dann relativ schnell festgestellt, dass die einfach zu groß geworden ist. So, unsere Tintenfische warten schon. Tintenfisch oder Sepia, das ist eigentlich das Gleiche. Die sind jetzt mit Kraken verwandt und haben zusätzlich zu den Fangarmen, die sie jetzt hier, die man hier schön sehen kann, noch zusätzliche zwei Fangarme, die sie aus dem Mund schießen können. Und damit fangen sie jetzt das Futter. Die Tintenfische, die wir hier zeigen, das sind Jungtiere. Die sind noch relativ klein. Und die sind auch hier geboren. Mein Chef bringt jedes Jahr zu Pfingsten Sepieneier mit. Und das sind so schwarze Kugeln. Und im Inneren von diesem Ei entwickelt sich eine Sepie. Und die schlüpft nach 3 bis 4 Wochen. Die sind dann circa 2 cm groß, wenn sie schlüpfen. Sind sofort selbstständig. Die lassen sich auch sehr gut in der Gruppe halten bis zu einem gewissen Punkt. Wenn die Tiere anfangen, geschlechtsreich zu werden, dann fangen sie sich nämlich an, Pärchen zu bilden. Und das Männchen ist dann auch sehr dominant. Das duldet auch keine anderen Männchen in der Gruppe. Und dann müssen wir dann auch darauf achten, dass wir dann auch die dann auch trennen. Also das heißt, wir können sie nicht zusammenlassen, weil sonst würde das Männchen die anderen Tiere einfach töten, bis er halt eben mit seinem Weibchen alleine ist. Diese Tintenfische sind auch die Tintenfische, die man auch isst. Ja? Und wenn man mit solchen Tieren arbeitet, fängt man an, die Tiere an zu mögen und dann isst man sie dann auch nicht mehr. So, wir befinden uns jetzt hier im Keller, also hinter den Kulissen vom Vivarium.

die geheimen Gänge, würde ich jetzt mal sagen. Und das ist tatsächlich so, das Naturkundemuseum ist komplett unterkellert. Und das brauchen wir auch, weil obwohl wir oben schon genug Tiere zeigen, haben wir hier im Keller Tiere, die eventuell krank sein könnten, also so eine Art Quarantäne brauchen. Oder wir haben Tiere, die neu dazugekommen sind. Das heißt, die müssen wir auch erstmal so hinter den Kulissen beobachten, wie sie sich machen, wie sie fressen, ob sie gesund sind und ob sie dann auch gleich in die Ausstellung dürfen. Und dann haben wir aber auch Tiere, die vom Vorbesitzer oder so abgegeben worden sind. So, und hier haben wir eine Papua-Weichschildkröte. Die ist schon länger im Vivarium und wo wir dann umgebaut haben und dann die Krokodilanlage eröffnet haben, haben wir gedacht, okay, das passt eigentlich ganz gut, dass die da mit zu den Krokodilen kommt. Und wir haben gedacht, okay, das kann eigentlich gut passen. Wir haben erst Bedenken gehabt, dass die Krokodile eventuell die Schildkröte verletzen können. Aber es ist anders gekommen als gedacht. Und zwar hat sie angefangen, die Krokodile zu beißen. Und es ist jetzt nichts anderes übrig geblieben, als sie jetzt rauszunehmen und in den Keller zu setzen. Das heißt, sie muss jetzt erstmal hinter den Kulissen bleiben. Dafür haben wir jetzt eine kleinere Schildkröte hochgesetzt, die sich aber erstmal auch an die Krokodile rangemacht hat und sie auch gezwickt hat, hauptsächlich an den Beinen. Und es ist dann irgendwann so weit gewesen, dass die Krokodile auch nicht mehr ins Wasser wollten. Aber mittlerweile haben die Krokodile auch der Schildkröte gezeigt, wo es lang geht. Und somit hat sich das Ganze jetzt da oben auch ein bisschen beruhigt. Wir haben hier auch noch ein Pärchen Tigerpythons, und zwar die Albinos. Die haben jetzt hier ihr Zuhause bei uns im Vivarium gefunden. Leider haben wir jetzt keinen Platz, um die oben auszustellen. Wir züchten unsere Korallen auch selber. Das heißt, von Mutterkolonien brechen wir Stücke ab. Die werden da auf einen Stein draufgeklebt und mit einem speziellen Korallenkleber, der unter Wasser fest wird, kann man dann Ableger aufziehen, die dann irgendwann, wenn die eine gewisse Größe erreicht haben, dann ins Schaubecken, oben zum Haibecken, ins Haibecken können. Hier haben wir jetzt unsere Salzsäcke. Das heißt, wir haben ja hier Salzwassertiere. Und somit sind wir darauf angewiesen, unser Salzwasser selber herzustellen. Das heißt, wir benutzen hier diese große Wanne. Da passen 12.000 Liter Osmosewasser rein. Und auf diese 12.000 Liter Osmose kommt dann so ein Pack Salz. Das sind ganz genau 500 Kilo. Und das Ganze machen wir dann dreimal die Woche. Das heißt, wir haben einen wöchentlichen Verbrauch von ca. 36.000 Liter Salzwasser. Wir befinden uns jetzt ganz genau unter dem Haibecken. Das heißt, über uns sind stolze 240.000 Liter Salzwasser, und das Ganze findet durch eine Filterung statt. Und das Ganze beginnt hier, indem halt das Wasser einmal durchgefiltert wird durch Trommelfilter. Das ist eine Membran drin. Dann geht es zu den Abschäumern und dann zum Schluss geht es zu den Rieselfiltern und anschließend wird das Wasser wieder normal hochgepumpt. Ich habe natürlich auch Lieblingstiere hier, und das sind jetzt Seepferdchen und Seenadeln. Das sind Verwandte von den Seepferdchen. Das ist jetzt hier so mein Highlight hier im Vivarium hinter den Kulissen. Diese Tiere sind einfach interessant, das hat was. Also Seepferdchen sind auch beliebt, sind Publikumsmagnete. Erinnern natürlich, wenn man sich so ein Tier anguckt, sofort an ein Pferd. Ja, das Wort Seepferdchen übersetzt bedeutet Pferderaupe. Und tatsächlich, wo man diese Seepferdchen entdeckt hat, sehr viele Jahre her, wusste man gar nicht, was das jetzt für Tiere sind, zu was man sie jetzt zählen sollte. Und dann hat man die tatsächlich erstmal zu irgendwelchen Wasserinsekten gezählt und dann erst später, wo man sie dann genau untersucht hat, festgestellt, dass das tatsächlich Fische sind. Ist jetzt der einzige Fisch, der einen Greifschwanz hat. Der kann sich also mit dem Schwanz festhalten. Und da, wo sie vorkommen im Meer, herrschen ja Strömungen. Durch dieses Greifen, das sich festhalten, sorgen sie dafür, dass sie einfach nicht weggespült werden, weil das sind eigentlich sehr, sehr, sehr schlechte Schwimmer. Die Vermehrung von Seepferdchen ist auch sehr interessant. Und zwar wird bei den Seepferdchen das Männchen schwanger. Er besitzt eine Tasche, einen Beutel. Und bei der Paarung übergibt das Weibchen dem Männchen diese unbefruchteten Eier in diese Tasche. Er befruchtet sie dann in der Tasche und nach ca. 12 bis 15 Tagen schlüpfen dann fertige Seepferdchen aus dieser Tasche raus. Also er drückt sie tatsächlich wie in einer Geburt mit Wehen und presst einfach die Junge raus. Und das ist von Art zu Art unterschiedlich. Also es gibt Seepferdchen, die bis zu 1000 Jungtiere auf einem Schlag haben können, und das alle 15 Tage. Ich wollte eigentlich Tierarzt werden. Ich habe angefangen, Tiermedizin zu studieren. Und zwar nicht hier in Deutschland, sondern in Kolumbien, in Südamerika.
Und es war schon als Kind war immer so dieses Rang von Exotische und da war halt die Tiermedizin mehr so ein bisschen langweilig. Kuh, Pferd, Hund. Hm. Und dadurch, dass ich deutsche Wurzeln habe, habe ich mich dann entschlossen, nach Deutschland zu kommen und habe dann hier die Ausbildung zum Zootierpfleger gemacht und habe mich dann in dem Bereich Aquaristik, Meeresaquaristik, Korallenfische dann selber spezialisiert. Ja. Aber es ist eine Leidenschaft und ich mache es gern. Ich mache es also Hobby zum Beruf gemacht. Und ja.

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2: Herzlich willkommen zu einer frühlingshaften Ausgabe von Car News TV mit interessanten Neuheiten. Wie versprochen, fuhren wir erstmals den neuen Opel Astra. Wir waren bei BYD, durften einen sensationellen Unimog-Prototypen bewegen und hatten den Audi RS Q8 Performance im Alltagstest. Doch zuerst einmal der neu aufgefrischte Opel Astra. Auch wenn es noch nicht in der Breite der Gesellschaft angekommen ist, es muss betont werden, dass der Astra, besonders der nun neu aufgefrischte, in beiden Varianten ein sehr gutes Auto ist. Das Preis-Leistungs-Verhältnis ist super und gerade bei der Caravan-Variante wird zudem extrem viel Laderaum geboten. Doch was ist nun neu beim neuen Astra?
3: Natürlich haben wir einiges an unserem neuen Astra getan, geändert. Natürlich ein Highlight ist die Front, ist unser illuminierter Weiser kombiniert mit unserem neuen Lichtsystem, wo wir eindeutig Benchmark sind in unserem Segment als ein wesentlicher Bestandteil unseres neuen Astras. Zweiter Punkt, natürlich neben dem Licht, dem Weiser, auch unser Interieur. Unser Sitz hat sich weiterentwickelt. Hier sind wir plus AGR nun auch zu unserem IntelliFeature gegangen, um noch mehr Komfort unserem Kunden zu bieten. Und wir haben auch einiges an unserer Motorenpalette getan. Wir haben die elektrische Variante weiterentwickelt mit mehr Kapazität. Das Gleiche haben wir auch mit unserem Plug-in-Hybrid gemacht hinsichtlich Generation 2.
2: Auf den ersten Blick ist der neue Opel Weiser mit dem Kompass-Design, IntelliLux-Licht, IntelliSitze als Serienfeature und eine Electric-Reichweite mit bis zu 454 Kilometern zu entdecken. Neben dem Elektro-Astra gibt es den Plug-in-Hybriden und die besonders gefragten effizienten Verbrenner. Und dies alles schon ab 32.990 Euro in der Einstiegsvariante mit 145 PS Systemleistung im elektrifizierten Hybrid. Wir durften diesen Hybriden in Kroatien ausführlich als Sportstourer testen und hatten nie das Gefühl, untermotorisiert zu sein. Ehrlicherweise wünscht sich jeder nach kurzer Zeit mehr Leistung, aber hier stimmte das Package immer. Im Vergleich der beiden Varianten ist der Kombi am Ende etwas eleganter und sportlicher. Zudem ist sein Nutzwert aufgrund der Ladekapazität enorm hoch. Beim Astra gilt allerdings, dass er sich einfach fährt. Altbewährt, ohne nervende Gimmicks oder neue Eigenarten. Wer schon immer in dieser Klasse oder bei Opel unterwegs war, wird sich sofort angenehm zu Hause fühlen. Der größte Pfund ist seine Konstanz und seine hohe Reife in Qualität und Technik. Dass dies dem Hersteller ein Anliegen ist, zeigt, dass noch einige richtige, klar und deutlich beschriftete Direktwahltasten in der Leiste unterhalb des Bildschirms vorhanden sind. Zudem gibt es noch einen großen Ein-Aus-Knopf, über den sich ganz klassisch die Lautstärke regeln lässt. Das können einige moderne Modelle, besonders chinesische E-Autos, nicht bieten. Dort muss aufwendig gesucht werden. Seit 90 Jahren produziert Opel erfolgreiche Kompaktmodelle, deren aktuelle Ahnen nun eben Astra heißen und 2026 mit neuer Technik den 100. Geburtstag anvisieren. Auf den ersten Blick sieht der Opel-Kunde nicht viel. Und dies ist gut so. Nichts ist schlimmer, als gerade ein Modell erworben zu haben und dieses dann eindeutig als der Vorgänger zu identifizieren. Nicht so beim 2026er Astra, denn er wurde behutsam und im Detail verbessert. Der neue Astra mit beleuchtetem Blitz und geschärftem Visor wirkt sehr charakteristisch. Darüber hinaus werden neue Felgendesigns für die 17 und 18 Zoll Leichtmetallräder ebenso zum Blickfang wie die neuen Metallic-Lackierungen Konturweiß und Kleegrün. Auf Wunsch ist das kontrastierende schwarze Dach erhältlich. Auch wenn viele Kunden erst über das Licht nachdenken, wenn im Herbst die Sicht schlecht wird, das Highlight in der Kompaktklasse ist das preisgekrönte Intellilux HD-Licht. Die hochauflösende Lichttechnologie unterbindet nicht nur die Blendung anderer Verkehrsteilnehmer, sie schont auch die Augen des Astra-Fahrers. Denn das System erkennt auftauchende Verkehrszeichen und dimmt die LEDs so, dass die Reflexion der Hinweisschilder den Fahrer nicht blendet. Die Innenraumgestaltung wurde leicht optimiert. Die Maßnahmen reichen vom Cockpit- und Anzeigendesign bis zum Wohlfühlfaktor mit den serienmäßigen Intelli-Sitzen, welche sich durch eine spezielle, mittig in der Sitzfläche verlaufende Vertiefung auszeichnet, die den Druck auf das Steißbein verringert. Das Cockpit und die Benutzeroberflächen wurden laut Opel klarer, übersichtlicher und intuitiver gestaltet. Neue Visualisierungen und Grafiken in den Bildschirmen sorgen für einen zeitgemäßen, modernen Look mit besser ablesbaren Elementen.
4: Durch die vielen Jahre, in denen Opel mit General Motors zusammenarbeitete, war das Opel-Image in Deutschland immer etwas angekratzt, gerade im Verhältnis zu den Kontrahenten. In den letzten Jahren, seitdem Opel zu Stellantis gehört, hat Opel aber sehr viel dafür getan, dieses Image zu verbessern. Und man muss es leider sagen, es ist noch nicht überall angekommen, aber die Fahrzeuge sind perfekt. Die Qualität stimmt, die Technik stimmt und auch das Angebot. Das ist sehr stylisch, die Fahrzeuge haben ein gutes Preis-Leistungs-Verhältnis und das Angebot ist hervorragend, wenn man einen Antrieb wählen möchte, der einem passt.
2: Die Antriebe des neuen Astra sind ein echter Gewinn für die Kunden, denn die Auswahl ist groß und gut. Auch wenn Opel sich der Elektrifizierung verschrieben hat, der Markt fragt nur nach reinen E-Autos, wenn der Staat mit Prämien lockt. Somit sind die teilelektrifizierten Modelle und auch der wirklich gute Opel eine gute und hocheffiziente Wahl. Wer also von der staatlichen Prämie gelockt den Astra Electric ins Auge fasst, kann mit dem 156 PS starken Modell nun bis zu 454 Kilometer weit kommen. Bis zum ersten Ladestopp sind das nun rund 35 Kilometer mehr Reichweite. Zur Wahrheit gehört aber auch, dass der kleine Hybrid deutlich weiter mit einer Tankfüllung kommt und dass der ca. 5000 Euro Aufpreis des e-Astra zum Hybriden kaum durch eine staatliche Prämie aufgefangen wird. Der vollelektrische Astra bietet nun erstmals V2L, Vehicle to Load, und damit die Möglichkeit, beispielsweise am Urlaubsort externe Geräte wie E-Bikes zu laden. Wer das nicht benötigt, hat also die Wahl, mit dem getesteten Hybrid mit 107 kW bzw. 145 PS ab 32.990 Euro oder dem weiterentwickelten Plug-in-Hybrid mit 144 kW bzw. 196 PS Systemleistung ab 38.460 Euro. Zum Preis ab 34.640 Euro rundet der ausgereifte 130 PS starke 1,5 Liter Diesel das breite Antriebsportfolio ab. Besonders all jene, die einen Anhänger mit dem Auto ziehen müssen, werden den Diesel schätzen. Die bewährten Stärken des Astra sind weiterhin bemerkenswert. So nimmt der Astra bei umgelegten Sitzen bis zu 1.339 Liter an Gepäck ins Heckabteil. Der Astra Sports Tourer bietet sogar ein Ladevolumen bis maximal 1.634 Liter. Dazu hat er noch eine besonders breite Ladefläche. Die Ausfahrt mit verschiedenen Modellen mündete mit einer längeren Tour im Basishybriden. Wie gesagt, gefehlt hat uns nichts. Das Auto ist sehr angenehm zu fahren und in Bezug auf den Preis und das Gebotene gibt es fast nichts zu meckern. Das Fahrwerk war schon gut und ist noch einmal optimiert worden, wobei es für einige rustikale kroatische Straßen etwas zu sportlich federte.

0: Für den deutschen Straßenverkehr ist die Abstimmung aber absolut in Ordnung. Dies gilt auch für Ansprechverhalten, Verzögerung und die Lastwechsel. Im Innenraum fühlen sich die Passagiere wohl. Und was will man dann mehr? Als Fazit kann nur ein Lob für die stetige und dezente Weiterentwicklung des Astra stehen. Die durch die Marktbedingungen weiterhin umfangreiche Antriebspalette von Elektro über PHEV, Hybrid bis zum Diesel ist eine Bereicherung für den Markt. Wenn hier der technologische Fortschritt auf ein ausgereiftes Fahrzeug mit einem fairen Preis trifft, kann der Astra-Kunde nur gewinnen. Während Opel auf den schwächelnden Elektromarkt reagiert hat und verschiedene Antriebe weiterhin im Programm hat, zeigt BYD einen neuen Atto. Man könnte meinen, und offensichtlich tun das einige, dass BYD bereits 3 Jahre nach Markteinführung des Atto 3, nun mit dem Atto 3 Evo, den Wagen überarbeitet, neudeutsch also gefaceliftet hat. Doch dies ist absolut falsch. Der Atto 3 Evo ist ein ganz neu konstruiertes Modell. Dies scheint auch angeraten, denn die Verkäufe liegen bei BYD intern weit hinter dem Seal U und dem Seal zurück. Nun soll es der neue Atto 3 Evo also richten und an die Erfolge der Geschwister anknüpfen. Aus diesem Grund bietet der Evo nun mehr als der Vorgänger. Dies betrifft die Leistung, die Reichweite, das Platzangebot und auch die Ausstattung.
1: Wir sehen hier den neuen BYD Atto 3 Evo. Das ist nicht das Facelift vom Atto 3, sondern es ist ein ganz neues Fahrzeug mit einer ganz neuen Technologie auch. Er hat eine höhere Reichweite, schnellere Ladezeit. Es gibt ihn jetzt wahlweise mit Heckantrieb und Allradantrieb. Es ist ein rein elektrisches Auto im C-Segment, ein wirklich wichtiges Segment im deutschen Markt. Und mit dieser Technologie und mit der Reichweite und der Ladezeit erwarten wir schon einen signifikanten Erfolg im deutschen Markt.
0: Im Atto 3 Evo besteht der Antrieb aus einem ca. 75 Kilowattstunden fassenden Akku in Kombination mit 2 Motorisierungen. Zur Einstiegsversion mit Heckmotor und Heckantrieb kommt beim Evo noch eine besser ausgestattete Excellence-Version mit Front- und Heckmotor, also mit Allradantrieb. Die Antriebe leisten 313 PS bzw. 449 PS, liefern ein Drehmoment von 380 und 560 Newtonmeter und beschleunigen in 5,5 und in ordentlichen 3,9 Sekunden von 0 auf 100. Bei 180 Stundenkilometern bzw. bei 200 km/h wird abgeregelt. Der angegebene Normverbrauch nach WLTP von 16,4 und 17,8 Kilowattstunden auf 100 Kilometer ist schon mal theoretisch ein wirklich guter Wert. Damit sollen dann bis zu 510 Kilometer Reichweite mit dem Hecktriebler drin sein und bis zu 470 Kilometer immerhin noch bei der Version mit Allradantrieb. Überzeugend ist dank dem Wechsel von der 400 Volt auf die 800 Volt Architektur auch die Performance des BYD Blade Akkus am Schnelllader. Angesichts der maximalen Ladeleistung von 220 kW reichen jeweils 28 Minuten, um 80% zu erreichen. Am AC-Lader wird die Lithium-Eisenphosphat-Batterie des Evos mit 11 Kilowatt in 8 Stunden von 0 auf 100% geladen. Die erste Ausfahrt hat überzeugt. Mit Heckantrieb sind die Fahrleistungen des E-SUV völlig ausreichend. Für jede Situation sind reichlich Reserven für schnelle Überholmanöver oder einen kurzen Zwischensprint verfügbar. Dabei blieb der Verbrauch bei der ersten Testfahrt durch Hamburg zufriedenstellend aus. 14,3 Kilowattstunden auf 100 Kilometer. Gut, da kann man noch sparsamer fahren. Wir wollten aber auch die Möglichkeiten ausloten. Die Schrift auf dem kleinen Display über dem Lenkrad könnte größer sein. Das Fahrwerk ist straff sportlich, die Lenkung ist recht direkt und gibt eine gute Rückmeldung zum Selbstfahrer. Die Karosserie, obwohl es ein ganz neues Auto ist, wurde zum Vorgänger nur leicht verändert. Stoßfänger, Seitenschweller und neue 18-Zoll-Räder fallen sofort ins Auge. Trotzdem orientiert er sich am Vorgänger. Und dieser wirkt nicht alt durch den neuen Evo. Zumindest bleiben die Gebrauchtwagenwerte stabil. Insgesamt steht der Atto 3 Evo auf der neuesten Ausführung der BYD E-Plattform 3.0. Er schafft jetzt in beiden Versionen eine Anhängelast von 1,5 Tonnen. Vorbildlich ist auch der um 50 Liter vergrößerte Kofferraum, dessen Kapazität BYD jetzt mit 490 bis 1380 Litern angibt. Dazu kommt noch ein praktischer Frunk unter der Motorhaube mit nochmal 95 Liter Stauraum. Im Innenraum fühlen sich vier Erwachsene rundum wohl. Der Fahrerarbeitsplatz wurde leicht modifiziert. Der Gangwahlhebel wanderte an die Lenksäule. In der Mittelkonsole lassen sich Handys laden. Das Infotainment-System ist neu. Es integriert, bedienbar über das nur noch horizontal ausgerichtete 15,6-Zoll-Display, die aktuellen Google-Dienste samt cloud-basiertem Sprachassistenten. Das Interieur wirkt nun etwas wertiger als beim bisherigen Atto 3. Der Hersteller gewährt 6 Jahre Fahrzeuggarantie und 8 Jahre, respektive bis zu 250 Kilometer, Garantie auf den Akku. Dank des im Frühjahr 2026 gewährten BYD-E-Bonus von 10.000 Euro und der staatlichen E-Auto-Förderung von maximal 6.000 Euro sind die EVOs derzeit im Idealfall ab
2: unserem automobilen Alltag ist vieles einerlei. Manche Fahrvorstellungen sind interessant, manche sind nicht so interessant. Und natürlich sind es gerade die Ikonen des Automobilbaus, gerade des deutschen Automobilbaus, die uns besonders herausfordern. Da denken wir in erster Linie an den VW Golf, dann denken wir an den 911 von Porsche, aber wir denken natürlich auch an den Unimog. Ein Fahrzeug mit Weltruf, vor allen Dingen wegen seiner Stabilität, seiner Vielfältigkeit und seiner Robustheit. Wir haben heute uns dieses Sondermodell mal angeschaut. Kommen Sie doch mit.
0: In der Nachkriegszeit wurde der Fokus in der Land- wie der Forstwirtschaft auf den Wiederaufbau nach den Wirren des Krieges gelegt. Albert Friedrich, ein ehemaliger Leiter der Daimler Flugmotorenfertigung, erkannte den Bedarf an Schleppern für kleine und mittlere Agrarbetriebe. Am Schluss der Entwicklung stand ein Fahrzeug mit Allradantrieb, Differentialsperren und Portalachsen, das alle Anforderungen an Transportleistung und Zugkraft erfüllte. Zudem konnten an allen Seiten Anbaugeräte installiert werden. Ab 1946 wurde also ein vielseitiges Universalmotorgerät für die Landwirtschaft entwickelt. Die Abkürzung führte also zum Begriff Unimog. Und das Jahr 1946 folglich zu einem bemerkenswerten Projekt zum 80. Jubiläum.
3: Wir sehen hier ein ganz besonderes Fahrzeug, das ist unser Jubiläumsfahrzeug, mit dem wir 80 Jahre die Legende Unimog feiern. 1946 wurde er zum ersten Mal gebaut als Fahrzeugkonzept. Und wir feiern 75 Jahre Unimog mit Mercedes-Benz-Stern, weil er dann 1951 zu Mercedes-Benz bzw. heute Daimler Truck gekommen ist. Das ist unser Jubiläumsfahrzeug, was wir als Showcar mit dem Partner Helget zusammen aufgebaut haben. Helget hat viele verschiedene Umfänge beim Unimog realisiert, die es so jetzt hier nur als Unikat gibt. Und wir werden uns in Zukunft angucken, wie es weitergeht mit einem Fahrzeug dieser Art.
0: Auf Basis des hochgeländegängigen Unimog-Modells U4023 und in Zusammenarbeit mit Helget Engineering ist eine einmalige Kreation entstanden, die den Kult-Unimog ganz neu erstrahlen lässt. Mit beeindruckendem Design, viel Luxus und noch mehr Leistung als jemals zuvor. Das Jubiläums-Showcar basiert auf dem hochgeländegängigen Mercedes-Benz Unimog U4023. Er verfügt damit von Haus aus über die charakteristischen Unimog-Eigenschaften wie Portalachsen und einen extrem verwindungsfähigen Rahmen. Zuschaltbarer Allradantrieb sowie Lenks- und Differentialsperren in beiden Achsen, die auch im schweren Gelände Traktion und Kontrolle gewährleisten, sind selbstverständlich Teil des Pakets. Beim Antrieb hat Mercedes-Benz Special Trucks einen großen Schritt gemacht. Beim 80 Jahre Jubiläums Unimog ist der serienmäßige Vierzylindermotor einem Mercedes-Benz Sechszylinder OM936 gewichen, der nun 300 PS auf die Straße bringt. Das vom Unimog-Spezialisten Helget umgesetzte Exterieur ist vom SUV-Zeitgeist inspiriert. Die mattgraue Lackierung, die Aluminium-Beadlock-Felgen sowie ein markantes Lichtkonzept, das den Prototyp mit modernen LED-Scheinwerfern in die Moderne trägt, passen sehr gut zum Konzept. Zum ersten Mal in einem Unimog wurde das Mirror-Cam-System von Mercedes-Benz verbaut. Das heißt, digitale Kameras und Monitore ersetzen die klassischen Außenspiegel und können so dazu beitragen, die Rundumsicht zu verbessern. Die Ausgestaltung der Doppelkabine orientiert sich mit wertigen Lederoberflächen an gehobenen Ansprüchen. Dabei bietet die geräumige Kabine Platz für bis zu 4 Personen. Ergonomische Sitze mit farbigen Steppnähten betonen den Premium-Anspruch.

0: Mercedes-Benz Special Trucks will mit dem aktuellen Luxus-Unimog nun Erkenntnisse für eine mögliche neue Entwicklungsstufe sammeln und sehen, wie die Kunden darauf reagieren. Dabei wird das Fahrzeug zunächst im Rahmen einer Kundenerprobung dem harten Alltagseinsatz ausgesetzt. Was er kosten würde, war nicht zu erfahren. Vielleicht gibt es aber eine Kleinserie. Sollten sich einige solvente Unimog-Fans finden lassen. Bei dieser legendären Geländegängigkeit fällt es schwer, den Audi RS Q8 Performance zu betrachten. Aber das eine hat ja mit dem anderen nichts zu tun, denn dieser Audi ist ein Sportler. Auch wenn wir alle jahrelang nicht über die besonderen Werte und Emotionen unserer Automobile nachgedacht haben, mit dem RS Q8 kommen sie deutlich zum Vorschein. Der RS Q8 hat die Power und die Emotionen eines Supersportlers mit den Möglichkeiten eines Familientaxis. Gut, er ist etwas schwer und groß, doch genau das können moderne Elektro-SUVs auch, nur völlig spaßbefreit. Uns geschieht es immer wieder im Testalltag, dass wir oft mehrmals am Tag von Elektro auf Verbrenner und wieder zurückwechseln. Jedes Mal werden die zwei Welten der gepflegten Autokultur deutlich. Mit den Polen der automobilen Emotionen und der reinen Fortbewegung auf der anderen Seite. Gut, das gab es auch schon immer. Einige nutzten ihr Auto für den Transport von A nach B. Andere kannten die Kunst der sportlichen Gangart. Und diese ist beim Audi RS Q8 Performance auf einem hohen Niveau implementiert.
1: So wie sich die Wahrnehmung dieser Fahrzeuge, dieser großvolumigen Fahrzeuge wie hier dieser RS Q8 in der Öffentlichkeit verändert haben, so verändert sich auch die Wahrnehmung in der allgemeinen Bevölkerung dieser Fahrzeuge. Vor einigen Jahren waren es noch sportlich ambitionierte Fahrer, es waren Leute mit großem Platzbedarf und vor allen Dingen vermögende Leute, die auch zeigten, dass sie vermögend waren. Heutzutage ist dieses Fahrzeug eher das Statussymbol für die ganz breite Masse. Aber was noch wichtiger ist, für uns Tester ist das sehr interessant. Vor einigen Jahren sind wir eingestiegen, sind damit gefahren, hatten unseren Spaß und vor allen Dingen unseren Spaß an der Leistung. Jetzt, wo diese elektrischen Fahrzeuge sehr, sehr wenig Emotionen vermitteln, sind wir ganz begeistert, dass dieses Fahrzeug die Emotionen wieder weckt.
0: Nachdem Audi die Q8-Baureihe leicht überarbeitet hat, wurde beim Audi RS Q8 Performance etwas mehr getan als üblich. Mehr Leistung und ein neues Fahrwerk gibt es für das Topmodell. Aber auch der Preis wurde geliftet. Das Audi RS Q8 Facelift kostet nun mindestens 146.200 Euro, ohne Extras. Und die können durch viele Optionen spielerisch nach oben hin ergänzt werden. Der RS Q8 Performance beginnt bei 155.700 Euro. Der Achtzylinder stellt den vier angetriebenen Rädern eine Leistung von 600 PS bzw. 441 kW mit einem Drehmoment von 800 Newtonmetern zur Verfügung. Die Beschleunigungswerte gibt Audi mit 3,6 auf 100 Kilometer für den RS Q8 Performance an. Der normale RS Q8 sprintet 2/10 langsamer. Diese Spurts sind zwar im Alltag kaum performant zu erleben, aber klangvoll zu erahnen. Beim neuen Fahrwerk setzt Audi auf ein adaptives Luftfahrwerk und lässt der Kundschaft die Option offen, das Fahrwerk um eine elektronische Wangstabilisierung zu erweitern, welche die Seitenbewegung der Karosserie minimiert. Alternativ können KundInnen auch zum Dynamikpaket Plus greifen, welches mitunter die Stabilisierung beinhaltet und die Höchstgeschwindigkeit auf 305 anstelle der serienmäßig abgeregelten 250 km/h anhebt. Außerdem beinhaltet es dann das Quattro-Sperrdifferential und die RS-Keramikbremsanlage in den Dimensionen 440 mm vorne und 370 mm hinten, die die ohnehin schon nicht kleine serienmäßige Bremsanlage mit 420 mm vorne und 370 mm hinten übertrifft. Mit dem Audi RS Q8 Facelift von 2024 optimiert Audi auch die Optik des sportlichen SUV. Die Front hat Audi nachgeschärft. Der dominante Single-Frame-Grill bleibt bestehen und schwebt nun optisch zwischen den Scheinwerfern. Darunter befindet sich eine durchgehende Öffnung, die zusätzliche Frischluft ansaugt. Die RS-typische Wabenstruktur ersetzt Audi nun durch eine rautenförmige Struktur. Die Ausfahrt ist, wie gesagt, im Zeitalter der E-Autos etwas Besonderes.

Im direkten Vergleich werden wieder Sinne angeregt, die bis vor einigen Jahren noch fast alltäglich waren. Und nun kommt die Perfektion mit Power- und Überholprestige hinzu. Es soll aber auch nicht verschwiegen werden, dass die pure Kraft schon fast nötig ist, um ein Grinsen in die Wangen zu zaubern und die Physik zu überlisten. Das hohe Gewicht des massiven SUVs, gepaart mit einem hohen Schwerpunkt und die Pflicht zu riesigen Bremsscheiben, um den RS Q8 auch bremsen zu können, steht dann auf der anderen, weniger sportlichen Seite. Das gilt auch für den Verbrauch, der kaum unter 15 Liter zu bringen war. Der Spaß war es aber jederzeit wert. Das Sportdifferential und die Wankstabilisierung machen bei sportlicher Gangart alles, um dem Wagen sowas wie Leichtfüßigkeit zu geben. Aber sie machen es mit großem Erfolg. Und so bleibt letztlich nichts, als den Audi-Ingenieuren zu ihrer Arbeit zu gratulieren. Auch wenn er kein Rennwagen ist und es auch nicht sein kann, die Balance von hohem Komfort, der tollen Qualität und der sehr guten Platzverhältnisse machen den RS Q8 in seiner Klasse zu einer sehr guten Wahl. Dies ist aber auch eine Frage des Geldbeutels. Wer es sich leisten kann, wird sicher nicht enttäuscht werden. Auch wenn meistens damit dann doch nur die Kinder von der Schule abgeholt werden. Zum Schluss noch ein Einblick in die Welt der Busse auf der Busworld in Brüssel. Immer wieder gibt es auch für Autoredaktionen Herausforderungen und neue Themen. Im Oktober 2025 fand in Brüssel wieder die Busworld statt. Und dies klang doch vielversprechend. Neue Eindrücke, neue Technologien oder einfach nur viele, viele Busse. Wie wir lernen konnten, stimmt das nicht. In 6 Messehallen war zu sehen, was wir in Zukunft zu erwarten haben. Allen voran die Wasserstoffbusse. Der deutsche Hersteller MAN zeigte den Lions Coach E als Weltpremiere. Mit bis zu 63 Passagieren ist diese Neuheit rein elektrisch unterwegs. Technologie, die den Lions City 12 in Neuauflage 500 Kilogramm leichter macht und ihm dann 500 Kilometer mehr Reichweite beschert. Eine weitere Weltpremiere bei Daimler mit dem E-Enturo. Das heißt Schnellladen und 300 Kilometer Reichweite. Genau dies ist das große Thema bei den Bussen, denn lange Ladezeiten kann sich kein Unternehmen leisten. Somit geht es um die Geschwindigkeit beim Laden der Busse und Kapazität, also Reichweite. Da diese Anforderungen gefragt sind, werden auch die Chinesen, besonders von BYD, mit ihrer Blade-Batterie aktiv. 15 Jahre garantiert BYD, dass mindestens 80% der Ladeleistung erhalten bleibt. Die Produktion soll sogar in Europa stattfinden. Caetano setzt bei der schnellen Wiedereinsatzfähigkeit der Busse wiederum auf die alternative Wasserstoff mit der Toyota-Brennstoffzelle. Alternativ gibt es dort auch einen reinen Elektrobus auf einer Plattform von Scania. Einen dritten Weg zeigt Iveco mit dem Midi-Bus mit Erdgasantrieb. Sowie einem reinen E-Antrieb im E-Daily als Weltneuheit. Auch neu, der Solaris Urbino Electric. Scania zeigt den Irica 13 mit 2 und auch 3 Achsen und setzt auf Gas- wie auch auf batterieelektrische Modelle. Der ägyptische Bushersteller und Marktführer in Afrika heißt MCV. Diese, auch mit einer Produktion in Deutschland, setzen für Europa auf Wasserstoff und eine Partnerschaft mit Volvo. Sogar die Vietnamesen von VinFast, bekannt für Autos, denken nun an den Vertrieb von elektrischen Bussen in Europa. Neben den Antrieben war auch das Thema autonomes Fahren in aller Munde. Schließlich fehlen überall Busfahrer, womit diese Technologie Bedeutung gewinnen wird.
Ob King Long, Haiger, Golden Dragon oder die vielen anderen fernen Hersteller. Nicht alle konnten wir hier zeigen. Der Markt wird enger und in der Technologie diverser. Selbst die Bedienungsoberflächen in den Bussen und die Monitore für die Passagiere bieten zunehmend neue Möglichkeiten. Es war eine tolle Erfahrung, einmal in diesen oft als Nischenmarkt betrachteten Bereich Einblick zu bekommen. Wir werden sicher noch einmal vorbeischauen. Und das war's schon wieder mit den Automobil-Neuheiten. Wir hoffen, es war auch für Sie etwas dabei. Und wir sehen uns wieder bei der nächsten Ausgabe von CarNews TV.

0: Viertel vor sieben. In der evangelischen Kirche in Bötzingen fängt gleich die Abendandacht an. Die Clowns machen sich schon mal locker. Die Clowns? Richtig, die Tür war offen, da sind sie halt hereinspaziert. Die Spaßmacher sind Überraschungsgäste bei der Feier für die Ehrenamtlichen der Gemeinde. Interessiert lassen sie sich erklären, was hier geschieht und machen dann gerne mit, als kurzerhand engagierte Mitarbeiter beim kreativen Staubwischen. Die Pfarrerin kannte Cora Büttner als Prädikantin. Als sie erfuhr, dass sie nun auch als Clownin Gottesdienste gestaltet, zögerte sie keine Sekunde.
1: Jeder Gottesdienst ist Gott zum Lobe und den Menschen zur Freude. Also das, finde ich, muss jetzt nicht extra betont werden. Und dass die Menschen gestärkt werden in ihrem Dasein, in ihrem Leben, im Glauben, das gilt in jedem Gottesdienst. Und beim Mitarbeiterfest wollten wir halt jetzt auch mit einer Andacht beginnen. Und lachen, hallo, wenn wir im Gottesdienst nicht mehr lachen dürfen, dann weiß ich nicht, was für eine Veranstaltung das ist.
0: Von Beruf ist Dr. Büttner Pharmazeutin. Im Ehrenamt seit 11 Jahren Prädikantin der evangelischen Kirche.
2: Ich habe dann gemerkt, wenn ich Gottesdienste gehalten habe, dass ich oft sehr, sehr persönliche Rückmeldungen bekommen habe von den Menschen, was sie berührt hat nach dem Gottesdienst. Und da ist der Wunsch entstanden, dass ich auf diese Situation gut reagieren kann. Ich bin dann mal auf ein YouTube-Video gestoßen über diese Gesundheitsclowns, die in Pflegeheimen unterwegs sind, in Krankenhäusern, im Hospiz, auf Krebsstationen und habe gemerkt, Mensch, das ist genau die Seelsorge, die ich machen möchte.
0: An der Tamala Clown Akademie in Konstanz hat Cora Büttner dann 2 Jahre lang das Clownshandwerk gelernt.
2: Da lernt man, wie man auf der Bühne unterwegs ist oder auf der Straße, also wenn man Publikum erreichen möchte, was wirklich weit weg ist, wo man groß ist und laut und präsent. Und im zweiten Teil ging es dann um den Gesundheitsclown, wo es sehr viel um dieses feine Spiel geht. Wenn ich mich einer Person näher, die zum Beispiel im Rollstuhl sitzt oder die im Bett liegt, da ist ein ganz feines Spiel wichtig.
0: Immer stärker wurde der Wunsch, ihr Können nicht nur im Krankenhaus oder Pflegeheim einzusetzen. Als Sanjita, der Clown für Herz und Seele, bietet sie ihre Dienste nun allen Pfarrerinnen und Diakonen an. Ob Trauung, Taufe, Familiengottesdienst oder Konfistunde. In enger Absprache und mit guter Planung findet sich für alles ein passendes Konzept.
2: Und dann geht eigentlich ein intensives Gespräch los, dass ich erst mal frage, was ist das für ein Gottesdienst? Welche Personen kommen? Ist es ein besonderer Anlass? Und dann unterhalten wir uns miteinander, ob der Pfarrer oder die Pfarrerin auch schon ein bestimmtes Thema für diesen Gottesdienst hat. Und dieses Thema ist eigentlich für uns das, was wir dann nehmen als Clowns und sagen, gut, wo haben wir jetzt Ideen, uns einzubringen oder das mit umzusetzen?
0: In Michael Berking hat sie einen begeisterten Partner gefunden. Er ist seit Jahren in seiner Freiburger Gemeinde ehrenamtlich aktiv und immer bereit, Neues auszuprobieren.
3: Ich habe die Ausbildung zum Gesundheitsclown gemacht bei Tamala, ne? Und die haben ein Netzwerk eingerichtet für Ehemalige, damit die sich untereinander vernetzen können. Und dann habe ich eben festgestellt, ach guck mal, da gibt es ja eine aus Freiburg. Wir haben uns zu einem Kaffee getroffen, haben bei dem Kaffee gleich mal festgestellt, ach guck mal, wir haben beide was mit dem Glauben am Hut und sie wollte den Clown in die Kirche bringen, habe ich gedacht, da bin ich dabei.
0: Kirchenclowns sind nicht grell und laut wie Zirkusclowns. Die Maske kein schrilles Fastnachtskostüm.
2: Der Kirchenclown ist sehr dem Gottesdienstgeschehen angepasst. Also er ist natürlich als Clown sichtbar, mindestens über die rote Nase, auch etwas über die Kostüme. Aber er wird jetzt nicht wie so ein bunter Kanarienvogel daherkommen. Und er fügt sich in dieses Gottesdienstgeschehen ein. Der Clown im Gottesdienst erlebt selber Gott und erlebt selber den Glauben und ist davon ergriffen.
0: Ein Thema der Andacht ist der göttliche Segen, den sich die Gemeindemitglieder gegenseitig spenden. Das probieren die Clowns natürlich sofort aus. Ihre Freude und ihr Staunen eröffnen den Besuchern neue Perspektiven auf die gewohnten Handlungen in der Liturgie.
4: Ich weiß jetzt nicht so richtig, was ich dazu sagen soll. Es war irgendwie wegen. Plötzlich ein wenig fremd, sagen wir mal.
5: Das hat das Ganze belebt und hat mir total gut gefallen. Hat total gepasst vor allem.
6: Schön, mal was ganz anderes und so. Lebendig natürlich auch, gell? Und die zwei haben es toll gemacht. Ich finde es, alle Achtung, ja, ich meine klar, das sind Profis, aber trotzdem. Und es bringt natürlich Leben einfach irgendwo in so eine Veranstaltung. Und schöne Gottesdienst, schöne Andacht.
0: Als Kirchenclown-Team sind die beiden erst ein gutes Jahr unterwegs. In Zukunft werden sie sicher noch viele Gottesdienstbesucher zum Lachen und Staunen bringen.

0: 40 frisch gebackene Brote. Ein köstlicher Anblick, ein unwiderstehlicher Duft. Und in diesen hier steckt noch viel mehr. Denn in der Backstube ist heute ein besonderes Team im Einsatz. KonfirmandInnen aus Weinheim. Hände waschen und Schürzen an, dann kann es losgehen. Bäckermeister und Brotsommelier Michael Kress beginnt bei der wichtigsten Zutat, Getreide für das Mehl. Dann lässt er den Sauerteig herumgehen. Nur einer traut sich zu probieren. Noch sind die Jugendlichen vorsichtig. Ungefähr die Hälfte hat schon zu Hause gebacken, aber zum Handwerk gehört mehr, weiß der Profi.
1: Fleiß und Leidenschaft muss natürlich auch belastbar sein. Also bei all der Technik, die wir in der Bäckerei heute haben, ist es natürlich auch eine körperliche Geschichte. Ja, man muss auch körperlich wollen und ja, das sind eigentlich die Voraussetzungen, die du haben musst, als Bäcker dann auch erfolgreich zu sein.
0: Das Kneten übernimmt glücklicherweise die Maschine, aber nicht umsonst gibt es die Rolle des Teigmachers, erklärt Michael Kress, der den Teig im Blick behält. Zwischendurch der Test, der ist noch zu bröckelig. Weiter kneten, noch einige Umdrehungen, dann passt die Konsistenz. Und dann ist tatsächlich Muskelkraft gefragt. Die riesige Teigmenge für 40 Roggenbrote muss aus der Rührschüssel in die Ruhe wannen. Pfarrerin Simone Britsch ist es wichtig, den Jugendlichen solche Erlebnisse zum Anfassen zu ermöglichen.
2: Also ich erlebe die Konfirmanden als sehr verkopft bzw. mit anderen Dingen beschäftigt und es wird für sie eine neue Erfahrung oft, wenn man in die praktische Arbeit geht. Und an der Stelle hatten wir ja ein gemeinsames Ziel, also wir wollten diese Aktion unterstützen und haben aber gleichzeitig sozusagen mit unseren Händen zu einem Ergebnis beigetragen.
0: Das heutige Backen ist Teil der deutschlandweiten evangelischen Aktion 5000 Brote. KonfirmandInnen backen in einem lokalen Betrieb und geben die Brote nach dem Sonntagsgottesdienst weiter, gegen Spende an das Hilfswerk Brot für die Welt. Die Pfarrerin hat schon einmal mit einer Gruppe mitgemacht. Das Backwerk ging sonntags weg wie warme Semmeln.
2: Es hat sich das Teilen fortgesetzt, denn die Brote waren in 0,0 eigentlich am Mann und an der Frau. Und die Menschen haben angefangen, das Brot zu teilen für dieselbe Spende. Und es war für die jungen Leute dann nochmal eine ganz eindrückliche Erfahrung, dass wir aus dem Gottesdienst gehen, dass an der Stelle etwas erlebt wird, was sie verändert.
0: Inzwischen ist der Roggenteig bereit für die weitere Verarbeitung. Je 900 Gramm werden für jeden Laib abgewogen, dann geht es ans Formen. Zwei Bewegungen, dehnen und falten und ganz wichtig, nicht drücken, sondern mit Gefühl. Den Jugendlichen geht das erstaunlich leicht von der Hand, die Berührungsängste sind vergessen, zwischendurch wird probiert.
3: Es ist ein bisschen klebrig und es schmeckt sauer. Und ja, es schmeckt wie der Sauerteig. Hat halt einen eigenen Geschmack.
4: Ich finde es nicht so einfach, weil es klebt ein bisschen. Aber wenn man den Dreh raus hat, dann geht es besser.
5: Ja, vor allem wie man so das formt mit diesem im Kreis drehen und draufhalten und so, das kannte ich davor irgendwie gar nicht oder so. Ich hätte gedacht, man tut die einfach so irgendwie zurechtformen.
4: Es ist nicht so schwer, wie gedacht.
0: Schwerer als gedacht ist das Umbetten auf den Belader. Dafür werden die rohen Brote aus ihren Körbchen gestürzt und das Ganze muss schnell gehen. Denn je länger die noch teigweichen Laibe so liegen, desto flacher werden sie. Also nichts wie ab in den 260 Grad heißen Ofen. Einschießender Wasserdampf sorgt für eine feuchte Backatmosphäre, damit die Brote innen weich und elastisch, außen knusprig werden. Ihr Volumen soll sich in der nächsten Dreiviertelstunde nochmal verdoppeln. High Five heißt dieses Rezept. Das Mehrkornbrot wird in den Saaten gewälzt und in der Form gebacken. Über Brot in der Bibel wird an diesem Nachmittag nur am Rande gesprochen. Und doch steckt ein bisschen Gott in jedem Brot, meint der Meister.
1: Es fängt ja an mit den Rohstoffen. Ja? Wenn man mal über die Felder schaut und dann sieht dieses Getreide, wie das wächst, das wir dann später verarbeiten und wie wir aus ganz einfachen Zutaten, aus Mehl, Wasser, Salz und einem Sauerteig dann diese Produkte herstellen können, das ist für mich einfach immer noch nach 30 oder 35 Jahren fast im Beruf ein Wunder, was da aus diesem Klumpenteig entstehen kann.
0: Und während die Wunder im Ofen wachsen, gibt es für die Konfis noch eine Überraschung. Focaccia zum Selbstbelegen, denn Backen macht hungrig. Nach 3 Stunden Fleiß, Leidenschaft und ein bisschen Geduld sind dann auch die Brote endlich fertig. Und während die duftenden Laibe behutsam aus dem Ofen geholt werden, um in Ruhe auszukühlen, gibt Michael Kress noch einen Vorgeschmack auf das, was einen Brotsommelier ausmacht.
1: Ja, unser Roggenmilchbrot, das hat eine tolle Kruste, das haben schwarze Spitzen, das schmeckt so ein bisschen nach Kaffee, nach Espresso. Innen drin haben wir einen tollen Sauerteig, der erinnert mich, wenn ich die Augen zumache, wir hatten einen Garten, da waren Johannisbeeren. Ja, so ein bisschen die Säure von Johannisbeeren, die ein bisschen aufkommt. Dieses Erdige von dem Roggengetreide und eine super saftige Krume innen drin, also wattig weich und außen kross gebacken. Und ich glaube, da haben die Kunden, glaube ich, keine andere Chance, als dieses Brot dann probieren zu wollen morgen.
0: Die Jugendlichen jedenfalls sind schon heute begeistert. Von einem ganz besonderen Konfi-Unterricht und dem tollen Ergebnis. 80 Brote für ihre Gemeinden und eine bessere Welt.

0: Herzlich willkommen bei Lichtblicke, das Magazin für Lebensfragen. Und in der heutigen Ausgabe nehmen wir Sie mit in die Landwirtschaft. Wer an die Branche denkt, der sieht vor dem inneren Auge vielleicht Felder, Tiere und auch harte körperliche Arbeit, aber selten den seelischen Druck. Dabei stehen viele Landwirtinnen und Landwirte unter enormem Druck. Wirtschaftliche Unsicherheit, steigende Anforderungen und hohe Verantwortungen und ein Arbeitsalltag ohne echte Pausen. Erschöpfung, Überförderung und Krisen sind für viele Realität und dennoch wird fast nie darüber gesprochen. Das wollen wir heute tun. Bei mir im Studio ist Steffen Fadin vom Kirchlichen Dienst auf dem Lande. Schön, dass Sie da sind, Herr Fadin.
1: Guten Tag.
0: Psychische Belastung, psychische Krisen ist grundsätzlich nicht so das Lieblingsthema der Menschen. Ich glaube, vielen fällt es schwer, darüber zu sprechen. Warum ist das in der Landwirtschaft nochmal vielleicht ein besonderes Tabuthema?
1: Die Landwirtschaft zeichnet sich ja dadurch aus, dass wir nicht nur arbeitende Bevölkerung hier haben, sondern das sind alles Unternehmer. Landwirtschaftliche Familienbetriebe sind Unternehmen und die Verquickung zwischen

0: Und dann Schwäche einzugestehen, ist schwierig, weil sich die nicht nur auf die Arbeit auswirkt, sondern eben auch auf das Familienleben.
1: Investitionen, haben Sie gesagt. Keiner weiß das besser als Sie. Bevor Sie zum kirchlichen Dienst auf dem Lande gekommen sind, haben Sie für einen Landmaschinenvertrieb gearbeitet. Da werden ja große Summen einfach investiert in solche Maschinen. In dieser Zeit sind Ihnen da auch schon nebenbei zwischen den Zeilen solche Themen untergekommen? Psychische Belastung, haben Sie das mitbekommen?
0: Immer mal wieder. Das war ganz interessant. Da kommt jemand ganz Fremdes auf den Betrieb, zeigt eine Maschine, führt die vor und dann kommt man ins Gespräch und irgendwann merkt man dann, dass die Person, die neben einem steht, einen gewissen Mitteilungsdruck hat und dann fragt man sonst so und dann haben die oftmals wirklich, das sprudelte einfach aus denen raus. Und das war hochinteressant, weil ich ja komplett fremd war auf dem Betrieb. Ich kannte den Betrieb nicht, ich kannte die Zusammenhänge nicht, aber sie hatten wirklich das Bedürfnis, darüber zu reden. Und da merkt man dann, dass der Leidensdruck unheimlich groß ist.
1: Jetzt ist viel Arbeit in der Landwirtschaft nichts Neues. Dass man eigentlich kein Wochenende hat, dass man nicht so einfach mal Urlaub nehmen kann, das ist schon immer Lebensrealität, Alltagsrealität in der Landwirtschaft. Was hat sich in den letzten Jahren, Jahrzehnten für Landwirtinnen und Landwirte verändert, dass dieser psychische Druck vielleicht stärker geworden ist?
0: Das sind mehrere Faktoren. Zum einen sind die Einheiten größer geworden, die Betriebe sind gewachsen, unheimlich gewachsen. Dann ist der Preisdruck immer größer geworden. Die Weltwirtschaft wirkt sich auch in der Landwirtschaft bei den Primärproduzenten unheimlich aus. Haben wir eine gute Ende auf der Südhalbkugel, wirkt sich das hier auf den Getreidepreis aus. Dann gerade bei tierhaltenden Betrieben, wie Sie angesprochen haben, da hat man kein großes Wochenende, da hat man keinen Urlaub, da braucht man wirklich sehr, sehr gute Mitarbeitenden, die dann den Betrieb am Laufen halten, wenn ich mal wegfahren kann oder möchte.
1: Dazu kommt vielleicht auch noch der kritische Verbraucherblick. Gerade bei Tierhaltung sind die Verbraucher, glaube ich, sehr kritisch geworden.
0: Ne? Das ist absolut richtig. Ja, wir haben natürlich häufig das Problem, dass die Tierhaltung in Deutschland kritisch beäugt wird. Ich bin da gerne bereit, auch zu sagen, wir haben hohe Standards in der Tierhaltung in Deutschland, in Europa generell. Und diese Standards gibt es nicht weltweit. Und die Qualität, die Landwirte produzieren hier bei uns vor Ort, die ist wirklich unvergleichbar gut.
1: Wir wollen noch mal von den Produkten weggehen, von der Qualität weggehen, auf das Seelenleben, sage ich mal, von Landwirten. Akkuleer, so beschreibt ein Landwirt aus Südbaden seinen Burnout, den er schon vor 10 Jahren erlebt hat. Und er kennt nicht nur das Gefühl, dass nichts mehr geht, sondern auch das Gefühl, sich dafür auch noch zu schämen und nicht offen darüber sprechen zu können. Dieses Tabu, das bricht er heute ganz bewusst. Wir haben Stefan Leichenauer auf seinem Hof besucht. Fütterungszeit im Stall von Stefan Leichenauer im südbadischen Uttenhofen. Seine Mastbullen freuen sich über regionales Futter. Dazu noch Kräuterpellets als besonderes Leckerli und ein paar Streicheleinheiten. Die Szene wirkt nach Landidylle pur. Vor 10 Jahren sah die Welt für den Bauern deutlich anders aus.
2: Ich war unkonzentriert, hab nur mal geschlafen nachts. Ernährungsmäßig war sehr, sehr einseitig und auch Sport, sage ich jetzt mal. Also ich habe nicht mehr Zeit gehabt, so mit meiner Frau mal laufen gehen oder sonst was machen für uns. Akku war leer, muss ich so sagen. Es war wie am Akkuschrauber, die Schraube ging noch rein und nachher ging gar nichts mehr.
1: Mitten in der Erntezeit fällt der Landwirt auf dem Feld einfach um. Diagnose Burnout. Dass sich sein Zustand nicht weiter verdrängen oder einfach reparieren lässt, ist ihm schnell klar. Trotzdem kann er damals noch nicht so offen darüber sprechen wie heute. Denn zum körperlichen und seelischen Kollaps kommt die Scham über den eigenen Zusammenbruch.
2: Für die Landwirtschaft war es immer so, man hätte dem Nachbar keine Schwäche zeigen können. Wenn man schwach ist, ist man angreifbar. Und wenn man schwach ist, dann lacht man über einem. Und das war bei mir damals, bis ich mich geoutet habe, ist länger gegangen, weil ich einfach Angst hatte vor dem Geschwätz ringsherum.
1: Stefan Leichenauer ist kein Einzelfall, weiß Peter Schock vom kirchlichen Dienst auf dem Lande. Die Suizidrate unter Landwirten ist deutlich höher als in der Restbevölkerung. Auch in Baden-Württemberg gibt es Fälle. Das Landwirtschaftsministerium hat einen runden Tisch initiiert und kam damit auf den Theologen zu. Schnell war klar, da braucht es jemanden mit Stallgeruch aus den eigenen Reihen wie Stefan Leichenauer, der Kollegen auf Augenhöhe ansprechen kann.
3: Aber das macht er natürlich jetzt nicht, dass er da mit Blaulicht hinfährt und als Doktor sowieso, sondern das macht er mal nebenbei. Also wenn die jetzt mal hier auf den Hof kommen und sagen, ich brauche mal den Hänger von dir oder ich brauche mal das Werkzeug oder das Ersatzteil, dass man dann quasi...

0: Nebenbei sagt, übrigens, ich habe den Eindruck, du warst jetzt schon dreimal nicht mehr beim Kameradschaftsabend von der Feuerwehr. Was ist denn eigentlich los? Warum kommst du nicht mehr?
1: Und so ist der Mitte-40-Jährige nicht nur wegen seines landwirtschaftlichen Know-hows und seiner Maschinenhalle gefragt, sondern auch, wenn Kollegen etwas Schweres auf der Seele liegt. Als ehrenamtlicher Kümmerer möchte er ihnen das ersparen, was er selbst damals viel zu lang mit sich herumgetragen hat. Der niederschwellige Ansatz von Landwirt zu Landwirt geht auf. Immer mehr Kollegen haben sich in den letzten Jahren geoutet. Um das Angebot auszubauen und zu professionalisieren, gibt es seit kurzem auch hauptamtliche Vertrauenspersonen wie Kerstin Mock. Ihre halbe Stelle fördert das Ministerium. Als Landwirtin soll auch sie nicht die Probleme der KollegInnen lösen, sondern niederschwellig erste Anlaufstelle und Lotsin zu passenden Angeboten sein.
2: Und ich sehe mich einfach als erste Ansprechperson zu sagen, komm, wir schauen mal, also eine Bestandsaufnahme, wo steht man, wo steht der Betrieb, wo steht der Landwirt oder die Landwirtin und dann zu gucken, in welche Richtung gehen die Wege, wo es weitergeht.
1: Stefan Leichenauer ist froh über die hauptamtliche Unterstützung, denn sein Grundproblem bleibt, er macht zu viel, auch wenn er heute besser weiß, was ihm gut tut. Zum Beispiel sein persönlicher Kraftort mit Blick bis auf Bodensee und Alpen. Was sich seit seinem Burnout schon getan hat, macht ihm Hoffnung, auch wenn es noch viel Luft nach oben gibt.
3: Also die heutige Generation Landwirtschaft hat auch wegen Work-Life-Balance, das ist auch da, weil man auf sich guckt. Und man redet doch auch drüber. Also ich habe immer mehr Berufskollegen, die mich wirklich ansprechen draußen. Stefan, wie ist es? Und man merkt es auch untereinander, dass dieses softe Thema eigentlich doch auch zu einem Gesprächsthema geworden ist. Und ich sage jetzt mal, nur mal auf die Schulter klopfen und sagen, hast du gut gemacht. Das ist schon mal eine Mordsmotivation.
1: Wenn Stefan Leichenauer heute übers Feld fährt, blickt er nach vorn und doch auch ein Stück zurück. Was er gelernt hat, manchmal muss man anhalten, um weiterzukommen.
4: Herr Fadin, bei Herrn Leichenauer ist die Sache gut ausgegangen, kann man sagen. Das ist aber nicht immer der Fall. Auch das Thema Suizid kam im Film vor. Wie drastisch ist die Lage für Landwirtinnen und Landwirte bei uns in Baden?
5: In Deutschland gibt es leider keine belastbaren Zahlen dazu, weil das nicht separat erfasst wird. Die Suizidalität in der Landwirtschaft ist aber höher als im Durchschnitt. Wir haben es im Beitrag ja auch gehört. In Frankreich gibt es da eher Studien dazu und da sagt man jeden zweiten Tag, nimmt sich ein Landwirt, eine Landwirtin das Leben dort. Und das ist erschreckend, weil eigentlich ist es ein wunderschöner Job.
4: Jetzt ist der KDL involviert, das haben wir gehört. Der kirchliche Dienst auf dem Lande war mit an dem runden Tisch des Ministeriums. Wie kommt das, dass die Kirche bei Landwirtinnen und Landwirten da scheinbar auch so einen Vertrauensvorschuss genießt und da so ein wichtiger Player ist?
5: Die Kirche genießt da schon auch noch ein Vertrauen. Landwirtinnen und Landwirte sind ja per se auch auf das Gedeih und Verderb durch Gottes Hand angewiesen. Sie können arbeiten, sie können alles bereiten, sie können das Feld bestellen, Aussaat, entsprechend Pflanzenschutz betreiben, Pflege. Wenn die Witterung nicht mitspielt, wenn Gott nicht will, dann wächst auch nichts. Und da haben die schon noch eine sehr, sehr hohe Verbundenheit auch zur Kirche. Sind vielleicht nicht die großen Kirchgänger, weil Sonntagmorgens 10 Uhr ist einfach nicht die Zeit, in der ein großer Milchviehbetrieb dann seine Mitarbeiter, die Familie in die Kirche schicken kann. Und dann, wenn man sie braucht für Dorffeste, für Gemeindefeste, wenn man Hilfe braucht, dann gibt es kein Nein von Landwirten. Sie sind hoch verbunden, sie freuen sich über kirchliche Zuwendung und sie wissen genau, ohne Gottes Hilfe können sie sich anstrengen, wie sie wollen. Haben Sie keinen Erfolg.
4: Kann sicherlich auch ein gewisser Trost sein, dieses Unverfügbare, was dann aber doch kommt im besten Falle. Jetzt haben wir gesehen, dieses Peer-to-Peer-Netzwerk, also Landwirtinnen, Landwirte helfen LandwirtInnen, über psychische Belastungen sprechen. Das ist ein wichtiger erster Schritt. Und Sie haben auch gesagt, das funktioniert manchmal gut so nebenbei, wenn es eigentlich um was anderes geht. Trotzdem ist das ja nicht alles. Es muss dann weitergehen. Wie wichtig ist aber dieser erste Schritt und was braucht es noch?
5: Der erste Schritt ist ganz wichtig, dass die Menschen überhaupt Vertrauen schöpfen, sich öffnen, ihre Probleme darzulegen. Und dann braucht es eben Verständnis. Dann braucht es Menschen, die die Hintergrundinformationen haben, wie läuft es in der Landwirtschaft ab, welche Probleme, welche ganz spezifischen Probleme hat die Landwirtschaft, haben die Familien in der Landwirtschaft. Und dann gibt es die Möglichkeit, dass wir eben in die Beratung einsteigen, die Familienberatung. Wir haben auch ökumenisch getragen, den Beratungsdienst Familie und Betrieb, der da sehr, sehr stark dann sich einbringen kann. Das sind hochqualifizierte Mitarbeiterinnen und Mitarbeiter, die für die Landwirte dann durchaus da sind. Zuhören ist da erstmal angesagt und dann auch ihnen keine Lösungen zeigt, aber mit ihnen gemeinsam Lösungsmöglichkeiten erarbeiten.
4: Damit also auch wieder Wege zu sehen und nicht nur das, was gerade nicht mehr geht.
5: Genau, Möglichkeiten zu sehen und nicht nur Probleme. Ja. Ja.
4: Sie unterstützen auch bei Hofübergaben. Wir haben von Stefan Leichenauer gesagt, es gibt gerade so einen Kulturwechsel. Hofübergaben sind sicherlich auch ein schwieriges, komplexes Thema, gehen nicht immer einfach. Aber ist das auch eine Chance, dieser Generationenwechsel?
5: Ja, junge Menschen meistens, nicht alle, aber junge Menschen, gerade in der Landwirtschaft, die haben auch den Anspruch an sich selbst, ich möchte nicht nur mich krumm und bucklig arbeiten wie meine Vorgängergeneration, sondern ich möchte eben auch ein wenig vom Leben. Ich möchte meinen Betrieb so aufstellen, dass es möglich ist, überhaupt auch ein Familienleben, eine Partnerschaft so zu gestalten, dass ich mich anknüpfen kann, auch mit Freunden. Häufig ist das Problem, dass in Freundeskreisen im Sommer Grillfeste, Samstagabends.
4: Und die Landwirte sind bei der Ernte.
5: Und die Landwirte auf dem Mähdrescher oder auf dem Schlepper, genau. Und das entfernt natürlich dann auch sozial.
4: Jetzt haben Sie gesagt, die Verbraucher gucken auch sehr kritisch gerade auf Tierhaltung. Ja. Was wünschen Sie sich von Verbraucherinnen und Verbrauchern? Was können die vielleicht dazu beitragen, dass Landwirtinnen und Landwirte, die ja unsere Lebensmittel erzeugen, entlastet und auch gewertschätzt werden?
5: Mit einem Satz: Redet nicht über die Landwirte, redet mit den Landwirten. Geht auf die Betriebe, schaut euch an, wie dort die Tiere gehalten werden. Die meisten Landwirte sind immer bereit, mit Informationen, mit entsprechenden Nachweisen auch zu zeigen, hey, ich mache alles so, wie es sein soll, meinen Tieren geht es gut, meine Lebensmittel sind entsprechend hochqualitativ. Einfach die Regionalität zu pflegen, gucken, was habe ich jetzt, was Saisonalität, was wächst jetzt gerade hier bei mir vor Ort, was kann ich hier beim Landwirt direkt am Hofladen kaufen, das einfach mehr wertzuschätzen. Und wenn ich das noch ergänzen darf, einfach auch mal am Feldweg Platz machen, wenn die großen Maschinen kommen und dem Landwirt freundlich begegnen, weil die sind wirklich dann im Stress, die fahren nicht zum Spaß draußen rum.
4: Vielen Dank auch für diesen letzten Tipp, kleine Geste, die vielleicht viel bewirken kann. Danke auch, dass Sie bei uns im Studio waren und alles Gute weiterhin für Ihre Arbeit, Herr Fahling.
5: Vielen Dank.
4: Und wenn Sie mehr erfahren möchten über den kirchlichen Dienst auf dem Lande, die Beratungs- und Begleitungsangebote, dann finden Sie Informationen unter der eingeblendeten Website. Alle unsere Sendungen, die finden Sie im ERB-Archiv, auch unter der eingeblendeten Adresse. Vielen Dank für heute, fürs Zuschauen. Ich hoffe, dass Sie auch nächstes Mal wieder dabei sind bei Lichtblicke, das Magazin für Lebensfragen. Tschüss und bis bald.

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0: Herzlich willkommen zu einer neuen Ausgabe von Bauen und Wohnen. Schön, dass ihr wieder mit dabei seid. Wo früher die Gastherme war, da finden wir heute Schlittschuhe und Helme. Eine Familie hat ihr Zweifamilienhaus richtig schön saniert und dabei auch die Heizungsanlage getauscht und setzt heute auf Wärmepumpe. Wir haben die Familie mal besucht und wollten einiges über den Umbau wissen.
1: Wo früher die alte Gasheizung stand, liegt nun die Eishockey-Ausrüstung der Kinder. Dieser Platz ist frei geworden, weil Stefanie Göttinger-Zweng ihr Haus komplett umgerüstet hat. Der alte Gaskessel ist raus. Stattdessen steht hier nun die Technik ihrer Wärmepumpe und ein Pufferspeicher.
2: Wir wollten auch weg von den fossilen Energieträgern und das Gebäude wurde 2010 generalsaniert. Es wurde also die komplette Hülle saniert, Außenwände, Fassade, Dach wurde alles auf einen sehr guten Energiestandard gebracht. Kostentechnisch wurde damals auf die Heizung verzichtet und es war klar, dass die irgendwann mal ausgetauscht werden muss. Und wir haben überall Fußbodenheizung, beziehungsweise mein Onkel im Erdgeschoss hat Heizkörper. Und dann war aber klar, dass das Gebäude so prädestiniert ist, auch für die Wärmepumpe.
1: Die Wärmepumpe selbst steht an der Außenwand des Zweifamilienhauses. Bei der Anschaffung war es Stefanie Göttinger-Zweng wichtig, dass ihre Wärmepumpe sehr leise arbeitet und sie natürliche Kältemittel verwendet. Einige Wärmepumpen verwenden nämlich Kältemittel, die aus klimaschädlichen Stoffen bestehen. Eine Wärmepumpe funktioniert im Prinzip andersherum als ein Kühlschrank. Sie nutzt Energie aus der Umgebung und macht daraus Heizwärme. Bei der Planung gilt es aber, einige Punkte zu beachten.
2: Es muss eben geguckt werden, brauche ich eventuell größere Heizkörper dann, weil natürlich ein schlecht gedämmtes Gebäude mehr Wärme benötigt als jetzt ein Gebäude wie bei uns, wo gut gedämmt ist. Und dann muss ich eben gucken, wie kriege ich die Wärme einfach her. Und dann muss ich die alten Heizkörper im Zuge der Erneuerung von der Wärmepumpe, muss ich eben auch gucken, brauche ich neuere oder größere Heizflächen dann einfach, um diese Temperaturen eben herzukriegen. Aber es gibt jetzt kein K.O.-Kriterium, dass das überhaupt nicht funktioniert. Wichtig ist halt, dass die Wärmepumpe auf die Gegebenheiten und auf das Gebäude sauber ausgelegt und geplant ist. Und dann funktioniert eine Wärmepumpe fast in jedem Gebäude.
1: Der entscheidende Punkt für viele Eigenheimbesitzerinnen und Besitzer sind die Kosten. Die Investition ist hoch. Stefanie Göttinger-Zweng hat für ihre Wärmepumpe etwa 30.000 Euro investiert. Oft wird eine Wärmepumpe mit einer Photovoltaikanlage kombiniert, die die höheren Stromkosten zu einem gewissen Teil auffangen kann. Aus Kostengründen hat Stefanie Göttinger-Zweng darauf verzichtet. Dennoch rechnet sie, dass ihre Heizkosten um etwa 200 Euro sinken werden. Wie schnell sich ein Heizungstausch refinanziert, hängt von vielen Faktoren ab. Etwa der Dämmung des Gebäudes, ob bereits eine PV-Anlage vorhanden ist und wie hoch die Förderung vom Staat ausfällt. Zu diesen Fragen berät im Allgäu unter anderem das Energie- und Umweltzentrum Allgäu, kurz EZA.
3: Die ist bei uns im Haus oder wenn das Ganze telefonisch stattfindet, kostenfrei. Zusätzlich gibt es aber auch noch weitere Beratungsangebote, wo dann Energieberater oder Beraterinnen von der EZA zu den Ratsuchenden ins Haus kommen. Und da dann entsprechend

0: in 1,5, 2 Stunden das Gebäude energetisch analysieren und entsprechende Tipps geben, wie man welche Möglichkeiten beim Heizungstausch in Frage kommen, welche Förderung in Frage kommt und was man machen kann.
1: Beim Heizungswechsel können je nach Fall bis zu 70% der Kosten staatlich gefördert werden. Das ist etwa vom Haus, dem Einkommen und der Heizung abhängig, die ersetzt wird. Aber auch Mieterinnen und Mieter können sich beraten lassen. Etwa, wie sie Energie sparen können oder wann sich eine PV-Anlage für den Balkon lohnt. Die derzeit hohen Energiepreise durch den Krieg in Nahost bringen viele Menschen zum Nachdenken. Doch auch wenn sich die Lage bis zur nächsten Heizperiode wieder normalisieren sollte, hält EZA-Geschäftsführer Martin Sambale perspektivisch einen Wechsel grundsätzlich für sinnvoll.
2: Sowas hat sich die vergangenen Jahre und Jahrzehnte ja auch schon häufiger wiederholt. Und wir sehen, der Trend geht immer nach oben. Also von daher, es wird immer teurer, mit fossilen Energien zu heizen. Und deswegen ist es natürlich jetzt wichtig, jetzt zu überlegen, was mache ich. Ganz abgesehen davon, im Herbst kriege ich, wenn ich mir im November überlege, ich will eine neue Heizung haben, nicht gleich im November die neue Heizung. Also sprich, ein bisschen Vorlauf mit Förderantrag, mit Planung, bis dann der Handwerker Zeit hat, dauert es immer, wenn ich umstellen will. Also von daher, ja, man sollte das jetzt zum Anlass nehmen, sich dringend Gedanken machen, wie man weg von den fossilen Energien kommt.
1: Der Umstieg auf erneuerbare Energien ist möglich, aber kein Selbstläufer. Wer gut plant und entsprechende Förderungen beantragt, kann langfristig Kosten sparen und so unabhängiger werden. Und genau das wird für viele immer wichtiger, in Zeiten unsicherer Märkte und steigender Energiepreise.
3: Stellt euch mal vor, ihr kommt nach Hause und die Türe öffnet sich über eine Gesichtserkennung. Ihr betretet den Raum, das Licht geht an. Und es läuft auch noch eure Lieblingsmusik. Das alles ist heute möglich, und zwar mit sogenannten Multimedia-Systemen. Und dahinter steckt meistens ein Bussystem. Wir haben uns mal angeschaut, was ist heute möglich und was kostet das Ganze.
4: Hintergrundsound im gesamten Haus, Integration von Smart-Home-Systemen und hochmodernen Sicherheits- und Einbruchsanlagen. Wer modern bauen und einrichten möchte, kommt an diesen Themen wohl kaum vorbei. Ein Multimedia-System im Haus ist für viele ein Traum. Ein vernetztes System aus verschiedenen technischen Geräten, das Unterhaltung, Komfort und Sicherheit miteinander verbindet. Für alle, die neu bauen, gibt es weniger Komplikationen bei der Einrichtung eines Multimedia-Systems. Schwierig wird es für alle die, die ihr Haus sanieren.
5: Also die best funktionierenden Systeme sind immer leitungsgebunden, und das habe ich halt oft in der Sanierung den Fall, dass ich das dann nicht machen kann. Und dann kommen verschiedene Funksysteme zum Einsatz, die aber mittlerweile sich auch integrieren lassen. Also Enocean ist da ein großes Thema, Zigbee ist da ein Thema. Da gibt es mittlerweile gute funktionierende Systeme, aber bevorzugt ist immer das Kabel.
4: Großes Thema sind Sicherheitsanlagen. Auch die lassen sich mittlerweile gut in die Multimedia-Anlage einbauen.
6: Also hier haben wir an meinem Büro das Beispiel der modernsten Zutrittskontrolle hier auch gleich installiert, um das auch unseren Kunden zeigen zu können. Hier haben wir kombiniert eine Sprechanlage mit Face ID, mit NFC, Codelaser. Alternativ kann hier ein PIN eingegeben werden, um Zutritt zu erlangen, oder auch ein QR-Code abgelesen werden. Ja? Und man kann hier ganz einfach klingeln, indem man hier drauf drückt, und schon werde ich praktisch gerufen, und das Ganze wird mir dann auch auf meinem Handy entsprechend angezeigt.
4: Ein komplexes und umfangreiches System gekoppelt, für alle Hobbyelektriker natürlich kein einfaches Befangen. Tipps gibt es daher vom Profi.
5: Ja, also das ist meistens so Schnittstellen-Thema, und da sitzen wir eben hauptsächlich als Fachfirma auf offene Schnittstellen. Das heißt, wir nutzen da im Hintergrund meistens ein Bussystem. Bei uns am häufigsten verbreitet KNX, früher EEB, einfach auf der Steuerungsebene. Das heißt, wir haben ein entkoppeltes System, wo auch gar nicht netzwerkgebunden ist, für das ganze Thema Beleuchtung, Jalousie, solche Themen, und nutzen dann eben offene Schnittstellen, um auch Sachen einzubinden, wie jetzt zum Beispiel aus dem Entertainment-Bereich, wie Fernseher einzubinden und solche Themen.
4: Bussystem ist dabei das große Stichwort. Ein zentrales Datenübertragungssystem in der Elektronik, das mehrere Geräte über eine gemeinsame Leitung verbindet. Die effizienteste Variante bei der Einrichtung der Multimedia-Anlage. Denn beispielsweise ist dadurch der Verkabelungsaufwand geringer. Ein Heimkino, ein Smart Home Entertainment System oder hochmoderne Audioanlagen, einfach kontrollierbar über beispielsweise das Handy oder die Smartwatch. Natürlich der Traum vieler. Bei der Einrichtung ist allerdings die Planung im Vorhinein das A und O. Genauso wie die Unterstützung und Tipps professioneller Firmen. Nur so kann die hauseigene Multimedia-Anlage auch langfristig funktionieren.

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2: Weiter geht es bei Bauen und Wohnen. Schimmel in der Wohnung, das sind nicht nur hässliche dunkle Flecken an der Wand, sondern das Ganze ist auch gefährlich für die Gesundheit. Die Ursache, die liegt oft nicht nur bei den Bewohnern, sondern auch in der Bausubstanz. Wir wollten mal von Profis wissen, wie kann man so etwas sanieren, aber auch, was sollten die Bewohner unbedingt beachten?
3: Ein Fleck in der Ecke, ein muffiger Geruch, beschlagene Fenster, feuchte Wände und dunkle Stellen hinter Möbeln. Was harmlos wirkt, ist oft der erste Hinweis auf ein Problem, das sich langsam ausbreitet. Gerade in Häusern und Wohnungen zeigt sich Schimmel dort zuerst, wo Feuchtigkeit auf kalte Flächen trifft.
4: Die häufigsten Ursachen bei Schimmelbefall sind zum einen Kondensationsfeuchte, das heißt, feuchte gesättigte Luft trifft auf einen kühlen Untergrund. Das zweite können Wasserschäden sein, die vielleicht noch längere Zeit nicht entdeckt wurden und zum Schimmelproblem führen. Das dritte ist die Neubaufeuchte. Heutzutage immer häufiger, dass Gebäude schnell gebaut werden und es dann zum Schimmelbefall kommt. Und zu guter Letzt baufeuchte Schäden. Unzureichende Abdichtung können dazu führen, dass Feuchte ins Gebäude reinkommt und das kann zum Schimmelbefall führen. Wichtig ist immer, die Feuchtigkeit muss aus dem Gebäude rausgehalten werden, weil das ist der Hauptnährstoff für den Schimmel.
3: Für Bewohner beginnt damit oft die gleiche Frage. Reicht es, die Stelle einfach zu reinigen oder steckt mehr dahinter? Genau das entscheidet darüber, ob ein Schaden klein bleibt oder sich weiter ausbreitet. Denn Schimmel verschwindet nicht dauerhaft, wenn nur die Oberfläche behandelt wird.
4: Wenn möglich, sollte dieser Raum nicht mehr benutzt werden, wo der Schimmelbefall drin gewachsen ist. Das Zweite, wenn es nicht möglich ist, den Raum zu sperren, den Schimmel abzukleben, dass man ihn abschottet hinter einer Folie. Was man nicht tun sollte, das auf die leichte Schulter nehmen, gar nichts zu machen oder mit Mittelchen drauf sprühen. Dadurch werden Sporen wieder aufgewirbelt und es kann zu einem größeren Befall kommen. Und man sollte den Schimmel auch einfach nicht überstreichen. Das Umweltbundesamt sagt, dass ab einer Befallsgröße pro Raumbereich, man sagt da ab 0,5 Quadratmeter, soll man eine Fachfirma wie die Firma Isotec dafür kontaktieren, dass der Schimmel fachgerecht beseitigt wird.
3: Der wichtigste Schritt ist deshalb die Ursachenforschung. Kommt die Feuchtigkeit aus dem Raum aus einer Wärmebrücke, durch bauliche Mängel oder durch einen bereits tiefer sitzenden Schaden? Erst wenn klar ist, woher die Feuchtigkeit kommt und die Ursache beseitigt ist, kann die Sanierung beginnen.
4: Wenn die Ursache erkannt ist, werden die Bereiche abgeschottet in einen Schwarz- und in einen Weißbereich. In dem Schwarzbereich ist der Schimmelbefall vorhanden und der wird zerstörend ausgebaut, zum Beispiel mittels Schleifen oder Stämmen. Wenn der Schimmel komplett beseitigt wurde und entsorgt wurde, dann erfolgt die Feinreinigung. All das Sporenstaubgemisch muss entfernt werden, ganz penibel muss gereinigt werden. Danach wird die Abschottung abgebaut und der Wiederaufbau beginnt.

0: Schimmel ist aber nicht nur ein bauliches Thema. In Innenräumen stellt sich schnell auch die Frage, was die Belastung mit den Menschen macht, die hier jeden Tag leben. Vor allem dann, wenn die betroffenen Stellen über längere Zeit unbemerkt bleiben.
1: Es kann zu Allergien führen. Es kann zu reizender Wirkung führen bei einer sehr hohen Sporenkontamination. Und in seltenen Fällen kann es zu Infektionen kommen. Dies gilt vor allem für immunsupprimierte Menschen, also Menschen mit einem schlechten Immunsystem. Diese Menschen sind auf jeden Fall zu schützen vor den Schimmelpilzsporen, weil es sonst zu Infektionen kommen kann.
0: Hier im Haus ist die Wärmedämmung unzureichend und kalte Stellen an den Innenwänden sorgen für feuchte Wände und schließlich für Schimmel. Bei solchen Konstellationen können spezielle Platten helfen, die nach der Schimmelbeseitigung angebracht werden.
1: Das ist die Isotec Klimaplatte, eine Platte, die vollflächig aufgeklebt wird, um diese Wärmebrückenbereiche auszuschalten, um dem Schimmel den Nährboden zu entziehen. Eine mineralische Platte, die sehr saugfähig ist. Es ist überhaupt gar kein Problem, ein ganzes Glas Wasser in dieser Platte hinein zu versenken. Diese Platte nimmt diese Feuchtigkeit auf und gibt sie nach einer gewissen Zeit wieder ab, wenn im Raum gelüftet wird, und so werden feuchte Spitzen abgepuffert.
0: Schimmel sollte niemand auf die leichte Schulter nehmen. Wer früh reagiert, die Ursache klären lässt und fachgerecht handelt, kann größere Schäden vermeiden und sorgt dafür, dass aus einem kleinen Schimmelbefall in einer Ecke kein dauerhaftes Wohnproblem wird.
2: Und bei uns geht es jetzt mit einem leckeren Thema weiter, und zwar geht es um Kaffee. Auch ich habe zu Hause einen Kaffeevollautomaten, und wir wollten mal wissen, muss man die Sachen oft reinigen, und was ist der Unterschied beim Kaffee zwischen Vollautomaten und Siebträger?

0: Kaffee ist nicht nur ein Getränk, sondern für viele von uns ein unverzichtbarer Begleiter durch den Tag. Der Kaffee-Vollautomat ist dabei immer beliebter. In über 30% aller Haushalte in Deutschland entsteht Kaffee auf Knopfdruck.
1: Mahlwerke sind auf jeden Fall besser geworden, die Brühsysteme sind besser geworden und auch die Möglichkeit, die Maschinen zu reinigen. Es war bisher immer bei den Vollautomaten so, dass man halt sehr viel reinigen musste, Brühgruppe rausnehmen, schmieren, fetten und so weiter. Das ist heute alles viel, viel einfacher geworden und die Hersteller helfen dem Kunden auch, die Maschine immer hygienisch sauber zu halten.
0: Seit 15 Jahren verkauft und repariert Rossi Cavalleri Kaffeemaschinen. Ein Gerücht, mit dem er immer wieder zu kämpfen hat, die Bildung von Schimmel in Kaffee-Vollautomaten.
1: Das kann ich absolut nicht bestätigen. Es kommt natürlich auf die Pflege drauf an, aber wie schon erwähnt, die Hersteller helfen einem. Es steht drauf, wann ich reinigen muss, es steht drauf, wie ich reinigen muss. Die Hersteller bieten ihre Tabletten, ihre Entkalker, ihre Filter. Und wenn ich das alles einhalte, dann passiert da nichts. Das kann ich fast schon garantieren.
0: Doch den echten, authentischen Kaffeegenuss verspricht eine Siebträgermaschine. Espresso, wie beim Italiener oder auch in Anführungsstrichen normaler Kaffee, Siebträger sind das Barista-Erlebnis für zu Hause.
1: Also es ist keine Modeerscheinung, sondern es ist Leidenschaft, es ist Geschmack, Dolce Vita, sagt man immer in Italien. Und das gehört einfach heute dazu für einen wohlschmeckenden Espresso. Den muss man einfach aus dem Siebträger trinken.
0: Zu Buche schlagen die Siebträger von 500 bis 3000 Euro. Hinzu kommen Kosten für eine Kaffeemühle und Zubehör. Kaffee-Vollautomaten ähnlich, aber mit bis 2500 Euro nicht ganz so teuer. Für den kleinen Geldbeutel und Puristen gibt es noch die bekannten achteckigen Espresso-Kocher.
1: Wir haben natürlich auch, damit habe ich angefangen, Kaffee zu trinken, unsere Bialetti-Kanne. Macht auch einen sehr guten Espresso. Ist mit der Crema nicht so besonders. Da gibt es aber auch Abhilfen. Da kann man natürlich dann die Kunden auch gerne beraten. Aber das ist so das zusätzliche Sortiment, was wir haben mit den Bialetti, die einfach wie

0: gesagt, die klassische Espresso-Kanne, die klassische Espresso-Maschine bietet.
1: Mit rund 160 Litern pro Kopf ist Kaffee das Lieblingsgetränk der Deutschen und das weit vor Bier mit 88 Litern. Und wie sagte schon Roche Cicero, guter Kaffee ist wie gute Musik. Beides berührt die Seele.
2: Ich nehme mir Zeit für mich, für meinen Körper, für meine Stärke, für meine Ruhe und für das Gefühl, anzukommen. Ich gebe meinem Körper, was er verdient: Kraft, Erholung und Momente, die gut tun. Weil Luxus kein Ort ist, sondern ein Zustand. Weil mein Körper das Beste verdient.
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0: Weiter geht es bei Bauen und Wohnen. Wir kennen das alle. Wenn im Sommer die Sonne so richtig runterknallt und wir bewegen uns in einer Stadt, wo viel Asphalt und Beton ist, dann ist es unendlich heiß. Doch hier kann Abhilfe geschaffen werden und diese ganzen Lösungen sind gar nicht so teuer. Meine Kollegin Michelle Barbitsch wollte mal wissen, wie können wir grüne Städte machen, wo das Klima viel angenehmer wird.
1: Grün, grün und noch mehr grün. Das war wieder das zentrale Thema bei der Gartenmesse. Der Bundesverband Garten und Landschaftsbau hat dieses noch verschärft und die Begrünung der Städte in seiner Dringlichkeit hervorgehoben. Insbesondere Stuttgart, eine Kesselstadt, wird langfristig unter dem Klimawandel leiden. Drum werden Themen wie begrünte Fassaden oder Dächer immer wichtiger.
2: Wir müssen daran denken, dass in den nächsten Jahren es einfach deutlich wärmer wird. Und wir brauchen die Kühlung in den Städten. Ein Baum ist in der Lage, die Umgebungstemperatur um 7 Grad runterzukühlen. Das schaffen wir mit Sicherheit in der Innenstadt nicht, aber es ist ein tolles Werkzeug, um damit mehr Wohnraum, mehr Lebensraum, mehr Lebensgefühl zu schaffen.
1: Ein gutes Lebensgefühl in den heißen Sommermonaten wird zukünftig immer schwieriger. Das wird auch in der Politik so gesehen.
3: Wir werden als Standard erleben, dass sich Städte über 40 Grad aufheizen und der durchschnittliche Mitteleuropäer ist es nicht gewohnt und wenn er keine Klimaanlage zu Hause hat, dann wird es ein bisschen schwierig. Deshalb braucht man grüne Lungen, die auch damit, wenn sie begrünt sind, natürlich auch Feuchtigkeit und damit für Abkühlung sorgen.
1: Eine Lösung soll die sogenannte Schwammstadt sein. Ein Konzept, Regenwasser vor Ort zu speichern und natürlich verdunsten zu lassen, anstatt dieses in die Kanalisation abzuleiten. Das kühlt nicht nur die Städte runter, sondern bringt noch weitere Benefits mit sich.
2: Da haben wir den großen Vorteil, dass unsere Grün, dass unsere Bäume davon profitieren, dass wir deutlich besseres, kühleres Wohnklima haben und Lebensklima. Und dazu müssen wir die Straßen verändern, langsam im Laufe der Zeit. Wir müssen die Leitungen konzentrieren und wir müssen den Bäumen Raum schaffen. Es geht zum Beispiel auch, indem ich Beispiel Klagenfurt Proben Schotter einbaue und die Zwischenräume damit mit Holzkohle, verkohltem Holzpflanzenrest die Fülle. Somit kann ich C speichern in der Straße und gleichzeitig aber einen Wurzelraum schaffen, der für die Bäume einfach wichtig ist.
1: Dafür benötigt es allerdings freie Flächen. Etwas, woran es in Stuttgart mit der dichten Bebauung mangelt. Begrünte Dächer und Fassadenbegrünungen sollen hier Abhilfe schaffen. Hitzewellen sind allerdings nicht das einzige Problem, das auf die Menschen zukommt mit dem wachsenden Klimawandel.
3: Mit den Veränderungen im Klima auch die Starkregenereignisse zunehmen werden, und zwar auch lokale Starkregen. Und dazu braucht es ein Potenzial, das die Wassermassen aufnehmen kann. Und das schafft die Begrünung. Also die Dachbegrünungen beispielsweise können das schaffen. Und wenn man sich mal ein solch begrüntes Dach anschaut, die Gärtner, die können das ja. Und das kann man in Modellen ansehen. Dann merkt man sich beim Starkregen, wenn mal 100 Liter runterkommen, kommt fast in der Kanalisation am Ende fast nichts an, weil das in der Tat aufgesaugt wird quasi von der Begrünung von der Erde.
1: Galabau setzt hierbei nicht nur auf die Politik, sondern auch auf jeden einzelnen Bürger.
4: Jeder Baum, der gesetzt wird, ist ein wertvoller Baum. Jeder Baum, der gefällt wird, ist wie ein Schlag ins Herz. Also es ist nach wie vor noch so, dass mehr Bäume gefällt werden bei uns in Baden-Württemberg als neu gepflanzt worden. Und das kann es einfach nicht sein. Wir brauchen diesen Sauerstoff, wir brauchen das CO2. Und es ist eine ganz einfache Geschichte, einen Baum zu pflanzen. Wir können sagen, lieber Bürger, liebe Bürgerin, übernehme Patenschaft für den Baum. Ganz einfach. Gib ihm ein bisschen Wasser, gib ihm ein bisschen Zuwendung und dann wird er dir dein Leben lang eine tolle Freude machen. Das sind ganz, ganz niederschwellige Dinge, die arbeiten unglaublicher Wert haben und dann einfach wegkommen vom gepflegten Garten, sondern es darf auch mal was Wildes sein. Unsere Insekten und Bienen, Schmetterlinge, die müssen sich einfach wohlfühlen bei uns, weil das ist unsere Grundlage.
1: Und da geht die Messe Stuttgart mit gutem Beispiel voran. Nicht nur als einer der grünsten Messen, sondern auch mit der Gartenmesse. Bei dieser konnten sich Menschen über Gärten, Pflanzen, Gestaltung und neue Ideen oder Trends austauschen. Das ist allerdings nicht nur für Entertainment-Zwecke gedacht, sondern soll auch informieren.
5: Die Messe Stuttgart ist eine der grünsten Messen in Deutschland. Wir haben einen Messepark, der auch entsprechend gestaltet ist. Es gibt ein Lebensgefühl, es schafft eine andere Atmosphäre, es ist eine entspannte Atmosphäre, es ist eine bessere Luft. Und dem geben wir einfach Raum hier, um zu zeigen, was man machen kann. Draußen im Messepark, aber auch in der Halle, dass quasi auch die Kommunen, die hier vor Ort sind, lernen können, was sie in ihren Städten vielleicht verändern können, um das Klima, die Hitze, die Luftfeuchtigkeit einfach zu optimieren.
1: Und da kommen Galabau und die Messe Stuttgart zusammen. Denn Galabau setzt sich schon lange ein für mehr Umweltschutz, grünere Städte und Flächen und kämpft gegen den Klimawandel. Zusätzlich haben sie noch einen Wunsch.
6: Pflanzt Bäume, macht grün, pflanzt Blumenwiese, säet sie aus, schaut nach ihnen und das wird jedem dann gedankt.
1: Wenn Dachbegrünungen massiv ausgebaut werden, Gärten wieder grüner werden und eine bessere Grünstruktur in Stuttgart umgesetzt wird, könnten die Temperaturen innerhalb der Stadt bis zu 4 Grad Celsius gesenkt werden. Klingt wenig, macht aber dennoch einen ersten großen Unterschied.
0: Dann freuen wir uns doch schon mal auf den Sommer, vielleicht auch im Schatten von einem großen Baum. Das war's für diese Woche mit Bauen und Wohnen. Ich freue mich, wenn ihr kommende Woche wieder mit dabei seid. Bis dahin alles Gute und tschüss.

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1: Die Multiple Sklerose ist eine schwere Erkrankung, die auch weitgehend als unheilbar gilt. Wenn man diese Diagnose bekommt, im Leben um die 30, 40 Jahre, kann man sagen, ich bin jetzt schwer krank, ich kann nichts mehr machen. Nein, das Gegenteil hat er gemacht. Er hat gesagt, ich renne an gegen den inneren Feind, Badische Meile, Halbmarathon. Auch im Mai ist er wieder unterwegs, und zwar als Laufbotschafter der Deutschen Multiple Sklerose Gesellschaft. Bei mir ist Andreas Reiter jetzt.

0: Heute werde ich zum Laufen motiviert. Das tut mir gut. Andreas Reiter ist bei mir. Er ist einer der Laufbotschafter für die Deutsche Multiple Sklerose Gesellschaft, DMSG. Den ersten Zungenbrecher habe ich geschafft. Andreas, schön, dass du da bist. Hallo.
1: Freut mich, dass ich hier sein darf. Hallo.
0: Du kommst aus einer schönen Laufecke aus Völkersbach bei Malsch. Ich kenne die Ecke. Walbrechtsweier geht steil berghoch zum Laufen. Genau. Ist das für dich deine Trainingsstrecke auch dort?
1: Das ist tatsächlich meine Trainingseinheit. Also egal, in welche Richtung dass ich laufe, ich muss entweder berghoch oder bergunter.
0: Also Richtung Freiholzheim, kürze deiner Strecke?
1: Ja.
0: Uiuiui.
1: Auch Richtung Malsch runter und wieder hoch.
0: Ja. Also Chapeau, ist für genau. mich im Fahrrad schon ein Problem. Andreas, Laufbotschafter für die Deutsche Multiple Sklerose Gesellschaft mit einem besonderen Ziel. 100 Kilometer jetzt im Monat Mai. Was hast du vor?
1: Ja, ich will 100 Kilometer laufen.
0: Aber nicht so von der Bäckerei nach Hause, sondern richtig?
1: Nee, also richtig laufen, joggen, laufen. Mhm. Genau, also ich bin Laufbotschafter der DMSG, der Deutschen Multiple Sklerose Gesellschaft. Ich habe selber Multiple Sklerose. Bei mir mit der Besonderheit, was einige kennen, ich habe ein komplett taubes linkes Bein, Gleichgewichtsstörungen dadurch. Mhm. Ich habe das Symptom der Fatigue, also der starken körperlichen Müdigkeit. Mhm. Und so über diese Schiene bin ich zum Laufen gekommen und dann auf diese Aktion The May 50K aufmerksam geworden, die vom Namen das Ziel hat, Menschen zur Bewegung zu bringen. Schon so ein bisschen impliziert 50 Kilometer im Monat Mai, entweder laufen, rollen, schwimmen, Radfahren, Rollstuhl, reiten, was man halt so kann.
0: Alter, das ist total spannend. Also wir haben 50, wir haben 100, wir haben dich als Betroffene. Wir haben dich trotz deiner Einschränkung, der läuft. Ich habe so viele Themen mit dir heute. Wir wollen dich als Mensch, aber vor allem auch persönlich kennenlernen. Wie immer in der Sendung. Andreas, dein Sternzeichen?
1: Jungfrau.
0: Verliebt, verlobt oder verheiratet?
1: Verheiratet, immer noch verliebt.
0: Sagen manchmal die Leute nicht dazu, finde ich sehr schön, dass du das magst. Deine Lieblingsfarbe?
1: Ich glaube sogar rot.
0: Ist es rot? Ja, du hast blau, ein rotes Shirt an mit dem Motto heute.
1: Genau.
0: Habt ihr ein Haustier?
1: Zwei Katzen.
0: Die können nicht mitjoggen, ne?
1: Nee, also es sind Hauskatzen. Ich glaube, einer würde gern mit ausbrechen, aber.
0: Ich sehe öfter Menschen mit Katzen an der Leine, habe ich jetzt öfter mal gesehen. So, ganz erstaunlich.
1: Wirklich, die gar nicht mehr.
0: Welches Poster hing in deinem Jugendzimmer, Andreas?
1: Die Simpsons und die Fantastischen Vier.
0: Die Simpsons bis heute Kult, oder? Man kann alles von vorne immer wieder gucken. Genau. Dein erstes Vorbild, Andreas?
1: Schwer zu sagen, könnte ich gar nicht genau eingreifen.
0: Dann lassen wir es weg und machen die erste selbst gekaufte Schallplatte oder CD.
1: Ich habe überlegt, ich habe ganz meine ersten CDs waren von der EAV.
0: Ah.
1: Ich weiß aber nicht, ob ich sie selber als Kind gekauft
0: erste
1: habe.
0: Erste allgemeine Verunsicherung,
1: genau.
0: Kulthit.
1: Genau die Zeit. Und ich glaube aber, die erste selbst gekaufte CD war tatsächlich auch von den Fantastischen Vier.
0: Von den Fantas, wunderbar. Genau.

0: Welches Buch hast du zuletzt gelesen? Geht es da auch sehr stark um Laufen, um deine Erkrankung, vielleicht auch Fachbücher oder welche Richtung bist du unterwegs?
1: Also tatsächlich, mein letztes Buch, schon sehr lange her, war tatsächlich über MS, über Diagnose und MS.
0: Gibt es ein Lieblingsurlaubsziel für dich?
1: Kein direktes Ziel, Hauptsache Meer.
0: Hauptsache Meer. Und Hausmannskost oder Gummitempel, wie bist du unterwegs?
1: Beides.
0: Beides? Also
1: der Bahn, der darf mal gern gute Hausmannskost am Wochenende.
0: Es gibt im Badischen keine Hausmannskost, es ist alles Gummi.
1: Und das noch dazu.
0: Auch genau. Eine schöne Antwort.
1: Genau.
0: Ich freue mich, dass Andreas Reiter bei mir ist mit einem Shirt in seiner Lieblingsfarbe, in Rot darauf steht, The May 50K, wahrscheinlich soll es sich reimen. Mhm. Und dann gibt es noch Andreas 100K. Machen wir erstmal nochmal The May 50K. Das ist eine internationale Aktion.
1: Genau, also ursprünglich kommt die sogar aus Australien, von der dortigen MS-Gesellschaft, die Idee verbunden hat, die Leute zur Bewegung zu bringen, sich ein Ziel zu setzen, im Mai eine gewisse Strecke absolvieren und da auch Spenden zu sammeln, um eben die Forschung für oder gegen MS dementsprechend zu unterstützen und zu fördern.
0: Jetzt hast du schon zu Beginn gesagt, du hast selbst MS, hast deine Einschränkungen im linken Bein, auch mit dem Gleichgewicht. Ich stelle mir natürlich vor, dass das vielleicht sogar auch etwas ist, was kontraproduktiv sein kann. Musst du dich sehr stark konzentrieren und wie stark ist auch der ärztliche Rat bei dem, was du tust?
1: Also grundsätzlich ist es ein sehr starker Widerspruch. Also ich habe zusätzlich noch eben diese körperliche Erschöpfung, Fatigue. Also das heißt, ich stehe eigentlich jeden Morgen schon mit -20% Energie auf.
0: Kennt man nach Corona, kennt man den Begriff.
1: Genau, Fatigue müsste mittlerweile sehr bekannt sein. Ja. Genau. Führt bei mir dazu, dass ich immer mal wieder Stöcke bei mir habe, wie so ein Allrad, zusätzlicher Allradantrieb. Und das Schwierige dabei zu erklären ist, genauso schnell wie die kommt, kann die weg sein.
0: Verstehe.
1: Und deswegen kann ich zum Beispiel heute mit Stöcke herumlaufen und morgen früh dann schon wieder 10 Kilometer laufen. Es ist, glaube ich, die Schwierigkeit, die Überwindung.
0: Der innere Schweinehund.
1: Aber so diese Fatigue nicht überhand. Also man kriegt ja dieses Gefühl, ich bin total schlapp, ich kann mich nicht bewegen. Sehr oft ist das auch so, aber ganz oft ist das auch so, ich muss nur den Schweinehund überwinden, um weiterzukommen. Die rechtlichen Beeinträchtigungen, ich sage jetzt mal nach 7 Jahren mit den Symptomen, der Körper hat sich daran gewöhnt, ich merke sie selber gar nicht mehr wirklich. Gleichgewicht scheint der Körper auszugleichen. Und beim Laufen merke ich das nur, wenn tatsächlich der Boden auf einmal uneben ist. Also.
0: Wir haben schon ein bisschen gesprochen über The May 50K. Jetzt reime ich das mal auf Badisch. Andreas, 100 Kilometer, nur mit dir. Das ist deine Mai-Vorgabe für diesen Monat. Nimm mich da mal mit. Genau. Warum nicht? Hätten 50 nicht gereicht, sag mal.
1: Das war vor 3 Jahren.
0: Das war vor 3 Jahren. Okay, du wolltest die 100 jetzt schaffen.
1: Oder willst du sie schaffen? Ja. Genau, also 50 würden natürlich auch reichen. Sind ja selbst gesteckte Ziele. Also 50K ist das Motto dahinter. Ich habe tatsächlich 2023, als ich auf die Aktion aufmerksam geworden, nur die Kondition gehabt, wo ich mir ausgerechnet habe, okay, die 50 kann ich schaffen.
0: Okay.
1: Also habe tatsächlich vor 3-4 Jahren mit den 50 angefangen. Letztes Jahr habe ich mir dann das Ziel mit 75 gesteckt. Mittlerweile weiß ich, dass ich so gute 10-20 Kilometer in der Woche schaffe. Und somit war das eigentlich dann gesetzt, die 20 Kilometer in der Woche plus den Halbmarathon in Stuttgart, das ergibt 100 Kilometer.
0: Das heißt, ab dem 1. Mai läuft der Zähler auf dem Handy wahrscheinlich, auf der Handy-App. Und da gibt es deine privaten Strecken, die du läufst. Aber du willst auch offizielle Läufe mitmachen. Nimm uns da mal mit.
1: Genau. Ja. Also die Aktion selber ist sehr offen. Es ist ein sogenannter virtueller Spendenlauf. Also das heißt, man hat praktisch die Möglichkeit, sich selber ein Ziel zu setzen, das man dann vom 1. Mai bis Ende des Monats dann eben erreicht. Es hat jeder selber über diese The May 50K-Aktion eine eigene Seite, wo man dann dieses Tracken der Kilometer eingeben kann.
0: Blenden wir auch ein, da kann man auch spenden.
1: Genau, kann man, und da kommt man dann eben gibt es einen zweiten Teil dazu. Der soll natürlich dann auch motivieren oder ein bisschen dazu beitragen, dass man sagt, hey, ich sage immer so ein bisschen salopp, vergesst du deine guten Vorsätze. Ich renne für dich die 10 Kilometer im Mai und du gibst mir einen Zehner.
0: Aber
1: und
0: dann so kommen wir auch nochmal dazu. Aber nimm uns bei den, wo sehen wir dich, wenn wir an der Strecke dich anfeuern wollen? Im Mai sind ja, glaube ich, zwei Läufe, wo du dabei bist.
1: Genau, also natürlich wird viel privat sein. Also es ist jetzt nicht das Ziel, bei 20 Veranstaltungen mitzumachen. Ich nutze es natürlich als Laufbotschafter. Genau mit diesem T-Shirt wird man mich praktisch sehen.
0: In Rot, genau.
1: Einmal bei der Badischen Meile hier in Karlsruhe, so der Auftakt klassisch im Mai.
0: 8,8889 Kilometer, das alte badische Maß.
1: Genau, okay. Das ist so immer der Auftakt im Mai, so zum Laufen generell. Und die letzten zwei Jahre hat sich ergeben, aus der Idee auch einen Halbmarathon zu laufen, habe ich festgestellt, hey, im Mai ist ein Stuttgart, der Stuttgart-Lauf. Passt perfekt vom Zeitpunkt und passt natürlich perfekt zur Aktion und deswegen auch dort, wer mich dort mit diesem roten T-Shirt eben laufen sieht, anfeuern, anschreien, vorbeikommen, anstupsen, einfach melden.
0: Andreas Reiter ist normalerweise hier laufen gewohnt, also hat hohe Aufgaben zu erfüllen. Jetzt wird's einfach. Muss nur eine Frage ziehen und rübergeben. Das sind deine Entweder-Oder-Fragen. Sehr oft sehr sinnlose Fragen des Lebens. Aber ich finde, in diesen Zeiten tut es manchmal gut, wenn es nicht sehr ernsthaft ist, ne? Oder? Genau. Andreas, nie wieder Fahrstuhl oder nie wieder Rolltreppe fahren?
1: Ja.
0: Was lieber? Fahrstuhl? Nie mehr fahren?
1: Also beides.
0: Du bist beides. Du musst dich für eins entscheiden.
1: Also ich muss beides. Dann nie wieder Fahrstuhl.
0: Nie wieder Fahrstuhl.
1: Ja. Genau.
0: Ich würde Rolltreppe. Ich habe manchmal ein bisschen Angst vor Rolltreppen. Ich war kürzlich in Großbritannien. Da fahren die Rolltreppen ein anderes Tempo. Vielleicht kannst du verunsichern.
1: Okay.
0: Komm ich da noch runter? Zieht sie mich in den Abgrund? Deine zweite Frage.
1: Nochmal eine zweite Frage. Ja, genau.
0: So, deine Entweder-Oder-Frage. Entweder-Oder. Katzen- oder Hundemensch hast du schon beantwortet.
1: Ich muss aber gestehen, ich bin eigentlich ein Hundemensch.
0: Woran liegt es, dass ihr zwei Katzen habt?
1: An der Familie hat mich überstimmt.
0: Na gut, aber der Hund könnte mit dir joggen gehen.
1: Ja, aber hat keinen Platz mehr in der Wohnung.
0: Okay, also der, das ist der Hundemensch, der Katzen hat. Gleich mehr genau. Mit Andreas Reiter. Wir sprechen über dein tolles Engagement. Als Betroffener nicht nur zu sagen, ja, ich bin betroffen, ich will auch was tun. The May 50K, du hast deine 100 Kilometer dir vorgenommen. Du hast es vorhin schon mal angerissen, ich will noch mal tiefer drauf eingehen. Man kann dich anfeuern. Der Kerl im roten Shirt, wird es noch mehr geben im roten Shirt, weißt du das?
1: Ich glaube tatsächlich nicht, weil hier zwischen in der Region Baden-Württemberg bis Freiburg gibt es erst wieder die nächste Laufbotschafterin. Und von dem her wird, glaube ich, hier in der Region nicht der Einzige.
0: Andreas Reiter, the one and only im roten Shirt von the May50K. Aber anfeuern ist nicht alles. Du hast so ein bisschen gesagt, also wenn ich jetzt nicht motiviert wäre, was ich übrigens auch nicht bin, den Lauf mitzumachen, könnte ich sagen, Andreas, lauf für mich mit. Was kann ich ganz konkret tun?
1: Also jeder, der unterstützen möchte, nicht selber sich bewegen möchte, der darf gerne eine Spende einwerfen. Also jeder, der sich für die Aktion registriert, egal ob Laufbotschafter oder auch man kann sich selber für die Aktion registrieren, bekommt auch eine persönliche Spendenseite. Das heißt, man kann auch virtuell wieder diesen Spendenlink teilen und relativ einfach 1 Euro, 5 Euro, 10 Euro, was immer man auch möchte, dazu beitragen. Und diese ganzen Spenden, die bekomme nicht ich, die gehen an die DMSG.
0: Was wird damit gemacht?
1: Die DMSG wiederum fördert damit Projekte, medizinische Projekte für oder gegen die MS, je nachdem, wie man es formuliert, um damit Forschung eben für die MS voranzutreiben, was jetzt vielleicht Forschungsthemen sind, die nicht direkt in der großen Pharmaöffentlichkeit stehen. Das waren zum Beispiel in der Vergangenheit Forschungsthemen um die Fatigue. Was sind die Auslöser oder wie beeinträchtigt Fatigue bei MS? Da gibt es Themen zu, welchen Einfluss hat Vitamin D auf MS? Oder auch, welche alternativen Behandlungsmöglichkeiten gibt es schon, wie jetzt in meinem Fall, vielleicht mal in 10 Jahren mit fortgeschrittener Krankheit, fortgeschrittener Symptomatik, was gibt es noch, damit man das positiv beeinflussen kann? Und das ist eben der Hauptteil oder der Teil, wo die Spenden hingehen. Und das ist dann eben der zweite Teil, nicht nur die Leute zur Bewegung zu motivieren, sondern wer gerne unterstützen möchte. Wie gesagt, mein Angebot ist immer, ich laufe für euch und ihr gebt mir die Spenden und dafür kann dann die DMSG andere Projekte fördern, die dann eben der MS-Forschung zugutekommen.
0: Andreas, du hast gerade angesprochen, Spenden sollen gesammelt werden für die Forschung, auch vielleicht alternative Methoden. Du hast Vitamin D angesprochen, aber ich glaube, ein Punkt ist auch, du bist jetzt der Laufbotschafter, der Mann exklusiv in Rot, geht es auch darum, um auf die Krankheit aufmerksam zu machen und sie weiter in der Öffentlichkeit zu halten. Man weiß, dass Malu Dreyer, die ehemalige Ministerpräsidentin von Rheinland-Pfalz, auch diese Krankheit zu tragen hat und hat sie auch in die Öffentlichkeit getragen. Ist das auch ein Anliegen?
1: Natürlich, weil wenn ich jetzt hier sitzen würde ohne dieses Shirt, man sieht es mir ja nicht an. Also ich habe Symptome, die man mir nicht ansieht. Ich glaube insgesamt, meine Frau sieht mir jeden Morgen ganz genau an, wie es mir geht mittlerweile. Aber ich glaube, wenn man mich sieht, ist tatsächlich diese Verwirrung, zweimal im Monat sieht man mich mit Stöcke, die restlichen 30 Tage sieht man mich hier durch den Wald joggen. Es ist einfach ein wahnsinniger Unterschied, welche Symptome diese Krankheit bilden kann. Und somit geht es natürlich auch darum, die Krankheit, die Symptome, die Beeinträchtigungen

0: deine Laufmedaillen mitgebracht, deine Startnummern, wirst 100 Kilometer laufen, den man wirklich nicht ansieht, dass der Feind in einem wohnt, gleich mehr mit dir. Das ist schöne Tradition. Man kann bei mir einen Preis gewinnen. Normalerweise hat Andreas ja solche Medaillen zu gewinnen. Heute gibt's die rote Tasse bei der Promi-Ausgabe von
1: Stadt, Land,
0: Quatsch. Ja, Andreas, mal sehen, ob du auch beim Wörterjogging gut bist. Na,
2: probieren wir es mal.
0: Spielt deine Familie manchmal das Traditionsspiel Stadt, Land, Fluss? Ist das so gesetzt?
2: Selten, sehr selten.
0: Das hassen alle den Fluss, ne? Deswegen ist es bei uns Quatsch. Also.
2: Ich mache oft Quatsch, deswegen spielt keiner mit mir.
0: Dann machst du es einfacher. Dein Buchstabe ist das sehr angenehme rollende R. 30 Sekunden, 5 Begriffe musst du schaffen. Eine Stadt mit R.
2: Rastatt.
0: Ein Land.
2: Russland.
0: Eine Sportart mit R.
2: Rollschuhlaufen.
0: Ein Tier.
2: Ein Reh.
0: Jawohl, ein Kleidungsstück.
2: Ein Rock.
0: Ein Körperteil.
2: Mit R. Rücken.
0: Ja. Etwas im Garten.
2: Rotkohl.
0: Jawohl, das kann man trinken mit R.
2: Rotwein.
0: Eine Süßigkeit. Das war aber ein ziemlicher Durchmarsch, Andreas. Das waren 6 oder 7 richtige. Ich höre mal. 8 richtige. Also das wäre eine goldene Tasse. Glückwunsch, Andreas.
2: Vielen Dank.
0: Wo sind wir hängen geblieben? Bei etwas im Garten hast du schon gesagt. Das ist gut. Rotkohl, Radieschen, hätten wir auch sagen können. Und kann man trinken mit Rotwein, hast du auch gemacht. Bei der Süßigkeit hingen wir. Fällt dir noch eine ein? Quadratisch, praktisch, lecker.
2: Rittersport.
0: Sehr gut, das wäre die Lösung gewesen.
2: Natürlich.
0: Die Tasse ist gewonnen neben den Medaillen.
2: Vielen Dank.
0: Gleich geht es wieder
2: zu den Medaillen.
0: Um deine Laufleistungen hier bei mir. Andreas, wir haben es ein bisschen gestriffen und angesprochen, eine Krankheit soll auch sichtbar gemacht werden. Mhm. Die Krankheit soll in die Öffentlichkeit getragen werden. Willst du uns noch mal in deine persönliche Geschichte mitnehmen? Ist ja eine Krankheit, die man nicht von klein auf hat. Es kommt irgendwann dieser Moment. Es gibt ja 2 Möglichkeiten. Ich kenne das im Freundeskreis. Man behält es für sich und versteckt sich. Mhm. Oder man sagt, ich habe das und ich will da rangehen. Mhm. Wie war bei dir so diese Entscheidungsfindung?
2: Relativ einfach. Ich bin von Anfang an sehr offen damit umgegangen. Mhm. Was daran liegt, ich war auf von heute auf morgen praktisch davon betroffen, als mir der Fuß eingeschlafen ist.
0: In welchem Alter ist das passiert, Andreas?
2: Mit 39.
0: Erst mit 39?
2: Ja, also relativ spät sogar. Ja. In der, ich glaube, man wird normalerweise früh und dann als Mann, glaube ich, ist man nur auch ein Drittel davon betroffen, wenn man es mal davon sieht. Aber es war tatsächlich so, ich hatte irgendwie über Nacht so einen Druck in der Brust erstmal. Da hat jeder gedacht, irgendwie 2-3 Tage lang, naja, als Pendler und viel im Auto, damals auch unsportlich, ist ein Bandscheibenvorfall. Bleib mal 3 Tage daheim, geht. Am zweiten Tag habe ich dann gemerkt, nachdem ich beim Arzt war und noch nichts hatte, dass praktisch links vom Oberschenkel dieses Kribbeln, wenn einem die Füße einschlafen, anfing. War auch erstmal okay. Und nach einer Stunde das Wundern, das geht gar nicht weg. Und nach 3 Stunden war auf einmal der komplette Fuß davon betroffen. Nach 2-3 Tagen, ich sage immer so spaßeshalber, über die Speckrolle bis hier oben in der Brust war dann tatsächlich der komplette, fast Torso, eben auch linker Fuß betroffen und dann fing es auch mit dem Gleichgewicht an. Also ich habe dann relativ schnell gemerkt, ich laufe irgendwie wie ein Betrunkener, ich merke den Boden nicht mehr. Ich habe sofort gemerkt, ich merke kein Warm-Kalt mehr. Und somit war dann, als ich wieder zum Arzt gegangen bin und es tatsächlich länger als 3 Tage war, relativ schnell das Thema da, wir brauchen ein MRT und das kriegen wir nur ganz schnell in der Notaufnahme. Mhm. Das geht nur ganz schnell, ich war im Städtischen hier in Karlsruhe, in der Städtischen Klinik und es geht nur mit der Begründung MS. Mhm. Das muss noch nichts heißen. Mhm. Ich hatte zu dem Zeitpunkt eher Angst davor, in eine Schublade gesteckt zu werden, dass man gar nicht herausfindet, was es ist. War dann in der Notaufnahme, dort hat man dann einen aktiven Herd in der Brustwirbelsäule, der eben diese ganze Beeinträchtigung ausgelöst hat, hat man festgestellt. Und wurde dann gleich zu einer Cortisontherapie in der Neurologie aufgenommen. Und da ich eben so schnell rausgerissen wurde von allem, also praktisch über Nacht oder dann auch mit dieser Aufnahme von heute auf morgen ins Krankenhaus, habe ich eigentlich relativ offen jedem davon gesprochen.

0: Und zu dem Zeitpunkt war es schon so, dass ich manchmal gelaufen bin wie ein alter Mann, also so ein bisschen gebückt, gekrückt, was man natürlich dann auffällig war. Und somit war für mich dann klar, ich brauche kein Versteckspiel machen, ich sage es offen und ehrlich. Und somit bin ich einer, glaube ich, derjenigen, der sehr offen damit umgeht. Und ich erzähle es immer noch mit einem Schmunzeln. Bei mir war dann tatsächlich der Auslöser, wir saßen 22 auf einem Geburtstag. An dem Wochenende, wo der Baden-Marathon
1: Hier in
0: war,
1: Karlsruhe,
0: also
1: der
0: hier in
1: große
0: Karlsruhe,
1: Marathon.
0: saßen wir bei uns in Völkersbach auf einem Geburtstag, sind da drauf gekommen, weil meine Frau und ihre Freunde früher denn schon mal mitgelaufen sind. Ich war immer früher nur so ein Freizeitjogger, der so halt vor sich hingelaufen ist. Und dann kam irgendwann so der glaube ich, schon ein bisschen spaßig gemeinte Spruch: Ha, wenn wir heute anfangen, können wir nächstes Jahr mitlaufen. Und ich saß dann mit zwei Stöcken in der Hand und habe gesagt: Wenn ihr das macht, ich mache mit. Und das war irgendwie, warum auch immer, die Initialzündung. Das war der Punkt, irgendwie 2 Wochen später habe ich mir noch Laufschuhe umgeguckt, habe mir irgendwann meine Sportklamotten wieder rausgeholt und habe tatsächlich angefangen, mit irgendwie 2 Kilometer um Völkersbach zu gucken, dass ich die Runde hinkriege.
1: Dann kam die Meile, dann kam der Halbmarathon.
0: Genau, und dann wurden die Runden immer länger. Und so wie ich vorhin gesagt habe, mit der gesteigerten Kondition, diese positiven Auswirkungen. Ich habe irgendwann auf einmal gemerkt, hey, Training tut gut, A. B, ich schaffe immer längere Strecken. Also aus den 2 wurden 5 Kilometer, da wurde die Badische Meile draus. Und irgendwann kam so dieser Punkt, da wurden es auf einmal 13, 14, 15 Kilometer und da kommt eben der Punkt, Motivation, Familie zählt alles mit rein, man kriegt die Bestätigung, man kann es, man weiß selber, man kann es und so wie es auch vorhin gesagt hat, man steht dann zwar morgens auf, ärgert sich, dass man nicht in den zweiten Stock kommt und denkt aber, hey, egal, im Mai laufe ich Stuttgart, im September laufe ich Karlsruhe, vergiss es, läuft wieder.
1: Sehr beeindruckend, wie du das sagst. Ne? Erst 2 Kilometer ums eigene Häuschen, dann die Badische Meile, dann der Halbmarathon, dann Karlsruhe, dann Stuttgart. Gibt es noch mal ein weiteres Ziel? Meine Lauffreunde steigern sich ja immer weiter, wie du es auch gesagt hast. Oder gibt es bei dir auch eine Grenze?
0: Also ich glaube momentan, ich werde nicht länger als Halbmarathon laufen. Also läuferisch ist für mich das eine Grenze. Ich habe jetzt noch ein anderes Ziel mittlerweile, was erstmal absurd klingt. Ich habe ja Gleichgewichtsprobleme. Und ich bin gerade dabei, hier in Karlsruhe mir einen Skateboardlehrer zu suchen, weil ich möchte Skateboardfahren wieder lernen. Von dem her ist das jetzt nicht läuferisch das nächste Ziel, das ist sportlich das nächste Ziel, trotz fehlendem Gleichgewicht, kein Gefühl im Fuß, eben vielleicht doch mal hier in der Skatehalle eine Runde drehen zu können.
1: Andreas, Chapeau. Ich drücke die Daumen, dass es mit dem Skateboard klappt. Und für alle, 3. Mai, Badische Meile, nächste Woche, da ist er dabei. 17. Mai in Stuttgart,
0: Stuttgart.
1: beim Stuttgartlauf, den Halbmarathon. Der Kerl im roten Shirt mit The May 50Ks, Andreas. Kräftig anfeuern.
0: Genau.
1: Und spenden kann man auch auf deiner Homepage, blenden wir auch ein oder kann man bei uns sozusagen in Medien nachschauen. Andreas, wir drücken die
0: Genau.
1: Daumen. Alles Gute, schön, dass du da warst.
0: Vielen Dank, danke, dass ich hier sein
1: Sehr,
0: durfte.
1: sehr gerne. Noch nächste Woche wieder spannende Gäste bei mir für ein schönes Sonntagsgespräch, dann im Anschluss auch bei euch zu Hause. Kommt gut durch den Tag. Bis zum nächsten Mal. Ciao, ciao.

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Ein großes Highlight, das Aufstellen des Maibaums am 30. Mai mit anschließendem Fassanstich und dem Tanz in den Mai. Auch an den weiteren Tagen sind verschiedenste Veranstaltungen geplant. Alle Infos finden Sie unter www.rüppur.de. Am 9. und 10. 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Jeweils um 19 Uhr trifft in der Fassung von Bodo Wartke antike Tragik auf modernen Wortwitz und musikalischen Rhythmus. Alle Infos gibt es unter www.spiegelfechter.de. Am 7. 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Die Band überzeugt mit einer authentischen Show, Originalinstrumenten und der Powerstimme von The Voice of Germany 2020-Finalist Oliver Henrich. Geboten wird ein erstklassiges Konzerterlebnis mit

geben im Stadthallensaal, in dem der Schwarzwaldverein nach der Hauptausschusssitzung zum beschwingten oberrheinischen Heimat- und Trachtenabend einlud. 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

Doch dann geht's auf mit Schwung und Jubel hinein in Karlsruhes Messetrubel. Einmal oben, einmal unten, wie im Leben unserem bunten. Doch was wäre das Dasein ohne den herzerfrischenden Gesang, der 4 Tage lang beim 4. Badischen Nachkriegssängerfest die Säle und Plätze unserer Stadt in Piano und Forte erfüllte. Ein festliches Bild froher Sängerscharen durch farbenprächtige Trachten und bunten Flaggenschmuck bereichert. Die Zuschauer erlebten ein musikalisches Finale auf dem sonnenbeschienenen Festplatz der gastgebenden Fächerstadt. Der Pilot dieses landenden Bundeswehrhubschraubers ahnte nicht, dass außer einem Rettungsmeister ein dritter unheimlicher Gast der Tod mitflog. Bei dem Versuch, ein Messrohr in einen Esso-Gastank einzuführen, kam der 23-jährige Pilot ums Leben, als die Maschine durch eine Kollision ihres Rotors mit dem 60 Kilogramm schweren Stab beim Absacken zerrissen wurde. Diese 11 Sekunden dramatischen Geschehens nahm Kameramann Emil Mainzer teils in Zeitlupe wiedergegeben auf. Sie zeigen in ihrer Tragik wieder einmal die Hilflosigkeit der sensationslüsternen Menschheit gegenüber der Geschicke Mächte.

Eine Demonstration geschäftstüchtiger Schlauheit gaben früh aufstehende, von der Maisonne animierte Blumenzüchter Karlsruhes Gärtnermeistern gegenüber, als sie ihr Blumenangebot vorverlegten, um dann gemeinsam ein gelungenes Topfpflanzenfest vor der Schwarzwaldhalle zu servieren. Der volle Erfolg dieses Versuchs lässt hoffen, dass dieser Geranienmarkt eine feste Einrichtung unserer blumenfreudigen Stadt bleiben möge. Das Bild unserer Stadt wurde wieder durch ein Mosaiksteinchen in Form eines modernen Brunnens auf dem Gottesauer Platz verschönt. Die Oststädtler nahmen in dankbarer Freude über die ästhetische Anlage dieses sinnvolle Geschenk durch Oberbürgermeister Klotz entgegen, auf das es munter fließen möge in kommenden Jahrzehnten in Frieden, im Dienste der Gesundheit und für den Schönheitssinn Karlsruher Bürger. Der Sinn für Freundschaft zwischen den Städten Karlsruhe und dem amerikanischen Phoenix in Arizona fand seinen feierlichen Niederschlag in der Unterzeichnung eines Vertrages zwischen Oberbürgermeister Klotz und dem Bürgermeister Graham, der als Gast einer Stadtratssitzung mit einer Delegation aus Übersee im Rathaus zu Besuch war. Dieser völkerverbindende Austausch gemeinsamer Probleme und Interessen von Mensch zu Mensch möge den Pioniergeist beider Städte mit sich gleichenden rasanten Aufbautendenzen beflügeln und mithelfen, die friedvolle Verständigung der Völker zu fördern.

An das Verständnis für seine nächsten Mitmenschen und Bürger appellierten als Gastredner Verteidigungsminister Kai-Uwe von Hassel und Oberbürgermeister Klotz in Festansprachen anlässlich der Überreichung der Jungbürgerbriefe in einer Feierstunde in der Schwarzwaldhalle, als sie die Jungbürger mit dem Begriff des Bürgersinns vertraut machten. In vorbildlicher Organisation empfingen die fast 2000 jungen Menschen Urkunden.

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Anlässlich der Verleihung der Förderungspreise für junge Künstler hielt Stadtdirektor Funk im Bürgersaal des Rathauses die Begrüßungsansprache. Den Festvortrag hielt Professor Dr. Sante David aus Florenz. Aus der Hand von Bürgermeister Dr. Gutenkunst empfingen 10 junge Künstler der Literatur, Musik und bildenden Kunst die Förderungspreise der Stadt Karlsruhe.

KSC gegen Eintracht Braunschweig. 30.000 Zuschauer im Karlsruher Wildparkstadion. Bereits wenige Minuten nach Spielbeginn verschoss Wild Latschil einen Elfmeter. In der zweiten Halbzeit wurde Wild im Strafraum des Gegners gefoult. Er verwandelte diesen Elfmeter zum 1:0 für den KSC. Czislarczyk erhöhte in der 82. Minute zum 2:0 für die Karlsruher.

Bereits zwei Minuten später wurde durch Witlacil mit dem dritten Tor das Schicksal der Braunschweiger besiegelt. Begeisterung der Massen und Falschparolen vom Frankfurter Spiel gegen Kaiserslautern verwandelten das Stadion in einen Siegestaumel und es schien, dass der KSC in letzter Sekunde in der Bundesliga verbleiben würde.

Dann kam die Hiobsbotschaft, dass Kaiserslautern in Frankfurt gesiegt hatte und der KSC damit aus der Bundesliga ausgeschieden ist. Den Ausdruck der Trauer heftete ein Enttäuschter an die Vereinsfahne. Die Fechtmannschaften der Städte Karlsruhe und Nancy trafen sich in der Sportschule Schöneck zu einem Freundschaftsturnier. Die Karlsruher besiegten im Florettkampf die französischen Gäste, während die Mannschaft aus Frankreich im Degen- und Säbelkampf den Siegeslorbeer heimholte.

Der Gesellschafts- und Tanzsportclub Astoria veranstaltete im Clubhaus des KSC ein Amateurtanzturnier. Dass auch hier die Tanzkunst sehr gepflegt wird, bewiesen an diesem Abend die Gastgeber und die Gäste.

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0: Einblicke in die Arbeit hier am Klinikum Karlsruhe gibt es jetzt wieder für Sie. Toll, dass Sie zuschauen. Herzlich willkommen zu einer neuen Ausgabe unseres Klinik-Talks. Wir besuchen heute die Allgemein- und Viszeralchirurgie hier am Klinikum. Eine Klinik, die seit diesem Jahr unter neuer Leitung steht. Doch zunächst treffen wir Ende 2023 Professor Michael Geißler, den medizinischen Geschäftsführer, der uns einen Überblick über die Situation am Klinikum Karlsruhe gibt, zurück- und vorausblickt.
1: Momentan ist es für uns Kliniken extrem schwierig, die politischen Rahmenbedingungen zu stemmen. Wir haben eine massive strukturelle Unterfinanzierung, man kann schon fast sagen politisch gewollt, die besonders die großen Kliniken wie Städtische Klinikum Karlsruhe trifft, also Maximalversorger. Wir haben den nicht behobenen Streit der Länder mit dem Bund bei Krankenhausstrukturreformen, jetzt bei dem Transparenzgesetz. Wir haben die Neuordnung der Notfallversorgung nicht umgesetzt im Bund, in den Ländern. Wir haben einen massiven Druck in der Ambulantisierung und natürlich auch die GBA-Vorgaben bei Mindestmengen. All das betrifft auch die allgemeine Viszeralchirurgie massiv. Das sind alles Dinge, die uns natürlich das Arbeiten sehr erschweren. Aber ich glaube, die allgemeine Viszeralchirurgie ist ein Fach, was momentan auf einem extrem guten Kurs ist, auch mit Professor Gätke, dem neuen Chefarzt. Und wir werden alles tun seitens der Geschäftsführung, um ihn da zu unterstützen.
0: Auf einem guten Kurs, haben Sie gesagt. Sie haben Professor Gätke auch schon erwähnt, die Klinik unter neuer Leitung seit diesem Jahr. Was sind die Pläne? Wo wollen Sie sich hinentwickeln?
1: Gut, wir haben jetzt dieses Jahr das Medizinkonzept 2031 verabschiedet für alle Kliniken. Wir haben eine detaillierte Leistungsplanung mit den Klinikdirektoren durchgeführt. Und klar ist vom Medizinkonzept, dass die Strategie der allgemeinen Viszeralchirurgie ist, sich auf die komplexen Erkrankungen, auf die Maximalversorgereingriffe zu konzentrieren. Die Geschäftsführung wird trotz der schwierigen Rahmenbedingungen da auch investieren. Wir werden nächstes Jahr einen zweiten Roboter im OP in Betrieb nehmen, der unabdingbar ist, um Hochleistungsmedizin im Bereich der Viszeralchirurgie, zum Beispiel bei Tumoren der Speiseröhre, umsetzen zu können. Wir bauen im Medizinkonzept die OP-Kapazitäten aus, die Intensivkapazitäten. Also das sind alles Dinge, kommen auch sicher auf andere Punkte zu sprechen, die zeigen, die Viszeralchirurgie ist für uns ein extrem wichtiges Fach. Sie ist grundsätzlich interdisziplinär aufgestellt, also eine sehr, sehr starke Verbindung mit anderen Fachbereichen. Und das macht diese Arbeit übrigens auch wissenschaftlich-medizinisch sehr spannend.
0: Der Direktor der Klinik für Allgemein- und Viszeralchirurgie ist seit Mai 2023 Professor Jochen Gätke. Aufgewachsen ist er in Leonberg. Seine chirurgische Prägung hat er in Göttingen erhalten, von wo aus er nach Karlsruhe kam, um die Abteilung hier weiter auszubauen. Ein Fach, das sehr breit aufgestellt ist. Sie haben viele Schwerpunkte. Sprechen wir über einen, das ist die Krebsbehandlung.
2: Einer meiner wesentlichen ist die Krebsbehandlung, das ist richtig, ganz genau. Wenngleich das Fach, das ich hier vertreten darf, auch die Allgemeinchirurgie beinhaltet und damit wir, wie Sie schon sagten, eine relativ große Breite haben, genau.
0: Worum geht es in der Krebsbehandlung? Wo wollen Sie hin? Was ist wichtig, um das Bestmögliche für Patienten zu erzielen?
2: Also für mich ist es wichtig, dass wir für den Patienten immer möglichst alle Disziplinen, die an der Therapie beteiligt sind oder sein können, zusammenzubringen. Um anhand der Diagnosen, die wir haben, anhand der Einteilung der Tumorerkrankungen für den Patienten mit allen Beteiligten an der Therapie das Bestmögliche rauszuholen, um dem Patienten dann, wie Sie schon sagten, das Bestmögliche zu ermöglichen. Wenngleich das nicht immer das ist, was die längste Lebenszeit ist, sondern ganz wichtig für mich ist auch immer die Lebensqualität des Patienten und in Zusammenarbeit der unterschiedlichen Disziplinen ist das der Weg, den wir gehen wollen.
0: Wer ist da so beteiligt? Welche verschiedenen Fachrichtungen?
2: Ja, auf alle Fälle. Als erstes ist unser direkter Partner die Gastroenterologie, aber auch die Partner der Onkologie in der direkten Behandlung natürlich. Wir brauchen den Anästhesisten, wenn wir operieren. Wir brauchen aber auch andere Fachdisziplinen im Bereich der Onkologie, in der Palliativmedizin. Das sind die Menschen, mit denen wir viel und eng zusammenarbeiten. Wir brauchen ein gutes Team an Ernährungsmedizin, weil gerade Patienten mit Tumorerkrankungen hier häufig ein Defizit haben und auch nach der chirurgischen Therapie viel Unterstützung brauchen. Das sind so eigentlich die wesentlichsten Partner, wenngleich da natürlich ganz viele andere, die man auch im Krankenhaus findet, mit dazugehören.
0: Das Dach über der Behandlung von Krebserkrankungen hier am Klinikum Karlsruhe ist das CCC, das Clinical Cancer Center. Wichtige Einrichtung?
2: Absolut. Aus meiner Sicht, ohne eine Dachformation, ein Dach, das das organisiert, was alles zusammenbringt, was alle Befunde zusammenbringt und für uns auch das Tumorboard organisiert und Strukturen drumherum schafft, die ganz häufig gar nicht gesehen werden, ohne das ist heutzutage moderne Tumortherapie aus meiner Sicht nicht mehr denkbar.
0: Der Sprecher des CCC ist Professor Martin Benz, mit dem wir auch mal zum Thema gesprochen haben.
3: Die Behandlung von Tumoren des Magen-Darm-Trakts spielt eine große Rolle hier am Städtischen Klinikum und auch in unserem Clinical Cancer Center. Und da ist natürlich die Klinik für allgemeine Viszeralchirurgie ein ganz zentraler Player. Die allermeisten Patienten mit Magen-Darm-Tumoren kommen über die chirurgische Klinik zunächst mal nach einer initialen Diagnostik in der inneren Medizin und werden dort dann operativ behandelt. Da ist es eben wichtig, dass wir das auf einem hohen Niveau durchführen können. Wir haben schon seit vielen Jahren die Dickdarm- und Enddarmchirurgie als Leuchtturm hier am Klinikum mit einem auch international hohen Renommee, haben auch schon immer auf einem hohen Niveau die Tumoren des oberen Magen-Darm-Traktes behandelt, also Speiseröhre, Magen, Leber, Bauchspeicheldrüse, Gallenwege und haben jetzt eben mit dem Professor Gaedtke einen ausgewiesenen Spezialisten für diesen Bereich nochmal gewinnen können, sodass wir auch das nochmal auf ein neues Niveau stellen können.
0: Ja, wir sehen also, die Behandlung von Krebserkrankungen ist Teamarbeit, die interdisziplinäre Zusammenarbeit. Das ist eine Entwicklung, die ja deutlich an Fahrt aufgenommen hat die letzten Jahre, ist aber nicht die einzige, auch in Ihrem Fach ist viel im Fluss, oder?
2: Richtig. Wir sind ja momentan mit vielen Veränderungen in der Gesundheitspolitik konfrontiert. Eine ist das Krankenhausstrukturgesetz, was klar vorsieht, dass eine Vorhaltekosten bezahlt werden für eben Einrichtungen, die maximale zum Beispiel Viszeralchirurgie anbieten können. Das, was wir hier in Karlsruhe machen und auch machen wollen und auch machen können. Gleichzeitig aber auch sozusagen Strukturen in Regionen schaffen, die eben genau das nicht mehr machen sollen, machen können. Und da sehe ich unseren und meinen Auftrag, dass wir natürlich für die Stadt Karlsruhe, die mir den Auftrag gegeben hat, die allgemeine Viszeralchirurgie für die Stadt anzubieten und sicherzustellen, diesen Auftrag habe ich gerne angenommen, aber eben auch für die Region rund um Karlsruhe, eben genau diese Eingriffe, die ein Maximalversorger bedarf, anzubieten und diesen Patienten zu ermöglichen, nach Karlsruhe zu kommen, letztlich noch etwas in ihrer Region zu bleiben, um das gut zu machen, um die Patienten gut zu versorgen. Das ist sicherlich der Anspruch, den wir haben. Gleichzeitig wollen wir natürlich auch ermöglichen, dass Patienten, die eben keine Krankenhäuser brauchen für ihre chirurgische Versorgung, die diese Vorhaltekosten haben, die diese Ausstattungen brauchen, dass diese Krankheitsbilder eben in der Region tatsächlich versorgt werden. Dafür haben wir bereits mit einigen Partnern Kontakt aufgenommen. Wir sind da in intensiven Gesprächen, in intensiven Austausch. Und ich denke, wir werden da perspektivisch, hoffentlich, sieht momentan ganz gut aus, etwas anbieten können, dass die komplexe Chirurgie hier in Karlsruhe gemacht wird und alles andere, was nicht sozusagen aus der Peripherie nach Karlsruhe kommen muss, auch in der Peripherie in der Region angeboten werden kann.
0: Der Darmkrebs ist eine häufige Krebserkrankung. In Deutschland erkranken etwa 60.000 Menschen pro Jahr und die Sterblichkeit ist mit 30% immer noch hoch. An der Klinik für Allgemein- und Viszeralchirurgie ist Dr. Jörg Baral mit einem eigenen Team auf Darmkrebs spezialisiert. Seit 2007 geht man diesen Weg, ein großes Plus für Patienten aus der Region und darüber hinaus. Auch die Versorgung vor und nach Operationen ist gerade im Wandel. Was tut sich da aktuell?
4: Also es ist unglaublich, was sich da jetzt getan hatte in den letzten 2 Jahren mit einer neuen Immuntherapie, die gekommen ist, die natürlich nicht für alle Patienten in Frage kommt, wo man eine konservative Therapie machen kann oder Chemotherapien vermeiden kann in der begleitenden Behandlung. Und was ein ganz großes Thema ist jetzt in der aktuellen Situation, sind Screening-Programme, also Vorsorgeprogramme. Da muss man ja immer wieder Werbung dafür

0: dafür machen, weil viele Menschen wollen das ja nicht unbedingt, die Darmspiegelung. Aber die Darmspiegelung hat dazu geführt, das sieht man in großen Untersuchungen, dass erstens das Krebsrisiko enorm sinkt und auf der anderen Seite, da wo man dann im Rahmen einer Vorsorge Krebs findet, ganz frühe Stadien hat. Und das wird ganz entscheidend die Krebssterblichkeit in Deutschland senken. Ein ganz großes Plus. Auf der anderen Seite, durch moderne chirurgische Verfahren, hat man auch das andere Ende dann. Das heißt, auf der einen Seite, das ganz frühe Karzinom muss man behandeln können. Da braucht man Interventionen, die nicht jeder kann. Ja, da sind wir auch spezialisiert mit verschiedenen Techniken, die wir seit Jahren hier etabliert haben und die sonst in der Republik nicht so zur Verfügung stehen. Und auf der anderen Seite geht das Spektrum dann auch zu ganz großen Eingriffen. Das heißt, multiviszerale Operationen. Man entfernt Organe mit en bloc, damit der Tumor nicht aussät. Man führt intraoperative Bestrahlungen durch und so weiter. Und das ist das große Plus, auch hier gerade in Karlsruhe, dass wir solche Eingriffe eigentlich aufgrund der Größe der Klinik und der vielen Möglichkeiten, die hier zur Verfügung gestellt werden, dankenswerterweise auch diese Patienten überregional versorgen können.
1: Auch auf die Versorgung von Adipositas von Patienten mit krankhaftem Übergewicht ist die Klinik spezialisiert. Dr. Daniel Gärtner ist Leiter des zertifizierten Zentrums. Sein Ziel, das Thema weiter aufstellen in der Klinik und außerhalb.
2: Die Operation, die chirurgische Versorgung von Adipositas-Patienten, das ist Ihr Spezialgebiet und das ist wirklich was sehr Spezielles. Das gibt es jetzt nicht überall. Wie wird sich das hier weiterentwickeln am Klinikum?
3: Hoffentlich werden wir das Ganze in Zukunft weiter in die Breite bringen. Da spielen die Medikamente sicher eine große Rolle, die Interventionen. Wir wollen erreichen, dass wir eben nicht nur die spezialisierten Chirurgen sind, sondern ein breites Adipositas-Zentrum für alle BMI-Gruppen von konservativ bis letztendlich dann zur Operation. Das ist so unsere Vision der Zukunft.
2: Wie genau wollen Sie die Pläne denn umsetzen?
3: Also wir haben jetzt seit 15 Jahren ein sehr gutes Netzwerk aufbauen können, sowohl in der Klinik als auch mit den niedergelassenen Kooperationspartnern, die sehr, sehr wichtig sind für diese interdisziplinäre Zusammenarbeit. Und da wäre mein Wunsch, in diese Kinder- und Jugendmedizin noch reinzugehen, da Kooperationspartner zu gewinnen. Und eben auch in diesem medikamentösen Bereich Ernährungsmediziner noch mehr bei uns mit ins Boot zu holen.
2: Einblicke in die Arbeit hier am Klinikum Karlsruhe waren das. Das war unser Klinik-Talk. Ihnen besten Dank für Ihr Interesse, fürs Zuschauen. Eine gute Zeit und gern bis zum nächsten Mal.

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1: Die Multiple Sklerose ist eine schwere Erkrankung, die auch weitgehend als unheilbar gilt. Wenn man diese Diagnose bekommt, im Leben um die 30, 40 Jahre, kann man sagen, ich bin jetzt schwer krank, ich kann nichts mehr machen. Nein, das Gegenteil hat er gemacht. Er hat gesagt, ich renne an gegen den inneren Feind, Badische Meile, Halbmarathon. Auch im Mai ist er wieder unterwegs, und zwar als Laufbotschafter der Deutschen Multiple Sklerose Gesellschaft. Bei mir ist Andreas Reiter jetzt.

0: Heute werde ich zum Laufen motiviert. Das tut mir gut. Andreas Reiter ist bei mir. Er ist einer der Laufbotschafter für die Deutsche Multiple Sklerose Gesellschaft, DMSG. Den ersten Zungenbrecher habe ich geschafft. Andreas, schön, dass du da bist. Hallo.
1: Freut mich, dass ich hier sein darf. Hallo.
0: Du kommst aus einer schönen Laufecke aus Völkersbach bei Malsch. Ich kenne die Ecke. Walbrechtsweier geht steil berghoch zum Laufen. Genau. Ist das für dich deine Trainingsstrecke auch dort?
1: Das ist tatsächlich meine Trainingseinheit. Also egal in welche Richtung dass ich laufe, ich muss entweder berghoch oder bergunter.
0: Also Richtung Freiholzheim, Kürze deiner Strecke?
1: Ja.
0: Uiuiui.
1: Auch Richtung Malsch runter und wieder hoch.
0: Ja. Also Chapeau, ist für mich im Fahrrad schon ein Problem. Andreas, Laufbotschafter für die Deutsche Multiple Sklerose Gesellschaft mit einem besonderen Ziel. 100 Kilometer jetzt im Monat Mai. Was hast du vor?

0: Ja, ich will 100 Kilometer laufen.
1: Aber nicht so von der Bäckerei nach Hause, sondern richtig?
0: Nee, also richtig laufen, joggen, laufen. Genau, also ich bin Laufbotschafter der DMSG, der Deutschen Multiple Sklerose Gesellschaft. Ich habe selber Multiple Sklerose. Bei mir mit der Besonderheit, was einige kennen, ich habe ein komplett taubes linkes Bein, Gleichgewichtsstörungen dadurch. Ich habe das Symptom der Fatigue, also der starken körperlichen Müdigkeit. Und so über diese Schiene bin ich zum Laufen gekommen und dann auf diese Aktion The May 50K aufmerksam geworden, die vom Namen das Ziel hat, Menschen zur Bewegung zu bringen. Schon so ein bisschen impliziert 50 Kilometer im Monat Mai, entweder laufen, rollen, schwimmen, Radfahren, Rollstuhl, reiten, was man halt so kann.
1: Das ist total spannend. Also wir haben 50, wir haben 100, wir haben dich als Betroffenen, wir haben dich trotz deiner Einschränkung, der läuft. Ich habe so viele Themen mit dir heute. Wir wollen dich als Mensch, aber vor allem auch persönlich kennenlernen. Wie immer in der Sendung. Andreas, dein Sternzeichen?
0: Jungfrau.
1: Verliebt, verlobt oder verheiratet?
0: Verheiratet, immer noch verliebt.
1: Sagen manchmal die Leute nicht dazu, finde ich sehr schön, dass du das magst. Deine Lieblingsfarbe?
0: Ich glaube sogar rot.
1: Ist es rot? Ja, du hast blau, ein rotes Shirt an mit dem Motto heute. Genau. Habt ihr ein Haustier?
0: Zwei Katzen.
1: Die können nicht mitjoggen, ne?
0: Nee, also es sind Hauskatzen. Ich glaube, einer würde gern mit ausbrechen, aber...
1: Ich sehe öfter Menschen mit Katzen an der Leine, habe ich jetzt öfter mal gesehen. So, ganz erstaunlich.
0: Wirklich, die gar nicht mehr.
1: Welches Poster hing in deinem Jugendzimmer, Andreas?
0: Die Simpsons und die Fantastischen Vier.
1: Die Simpsons bis heute Kult, oder? Man kann alles von vorne immer wieder gucken. Genau. Dein erstes Vorbild, Andreas?
0: Schwer zu sagen, könnte ich gar nicht genau eingreifen.
1: Dann lassen wir es weg und machen die erste selbstgekaufte Schallplatte oder CD.
0: Ich habe überlegt, ich habe ganz meine ersten CDs mal von der EAV. Ah. Ich weiß aber nicht, ob ich sie selber als Kind gekauft habe.
1: Erste allgemeine Verunsicherung, Kulthit.
0: Genau die Zeit. Und ich glaube aber, die erste selbstgekaufte CD war tatsächlich auch von den Fantastischen Vier.
1: Von den Fantas, wunderbar. Genau. Welches Buch hast du zuletzt gelesen? Geht es da auch sehr stark um Laufen, um deine Erkrankung, vielleicht auch Fachbücher? Oder welche Richtung bist du unterwegs?
0: Also tatsächlich, mein letztes Buch, schon sehr lange her, war tatsächlich über MS. Über Diagnose und MS.
1: Gibt es ein Lieblingsurlaubsziel für dich?
0: Kein direktes Ziel, Hauptsache Meer.
1: Hauptsache Meer. Und Hausmannskost oder Gummitempel? Wie bist du unterwegs?
0: Beides.
1: Beides? Also
0: der Bader darf mal gern gute Hausmannskost am Wochenende.
1: Es gibt im Badischen keine Hausmannskost, es ist alles Gummi.
0: Und das noch dazu.
1: Auch eine schöne Antwort.
0: Genau.
1: Ich freue mich, dass Andreas Reiter bei mir ist mit einem Shirt in seiner Lieblingsfarbe, in Rot, darauf steht The May 50K, wahrscheinlich soll es sich reimen. Und dann gibt es noch Andreas 100K. Machen wir erstmal nochmal The May 50K. Das ist eine internationale Aktion.
0: Genau, also ursprünglich kommt die sogar aus Australien, von der dortigen MS-Gesellschaft, die Idee verbunden hat, die Leute zur Bewegung zu bringen, sich ein Ziel zu setzen, im Mai eine gewisse Strecke absolvieren und da auch Spenden zu sammeln, um eben die Forschung für oder gegen MS dementsprechend zu unterstützen und zu fördern.
1: Das hast du schon zu Beginn gesagt, du hast selbst MS, hast deine Einschränkungen im linken Bein, auch mit dem Gleichgewicht. Ich stelle mir natürlich vor, dass das vielleicht sogar auch etwas ist, was kontraproduktiv sein kann. Musst du dich sehr stark konzentrieren und wie stark ist auch der ärztliche Rat bei dem, was du tust?
0: Also grundsätzlich ist es ein sehr starker Widerspruch. Also ich habe zusätzlich noch eben diese körperliche Erschöpfung, Fatigue. Also das heißt, ich stehe eigentlich jeden Morgen schon mit -20% Energie auf.
1: Kennt man nach Corona, kennt man den Begriff.
0: Genau, Fatigue müsste mittlerweile sehr bekannt sein. Ja. Genau. Führt bei mir dazu, dass ich immer mal wieder Stöcke bei mir habe, wie so ein Allrad, zusätzlicher Allradantrieb. Und das Schwierige dabei zu erklären ist, genauso schnell wie die kommt, kann die weg sein.
1: Verstehe.
0: Und deswegen kann ich zum Beispiel heute mit Stöcke herumlaufen und morgen früh dann schon wieder 10 Kilometer laufen. Es ist, glaube ich, die Schwierigkeit, die Überwindung.
1: Der innere Schweinehund.
0: Aber so diese Fatigue nicht überhand. Also man kriegt ja dieses Gefühl, ich bin total schlapp, ich kann mich nicht bewegen. Sehr oft ist das auch so, aber ganz oft ist das auch so, ich muss nur den Schweinehund überwinden, um weiterzukommen. Die rechtlichen Beeinträchtigungen, ich sage jetzt mal, nach 7 Jahren mit den Symptomen, der Körper hat sich dran gewöhnt, ich merke sie selber gar nicht mehr wirklich. Gleichgewicht scheint der Körper auszugleichen. Mhm. Und beim Laufen merke ich das nur, wenn tatsächlich der Boden auf einmal mhm. uneben ist. Also.
1: Wir haben schon ein bisschen gesprochen über The May 50K. Mhm. Jetzt reime ich das mal auf Badisch. Andreas, 100 Kilometer nur mit dir. Das ist deine Mai-Vorgabe für diesen Monat. Nimm mich da mal mit. Genau. Warum nicht? Hätten 50 nicht gereicht, sag mal.
0: Das war vor 3 Jahren.
1: Das war vor 3 Jahren. Okay, du wolltest die 100 jetzt schaffen.
0: Oder willst du sie schaffen? Ja. Genau, also 50 würden natürlich auch reichen. Sind ja selbst gesteckte Ziele. Mhm. Also 50K ist mhm. das Motto dahinter. Ich habe tatsächlich 2023, als ich auf die Aktion aufmerksam geworden, mhm. Nur die Kondition gehabt, wo ich mir ausgerechnet habe, okay, die 50 kann ich schaffen. Okay. Also mhm. habe tatsächlich vor 3, 4 Jahren mit den 50 angefangen. Mhm. Letztes Jahr habe ich mir dann das Ziel mit 75 gesteckt. Mhm. Mittlerweile weiß ich, dass ich so gute 10, 20 Kilometer in der Woche schaffe. Mhm. Und somit war das eigentlich dann gesetzt, die 20 Kilometer in der Woche plus den Halbmarathon in Stuttgart, das mhm. ergibt 100 Kilometer.
1: Das heißt, ab dem 1. Mai läuft der Zähler auf dem Handy wahrscheinlich, auf der Handy-App. Und da gibt es deine privaten Strecken, die du läufst. Aber du willst auch offizielle Läufe mitmachen. Nimm uns da mal mit.
0: Genau. Ja. Also die Aktion selber ist sehr offen. Es mhm. ist ein sogenannter virtueller Spendenlauf. Mhm. Also das heißt, man hat praktisch die Möglichkeit, sich selber ein Ziel zu setzen, mhm. das man dann vom 1. Mai bis Ende des Monats dann eben erreicht. Mhm. Es hat jeder selber über diese The May 50K Aktion eine eigene Seite, wo mhm. man dann dieses Tracken der Kilometer eingeben kann.
1: Blenden wir auch ein, da kann man auch spenden.
0: Genau, kann mhm. man, und mhm. da kommt man dann eben zum zweiten Teil mhm. dazu. Der soll natürlich dann auch motivieren oder ein mhm. bisschen dazu beitragen, dass man sagt, hey, ich sage immer so ein bisschen salopp, vergesst du deine guten Vorsätze, mhm. Ich renne für dich die mhm. 10 Kilometer im Mai und du gibst mir einen Zehner.
1: Aber
0: und
1: dann so kommen wir auch nochmal dazu, aber nimm genau. uns bei den, wo sehen wir dich, wenn wir an der Strecke dich anfeuern wollen? Im Mai sind ja, glaube ich, 2 Läufe, wo du dabei bist.
0: Genau, also natürlich wird viel privat sein. Mhm. Also es ist jetzt nicht das Ziel, bei 20 Veranstaltungen mitzumachen. Mhm. Ich nutze es natürlich als Laufbotschafter, mhm. genau mit diesem T-Shirt wird man mich praktisch sehen.
1: In Rot, genau.
0: Einmal bei der Badischen Meile hier in mhm. Karlsruhe, so der Auftakt klassisch im Mai.
1: 8,8889 Kilometer, das alte genau. badische Maß.
0: Genau, okay. Das ist so immer der Auftakt im mhm. Mai, so zum mhm. Laufen generell. Und die letzten 2 Jahre hat sich ergeben, aus der Idee auch einen Halbmarathon zu laufen, habe ich festgestellt, hey, im Mai ist ein Stuttgart, mhm. der Stuttgartlauf. Mhm. Passt perfekt vom Zeitpunkt und passt mhm. natürlich perfekt zur Aktion und deswegen auch dort, wer mich dort mit diesem roten T-Shirt eben laufen sieht, anfeuern, anschreien, vorbeikommen, anstupsen, einfach melden.
1: Andreas Reiter ist normalerweise hier laufen gewohnt, also hat hohe Aufgaben zu erfüllen. Jetzt wird es einfach. Du musst nur eine Frage ziehen und rübergeben. Das sind deine Entweder-Oder-Fragen. Sehr oft sehr sinnlose Fragen des Lebens. Aber ich finde, in diesen Zeiten tut es manchmal genau, gut, wenn es nicht sehr ernsthaft ist, ne? Oder? Genau. Andreas, nie wieder Fahrstuhl oder nie wieder Rolltreppe fahren?
0: Ja.
1: Was lieber? Fahrstuhl? Nie mehr fahren?
0: Also beides.
1: Du musst dich für eins entscheiden.
0: Also ich muss beides. Dann nie wieder Fahrstuhl.
1: Nie wieder Fahrstuhl. Ja. Genau. Ich würde Rolltreppe. Ich habe manchmal ein bisschen Angst vor Rolltreppen. Ich war kürzlich in Großbritannien. Da fahren die Rolltreppen ein anderes Tempo. Vielleicht kannst du verunsichern. Okay. Komm ich da noch runter? Zieht sie mich in den Abgrund? Deine zweite Frage.
0: Nochmal eine zweite Frage. Ja, genau.
1: So, deine Entweder-Oder-Frage. Entweder-Oder. Katzen- oder Hundemensch hast du schon beantwortet.
0: Ich muss aber gestehen, ich bin eigentlich ein Hundemensch.
1: Woran liegt es, dass ihr 2 Katzen habt?
0: An der Familie hat mich überstimmt.
1: Na gut, aber der Hund könnte mit dir joggen gehen.
0: Ja, aber er hat keinen Platz mehr in der Wohnung.
1: Okay, also das ist der Hundemensch, der Katzen hat. Gleich mehr genau. mit Andreas Reiter. Wir sprechen über dein tolles Engagement. Als Betroffener nicht nur zu sagen, ja, ich bin betroffen, ich will auch was tun. The May 50K, du hast deine 100 Kilometer dir vorgenommen. Du hast es vorhin schon mal angerissen, ich will noch mal tiefer drauf mhm. eingehen. Man kann dich anfeuern. Der Kerl im roten Shirt, wird es noch ja. mehr geben im roten Shirt, weißt du das?
0: Ich glaube tatsächlich nicht, weil hier zwischen in der Region mhm. Baden-Württemberg bis Freiburg gibt es erst wieder die nächste Laufbotschafterin. Mhm. Und von dem her wird, glaube ich, hier in der Region nicht der Einzige.
1: Andreas Reiter, the one and only im roten Shirt von genau. the May50K. Aber anfeuern ist nicht alles. Du hast so ein bisschen gesagt, also wenn ich jetzt nicht motiviert wäre, was ich übrigens auch nicht mhm. bin, den Lauf mitzumachen, könnte ich sagen, Andreas, lauf für mich mit. Was kann ich ganz konkret tun?
0: Also jeder, der unterstützen möchte, nicht mhm. selber sich bewegen möchte, mhm. der darf gerne eine Spende einwerfen. Mhm. Also jeder, der sich für die

0: die Aktion registriert, egal ob Laufbotschafter oder auch man kann sich selber für die Aktion registrieren, bekommt auch eine persönliche Spendenseite. Das heißt, man kann auch virtuell wieder diesen Spendenlink teilen und relativ einfach 1 Euro, 5 Euro, 10 Euro, was immer man auch möchte, dazu beitragen. Und diese ganzen Spenden, die bekomme nicht ich, die gehen an die DMSG.
1: Was wird damit gemacht?
0: Die DMSG wiederum fördert damit Projekte, medizinische Projekte für oder gegen die MS, je nachdem, wie man es formuliert, um damit Forschung eben für die MS voranzutreiben, was jetzt vielleicht Forschungsthemen sind, die nicht direkt in der großen Pharmaöffentlichkeit stehen. Das waren zum Beispiel in der Vergangenheit Themen, Forschungsthemen um die Fatigue. Was sind die Auslöser oder wie beeinträchtigt Fatigue bei MS? Da gibt es Themen zu, welchen Einfluss hat Vitamin D auf MS? Oder auch, welche alternativen Behandlungsmöglichkeiten gibt es schon, wie jetzt in meinem Fall vielleicht mal in 10 Jahren mit fortgeschrittener Krankheit, fortgeschrittener Symptomatik, was gibt es noch, damit man das positiv beeinflussen kann? Und das ist eben der Hauptteil oder der Teil, wo die Spenden hingehen. Und das ist dann eben der zweite Teil, nicht nur die Leute zur Bewegung zu motivieren, sondern wer gerne unterstützen möchte. Wie gesagt, mein Angebot ist immer, ich laufe für euch und ihr gebt mir die Spenden. Und dafür kann dann die DMSG andere Projekte fördern, die dann eben der MS-Forschung zugutekommen.
1: Andreas, du hast es gerade angesprochen, Spenden sollen gesammelt werden für die Forschung. Auch vielleicht alternativer Methoden. Du hast Vitamin D angesprochen, aber ich glaube, ein Punkt ist auch, du bist jetzt der Laufbotschafter, der Mann exklusiv in Rot. Geht es auch darum, um auf die Krankheit aufmerksam zu machen und sie weiter in der Öffentlichkeit zu halten. Man weiß, dass Malu Dreyer, die ehemalige Ministerpräsidentin von Rheinland-Pfalz, auch diese Krankheit zu tragen hat und hat sie auch in die Öffentlichkeit getragen. Ist das auch ein Anliegen?
0: Natürlich, weil wenn ich jetzt hier sitzen würde ohne dieses Shirt, man sieht es mir ja nicht an. Also ich habe Symptome, die man mir nicht ansieht. Ich glaube insgesamt, meine Frau sieht mir jeden Morgen ganz genau an, wie es mir geht mittlerweile. Aber ich glaube, wenn man mich sieht, ist tatsächlich diese Verwirrung, zweimal im Monat sieht man mich mit Stöcke, die restlichen 30 Tage sieht man mich hier durch den Wald joggen. Es ist einfach ein wahnsinniger Unterschied, welche Symptome diese Krankheit bilden kann. Und somit geht es natürlich auch darum, die Krankheit, die Symptome, die Beeinträchtigungen sichtbar zu machen, auch die Leute sichtbar zu machen, denen man es nicht gleich ansieht.
1: Ein verborgener Feind, der in einem wohnt, so könnte man es bezeichnen. Genau. Gleich mehr von dir, von einem Mann hier. Du hast deine Laufmedaillen mitgebracht, deine Startnummern, wirst 100 Kilometer laufen, den man wirklich nicht ansieht, dass der Feind in einem wohnt, gleich mehr mit dir. Das ist schöne Tradition. Man kann bei mir einen Preis gewinnen. Normalerweise hat Andreas ja solche Medaillen zu gewinnen. Heute gibt es die rote Tasse bei der Promi-Ausgabe von
2: Stadt, Land, Quatsch.
1: Ja, Andreas, mal sehen, ob du auch beim Wörter-Jogging gut bist.
0: Na, probieren wir es mal.
1: Spielt deine Familie manchmal

0: Dann machst du es einfacher. Dein Buchstabe ist das sehr angenehme rollende R. 30 Sekunden, 5 Begriffe musst du schaffen. Eine Stadt mit R.
1: Rastatt.
0: Ein Land.
1: Russland.
0: Eine Sportart mit R.
1: Rollschuhlaufen.
0: Ein Tier.
1: Ein Reh.
0: Jawohl, ein Kleidungsstück.
1: Ein Rock.
0: Ein Körperteil.
1: Mit R. Bei Rücken.
0: Ja. Etwas im Garten.
1: Rotkohl.
0: Jawohl, das kann man trinken mit R.
1: Rotwein.
0: Eine Süßigkeit. Das war aber ein ziemlicher Durchmarsch, Andreas. Das waren 6 oder 7 richtige. Ich höre mal. 8 richtige. Also das wäre ist eine goldene Tasse. Glückwunsch, Andreas.
1: Vielen Dank.
0: Wo sind wir hängen geblieben? Bei etwas im Garten hast du schon gesagt. Das ist gut. Rotkohl, Radieschen, hätten wir auch sagen können. Und das kann man trinken mit der Rotwein, hast du auch gemacht. Bei der Süßigkeit hingen wir. Fällt dir noch eine ein? Quadratisch, praktisch lecker.
1: Rittersport.
0: Sehr gut, das wäre die Lösung gewesen.
1: Natürlich.
0: Die Tasse ist gewonnen neben den Medaillen.
1: Vielen Dank.
0: Gleich geht es wieder
1: zu den Medaillen.
0: Um deine Laufleistungen hier bei mir. Andreas, du hast, wir haben es ein bisschen gestriffen und angesprochen, eine Krankheit soll auch sichtbar gemacht werden. Mhm. Die Krankheit soll in die Öffentlichkeit getragen werden. Willst du uns noch mal in deine persönliche Geschichte mitnehmen? Ist ja eine Krankheit, die man nicht von klein auf hat. Es kommt irgendwann dieser Moment. Es gibt ja 2 Möglichkeiten. Ich kenne das im Freundeskreis. Man behält es für sich und versteckt sich. Mhm. Oder man sagt, ich habe das und ich will da rangehen. Mhm. Wie war bei dir so diese Entscheidungsfindung?
1: Relativ einfach. Ich bin von Anfang an sehr offen damit umgegangen. Mhm. Was daran liegt, ich war auch von heute auf morgen praktisch davon betroffen, als mir der Fuß eingeschlafen ist.
0: In welchem Alter ist das passiert, Andreas?
1: Mit 39.
0: Erst mit 39?
1: Ja, also relativ spät sogar. Ja. In der, ich glaube, man wird normalerweise früh und dann als Mann, glaube ich, ist man nur auch ein Drittel davon betroffen, wenn man es mal davon sieht. Aber es war tatsächlich so, ich hatte irgendwie über Nacht so einen Druck in der Brust erstmal. Da hat jeder gedacht, irgendwie 2-3 Tage lang, naja, als Pendler und viel im Auto, damals auch unsportlich, ist ein Bandscheibenvorfall. Bleib mal 3 Tage daheim, geht. Am zweiten Tag habe ich dann gemerkt, nachdem ich beim Arzt war und noch nichts hatte, dass praktisch links vom Oberschenkel dieses Kribbeln, wenn einem die Füße einschlafen, anfing. War auch erstmal okay. Und nach einer Stunde das Wundern, das geht gar nicht weg. Und nach 3 Stunden war auf einmal der komplette Fuß davon betroffen. Mhm. Nach 2-3 Tagen, ich sage immer so spaßeshalber, über die Speckrolle bis hier oben in der Brust war dann tatsächlich der komplette, fast Torso, eben auch linker Fuß betroffen und dann fing es auch mit dem Gleichgewicht an. Also ich habe dann relativ schnell gemerkt, ich laufe irgendwie wie ein Betrunkener, ich merke den Boden nicht mehr. Ich habe sofort gemerkt, ich merke kein warm-kalt mehr. Und somit war dann, als ich wieder zum Arzt gegangen bin und es tatsächlich länger als 3 Tage war, relativ schnell das Thema da, wir brauchen ein MRT und das kriegen wir nur ganz schnell in der Notaufnahme. Das geht nur ganz schnell, ich war im Städtischen hier in Karlsruhe, in der Städtischen Klinik und das geht nur mit der Begründung MS. Das muss noch nichts heißen. Ich hatte zu dem Zeitpunkt eher Angst davor, in eine Schublade gesteckt zu werden, dass man gar nicht herausfindet, was es ist. War dann in der Notaufnahme, hat man dann einen aktiven Herd in der Brustwirbelsäule, der eben diese ganze Beeinträchtigung ausgelöst hat, hat man festgestellt. Und wurde dann gleich zu einer Cortisontherapie in der Neurologie aufgenommen. Und da ich eben so schnell rausgerissen wurde von allem, also praktisch über Nacht oder dann auch mit dieser Aufnahme von heute auf morgen ins Krankenhaus, habe ich eigentlich relativ offen jedem davon gesprochen. Und zu dem Zeitpunkt war es schon so, dass ich manchmal gelaufen bin wie ein alter Mann, also so ein bisschen gebückt, gekrückt, was man natürlich dann auffällig war. Und somit war für mich dann klar, ich brauche kein Versteckspiel machen, ich sage es offen und ehrlich. Und somit bin ich einer, glaube ich, derjenigen, der sehr offen damit umgeht. Ja. Und ich erzähle es immer noch mit einem Schmunzeln. Bei mir war dann tatsächlich der Auslöser, wir saßen 22 auf einem Geburtstag an dem Wochenende, wo der Baden-Marathon war.
0: Hier in Karlsruhe,
1: also hier in Karlsruhe saßen wir bei uns in Völkersbach auf einem Geburtstag, sind da drauf gekommen.

0: kommen, weil meine Frau und ihre Freunde früher denn schon mal mitgelaufen sind. Mhm. Ich war immer früher nur so ein Freizeitjogger, der so halt vor sich hingelaufen ist. Und dann kam irgendwann so der glaube ich, schon ein bisschen spaßig gemeinte Spruch, wenn wir heute anfangen, können wir nächstes Jahr mitlaufen. Mhm. Und ich saß dann mit zwei Stöcken in der Hand und habe gesagt, wenn ihr das macht, ich mache mit. Mhm. Und das war irgendwie, warum auch immer, die Initialzündung. Mhm. Das war der Punkt, irgendwie zwei Wochen später habe ich mir noch Laufschuhe umgeguckt, habe mir irgendwann meine Sportklamotten wieder rausgeholt und habe tatsächlich angefangen, mit irgendwie 2 Kilometer um Völkersbach zu gucken, dass ich die Runde hinkriege.
1: Dann kam die Meile, dann kam der Halbmarathon.
0: Genau, und dann wurden die Runden immer länger. Und so wie ich vorhin gesagt habe, mit der gesteigerten Kondition, diese positiven Auswirkungen. Ich habe irgendwann auf einmal gemerkt, hey, Training tut gut, A. B, ich schaffe immer längere Strecken. Also aus den 2 wurden 5 Kilometer, da wurde die Badische Meile draus. Und irgendwann kam so dieser Punkt, da wurden es auf einmal 13, 14, 15 Kilometer. Und da kommt eben der Punkt, Motivation, Familie zählt alles mit rein. Man kriegt die Bestätigung, man kann es, man weiß selber, man kann es. Und so wie es auch vorhin gesagt hat, man steht dann zwar morgens auf, ärgert sich, dass man nicht in den zweiten Stock kommt und denkt aber, hey, egal, im Mai laufe ich Stuttgart, im September laufe ich Karlsruhe, vergiss es, läuft wieder.
1: Sehr beeindruckend, wie du das sagst. Ne? Erst 2 Kilometer ums eigene Häuschen, dann die Badische Meile, dann der Halbmarathon, dann Karlsruhe, dann Stuttgart. Gibt es noch mal ein weiteres Ziel? Meine Lauffreunde steigern sich ja immer weiter, wie du es auch gesagt hast. Oder gibt es bei dir auch eine Grenze?
0: Also ich glaube momentan, ich werde nicht länger als Halbmarathon laufen. Also läuferisch ist für mich das eine Grenze. Ich habe jetzt noch ein anderes Ziel mittlerweile, was erstmal absurd klingt. Ich habe ja Gleichgewichtsprobleme. Und ich bin gerade dabei, hier in Karlsruhe mir einen Skateboardlehrer zu suchen, weil ich möchte Skateboardfahren wieder lernen. Von dem her ist das jetzt nicht läuferisch das nächste Ziel, es ist sportlich das nächste Ziel, trotz fehlendem Gleichgewicht, kein Gefühl im Fuß, eben vielleicht doch mal hier in der Skatehalle eine Runde drehen zu können.
1: Andreas, Chapeau. Ich drücke die Daumen, dass es mit dem Skateboard klappt. Mhm. Und für alle, 3. Mai, Badische Meile, nächste Woche, da ist er dabei. 17. Mai in Stuttgart, beim Stuttgartlauf, den Halbmarathon. Der Kerl im roten Shirt mit The May 50 Ks, Andreas, kräftig anfeuern.
0: Genau.
1: Und spenden kann man auch auf deiner Homepage, blenden wir auch ein oder kann man bei uns in sozialen Medien nachschauen. Andreas, wir drücken die Daumen. Alles Gute, schön, dass du da warst.
0: Vielen Dank, danke, dass ich hier sein durfte.
1: Sehr, sehr gerne. Noch nächste Woche wieder spannende Gäste bei mir für ein schönes Sonntagsgespräch, dann im Anschluss auch bei euch zu Hause. Kommt gut durch den Tag. Bis zum nächsten Mal. Ciao, ciao.

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1: Und damit herzlich willkommen zu unserem Wochenrückblick an diesem verlängerten Wochenende. Er war so lange im Amt, viele müssen erst mal nachdenken, wer sein Vorgänger war. Winfried Kretschmann ist bekannt für seinen schwäbischen Dialekt, für seinen öko-konservativen Regierungsstil und für sein Image als Landesvater. Als Ministerpräsident von Baden-Württemberg hat er 15 Jahre Landesgeschichte mitgeprägt. Am Mittwoch endete seine Amtszeit mit einem großen Festakt. Wir haben uns vor Ort umgeschaut.
2: Nach 15 Jahren heißt es Abschied nehmen. Seit 2011 war Winfried Kretschmann Ministerpräsident in Baden-Württemberg und damit erster und bisher einziger grüner Regierungschef in Deutschland. Heute dann die feierliche Verabschiedung im neuen Schloss Stuttgart. Ganz im Sinne von Kulturliebhaber Kretschmann mit Musik und Tanz. Zum Ende seiner Amtszeit als Ministerpräsident zeigt sich Kretschmann heute gerührt.
3: Dankbar bin ich aber auch, dass ich über 15 Jahre hinweg Ministerpräsident dieses starken und schönen Landes Baden-Württemberg sein durfte. Und es ist bei aller eigenen Anstrengung schon auch eine Gnade. Auch wir bleiben von den schweren Krisen dieser Welt nicht verschont, weder ökologisch noch ökonomisch. Und dass mein Abschied in solch eine Zeit fällt, macht ihn für mich schon etwas schmerzlich.
2: Dabei erlebte er in 15 Jahren und mit drei Landesregierungen selbst einige Schwierigkeiten. Ob Flüchtlingskrise, Corona-Pandemie oder Ukraine-Krieg. Kretschmann habe immer eine Politik des Gehörtwerdens vertreten, heißt es heute in mehreren Reden. Mit schwäbischer Schaffermentalität alle Probleme angegangen und damit auch gegnerische Lager überzeugt.
3: Es tröstet mich zu sehen, mit welcher großen parlamentarischen Mehrheit die Wählerinnen und Wähler die beiden bisherigen Regierungsparteien ausgestattet haben, dass eine Regierung der Mitte nach 10 Jahren mit 60% bestätigt wird, das macht doch Hoffnung in diesen aufgewühlten Zeiten.
2: Einige hundert Gäste sind heute im neuen Schloss Stuttgart, um Winfried Kretschmann zu verabschieden. Darunter neben Familie und engen Freunden auch Kretschmanns designierter Nachfolger Cem Özdemir und langjährige politische Wegbegleiter wie Thomas Strobel.
4: Vor allem Vertrauen und Verlässlichkeit schätze ich an ihm außerordentlich. Wissen Sie, ich habe jetzt im Lauf meines reiferen Lebens Koalitionen mit allen gehabt. Niemals hatte ich einen so vertrauenswürdigen und verlässlichen Partner wie Winfried Kretschmann.
5: Also ich wünsche Winfried Kretschmann, dass er jetzt viel Zeit hat für seine Familie, für seine geliebte Frau, seine Kinder, seine Enkel. Aber so ein bisschen egoistisch füge ich dazu, dass ich natürlich auch das Interesse habe, dass er auch noch für uns Zeit hat, denn wir werden seinen Rat brauchen.
6: Ich glaube, von Winfried Kretschmann wird mehr dieses, wie er Politik gemacht hat, in Erinnerung bleiben, als das, was am Ende tatsächlich. Und in einer Zeit, die immer schneller wird, die immer hektischer wird, die immer unversöhnlicher wird, auch das zu hören, was zwischen den Zeilen steht, auch mal das zu hören, was Leute nicht sagen, sich selber da treu zu bleiben, sich nicht so wichtig zu nehmen und immer mit beiden Beinen auf dem Boden zu stehen. Da ist Winfried Kretschmann auch ein Vorbild.
7: Für uns als Regierungspräsidenten war er immer ein wunderbarer Ansprechpartner, ein verlässlicher Kommunikator, auch jemand, der unsere Arbeit sehr geschätzt hat. Und es tut in diesen Zeiten auch sehr gut, das darf man auch mal sagen.
1: Es war eine besondere Wahl in einer besonderen Stadt. Nach einer langen Zeit ohne aktives Stadtoberhaupt, bedingt durch die Krankheit des Vorgängers und in finanziell drastischer Lage, haben die Baden-Badener vor einem Monat einen neuen Oberbürgermeister gewählt. Thomas Jung konnte sich gegen 8 Kandidaten durchsetzen. Am Montagabend wurde er nun offiziell ins Amt eingeführt und hat schon mal einen Einblick gegeben, was er in Baden-Baden verändern will.
2: Nicht mehr zu zweit, sondern zu dritt. Baden-Badens Bürgermeister Tobias Krammerbauer und Alexander Wieland haben wieder einen Oberbürgermeister in ihrer Mitte. Gestern Abend wurde Thomas Jung feierlich vereidigt und verpflichtet durch Stadtrat Werner Henn. Rund einen Monat nach seinem Wahlsieg ist Jung nun offiziell Baden-Badens Stadtoberhaupt.
8: Ich habe die letzten 5 Wochen im Rathaus schon gearbeitet. Ich habe die Kolleginnen und Kollegen kennengelernt, die Ämter kennengelernt, mich in Vorgänge schon eingearbeitet, war aber bei vielen Sitzungen nur sozusagen als sachverständiger Bürger, wie man so schön sagt, oder als Gast dabei. Und jetzt kann es losgehen.
2: Jung gibt sich bei seiner Amtseinführung gestern Abend im Kurhaus in Baden-Baden bürgernah. Ein Oberbürgermeister für alle will er sein, auf Augenhöhe mit den Menschen. Weil die Stadt finanziell stark zu kämpfen hat, verzichtet er auf einen eigenen Dienstwagen und einen Chauffeur. Als kleiner Eigenbeitrag zu den Sparmaßnahmen. Und auch die offizielle Amtskette des Baden-Badener Oberbürgermeisters trägt Jung gestern Abend nicht. Sondern übergibt sie stattdessen an das Stadtmuseum Baden-Baden als neues Ausstellungsstück.
8: Ich habe großen Respekt vor der Amtskette. Ich weiß auch, ob ihrer Symbolik und was sie bedeutet. Aber ich finde, auch das ist für mich ein Aufbruch in eine neue Zeit. Und deshalb finde ich, die Bürgerinnen und Bürger sollen sie sich angucken im Stadtmuseum. Und sie sollen nicht, nachdem ich sie heute Abend umgehängt bekomme, in einem Tresor liegen, sondern zugänglich für alle. Und ich glaube, das ist eine schöne Symbolik, um jetzt tatsächlich in eine neue Zeit zu starten.
2: Pläne hat der neue Oberbürgermeister viele für Baden-Baden. Sei es mehr Bürgerbeteiligung durch Arbeitsgruppen mit Bürgern und Fachleuten, eine Stärkung der Wirtschaft durch ein neues Forum mit dem Ziel, dass Rathaus und Unternehmerschaft besser zusammenarbeiten oder Lösungen für junge Menschen in der Stadt entwickeln und ihnen eine Perspektive bieten. Es sind sicher ambitionierte Ziele für eine von Krisen gebeutelte Stadt. Und auch stadtpolitisch will er Veränderung erreichen. Weg vom Image der Schlangengrube Gemeinderat und hin zu einer neuen politischen Kultur.
8: Es geht gar nicht um das Zusammenspiel zwischen Verwaltung und Gemeinderat. Das ist professionelles Arbeit. Die Menschen in der Stadt machen sich Sorgen. Vor allen Dingen in Zeiten einer Krise, wo sie sagen, wie will denn dieser Haufen das hinkriegen? Ja, ich übertreibe jetzt, aber Sie wissen, was ich meine. Und das Wort Schlangengrube habe ich ja auch nicht geprägt. Das gibt es ja schon seit vielen, vielen Jahren dieser Stadt. Und auch da, ein Neuanfang wäre schön, vertrauensvolles Zusammenarbeiten. Streiten, diskutieren, auf jeden Fall, das ist die Demokratie. Aber am Ende dann Entscheidungen treffen, die die Stadt Baden-Baden nach vorne bringen, zum Wohle dieser Stadt.
2: Dass sein Amt kein einfaches ist, das wird an diesem Abend in einigen Reden thematisiert. Der neue Oberbürgermeister startet mit vielen guten Wünschen in sein Amt und mit großen Erwartungen. Vom Land, von umliegenden Städten und Gemeinden und direkten Nachbarn.
9: Ich wünsche mir, so wie er es vorhin auch auf der Bühne gesagt hat, dass wir uns auf Augenhöhe begegnen und gemeinsam konstruktiv nach Lösungen suchen. Denn wir haben viele Herausforderungen. Die Finanzlage habe ich schon angesprochen. Wir haben aber auch schon viele Berührungspunkte, ob das das gemeinsame Medienzentrum ist, ob das die integrierte Leitstelle ist. Aber auch das Klinikum gehört dazu, ein zentrales Thema hier bei uns in Mittelbaden. Und ich freue mich auf die Zusammenarbeit und die ersten Gespräche haben schon gezeigt, ich glaube, das wird gut.
2: Die Kurstadt hat einen neuen Oberbürgermeister. Ob das aber ein Neustart für Baden-Baden ist, das muss sich erst noch zeigen.
1: Was passiert, wenn etwas verboten wird? Verschwindet es dann wirklich oder taucht es einfach an anderer Stelle wieder auf? Genau diese Frage stellt sich aktuell in Bruchsal in Bezug auf die Straßenprostitution. Entscheidungen von Behörden zeigen Folgen, die nicht immer auf den ersten Blick sichtbar sind. Und sie betreffen nicht nur die, um die es direkt geht.
0: An den Ausfallstraßen von Bruchsal hat sich in den vergangenen Wochen das Bild in den Abendstunden verändert. Ob in Richtung Forst oder auf der Landstraße nach Büchenau. Am Fahrbahnrand stehen vermehrt Frauen, die dort ihre Dienste anbieten. Seit die Stadt Karlsruhe vor gut einem Jahr die Straßenprostitution verboten hat, verzeichnet die Nachbarschaft Bruchsal eine verstärkte Zunahme der Szene. Es zeigt sich eine Dynamik, bei der Verbote an einem Ort unmittelbar zu einer Verlagerung an den nächsten führen.
10: Hier kam es diverse Vorfälle bis hin zum Menschenhandel, weshalb dort das letzte Mitte dann das Verbot der Straßenprostitution war. Wir konnten aufgrund dessen dann eine Verlagerung nach Bruchsal betrachten und hatten im Industriegebiet im Mantel, den meisten bekannt durch den Mediamarkt und das Bauhaus, dort hatten wir dann nach der Verlagerung zwischen 10 und 12 Prostituierte, die entsprechend entlang der Kammerforststraße ihre Tätigkeiten bzw. ihren Dienst angeboten haben.
0: Doch auch hier kam es in Folge zu Konflikten. Anliegende Firmen berichten von Hinterlassenschaften und Störungen der öffentlichen Ordnung. Seit Anfang April hat das Landratsamt darauf reagiert und das Verbot örtlich ausgeweitet. Die Konsequenz ist nun am Stadtrand sichtbar. Die Frauen sind auf die Forsterstraße und die L558 ausgewichen. Für das Ordnungsamt ist diese Entwicklung Teil eines Musters, das in Bruchsal bereits seit dem ersten Auftreten der Straßenprostitution im Jahr 2002 bekannt ist.
10: Allgemein haben wir mit den Straßenprostituierten keine großen Probleme gehabt. Alle erforderlichen Unterlagen konnten immer vorgewiesen werden. Und wir haben die Kontrollen nur genutzt, um entsprechend sicherzustellen, dass es bei allen Damen, die wir antreffen konnten, auch weiterhin vorliegt. Und gleichzeitig aber auch die Ordnungsstörungen, die uns im Umfeld waren, um darauf hinzuweisen.
0: Während die Behörden die Einhaltung der Verordnungen überwachen, äußern Sozialarbeiter Bedenken bezüglich der neuen Standorte. Mit jedem lokalen Verbot verlagert sich das Geschehen in weniger beleuchtete und abgelegenere Randbereiche, in denen die soziale Kontrolle abnimmt.
10: Die Allgemeinverfügung ist aber grundsätzlich immer nur kurzfristig gedacht, weil man sie schnell umsetzen kann, sofern die rechtlichen Voraussetzungen erfüllt sind. Langfristig, so sind wir momentan mit dem Regierungspräsidium im Austausch und haben dort einen Antrag gestellt auf die Einrichtung eines Sperrbezirks, auf die Erlass einer Sperrbezirksverordnung, um da eine langfristige Regelung der Straßenprostitution in Bruchsal erreichen zu können.
0: Ob der Sperrbezirk kommt, liegt nun in den Händen der Landesbehörden. Bis dahin bleibt der Straßenstrich in Bruchsal ein Phänomen auf Wanderschaft. Ja, und ich befinde mich jetzt hier in den Räumlichkeiten der Diakonie Karlsruhe, welche sich im ständigen Austausch mit den betroffenen Prostituierten damals in Karlsruhe und jetzt auch in Bruchsal befindet. Und bei mir steht jetzt der Herr Ostern. Herr Ostern, schön, dass Sie sich Zeit genommen haben. Wie bewerten Sie denn die aktuelle Lage der Damen in Bruchsal?
11: Grundsätzlich gilt weiterhin das, was wir auch schon früher gesagt haben, dass sich insgesamt die Situation der Frauen weiter verschlechtert hat durch die Verbote, sowohl das Verbot in Karlsruhe als auch die Verbote jetzt in Bruchsal. Das sorgt dafür, dass die Arbeitssituation unsicherer wird für die Frauen. Es erschwert unsere Arbeit, die Frauen zu erreichen und ihnen zu helfen. Und am Ende erschwert es die Lebenssituation der Frauen massiv teilweise.
0: Können Sie das ein wenig weiter konkretisieren? Warum macht das das Ganze so gefährlich für die Frauen, ständig vom einen Ort zum anderen gehen zu müssen?
11: Also zu einem ist es natürlich einfach eine finanzielle Frage sozusagen, dass es schwieriger ist, Kunden zu kriegen, die Einnahmen der Frauen nachlassen und sozusagen die eh schon prekären Lebenssituationen sich weiter verschlechtern. Und zum anderen ist es einfach unsicherer geworden, weil die Frauen teilweise alleine dort stehen. In Karlsruhe am Straßenstrich haben wir zwischen 10 und 20 Frauen erreicht jeden Montag. Jetzt sprechen wir noch von ungefähr 4 Personen, Frauen, die wir dort aufsuchen. Das heißt, die sind auf sich alleine gestellt, teilweise auf der Straße. Das macht es schwieriger. Wenn mehr Frauen auf dem Straßenstrich arbeiten, ist auch die Möglichkeit, dass man sich gegenseitig warnt, zum Beispiel vor gewalttätigen Freiern. Wenn Frauen verschwinden und nicht wieder zurückkommen, dann merken das Frauen und können es melden oder die Polizei rufen. Das heißt, die gesamte Situation ist sozusagen einfach unsicherer geworden.
0: Die Diakonie arbeitet schon eine geraume Zeit mit den Prostituierten zusammen. Können Sie uns ein wenig mitnehmen? Wie sieht denn die Unterstützung Ihrer Seiten aus?
11: Grundsätzlich arbeiten wir aufsuchen, das heißt, wir haben einen Beratungsbus, mit dem wir unterwegs sind auf der Straße. Früher in Karlsruhe war das jeden Montagabend bzw. jeder Montagnacht nach 22 Uhr. In Bruchsal ist das ein bisschen früher möglich, aber das ist eine Kapazitätsfrage und sozusagen wir sind ja hauptsächlich auch für die Stadt Karlsruhe zuständig. Wir haben ein Deputat für den Landkreis, das ist aber weniger und dadurch sozusagen haben wir auch weniger Kapazitäten aufsuchen, tätig zu sein. Aber das ist, wie wir arbeiten. Wir gehen dahin, wo die Frauen sind, bauen ein Vertrauensverhältnis auf und basierend auf diesem Vertrauensverhältnis versuchen wir, das Leben der Frauen zu verbessern am Ende des Tages. Und wenn Frauen zum Beispiel aussteigen wollen, gibt es da auch Möglichkeiten. Wir haben selber zwei sogenannte Ausstiegsapartments, in denen Frauen unterkommen können, die aussteigen wollen aus der Prostitution. Da muss man aber sagen, ist das Hilfsangebot einfach, das ist zu wenig, diese zwei Apartments reichen nicht aus und auch die weiterführenden Hilfsangebote sind einfach nicht ausreichend, weil es geht darum, Frauen, die teilweise schlecht Deutsch sprechen, teilweise Analphabetinnen sind, Jobs zu verschaffen, da ist auch nicht, also es gibt einfach zu wenig alternative Arbeitsmöglichkeiten, der Wohnraum ist knapp sowieso schon, da gibt es nicht so richtig gute Möglichkeiten, das heißt, der gesamte Prozess des Ausstiegs ist einfach wahnsinnig schwierig und langwierig und teuer und da fehlt es einfach massiv an weiteren Hilfsmöglichkeiten.
12: Durch das Verbot der Straßenprostitution hier in Karlsruhe sind dann, wie angesprochen, einige Frauen nach Bruchsal umgewandert, nenne ich es jetzt mal, und dort ist eine Art Kreislauf entstanden. Es werden ständig Orte verboten, dann gehen die Frauen woanders hin und so weiter und so fort. Was ist denn aus Sicht der Diakonie ein möglicher Lösungsweg?
11: Also wir würden grundsätzlich sagen, dass Verbote aus unserer Perspektive als sozusagen Fürsprecher für die Frauen nicht hilfreich und zielführend sind. Natürlich kann man sagen, aus einer Ordnungsperspektive macht es Sinn sozusagen, es ist vielleicht, gibt weniger Ärger auf der Straße, aber den Frauen helfen diese Verbote definitiv nicht. Und wir sind auch davon überzeugt, dass Menschenhandel und Zwangsprostitution dadurch nicht verhindert oder eingedämmt wird. Da gibt es andere Wege und sozusagen auch unser Zugang zu den Frauen ist erschwert und auch Frauen, die uns von Zwangssituationen erzählen, das setzt Vertrauen voraus und dieses Vertrauen braucht Zeit und Kontinuität und die ist einfach in der aktuellen Situation viel weniger gegeben als früher.
1: Gute Nachrichten für alle Wasserratten in Karlsruhe. Das Rheinstrandbad Rappenwörth wird in diesem Sommer doch öffnen. Das hat der Gemeinderat in dieser Woche entschieden. Damit ist der Weg frei für eine, wenn auch abgespeckte, Freibadsaison in Karlsruhe. Doch bevor in den Freibädern in der Region wieder geplanscht werden kann, steht für die Betreiber erst einmal ein echter Arbeitsmarathon an. In Durlach wird deshalb schon fleißig gewerkelt, damit pünktlich zum Start alles glänzt. Wir werfen einen Blick hinter die Kulissen, wo gerade die letzten Handgriffe für die neue Badesaison laufen.
0: Noch ist es ruhig im Durlacher Turmbergbad, doch schon in einem Monat soll hier wieder Leben einkehren. Damit zum Saisonstart alles bereit ist, wird derzeit unter Hochdruck gearbeitet. Und das schon seit einiger Zeit.
13: Also im Grunde genommen, die Vorbereitung läuft schon ab dem Tag, wo wir schließen. Da alles, was wir selber machen können an Reparaturen und Renovierungen, wir selbst machen. Und da kommt auch Landschaftspflege dazu von dem Gelände. Da kommt viel zusammen.
0: Über den Winter hat sich Betriebsleiter Pawluk mit seiner Stellvertreterin überwiegend allein um diese Aufgaben gekümmert. Inzwischen bereitet ein sechsköpfiges Team das Bad auf die Gäste vor. Jetzt geht es an den letzten Feinschliff.
13: Also heute haben wir vor, unser Kleinkinderbecken und das Planschbecken zu füllen. Dann natürlich Rasenmähen müssen wir noch öfters, Hecken noch mal schneiden. Dann Umkleidekabinen, Duschen, Toiletten entreinigen, damit für unsere Gäste alles vorbereitet ist.
0: Es steht also noch einiges an Arbeit auf dem Programm. Umso größer die Freude, wenn die Vorbereitungen dann beendet sind und die Freibadsaison hier im Turmbergbad in Durlach am 16. Mai starten kann.
13: Die Vorfreude ist sehr groß, also wir freuen uns immer, wenn wir dann aufmachen. Wir haben viele Stammgäste, wo wir uns freuen, die wiederzusehen. Nee, schon bei allen sehr groß. Für uns ist wichtig, es darf nichts passieren. Fürs Wetter können wir nichts, aber wir sind dann vorbereitet, wenn die Leute kommen.
0: Auch die Freibadfans freuen sich wohl schon auf den Moment, wenn das Turmbergbad wieder die Tore öffnet. Sobald die Temperaturen steigen, dürften sich die Becken und Liegeflächen dann auch in Durlach zügig wieder mit Leben füllen.
1: Ganz im Süden Baden-Württembergs ging es für die Menschen am vergangenen Wochenende wieder an die Wahlurne. Dort wurde nämlich ein neuer Oberbürgermeister gewählt. Wir werfen einen Blick nach Freiburg.
2: Die Freiburger haben ihn wieder gewählt. Martin Horn bleibt Oberbürgermeister der Schwarzwald-Hauptstadt. Mit rund 53% konnte er gestern die absolute Mehrheit der Wähler für sich gewinnen und wird für eine zweite Amtszeit Freiburgs Stadtoberhaupt bleiben.
14: Ich bin nur dankbar, ich bin so glücklich. Was für ein starker Rückenwind der Freiburgerinnen und Freiburger. Vielen Dank, was für ein tolles Ergebnis. Danke, Freiburg.
2: Horn konnte sich gestern mit deutlicher Mehrheit durchsetzen. Und das gleich im ersten Wahlgang. Mit 53% liegt er deutlich vor den 8 anderen Kandidaten, auch vor seiner stärksten Mitbewerberin Monika Stein, die knapp 30% der Stimmen bekommt. Wie Horn ist sie parteilos, wird aber von einem breiten Links-Grün-Bündnis unterstützt. Auf Platz 3 landet mit rund 11% der von der CDU unterstützte Achim Wiele.
14: Das Wahlergebnis überrascht in der Deutlichkeit und dafür bin ich umso dankbarer. Ich war in den vergangenen Wochen wahnsinnig viel unterwegs, aber auch in den vergangenen 8 Jahren. Hey, jeden Monat von Stadtteil zu Stadtteil ansprechbar für diese Menschen, anpackend. Wir haben über 90% der Entscheidungen mit einer großen Mehrheit im Gemeinderat geschafft. Und ich habe es in den vergangenen Wochen schon gemerkt, wie viel positive Resonanz, wie viel Dankbarkeit zurückkommt.
2: Im Wahlkampf dominierten die Themen, die man bundesweit aus vielen Städten kennt. Top-Thema bleibt bezahlbarer Wohnraum. Auch Bildung, Kita-Plätze und Betreuungskosten, Klimaschutz und Mobilität, Sicherheit im öffentlichen Raum, Tourismus, Handel und wirtschaftliche Themen stehen im Fokus.

0: Es gab Themen, die haben polarisiert. Verpackungssteuer mit Sicherheit. Es wurde aus der Frage nach der Tarifhöhe ein sehr großes Thema gemacht. Der Flugplatz hat viele bewegt. Aber es gab auch jetzt nicht das eine Megathema, sondern am Ende ist eine OB-Wahl immer auch eine Persönlichkeitswahl. Und deswegen nehme ich dieses Vertrauen wirklich auch persönlich sehr dankend an.
1: Weitere 8 Jahre übernimmt Martin Horn damit das Amt und bleibt Oberbürgermeister in Freiburg.
2: Im Kindergarten St. Franziskus im kleinen Ortsteil Burbach sorgt ein Personalwechsel für massiven Protest. Während die Eltern dem Träger in einer Online-Petition schwere Versäumnisse vorwerfen, spricht dieser von einer notwendigen fachlichen Neuausrichtung. Ein Konflikt, der inzwischen auch die Gemeinde Marxell beschäftigt.
3: Es ist ein beispielloser Hilferuf, der derzeit in Marxell die Runde macht. Mit einer Online-Petition wehren sich die Eltern des Kindergartens St. Franziskus gegen die Zerschlagung ihres Erzieherteams durch den kirchlichen Träger. Die Vorwürfe in dem Schreiben wiegen schwer und zeichnen das Bild einer tiefen Vertrauenskrise.
1: Diese Inkompetenz soll nun auf dem Rücken der Erzieherinnen und Erzieher und vor allem auf dem Rücken unserer Kinder ausgetragen werden.
3: Besonders die Geschwindigkeit, mit der vollendete Tatsachen geschaffen werden, sorgt für Fassungslosigkeit. Während der Träger von einer nötigen Neuaufstellung spricht, sehen die Eltern vor allem den drohenden Verlust der engsten Bezugsperson ihrer Kinder. Und das innerhalb weniger Tage.
1: Es ist menschlich, fachlich und vor allem für die Entwicklung unserer Kinder fatal, 3 Erzieherinnen sofort zu versetzen.
3: Doch hinter den Kulissen steht ein Vorwurf im Raum, der schwerer kaum wiegen könnte. Nach Angaben der Eltern wurde ihnen gegenüber am Infoabend von einer akuten Kindeswohlgefährdung gesprochen. Die Begründung für den sofortigen Abzug der Erzieher. Eine Behauptung, die der Träger jedoch entschieden bestreitet.
4: Vorab teilen wir mit, diesen konkreten Vorwurf zu keinem Zeitpunkt erhoben zu haben. Dieser wurde vielmehr durch die Initiatoren des offenen Briefs artikuliert.
3: Während die Elternschaft in ihrer Petition von Willkür spricht und die Ursache für die Krise in einem Versagen der Trägerschaft sieht, weist die Kirchengemeinde St. Martin diesen Vorwurf zurück. Der Träger betont, dass die personellen Maßnahmen nicht das Ergebnis von Versäumnissen, sondern notwendige Konsequenzen aus einer fachlichen Überprüfung seien.
4: Entscheidungen über Personalveränderungen unterliegen klaren fachlichen Standards sowie rechtlichen Vorgaben und werden niemals leichtfertig oder willkürlich getroffen, sondern basieren auf einer kontinuierlichen Evaluation der pädagogischen Arbeit und der strukturellen Stabilität der Einrichtung.
3: Auch die Gemeinde Marxell hat sich inzwischen geäußert. Man teile die Auffassung der Eltern, dass Kinder stabile Bezugspersonen benötigen, betont jedoch die fehlende Weisungsbefugnis gegenüber dem kirchlichen Träger. Für die Zukunft kündigt die Gemeinde allerdings eine genaue Prüfung an. Im Zuge eines geplanten Kindergartenneubaus wird die Trägerschaft turnusgemäß neu ausgeschrieben. Die aktuellen Erfahrungen der Eltern sollen dabei eine Rolle spielen.
5: Dabei wird sorgfältig zu prüfen sein, welche Trägerstruktur für die Zukunft geeignet ist, um eine verlässliche, qualitativ hochwertige und dauerhaft stabile Betreuung der Kinder in Marxell sicherzustellen. Auch in diesem Zusammenhang sind Ihre Hinweise und geschilderten Erfahrungen von Bedeutung für die Bewertung.
3: Während die Gemeinde die langfristigen Weichen für die Zukunft stellt, bleibt die Situation für die Familien im Marxeller Ortsteil Burbach unmittelbar belastend. Die Erzieher müssen gehen, die Fronten zwischen Elternschaft und Träger bleiben verhärtet.
2: Und damit verabschiede ich mich für heute. Tschüss.
1: Der Sommer ist da. Das Wochenende startet mit viel Sonne und sommerlichen Temperaturen. Der Montag dann deutlich kühler und bewölkt.

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2: Herzlich willkommen zu einer frühlingshaften Ausgabe von Car News TV mit interessanten Neuheiten. 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Wir waren bei BYD, durften einen sensationellen Unimog-Prototypen bewegen und hatten den Audi RS Q8 Performance im Alltagstest. 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Doch was ist nun neu beim neuen Astra?
3: Natürlich haben wir einiges an unserem neuen Astra getan, geändert. Natürlich ein Highlight ist die Front, ist unser illuminierter Visor kombiniert mit unserem neuen Lichtsystem, wo wir eindeutig Benchmark sind in unserem Segment als ein wesentlicher Bestandteil unseres neuen Astras. Zweiter Punkt, natürlich neben dem Licht, dem Visor, auch unser Interieur. Unser Sitz hat sich weiterentwickelt. Hier sind wir plus AGR nun auch zu unserem IntelliFeature gegangen, um noch mehr Komfort unserem Kunden zu bieten. Und wir haben auch einiges an unserer Motorenpalette getan. Wir haben die elektrische Variante weiterentwickelt mit mehr Kapazität. Das gleiche haben wir auch mit unserem Plug-in-Hybrid gemacht hinsichtlich Generation 2.
2: Auf den ersten Blick ist der neue Opel Visor mit dem Kompass-Design, IntelliLux-Licht, IntelliSitze als Serienfeature und eine Electric-Reichweite mit bis zu 454 Kilometern zu entdecken. Neben dem Elektro-Astra gibt es den Plug-in-Hybriden und die besonders gefragten effizienten Verbrenner. Und dies alles schon ab 32.990 Euro in der Einstiegsvariante mit 145 PS Systemleistung im elektrifizierten Hybrid. Wir durften diesen Hybriden in Kroatien ausführlich als Sports-Tourer testen und hatten nie das Gefühl, untermotorisiert zu sein. Ehrlicherweise wünscht sich jeder nach kurzer Zeit mehr Leistung, aber hier stimmte das Package immer. Im Vergleich der beiden Varianten ist der Kombi am Ende etwas eleganter und sportlicher. Zudem ist sein Nutzwert aufgrund der Ladekapazität enorm hoch. Beim Astra gilt allerdings, dass er sich einfach fährt. Altbewährt, ohne nervende Gimmicks oder neue Eigenarten. Wer schon immer in dieser Klasse oder bei Opel unterwegs war, wird sich sofort angenehm zu Hause fühlen. Der größte Pfund ist seine Konstanz und seine hohe Reife in Qualität und Technik. Dass dies dem Hersteller ein Anliegen ist, zeigt, dass noch einige richtige, klar und deutlich beschriftete Direktwahltasten in der Leiste unterhalb des Bildschirms vorhanden sind. Zudem gibt es noch einen großen Ein-Aus-Knopf, über den sich ganz klassisch die Lautstärke regeln lässt. Das können einige moderne Modelle, besonders chinesische E-Autos, nicht bieten. Dort muss aufwendig gesucht werden. Seit 90 Jahren produziert Opel erfolgreiche Kompaktmodelle, deren aktuelle Ahnen nun eben Astra heißen und 2026 mit neuer Technik den 100. Geburtstag anvisieren. Auf den ersten Blick sieht der Opel-Kunde nicht viel. Und dies ist gut so. Nichts ist schlimmer, als gerade ein Modell erworben zu haben und dieses dann eindeutig als der Vorgänger zu identifizieren. Nicht so beim 2026er Astra, denn er wurde behutsam und im Detail verbessert. Der neue Astra mit beleuchtetem Blitz und geschärftem Visor wirkt sehr charakteristisch. Darüber hinaus werden neue Felgendesigns für die 17- und 18-Zoll Leichtmetallräder ebenso zum Blickfang wie die neuen Metallic-Lackierungen Konturweiß und Kleegrün. Auf Wunsch ist das kontrastierende schwarze Dach erhältlich. Auch wenn viele Kunden erst über das Licht nachdenken, wenn im Herbst die Sicht schlecht wird, das Highlight in der Kompaktklasse ist das preisgekrönte Intellilux HD-Licht. Die hochauflösende Lichttechnologie unterbindet nicht nur die Blendung anderer Verkehrsteilnehmer, sie schont auch die Augen des Astra-Fahrers. Denn das System erkennt auftauchende Verkehrszeichen und dimmt die LEDs so, dass die Reflexion der Hinweisschilder den Fahrer nicht blendet. Die Innenraumgestaltung wurde leicht optimiert. Die Maßnahmen reichen vom Cockpit- und Anzeigendesign bis zum Wohlfühlfaktor mit den serienmäßigen Intelli-Sitzen, welche sich durch eine spezielle, mittig in der Sitzfläche verlaufende Vertiefung auszeichnet, die den Druck auf das Steißbein verringert. Das Cockpit und die Benutzeroberflächen wurden laut Opel klarer, übersichtlicher und intuitiver gestaltet. Neue Visualisierungen und Grafiken in den Bildschirmen sorgen für einen zeitgemäßen, modernen Look mit besser ablesbaren Elementen.
3: Durch die vielen Jahre, in denen Opel mit General Motors zusammenarbeitete, war das Opel-Image in Deutschland immer etwas angekratzt, gerade im Verhältnis zu den Kontrahenten. In den letzten Jahren, seitdem Opel zu Stellantis gehört, hat Opel aber sehr viel dafür getan, dieses Image zu verbessern. Und man muss es leider sagen, es ist noch nicht überall angekommen, aber die Fahrzeuge sind perfekt. Die Qualität stimmt, die Technik stimmt und auch das Angebot. Das ist sehr stylisch, die Fahrzeuge haben ein gutes Preis-Leistungs-Verhältnis und das Angebot ist hervorragend, wenn man einen Antrieb wählen möchte, der einem passt.
2: Die Antriebe des neuen Astra sind ein echter Gewinn für die Kunden, denn die Auswahl ist groß und gut. Auch wenn Opel sich der Elektrifizierung verschrieben hat, der Markt fragt nur nach reinen E-Autos, wenn der Staat mit Prämien lockt. Somit sind die teilelektrifizierten Modelle und auch der wirklich gute Opel eine gute und hocheffiziente Wahl. Wer also von der staatlichen Prämie gelockt den Astra Electric ins Auge fasst, kann mit dem 156 PS starken Modell nun bis zu 454 Kilometer weit kommen. Bis zum ersten Ladestopp sind das nun rund 35 Kilometer mehr Reichweite. Zur Wahrheit gehört aber auch, dass der kleine Hybrid deutlich weiter mit einer Tankfüllung kommt und dass der ca. 5000 Euro Aufpreis des e-Astra zum Hybriden kaum durch eine staatliche Prämie aufgefangen wird. Der vollelektrische Astra bietet nun erstmals V2L, Vehicle to Load, und damit die Möglichkeit, beispielsweise am Urlaubsort externe Geräte wie E-Bikes zu laden. Wer das nicht benötigt, hat also die Wahl, mit dem getesteten Hybrid mit 107 kW bzw. 145 PS ab 32.990 Euro oder dem weiterentwickelten Plug-in-Hybrid mit 144 kW bzw. 196 PS Systemleistung ab 38.460 Euro. Zum Preis ab 34.640 Euro rundet der ausgereifte 130 PS starke 1,5 Liter Diesel das breite Antriebsportfolio ab. Besonders all jene, die einen Anhänger mit dem Auto ziehen müssen, werden den Diesel schätzen. Die bewährten Stärken des Astra sind weiterhin bemerkenswert. So nimmt der Astra bei umgelegten Sitzen bis zu 1.339 Liter an Gepäck ins Heckabteil. Der Astra Sports Tourer bietet sogar ein Ladevolumen bis maximal 1.634 Liter. Dazu hat er noch eine besonders breite Ladefläche. Die Ausfahrt mit verschiedenen Modellen mündete mit einer längeren Tour im Basishybriden. Wie gesagt, gefehlt hat uns nichts. Das Auto ist sehr angenehm zu fahren und in Bezug auf den Preis und das Gebotene gibt es fast nichts zu meckern. Das Fahrwerk war schon gut und ist noch einmal optimiert worden, wobei es für einige rustikale kroatische Straßen etwas zu sportlich federte. Für den deutschen Straßenverkehr ist die Abstimmung aber absolut in Ordnung. Dies gilt auch für Ansprechverhalten, Verzögerung und die Lastwechsel. Im Innenraum fühlen sich die Passagiere wohl und was will man dann mehr? Als Fazit kann nur ein Lob für die stetige und dezente Weiterentwicklung des Astra stehen. Die durch die Marktbedingungen weiterhin umfangreiche Antriebspalette von Elektro über PHEV, Hybrid bis zum Diesel ist eine Bereicherung für den Markt. Wenn hier der technologische Fortschritt auf ein ausgereiftes Fahrzeug mit einem fairen Preis trifft, kann der Astra-Kunde nur gewinnen. Während Opel auf den schwächelnden Elektromarkt reagiert hat und verschiedene Antriebe weiterhin im Programm hat, zeigt BYD einen neuen Atto. Man könnte meinen, und offensichtlich tun das einige, dass BYD bereits 3 Jahre nach Markteinführung des Atto 3, nun mit dem Atto 3 Evo, den Wagen überarbeitet, neudeutsch also gefaceliftet hat. Doch dies ist absolut falsch. Der Atto 3 Evo ist ein ganz neu konstruiertes Modell. Dies scheint auch angeraten, denn die Verkäufe liegen bei BYD intern weit hinter dem Seal U und dem Seal zurück. Nun soll es der neue Atto 3 Evo also richten und an die Erfolge der Geschwister anknüpfen. Aus diesem Grund bietet der Evo nun mehr als der Vorgänger. Dies betrifft die Leistung, die Reichweite, das Platzangebot und auch die Ausstattung.
4: Wir sehen hier den neuen BYD Atto 3 Evo. Das ist nicht das Facelift vom Atto 3, sondern es ist ein ganz neues Fahrzeug mit einer ganz neuen Technologie auch. Er hat eine höhere Reichweite, schnellere Ladezeit. Es gibt ihn jetzt wahlweise mit Heckantrieb und Allradantrieb. Es ist ein rein elektrisches Auto im C-Segment, ein wirklich wichtiges Segment im deutschen Markt. Und mit dieser Technologie und mit der Reichweite und der Ladezeit erwarten wir schon einen signifikanten Erfolg im deutschen Markt.
2: Im Atto 3 Evo besteht der Antrieb aus einem ca. 75 Kilowattstunden fassenden Akku in Kombination mit 2 Motorisierungen. Zur Einstiegsversion mit Heckmotor und Heckantrieb kommt beim Evo noch eine besser ausgestattete Excellence-Version mit Front- und Heckmotor, also mit Allradantrieb. Die Antriebe leisten 313 PS bzw. 449 PS, liefern ein Drehmoment von 380 und 560 Newtonmeter und beschleunigen in 5,5 und in ordentlichen 3,9 Sekunden von 0 auf 100. Bei 180 Stundenkilometern bzw. bei 200 km/h wird abgeregelt. Der angegebene Normverbrauch nach WLTP von 16,4 und 17,8 Kilowattstunden auf 100 Kilometer ist schon mal theoretisch ein wirklich guter Wert. Damit sollen dann bis zu 510 Kilometer Reichweite mit dem Hecktriebler drin sein und bis zu 470 Kilometer immerhin noch bei der Version mit Allradantrieb. Überzeugend ist dank dem Wechsel von der 400 Volt auf die 800 Volt Architektur auch die Performance des BYD Blade Akkus am Schnelllader. Angesichts der maximalen Ladeleistung von 220 kW reichen jeweils 28 Minuten, um 80% zu erreichen. Am AC-Lader wird die Lithium-Eisenphosphat-Batterie des Evos mit 11 Kilowatt in 8 Stunden von 0 auf 100% geladen. Die erste Ausfahrt hat überzeugt. Mit Heckantrieb sind die Fahrleistungen des E-SUV völlig ausreichend. Für jede Situation sind reichlich Reserven für schnelle Überholmanöver oder einen kurzen Zwischensprint verfügbar. Dabei blieb der Verbrauch bei der ersten Testfahrt durch Hamburg zufriedenstellend aus. 14,3 Kilowattstunden auf 100 Kilometer. Gut, da kann man noch sparsamer fahren. Wir wollten aber auch die Möglichkeiten ausloten. Die Schrift auf dem kleinen Display über dem Lenkrad könnte größer sein. Das Fahrwerk ist straff sportlich, die Lenkung ist recht direkt und gibt eine gute Rückmeldung zum Selbstfahrer. Die Karosserie, obwohl es ein ganz neues Auto ist, wurde zum Vorgänger nur leicht verändert. Stoßfänger, Seitenschweller und neue 18-Zoll-Räder fallen sofort ins Auge. Trotzdem orientiert er sich am Vorgänger. Und dieser wirkt nicht alt durch den neuen Evo. Zumindest bleiben die Gebrauchtwagenwerte stabil. Insgesamt steht der Atto 3 Evo auf der neuesten Ausführung der BYD E-Plattform 3.0. Er schafft jetzt in beiden Versionen eine Anhängelast von 1,5 Tonnen. Vorbildlich ist auch der um 50 Liter vergrößerte Kofferraum, dessen Kapazität BYD jetzt mit 490 bis 1380 Litern angibt. Dazu kommt noch ein praktischer Frunk unter der Motorhaube mit nochmal 95 Liter Stauraum. Im Innenraum fühlen sich 4 Erwachsene rundum wohl. Der Fahrerarbeitsplatz wurde leicht modifiziert. Der Gangwahlhebel wanderte an die Lenksäule. In der Mittelkonsole lassen sich Handys laden. Das Infotainment-System ist neu. Es integriert, bedienbar über das nur noch horizontal ausgerichtete 15,6-Zoll-Display, die aktuellen Google-Dienste samt cloud-basiertem Sprachassistenten. Das Interieur wirkt nun etwas wertiger als beim bisherigen Atto 3. Der Hersteller gewährt 6 Jahre Fahrzeuggarantie und 8 Jahre, respektive bis zu 250 Kilometer, Garantie auf den Akku. Dank des im Frühjahr 2026 gewährten BYD E-Bonus von 10.000 Euro und der staatlichen E-Auto-Förderung von maximal 6.000 Euro sind die EVOs derzeit im Idealfall ab 28.990 und 33.990 Euro zu haben. Die ersten Wagen rollen noch im Frühjahr 2026 zu den Händlern. Neben den üblichen PKW-Präsentationen ist es auch für uns ein Highlight, wenn wir eine Ikone ausfahren dürfen. Sehen Sie den Unimog 4030 zum 80. Jubiläum der Baureihe.
5: Im automobilen Alltag, auch unserem automobilen Alltag, ist vieles einerlei. Manche Fahrvorstellungen sind interessant, manche sind nicht so interessant. Und natürlich sind es gerade die Ikonen des Automobilbaus, gerade des deutschen Automobilbaus, die uns besonders herausfordern. Da denken wir in erster Linie an den VW Golf, dann denken wir an den 911 von Porsche, aber wir denken natürlich auch an den Unimog, ein Fahrzeug mit Weltruf, vor allen Dingen wegen seiner Stabilität, seiner Vielfältigkeit und seiner Robustheit. Wir haben heute uns dieses Sondermodell mal angeschaut. Kommen Sie doch mit!

0: ehemaliger Leiter der Daimler Flugmotorenfertigung, erkannte den Bedarf an Schleppern für kleine und mittlere Agrarbetriebe. Am Schluss der Entwicklung stand ein Fahrzeug mit Allradantrieb, Differentialsperren und Portalachsen, das alle Anforderungen an Transportleistung und Zugkraft erfüllte. Zudem konnten an allen Seiten Anbaugeräte installiert werden. Ab 1946 wurde also ein vielseitiges Universalmotorgerät für die Landwirtschaft entwickelt. Die Abkürzung führte also zum Begriff Unimog. Und das Jahr 1946 folglich zu einem bemerkenswerten Projekt zum 80. Jubiläum.
1: Wir sehen hier ein ganz besonderes Fahrzeug, das ist unser Jubiläumsfahrzeug, mit dem wir 80 Jahre die Legende Unimog feiern. 1946 wurde er zum ersten Mal gebaut als Fahrzeugkonzept. Und wir feiern 75 Jahre Unimog mit Mercedes-Benz-Stern, weil er dann 1951 zu Mercedes-Benz bzw. heute Daimler Truck gekommen ist. Das ist unser Jubiläumsfahrzeug, was wir als Showcar mit dem Partner Helgert zusammen aufgebaut haben. Helgert hat viele verschiedene Umfänge beim Unimog realisiert, die es so jetzt hier nur als Unikat gibt. Und wir werden uns in Zukunft angucken, wie es weitergeht mit einem Fahrzeug dieser Art.
0: Auf Basis des hochgeländegängigen Unimog-Modells U4023 und in Zusammenarbeit mit Helgert Engineering ist eine einmalige Kreation entstanden, die den Kult-Unimog ganz neu erstrahlen lässt. Mit beeindruckendem Design, viel Luxus und noch mehr Leistung als jemals zuvor. Das Jubiläums-Showcar basiert auf dem hochgeländegängigen Mercedes-Benz Unimog U4023. Er verfügt damit von Haus aus über die charakteristischen Unimog-Eigenschaften wie Portalachsen und einen extrem verwindungsfähigen Rahmen. Zuschaltbarer Allradantrieb sowie Lenks- und Differentialsperren in beiden Achsen, die auch im schweren Gelände Traktion und Kontrolle gewährleisten, sind selbstverständlich Teil des Pakets. Beim Antrieb hat Mercedes-Benz Special Trucks einen großen Schritt gemacht. Beim 80 Jahre Jubiläums Unimog ist der serienmäßige Vierzylindermotor einem Mercedes-Benz Sechszylinder OM936 gewichen, der nun 300 PS auf die Straße bringt. Das vom Unimog-Spezialisten Helgert umgesetzte Exterieur ist vom SUV-Zeitgeist inspiriert. Die mattgraue Lackierung, die Aluminium-Beadlock-Felgen sowie ein markantes Lichtkonzept, das den Prototyp mit modernen LED-Scheinwerfern in die Moderne trägt, passen sehr gut zum Konzept. Zum ersten Mal in einem Unimog wurde das Mirror-Cam-System von Mercedes-Benz verbaut. Das heißt, digitale Kameras und Monitore ersetzen die klassischen Außenspiegel und können so dazu beitragen, die Rundumsicht zu verbessern. Die Ausgestaltung der Doppelkabine orientiert sich mit wertigen Lederoberflächen an gehobenen Ansprüchen. Dabei bietet die geräumige Kabine Platz für bis zu 4 Personen. Ergonomische Sitze mit farbigen Steppnähten betonen den Premium-Anspruch. Mercedes-Benz Special Trucks will mit dem aktuellen Luxus-Unimog nun Erkenntnisse für eine mögliche neue Entwicklungsstufe sammeln und sehen, wie die Kunden darauf reagieren. Dabei wird das Fahrzeug zunächst im Rahmen einer Kundenerprobung dem harten Alltagseinsatz ausgesetzt. Was er kosten würde, war nicht zu erfahren. Vielleicht gibt es aber eine Kleinserie. Sollten sich einige solvente Unimog-Fans finden lassen. Bei dieser legendären Geländegängigkeit fällt es schwer, den Audi RS Q8 Performance zu betrachten. Aber das eine hat ja mit dem anderen nichts zu tun, denn dieser Audi ist ein Sportler. Auch wenn wir alle jahrelang nicht über die besonderen Werte und Emotionen unserer Automobile nachgedacht haben, mit dem RS Q8 kommen sie deutlich zum Vorschein. Der RS Q8 hat die Power und die Emotionen eines Supersportlers mit den Möglichkeiten eines Familientaxis. Gut, er ist etwas schwer und groß, doch genau das können moderne Elektro-SUVs auch, nur völlig spaßbefreit. Uns geschieht es immer wieder im Testalltag, dass wir oft mehrmals am Tag von Elektro auf Verbrenner und wieder zurückwechseln. Jedes Mal werden die zwei Welten der gepflegten Autokultur deutlich. Mit den Polen der automobilen Emotionen und der reinen Fortbewegung auf der anderen Seite. Gut, das gab es auch schon immer. Einige nutzten ihr Auto für den Transport von A nach B. Andere kannten die Kunst der sportlichen Gangart und die

0: Diese ist beim Audi RS Q8 Performance auf einem hohen Niveau implementiert.
1: So wie sich die Wahrnehmung dieser Fahrzeuge, dieser großvolumigen Fahrzeuge wie hier dieser RS Q8 in der Öffentlichkeit verändert haben, so verändert sich auch die Wahrnehmung in der allgemeinen Bevölkerung dieser Fahrzeuge. Vor einigen Jahren waren es noch sportlich ambitionierte Fahrer, es waren Leute mit großem Platzbedarf und vor allen Dingen vermögende Leute, die auch zeigten, dass sie vermögend waren. Heutzutage ist dieses Fahrzeug eher das Statussymbol für die ganz breite Masse. Aber was noch wichtiger ist, für uns Tester ist das sehr interessant. Vor einigen Jahren sind wir eingestiegen, sind damit gefahren, hatten unseren Spaß und vor allen Dingen unseren Spaß an der Leistung. Jetzt, wo diese elektrischen Fahrzeuge sehr, sehr wenig Emotionen vermitteln, sind wir ganz begeistert, dass dieses Fahrzeug die Emotionen wieder weckt.
0: Nachdem Audi die Q8-Baureihe leicht überarbeitet hat, wurde beim Audi RS Q8 Performance etwas mehr getan als üblich. Mehr Leistung und ein neues Fahrwerk gibt es für das Topmodell. Aber auch der Preis wurde geliftet. Das Audi RS Q8 Facelift kostet nun mindestens 146.200 Euro, ohne Extras. Und die können durch viele Optionen spielerisch nach oben hin ergänzt werden. Der RS Q8 Performance beginnt bei 155.700 Euro. Der Achtzylinder stellt den vier angetriebenen Rädern eine Leistung von 600 PS bzw. 441 kW mit einem Drehmoment von 800 Newtonmetern zur Verfügung. Die Beschleunigungswerte gibt Audi mit 3,6 auf 100 km für den RS Q8 Performance an. Der normale RS Q8 sprintet 2/10 langsamer. Diese Spurts sind zwar im Alltag kaum performant zu erleben, aber klangvoll zu erahnen. Beim neuen Fahrwerk setzt Audi auf ein adaptives Luftfahrwerk und lässt der Kundschaft die Option offen, das Fahrwerk um eine elektronische Wangstabilisierung zu erweitern, welche die Seitenbewegung der Karosserie minimiert. Alternativ können KundInnen auch zum Dynamikpaket Plus greifen, welches mitunter die Stabilisierung beinhaltet und die Höchstgeschwindigkeit auf 305 anstelle der serienmäßig abgeregelten 250 km/h anhebt. Außerdem beinhaltet es dann das Quattro-Sperrdifferential und die RS-Keramikbremsanlage in den Dimensionen 440 mm vorne und 370 mm hinten, die die ohnehin schon nicht kleine serienmäßige Bremsanlage mit 420 mm vorne und 370 mm hinten übertrifft. Mit dem Audi RS Q8 Facelift von 2024 optimiert Audi auch die Optik des sportlichen SUV. Die Front hat Audi nachgeschärft. Der dominante Single-Frame-Grill bleibt bestehen und schwebt nun optisch zwischen den Scheinwerfern. Darunter befindet sich eine durchgehende Öffnung, die zusätzliche Frischluft ansaugt. Die RS-typische Wabenstruktur ersetzt Audi nun durch eine rautenförmige Struktur. Die Ausfahrt ist, wie gesagt, im Zeitalter der E-Autos etwas Besonderes. Im direkten Vergleich werden wieder Sinne angeregt, die bis vor einigen Jahren noch fast alltäglich waren. Und nun kommt die Perfektion mit Power und Überholprestige hinzu. Es soll aber auch nicht verschwiegen werden, dass die pure Kraft schon fast nötig ist, um ein Grinsen in die Wangen zu zaubern und die Physik zu überlisten. Das hohe Gewicht des massiven SUVs, gepaart mit einem hohen Schwerpunkt und die Pflicht zu riesigen Bremsscheiben, um den RS Q8 auch bremsen zu können, steht dann auf der anderen, weniger sportlichen Seite. Das gilt auch für den Verbrauch, der kaum unter 15 Liter zu bringen war. Der Spaß war es aber jederzeit wert. Das Sportdifferential und die Wangstabilisierung machen bei sportlicher Gangart alles, um dem Wagen sowas wie Leichtfüßigkeit zu geben. Aber sie machen es mit großem Erfolg. Und so bleibt letztlich nichts, als den Audi-Ingenieuren zu ihrer Arbeit zu gratulieren. Auch wenn er kein Rennwagen ist und es auch nicht sein kann, die Balance von hohem Komfort, der tollen Qualität und der sehr guten Platzverhältnisse machen den RS Q8 in seiner Klasse zu einer sehr guten Wahl. Dies ist aber auch eine Frage des Geldbeutels. Wer es sich leisten kann, wird sicher nicht enttäuscht werden. Auch wenn meistens damit dann doch nur die Kinder von der Schule abgeholt werden. Zum Schluss noch ein Einblick in die Welt der Busse auf der Busworld in Brüssel.

Immer wieder gibt es auch für Autoredaktionen Herausforderungen und neue Themen. Im Oktober 2025 fand in Brüssel wieder die Buzzworld statt. Und dies klang doch vielversprechend. Neue Eindrücke, neue Technologien oder einfach nur viele, viele Busse. Wie wir lernen konnten, stimmt das nicht. In 6 Messehallen war zu sehen, was wir in Zukunft zu erwarten haben. Allen voran die Wasserstoffbusse. Der deutsche Hersteller MAN zeigte den Lions Coach E als Weltpremiere. Mit bis zu 63 Passagieren ist diese Neuheit rein elektrisch unterwegs. Technologie, die den Lions City 12 in Neuauflage 500 Kilogramm leichter macht und ihm dann 500 Kilometer mehr Reichweite beschert. Eine weitere Weltpremiere bei Daimler mit dem E-Enturo. Das heißt Schnellladen und 300 Kilometer Reichweite. Genau dies ist das große Thema bei den Bussen, denn lange Ladezeiten kann sich kein Unternehmen leisten. Somit geht es um die Geschwindigkeit beim Laden der Busse und Kapazität, also Reichweite. Da diese Anforderungen gefragt sind, werden auch die Chinesen, besonders von BYD, mit ihrer Blade-Batterie aktiv. 15 Jahre garantiert BYD, dass mindestens 80% der Ladeleistung erhalten bleibt. Die Produktion soll sogar in Europa stattfinden. Caetano setzt bei der schnellen Wiedereinsatzfähigkeit der Busse wiederum auf die Alternative Wasserstoff mit der Toyota-Brennstoffzelle. Alternativ gibt es dort auch einen reinen Elektrobus auf einer Plattform von Scania. Einen dritten Weg zeigt Iveco mit dem Midi-Bus mit Erdgasantrieb. Sowie einem reinen E-Antrieb im E-Daily als Weltneuheit. Auch neu, der Solaris Urbino Electric. Scania zeigt den Irica 13 mit 2 und auch 3 Achsen und setzt auf Gas- wie auch auf batterieelektrische Modelle. Der ägyptische Bushersteller und Marktführer in Afrika heißt MCV. Diese, auch mit einer Produktion in Deutschland, setzen für Europa auf Wasserstoff und eine Partnerschaft mit Volvo. Sogar die Vietnamesen von VinFast, bekannt für Autos, denken nun an den Vertrieb von elektrischen Bussen in Europa. Neben den Antrieben war auch das Thema autonomes Fahren in aller Munde. Schließlich fehlen überall Busfahrer, womit diese Technologie Bedeutung gewinnen wird. Ob Kinglong, Higer, Golden Dragon oder die vielen anderen fernen Hersteller, nicht alle konnten wir hier zeigen. Der Markt wird enger und in der Technologie diverser. Selbst die Bedienungsoberflächen in den Bussen und die Monitore für die Passagiere bieten zunehmend neue Möglichkeiten. Es war eine tolle Erfahrung, einmal in diesen oft als Nischenmarkt betrachteten Bereich Einblick zu bekommen. Wir werden sicher noch einmal vorbeischauen. Und das war's schon wieder mit den Automobil-Neuheiten. Wir hoffen, es war auch für Sie etwas dabei. Und wir sehen uns wieder bei der nächsten Ausgabe von CarNews TV.

Viertel vor sieben. In der evangelischen Kirche in Bötzingen fängt gleich die Abendandacht an. Die Clowns machen sich schon mal locker. Die Clowns? Richtig, die Tür war offen.